0: ausgelassen, wunderbar. Wir gewinnen heute 3-1, mein Tipp.
1: Mega super, Endzone Park super. Heute geht 3-1 Deutschland.
0: 3-1.
2: Dritten 3-1.
3: Ich denke mal 4-1.
4: 2-0. 3-1.
0: Ein knackiges 3-0.
5: 7-0.
6: Mit einem knackigen 3-1 kommen wir auf jeden Fall ins Achtelfinale.
7: Danach sieht es aber erstmal nicht aus. Als Paraguay dann kurz vor der Halbzeitpause den Ball ins Tor köpft, ist von der Euphorie am Anfang bei den Fans nicht mehr viel zu spüren. Die Themen in der Pause: Was läuft schief bei der deutschen Elf und kann Deutschland noch gewinnen?
8: Wir unterschätzen den Gegner, ganz klar. Vorne müssen wir auf jeden Fall nachliefern.
9: Vorne schlecht.
4: Aber egal, wir glauben noch an Deutschland.
10: Ich bin Optimist und mein Urin hat mir heute gesagt, ist nicht.
7: Und dann endlich der erlösende Ausgleich zu Beginn der zweiten Halbzeit. Die Stimmung im Enzaunpark ist zurück. Doch die Verlängerung bringt die nächste Achterbahnfahrt der Gefühle. Erst Jubel nach dem vermeintlichen Führungstreffer für Deutschland in der 102. Minute, gefolgt von langen Gesichtern, als der Schiedsrichter das Tor wieder zurücknimmt. Am Ende fällt die Entscheidung beim Elfmeterschießen. Paraguay zieht ins Achtelfinale, Deutschland ist raus. Nach einem so ausgelassenen Start im Enzauenpark leert sich der nach Spielende erstaunlich schnell. Am Ende machen sich die Fans hier enttäuscht auf den Heimweg, genauso wie wohl die deutsche Nationalelf.
11: Ja, Enttäuschung. Also gestern Abend, direkt nach dem Spiel bei den Fans in Pforzheim. Lara Kleinmeier hat sich heute in der Karlsruher Innenstadt einmal umgehört, wie es jetzt aussieht.
12: Ich habe gerade erfahren, dass sie raus sind. Keine Ahnung.
13: Ich habe mir das fast gedacht, ja, dass das irgendwann aufhört, ganz ehrlich.
14: Ich gehe mal davon aus, dass es vielen klar war, dass es passieren wird, weil er hat ja nichts an der Aufstellung und so geändert. Der hat den Sané und so weiter spielen lassen, gehört für mich nicht auf den Platz.
15: Ich habe geschlafen, ich habe es nicht gesehen, weil ich bin berufstätig und also Verlängerung plus Elfmeterschießen, tut mir leid.
16: Mir hat sich viel aufgeregt gestern und ich glaube, das Schlimme für mich fand ich eigentlich eher der Schiri als alles andere. Also man kann jetzt meckern, ob die deutsche Mannschaft besser, schlechter, wie was gespielt hat. Wenn schon solche Fehlentscheidungen getroffen werden, hat die Mannschaft danach noch ein schwierigeres Standing.
17: Hat man natürlich mehr erwartet, aber man hat gewusst, dass so von der Tür nie, dass es nicht so, dass dieses Jahr nicht so viel drin ist.
14: Ich habe wirklich explizit nur auf Sané geachtet. Der war auch oft in einer 2-gegen-1-Situation, aber er hat total oft einfach verkackt, hat den Ball falsch gespielt, ist mit seinen Dribblings nicht vorangekommen.
18: War ein bisschen glücklich, würde ich sagen, weil Elfmeterschießer waren wir ja nochmal dran und der Tor verschießt halt. Aber ich habe schon vorausgesehen.
14: Ich hätte da vieles anders gemacht, für mich war es eine reine Katastrophe.
19: Verlieren und gewinnen, eine muss nach Hause gehen.
20: Nicht vorher alles hochloben und dann fällt man tief.
21: Gibt schon kein Autokorso bei uns.
11: Die neue grün-schwarze Landesregierung hat einen Wechsel an der Spitze des Regierungspräsidiums Karlsruhe entschieden. Die bisherige Amtsinhaberin Silvia Felder wird in den einstweiligen Ruhestand versetzt. Ihr Nachfolger steht bereits fest. Der ehemalige CDU-Bundestagsabgeordnete Alexander Föhr tritt an ihre Stelle. Hintergrund dieser Entscheidung ist der Koalitionsvertrag der neuen Landesregierung. Nachdem die Regierungspräsidien in Karlsruhe und Tübingen von der CDU besetzt werden, die Präsidien in Stuttgart und Freiburg von den Grünen. Felder war 7 Jahre im Amt.
22: Deckensturz in Fitnessstudio. Im Pfinztal-Berghausen ist am Montagabend in einem Fitnessstudio eine Decke eingestürzt. Im Fitnessstudio war währenddessen laufender Betrieb, verletzt wurde aber niemand. Gegen 18 Uhr kam es zum Einsturz der Geschossdecke eines eingeschossigen Gebäudeteils im hinteren Teil des Gebäudes. Die Ursache für den Einsturz ist noch unklar. Die Feuerwehr war im Einsatz, Statiker wurden hinzugezogen. Das gesamte Gebäude wurde daraufhin evakuiert. 2 darin liegende Wohnungen sind aktuell nicht bewohnbar. Die Familien kamen teilweise bei Verwandten unter. Die Polizei hat die Ermittlungen aufgenommen. Die Nutzung des Gebäudes ist derzeit untersagt, bis die Standsicherheit geklärt ist. Die Höhe des Sachschadens ist noch unklar.
11: Kultur soll für alle Menschen zugänglich sein. In der Praxis gibt es dafür aber noch viele Hürden. Wie Theater und andere Kultureinrichtungen diese abbauen können, ist

0: Thema eines landesweiten Qualifizierungsprogramms.
1: Menschen im Rollstuhl mit Höreinschränkung oder Sehbehinderung. Sie alle haben ein Recht auf kulturelle Teilhabe. Auch beim Badischen Staatstheater Karlsruhe sollen keine Menschen aufgrund solcher Einschränkungen von einem Besuch ausgeschlossen werden. Beim heute stattfindenden Netzwerktreffen des Qualifizierungsprogramms Kurswechsel Kultur möchte das Theater deshalb lernen, inklusiver und barrierefreier zu werden.
2: Das ist, dass kulturelle Teilhabe ein Menschenrecht ist. Und das wollen wir natürlich stärken. Und es ist uns eben auch darüber hinaus einfach wichtig, dass wir ein Theater für alle sind, für die ganze Stadt.
1: Das Programm zum Abbau von Barrieren in der Kulturlandschaft wurde vom Zentrum für kulturelle Teilhabe und der Landesvereinigung Kulturelle Jugendbildung ins Leben gerufen. Die Treffen finden abwechselnd bei den Teilnehmern selbst statt, wie etwa heute beim Badischen Staatstheater. Mit Vorträgen von Experten und Workshops soll hier an mehr Inklusion gearbeitet werden.
3: Es geht zum einen natürlich um bauliche Fragen, aber es geht auch oft um eine Haltung. Wie willkommen heiße ich als Kultureinrichtung tatsächlich Menschen, die eine Behinderung haben? Wie kann sich jemand wohlfühlen in den Räumlichkeiten? Wie ansprechend ist das Programm? Und da unterstützen wir die Einrichtung, dass sie da besser hinschauen und auch Ideen bekommen, wie könnte das aussehen, was können sie tun?
1: Barrierefreiheit fängt aber nicht erst beim Gebäude oder am Abend der Veranstaltung an, sondern schon weit im Voraus.
3: Wie kann ich, wenn ich mich interessiere, was zum Beispiel hier im Staatstheater an Programm ist, wie finde ich das, wenn ich jemand bin, der nicht mehr gut lesen kann oder der gar nicht lesen kann, weil er blind ist? Und da fängt es an, wie kann dann eben zum Beispiel eine Webseite barrierefrei sein?
1: Fördern, beraten und vernetzen heißt das Motto des Zentrums für kulturelle Teilhabe. Grundlage der Förderung ist die Behindertenrechtskonvention der Vereinten Nationen.
4: Unser Ziel ist, dass wirklich alle Menschen in Baden-Württemberg gleichberechtigt an Kunst und Kultur teilnehmen können und sie auch mitgestalten können, wenn sie Künstlerinnen oder Künstler sind. Und gerade Menschen mit Behinderungen stoßen da an sehr, sehr viele Barrieren. Und wir haben gedacht, es ist gut, ein Programm speziell dafür zu entwickeln, weil wir da wirklich rückschrittlich sind, in ganz Deutschland auch. Es gibt viele europäische Länder, die sind weiter. Da haben wir Nachholbedarf, deshalb haben wir dieses Programm entwickelt, zusammen mit der LKJ.
1: Handicaps können vielfältig sein. Das Badische Staatstheater bietet deshalb bereits Vorstellungen an, die speziell für Menschen entwickelt wurden, die nicht lange stillsitzen können.
2: Da sind zum Beispiel, ist das Licht ein bisschen heller im Saal, die Türen sind offen, man kann rein und raus gehen. Es gibt sehr starke Geräusche oder Lichteffekte sind gedimmt, sodass das alles ein bisschen angenehmer ist. Geräusche sind auch in Ordnung, also einfach, dass man dieses Still auf seinem Platz sitzen nicht hat, und das ermöglicht sehr vielen Menschen Teilhabe.
1: Obwohl es bereits solche Vorstellungen gibt, möchte das Theater weiter an sich arbeiten. Dass beim Netzwerktreffen Kurswechsel Kultur auch andere Theater von ihren Erfahrungen berichten, kommt besonders gut an.
2: Man kann so ein bisschen aus den Fehlern der anderen auch lernen. Das ist irgendwie super hilfreich. Man muss nicht jeder in die gleiche Pfütze treten. Das ist ganz schön. Und natürlich erfahren wir auch einen Zusammenhalt. Also man merkt, dass wir an der gleichen Sache arbeiten und uns für die gleichen Dinge einsetzen. Und das macht uns einfach Mut.
1: Der Austausch soll neue Impulse für die praktische Arbeit liefern und langfristige Veränderungen anstoßen. So wird Inklusion Schritt für Schritt zu einem festen Bestandteil des Kulturalltags.
0: In den sozialen Medien gab es in der Vergangenheit immer mal wieder Aufregung, nachdem Mütter von Babys und Kleinkindern sich online beschwert haben, in der Öffentlichkeit beim Stillen belästigt oder in Restaurants sogar des Ortes verwiesen worden zu sein, nur wegen des Stillens. Eine Kampagne des Hebammenverbandes Baden-Württemberg setzt hier an.
5: Karlsruhe will stillfreundlicher werden. Seit einem Jahr animiert die Kampagne stillfreundliche Orte, Geschäfte und öffentliche Einrichtungen, sich zu beteiligen und Müttern von Babys und Kleinkindern im Stillalter damit einen sicheren Rahmen zu bieten.
6: Die Idee kam mir, weil ich bei vielen Familien erlebe, wenn ich sie als Hebamme begleite, dass sie mich fragen, wie sie das machen sollen mit dem Stillen im öffentlichen Raum und in der Stadt, wo sie hin können, wo sie geschützt sind und wie sie das eigentlich organisieren können. Und es gibt schon sehr viele Kommunen, die stillfreundliche Orte ausgewiesen haben und auch Städte, und auch über den Hebammenverband gibt es da Initiativen, und dann dachte ich, Karlsruhe wäre schön, wenn die jetzt auch mit dabei sind.
5: Einer dieser Orte ist das Café Palava. Der blaue Sticker im Eingangsbereich symbolisiert Müttern nicht nur eine stillfreundliche Einstellung der Mitarbeiter, sondern auch Unterstützung, sollte es zu unschönen Zwischenfällen mit Dritten kommen. Zu betonen ist hierbei, dass Stillen prinzipiell überall erlaubt ist. Dennoch kam im Hebammenverband die Notwendigkeit,

0: Wichtigkeit einer solchen Kampagne zur weiteren Enttabuisierung auf. Auch die Stadt sicherte ihre Unterstützung zu.
1: Ja, wir haben uns ja ein bisschen daran gewöhnt, dass kleine Kinder irgendwie nicht dazugehören, weil es gibt ja rein statistisch gesehen immer weniger. Und deswegen ist nochmal wichtig, dass wir auch durch solche eher symbolischen Aktionen zeigen, nein, Stillen gehört genauso dazu wie kleine Kinder oder ein bisschen Kinderlärm oder kinderreiche Familien. Und wenn man das dann über einen entsprechenden Aufkleber an der Institution, am Geschäft oder an der Gastronomie deutlich macht, ist auch die Hemmschwelle niedriger, vielleicht als Mutter oder als Familie dort hineinzugehen, dann das Kind zu stillen oder sich auch überhaupt mit der Familie dort aufzuhalten und damit auch ein Stück weit mehr am Leben im öffentlichen Raum teilnehmen zu können. Und von daher hat es in beide Richtungen was sehr Positives.
0: Über 30 Einrichtungen haben sich in den ersten 12 Monaten schon an der Kampagne beteiligt. Abgeschlossen soll sie damit aber nicht sein. Weitere stillfreundliche Orte, nicht nur im Innenstadtbereich, sondern überall in Karlsruhe, sind erwünscht. Denn laut den Hebammen bringe das Stillen für Baby, Mama und die ganze Gesellschaft einen Mehrwert.
2: Also das Kind zum Beispiel hat ein um 50% herabgesetztes Risiko, am plötzlichen Kindstod zu versterben, wenn es 2 Monate lang gestillt wird. Umso länger die Stilldauer geht, umso mehr kann das Risiko noch gesenkt werden. Außerdem haben gestillte Kinder im Vergleich zu nicht gestillten Kindern auch im Erwachsenenalter seltener die typischen Volkserkrankungen wie Asthma, Herz-Kreislauf-Erkrankungen, Diabetes, Übergewicht. Die Mutter profitiert davon, ihr Risiko an Krebs, Herz-Kreislauf-Erkrankungen, Diabetes, Osteoporose und mehreren Erkrankungen wird nachweislich gesenkt durch die eigene Stillzeit. Die ganze Gesellschaft profitiert davon, weil natürlich weniger Behandlungskosten anfallen, weil die Menschen weniger krank sind.
0: Zudem werden Kosten und Müll vermieden. Doch mit der Kampagne soll Frauen auch die Teilhabe am öffentlichen Leben in der Stillzeit erleichtert werden.
3: Also aus meiner Sicht geht es vor allem um die Teilhabe, insbesondere von Frauen, dass sie nicht, dass sie das Gefühl haben, auch mit Baby, wenn man ja gerade am Anfang weiß man nicht, wann kommt das Kind, ist hungrig und dann ist man mit dem Baby unterwegs und fragt sich, wo kann ich mich jetzt hinsetzen und ja, eben auch die Brust frei machen, die ja in unserer Gesellschaft ein sehr stark sexualisierter Körperteil ist. Aber in dem Moment ist es ja einfach nur die Brust, die zum Füttern des Kindes da ist. Und das erleben Frauen ja doch auch immer wieder leider in der Gesellschaft, dass das dann als unangemessen wahrgenommen wird. Und manche Frauen trauen sich dann gar nicht mehr so raus, weil sie Angst haben, sie finden den Ort zum Stillen nicht.
0: Seit einem Jahr gibt es die Kampagne jetzt schon. Für die Zukunft sind neben Geschäften und Lokalen weitere stillfreundliche Orte geplant, wie etwa der Weihnachtsmarkt. In welchem Rahmen das ermöglicht werden kann, ist zwar noch unklar. Die Verantwortlichen arbeiten aber an einem Konzept, um auch in der kalten Jahreszeit einen Rückzugsort zum Stillen zu organisieren.
4: Die Wälder in Deutschland verändern sich. Aufgrund der längeren Trockenphasen und Hitzeperioden werden vermehrt klimaresistentere Bäume gepflanzt. Anfälligere Kandidaten verschwinden mehr und mehr von der Bildfläche. Vereinzelte Altbäume trotzen jedoch den Bedingungen und bleiben standhaft. Ein solch besonderes Exemplar steht auf dem Friedhof in Ettlingen. Doch die Rotbuche ist nicht nur wegen ihrer Standhaftigkeit etwas ganz Besonderes.
0: Diese Rohani-Rotbuche auf dem Ettlinger Friedhof ist etwas ganz Besonderes. Denn deutschlandweit ist sie mit einem Umfang von rund 3,30 Meter die größte bekannte Rotbuche und damit ein echter Champion Tree. Besonders im Frühjahr sind ihre Blätter blutrot gefärbt. Von der Form her erinnern sie an die Blätter einer Eiche.
5: Also ich habe den Baum zufällig beim Friedhofsbesuch entdeckt und mir ist halt aufgefallen, dass die Blattform komplett anders ist. Und dann, als ich den Baum vermessen habe, habe ich halt gemerkt, dass eben diese Sorte sehr wenig kartiert wird in Deutschland und auch sehr wenig gepflanzt wird einfach und dass es sich um den größten Baum in Deutschland handelt.
0: Nach der Entdeckung hat Tobias Bauer sie auch direkt in der Datenbank der Deutschen Dendrologischen Gesellschaft eintragen lassen, einem Verzeichnis für Rekordbäume. Dort ist sie inzwischen unter den Champion Trees zu finden.
5: Das ist schon was sehr Besonderes. Also gerade Baden-Württemberg ist sehr gut untersucht im Vergleich auch zu anderen Bereichen. Und in Baden-Württemberg stehen eine sehr hohe Anzahl an solchen Bäumen. Aber einen zu finden ist natürlich selten und bisher mir noch nicht gelungen.
0: Wie alt diese Rotbuche ist, ist unklar. Möglicherweise wurde sie einst auf einem Grab gepflanzt. Bis vor kurzem war auch noch ein Grabstein an ihrem Stamm. Doch Rotbuchen wie Rohani werden immer seltener.

0: gepflanzt.
1: Also Altbäume, so wie diese Buche und auch andere Bäume hier, vertragen einzelne Hitzetage ganz gut. Wichtig ist eben, dass diese langen Trockenperioden, dass solche Bäume durch solche langen Trockenperioden dann geschädigt werden können. Wenn es zwischendrin regnet, machen solche hohen Temperaturen solchen Bäumen eigentlich nicht so viel aus. Gerade solche Exemplare, die dann durchaus hier schon mehrere Jahrzehnte stehen.
0: Der Friedhof ist damit für Bäume wie Rohani ein dankbarer Standort aufgrund der Pflege und Bewässerung der parkähnlichen Anlage. Die Chancen stehen also gut, dass Rohani hier mit ihrer außergewöhnlich breit gewachsenen Baumkrone noch viele weitere Jahre für ein schattiges Plätzchen sorgen kann.
2: Pforzheim versteht sich nicht nur als Goldstadt, sondern auch als Kulturstadt, und zwar als internationale. Deswegen fördert die Hochschule regelmäßig Künstler aus ganz Europa. Drei präsentieren der Goldstadt nun ihre Werke und Ideen.
3: Drei Monate Zeit hatten die Nachwuchskünstlerinnen Flor Berghaut, Hanna-Katri Esgelinen und Minerva Skytte, diese Kunst fernab ihres Alltags in den Niederlanden, Schweden und Finnland zu schaffen. Ermöglicht wurde ihnen dies vom Stipendienprogramm Designers in Residence der Stadt Pforzheim. Bereits zum 11. Mal lädt die Stadt diesen Sommer drei internationale Designerinnen zu sich ein, um frei in den Werkstätten des Emma Kreativzentrums und der Hochschule Pforzheim an ihrer Kunst zu arbeiten. Das Ziel? Die Stadt Pforzheim über die Landesgrenzen hinweg als Designstandort bekannt zu machen.
4: Ich freue mich darauf, den Besucherinnen und Besuchern unsere Arbeit zu zeigen. Bislang waren wir drei hier nur für uns. Die Ausstellung bald voller Menschen zu sehen und sich mit ihnen über unsere Arbeit auszutauschen, wird bestimmt sehr spannend.
3: Flor Berghaut befasste sich für ihre Kunst mit den Ursprüngen der Computertechnik und der Rolle, die Frauen dabei spielten. Besucher können an einer interaktiven Station selbst Computercode weben und so die ursprüngliche Form des Programmierens kennenlernen. Die Stipendiatin Hanna-Katri Esgelinen ließ sich von der Stadt Pforzheim selbst inspirieren und sammelte dafür Zukunftswünsche der Pforzheimer in Form von Flaschenpost.
0: Als ich nach Pforzheim kam, sind mir sofort die vielen Brücken der Stadt aufgefallen. Und ich dachte mir, dass es eine sehr schöne Idee wäre, einen Workshop auf genau so einer Brücke zu veranstalten, um Menschen aus verschiedenen Communities zusammenzubringen und mit ihnen über die Frage nachzudenken, wie wir uns eine nachhaltige Zukunft für unsere Heimat und unser Zuhause vorstellen und was wir uns dafür erträumen.
3: Strickliebhaber kommen bei der Arbeit von Minerva Skytte auf ihre Kosten, die skulpturhafte, nachhaltige und abfallfreie Mode entworfen hat. Um die diesjährige Ausstellung zu besuchen, muss man allerdings kein Kunstkenner sein. Denn vom Neuling zum erfahrenen Kunstliebhaber sind alle willkommen.
5: Ja, also die Ausstellung ist so konzipiert, dass jeder kommen kann. Uns ist ganz wichtig, Design erlebbar zu machen für jedermann, jede Frau. Und ich glaube, es ist ja auch wichtig, dass man sich emotional den Arbeiten nähern kann und einfach versteht, was in diesen drei Monaten hier im Emma passiert ist.
3: Genau dies können Besucherinnen und Besucher noch bis zum 12. Juli tun und sich selbst ein Bild von den Arbeiten der Nachwuchskünstlerinnen machen. Eine Gelegenheit, Pforzheim von seiner künstlerischen Seite zu erleben.
2: Und das war's schon wieder mit den Nachrichten hier bei BahnTV aktuell. Machen Sie es gut und tschüss.
6: Hallo und einen schönen guten Abend. Herzlich willkommen zum Wetter auf BahnTV. Der Sommer geht bei uns in Baden weiter. Aus Südwesteuropa strömen warme Luftmassen zu uns. Und dieses Hoch sorgt immer wieder für Sonnenschein. Schauer und Gewitter werden immer seltener. Wir blicken auf die Wetterlage in der kommenden Nacht zum Mittwoch. Da sind noch ein paar letzte Schauer unterwegs. Anfangs auch kurze Gewitter. Und die Temperaturen, die gehen bis zum Mittwochmorgen auf Werte um 16 Grad in Germersheim und 19 Grad in Offenburg zurück. Der Mittwochvormittag bringt dann ein Gemisch aus Sonne und Wolken. Ab und zu ziehen ein paar Schauer und Gewitter vorüber und die Temperaturen, die erreichen am Mittwochnachmittag sommerliche Werte um 28 Grad in Stuttgart und bis zu 31 Grad messen wir in Karlsruhe. Und auch der Nachmittag bringt mal Wolken, mal ein paar kurze Regenschauer mittendrin, immer wieder Sonnenschein. Es bleibt insgesamt sommerlich warm bis zum Abend. Die Temperaturen gehen dann zurück auf Werte um 25 Grad in Freiburg und 23 Grad in Pforzheim. Pforzheim. Der Blick auf die weiteren Aussichten. Wie gesagt, die Schauer und Gewitter, die werden immer weniger. Am Donnerstag dann viel Sonnenschein, Spitzentemperaturen 29 bis 34 Grad. Es gibt also wieder einen sehr warmen bis sehr heißen Tag. Und auch der Freitag verwöhnt.

uns mit richtig viel Sonnenschein und in der Spitze, da werden am Oberrhein Höchsttemperaturen von bis zu 31 Grad erwartet. Und auch das Wochenende geht insgesamt sehr sommerlich warm bis heiß weiter. Wir schauen hier mal auf den Samstag. Die Höchsttemperaturen, die erreichen am Samstagnachmittag so Werte um die 30.

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Enz wird im Juli zum Hotspot in Pforzheim. Auf der schwimmenden Bühne am Waisenhausplatz wird ab dem 8. Juli gefeiert, entspannt und den Abend ausklingen gelassen. Immer mittwochs bis sonntags mit Afterworks, DJs, Livebands und Workshops. Und alles direkt am Enzufer mit Beachflair, chilliger Atmosphäre und natürlich jeder Menge leckerem Essen. Oldtimer-Liebhaber kommen hier auf ihre Kosten. Vom 10. bis 12. Juli wird Baden-Baden zum Treffpunkt von Oldtimer-Freunden und Automobilbegeisterten aus ganz Europa. Zwischen Kurpark und Lichtenthaler Allee können die Fahrzeugklassiker aus mehr als 100 Jahren bestaunt werden beim 49. Internationalen Oldtimer-Meeting. 100 Jahre Berufsfeuerwehr Karlsruhe. Das ist ein Grund zum Feiern. Am 11. Juli dreht sich der ganze Tag und die ganze Nacht rund um das Thema Feuerwehr. Tagsüber locken Mitmachaktionen, Fahrzeug- und Leistungsschau. Ab 20 Uhr wird dann bei der Nacht der Berufsfeuerwehr in der Stadtmitte gefeiert. Die Abendveranstaltung ist kostenpflichtig, der Erlös wird für einen wohltätigen Zweck gespendet.

0: Liebe Zuschauerinnen und Zuschauer, es ist wieder Zeit, um über den Sport zu sprechen und ich begrüße Sie ganz herzlich zu einer neuen Folge Sportzeit im Hubraum. Curling ist bei den Olympischen Winterspielen eine Top-Sportart, eine Favoritensportart, kann man sagen. Und 2022 haben Claudius Harsch und Pia-Lisa Schöll in der deutschen Curling-Geschichte die erste Medaille als Mixed-Doubles abgeräumt. Dreimal ist das Team bereits bei der Mixed-WM angetreten, zuletzt 2023 und heute ist Claudius bei uns in der Sportzeit. Hi Claudius, schön, dass du da bist.
1: Hi, danke für die Einladung.
0: Ja Claudius, 2022 ein bedeutendes Jahr. Du hast deine Trophäen schon mitgenommen. Hast du das Gefühl, dass du mit eurem Medaillenerfolg, dass ihr ein bisschen international aus der Underdog-Rolle rausgestüpft seid für die deutsche Curling-Geschichte?
1: Ja, kann man schon so sagen. Also das sind die zwei Medaillen, Silber bei der Junioren-WM, dann zwei Wochen später und hauptsächlich die mir sehr wertvoll ist, Bronze bei der WM 2022. Und ja, würde ich schon sagen, also wir haben die ganze Saison schon sehr gut gespielt, fand ich. Wir haben auf jedem Turnier eigentlich wirklich eine Chance gehabt zu gewinnen und einige Halbfinals, auch mal ein Finale erreicht gegen die absoluten Top-Leute in Europa. Haben wir eben bei der Olympia-Quali im Dezember davor, also Dezember 2021, lief einfach echt alles falsch. Ich war davor in Quarantäne eine Woche und so und dann sind wir hingefahren, dann hatte der Coach Corona, dann hatten wir keinen Coach bei der ganzen Woche und so. Da war echt wirklich alles schief, was schief laufen konnte. Letztendlich haben wir aber auch einfach die Spiele nicht gewonnen, die wir hätten gewinnen müssen. Und waren dann echt froh, dass wir nochmal die Chance bekommen haben durch den deutschen Meister

0: Titel dann im Februar, dass wir bei der WM gegen die gleichen, überwiegend die gleichen Gegner wie bei Olympia nochmal antreten konnten und auch zeigen konnten, dass wir auch bei Olympia in der Lage gewesen wären, mitzukämpfen. Ob wir dann wirklich die Medaille geholt hätten, ist natürlich was anderes. Vielleicht eher nicht, keine Ahnung. Aber wir konnten auf jeden Fall mitkämpfen. Das war das Wichtige für mich zu beweisen, für mich selbst. So, hey, ich kann gegen die Besten der Welt auch mithalten.
1: Ja, zu den Besten der Welt zählt definitiv auch Schottland. Curling hat seinen Ursprung in Schottland. Was macht die Schotten so besonders?
0: Ja, die. Letztendlich sind sie einfach curlerisch gut. Die sind unfassbar fit. Also, die haben eine Maximalkraft und so die letzten Jahre aufgebaut. Da haben die sehr drauf fokussiert. Da sind wir jetzt gerade so ein bisschen am Nachziehen. Auch mit wirklich olympischem Gewichtheben und so, wo die absolut top sind. Und ansonsten, die haben sehr viel Wissen in Schottland natürlich und an Coaches, die halt vor 10, 15 Jahren Olympiasieger, Weltmeister waren und sehr viel Geld reingesteckt, auch muss man sagen, nachdem es ein paar Jahre lang nicht gut lief, 16, 17, 18. Und das zahlt sich jetzt halt aus. Die haben einen Haufen Profileute, die jeden Tag auf Top-Eis spielen. Und da haben wir schon, spielen wir ein bisschen gegen die Wahrscheinlichkeiten, aber wir versuchen natürlich trotzdem, ja, als David gegen Goliath trotzdem zu gewinnen.
1: Ja, ein bisschen Curling bei denen wie bei uns Fußball, vermute ich jetzt mal. In Deutschland ist Curling eher eine Randsportart. Wie hast du denn überhaupt zum Curling gefunden?
0: Ja, also wie bei jedem Curler oder bei jedem Randsportler ist es natürlich so, dass man irgendjemanden kennen muss oder irgendwie so drauf hingestoßen werden muss. Und bei mir war das dadurch, dass meine Mutter schon das Jugendtraining gemacht hat, als ich auf die Welt kam. Deswegen war ich seit ich 9 Monate alt war oder so, war ich schon in der Curlinghalle und wurde halt die anderen Mütter haben auf mich aufgepasst, während meine Mutter das Training gemacht hat und so. Und warum es Curling bei uns gibt, ist halt, weil Kanadier, bei denen ist es ja auch sehr groß, 1 Million Curler auf 30 Millionen Einwohner und so, also wirklich ein absoluter Sport bei denen. Die hatten eine Airbase bei uns und da haben sie sich Curling, Eishockey und Golf hingebaut, bis sie halt 1990 irgendwann gegangen sind. Und dann hat der deutsche Club das übernommen. Deswegen gibt es das überhaupt bei uns in der Gegend.
1: Du warst schon in jungen Jahren sehr erfolgreich und Teil der Jugendnationalmannschaft, vor allem auch 2021, 2022, als du dann auch parallel bei den Erwachsenen gespielt hast. Was war das für ein Leistungssprung zu den Erwachsenen?
0: Schon großer. Ich finde, wenn man von Junioren, das ist ja immer Herren-Damen-Disziplin, zu Herren-Damen-Disziplin dann springt, wäre es nochmal ein größerer gewesen oder ein anderer, weil natürlich bei Mixed Doubles generell nochmal deutlich viel anders ist und ich mich halt da ganz gut spezialisieren konnte. Bei den Herren-Damen wird nochmal deutlich perfekter gespielt, weil man halt zu viert an jedem Stein arbeitet und dadurch ist bei Mixed Doubles nochmal mehr so das Spielerische entscheidend, gerade in den Jahren noch, es entwickelt sich jetzt auch gerade noch weiter. Und deswegen ist es mir ein bisschen einfacher gefallen, dass ich halt in die Mixed-Doubles-Disziplin quasi so seitwärts gerutscht bin. Aber es ist trotzdem einfach, die Spieler sind besser, sind athletischer, können mehr machen, haben mehr Erfahrung, sind abgezockter, machen unter Druck keine Fehler.
1: Darfst die Mixed-Doubles trotzdem nicht so kleinreden? Du hast gerade schon ein paar Unterschiede angesprochen. Was sind Mixed-Doubles, sind in Deutschland dennoch nochmal was Besonderes, oder?
0: Mixed Doubles ist halt generell im Curling was Besonderes, weil es jünger ist und ich wollte es nicht kleinreden, es ist ein bisschen halt eine andere Art von Spielen, es ist ein bisschen schwer zu beschreiben für zu Leuten, die nicht selbst Curling spielen, aber Mixed Doubles ist halt generell eine neuere Disziplin, aber die Leute stürzen sich drauf, was schneller ist, weil es schneller rum ist, also es geht nur 1,5 Stunden oder so, ist besser zum Anschauen, flüssiger und es ist immer Action, also ja. Das ist eigentlich das, was so besonders macht. Spielen halt nur 5 Leute statt 8, 5 Steine statt 8 Steine und 2 Leute statt 4 und ein Mann, eine Frau.
1: Letztes Jahr 2023 wart ihr bei der WM in Südkorea mit dabei. Weniger erfolgreich, muss man an der Stelle sagen. Woran lag das?
0: Ja, da haben wir eben genau das Gegenteil, halt nicht mehr den Fokus komplett drauf gelegt. Ich musste halt auch wirklich Herren spielen, voll durch. Das heißt, wir haben einen Monat davor quasi nicht zusammen trainiert, also irgendwie 2 Trainings in Korea. Und dann lief halt einfach die Woche gar nicht zusammen und es war dann halt so eine Negativspirale über die ganze Woche hinweg. Das hat keinen Spaß gemacht auf dem Eis, aber ansonsten habe ich den Korea-Trip auch gut in Erinnerung, weil eben meine Mutter mal dabei war und weil wir danach noch eine Woche Urlaub gemacht haben und so. Das war schon eine schöne Erfahrung, aber auf dem Eis war es natürlich scheiße. Es hat zum Glück nichts ausgemacht, weil es keine Olympiapunkte gab. Und jetzt dieses Jahr hat Deutschland sich wieder für die WM qualifiziert und spielt jetzt auch gerade ganz gut dort. Sixten und Lena sind auf Kurs und dementsprechend geht es nicht schlecht für Deutschland.
1: Ja, Sixten und Lena sind aktuell, wie du schon gesagt hast, relativ erfolgreich, muss man sagen. Du kennst beide gut. Sixten kommt auch aus dem gleichen Verein wie du. Was macht die beiden als Individuen?

0: Dualspieler aus?
1: Also über Sixten kann ich natürlich mehr sagen als über Lena, weil ich, weil ich mit Sixten 10 Jahre oder so zusammengespielt habe, die ganze Jugendzeit. Und Sixten muss ich sagen, der war über die komplette Jugendzeit, würde ich sagen, so der begabteste Spieler, mit dem ich hier gespielt habe, oder würde ich immer noch sagen, mit dem ich hier gespielt habe, so was Ballgefühl und einfach so natürliches Talent angeht, ist der unfassbar. Von dem her wird es Spaß machen, die nächsten Jahre gegen die zwei zu spielen. Und gegen Lena habe ich ja haben wir die 3 Jahre vorher auch schon gespielt, also Pia und ich gegen Lena und damals ihren damaligen Freund Marc Muskatewitz, der aus Sinsheim kommt. Die konnten wir mal schlagen, gerade so. Und jetzt freut es mich aber auch für sie. Sie ist ein nettes Mädchen, dass sie jetzt mal auf der WM dabei sein kann und den Spaß da hat.
0: Bei euch ist die Leistungsspitze schon eher, sage ich mal, Tradition, kann man sagen, über Jahre hinweg. Ihr kennt euch untereinander, ihr habt teilweise schon miteinander gespielt. Ist es manchmal ein Zwiespalt zwischen auf der einen Seite zusammengespielt und dann aber im nächsten Jahr großer Konkurrent?
1: Ja, würde ich jetzt, also glaube ich jetzt, wenn man auf dem Eis ist, dann möchte man einfach nur gewinnen. Aber neben Eis ist generell Curling ein sehr fairer und sozialer Sport, auch international. Dass immer noch üblich ist, dass beim Mixed Doubles zumindest auf jeden Fall, dass man oft dem Verlierer dann noch einen Drink ausgibt auf Weltranglistenturnieren. Auf der WM eher nicht, weil es irgendwie in den Spielzeitplan auch nicht reinpasst, aber auf so den normalen Turnieren auf der Tour. Das macht immer sehr Spaß, deswegen kennt man die Leute auch drumherum, also das ist man eigentlich gewohnt. Aber natürlich kennt man die einzelnen Stärken und Schwächen vom Gegner dann deutlich besser, gerade national. Geht aber wahrscheinlich in beide Richtungen.
0: Kann auch ein Vorteil sein, kann auch ein Nachteil sein. Konzentration, Körperspannung, Teamarbeit beim Curling sehr wichtig. Was würdest du sagen, sind vor allem die entscheidenden Leistungsfaktoren?
1: Ja, also Curling ist eben sehr sportartspezifischer Sport, würde ich sagen, in dem Sinne, dass man halt, man muss sehr gut abgestimmt sein und wissen, was wer wann macht. Also gerade wenn man jetzt mal einen Stein betrachtet, man spielt den ja immer und dann muss man sowohl die Linie als auch die Länge gleichzeitig kontrollieren mit dem Wischen. Mhm. Und der Wischer kann die Länge gut einschätzen, weil er halt den Stein sieht und mitläuft und dadurch sieht, wie schnell der läuft. Und der hinten steht, das ist dann bei mir Emmy, die kann die Linie einschätzen. Und wir müssen halt dann kommunizieren. Ich muss ihr sagen, wie die Länge ist, sie muss mir sagen, wie die Linie ist und dann müssen wir uns entscheiden, wie wir darauf reagieren, dass halt nicht zum Schluss ich die Länge richtig hinwische, aber die Linie dann nicht passt oder andersrum. Das ist so das Hauptding, was Curling sehr kommunikativ macht. Und ansonsten, man muss fit sein auf jeden Fall. Sehr, sehr so ein intervalllastiger Sport, gerade bei Mixed Doubles, wo es sehr schnelle Intervalle hintereinander her ist. Das ist wie wenn man ständig wieder auf 80% sprintet, aber halt immer wieder für 90 Minuten. Ja, aber es ist nicht das Einzige, was entscheidet. Ich möchte keinen Sport machen, wo ich jetzt, also ich wäre kein Triathlet zum Beispiel, der einfach nur rausknüppeln aus seinem Körper, was geht quasi, sondern man muss dann das, was man hat, als athletisch auch wirklich nutzen. In einer intelligenten Weise nutzen, damit es dann auch nützlich ist.
0: 2026 die Olympischen Winterspiele in Mailand. Ein Ziel, was du verfolgst und was steht dieses Jahr noch bei dir an?
1: Also jetzt erstmal Uni und dann ab August wieder neue Saison. Da sind wir jetzt gerade am Plan, welche Turniere wir spielen und so. Und dann natürlich Olympia ist das Ziel, weswegen wir weiterspielen. Wir trainieren, wir planen immer in Olympiazyklen im jeglichen olympischen Sportarten, bei uns auch nach 2022 habe ich gesagt, ich möchte das nochmal 4 Jahre machen. Okay, mit wem und wie? Und dann, wie geht es am besten? Bin nach Kempten gezogen, weil ich dort es halt am besten kombinieren kann. Da ist die Halle 25 Minuten von der Hochschule weg. Und da trainiere ich halt jetzt voll drauf hin, dass wir dann hoffentlich 2026 dann das Team sind, was für Deutschland da dann an den Start geht.
0: Wie schätzt du eure Chancen ein?
1: Ich glaube ganz gut, wir müssen uns halt gegen die zwei anderen Teams in Deutschland durchsetzen. Ich glaube, wir sind da jetzt eigentlich alle auf einem Level. Ungefähr. Und jetzt geht es letztendlich darum, wer dann die nächsten zwei deutschen Meisterschaften den Peak an der richtigen Stelle hat. Und dann hoffentlich, dass jetzt Lena und Sixten jetzt bei der WM jetzt heute noch ein paar Siege holen. Und dass wir dann nächstes Jahr gut rocken auf der WM und dann können wir uns da schon direkt qualifizieren. Wenn nicht, ist halt im Dezember, dann hat man dann ein Turnier, wo man halt unter die Top 2 kommen muss oder Top 3 und dann reicht's.
0: Ich drücke euch für die Qualifikation auf jeden Fall ganz doll die Daumen. Vielen Dank, dass du heute hier in der Sportzeit warst. Und liebe Zuschauerinnen und Zuschauer, wir danken uns auch bei Ihnen fürs Einschalten. Tschüss, machen Sie es gut und sportliche Grüße aus dem Hubraum.

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1: Abstraktion ist ja letztendlich auch schon ein Bild selber. Alles, was an eine Wand gebracht wird oder auf ein Viereck gemacht wird, ist ja schon eine Abstraktion per se, auch wenn es jetzt ganz gegenständlich ist. Das Wort abstrakt und Abstraktion schon auch noch eine viel weitere und größere Bedeutung hat, als jetzt nur in dem Bereich Malerei oder der abstrakten Kunst überhaupt.
0: Wir sind in Fischbach bei Dahn, in der Privatsammlung unter Petersbechler Hof, unter anderem mit Werken von Rolf Behm, einem internationalen, renommierten Künstler aus Karlsruhe. In diesem Jahr widmet sich eine Sonderausstellung auf der Art Karlsruhe Behms Werken.
1: Da haben wir jetzt gerade auch ein schönes Beispiel ausgesucht, nämlich dergestalt, dass man hier die rohe Leinwand noch sieht. Das ist so etwas, was ich sehr gerne mache, auf der rohen Leinwand arbeite, zu beginnen, dass die Leinwand auch immer noch sichtbar bleibt, dann bis zum fertigen Produkt sozusagen. Und diese rohe Leinwand, die da noch erscheint, die ist mir sehr wichtig, weil dadurch auch der Entstehungsprozess noch mit beinhaltet bleibt und auch noch mit gezeigt wird. Wie viele Kinder habe ich natürlich auch schon als Junge und als Kind immer gemalt. Und wenn man sich vorstellt, dass es in einer Zeit stattgefunden hat, in der es weder Handy noch Telefon noch Fernseher schon, aber wirklich sehr rar gegeben hat, dann kann man sich natürlich auch gut vorstellen, dass dieses Zeichnen und Malen doch einen großen Platz eingenommen hat. In so einer Jugend auch. Und da zu Hause auch immer schon mit Kunst umgegangen worden ist, sei es jetzt mit Musik oder auch mit bildender Kunst, also Malerei, war das für mich einfach, lag das einfach nahe, dass ich mich damit beschäftigt habe. Und hat mir auch riesig Spaß gemacht und hat mich also auch ein bisschen herausgefordert, mich da mit zu beschäftigen. Und die Eltern haben das also unterstützt auf jeden Fall. Ne? Hauptsächlich meine Mutter, die hat sich da sehr engagiert und hat mir dann auch immer mal wieder so kleine Korrekturen gegeben, erstaunlicherweise, obwohl sie nie was damit zu tun hatte. Sie war einfach eine Krankenschwester. Aber offensichtlich hat sie da einen Draht hingehabt und das hat sich dann bei mir irgendwie auch fortgesetzt. Auch mein Vater, der war Lehrer lange Zeit und hat auch Kunstunterricht gegeben. Und da lag es natürlich dann schon irgendwie nahe, dass man damit in Berührung geht.
2: Sie haben ja dann ab 1973 an der Kunstakademie in Karlsruhe studiert bei Professor Markus Lüppertz. Und sein Atelier in Berlin haben Sie als herrliches Chaos beschrieben. Was hat Sie an diesem Ort als junger Student so beeindruckt?
1: Die Situation war so, der Markus Lüppertz kam dann nach Karlsruhe als Gastprofessor und ich war schon da an der Akademie in einer Malklasse, die vakant war und er hatte dann diese Klasse übernommen und war jetzt einer, der tatsächlich gemalt hat in den Jahren. Das war in den Anfang der 70er Jahre, da wurde ja theoretisiert und die Studenten waren nur noch in irgendwelchen Vollversammlungen, also gemalt hat da keiner mehr. Und er war derjenige, der kam, die große Malerfaust und ist auf eine Generation, meine Generation getroffen, die eben auch sowas wollte. Wir wollten wieder malen, richtig vor den Bildern stehen, mit Farben zu tun haben. In dem Zusammenhang hatte er uns dann auch eingeladen, mal nach Berlin zu kommen, ihn zu besuchen dort. Und das haben wir dann gerne angenommen. Er hat uns dann in seinem Atelier in der Akazienstraße in Berlin untergebracht. Und wie gesagt, das war also ein absolutes Chaos da. Da lag also alles auf dem Boden, Fußboden rum, was man sich überhaupt mal vorstellen kann. Malutensilien, da waren Säcke voller Farben, Pigmentfarben, auch teilweise umgekippt, weiß ich was, Maleimer mit Pinseln drin schon eingetrocknet waren, dann angefangene Leinwände und so weiter. Also ein wunderbares, wie gesagt, ein herrliches Chaos, das gezeigt hat, was notwendig ist, um dann nachher am Ende irgendwie auf einem Rechteck ein fertiges Bild zu haben. Und das hat mich natürlich beeindruckt. Ne?
2: Entsteht bei Ihnen so ein Bild im Malprozess oder überlegen Sie sich schon vorher grob, was Sie malen wollen?
1: Naja, es ist natürlich so, dass solche Dinge nicht einfach so aus dem heiteren Himmel kommen, sondern die werden lange vorbereitet. Ich habe ja zum Beispiel in jedem Jackett habe ich immer ein kleines Heft, ein kleines Skizzenheft, in dem ich einfach solche Dinge schon mal festhalte. Und die werden dann übertragen auf Papier, Papierarbeiten und von die Papierarbeiten werden dann übertragen auf Leinwände. Da achte ich immer auch darauf, dass es elementspezifisch bleibt. Oft ist es natürlich so, dass einfach das Bild mir aufgibt, was zu tun ist. Ja? Man muss dann eine Möglichkeit, eine Lösung finden, das, was man tatsächlich im Kopf hat, als geistiges Bild, auch auf die Leinwand zu übertragen. Und wie gesagt, die Leinwand antwortet dann, das Bild antwortet. Und dann fängt so ein Prozess an, der quasi ein Dialog ist.
2: Sie wollten dann auch freier Maler in Berlin werden?
1: In den Jahren war das natürlich so, dass wir als freie Künstler nicht von unseren Arbeiten leben konnten. Das war gar nicht möglich. Ne? Und dann musste man sich halt was einfallen lassen. Hatte vorher hier noch mal kurz gearbeitet, im Schlachthof auch noch mal, um mir ein bisschen Geld zu verdienen. Harte Arbeit, aber gutes Geld. Und dann bin ich nach Berlin Anfang Januar 79 und habe dann dort mir einfach auch gleich einen Job gesucht, weil ich wusste, das wird mit Bilderverkaufen erstmal nichts sein, sondern ich muss halt gucken, wie ich da überlebe. Habe dann aber auch einen festen Job gehabt bei Siemens, in der Mediathek nannte sich das. Und dann habe ich mich entschieden, einen anderen Job zu machen, mit einem Kollegen zusammen, einem Studienkollege, der auch nach Berlin kam. Und da haben wir dann eine kleine Transportfirma gegründet und haben dann Möbel ausgefahren. Das war allerdings für ein Möbelgeschäft, die auch eine Galerie dabei hatten, nämlich der Möbelladen Raab. Und das war natürlich ideal, weil wir die Arbeit auf 3 Tage konzentrieren konnten und die restliche Zeit war für Malerei reserviert. Das war also schon ein enormer Fortschritt. Das habe ich dann 3 Jahre gemacht, bis dann ich das Glück hatte, in die Villa Romana zu kommen. Das ist ein deutsches Stipendium in Florenz. Und dann bin ich erst mal ein Jahr weg aus Berlin und habe auch mal ein Jahr nicht mehr gearbeitet und habe mir dann gesagt, so, du bist freier Maler. Und jetzt musst du einfach versuchen, davon zu leben. Nichts mehr mitarbeiten. Und das habe ich dann eben versucht. Das ging am Anfang noch nicht so, aber da kam dann auch wieder ein glücklicher Zufall zustande, als ich den Galeristen Rudolf Springer kennengelernt habe. Der hat mich dann in seine Galerie aufgenommen und der war eigentlich der Auslöser, dass dann mein professionelles Leben richtig losging.
2: Der Blickpunkt ist ja auch ein wichtiger Aspekt in Ihren Bildern. Wo ist hier der Blickpunkt bei diesem Bild?
1: Also Blickpunkt bedeutet ja nicht, dass es jetzt nur ein Punkt sein muss oder dass es nur eine Stelle ist, sondern das können ja mehrere Stellen sein. Und hier, ich habe es ja gerade eben schon mal kurz gesagt, sind diese zylinblauen Flächen, wären jetzt hier die Blickpunkte, weil der Betrachter ja über diese, von diesen blauen Flächen, das Auge wird ja von den blauen Flächen auch angezogen. Entsprechend diese gelbe Strukturierung da nach unten, das wären sozusagen die 2 Hauptblickpunkte und dann eben auch noch diese grüne Form, die ja fast in der Mitte des Bildes sitzt, die eben auch als Blickpunkt fungiert, sodass also das Auge verschiedene Dinge wahrnimmt. Aber zunächst einmal ist, glaube ich, sind diese blauen Flächen entscheidend, die dann dazu beitragen, dass man tatsächlich diesen mittleren Teil des Bildes sozusagen als wirklichen Blickpunkt auch wahrnimmt. Angefangen habe ich natürlich während meines Studiums habe ich mich noch dann auch ziemlich an meinem Lehrer, den Markus Lüppertz, orientiert. Das war eine völlig normale Geschichte auch am Anfang. Und als ich dann nach Florenz gekommen bin, in der Villa Romana, da hat es dann irgendwie in der Birne Klick gemacht sozusagen und ist mir eben durch diese Umgebung und dieses mediterrane Licht, bin ich dann auf so freie, ja fast informelle Bildformen gestoßen, die ich dann auch über die Jahre weiterverfolgt habe. Und Das hat sich dann wieder auch weiterentwickelt, als ich dann nach Brasilien gekommen bin zu dem Workshop. Da sind dann plötzlich auch tropische Formen mit in die Bilder eingekommen. Und dann hat sich dann halt eben auch die Farbigkeit nochmal verändert. Bemerkenswert ist, dass die Bilder, die ich dort male in Brasilien, nicht in der extremen Farbigkeit sind wie die hier.
2: Wie kam es dazu, dass Sie auch heute noch dort ab und zu leben und arbeiten?
1: Ja, das ist so, wie es oft so geht. Wenn die Liebe ins Spiel kommt, dann passieren solche Sachen. Ich habe nämlich dort also in dem Workshop meine Frau kennengelernt, die eine brasilianische Malerin auch ist. Und dann hat sich das Leben natürlich schon ziemlich gedreht, die Kunst hat sich geändert und war aber eine wunderbare Herausforderung und das hat sich bis heute auch erhalten. Und ich habe dort auch ein Atelier und arbeite dort auch, also das wird im Prinzip nahtlos weitergeführt. Jetzt in der letzten Zeit, in den letzten 3, 4, 5 Jahren, habe ich auch noch für mich die Sprayfarbe entdeckt, die Sprayer auch haben. Ne? Insgesamt, wenn ich so jetzt im Rückblick mal diese so Arbeiten sehe aus den letzten 50 Jahren, muss ich sagen, also es hat doch alles irgendwie einen Zusammenhang. Es ist also nicht so, dass es gibt eine Phase, die ist dann so und die andere so und die andere so, sondern es ist schon irgendwie zusammenhängend. Also man sieht auch, dass es irgendwie eine Hand ist.
2: Und die Entwicklung kann ja immer noch weitergehen.
1: Ja, natürlich. Ich bin ja noch ein junger Mann und ich bin auch ein Lernender. Also das heißt, ich bin auch offen für vieles und eigentlich für alles. Ne? Und ich bin auch mal gespannt, wie es weitergeht, aber ich lasse mich ja da wirklich nicht unterkriegen und mache einfach und probiere aus. Und je älter ich werde, desto freier werde ich auch, desto klarer liegen die Dinge vor mir. Ich will auch weiter Spaß haben da drin. Ich will mich nicht langweilen damit, auf gar keinen Fall. Und ich will einfach weiter noch Dinge entdecken.

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1: Die Enz wird im Juli zum Hotspot in Pforzheim. Auf der schwimmenden Bühne am Waisenhausplatz wird ab dem 8. Juli gefeiert, entspannt und den Abend ausklingen gelassen. Immer mittwochs bis sonntags mit Afterworks, DJs, Livebands und Workshops. Und alles direkt am Enzufer mit Beachflair, chilliger Atmosphäre und natürlich jeder Menge leckerem Essen. Oldtimer-Liebhaber kommen hier auf ihre Kosten. Vom 10. bis 12. Juli wird Baden-Baden zum Treffpunkt von Oldtimer-Freunden und Automobilbegeisterten aus ganz Europa. Zwischen Kurpark und Lichtenthaler Allee können die Fahrzeugklassiker aus mehr als 100 Jahren bestaunt werden beim 49. internationalen Oldtimer-Meeting. 100 Jahre Berufsfeuerwehr Karlsruhe. Das ist ein Grund zum Feiern. Am 11. Juli dreht sich der ganze Tag und die ganze Nacht rund um das Thema Feuerwehr. Tagsüber locken Mitmachaktionen, Fahrzeug- und Leistungsschau. Ab 20 Uhr wird dann bei der Nacht der Berufsfeuerwehr in der Stadtmitte gefeiert. Die Abendveranstaltung ist kostenpflichtig, der Erlös wird für einen wohltätigen Zweck gespendet. Baden-TV aktuell am Dienstag. Herzlich willkommen. Ja, gestern Nacht ist für Deutschland Schluss gewesen bei der WM. Früher als erhofft, für manche, aber für andere vielleicht genau zur richtigen Zeit. Jedenfalls nach dem Ergebnis gestern Abend gegen Außenseiter Paraguay. Dabei waren die Erwartungen im Vorfeld hoch und die Stimmung ausgelassen. Wir haben uns gestern beim Public Viewing in Pforzheim unter die Fans gemischt. Es fing so gut an. Kurz vor Anpfiff im WM-Spiel Deutschland gegen Paraguay könnte die Stimmung in Pforzheim kaum besser sein. Trotz der späten Stunde haben sich tausende Fans im Enzauenpark zum Public Viewing zusammengefunden. Es geht um nicht weniger als den Einzug ins Achtelfinale. Da kann man auch mal eine Montagnacht durchmachen, um mit der deutschen Elf mitzufiebern.
2: Die Stimmung ist mega krass hier. Für einen Montag ist echt extrem krass.
3: Ja, Bombenstimmung. Wir sind auch gerade erst gekommen und es ist einfach schon fast voll.
4: Richtig krass. Wir feiern richtig ab. Wir haben Bock auf einen Deutschlandsieg.
5: Jubel! Stimmung ist super. Ausgelassen, wunderbar. Wir gewinnen heute 3-1. Mein Tipp.
6: Mega super. Enzon Park super. Heute geht 3-1 Deutschland.
7: 3-1.
8: Dritten 3-1.
9: Ich denke mal 4-1.
2: 2-0. 3-1.
10: Ein knackiges 3-0.
11: 7-0.
12: Mit einem knackigen 3-1 kommen wir auf jeden Fall ins Achtelfinale.
1: Danach sieht es aber erstmal nicht aus. Als Paraguay dann kurz vor der Halbzeitpause den Ball ins Tor köpft, ist von der Euphorie am Anfang bei den Fans nicht mehr viel zu spüren. Die Themen in der Pause: Was läuft schief bei der deutschen Elf und kann Deutschland noch gewinnen?
13: Wir unterschätzen den Gegner, ganz klar. Vorne müssen wir auf jeden Fall nachliefern.
14: Vorne schlecht.
2: Aber egal, wir glauben noch an Deutschland.
15: Ich bin Optimist und mein Urin hat mir heute gesagt, ist nicht.
1: Und dann endlich der erlösende Ausgleich zu Beginn der zweiten Halbzeit. Die Stimmung im Enzauenpark ist zurück. Doch die Verlängerung bringt die nächste Achterbahnfahrt der Gefühle. Erst Jubel nach dem vermeintlichen Führungstreffer für Deutschland in der 102. Minute, gefolgt von langen Gesichtern, als der Schiedsrichter das Tor wieder zurücknimmt. Am Ende fällt die Entscheidung beim Elfmeterschießen. Paraguay zieht ins Achtelfinale, Deutschland ist raus. Nach einem so ausgelassenen Start im Enzauenpark leert sich der nach Spielende erstaunlich schnell. Am Ende machen sich die Fans hier enttäuscht auf den Heimweg, genauso wie wohl die deutsche Nationalelf. Ja, Enttäuschung. Also gestern Abend, direkt nach dem Spiel bei den Fans in Pforzheim. Lara Kleinmeier hat sich heute in der Karlsruher Innenstadt einmal umgehört, wie es jetzt aussieht.
7: Ich habe gerade erfahren, dass sie raus sind. Keine Ahnung.
8: Ich habe mir das fast gedacht, ja, dass das irgendwann aufhört, ganz ehrlich.
9: Ich gehe mal davon aus, dass es vielen klar war, dass es passieren wird, weil er hat ja nichts an der Aufstellung und so geändert. Der hat den Sané und so weiter spielen lassen, gehört für mich nicht auf den Platz.
10: Ich habe geschlafen, ich habe es nicht gesehen, weil ich bin berufstätig und also Verlängerung plus Elfmeterschießen, tut mir leid.
11: Mir hat sich viel aufgeregt gestern und ich glaube, das Schlimme für mich fand ich eigentlich eher der Schiri als alles andere. Also man kann jetzt meckern, ob die deutsche Mannschaft besser, schlechter, wie was gespielt hat. Wenn schon solche Fehlentscheidungen getroffen werden, hat die Mannschaft danach noch ein schwierigeres Standing.
14: Hat man natürlich mehr erwartet, aber man hat gewusst, dass so von der Tür nie, dass es nicht so, dass dieses Jahr nicht so viel drin ist.
9: Ich habe wirklich explizit nur auf Sané geachtet. Der war auch oft in einer 2-gegen-1-Situation, aber er hat total oft einfach verkackt, hat den Ball falsch gespielt, ist mit seinen Dribblings nicht vorangekommen.
16: War ein bisschen glücklich, würde ich sagen, weil Elfmeterschießer waren wir ja nochmal dran und der Tor verschießt halt. Aber ich habe schon vorausgesehen.
9: Ich hätte da vieles anders gemacht, für mich war es eine reine Katastrophe.
17: Verlieren und gewinnen. Eine muss nach Hause gehen.
18: Nicht vorher alles hochloben und dann fällt man tief.
19: Gibt schon kein Autokorso bei uns.
20: Die neue grün-schwarze Landesregierung hat einen Wechsel an der Spitze des Regierungspräsidiums Karlsruhe entschieden. Die bisherige Amtsinhaberin Silvia Felder wird in den einstweiligen Ruhestand versetzt. Ihr Nachfolger steht bereits fest. Der ehemalige CDU-Bundestagsabgeordnete Alexander Föhr tritt an ihre Stelle. Hintergrund dieser Entscheidung ist der Koalitionsvertrag der neuen Landesregierung, nachdem die Regierungspräsidien in Karlsruhe und Tübingen von der CDU besetzt werden, die Präsidien in Stuttgart und Freiburg von den Grünen. Felder war 7 Jahre im Amt.
21: Deckensturz in Fitnessstudio. Im Pfinzthal-Berghausen ist am Montagabend in einem Fitnessstudio eine Decke eingestürzt. Im Fitnessstudio war währenddessen laufender Betrieb, verletzt wurde aber niemand. Gegen 18 Uhr kam es zum Einsturz der Geschossdecke eines eingeschossigen Gebäudeteils im hinteren Teil des Gebäudes. Die Ursache für den Einsturz ist noch unklar. Die Feuerwehr war im Einsatz, Statiker wurden hinzugezogen. Das gesamte Gebäude wurde daraufhin evakuiert. 2 darin liegende Wohnungen sind aktuell nicht bewohnbar. Die Familien kamen teilweise bei Verwandten unter. Die Polizei hat die Ermittlungen aufgenommen. Die Nutzung des Gebäudes ist derzeit untersagt, bis die Standsicherheit geklärt ist. Die Höhe des Sachschadens ist noch unklar.
20: Kultur soll für alle Menschen zugänglich sein. In der Praxis gibt es dafür aber noch viele Hürden. Wie Theater und andere Kultureinrichtungen diese abbauen können, ist Thema eines landesweiten Qualifizierungsprogramms.
22: Menschen im Rollstuhl mit Höreinschränkung oder Sehbehinderung. Sie alle haben ein Recht auf kulturelle Teilhabe. Auch beim Badischen Staatstheater Karlsruhe sollen keine Menschen aufgrund solcher Einschränkungen von einem Besuch ausgeschlossen werden. Beim heute stattfindenden Netzwerktreffen des Qualifizierungsprogramms Kurswechsel Kultur möchte das Theater deshalb lernen, inklusiver und barrierefreier zu werden.
23: Das ist, dass kulturelle Teilhabe ein Menschenrecht ist und das wollen wir natürlich stärken. Und es ist uns eben auch darüber hinaus einfach wichtig, dass wir ein Theater für alle sind, für die ganze Stadt.
22: Das Programm zum Abbau von Barrieren in der Kulturlandschaft wurde vom Zentrum für kulturelle Teilhabe und der Landesvereinigung Kulturelle Jugendbildung ins Leben gerufen. Die Treffen finden abwechselnd bei den Teilnehmern selbst statt, wie etwa heute beim Badischen Staatstheater. Mit Vorträgen von Experten und Workshops soll hier an mehr Inklusion gearbeitet werden.
24: Es geht zum einen natürlich um bauliche Fragen, aber es geht auch oft um eine Haltung. Wie willkommen heiße ich als Kultureinrichtung tatsächlich Menschen, die eine Behinderung haben? Wie kann sich jemand wohlfühlen in den Räumlichkeiten? Wie ansprechend ist das Programm? Und da unterstützen wir die Einrichtung, dass sie da besser hinschauen und auch Ideen bekommen, wie könnte das aussehen, was können sie tun?
22: Barrierefreiheit fängt aber nicht erst beim Gebäude oder am Abend der Veranstaltung an, sondern schon weit im Voraus.
24: Wie kann ich, wenn ich mich interessiere, was zum Beispiel hier im Staatstheater an Programm ist, wie finde ich das, wenn ich jemand bin, der nicht mehr gut lesen kann oder der gar nicht lesen kann, weil er blind ist? Und da fängt es an, wie kann dann dem zum Beispiel eine Webseite barrierefrei sein?
22: Fördern, beraten und vernetzen heißt das Motto des Zentrums für kulturelle Teilhabe. Grundlage der Förderung ist die Behindertenrechtskonvention der Vereinten Nationen.
0: Unser Ziel ist, dass wirklich alle Menschen in Baden-Württemberg gleichberechtigt an Kunst und Kultur teilnehmen können und sie auch mitgestalten können, wenn sie Künstlerin oder Künstler sind. Und gerade Menschen mit Behinderungen stoßen da an sehr, sehr viele Barrieren. Und wir haben gedacht, es ist gut, ein Programm speziell dafür zu entwickeln, weil wir da wirklich rückschrittlich sind, in ganz Deutschland auch. Es gibt viele europäische Länder, die sind weiter. Da haben wir Nachholbedarf, deshalb haben wir dieses Programm entwickelt, zusammen mit der LKJ.
22: Handicaps können vielfältig sein. Das Badische Staatstheater bietet deshalb bereits Vorstellungen an, die speziell für Menschen entwickelt wurden, die nicht lange stillsitzen können.
23: Da sind zum Beispiel, ist das Licht ein bisschen heller im Saal, die Türen sind offen, man kann rein und raus gehen. Es gibt sehr starke Geräusche oder Lichteffekte sind gedimmt, sodass das alles ein bisschen angenehmer ist. Geräusche sind auch in Ordnung, also einfach, dass man dieses still auf seinem Platz sitzen nicht hat, und das ermöglicht sehr vielen Menschen Teilhabe.
22: Obwohl es bereits solche Vorstellungen gibt, möchte das Theater weiter an sich arbeiten. Dass beim Netzwerktreffen Kurswechsel Kultur auch andere Theater von ihren Erfahrungen berichten, kommt besonders gut an.
23: Man kann so ein bisschen aus den Fehlern der anderen auch lernen, das ist irgendwie super hilfreich. Man muss nicht jeder in die gleiche Pfütze treten, das ist ganz schön. Und natürlich erfahren wir auch einen Zusammenhalt. Also man merkt, dass wir an der gleichen Sache arbeiten und uns für die gleichen Dinge einsetzen, und das macht uns einfach Mut.
22: Der Austausch soll neue Impulse für die praktische Arbeit liefern und langfristige Veränderungen anstoßen. So wird Inklusion Schritt für Schritt zu einem festen Bestandteil des Kulturalltags.
20: In den sozialen Medien gab es in der Vergangenheit immer mal wieder Aufregung, nachdem Mütter von Babys und Kleinkindern sich online beschwert haben, in der Öffentlichkeit beim Stillen belästigt oder in Restaurants sogar des Ortes verwiesen worden zu sein, nur wegen des Stillens. Eine Kampagne des Hebammenverbandes Baden-Württemberg setzt hier an.
21: Karlsruhe will stillfreundlicher werden. Seit einem Jahr animiert die Kampagne stillfreundliche Orte, Geschäfte und öffentliche Einrichtungen, sich zu beteiligen und Müttern von Babys und Kleinkindern im Stillalter damit einen sicheren Rahmen zu bieten.
3: Die Idee kam mir, weil ich bei vielen Familien erlebe, wenn ich sie als Hebamme begleite, dass sie mich fragen, wie sie das machen sollen mit dem Stillen im öffentlichen Raum und in der Stadt, wo sie hin können, wo sie geschützt sind und wie sie das eigentlich organisieren können. Und es gibt schon sehr viele Kommunen, die stillfreundliche Orte ausgewiesen haben, und auch Städte, und auch über den Hebammenverband gibt es da Initiativen, und dann dachte ich, Karlsruhe wäre schön, wenn die jetzt auch mit dabei sind.
21: Einer dieser Orte ist das Café Palava. Der blaue Sticker im Eingangsbereich symbolisiert Müttern nicht nur eine stillfreundliche Einstellung der Mitarbeiter, sondern auch Unterstützung, sollte es zu unschönen Zwischenfällen mit Dritten kommen. Zu betonen ist hierbei, dass Stillen prinzipiell überall erlaubt ist. Dennoch kam im Hebammenverband die Notwendigkeit einer solchen Kampagne zur weiteren Enttabuisierung auf. Auch die Stadt sicherte ihre Unterstützung zu.
4: Ja, wir haben uns ja ein bisschen daran gewöhnt, dass kleine Kinder irgendwie nicht dazugehören, weil es gibt ja rein statistisch gesehen immer weniger. Und deswegen ist nochmal wichtig, dass wir auch durch solche eher symbolischen Aktionen zeigen, nein, Stillen gehört genauso dazu wie kleine Kinder oder ein bisschen Kinderlärm oder kinderreiche Familien. Und wenn man das dann über einen entsprechenden Aufkleber an der Institution, am Geschäft oder an der Gastronomie deutlich macht, ist auch die Hemmschwelle niedriger, vielleicht als Mutter oder als Familie dort hineinzugehen, dann das Kind zu stillen oder sich auch überhaupt mit der Familie dort aufzuhalten. Und

0: damit auch ein Stück weit mehr am Leben im öffentlichen Raum teilnehmen zu können. Und von daher hat es in beide Richtungen was sehr Positives.
1: Über 30 Einrichtungen haben sich in den ersten 12 Monaten schon an der Kampagne beteiligt. Abgeschlossen soll sie damit aber nicht sein. Weitere stillfreundliche Orte, nicht nur im Innenstadtbereich, sondern überall in Karlsruhe, sind erwünscht. Denn laut den Hebammen bringe das Stillen für Baby, Mama und die ganze Gesellschaft einen Mehrwert.
2: Also das Kind zum Beispiel hat ein um 50% herabgesetztes Risiko, am plötzlichen Kindstod zu versterben, wenn es 2 Monate lang gestillt wird. Umso länger die Stilldauer geht, umso mehr kann das Risiko noch gesenkt werden. Außerdem haben gestillte Kinder im Vergleich zu nicht gestillten Kindern auch im Erwachsenenalter seltener die typischen Volkserkrankungen wie Asthma, Herz-Kreislauf-Erkrankungen, Diabetes, Übergewicht. Die Mutter profitiert davon, ihr Risiko an Krebs, Herz-Kreislauf-Erkrankungen, Diabetes, Osteoporose und mehreren Erkrankungen wird nachweislich gesenkt durch die eigene Stillzeit. Die ganze Gesellschaft profitiert davon, weil natürlich weniger Behandlungskosten anfallen, weil die Menschen weniger krank sind.
1: Zudem werden Kosten und Müll vermieden. Doch mit der Kampagne soll Frauen auch die Teilhabe am öffentlichen Leben in der Stillzeit erleichtert werden.
3: Also aus meiner Sicht geht es vor allem um die Teilhabe, insbesondere von Frauen, dass sie nicht, dass sie das Gefühl haben, auch mit Baby, wenn man ja gerade am Anfang weiß man nicht, wann kommt das Kind, ist hungrig und dann ist man mit dem Baby unterwegs und fragt sich, wo kann ich mich jetzt hinsetzen und eben auch die Brust frei machen, die ja in unserer Gesellschaft ein sehr stark sexualisierter Körperteil ist. Aber in dem Moment ist es ja einfach nur die Brust, die zum Füttern des Kindes da ist. Und das erleben Frauen ja doch auch immer wieder leider in der Gesellschaft, dass das dann als unangemessen wahrgenommen wird. Und manche Frauen trauen sich dann gar nicht mehr so raus, weil sie Angst haben, sie finden den Ort zum Stillen nicht.
1: Seit einem Jahr gibt es die Kampagne jetzt schon. Für die Zukunft sind neben Geschäften und Lokalen weitere stillfreundliche Orte geplant, wie etwa der Weihnachtsmarkt. In welchem Rahmen das ermöglicht werden kann, ist zwar noch unklar. Die Verantwortlichen arbeiten aber an einem Konzept, um auch in der kalten Jahreszeit einen Rückzugsort zum Stillen zu organisieren.
4: Die Wälder in Deutschland verändern sich. Aufgrund der längeren Trockenphasen und Hitzeperioden werden vermehrt klimaresistentere Bäume gepflanzt. Anfälligere Kandidaten verschwinden mehr und mehr von der Bildfläche. Vereinzelte Altbäume trotzen jedoch den Bedingungen und bleiben standhaft. Ein solch besonderes Exemplar steht auf dem Friedhof in Ettlingen. Doch die Rotbuche ist nicht nur wegen ihrer Standhaftigkeit etwas ganz Besonderes.
1: Diese Rohani-Rotbuche auf dem Ettlinger Friedhof ist etwas ganz Besonderes. Denn deutschlandweit ist sie mit einem Umfang von rund 3,30 Meter die größte bekannte Rotbuche und damit ein echter Champion Tree. Besonders im Frühjahr sind ihre Blätter blutrot gefärbt. Von der Form her erinnern sie an die Blätter einer Eiche.
5: Also ich habe den Baum zufällig beim Friedhofsbesuch entdeckt und mir ist halt aufgefallen, dass die Blattform komplett anders ist. Und dann, als ich den Baum vermessen habe, habe ich halt gemerkt, dass eben diese Sorte sehr wenig kartiert wird in Deutschland und auch sehr wenig gepflanzt wird einfach und dass es sich um den größten Baum in Deutschland handelt.
1: Nach der Entdeckung hat Tobias Bauer sie auch direkt in der Datenbank der Deutschen Dendrologischen Gesellschaft eintragen lassen, einem Verzeichnis für Rekordbäume. Dort ist sie inzwischen unter den Champion Trees zu finden.
5: Das ist schon was sehr Besonderes. Also gerade Baden-Württemberg ist sehr gut untersucht im Vergleich auch zu anderen Bereichen. Und in Baden-Württemberg stehen eine sehr hohe Anzahl an solchen Bäumen. Aber einen zu finden ist natürlich selten und bisher mir noch nicht gelungen.
1: Wie alt diese Rotbuche ist, ist unklar. Möglicherweise wurde sie einst auf einem Grab gepflanzt. Bis vor kurzem war auch noch ein Grabstein an ihrem Stamm. Doch Rotbuchen wie Rohani werden immer seltener gepflanzt.
5: Also Altbäume, so wie diese Buche und auch andere Bäume hier, vertragen einzelne Hitzetage ganz gut. Wichtig ist eben, dass diese langen Trockenperioden, dass solche Bäume durch solche langen Trockenperioden dann geschädigt werden können. Wenn es zwischendrin regnet, machen solche hohen Temperaturen solchen Bäumen eigentlich nicht so viel aus. Gerade solche Exemplare, die dann durchaus hier schon mehrere Jahrzehnte stehen.
1: Der Friedhof ist damit für Bäume wie Rohani ein dankbarer Standort aufgrund der Pflege und Bewässerung der parkähnlichen Anlage. Die Chancen stehen also gut, dass Rohani hier mit ihrer außergewöhnlich breit gewachsenen Baumkrone noch viele weitere Jahre für ein schattiges

0: Plätzchen sorgen kann.
1: Pforzheim versteht sich nicht nur als Goldstadt, sondern auch als Kulturstadt, und zwar als internationale. Deswegen fördert die Hochschule regelmäßig Künstler aus ganz Europa. Drei präsentieren der Goldstadt nun ihre Werke und Ideen.
2: 3 Monate Zeit hatten die Nachwuchskünstlerinnen Flor Berghaut, Hanna-Kathrin Esgelinen und Minerva Skytte, diese Kunst fernab ihres Alltags in den Niederlanden, Schweden und Finnland zu schaffen. Ermöglicht wurde ihnen dies vom Stipendienprogramm Designers in Residence der Stadt Pforzheim. Bereits zum 11. Mal lädt die Stadt diesen Sommer 3 internationale Designerinnen zu sich ein, um frei in den Werkstätten des Emma Kreativzentrums und der Hochschule Pforzheim an ihrer Kunst zu arbeiten. Das Ziel? Die Stadt Pforzheim über die Landesgrenzen hinweg als Designstandort bekannt zu machen.
3: Ich freue mich darauf, den Besucherinnen und Besuchern unsere Arbeit zu zeigen. Bislang waren wir 3 hier nur für uns. Die Ausstellung bald voller Menschen zu sehen und sich mit ihnen über unsere Arbeit auszutauschen, wird bestimmt sehr spannend.
2: Flor Berghaut befasste sich für ihre Kunst mit den Ursprüngen der Computertechnik und der Rolle, die Frauen dabei spielten. Besucher können an einer interaktiven Station selbst Computercode weben und so die ursprüngliche Form des Programmierens kennenlernen. Die Stipendiatin Hanna-Kathrin Esgelinen ließ sich von der Stadt Pforzheim selbst inspirieren und sammelte dafür Zukunftswünsche der Pforzheimer in Form von Flaschenpost.
3: Als ich nach Pforzheim kam, sind mir sofort die vielen Brücken der Stadt aufgefallen. Und ich dachte mir, dass es eine sehr schöne Idee wäre, einen Workshop auf genau so einer Brücke zu veranstalten, um Menschen aus verschiedenen Communities zusammenzubringen und mit ihnen über die Frage nachzudenken, wie wir uns eine nachhaltige Zukunft für unsere Heimat und unser Zuhause vorstellen und was wir uns dafür erträumen.
2: Strickliebhaber kommen bei der Arbeit von Minerva Skytte auf ihre Kosten, die skulpturhafte, nachhaltige und abfallfreie Mode entworfen hat. Um die diesjährige Ausstellung zu besuchen, muss man allerdings kein Kunstkenner sein. Denn vom Neuling zum erfahrenen Kunstliebhaber sind alle willkommen.
4: Ja, also die Ausstellung ist so konzipiert, dass jeder kommen kann. Uns ist ganz wichtig, Design erlebbar zu machen für jedermann, jede Frau. Und ich glaube, es ist ja auch wichtig, dass man sich emotional den Arbeiten nähern kann und einfach versteht, was in diesen 3 Monaten hier im Emma passiert ist.
2: Genau dies können Besucherinnen und Besucher noch bis zum 12. Juli tun und sich selbst ein Bild von den Arbeiten der Nachwuchskünstlerinnen machen. Eine Gelegenheit, Pforzheim von seiner künstlerischen Seite zu erleben.
1: Und das war's schon wieder mit den Nachrichten hier bei BahnTV aktuell. Machen Sie es gut und tschüss.
5: Hallo und einen schönen guten Abend. Herzlich willkommen zum Wetter auf BahnTV. Der Sommer geht bei uns in Baden weiter. Aus Südwesteuropa strömen warme Luftmassen zu uns. Und dieses Hoch sorgt immer wieder für Sonnenschein. Schauer und Gewitter werden immer seltener. Wir blicken auf die Wetterlage in der kommenden Nacht zum Mittwoch. Da sind noch ein paar letzte Schauer unterwegs. Anfangs auch kurze Gewitter. Und die Temperaturen, die gehen bis zum Mittwochmorgen auf Werte um 16 Grad in Germersheim und 19 Grad in Offenburg zurück. Der Mittwochvormittag bringt dann ein Gemisch aus Sonne und Wolken. Ab und zu ziehen ein paar Schauer und Gewitter vorüber und die Temperaturen, die erreichen am Mittwochnachmittag sommerliche Werte um 28 Grad in Stuttgart und bis zu 31 Grad messen wir in Karlsruhe. Und auch der Nachmittag bringt mal Wolken, mal ein paar kurze Regenschauer mittendrin, immer wieder Sonnenschein. Es bleibt insgesamt sommerlich warm bis zum Abend. Die Temperaturen gehen dann zurück auf Werte um 25 Grad in Freiburg und 23 Grad in Pforzheim. Der Blick auf die weiteren Aussichten. Wie gesagt, die Schauer und Gewitter, die werden immer weniger. Am Donnerstag dann viel Sonnenschein, Spitzentemperaturen 29 bis 34 Grad. Es gibt also wieder einen sehr warmen bis sehr heißen Tag. Und auch der Freitag verwöhnt uns mit richtig viel Sonnenschein. Und in der Spitze, da werden am Oberrhein Höchsttemperaturen von bis zu 31 Grad erwartet. Und auch das Wochenende geht insgesamt sehr sommerlich warm bis heiß weiter. Wir schauen hier mal auf den Samstag. Die Höchsttemperaturen, die erreichen am Samstagnachmittag so Werte um die 30 bis maximal 35 Grad. Es kommen also wieder sehr heiße Luftmassen bei uns in Baden an. Und diese Erwärmung geht auch am Sonntag weiter. Auch da wahrscheinlich hochsommerliche Werte. Und auch nächste Woche bleibt uns der Sommer in Baden weitgehend erhalten. Das war's vom Wetter. Einen schönen Abend und tschüss, bis bald.
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Oldtimer-Liebhaber kommen hier auf ihre Kosten. Vom 10. bis 12. 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Zwischen Kurpark und Lichtenthaler Allee können die Fahrzeugklassiker aus mehr als 100 Jahren bestaunt werden beim 49. internationalen Oldtimer-Meeting. 100 Jahre Berufsfeuerwehr Karlsruhe. Das ist ein Grund zum Feiern. Am 11. 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Tagsüber locken Mitmachaktionen, Fahrzeug- und Leistungsschau. Ab 20 Uhr wird dann bei der Nacht der Berufsfeuerwehr in der Stadtmitte gefeiert. Die Abendveranstaltung ist kostenpflichtig, der Erlös wird für einen wohltätigen Zweck gespendet.

0: Seit über 150 Jahren ist der Hauptfriedhof Karlsruhe ein Ort der Erinnerung und Geschichte. Seine Architektur, kunstvollen Grabmäler und grünen Oasen machen ihn zu einem einzigartigen Denkmal. Doch er ist mehr als ein Ort der Trauer. Hier verschmelzen Vergangenheit und Gegenwart.
1: Heute ist ja unser Hauptfriedhof etwas außerhalb vom Zentrum, aber früher, nach der Gründung Karlsruhes in dieser Zeit, da gab es den ersten Friedhof hier, wo heute der Marktplatz ist, und dann nochmal einen an der kleinen Kirche. Also ganz zentral gelegen waren diese Friedhöfe. Und zusätzlich gab es natürlich in den umliegenden Stadtteilen, also nein, in den umliegenden Dörfern, damals waren es ja noch keine Stadtteile von Karlsruhe.
0: Simone Maria Dietz ist Kunsthistorikerin und im Infocenter des Hauptfriedhofs in Karlsruhe tätig.
2: Aber wie Sie das vom Areal her heute kennen, es liegt mitten in der Stadt. Als sich die Stadt erweitern wollte in den darauffolgenden Jahrzehnten, mussten diese Friedhöfe weichen. Sie wurden dann kurz vorm Wechsel zum 19. Jahrhundert eingeebnet. Es wurde ein neuer Friedhof angelegt. Das ist der, den wir heute als alten Friedhof bezeichnen. Er befand sich dann an der Kapellenstraße. Es gab damals schon mahnende Stimmen in der Bevölkerung bzw. auch im Stadtrat, die gesagt haben, das ist zu nah an der Stadt dran. Der Friedhof wird auch eingeholt werden binnen weniger Jahrzehnte. Man wird auch diesen Friedhof verlegen müssen. Aber die Stadt Karlsruhe hatte das Problem, dass es eben da kein Areal gab, das städtischer Grundbesitz gewesen wäre. Was letztlich dann dazu geführt hat, dass wir heute auf dem dritten Friedhof der Stadt Karlsruhe stehen, nämlich demjenigen, der dann als erster Friedhof außerhalb des Stadtareals angelegt wurde.
0: Bereits zum zweiten Mal musste der christliche Friedhof der Stadt Karlsruhe aus Platzgründen verlegt werden. Und man begann daher zur Mitte des 19. Jahrhunderts mit ersten Planungen zu einer neuen Erschließung. Die sich immer stärker entwickelnde Residenz verfügte jedoch nicht über ausreichende Gemarkungsflächen, weshalb der damalige Oberbürgermeister Wilhelm Lauter gezwungen war, Verhandlungen mit der Gemeinde Rindheim zu führen, um von ihr das benötigte Land zu erwerben. Auf der Fläche von 15,3 Hektar entstanden daraufhin die Entwürfe des Karlsruher Stadtbaumeisters Josef Durm zur Gestaltung der Gesamtanlage und den Eingangsgebäuden mit der Kapelle.
2: Für Josef Durm war es ungemein wichtig, bewusst zu machen, dass da ein Friedhof entsteht, weit außerhalb der Stadt, der für die Bürger ist. Und das sollte sichtbar sein. Und deswegen ist schon der Eingangsbereich für ihn enorm wichtig gewesen.
0: Durm lehnte sich an die Prinzipien der englischen Gartengestaltung an und schuf einen Friedhof zum Gedenken und Lustwandeln. Entgegen der bis zu dieser Zeit üblichen barocken, strengen und symmetrischen Form einer solchen Anlage modellierte er die Landschaft mit Rasenflächen, Baumgruppen, einem künstlich aufgeschütteten Hügel und von Platanen und Eiben gesäumte, geschwungene Wege, die den Blick in die Tiefe des Geländes erst wieder an der nächsten Biegung freigaben.
2: Nach so etwa 10 Jahren hat die Stadt Karlsruhe dann auch dafür gesorgt, durch Verbot auch dafür gesorgt, dass man nicht mehr durch die Straßen hindurchging, sondern dass die Verabschiedung hier am Friedhof stattfand, in der heutigen großen Kapelle. Und eigentlich haben sie ein Stück weit noch den Gang, den man damals auch mit dabei hatte, indem sie nach der Trauerfeierlichkeit aus der Kapelle herauskommen, über den Friedhof ans Grab gehen. Und es ist schon ein sehr wichtiger Moment auch, dieses sich bewusst machen, sich selber sagen, der Verstorbene ist hier und er wird hier zu Grabe getragen. Und das Grab wird dann verschlossen.
3: Als er angelegt wurde, hat man ausschließlich beerdigt, das heißt im Sarg bestattet. Wir haben 1904 das erste Krematorium hier auf dem Friedhof eröffnet, und seit diesen 120 Jahren entwickelt sich die Feuerbestattung in Karlsruhe. Wir haben einen symbolischen Trauerweg angelegt. Nun, dieser Lernort, der symbolische Trauerweg, zeigt ganz anschaulich und greifbar, wie es trauernden Menschen ergeht, was die durchleben, was die erleben und wie sie unter Umständen auch mit der eigenen Situation besser zurechtkommen können. Also es ist ein Lernort für alle, für die Betroffenen, für die Nicht-Betroffenen. Und wenn ich an unsere Kinderwelten denke, an unseren Spielplatz, der ja ein Lernort ist für Kinder und Jugendliche, aber auch für Erwachsene, dort zeigen wir, wie es trauernden Kindern geht. Ein Kind, das um einen Elternteil, um Papa oder Mama trauert, ist in einer Situation, die ist fast schon unbeschreiblich.
0: Den Campo Santo mit der großen Kapelle errichtete Josef Dom im Stil der italienischen Frührenaissance. Der Säulengang mit den sich darunter befindenden Gruften zeigt deutliche Bezüge zum florentinischen Findelhaus. Und die Fassade der Kapelle ist an die kleine Kirche St. Bernardino in Perugia angelehnt.
2: Alles, was in der Stadtgeschichte sowohl für das Markgrafen, später Großherzogtum Baden, aber auch für die kleine Stadtpolitik wichtig gewesen ist, spiegelt sich auf dem Friedhof wieder. Wir finden hier die Menschen, die am heutigen KIT wichtig gewesen waren zu ihrer Zeit, aber auch der Akademie der Bildenden Künste. Wir haben Bürgermeister, Oberbürgermeister, wir haben Politikerinnen, die in der allerersten Stunde hier tätig waren. Also sie begegnen hier jedem Blickwinkel der Stadtgeschichte. Kunst, Kultur, Politik, Wissenschaft, Wirtschaft, alles. Der Karlsruher Hauptfriedhof ist ja ein Parkfriedhof und er ist der allererste kommunale Parkfriedhof, den es in Deutschland gibt. Warum Parkfriedhof? Weil Durm wollte, dass die Menschen hier spazieren gehen, ihre Gedanken loslassen. Für manchen Besucher ist es heute ein wenig schwierig, aber in der alten Anlage gibt es eigentlich nur vier Wege. Zwei Wege an den jeweiligen Mauern und zwei parallel führende Hauptwege. Aber sie sind nicht gerade, sondern sie winden sich ganz leicht. Und an ihren Wegen sind große alte Platanen, die den Blick für den Besucher immer wieder eingrenzen. Und dadurch hat man so das Gefühl, erst an der nächsten Wegbiegung erkenne ich, wie es tatsächlich weitergeht.
0: Der Hauptfriedhof wurde in seiner 150-jährigen Geschichte ständig erweitert und verändert.
3: In dieser ersten Erweiterungsfläche des Hauptfriedhofes wurden im Ersten Weltkrieg und auch dann natürlich im Zweiten Weltkrieg die Soldatengräber und die Zivilopfergräber angelegt. Beispielsweise so dramatische oder tragische Grabanlagen wie die Verstorbenen aus dem Unglück des Zirkus Hagenbecks, der im Ersten Weltkrieg 1916 bombardiert wurde und wo an einem Tag, in einem Augenblick, wenn man so will, 120 Opfer zu beklagen waren.
0: Noch bis 1980 musste die Fläche immer wieder ausgeweitet werden. Doch mit der weiterhin steigenden Zahl an Einäscherungen ist der Platzbedarf deutlich zurückgegangen.
3: Neben den Grabstätten, den einzelnen Gräbern, ist der Baumbestand unser größter Reichtum auf dem Friedhof. Wenn Sie sich umschauen, der Bestand hauptsächlich an Platanen, aber auch an Eichen, Buchen und weiteren Arten von Bäumen ist so alt wie der Friedhof, teilweise noch älter, weil es ja auch bevor der Friedhof hier war, hier am Rande des Hartwaldes Fläche war, die teilweise mit Bäumen versehen war. Und so haben wir beispielsweise auch Eichenbestände, die sind 400 Jahre alt. Das Landschaftsgräberfeld, mein letzter Garten, ist so ein bisschen ein Vorreiter gewesen. Auch bundesweit hat es hohe Beachtung ausgelöst. Und die ganze Friedhofsplanung hat sich in dieser Zeit, in den letzten zwei Jahrzehnten, drei Jahrzehnten fast jetzt schon, in eine Richtung entwickelt, ja, die naturnah daherkommt. Das Bestatten an Bäumen zählt dazu. Wendet sich mehr der Natur zu, wird persönlicher und es entsteht dadurch auch eine höhere Identifikation. Die Menschen empfinden, die Hinterbliebenen und die trauernden Menschen empfinden solche Anlagen als positiv. Sie helfen in ihrer Trauer, in ihrem Trauererleben mit dem Bewusstsein, mein Verstorbener ist an einem schönen Ort, kann der Friedhof sehr stark in der Trauer unterstützen. Auf diesem Friedhof darf sich jeder, der möchte, beerdigen lassen. Es darf jeder hier ein Grab erwerben. Und zu dieser generellen Aussage wäre noch hinzuzufügen, dass auch jede Kultur hier ihren Raum und ihren Platz hat. Also wir haben beispielsweise neben dem jüdischen Friedhof direkt eine Nachbarschaft zu unserem Hauptfriedhof. Wir haben mittlerweile seit den 80er Jahren auch ein muslimisches Grabfeld. Wir haben verschiedene christliche Grabfelder. Und wir legen demnächst ein Grabfeld für buddhistische Bestattungen an. Das heißt also, man kann sagen, hier auf diesem Friedhof haben wir Raum und Platz für alle. Es gibt mittlerweile sehr viele Grabarten. Einmal für die Bestattung mit oder die Bestattung von Särgen. Zum anderen aber natürlich auch die Urnengräber gibt es in unterschiedlicher Form. Was wir in Karlsruhe als Besonderheit vorzeigen oder vorweisen können, ist auch die Möglichkeit, dass man Gräber auf Dauer, auf Friedhofsdauer erwerben kann. Eine weitere Besonderheit würde ich in der kostenfreien Bestattung von Kindern auch sehen. Und das ist wert, darauf hinzuweisen, das zeigt, dass wir mit dieser Situation von Eltern, die ein Kind verlieren, so umgehen, dass wir diesen trauernden Menschen wirklich helfen und sie als Allgemeinheit, als Stadtgesellschaft unterstützen.
1: Unsere Friedhöfe und insbesondere natürlich der Hauptfriedhof sind auch sehr, sehr wertvolle Grün- und Parkanlagen, sind für das Stadtklima von Bedeutung, sind aber auch einfach für die Naherholung der Menschen von Bedeutung. Also wir haben auch wunderschöne Baumbestände, insbesondere auf dem Hauptfriedhof, und er ist wirklich auch eine historisch wertvolle Parkanlage. Also ich kann auch nur die Bevölkerung einladen, auch immer mal wieder den Hauptfriedhof oder andere Stadtteilfriedhöfe zu besuchen, weil es einfach auch wirklich sehr, sehr schöne Grünanlagen unserer Stadt sind, die wir auch sehr zu schätzen wissen.
0: Stetige Veränderungen unseres gesellschaftlichen Lebens zeigen sich auch in der Friedhofskultur. Karlsruhe geht hier mit großem Beispiel voran. Ein Vorbild, an dem sich mittlerweile zahlreiche deutsche Friedhöfe orientiert haben.

0: Hallo, herzlich willkommen in unserer Tortenwelt. Samira und ich, wir haben heute richtig Lust auf einen leckeren Kuchen. Wir wollen aber den Backofen nicht einschalten. Und deswegen gibt es einen Kuchen aus dem Kühlschrank, also praktisch einen No-Bake-Cake. Die Basis dafür ist einfach so ein Bröselboden. Dann kommt eine leckere Philadelphia-Creme obendrauf. Und das Ganze aromatisieren wir heute mit etwas Pfefferminze. Und am Ende des Videos möchte ich euch noch auf eine Aktion hinweisen, denn dann gibt es wieder ein super tolles Gewinnspiel, aber das kommt später. Ich lasse euch noch ein bisschen neugierig da sitzen und zeige euch einfach mal kurz die Zutaten. Also, ich habe hier ein paar Kekse und zwar nehme ich da gern Vollkornkekse. Ihr könnt aber auch zum Beispiel Löffelbiskuit nehmen, einfach 100 Gramm. Dann habe ich hier 125 Gramm Butter, 50 Gramm Mandeln gehackte, 50 Gramm Schokodrops. Für die Creme brauchen wir 400 Gramm Frischkäse, da nehme ich gern Philadelphia, 200 Gramm Schlagsahne, eine halbe Zitrone, davon den Saft. Ich habe hier 100 Gramm Puderzucker und später eben noch ein bisschen Pfefferminzsirup, das ist alkoholfrei. Dann noch etwas Sahnesteifmittel und ein paar Himbeeren. Die Samira darf jetzt zuerst die Vollkornkekse einfach mal in so eine Tüte machen. Einfach reinstecken und dann gleich zerbröseln. Und ich gebe schon mal die Butter in einen kleinen Topf. Die zerlasse ich hier drin. Jetzt krabbelst du das schon wieder.
1: Weil ich kann da nicht so gut
0: gehen. Und die Mandeln gebe ich hier in eine Pfanne. Die röste ich ganz ohne Fett. Einfach ein bisschen an, dann haben sie ein besseres Aroma. Und jetzt zerkleinern wir das einfach mit so einem Nudelholz. Das darfst du machen.
1: Okay.

Dann geben wir da noch die gerösteten Mandeln mit dazu. Und die heiße Butter. Und dann verrühre ich das schön mit einem Löffel oder mit einem Teigschaber zum Beispiel, dass es eine schöne Masse gibt, so eine richtig klebrige. Und jetzt gebe ich hier noch diese Schokotrops mit rein. Dann haben wir nämlich so einen schönen schokoladigen Boden. Das klingt gut, oder? Und jetzt gebe ich immer so etwa einen Esslöffel voll in so kleine Dessertförmchen. Ihr könnt da auch ganz normale Dessertringe nehmen. Ich habe halt welche mit so einem Boden unten drin. Die sind ganz praktisch. Und dann drücke ich das einfach mit so einem Esslöffel schön flach. Falls ihr keine Dessertförmchen und auch nicht diese Dessertschälchen habt, könnt ihr das auch in einem Glas machen. Also dann ist es halt ein Glasdessert, was ihr später dann nicht mehr rausstürzen könnt. Aber dann ist es auch ein hübsches Löffeldessert, was man einfach aus dem Glas raus eben löffeln kann. Und ich mache das jetzt ganz kurz und stelle die Förmchen dann ganz kurz kalt. Entweder für 15 Minuten in den Kühlschrank oder für etwa 10 Minuten ins Gefrierfach. Die Förmchen stehen jetzt kalt und ich kann jetzt schon mal die Creme vorbereiten. Habe jetzt hier meine Schlagsahne und schlag die schon mal steif, während Samira mir noch ein paar Himbeeren klaut. Da gebe ich noch ein bisschen Sanapat mit dazu, also dieses Sahnesteifmittel. Bleibt die Creme auch schon fest. Klaust mir ja alle Himbeeren, du. Die Sahne habe ich jetzt kurz kühl gestellt, weil es bei mir hier in der Küche ziemlich warm ist. Und jetzt bereite ich hier den Frischkäse noch vor. So, einfach in eine Schüssel. Groß genug, dass man eben das Philadelphia schön verrühren kann. Dann gebe ich da den Puderzucker mit rein. Ein Spritzer Zitronensaft, gerade so für den Geschmack. Das reicht schon. Und dann kommt da nämlich dieser Pfefferminzsirup mit rein. Ihr könnt im Prinzip, wenn ihr jetzt keine Pfefferminze mögt, auch ganz was anderes nehmen. Himbeer, Kokos, ganz egal. Da gibt es ja ganz verschiedene Sorten und ganz verschiedene Geschmacksrichtungen. Und ich habe mich jetzt für die Pfefferminze entschieden, weil die einfach so richtig frisch schmeckt. Bei niedriger Stufe einmal verrühren. Und auch hier gebe ich ein bisschen Sanapat mit rein, damit es schön fest wird. Jetzt kann ich hier noch die Sahne unterheben und dann stelle ich die Creme noch mal ganz kurz kühl, bis einfach der Bröselboden richtig fest ist und dann können wir gleich das Törtchen zusammensetzen. Der Bröselboden ist jetzt schön kalt und jetzt kann ich hier erstmal die Himbeeren reinschichten und dann kommt da die leckere Creme obendrauf. Einfach schön an den Rand legen, denn später, wenn die Törtchen dann aus den Förmchen rauskommen, dann sieht man die schön. Vor allem, wenn ihr es auch in einem Glas macht, finde ich es immer toll, wenn die Himbeeren schön am Rand sind und dann einfach noch innen ein bisschen ausfüllen. Und jetzt nehme ich mir die Pfefferminzcreme und fülle die in einen Einwegspritzbeutel, dann habe ich es einfach leichter, das gleich in die Förmchen einzufüllen. Vor allem, wenn ihr das auch in den Gläschen macht, könnt ihr viel sauberer arbeiten. Aber natürlich geht es auch mit einem ganz normalen kleinen Löffel. Dauert nur ein bisschen länger. Dann unten einfach eine Spitze wegschneiden. Oben den Verschluss immer schön drehen, damit hinten nichts rausquillt. Und dann die Förmchen damit füllen. Dann klopfe ich die erst noch ein bisschen, denn da sind ja manchmal viele Luftlöcher drin und die Creme soll ja überall rein. Und jetzt streiche ich das gerade mit so einer kleinen Winkelpalette noch ein bisschen glatt, damit die Oberfläche auch schön aussieht. Muss man nicht machen, kann man machen, wenn man Lust drauf hat. Und dann stelle ich die noch mal kurz kühl und dann können wir sie gleich fertigstellen. Meine Törtchen sind jetzt schön kalt und im Prinzip auch schon fertig, aber ich werde sie jetzt noch ein bisschen dekorieren, damit sie noch schöner werden. Und zwar bekommen die von bei mir jetzt gleich noch einen Schokorand. Aber zuerst nehme ich jetzt hier mal die Förmchen raus. Die kann man ganz leicht von unten nach oben drücken.
Und weil die jetzt so eben nicht so hübsch aussehen, kriegen sie noch diesen hübschen Schokorand. Aber erstmal unten noch den Boden ablösen. Dann setze ich sie auf einen Teller. Und jetzt habe ich hier einfach ein bisschen geschmolzene Kuvertüre. Die habe ich jetzt temperiert auf 28 Grad. Und die gebe ich mir jetzt hier auf so Backpapierstreifen. Die habe ich vorher zurechtgeschnitten. Und die lege ich dann jetzt gleich außen rum. Also ich habe einfach ausgemessen, wie breit oder wie lang eben der Streifen sein muss, damit er um die Törtchen drumherum passt. Muss auch nicht ganz exakt sein, also es kann auch ein bisschen überlappen. Das kriegt man später wieder weg. Und jetzt mache ich erstmal 4 und dann später die nächsten 4. Und jetzt könnt ihr das ganz einfach mit einer Winkelpalette oder mit einem Löffel verstreichen. Und jetzt habe ich hier aus dem Eiskühlfach so einen Kühlakku. Damit er jetzt nicht so dreckig wird, lege ich da jetzt so ein Küchentuch drauf und lege das ganz kurz drüber, bevor es auf mein Törtchen kommt. Denn dann wird es einfach schon mal so ein bisschen fest und läuft nicht so schnell. Und in der Zeit verstreiche ich noch kurz die anderen.

Und wenn es dann beginnt, so ein bisschen fester zu werden, nehme ich jetzt diesen Schokoring, lege ihn um das Törtchen herum und dann einfach ankleben. Und das macht jetzt auch nichts, wenn das Papier jetzt hier so ein bisschen überlappt. Das schneiden wir jetzt gleich einfach weg.

Jetzt ist die Schokolade fest. Ich hatte es so etwa eine Minute im Kühlschrank. Jetzt kann ich das Backpapier abziehen, ganz vorsichtig. Und dann, wenn wir da zum Übergang kommen, müsst ihr mit einem Messer so ein bisschen einritzen.

und dann gerade so den Rest abziehen. So, und den Überfluss nehme ich jetzt hier runter. Wer möchte, kann jetzt oben die Schokolade noch ein bisschen abbrechen, dass sie einfach ein bisschen unregelmäßiger aussieht, je nachdem, wie ihr das halt haben wollt. Ich gebe auf jeden Fall noch ein Tröpfchen von dem Sirup, von dem Pfefferminzsirup mit rein. Dann so eine aufgeschnittene Schokolade mit Pfefferminz innen drin. Dann nur noch so ein bisschen.

0: So sehen jetzt meine fertigen Törtchen aus und die kann man jetzt ganz einfach mit einem Löffel rauslöffeln oder auch mit einer Gabel, denn dieser Bröselboden ist ja ein bisschen fester. Auf jeden Fall sind sie ziemlich einfach in der Herstellung, sehr schnell gemacht und man kann sie halt auch gut vorbereiten. Und wenn ihr dieses Rezept nachmachen wollt, dann geht einfach auf meinen Blog, auf sallys-blog.de. Da gibt es nochmal die genauen Mengenangaben und die Beschreibung, wie das eben geht. Wir sehen uns dann. Bis dann. Tschüss.
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1: 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Herzlich willkommen. Ja, gestern Nacht ist für Deutschland Schluss gewesen bei der WM. Früher als erhofft, für manche, aber für andere vielleicht genau zur richtigen Zeit. Jedenfalls nach dem Ergebnis gestern Abend gegen Außenseiter Paraguay. Dabei waren die Erwartungen im Vorfeld hoch und die Stimmung ausgelassen. Wir haben uns gestern beim Public Viewing in Pforzheim unter die Fans gemischt. Es fing so gut an. Kurz vor Anpfiff im WM-Spiel Deutschland gegen Paraguay könnte die Stimmung in Pforzheim kaum besser sein. Trotz der späten Stunde haben sich tausende Fans im Enzauenpark zum Public Viewing zusammengefunden. Es geht um nicht weniger als den Einzug ins Achtelfinale. Da kann man auch mal eine Montagnacht durchmachen, um mit der deutschen Elf mitzufiebern.
2: Die Stimmung ist mega krass hier. Für einen Montag ist echt extrem krass.
3: Ja, Bombenstimmung. Wir sind auch gerade erst gekommen und es ist einfach schon fast voll.
4: Richtig krass. Wir feiern richtig ab. Wir haben Bock auf einen Deutschland-Sieg.
5: Jubel! Stimmung ist super. Ausgelassen, wunderbar. Wir gewinnen heute 3-1. Mein Tipp.
6: Mega super. Enzon Park super. Heute geht 3-1 Deutschland.
7: 3-1. Dritten 3-1.
8: Ich denke mal 4-1.
2: 2-0. 3-1.
4: Ein knackiges 3-0.
9: 7-0.
10: Mit einem knackigen 3-1 kommen wir auf jeden Fall ins Achtelfinale.
1: Danach sieht es aber erstmal nicht aus. Als Paraguay dann kurz vor der Halbzeitpause den Ball ins Tor köpft, ist von der Euphorie am Anfang bei den Fans nicht mehr viel zu spüren. Die Themen in der Pause: Was läuft schief bei der deutschen Elf und kann Deutschland noch gewinnen?
11: Wir unterschätzen den Gegner, ganz klar. Vorne müssen wir auf jeden Fall nachliefern.
12: Vorne schlecht.
2: Aber egal, wir glauben noch an Deutschland.
13: Ich bin Optimist und mein Urin hat mir heute gesagt, ist nicht.
1: Und dann endlich der erlösende Ausgleich zu Beginn der zweiten Halbzeit. Die Stimmung im Enzauenpark ist zurück. Doch die Verlängerung bringt die nächste Achterbahnfahrt der Gefühle. Erst Jubel nach dem vermeintlichen Führungstreffer für Deutschland in der 102. Minute, gefolgt von langen Gesichtern, als der Schiedsrichter das Tor wieder zurücknimmt. Am Ende fällt die Entscheidung beim Elfmeterschießen. Paraguay zieht ins Achtelfinale, Deutschland ist raus. Nach einem so ausgelassenen Start im Enzauenpark leert sich der nach Spielende erstaunlich schnell. Am Ende machen sich die Fans hier enttäuscht auf den Heimweg, genauso wie wohl die deutsche Nationalelf. Ja, Enttäuschung, also gestern Abend direkt nach dem Spiel bei den Fans in Pforzheim. Lara Kleinmeier hat sich heute in der Karlsruher Innenstadt einmal umgehört, wie es jetzt aussieht.
8: Ich habe gerade erfahren, dass sie raus sind. Keine Ahnung.
9: Ich habe mir das fast gedacht, ja, dass das irgendwann aufhört, ganz ehrlich.
12: Ich gehe mal davon aus, dass es vielen klar war, dass es passieren wird, weil er hat ja nichts an der Aufstellung und so geändert. Der hat den Sané und so weiter spielen lassen, gehört für mich nicht auf den Platz.
14: Ich habe geschlafen, ich habe es nicht gesehen, weil ich bin berufstätig und also Verlängerung plus Elfmeterschießen, tut mir leid.
15: Mir hat sich viel aufgeregt gestern und ich glaube, das Schlimme für mich fand ich eigentlich eher der Schiri als alles andere. Also man kann jetzt meckern, ob die deutsche Mannschaft besser, schlechter, wie was gespielt hat, wenn schon solche Fehlentscheidungen getroffen werden. Hat die Mannschaft danach noch ein schwierigeres Standing?
16: Hat man natürlich mehr erwartet, aber man hat gewusst, dass so von der Dynamik, dass es nicht so, dass dieses Jahr nicht so viel drin ist.
12: Ich habe wirklich explizit nur auf Sané geachtet. Der war auch oft in der 2 gegen 1 Situation, aber er hat total oft einfach verkackt, hat den Ball falsch gespielt, ist mit seinen Dribblings nicht vorangekommen.
17: War ein bisschen glücklich, würde ich sagen, weil ein Elfmeterschießer war er ja nochmal dran. Der Tor verschießt halt. Aber ich habe schon vorausgesehen.
12: Ich hätte da vieles anders gemacht. Für mich war es eine reine Katastrophe.
18: Verlieren und gewinnen. Eine muss nach Hause gehen.
19: Nicht vorher alles hochloben. Und dann fällt man tief.
14: Gibt schon kein Autokorso bei uns.
20: Die neue grün-schwarze Landesregierung hat einen Wechsel an der Spitze des Regierungspräsidiums Karlsruhe entschieden. Die bisherige Amtsinhaberin Silvia Felder wird in den einstweiligen Ruhestand versetzt. Ihr Nachfolger steht bereits fest. Der ehemalige CDU-Bundestagsabgeordnete Alexander Föhr tritt an ihre Stelle. Hintergrund dieser Entscheidung ist der Koalitionsvertrag der neuen Landesregierung. Nachdem die Regierungspräsidien in Karlsruhe und Tübingen von der CDU besetzt werden, die Präsidien in Stuttgart und Freiburg von den Grünen. Felder war 7 Jahre im Amt.
21: Deckensturz in Fitnessstudio. Im Finsthal-Berghausen ist am Montagabend in einem Fitnessstudio eine Decke eingestürzt. Im Fitnessstudio war währenddessen laufender Betrieb, verletzt wurde aber niemand. Gegen 18 Uhr kam es zum Einsturz der Geschossdecke eines eingeschossigen Gebäudeteils im hinteren Teil des Gebäudes. Die Ursache für den Einsturz ist noch unklar. Die Feuerwehr war im Einsatz, Statiker wurden hinzugezogen. Das gesamte Gebäude wurde daraufhin evakuiert. Zwei darin liegende Wohnungen sind aktuell nicht bewohnbar. Die Familien kamen teilweise bei Verwandten unter. Die Polizei hat die Ermittlungen aufgenommen. Die Nutzung des Gebäudes ist derzeit untersagt, bis die Standsicherheit geklärt ist. Die Höhe des Sachschadens ist noch unklar.
20: Kultur soll für alle Menschen zugänglich sein. In der Praxis gibt es dafür aber noch viele Hürden. Wie Theater und andere Kultureinrichtungen diese abbauen können, ist Thema eines landesweiten Qualifizierungsprogramms.
22: Menschen im Rollstuhl mit Höreinschränkung oder Sehbehinderung. Sie alle haben ein Recht auf kulturelle Teilhabe. Auch beim Badischen Staatstheater Karlsruhe sollen keine Menschen aufgrund solcher Einschränkungen von einem Besuch ausgeschlossen werden. Beim heute stattfindenden Netzwerktreffen des Qualifizierungsprogramms Kurswechsel Kultur möchte das Theater deshalb lernen, inklusiver und barrierefreier zu werden.
23: Das ist, dass kulturelle Teilhabe ein Menschenrecht ist und das wollen wir natürlich stärken und es ist uns eben auch darüber hinaus einfach wichtig, dass wir ein Theater für alle sind, für die ganze Stadt.
22: Das Programm zum Abbau von Barrieren in der Kulturlandschaft wurde vom Zentrum für kulturelle Teilhabe und der Landesvereinigung Kulturelle Jugendbildung ins Leben gerufen. Die Treffen finden abwechselnd bei den Teilnehmern selbst statt, wie etwa heute beim Badischen Staatstheater. Mit Vorträgen von Experten und Workshops soll hier an mehr Inklusion gearbeitet werden.
24: Es geht zum einen natürlich um bauliche Fragen, aber es geht auch oft um eine Haltung. Wie willkommen heiße ich als Kultureinrichtung tatsächlich Menschen, die eine Behinderung haben? Wie kann sich jemand wohlfühlen in den Räumlichkeiten? Wie ansprechend ist das Programm? Und da unterstützen wir die Einrichtung, dass sie da besser hinschauen und auch Ideen bekommen, wie könnte das aussehen, was können sie tun?
22: Barrierefreiheit fängt aber nicht erst beim Gebäude oder am Abend der Veranstaltung an, sondern schon weit im Voraus.
24: Wie kann ich, wenn ich mich interessiere, was zum Beispiel hier im Staatstheater an Programm ist, wie finde ich das, wenn ich jemand bin, der nicht mehr gut lesen kann oder der gar nicht lesen kann, weil er blind ist? Und da fängt es an, wie kann dann dem zum Beispiel eine Webseite barrierefrei sein?
22: Fördern, beraten und vernetzen heißt das Motto des Zentrums für kulturelle Teilhabe. Grundlage der Förderung ist die Behindertenrechtskonvention der Vereinten Nationen.
0: Unser Ziel ist, dass wirklich alle Menschen in Baden-Württemberg gleichberechtigt an Kunst und Kultur teilnehmen können und sie auch mitgestalten können, wenn sie Künstlerin oder Künstler sind. Und gerade Menschen mit Behinderungen stoßen da an sehr, sehr viele Barrieren. Und wir haben gedacht, es ist gut, ein Programm speziell dafür zu entwickeln, weil wir da wirklich rückschrittlich sind, in ganz Deutschland auch. Es gibt viele europäische Länder, die sind weiter. Da haben wir Nachholbedarf, deshalb haben wir dieses Programm entwickelt, zusammen mit der LKJ.
22: Handicaps können vielfältig sein. Das Badische Staatstheater bietet deshalb bereits Vorstellungen an, die speziell für Menschen entwickelt wurden, die nicht lange stillsitzen können.
23: Da sind zum Beispiel, ist das Licht ein bisschen heller im Saal, die Türen sind offen, man kann rein und raus gehen. Es gibt sehr starke Geräusche oder Lichteffekte sind gedimmt, sodass das alles ein bisschen angenehmer ist. Geräusche sind auch in Ordnung, also einfach, dass man dieses still auf seinem Platz sitzen nicht hat, und das ermöglicht sehr vielen Menschen Teilhabe.
22: Obwohl es bereits solche Vorstellungen gibt, möchte das Theater weiter an sich arbeiten. Dass beim Netzwerktreffen Kurswechsel Kultur auch andere Theater von ihren Erfahrungen berichten, kommt besonders gut an.
23: Man kann so ein bisschen aus den Fehlern der anderen auch lernen. Das ist irgendwie super hilfreich. Man muss nicht jeder in die gleiche Pfütze treten. Das ist ganz schön. Und natürlich erfahren wir auch einen Zusammenhalt. Also man merkt, dass wir an der gleichen Sache arbeiten und uns für die gleichen Dinge einsetzen. Und das macht uns einfach Mut.
22: Der Austausch soll neue Impulse für die praktische Arbeit liefern und langfristige Veränderungen anstoßen. So wird Inklusion Schritt für Schritt zu einem festen Bestandteil des Kulturalltags.
20: In den sozialen Medien gab es in der Vergangenheit immer mal wieder Aufregung, nachdem Mütter von Babys und Kleinkindern sich online beschwert haben, in der Öffentlichkeit beim Stillen belästigt oder in Restaurants sogar des Ortes verwiesen worden zu sein, nur wegen des Stillens. Eine Kampagne des Hebammenverbandes Baden-Württemberg setzt hier an.
21: Karlsruhe will stillfreundlicher werden. Seit einem Jahr animiert die Kampagne stillfreundliche Orte, Geschäfte und öffentliche Einrichtungen, sich zu beteiligen und Müttern von Babys und Kleinkindern im Stillalter damit einen sicheren Rahmen zu bieten.
3: Die Idee kam mir, weil ich bei vielen Familien erlebe, wenn ich sie als Hebamme begleite, dass sie mich fragen, wie sie das machen sollen mit dem Stillen im öffentlichen Raum und in der Stadt, wo sie hin können, wo sie geschützt sind und wie sie das eigentlich organisieren können. Und es gibt schon sehr viele Kommunen, die stillfreundliche Orte ausgewiesen haben und auch Städte, und auch über den Hebammenverband gibt es da Initiativen, und dann dachte ich, Karlsruhe wäre schön, wenn die jetzt auch mit dabei sind.
21: Einer dieser Orte ist das Café Pallava. Der blaue Sticker im Eingangsbereich symbolisiert Müttern nicht nur eine stillfreundliche Einstellung der Mitarbeiter, sondern auch Unterstützung, sollte es zu unschönen Zwischenfällen mit Dritten kommen. Zu betonen ist hierbei, dass Stillen prinzipiell überall erlaubt ist. Dennoch kam im Hebammenverband die Notwendigkeit einer solchen Kampagne zur weiteren Enttabuisierung auf. Auch die Stadt sicherte ihre Unterstützung zu.
5: Ja, wir haben uns ja ein bisschen daran gewöhnt, dass kleine Kinder irgendwie nicht dazugehören, weil es gibt ja rein statistisch gesehen immer weniger. Und deswegen ist nochmal wichtig, dass wir auch durch solche eher symbolischen Aktionen zeigen, nein, Stillen gehört genauso dazu wie kleine Kinder oder ein bisschen Kinderlärm oder kinderreiche Familien. Und wenn man das dann über einen entsprechenden Aufkleber an der Institution, am Geschäft oder an der Gastronomie deutlich macht, ist auch die Hemmschwelle niedriger, vielleicht als Mutter oder als Familie dort hineinzugehen, dann das Kind zu stillen oder sich auch überhaupt mit der Familie dort aufzuhalten und damit auch ein Stück weit mehr am Leben im öffentlichen Raum teilnehmen zu können. Und von daher hat es in beide Richtungen was sehr Positives.
21: Über 30 Einrichtungen haben sich in den ersten 12 Monaten schon an der Kampagne beteiligt. Abgeschlossen soll sie damit aber nicht sein. Weitere stillfreundliche Orte, nicht nur im Innenstadtbereich, sondern überall in Karlsruhe, sind erwünscht. Denn laut den Hebammen bringe das Stillen für Baby, Mama und die ganze Gesellschaft einen Mehrwert.
4: Also das Kind zum Beispiel hat ein um 50% herabgesetztes Risiko, am plötzlichen Kindstod zu versterben, wenn es 2 Monate lang gestillt wird. Umso länger die Stilldauer geht, umso mehr kann das Risiko noch gesenkt werden. Außerdem haben gestillte Kinder im Vergleich zu nicht gestillten Kindern auch im Erwachsenenalter seltener die typischen Volkserkrankungen wie Asthma, Herz-Kreislauf-Erkrankungen, Diabetes, Übergewicht. Die Mutter profitiert davon, ihr Risiko an Krebs, Herz-Kreislauf-Erkrankungen, Diabetes, Osteoporose und mehreren Erkrankungen wird nachweislich gesenkt durch die eigene Stillzeit. Die ganze Gesellschaft profitiert davon, weil natürlich weniger Behandlungskosten anfallen, weil die Menschen weniger krank sind.
21: Zudem werden Kosten und Müll vermieden. Doch mit der Kampagne soll Frauen auch die Teilhabe am öffentlichen Leben in der Stillzeit erleichtert werden.
6: Also aus meiner Sicht geht es vor allem um die Teilhabe, insbesondere von Frauen, dass sie nicht, dass sie das Gefühl haben, auch mit Baby, wenn man ja gerade am Anfang weiß man nicht, wann kommt das Kind, ist hungrig und dann ist man mit dem Baby unterwegs und fragt sich, wo kann ich mich jetzt hinsetzen und eben auch die Brust frei machen, die ja in unserer Gesellschaft ein sehr stark sexualisierter Körperteil ist. Aber in dem Moment ist es ja einfach nur die Brust, die zum Füttern des Kindes da ist. Und das erleben Frauen ja doch auch immer wieder leider in der Gesellschaft, dass das dann als unangemessen wahrgenommen wird. Und manche Frauen trauen sich dann gar nicht mehr so raus, weil sie Angst haben, sie finden den Ort zum Stillen nicht.
21: Seit einem Jahr gibt es die Kampagne jetzt schon. Für die Zukunft sind neben Geschäften und Lokalen weitere stillfreundliche Orte geplant, wie etwa der Weihnachtsmarkt. In welchem Rahmen das ermöglicht werden kann, ist zwar noch unklar. Die Verantwortlichen arbeiten aber an einem Konzept, um auch in der kalten Jahreszeit einen Rückzugsort zum Stillen zu organisieren.
20: Die Wälder in Deutschland verändern sich. Aufgrund der längeren Trockenphasen und Hitzeperioden werden vermehrt klimaresistentere Bäume gepflanzt. Anfälligere Kandidaten verschwinden mehr und mehr von der Bildfläche. Vereinzelte Altbäume trotzen jedoch den Bedingungen und bleiben standhaft. Ein solch besonderes Exemplar steht auf dem Friedhof in Ettlingen. Doch die Rotbuche ist nicht nur wegen ihrer Standhaftigkeit etwas ganz Besonderes.
21: Diese Rohani-Rotbuche auf dem Ettlinger Friedhof ist etwas ganz Besonderes. Denn deutschlandweit ist sie mit einem Umfang von rund 3,30 Meter die größte bekannte Rotbuche und damit ein echter Champion-Tree. Besonders im Frühjahr sind ihre Blätter blutrot gefärbt. Von der Form her erinnern sie an die Blätter einer Eiche.
7: Also ich habe den Baum zufällig beim Friedhofsbesuch entdeckt und mir ist halt aufgefallen, dass die Blattform komplett anders ist. Und dann, als ich den Baum vermessen habe, habe ich halt gemerkt, dass eben diese Sorte sehr wenig kartiert wird in Deutschland und auch sehr wenig gepflanzt wird einfach und dass es sich um den größten Baum in Deutschland handelt.
21: Nach der Entdeckung hat Tobias Bauer sie auch direkt in der Datenbank der Deutschen Dendrologischen Gesellschaft eintragen lassen, einem Verzeichnis für Rekordbäume. Dort ist sie inzwischen unter den Champion Trees zu finden.
7: Das ist schon was sehr Besonderes. Also gerade Baden-Württemberg ist sehr gut untersucht im Vergleich auch zu anderen Bereichen. Und in Baden-Württemberg stehen eine sehr hohe Anzahl an solchen Bäumen. Aber einen zu finden ist natürlich selten und bisher mir noch nicht gelungen.
21: Wie alt diese Rotbuche ist, ist unklar. Möglicherweise wurde sie einst auf einem Grab gepflanzt. Bis vor kurzem war auch noch ein Grabstein an ihrem Stamm. Doch Rotbuchen wie Rohani werden immer seltener gepflanzt.
7: Also Altbäume, so wie diese Buche und auch andere Bäume hier, vertragen einzelne Hitzetage ganz gut. Wichtig ist eben, dass diese langen Trockenperioden, dass solche Bäume durch solche langen Trockenperioden dann geschädigt werden können. Wenn es zwischendrin regnet, machen solche hohen Temperaturen solchen Bäumen eigentlich nicht so viel aus. Gerade solche Exemplare, die dann durchaus hier schon mehrere Jahrzehnte stehen.
21: Der Friedhof ist damit für Bäume wie Rohani ein dankbarer Standort aufgrund der Pflege und Bewässerung der parkähnlichen Anlage. Die Chancen stehen also gut, dass Rohani hier mit ihrer außergewöhnlich breit gewachsenen Baumkrone noch viele weitere Jahre für ein schattiges Plätzchen sorgen kann.
20: Pforzheim versteht sich nicht nur als Goldstadt, sondern auch als Kulturstadt, und zwar als internationale. Deswegen fördert die Hochschule regelmäßig Künstler aus ganz Europa. 3 präsentieren der Goldstadt nun ihre Werke und Ideen.
10: 3 Monate Zeit hatten die Nachwuchskünstlerinnen Flor Berghaut, Hanna-Katri Esgelinen und Minerva Skytte, diese Kunst fernab ihres Alltags in den Niederlanden, Schweden und Finnland zu schaffen. Ermöglicht wurde ihnen dies vom Stipendienprogramm Designers in Residence der Stadt Pforzheim. Bereits zum 11. Mal lädt die Stadt diesen Sommer 3 internationale Designerinnen zu sich ein, um frei in den Werkstätten des Emma Kreativzentrums und der Hochschule Pforzheim an ihrer Kunst zu arbeiten. Das Ziel? Die Stadt Pforzheim über die Landesgrenzen hinweg als Designstandort bekannt zu machen.
1: Ich freue mich darauf, den Besucherinnen und Besuchern unsere Arbeit zu zeigen. Bislang waren wir drei hier nur für uns. Die Ausstellung bald voller Menschen zu sehen und sich mit ihnen über unsere Arbeit auszutauschen, wird bestimmt sehr spannend.
10: Flor Berghaut befasste sich für ihre Kunst mit den Ursprüngen der Computertechnik und der Rolle, die Frauen dabei spielten. Besucher können an einer interaktiven Station selbst Computercode weben und so die ursprüngliche Form des Programmierens kennenlernen. Die Stipendiatin Hanna-Katri Esgelinen ließ sich von der Stadt Pforzheim selbst inspirieren und sammelte dafür Zukunftswünsche der Pforzheimer in Form von Flaschenpost.
1: Als ich nach Pforzheim kam, sind mir sofort die vielen Brücken der Stadt aufgefallen. Und ich dachte mir, dass es eine sehr schöne Idee wäre, einen Workshop auf genau so einer Brücke zu veranstalten, um Menschen aus verschiedenen Communities zusammenzubringen und mit ihnen über die Frage nachzudenken, wie wir uns eine nachhaltige Zukunft für unsere Heimat und unser Zuhause vorstellen und was wir uns dafür erträumen.
10: Strickliebhaber kommen bei der Arbeit von Minerva Skudet auf ihre Kosten, die skulpturhafte, nachhaltige und abfallfreie Mode entworfen hat. Um die diesjährige Ausstellung zu besuchen, muss man allerdings kein Kunstkenner sein. Denn vom Neuling zum erfahrenen Kunstliebhaber sind alle willkommen.
2: Ja, also die Ausstellung ist so konzipiert, dass jeder kommen kann. Uns ist ganz wichtig, Design erlebbar zu machen für jedermann, jede Frau. Und ich glaube, es ist ja auch wichtig, dass man sich emotional den Arbeiten nähern kann und einfach versteht, was in diesen 3 Monaten hier im Emma passiert ist.
10: Genau dies können Besucherinnen und Besucher noch bis zum 12. Juli tun und sich selbst ein Bild von den Arbeiten der Nachwuchskünstlerinnen machen. Eine Gelegenheit, Pforzheim von seiner künstlerischen Seite zu erleben.
20: Und das war's schon wieder mit den Nachrichten hier bei BahnTV aktuell. Machen Sie es gut und tschüss.
8: Hallo und einen schönen guten Abend. Herzlich willkommen zum Wetter auf BahnTV. Der Sommer geht bei uns in Baden weiter. Aus Südwesteuropa strömen warme Luftmassen zu uns. Und dieses Hoch sorgt immer wieder für Sonnenschein. Schauer und Gewitter werden immer seltener. Wir blicken auf die Wetterlage in der kommenden Nacht zum Mittwoch. Da sind noch ein paar letzte Schauer unterwegs. Anfangs auch kurze Gewitter. Und die Temperaturen, die gehen bis zum Mittwochmorgen auf Werte um 16 Grad in Germersheim und 19 Grad in Offenburg zurück. Der Mittwochvormittag bringt dann ein Gemisch aus Sonne und Wolken. Ab und zu ziehen ein paar Schauer und Gewitter vorüber und die Temperaturen, die erreichen am Mittwochnachmittag sommerliche Werte um 28 Grad in Stuttgart und bis zu 31 Grad messen wir in Karlsruhe. Und auch der Nachmittag bringt mal Wolken, mal ein paar kurze Regenschauer mittendrin, immer wieder Sonnenschein. Es bleibt insgesamt sommerlich warm bis zum Abend. Die Temperaturen gehen dann zurück auf Werte um 25 Grad in Freiburg und 23 Grad in Pforzheim. Der Blick auf die weiteren Aussichten. Wie gesagt, die Schauer und Gewitter, die werden immer weniger. Am Donnerstag dann viel Sonnenschein, Spitzentemperaturen 29 bis 34 Grad. Es gibt also wieder einen sehr warmen bis sehr heißen Tag. Und auch der Freitag verwöhnt uns mit richtig viel Sonnenschein. Und in der Spitze, da werden am Oberrhein Höchsttemperaturen von bis zu 31 Grad erwartet. Und auch das Wochenende geht insgesamt sehr sommerlich warm bis heiß weiter. Wir schauen hier mal auf den Samstag. Die Höchsttemperaturen, die erreichen am Samstagnachmittag so Werte um die 30 bis maximal 35 Grad. Es kommen also wieder sehr heiße Luftmassen bei uns in Baden an. Und diese Erwärmung geht auch am Sonntag weiter. Auch da wahrscheinlich hochsommerliche Werte. Und auch nächste Woche bleibt uns der Sommer in Baden weitgehend erhalten. Das war's vom Wetter. Einen schönen Abend und tschüss, bis bald.
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0: Liebe Zuschauerinnen und Zuschauer, es ist wieder Zeit, um über den Sport zu sprechen und ich begrüße Sie ganz herzlich zu einer neuen Folge Sportzeit im Hubraum. Curling ist bei den Olympischen Winterspielen eine Top-Sportart, eine Favoritensportart, kann man sagen. Und 2022 haben Claudius Harsch und Pia-Lisa Schöll in der deutschen Curling-Geschichte die erste Medaille als Mixed-Doubles abgeräumt. Dreimal ist das Team bereits bei der Mixed-WM angetreten, zuletzt 2023 und heute ist Claudius bei uns in der Sportzeit. Hi Claudius, schön, dass du da bist.
1: Hi, danke für die Einladung.
0: Ja Claudius, 2022 ein bedeutendes Jahr. Du hast deine Trophäen schon mitgenommen. Hast du das Gefühl, dass du mit eurem Medaillenerfolg, dass ihr ein bisschen international aus der Underdog-Rolle rausgestüpft seid für die deutsche Curling-Geschichte?
1: Ja, kann man schon so sagen. Also das sind die zwei Medaillen, Silber bei der Junioren-WM, dann zwei Wochen später und hauptsächlich die mir sehr wertvoll ist, Bronze bei der WM 2022. Und ja, würde ich schon sagen, also wir haben die ganze Saison schon sehr gut gespielt, fand ich. Wir haben auf jedem Turnier eigentlich wirklich eine Chance gehabt zu gewinnen und einige Halbfinals, auch mal ein Finale erreicht gegen die absoluten Top-Leute in Europa. Haben wir eben bei der Olympia-Quali im Dezember davor, also Dezember 2021, lief einfach echt alles falsch. Ich war davor in Quarantäne eine Woche und so und dann sind wir hingefahren, dann hatte der Coach Corona, dann hatten wir keinen Coach bei der ganzen Woche und so. Das, da war echt wirklich alles schief, was schief laufen konnte. Letztendlich haben wir aber auch einfach die Spiele nicht gewonnen, die wir hätten gewinnen müssen. Und waren dann echt froh, dass wir nochmal die Chance bekommen haben durch den deutschen Meistertitel dann im Februar, dass wir bei der WM gegen die gleichen, überwiegend die gleichen Gegner wie bei Olympia nochmal antreten konnten und auch zeigen konnten, dass wir auch bei Olympia in der Lage gewesen wären, mitzukämpfen. Ob wir dann wirklich die Medaille geholt hätten, ist natürlich was anderes. Vielleicht eher nicht, keine Ahnung, aber wir konnten auf jeden Fall mitkämpfen. Das war das Wichtige für mich zu beweisen, für mich selbst, so hey, ich kann gegen die Besten der Welt auch mithalten.
0: Ja, zu den Besten der Welt zählt definitiv auch Schottland. Curling hat seinen Ursprung in Schottland. Was macht die Schotten so besonders?
1: Ja, die letztendlich sind sie einfach curlerisch gut, die sind unfassbar fit, also die haben eine Maximalkraft und so die letzten Jahre aufgebaut, da haben die sehr drauf fokussiert, da sind wir jetzt gerade so ein bisschen am Nachziehen, auch mit wirklich olympischem Gewichtheben und so, wo die absolut top sind und ansonsten, die haben sehr viel Wissen in Schottland natürlich und an Coaches, die halt vor 10, 15 Jahren Olympiasieger, Weltmeister waren und sehr viel Geld reingesteckt auch, muss man sagen, nachdem es ein paar Jahre lang nicht gut lief, 16, 17, 18 und das zahlt sich jetzt halt aus, die haben einen Haufen Profileute, die jeden Tag auf Top-Eis spielen und da haben wir schon, spielen wir ein bisschen gegen die Wahrscheinlichkeiten, aber wir versuchen natürlich trotzdem, als David gegen Goliath trotzdem zu gewinnen.
0: Ja, ein bisschen Curling bei denen wie bei uns Fußball, vermute ich jetzt mal. In Deutschland ist Curling eher eine Randsportart. Wie hast du denn überhaupt zum Curling gefunden?
1: Ja, also das, wie bei jedem Curler oder bei jedem Randsportler ist es natürlich so, dass man irgendjemanden kennen muss oder irgendwie so drauf hingestoßen werden muss. Und bei mir war das dadurch, dass meine Mutter schon das Jugendtraining gemacht hat, als ich auf die Welt kam. Deswegen war ich seit ich 9 Monate alt war oder so, war ich schon in der Curlinghalle und wurde halt die anderen Mütter haben auf mich aufgepasst, während meine Mutter das Training gemacht hat und so. Und warum es Curling bei uns gibt, ist halt, weil Kanadier, bei denen ist das ja auch sehr groß. 1 Million Curler auf 30 Millionen Einwohner und so, also wirklich ein absoluter Sport bei denen. Die hatten eine Airbase bei uns und da haben sie sich Curling, Eishockey und Golf hingebaut, bis sie halt 1990 irgendwann gegangen sind. Und dann hat der deutsche Club das übernommen. Deswegen gibt es das überhaupt bei uns in der Gegend.
0: Du warst schon in jungen Jahren sehr erfolgreich und Teil der Jugendnationalmannschaft, vor allem auch 2021, 22, als du dann auch parallel bei den Erwachsenen gespielt hast. Was war das für ein Leistungssprung zu den Erwachsenen?
1: Schon großer. Ich finde, wenn man von Junioren, das ist ja immer Herren-Damen-Disziplin, zu Herren-Damen-Disziplin dann springt, wäre es nochmal ein größerer gewesen oder ein anderer, weil natürlich bei Mixed Doubles generell nochmal deutlich viel anders ist und ich mich halt da ganz gut spezialisieren konnte. Bei den Herren-Damen wird nochmal deutlich perfekter gespielt, weil man halt zu viert an jedem Stein arbeitet und dadurch ist bei Mixed Doubles nochmal mehr so das Spielerische entscheidend, gerade in den Jahren noch, es entwickelt sich jetzt auch gerade noch weiter und deswegen ist mir ein bisschen einfacher gefallen, dass ich halt in die Mixed Doubles Disziplin quasi so seitwärts gerutscht bin, aber es ist trotzdem einfach, die Spieler sind besser, sind athletischer, können mehr machen, haben mehr Erfahrung, sind abgezockter, machen unter Druck keine Fehler.
0: Darfst die Mixed Doubles trotzdem nicht so kleinreden, du hast gerade schon ein paar Unterschiede angesprochen, was sind Mixed Doubles, sind in Deutschland dennoch nochmal was Besonderes, oder?
1: Mixed Doubles ist halt generell im Curling was Besonderes, weil es jünger ist und ich wollte es nicht kleinreden, ich wollte es, es ist ein bisschen halt eine andere Art von Spielen, es ist ein bisschen schwer zu beschreiben für zu Leuten, die nicht selbst Curling spielen, aber Mixed Doubles ist halt generell eine neuere Disziplin, aber die Leute stürzen sich drauf, was schneller ist, weil es schneller rum ist, also es geht nur anderthalb Stunden oder so, ist besser zum Anschauen, flüssiger und es ist immer Action, also ja. Das ist eigentlich das, was so besonders macht. Spielen halt nur fünf Leute statt acht, fünf Steine statt acht Steine und zwei Leute statt vier und ein Mann, eine Frau.
0: Letztes Jahr 2023 wart ihr bei der WM in Südkorea mit dabei. Weniger erfolgreich, muss man an der Stelle sagen. Woran lag das?
1: Ja, da haben wir eben genau das Gegenteil, halt nicht mehr den Fokus komplett drauf gelegt. Ich musste halt auch wirklich Herren spielen, voll durch. Das heißt, wir haben einen Monat davor quasi nicht zusammen trainiert, also irgendwie zwei Trainings in Korea. Und dann lief halt einfach die Woche gar nicht zusammen und das war dann halt so eine Negativspirale über die ganze Woche hinweg. Das hat keinen Spaß gemacht auf dem Eis, aber ansonsten habe ich den Korea-Trip auch gut in Erinnerung, weil eben meine Mutter mal dabei war und weil wir danach noch eine Woche Urlaub gemacht haben und so. Das war schon eine schöne Erfahrung, aber auf dem Eis war es natürlich scheiße. Es hat zum Glück nichts ausgemacht, weil es keine Olympiapunkte gab. Und jetzt dieses Jahr hat Deutschland sich wieder für die WM qualifiziert und spielt jetzt auch gerade ganz gut dort. Sixten und Lena sind auf Kurs und dementsprechend geht es nicht schlecht für Deutschland.
0: Ja, Sixten und Lena sind aktuell, wie du schon gesagt hast, relativ erfolgreich, muss man sagen. Du kennst beide gut. Sixten kommt auch aus dem gleichen Verein wie du. Was macht die beiden als Individualspieler aus?
1: Also über Sixten kann ich natürlich mehr sagen als über Lena, weil ich mit Sixten 10 Jahre oder so zusammengespielt habe, die ganze Jugendzeit. Und Sixten, muss ich sagen, der war über die komplette Jugendzeit, würde ich sagen, so der begabteste Spieler, mit dem ich hier gespielt habe, oder würde ich immer noch sagen, mit dem ich hier gespielt habe, so was Ballgefühl und einfach so natürliches Talent angeht, ist der unfassbar. Von dem her wird es Spaß machen, die nächsten Jahre gegen die zwei zu spielen. Und gegen Lena habe ich ja haben wir die 3 Jahre vorher auch schon gespielt, also Pia und ich gegen Lena und damals ihren damaligen Freund Marc Muskatewitz, der aus Sinsheim kommt. Die konnten wir mal schlagen, gerade so. Und jetzt freut es mich aber auch für sie. Sie ist ein nettes Mädchen, dass sie jetzt mal auf der WM dabei sein kann und den Spaß da hat.
0: Bei euch ist die Leistungsspitze schon eher, sage ich mal, Tradition, kann man sagen, über Jahre hinweg. Ihr kennt euch untereinander, ihr habt teilweise schon miteinander gespielt. Ist es manchmal ein Zwiespalt zwischen auf der einen Seite zusammengespielt und dann aber im nächsten Jahr großer Konkurrent?
1: Ja, glaube ich jetzt, wenn man auf dem Eis ist, dann möchte man einfach nur gewinnen. Aber neben Eis ist generell Curling ein sehr fairer und sozialer Sport, auch international. Dass immer noch üblich ist, dass beim Mixed Doubles zumindest auf jeden Fall, dass man oft dem Verlierer dann noch einen Drink ausgibt auf Weltranglistenturnieren. Auf der WM eher nicht, weil es in den Spielzeitplan auch nicht reinpasst, aber auf so den normalen Turnieren auf der Tour. Das macht immer sehr Spaß, deswegen kennt man die Leute auch drumherum, also das ist man eigentlich gewohnt. Aber natürlich kennt man die einzelnen Stärken und Schwächen vom Gegner dann deutlich besser, gerade national. Geht aber wahrscheinlich in beide Richtungen.
0: Kann auch ein Vorteil sein, kann auch ein Nachteil sein. Konzentration, Körperspannung, Teamarbeit beim Curling sehr wichtig. Was würdest du sagen, sind vor allem die entscheidenden Leistungsfaktoren?
1: Ja, also Curling ist eben sehr sportartspezifischer Sport, würde ich sagen, in dem Sinne, dass man muss sehr gut abgestimmt sein und wissen, was wer wann macht. Also gerade wenn man jetzt mal einen Stein betrachtet, man spielt den ja immer und dann muss man sowohl die Linie als auch die Länge gleichzeitig kontrollieren mit dem Wischen. Mhm. Und der Wischer kann die Länge gut einschätzen, weil er halt den Stein sieht und mitläuft und dadurch sieht, wie schnell der läuft. Und der hinten steht, das ist dann bei mir Emmy, die kann die Linie einschätzen. Und wir müssen halt dann kommunizieren. Ich muss ihr sagen, wie die Länge ist, sie muss mir sagen, wie die Linie ist und dann müssen wir uns entscheiden, wie wir darauf reagieren, dass halt nicht zum Schluss ich die Länge richtig hinwische, aber die Linie dann nicht passt oder andersrum. Das ist so das Hauptding, was Curling sehr kommunikativ macht. Und ansonsten, man muss fit sein auf jeden Fall. Sehr so ein intervalllastiger Sport, gerade bei Mixed Doubles, wo es sehr schnelle Intervalle hintereinander her ist. Das ist wie wenn man ständig wieder auf 80% sprintet, aber halt immer wieder für 90 Minuten. Ja, aber es ist nicht das Einzige, was entscheidet. Ich möchte keinen Sport machen, ich wäre kein Triathlet zum Beispiel, der einfach nur rausknüppeln aus seinem Körper, was geht quasi, sondern man muss dann das, was man hat, als athletisch auch wirklich nutzen. In einer intelligenten Weise nutzen, damit es dann auch nützlich ist.
0: 2026 die Olympischen Winterspiele in Mailand. Ein Ziel, was du verfolgst und was steht dieses Jahr noch bei dir an?
1: Also jetzt erstmal Uni und dann ab August wieder neue Saison. Da sind wir jetzt gerade am Plan, welche Turniere wir spielen und so. Und dann natürlich Olympia ist das Ziel, weswegen wir weiterspielen. Wir trainieren, wir planen immer in Olympiazyklen im jeglichen olympischen Sportarten. Bei uns auch nach 2022 habe ich gesagt, ich möchte das nochmal 4 Jahre machen. Okay, mit wem und wie? Und dann, wie geht es am besten? Bin nach Kempten gezogen, weil ich dort es halt am besten kombinieren kann. Da ist die Halle 25 Minuten von der Hochschule weg. Und da trainiere ich halt jetzt voll darauf hin, dass wir dann hoffentlich 2026 dann das Team sind, was für Deutschland da dann an den Start geht.
0: Wie schätzt du eure Chancen ein?
1: Ich glaube ganz gut, wir müssen uns halt gegen die zwei anderen Teams in Deutschland durchsetzen. Ich glaube, wir sind da jetzt eigentlich alle auf einem Level ungefähr. Und jetzt geht es letztendlich darum, wer dann die nächsten zwei deutschen Meisterschaften den Peak an der richtigen Stelle hat. Und dann hoffentlich, dass jetzt Lena und Sixten jetzt bei der WM jetzt heute noch ein paar Siege holen. Und dass wir dann nächstes Jahr gut rocken auf der WM und dann können wir uns da schon direkt qualifizieren. Wenn nicht, ist halt im Dezember, dann hat man dann ein Turnier, wo man halt unter die Top 2 kommen muss oder Top 3 und dann reicht's.
0: Ich drücke euch für die Qualifikation auf jeden Fall ganz doll die Daumen. Vielen Dank, dass du heute hier in der Sportzeit warst und liebe Zuschauerinnen und Zuschauer, wir danken uns auch bei Ihnen fürs Einschalten. Tschüss, machen Sie es gut und sportliche Grüße aus dem Hubraum.

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1: Abstraktion ist ja letztendlich auch schon ein Bild selber. Alles, was an eine Wand gebracht wird oder auf ein Viereck gemacht wird, ist ja schon eine Abstraktion per se, auch wenn es jetzt ganz gegenständlich ist. Das Wort abstrakt und Abstraktion schon auch noch eine viel weitere und größere Bedeutung hat, als jetzt nur in dem Bereich Malerei oder der abstrakten Kunst überhaupt.
0: Wir sind in Fischbach bei Dahn, in der Privatsammlung unter Petersbechler Hof, unter anderem mit Werken von Rolf Behm, einem internationalen renommierten Künstler aus Karlsruhe. In diesem Jahr widmet sich eine Sonderausstellung auf der Art Karlsruhe Behms Werken.
1: Da haben wir jetzt gerade auch ein schönes Beispiel ausgesucht, nämlich dergestalt, dass man hier die rohe Leinwand noch sieht. Das ist so etwas, was ich sehr gerne mache, auf der rohen Leinwand arbeite, zu beginnen, dass die Leinwand auch immer noch sichtbar bleibt, dann bis zum fertigen Produkt sozusagen. Und diese rohe Leinwand, die da noch erscheint, die ist mir sehr wichtig, weil dadurch auch der Entstehungsprozess noch mit beinhaltet bleibt und auch noch mit gezeigt wird. Wie viele Kinder habe ich natürlich auch schon als Junge und als Kind immer gemalt. Und wenn man sich vorstellt, dass es in einer Zeit stattgefunden hat, in der es weder Handy noch Telefon noch Fernseher schon, aber wirklich sehr rar gegeben hat, dann kann man sich natürlich auch gut vorstellen, dass dieses Zeichnen und Malen doch einen großen Platz eingenommen hat. In so einer Jugend auch. Und da zu Hause auch immer schon mit Kunst umgegangen worden ist, sei es jetzt mit Musik oder auch mit bildender Kunst, also Malerei, war das für mich einfach, lag das einfach nahe, dass ich mich damit beschäftigt habe. Und hat mir auch riesig Spaß gemacht und hat mich also auch ein bisschen herausgefordert, mich da mit zu beschäftigen. Und die Eltern haben das also unterstützt auf jeden Fall. Ne? Hauptsächlich meine Mutter, die hat sich da sehr engagiert und hat mir dann auch immer mal wieder so kleine Korrekturen gegeben, erstaunlicherweise, obwohl sie nie was damit zu tun hatte. Sie war einfach eine Krankenschwester. Aber offensichtlich hat sie da einen Draht hingehabt und das hat sich dann bei mir irgendwie auch fortgesetzt. Auch mein Vater, der war Lehrer lange Zeit und hat auch Kunstunterricht gegeben. Und da lag es natürlich dann schon irgendwie nahe, dass man damit in Berührung ist.
2: Sie haben ja dann ab 1973 an der Kunstakademie in Karlsruhe studiert bei Professor Markus Lüppertz. Und sein Atelier in Berlin haben Sie als herrliches Chaos beschrieben. Was hat Sie an diesem Ort als junger Student so beeindruckt?
1: Die Situation war so, der Markus Lüppertz kam dann nach Karlsruhe als Gastprofessor und ich war schon da an der Akademie in einer Malklasse, die vakant war und er hatte dann diese Klasse übernommen und war jetzt einer, der tatsächlich gemalt hat in den Jahren. Das war in den Anfang der 70er Jahre, da wurde ja theoretisiert und die Studenten waren nur noch in irgendwelchen Vollversammlungen, also gemalt hat da keiner mehr. Und er war derjenige, der kam, die große Malerfaust und ist auf eine Generation, meine Generation getroffen, die eben auch sowas wollte. Wir wollten wieder malen, richtig vor den Bildern stehen, mit Farben zu tun haben. In dem Zusammenhang hatte er uns dann auch eingeladen, mal nach Berlin zu kommen, ihn zu besuchen dort. Und das haben wir dann gerne angenommen. Er hat uns dann in seinem Atelier in der Akazienstraße in Berlin untergebracht. Und wie gesagt, das war also ein absolutes Chaos da. Da lag also alles auf dem Boden, Fußboden rum, was man sich überhaupt mal vorstellen kann. Malutensilien, da waren Säcke voller Farben, Pigmentfarben, auch teilweise umgekippt, weiß ich was, Maleimer mit Pinseln drin, schon eingetrocknet waren, dann angefangene Leinwände und so weiter. Also ein wunderbares, wie gesagt, ein herrliches Chaos, das gezeigt hat, was notwendig ist, um dann nachher am Ende irgendwie auf einem Rechteck ein fertiges Bild zu haben. Und das hat mich natürlich beeindruckt. Ne?
2: Entsteht bei Ihnen so ein Bild im Malprozess oder überlegen Sie sich schon vorher grob, was Sie malen wollen?
1: Naja, es ist natürlich so, dass solche Dinge nicht einfach so aus dem heiteren Himmel kommen, sondern die werden lange vorbereitet. Ich habe ja zum Beispiel in jedem Jackett habe ich immer ein kleines Heft, ein kleines Skizzenheft, in dem ich einfach solche Dinge schon mal festhalte. Und die werden dann übertragen auf Papier, Papierarbeiten und von die Papierarbeiten werden dann übertragen auf Leinwände. Da achte ich immer auch darauf, dass es elementspezifisch bleibt. Oft ist es natürlich so, dass einfach das Bild mir aufgibt, was zu tun ist. Ja? Man muss dann eine Möglichkeit, eine Lösung finden, das, was man tatsächlich im Kopf hat als geistiges Bild, auch auf die Leinwand zu übertragen. Und wie gesagt, die Leinwand antwortet dann, das Bild antwortet und dann fängt so ein Prozess an, der quasi ein Dialog ist.
2: Sie wollten dann auch freier Maler in Berlin werden?
1: In den Jahren war das natürlich so, dass wir als freie Künstler nicht von unseren Arbeiten leben konnten. Das war gar nicht möglich. Ne? Und dann musste man sich halt was einfallen lassen. Hatte vorher hier noch mal kurz gearbeitet, im Schlachthof auch noch mal, um mir ein bisschen Geld zu verdienen. Harte Arbeit, aber gutes Geld. Und dann bin ich nach Berlin Anfang Januar 79 und habe dann dort mir einfach auch gleich einen Job gesucht, weil ich wusste, das wird mit Bilderverkaufen erstmal nichts sein, sondern ich muss halt gucken, wie ich da überlebe. Habe dann aber auch einen festen Job gehabt bei Siemens, in der Mediathek nannte sich das. Und dann habe ich mich entschieden, einen anderen Job zu machen mit einem Kollegen zusammen, Studienkollege, der auch nach Berlin kam. Und da haben wir dann eine kleine Transportfirma gegründet und haben dann Möbel ausgefahren. Das war allerdings für ein Möbelgeschäft, die auch eine Galerie dabei hatten, nämlich der Möbelladen Raab. Und das war natürlich ideal, weil wir die Arbeit auf 3 Tage konzentrieren konnten und die restliche Zeit war für Malerei reserviert. Das war also schon ein enormer Fortschritt. Das habe ich dann 3 Jahre gemacht, bis dann ich das Glück hatte, in die Villa Romana zu kommen. Das ist ein deutsches Stipendium in Florenz. Und dann bin ich erst mal ein Jahr weg aus Berlin und habe auch mal ein Jahr nicht mehr gearbeitet und habe mir dann gesagt, so, du bist freier Maler. Und jetzt musst du einfach versuchen, davon zu leben. Nichts mehr mitarbeiten. Und das habe ich dann eben versucht. Das ging am Anfang noch nicht so, aber da kam dann auch wieder ein glücklicher Zufall zustande, als ich den Galeristen Rudolf Springer kennengelernt habe. Der hat mich dann in seine Galerie aufgenommen und der war eigentlich der Auslöser, dass dann mein professionelles Leben richtig losging.
2: Der Blickpunkt ist ja auch ein wichtiger Aspekt in Ihren Bildern. Wo ist hier der Blickpunkt bei diesem Bild?
1: Also Blickpunkt bedeutet ja nicht, dass es jetzt nur ein Punkt sein muss oder dass es nur eine Stelle ist, sondern das können ja mehrere Stellen sein. Und hier, ich habe es ja gerade eben schon mal kurz gesagt, sind diese zylinblauen Flächen, wären jetzt hier die Blickpunkte, weil der Betrachter ja über diese, von diesen blauen Flächen, das Auge wird ja von den blauen Flächen auch angezogen. Entsprechend diese gelbe Strukturierung danach nach unten, das wären sozusagen die 2 Hauptblickpunkte und dann eben auch noch diese grüne Form, die ja fast in der Mitte des Bildes sitzt, die eben auch als Blickpunkt fungiert, sodass also das Auge verschiedene Dinge wahrnimmt. Aber zunächst einmal ist, glaube ich, sind diese blauen Flächen entscheidend, die dann dazu beitragen, dass man tatsächlich diesen mittleren Teil des Bildes sozusagen als wirklichen Blickpunkt auch wahrnimmt. Angefangen habe ich natürlich, während meines Studiums habe ich mich noch dann auch ziemlich an meinem Lehrer, den Markus Lüppertz, orientiert. Das war eine völlig normale Geschichte auch am Anfang. Und als ich dann nach Florenz gekommen bin, in der Villa Romana, da hat es dann irgendwie in der Birne Klick gemacht sozusagen und ist mir eben durch diese Umgebung und dieses mediterrane Licht, bin ich dann auf so freie, ja fast informelle Bildformen gestoßen, die ich dann auch über die Jahre weiterverfolgt habe. Und das hat sich dann wieder auch weiterentwickelt, als ich dann nach Brasilien gekommen bin zu einem Workshop. Da sind dann plötzlich auch tropische Formen mit in die Bilder eingekommen. Und dann hat sich dann halt eben auch die Farbigkeit nochmal verändert. Bemerkenswert ist, dass die Bilder, die ich dort male in Brasilien, nicht in der extremen Farbigkeit sind wie die hier.
2: Wie kam es dazu, dass Sie auch heute noch dort ab und zu leben und arbeiten?
1: Ja, das ist so, wie es oft so geht. Wenn die Liebe ins Spiel kommt, dann passieren solche Sachen. Ich habe nämlich dort auf einem Workshop meine Frau kennengelernt, die eine brasilianische Malerin auch ist. Und dann hat sich das Leben natürlich schon ziemlich gedreht, die Kunst hat sich geändert und war aber eine wunderbare Herausforderung und das hat sich bis heute auch erhalten. Und ich habe dort auch ein Atelier und arbeite dort auch, also das wird im Prinzip nahtlos weitergeführt. Jetzt in der letzten Zeit, in den letzten 3, 4, 5 Jahren, habe ich auch noch für mich die Sprayfarbe entdeckt, also die Sprayer auch haben. Ne? Insgesamt, wenn ich so jetzt im Rückblick mal diese so Arbeiten sehe aus den letzten 50 Jahren, muss ich sagen, also es hat doch alles irgendwie einen Zusammenhang. Es ist also nicht so, dass es gibt eine Phase, die ist dann so und die andere so und die andere so, sondern es ist schon irgendwie zusammenhängend. Also man sieht auch, dass es irgendwie eine Hand ist.
2: Und die Entwicklung kann ja immer noch weitergehen.
1: Ja, natürlich. Ich bin ja noch ein junger Mann und ich bin noch ein Lernender. Also das heißt, ich bin auch offen für vieles und eigentlich für alles. Ne? Und ich bin auch mal gespannt, wie es weitergeht, aber ich lasse mich ja da wirklich nicht unterkriegen und mache einfach und probiere aus. Und je älter ich werde, desto freier werde ich auch, desto klarer liegen die Dinge vor mir. Ich will auch weiter Spaß haben da drin. Ich will mich nicht langweilen damit, auf gar keinen Fall. Und ich will einfach weiter noch Dinge entdecken.

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1: Die Enz wird im Juli zum Hotspot in Pforzheim. Auf der schwimmenden Bühne am Waisenhausplatz wird ab dem 8. Juli gefeiert, entspannt und den Abend ausklingen gelassen. Immer mittwochs bis sonntags mit Afterworks, DJs, Livebands und Workshops. Und alles direkt am Enzufer mit Beachflair, chilliger Atmosphäre und natürlich jeder Menge leckerem Essen. Oldtimer-Liebhaber kommen hier auf ihre Kosten. Vom 10. bis 12. Juli wird Baden-Baden zum Treffpunkt von Oldtimer-Freunden und Automobilbegeisterten aus ganz Europa. Zwischen Kurpark und Lichtenthaler Allee können die Fahrzeugklassiker aus mehr als 100 Jahren bestaunt werden beim 49. internationalen Oldtimer-Meeting. 100 Jahre Berufsfeuerwehr Karlsruhe. Das ist ein Grund zum Feiern. Am 11. Juli dreht sich der ganze Tag und die ganze Nacht rund um das Thema Feuerwehr. Tagsüber locken Mitmachaktionen, Fahrzeug- und Leistungsschau. Ab 20 Uhr wird dann bei der Nacht der Berufsfeuerwehr in der Stadtmitte gefeiert. Die Abendveranstaltung ist kostenpflichtig, der Erlös wird für einen wohltätigen Zweck gespendet. Baden-TV aktuell am Dienstag. Herzlich willkommen. Ja, gestern Nacht ist für Deutschland Schluss gewesen bei der WM. Früher als erhofft, für manche, aber für andere vielleicht genau zur richtigen Zeit. Jedenfalls nach dem Ergebnis gestern Abend gegen Außenseiter Paraguay. Dabei waren die Erwartungen im Vorfeld hoch und die Stimmung ausgelassen. Wir haben uns gestern beim Public Viewing in Pforzheim unter die Fans gemischt. Es fing so gut an. Kurz vor Anpfiff im WM-Spiel Deutschland gegen Paraguay könnte die Stimmung in Pforzheim kaum besser sein. Trotz der späten Stunde haben sich tausende Fans im Enzauenpark zum Public Viewing zusammengefunden. Es geht um nicht weniger als den Einzug ins Achtelfinale. Da kann man auch mal eine Montagnacht durchmachen, um mit der deutschen Elf mitzufiebern.
2: Die Stimmung ist mega krass hier. Für einen Montag ist echt extrem krass.
3: Ja, Bombenstimmung. Wir sind auch gerade erst gekommen und es ist einfach schon fast voll.
4: Richtig krass. Wir feiern richtig ab. Wir haben Bock auf einen Deutschlandsieg.
5: Jubel! Stimmung ist super. Ausgelassen, wunderbar. Wir gewinnen heute 3-1. Mein Tipp.
6: Mega super. Endzone Park super. Heute geht 3-1 Deutschland.
7: 3-1.
8: Dritten 3-1.
9: Ich denke mal 4-1.
2: 2-0. 3-1.
10: Ein knackiges 3-0.
11: 7-0.
12: Mit einem knackigen 3-1 kommen wir auf jeden Fall ins Achtelfinale.
1: Danach sieht es aber erstmal nicht aus. Als Paraguay dann kurz vor der Halbzeitpause den Ball ins Tor köpft, ist von der Euphorie am Anfang bei den Fans nicht mehr viel zu spüren. Die Themen in der Pause: Was läuft schief bei der deutschen Elf und kann Deutschland noch gewinnen?
13: Wir unterschätzen den Gegner, ganz klar. Vorne müssen wir auf jeden Fall nachliefern.
14: Vorne schlecht.
2: Aber egal, wir glauben noch an Deutschland.
15: Ich bin Optimist und mein Urin hat mir heute gesagt, ist nicht.
1: Und dann endlich der erlösende Ausgleich zu Beginn der zweiten Halbzeit. Die Stimmung im Enzauenpark ist zurück. Doch die Verlängerung bringt die nächste Achterbahnfahrt der Gefühle. Erst Jubel nach dem vermeintlichen Führungstreffer für Deutschland in der 102. Minute, gefolgt von langen Gesichtern, als der Schiedsrichter das Tor wieder zurücknimmt. Am Ende fällt die Entscheidung beim Elfmeterschießen. Paraguay zieht ins Achtelfinale, Deutschland ist raus. Nach einem so ausgelassenen Start im Enzauenpark leert sich der nach Spielende erstaunlich schnell. Am Ende machen sich die Fans hier enttäuscht auf den Heimweg, genauso wie wohl die deutsche Nationalelf. Ja, Enttäuschung, also gestern Abend, direkt nach dem Spiel bei den Fans in Pforzheim. Lara Kleinmeier hat sich heute in der Karlsruher Innenstadt einmal umgehört, wie es jetzt aussieht.
7: Ich habe gerade erfahren, dass sie raus sind. Keine Ahnung.
8: Ich habe mir das fast gedacht, ja, dass das irgendwann aufhört, ganz ehrlich.
9: Ich gehe mal davon aus, dass es vielen klar war, dass es passieren wird, weil er hat ja nichts an der Aufstellung und so geändert. Der hat den Sané und so weiter spielen lassen, gehört für mich nicht auf den Platz.
10: Ich habe geschlafen, ich habe es nicht gesehen, weil ich bin berufstätig und also Verlängerung plus Elfmeterschießen, tut mir leid.
11: Mir hat sich viel aufgeregt gestern und ich glaube, das Schlimme für mich fand ich eigentlich eher der Schiri als alles andere. Also man kann jetzt meckern, ob die deutsche Mannschaft besser, schlechter, wie was gespielt hat. Wenn schon solche Fehlentscheidungen getroffen werden, hat die Mannschaft danach noch ein schwierigeres Standing.
14: Hat man natürlich mehr erwartet, aber man hat gewusst, dass so von der Dynamik, dass es nicht so, dass dieses Jahr nicht so viel drin ist.
9: Ich habe wirklich explizit nur auf Sané geachtet. Der war auch oft in einer 2-gegen-1 Situation, aber er hat total oft einfach verkackt, hat den Ball falsch gespielt, ist mit seinen Dribblings nicht vorangekommen.
16: War ein bisschen glücklich, würde ich sagen, weil im Elfmeterschießer waren wir ja nochmal dran und der Tor verschießt halt. Aber ich habe schon vorausgesehen.
9: Ich hätte da vieles anders gemacht, für mich war es eine reine Katastrophe.
17: Verlieren und gewinnen. Eine muss nach Hause gehen.
18: Nicht vorher alles hochloben. Und dann fällt man tief.
19: Gibt schon kein Autokorso bei uns.
20: Die neue grün-schwarze Landesregierung hat einen Wechsel an der Spitze des Regierungspräsidiums Karlsruhe entschieden. Die bisherige Amtsinhaberin Silvia Felder wird in den einstweiligen Ruhestand versetzt. Ihr Nachfolger steht bereits fest. Der ehemalige CDU-Bundestagsabgeordnete Alexander Föhr tritt an ihre Stelle. Hintergrund dieser Entscheidung ist der Koalitionsvertrag der neuen Landesregierung, nachdem die Regierungspräsidien in Karlsruhe und Tübingen von der CDU besetzt werden, die Präsidien in Stuttgart und Freiburg von den Grünen. Felder war 7 Jahre im Amt.
21: Deckensturz in Fitnessstudio. Im Pfinzthal-Berghausen ist am Montagabend in einem Fitnessstudio eine Decke eingestürzt. Im Fitnessstudio war währenddessen laufender Betrieb, verletzt wurde aber niemand. Gegen 18 Uhr kam es zum Einsturz der Geschossdecke eines eingeschossigen Gebäudeteils im hinteren Teil des Gebäudes. Die Ursache für den Einsturz ist noch unklar. Die Feuerwehr war im Einsatz, Statiker wurden hinzugezogen. Das gesamte Gebäude wurde daraufhin evakuiert. 2 darin liegende Wohnungen sind aktuell nicht bewohnbar. Die Familien kamen teilweise bei Verwandten unter. Die Polizei hat die Ermittlungen aufgenommen. Die Nutzung des Gebäudes ist derzeit untersagt, bis die Standsicherheit geklärt ist. Die Höhe des Sachschadens ist noch unklar.
20: Kultur soll für alle Menschen zugänglich sein. In der Praxis gibt es dafür aber noch viele Hürden. Wie Theater und andere Kultureinrichtungen diese abbauen können, ist Thema eines landesweiten Qualifizierungsprogramms.
22: Menschen im Rollstuhl mit Höreinschränkung oder Sehbehinderung. Sie alle haben ein Recht auf kulturelle Teilhabe. Auch beim Badischen Staatstheater Karlsruhe sollen keine Menschen aufgrund solcher Einschränkungen von einem Besuch ausgeschlossen werden. Beim heute stattfindenden Netzwerktreffen des Qualifizierungsprogramms Kurswechsel Kultur möchte das Theater deshalb lernen, inklusiver und barrierefreier zu werden.
23: Das ist, dass kulturelle Teilhabe ein Menschenrecht ist und das wollen wir natürlich stärken. Und es ist uns eben auch darüber hinaus einfach wichtig, dass wir ein Theater für alle sind, für die ganze Stadt.
22: Das Programm zum Abbau von Barrieren in der Kulturlandschaft wurde vom Zentrum für kulturelle Teilhabe und der Landesvereinigung Kulturelle Jugendbildung ins Leben gerufen. Die Treffen finden abwechselnd bei den Teilnehmern selbst statt, wie etwa heute beim Badischen Staatstheater. Mit Vorträgen von Experten und Workshops soll hier an mehr Inklusion gearbeitet werden.
24: Es geht zum einen natürlich um bauliche Fragen, aber es geht auch oft um eine Haltung. Wie willkommen heiße ich als Kultureinrichtung tatsächlich Menschen, die eine Behinderung haben? Wie kann sich jemand wohlfühlen in den Räumlichkeiten? Wie ansprechend ist das Programm? Und da unterstützen wir die Einrichtung, dass sie da besser hinschauen und auch Ideen bekommen, wie könnte das aussehen, was können sie tun?
22: Barrierefreiheit fängt aber nicht erst beim Gebäude oder am Abend der Veranstaltung an, sondern schon weit im Voraus.
24: wie kann ich, wenn ich mich interessiere, was zum Beispiel hier im Staatstheater an Programm ist, wie finde ich das, wenn ich jemand bin, der nicht mehr gut lesen kann oder der gar nicht lesen kann, weil er blind ist. Und da fängt es an, wie kann dann dem zum Beispiel eine Webseite barrierefrei sein.
22: Fördern, beraten und vernetzen heißt das Motto des Zentrums für kulturelle Teilhabe. Grundlage der Förderung ist die Behindertenrechtskonvention der Vereinten Nationen.
0: Unser Ziel ist, dass wirklich alle Menschen in Baden-Württemberg gleichberechtigt an Kunst und Kultur teilnehmen können und sie auch mitgestalten können, wenn sie Künstlerin oder Künstler sind. Und gerade Menschen mit Behinderungen stoßen da an sehr, sehr viele Barrieren. Und wir haben gedacht, es ist gut, ein Programm speziell dafür zu entwickeln, weil wir da wirklich rückschrittlich sind, in ganz Deutschland auch. Es gibt viele europäische Länder, die sind weiter. Da haben wir Nachholbedarf, deshalb haben wir dieses Programm entwickelt, zusammen mit der LKJ.
22: Handicaps können vielfältig sein. Das Badische Staatstheater bietet deshalb bereits Vorstellungen an, die speziell für Menschen entwickelt wurden, die nicht lange stillsitzen können.
23: Da sind zum Beispiel, ist das Licht ein bisschen heller im Saal, die Türen sind offen, man kann rein und raus gehen. Es gibt sehr starke Geräusche oder Lichteffekte sind gedimmt, sodass das alles ein bisschen angenehmer ist. Geräusche sind auch in Ordnung, also einfach, dass man dieses still auf seinem Platz sitzen nicht hat, und das ermöglicht sehr vielen Menschen Teilhabe.
22: Obwohl es bereits solche Vorstellungen gibt, möchte das Theater weiter an sich arbeiten. Dass beim Netzwerktreffen Kurswechsel Kultur auch andere Theater von ihren Erfahrungen berichten, kommt besonders gut an.
23: Man kann so ein bisschen aus den Fehlern der anderen auch lernen, das ist irgendwie super hilfreich. Man muss nicht jeder in die gleiche Pfütze treten, das ist ganz schön. Und natürlich erfahren wir auch einen Zusammenhalt. Also man merkt, dass wir an der gleichen Sache arbeiten und uns für die gleichen Dinge einsetzen, und das macht uns einfach Mut.
22: Der Austausch soll neue Impulse für die praktische Arbeit liefern und langfristige Veränderungen anstoßen. So wird Inklusion Schritt für Schritt zu einem festen Bestandteil des Kulturalltags.
20: In den sozialen Medien gab es in der Vergangenheit immer mal wieder Aufregung, nachdem Mütter von Babys und Kleinkindern sich online beschwert haben, in der Öffentlichkeit beim Stillen belästigt oder in Restaurants sogar des Ortes verwiesen worden zu sein, nur wegen des Stillens. Eine Kampagne des Hebammenverbandes Baden-Württemberg setzt hier an.
21: Karlsruhe will stillfreundlicher werden. Seit einem Jahr animiert die Kampagne stillfreundliche Orte, Geschäfte und öffentliche Einrichtungen, sich zu beteiligen und Müttern von Babys und Kleinkindern im Stillalter damit einen sicheren Rahmen zu bieten.
3: Die Idee kam mir, weil ich bei vielen Familien erlebe, wenn ich sie als Hebamme begleite, dass sie mich fragen, wie sie das machen sollen mit dem Stillen im öffentlichen Raum und in der Stadt, wo sie hin können, wo sie geschützt sind und wie sie das eigentlich organisieren können. Und es gibt schon sehr viele Kommunen, die stillfreundliche Orte ausgewiesen haben, und auch Städte, und auch über den Hebammenverband gibt es da Initiativen, und dann dachte ich, Karlsruhe wäre schön, wenn die jetzt auch mit dabei sind.
21: Einer dieser Orte ist das Café Pallava. Der blaue Sticker im Eingangsbereich symbolisiert Müttern nicht nur eine stillfreundliche Einstellung der Mitarbeiter, sondern auch Unterstützung, sollte es zu unschönen Zwischenfällen mit Dritten kommen. Zu betonen ist hierbei, dass Stillen prinzipiell überall erlaubt ist. Dennoch kam im Hebammenverband die Notwendigkeit einer solchen Kampagne zur weiteren Enttabuisierung auf. Auch die Stadt sicherte ihre Unterstützung zu.
4: Ja, wir haben uns ja ein bisschen daran gewöhnt, dass kleine Kinder irgendwie nicht dazugehören, weil es gibt ja rein statistisch gesehen immer weniger. Und deswegen ist nochmal wichtig, dass wir auch durch solche eher symbolischen Aktionen zeigen, nein, Stillen gehört genauso dazu wie kleine Kinder oder ein bisschen Kinderlärm oder kinderreiche Familien. Und wenn man das dann über einen entsprechenden Aufkleber an der Institution, am Geschäft oder an der Gastronomie deutlich macht, ist auch die Hemmschwelle niedriger, vielleicht als Mutter oder als Familie dort hineinzugehen, dann das Kind zu stillen oder sich auch überhaupt mit der Familie dort aufzuhalten und damit auch ein Stück weit mehr am Leben im öffentlichen Raum teilnehmen zu können. Und von daher hat es in beide Richtungen was sehr Positives.
21: Über 30 Einrichtungen haben sich in den ersten 12 Monaten schon an der Kampagne beteiligt. Abgeschlossen soll sie damit aber nicht sein. Weitere stillfreundliche Orte, nicht nur im Innenstadtbereich, sondern überall in Karlsruhe, sind erwünscht. Denn laut den Hebammen bringe das Stillen für Baby, Mama und die ganze Gesellschaft einen Mehrwert.
2: Also das Kind zum Beispiel hat ein um 50% herabgesetztes Risiko, am plötzlichen Kindstod zu versterben, wenn es 2 Monate lang gestillt wird. Umso länger die Stilldauer geht, umso mehr kann das Risiko noch gesenkt werden. Außerdem haben gestillte Kinder im Vergleich zu nicht gestillten Kindern auch im Erwachsenenalter seltener die typischen Volkserkrankungen wie Asthma, Herz-Kreislauf-Erkrankungen, Diabetes, Übergewicht. Die Mutter profitiert davon, ihr Risiko an Krebs, Herz-Kreislauf-Erkrankungen, Diabetes, Osteoporose und mehreren Erkrankungen wird nachweislich gesenkt durch die eigene Stillzeit.

0: Die ganze Gesellschaft profitiert davon, weil natürlich weniger Behandlungskosten anfallen, weil die Menschen weniger krank sind.
1: Zudem werden Kosten und Müll vermieden. Doch mit der Kampagne soll Frauen auch die Teilhabe am öffentlichen Leben in der Stillzeit erleichtert werden.
2: Also aus meiner Sicht geht es vor allem um die Teilhabe, insbesondere von Frauen, dass sie nicht, dass sie das Gefühl haben, auch mit Baby, wenn man ja gerade am Anfang weiß man nicht, wann kommt das Kind, ist hungrig und dann ist man mit dem Baby unterwegs und fragt sich, wo kann ich mich jetzt hinsetzen und eben auch die Brust frei machen, die ja in unserer Gesellschaft ein sehr stark sexualisierter Körperteil ist. Aber in dem Moment ist es ja einfach nur die Brust, die zum Füttern des Kindes da ist. Und das erleben Frauen ja doch auch immer wieder leider in der Gesellschaft, dass das dann als unangemessen wahrgenommen wird. Und manche Frauen trauen sich dann gar nicht mehr so raus, weil sie Angst haben, sie finden den Ort zum Stillen nicht.
1: Seit einem Jahr gibt es die Kampagne jetzt schon. Für die Zukunft sind neben Geschäften und Lokalen weitere stillfreundliche Orte geplant, wie etwa der Weihnachtsmarkt. In welchem Rahmen das ermöglicht werden kann, ist zwar noch unklar. Die Verantwortlichen arbeiten aber an einem Konzept, um auch in der kalten Jahreszeit einen Rückzugsort zum Stillen zu organisieren.
3: Die Wälder in Deutschland verändern sich. Aufgrund der längeren Trockenphasen und Hitzeperioden werden vermehrt klimaresistentere Bäume gepflanzt. Anfälligere Kandidaten verschwinden mehr und mehr von der Bildfläche. Vereinzelte Altbäume trotzen jedoch den Bedingungen und bleiben standhaft. Ein solch besonderes Exemplar steht auf dem Friedhof in Ettlingen. Doch die Rotbuche ist nicht nur wegen ihrer Standhaftigkeit etwas ganz Besonderes.
1: Diese Rohani-Rotbuche auf dem Ettlinger Friedhof ist etwas ganz Besonderes. Denn deutschlandweit ist sie mit einem Umfang von rund 3,30 Meter die größte bekannte Rotbuche und damit ein echter Champion-Tree. Besonders im Frühjahr sind ihre Blätter blutrot gefärbt. Von der Form her erinnern sie an die Blätter einer Eiche.
4: Also ich habe den Baum zufällig beim Friedhofsbesuch entdeckt und mir ist halt aufgefallen, dass die Blattform komplett anders ist. Und dann, als ich den Baum vermessen habe, habe ich halt gemerkt, dass eben diese Sorte sehr wenig kartiert wird in Deutschland und auch sehr wenig gepflanzt wird einfach und dass es sich um den größten Baum in Deutschland handelt.
1: Nach der Entdeckung hat Tobias Bauer sie auch direkt in der Datenbank der Deutschen Dendrologischen Gesellschaft eintragen lassen, einem Verzeichnis für Rekordbäume. Dort ist sie inzwischen unter den Champion Trees zu finden.
4: Das ist schon was sehr Besonderes. Also gerade Baden-Württemberg ist sehr gut untersucht im Vergleich auch zu anderen Bereichen. Und in Baden-Württemberg stehen eine sehr hohe Anzahl an solchen Bäumen. Aber einen zu finden ist natürlich selten und bisher mir noch nicht gelungen.
1: Wie alt diese Rotbuche ist, ist unklar. Möglicherweise wurde sie einst auf einem Grab gepflanzt. Bis vor kurzem war auch noch ein Grabstein an ihrem Stamm. Doch Rotbuchen wie Rohani werden immer seltener gepflanzt.
4: Also Altbäume, so wie diese Buche und auch andere Bäume hier, vertragen einzelne Hitzetage ganz gut. Wichtig ist eben, dass diese langen Trockenperioden, dass solche Bäume durch solche langen Trockenperioden dann geschädigt werden können. Wenn es zwischendrin regnet, machen solche hohen Temperaturen solchen Bäumen eigentlich nicht so viel aus. Gerade solche Exemplare, die dann durchaus hier schon mehrere Jahrzehnte stehen.
1: Der Friedhof ist damit für Bäume wie Rohani ein dankbarer Standort aufgrund der Pflege und Bewässerung der parkähnlichen Anlage. Die Chancen stehen also gut, dass Rohani hier mit ihrer außergewöhnlich breit gewachsenen Baumkrone noch viele weitere Jahre für ein schattiges Plätzchen sorgen kann.
3: Pforzheim versteht sich nicht nur als Goldstadt, sondern auch als Kulturstadt, und zwar als internationale. Deswegen fördert die Hochschule regelmäßig Künstler aus ganz Europa. Drei präsentieren der Goldstadt nun ihre Werke und Ideen.
5: Drei Monate Zeit hatten die Nachwuchskünstlerinnen Flor Berghaut, Hanna-Katri Esgelinen und Minerva Skytte, diese Kunst fernab ihres Alltags in den Niederlanden, Schweden und Finnland zu schaffen. Ermöglicht wurde ihnen dies vom Stipendienprogramm Designers in Residence der Stadt Pforzheim. Bereits zum 11. Mal lädt die Stadt diesen Sommer drei internationale Designerinnen zu sich ein, um frei in den Werkstätten des Emma Kreativzentrums und der Hochschule Pforzheim an ihrer Kunst zu arbeiten. Das Ziel? Die Stadt Pforzheim über die Landesgrenzen hinweg als Designstandort bekannt zu machen.
6: Ich freue mich darauf, den Besucherinnen und Besuchern unsere Arbeit zu zeigen. Bislang waren wir drei hier nur für uns. Die Ausstellung bald voller Menschen zu sehen und sich mit ihnen über unsere Arbeit auszutauschen, wird bestimmt sehr spannend.
5: Flor Berkaut befasste sich für ihre Kunst mit den Ursprüngen der Computertechnik und der Rolle, die Frauen dabei spielten. Besucher können an einer interaktiven Station selbst Computercode weben und so die ursprüngliche Form des Programmierens kennenlernen. Die Stipendiatin Hanna-Kathrin Esgelinen ließ sich von der Stadt Pforzheim selbst inspirieren und sammelte dafür Zukunftswünsche der Pforzheimer in Form von Flaschenpost.
6: Als ich nach Pforzheim kam, sind mir sofort die vielen Brücken der Stadt aufgefallen. Und ich dachte mir, dass es eine sehr schöne Idee wäre, einen Workshop auf genau so einer Brücke zu veranstalten, um Menschen aus verschiedenen Communities zusammenzubringen und mit ihnen über die Frage nachzudenken, wie wir uns eine nachhaltige Zukunft für unsere Heimat und unser Zuhause vorstellen und was wir uns dafür erträumen.
5: Strickliebhaber kommen bei der Arbeit von Minerva Skudet auf ihre Kosten, die skulpturhafte, nachhaltige und abfallfreie Mode entworfen hat. Um die diesjährige Ausstellung zu besuchen, muss man allerdings kein Kunstkenner sein. Denn vom Neuling zum erfahrenen Kunstliebhaber sind alle willkommen.
7: Ja, also die Ausstellung ist so konzipiert, dass jeder kommen kann. Und es ist ganz wichtig, Design erlebbar zu machen für jedermann, jede Frau. Und ich glaube, es ist ja auch wichtig, dass man sich emotional den Arbeiten nähern kann und einfach versteht, was in diesen 3 Monaten hier im Emma passiert ist.
5: Genau dies können Besucherinnen und Besucher noch bis zum 12. Juli tun und sich selbst ein Bild von den Arbeiten der Nachwuchskünstlerinnen machen. Eine Gelegenheit, Pforzheim von seiner künstlerischen Seite zu erleben.
3: Und das war's schon wieder mit den Nachrichten hier bei BahnTV aktuell. Machen Sie es gut und tschüss.
8: Hallo und einen schönen guten Abend. Herzlich willkommen zum Wetter auf BahnTV. Der Sommer geht bei uns in Baden weiter. Aus Südwesteuropa strömen warme Luftmassen zu uns. Und dieses Hoch sorgt immer wieder für Sonnenschein. Schauer und Gewitter werden immer seltener. Wir blicken auf die Wetterlage in der kommenden Nacht zum Mittwoch. Da sind noch ein paar letzte Schauer unterwegs. Anfangs auch kurze Gewitter. Und die Temperaturen, die gehen bis zum Mittwochmorgen auf Werte um 16 Grad in Germersheim und 19 Grad in Offenburg zurück. Der Mittwochvormittag bringt dann ein Gemisch aus Sonne und Wolken. Ab und zu ziehen ein paar Schauer und Gewitter vorüber und die Temperaturen, die erreichen am Mittwochnachmittag sommerliche Werte um 28 Grad in Stuttgart und bis zu 31 Grad messen wir in Karlsruhe. Und auch der Nachmittag bringt mal Wolken, mal ein paar kurze Regenschauer mittendrin, immer wieder Sonnenschein. Es bleibt insgesamt sommerlich warm bis zum Abend. Die Temperaturen gehen dann zurück auf Werte um 25 Grad in Freiburg und 23 Grad in Pforzheim. Der Blick auf die weiteren Aussichten. Wie gesagt, die Schauer und Gewitter, die werden immer weniger. Am Donnerstag dann viel Sonnenschein, Spitzentemperaturen 29 bis 34 Grad. Es gibt also wieder einen sehr warmen bis sehr heißen Tag. Und auch der Freitag verwöhnt uns mit richtig viel Sonnenschein. Und in der Spitze, da werden am Oberrhein Höchsttemperaturen von bis zu 31 Grad erwartet. Und auch das Wochenende geht insgesamt sehr sommerlich warm bis heiß weiter. Wir schauen hier mal auf den Samstag. Die Höchsttemperaturen, die erreichen am Samstagnachmittag so Werte um die 30 bis maximal 35 Grad. Es kommen also wieder sehr heiße Luftmassen bei uns in Baden an. Und diese Erwärmung geht auch am Sonntag weiter. Auch da wahrscheinlich hochsommerliche Werte. Und auch nächste Woche bleibt uns der Sommer in Baden weitgehend erhalten. Das war's vom Wetter. Einen schönen Abend und tschüss, bis bald.
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0: Seit über 150 Jahren ist der Hauptfriedhof Karlsruhe ein Ort der Erinnerung und Geschichte. Seine Architektur, kunstvollen Grabmäler und grünen Oasen machen ihn zu einem einzigartigen Denkmal. Doch er ist mehr als ein Ort der Trauer. Hier verschmelzen Vergangenheit und Gegenwart.
1: Heute ist ja unser Hauptfriedhof etwas außerhalb vom Zentrum, aber früher, nach der Gründung Karlsruhes in dieser Zeit, da gab es den ersten Friedhof hier, wo heute der Marktplatz ist, und dann nochmal einen an der kleinen Kirche. Also ganz zentral gelegen waren diese Friedhöfe. Und zusätzlich gab es natürlich in den umliegenden Stadtteilen, also nein, in den umliegenden Dörfern, damals waren es ja noch keine Stadtteile von Karlsruhe.
0: Simone Maria Dietz ist Kunsthistorikerin und im Infocenter des Hauptfriedhofs in Karlsruhe tätig.
2: Aber wie Sie das vom Areal her heute kennen, es liegt mitten in der Stadt. Als sich die Stadt erweitern wollte in den darauffolgenden Jahrzehnten, mussten diese Friedhöfe weichen. Sie wurden dann kurz vorm Wechsel zum 19. Jahrhundert eingeebnet. Es wurde ein neuer Friedhof angelegt. Das ist der, den wir heute als alten Friedhof bezeichnen. Er befand sich dann an der Kapellenstraße. Es gab damals schon mahnende Stimmen in der Bevölkerung bzw. auch im Stadtrat, die gesagt haben, das ist zu nah an der Stadt dran. Der Friedhof wird auch eingeholt werden binnen weniger Jahrzehnte. Man wird auch diesen Friedhof verlegen müssen. Aber die Stadt Karlsruhe hatte das Problem, dass es eben da kein Areal gab, das städtischer Grundbesitz gewesen wäre. Was letztlich dann dazu geführt hat, dass wir heute auf dem dritten Friedhof der Stadt Karlsruhe stehen, nämlich demjenigen, der dann als erster Friedhof außerhalb des Stadtareals angelegt wurde.
0: Bereits zum zweiten Mal musste der christliche Friedhof der Stadt Karlsruhe aus Platzgründen verlegt werden. Und man begann daher zur Mitte des 19. Jahrhunderts mit ersten Planungen zu einer neuen Erschließung. Die sich immer stärker entwickelnde Residenz verfügte jedoch nicht über ausreichende Gemarkungsflächen, weshalb der damalige Oberbürgermeister Wilhelm Lauter gezwungen war, Verhandlungen mit der Gemeinde Rindheim zu führen, um von ihr das benötigte Land zu erwerben. Auf der Fläche von 15,3 Hektar entstanden daraufhin die Entwürfe des Karlsruher Stadtbaumeisters Josef Durm zur Gestaltung der Gesamtanlage und den Eingangsgebäuden mit der Kapelle.
2: Für Josef Durm war es ungemein wichtig, bewusst zu machen, dass da ein Friedhof entsteht, weit außerhalb der Stadt, der für die Bürger ist. Und das sollte sichtbar sein. Und deswegen ist schon der Eingangsbereich für ihn enorm wichtig gewesen.
0: Durm lehnte sich an die Prinzipien der englischen Gartengestaltung an und schuf einen Friedhof zum Gedenken und Lustwandeln. Entgegen der bis zu dieser Zeit üblichen barocken, strengen und symmetrischen Form einer solchen Anlage modellierte er die Landschaft mit Rasenflächen, Baumgruppen, einem künstlich aufgeschütteten Hügel und von Platanen und Eiben gesäumte, geschwungene Wege, die den Blick in die Tiefe des Geländes erst wieder an der nächsten Biegung freigaben.
2: Nach so etwa 10 Jahren hat die Stadt Karlsruhe dann auch dafür gesorgt, durch Verbot auch dafür gesorgt, dass man nicht mehr durch die Straßen hindurchging, sondern dass die Verabschiedung hier am Friedhof stattfand, in der heutigen großen Kapelle. Und eigentlich haben sie ein Stück weit noch den Gang, den man damals auch mit dabei hatte, indem sie nach der Trauerfeierlichkeit aus der Kapelle herauskommen, über den Friedhof ans Grab gehen. Und es ist schon ein sehr wichtiger Moment auch, dieses sich bewusst machen, sich selber sagen, der Verstorbene ist hier und er wird hier zu Grabe getragen. Und das Grab wird dann verschlossen.
3: Als er angelegt wurde, hat man ausschließlich beerdigt, das heißt im Sarg bestattet. Wir haben 1904 das erste Krematorium hier auf dem Friedhof eröffnet, und seit diesen 120 Jahren entwickelt sich die Feuerbestattung in Karlsruhe. Wir haben einen symbolischen Trauerweg angelegt. Nun, dieser Lernort, der symbolische Trauerweg, zeigt ganz anschaulich und greifbar, wie es trauernden Menschen ergeht, was die durchleben, was die erleben und wie sie unter Umständen auch mit der eigenen Situation besser zurechtkommen können. Also es ist ein Lernort für alle, für die Betroffenen, für die Nicht-Betroffenen. Und wenn ich an unsere Kinderwelten denke, an unseren Spielplatz, der ja ein Lernort ist für Kinder und Jugendliche, aber auch für Erwachsene, dort zeigen wir, wie es trauernden Kindern geht. ein Kind, das um einen Elternteil, um Papa oder Mama trauert, ist in einer Situation, die ist fast schon unbeschreiblich.
0: Den Campo Santo mit der großen Kapelle errichtete Josef Dom im Stil der italienischen Frührenaissance. Der Säulengang mit den sich darunter befindenden Gruften zeigt deutliche Bezüge zum florentinischen Findelhaus. Und die Fassade der Kapelle ist an die kleine Kirche St. Bernardino in Perugia angelehnt.
2: Alles, was in der Stadtgeschichte sowohl für das Markgrafen, später Großherzogtum Baden, aber auch für die kleine Stadtpolitik wichtig gewesen ist, spiegelt sich auf dem Friedhof wieder. Wir finden hier die Menschen, die am heutigen KIT wichtig gewesen waren zu ihrer Zeit, aber auch der Akademie der Bildenden Künste. Wir haben Bürgermeister, Oberbürgermeister, wir haben Politikerinnen, die in der allerersten Stunde hier tätig waren. Also sie begegnen hier jedem Blickwinkel der Stadtgeschichte. Kunst, Kultur, Politik, Wissenschaft, Wirtschaft, alles. Der Karlsruher Hauptfriedhof ist ja ein Parkfriedhof und er ist der allererste kommunale Parkfriedhof, den es in Deutschland gibt. Warum Parkfriedhof? Weil Durm wollte, dass die Menschen hier spazieren gehen, ihre Gedanken loslassen. Für manchen Besucher ist es heute ein wenig schwierig, aber in der alten Anlage gibt es eigentlich nur vier Wege. Zwei Wege an den jeweiligen Mauern und zwei parallel führende Hauptwege. Aber sie sind nicht gerade, sondern sie winden sich ganz leicht. Und an ihren Wegen sind große alte Platanen, die den Blick für den Besucher immer wieder eingrenzen. Und dadurch hat man so das Gefühl, erst an der nächsten Wegbiegung erkenne ich, wie es tatsächlich weitergeht.
0: Der Hauptfriedhof wurde in seiner 150-jährigen Geschichte ständig erweitert und verändert.
3: In dieser ersten Erweiterungsfläche des Hauptfriedhofes wurden im Ersten Weltkrieg und auch dann natürlich im Zweiten Weltkrieg die Soldatengräber und die Zivilopfergräber angelegt. Beispielsweise so dramatische oder tragische Grabanlagen wie die Verstorbenen aus dem Unglück des Zirkus Hagenbecks, der im Ersten Weltkrieg 1916 bombardiert wurde und wo an einem Tag, in einem Augenblick, wenn man so will, 120 Opfer zu beklagen waren.
0: Noch bis 1980 musste die Fläche immer wieder ausgeweitet werden. Doch mit der weiterhin steigenden Zahl an Einäscherungen ist der Platzbedarf deutlich zurückgegangen.
3: Neben den Grabstätten, den einzelnen Gräbern, ist der Baumbestand unser größter Reichtum auf dem Friedhof. Wenn Sie sich umschauen, der Bestand hauptsächlich an Platanen, aber auch an Eichen, Buchen und weiteren Arten von Bäumen ist so alt wie der Friedhof, teilweise noch älter, weil es ja auch bevor der Friedhof hier war, hier am Rande des Hartwaldes Fläche war, die teilweise mit Bäumen versehen war. Und so haben wir beispielsweise auch Eichenbestände, die sind 400 Jahre alt. Das Landschaftsgräberfeld, mein letzter Garten, ist so ein bisschen ein Vorreiter gewesen. Auch bundesweit hat es hohe Beachtung ausgelöst. Und die ganze Friedhofsplanung hat sich in dieser Zeit, in den letzten zwei Jahrzehnten, drei Jahrzehnten fast jetzt schon, in eine Richtung entwickelt.

0: entwickelt, ja, die naturnah daherkommt. Das Bestatten an Bäumen zählt dazu. Man wendet sich mehr der Natur zu, wird persönlicher und es entsteht dadurch auch eine höhere Identifikation. Die Menschen empfinden, die Hinterbliebenen und die trauernden Menschen empfinden solche Anlagen als positiv. Sie helfen in ihrer Trauer, in ihrem Trauererleben. Mit dem Bewusstsein, mein Verstorbener ist an einem schönen Ort, kann der Friedhof sehr stark in der Trauer unterstützen. Auf diesem Friedhof darf sich jeder, der möchte, beerdigen lassen. Es darf jeder hier ein Grab erwerben. Und zu dieser generellen Aussage wäre noch hinzuzufügen, dass auch jede Kultur hier ihren Raum und ihren Platz hat. Also wir haben beispielsweise neben dem jüdischen Friedhof direkt in Nachbarschaft zu unserem Hauptfriedhof. Wir haben mittlerweile seit den 80er Jahren auch ein muslimisches Grabfeld. Wir haben verschiedene christliche Grabfelder. Wir legen demnächst ein Grabfeld für buddhistische Bestattungen an. Das heißt also, man kann sagen, hier auf diesem Friedhof haben wir Raum und Platz für alle. Es gibt mittlerweile sehr viele Grabarten. Einmal für die Bestattung von Särgen. Zum anderen aber natürlich auch die Urnengräber gibt es in unterschiedlicher Form. Was wir in Karlsruhe als Besonderheit vorzeigen oder vorweisen können, ist auch die Möglichkeit, dass man Gräber auf Dauer, auf Friedhofsdauer erwerben kann. Eine weitere Besonderheit würde ich in der kostenfreien Bestattung von Kindern auch sehen. Und das ist wert darauf hinzuweisen, das zeigt, dass wir mit dieser Situation von Eltern, die ein Kind verlieren, so umgehen, dass wir diesen trauernden Menschen wirklich helfen und sie als Allgemeinheit, als Stadtgesellschaft unterstützen.
1: Unsere Friedhöfe und insbesondere natürlich der Hauptfriedhof sind auch sehr, sehr wertvolle Grün- und Parkanlagen, sind für das Stadtklima von Bedeutung, sind aber auch einfach für die Naherholung der Menschen von Bedeutung. Also wir haben auch wunderschöne Baumbestände, insbesondere auf dem Hauptfriedhof, und er ist wirklich auch eine historisch wertvolle Parkanlage. Also ich kann auch nur die Bevölkerung einladen, auch immer mal wieder den Hauptfriedhof oder andere Stadtteilfriedhöfe zu besuchen, weil es einfach auch wirklich sehr, sehr schöne Grünanlagen unserer Stadt sind, die wir auch sehr zu schätzen wissen.
2: Stetige Veränderungen unseres gesellschaftlichen Lebens zeigen sich auch in der Friedhofskultur. Karlsruhe geht hier mit großem Beispiel voran. Ein Vorbild, an dem sich mittlerweile zahlreiche deutsche Friedhöfe orientiert haben.

0: Hallo, herzlich willkommen in unserer Tortenwelt. Samira und ich, wir haben heute richtig Lust auf einen leckeren Kuchen. Wir wollen aber den Backofen nicht einschalten. Und deswegen gibt es einen Kuchen aus dem Kühlschrank, also praktisch einen No-Bake-Cake. Die Basis dafür ist einfach so ein Bröselboden. Dann kommt eine leckere Philadelphia-Creme obendrauf. Und das Ganze aromatisieren wir heute mit etwas Pfefferminze. Und am Ende des Videos möchte ich euch noch auf eine Aktion hinweisen, denn dann gibt es wieder ein super tolles Gewinnspiel, aber das kommt später. Ich lasse euch noch ein bisschen neugierig da sitzen und zeige euch einfach mal kurz die Zutaten. Also, ich habe hier ein paar Kekse und zwar nehme ich da gern Vollkornkekse. Ihr könnt aber auch zum Beispiel Löffelbiskuit nehmen, einfach 100 Gramm. Dann habe ich hier 125 Gramm Butter, 50 Gramm Mandeln gehackte, 50 Gramm Schokodrops. Für die Creme brauchen wir 400 Gramm Frischkäse, dann nehme ich gern Philadelphia, 200 Gramm Schlagsahne, eine halbe Zitrone, davon den Saft. Ich habe hier 100 Gramm Puderzucker und später eben noch ein bisschen Pfefferminzsirup, das ist alkoholfrei. Dann noch etwas Sahnesteifmittel und ein paar Himbeeren. Die Samira darf jetzt zuerst die Vollkornkekse einfach mal in so eine Tüte machen. Einfach reinstecken und dann gleich zerbröseln. Und ich gebe schon mal die Butter in einen kleinen Topf. Die zerlasse ich hier drin. Jetzt krabbelst du das schon wieder hoch.
1: Weil ich kann da nicht so gut
0: gehen. Und die Mandeln gebe ich hier in eine Pfanne. Die röste ich ganz ohne Fett. Einfach ein bisschen an, dann haben sie ein besseres Aroma. Und jetzt zerkleinern wir das einfach mit so einem

Dann geben wir da noch die gerösteten Mandeln mit dazu. Und die heiße Butter. Und dann verrühre ich das schön mit einem Löffel oder mit einem Teigschaber zum Beispiel, dass es eine schöne Masse gibt, so eine richtig klebrige. Und jetzt gebe ich hier noch diese Schokotrops mit rein. Dann haben wir nämlich so einen schönen schokoladigen Boden. Das klingt gut, oder? Und jetzt gebe ich immer so etwa einen Esslöffel voll in so kleine Dessertförmchen. Ihr könnt da auch ganz normale Dessertringe nehmen. Ich habe halt welche mit so einem Boden unten drin. Die sind ganz praktisch. Und dann drücke ich das einfach mit so einem Esslöffel schön flach. Falls ihr keine Dessertförmchen und auch nicht diese Dessertschälchen habt, könnt ihr das auch in einem Glas machen. Also dann ist es halt ein Glasdessert, was ihr später dann nicht mehr rausstürzen könnt. Aber dann ist es auch ein hübsches Löffeldessert, was man einfach aus dem Glas raus eben löffeln kann. Und ich mache das jetzt ganz kurz und stelle die Förmchen dann ganz kurz kalt. Entweder für 15 Minuten in den Kühlschrank oder für etwa 10 Minuten ins Gefrierfach. Die Förmchen stehen jetzt kalt und ich kann jetzt schon mal die Creme vorbereiten. Habe jetzt hier meine Schlagsahne und schlage die schon mal steif, während Samira mir noch ein paar Himbeeren klaut. Da gebe ich noch ein bisschen Sahnepap mit dazu, also dieses Sahnesteifmittel. Bleibt die Creme auch schon fest. Klausch mir ja alle Himbeeren, du. Die Sahne habe ich jetzt kurz kühl gestellt, weil es bei mir hier in der Küche ziemlich warm ist. Und jetzt bereite ich hier den Frischkäse noch vor. So, einfach in eine Schüssel, groß genug, dass man eben das Philadelphia schön verrühren kann. Dann gebe ich da den Puderzucker mit rein. Ein Spritzer Zitronensaft, gerade so für den Geschmack. Das reicht schon. Und dann kommt da nämlich dieser Pfefferminzsirup mit rein. Ihr könnt im Prinzip, wenn ihr jetzt keine Pfefferminze mögt, auch ganz was anderes nehmen. Himbeer, Kokos, ganz egal. Da gibt es ja ganz verschiedene Sorten und ganz verschiedene Geschmacksrichtungen. Und ich habe mich jetzt halt für die Pfefferminze entschieden, weil die einfach so richtig frisch schmeckt. Bei niedriger Stufe einmal verrühren. Und auch hier gebe ich ein bisschen Sahnepap mit rein, damit es schön fest wird. Jetzt kann ich hier noch die Sahne unterheben und dann stelle ich die Creme noch mal ganz kurz kühl, bis einfach der Bröselboden richtig fest ist und dann können wir gleich das Törtchen zusammensetzen. Der Bröselboden ist jetzt schön kalt und jetzt kann ich hier erstmal die Himbeeren reinschichten und dann kommt da die leckere Creme obendrauf. Einfach schön an den Rand legen, denn später, wenn die Törtchen dann aus den Förmchen rauskommen, dann sieht man die schön. Vor allem, wenn ihr es auch in einem Glas macht, finde ich es immer toll, wenn die Himbeeren schön am Rand sind und dann einfach noch innen ein bisschen ausfüllen. Und jetzt nehme ich mir die Pfefferminzcreme und fülle die in einen Einwegspritzbeutel. Dann habe ich es einfach leichter, das gleich in die Förmchen einzufüllen. Vor allem, wenn ihr das auch in den Gläschen macht, könnt ihr viel sauberer arbeiten. Aber natürlich geht es auch mit einem ganz normalen kleinen Löffel. Dauert nur ein bisschen länger. Dann unten einfach eine Spitze wegschneiden. Oben den Verschluss immer schön drehen, damit hinten nichts rausquillt. Und dann die Förmchen damit füllen. Dann klopfe ich die erst noch ein bisschen, denn da sind ja manchmal viele Luftlöcher drin und die Creme soll ja überall rein. Und jetzt streiche ich das gerade mit so einer kleinen Winkelpalette noch ein bisschen glatt, damit die Oberfläche auch schön aussieht. Muss man nicht machen, kann man machen, wenn man Lust drauf hat. Und dann stelle ich die noch mal kurz kühl und dann können wir sie gleich fertigstellen. Meine Törtchen sind jetzt schön kalt und im Prinzip auch schon fertig, aber ich werde sie jetzt noch ein bisschen dekorieren, damit sie noch schöner werden. Und zwar bekommen die von bei mir jetzt gleich noch einen Schokorand. Aber zuerst nehme ich jetzt hier mal die Förmchen raus. Die kann man ganz leicht von unten nach oben drücken.
Und weil die jetzt so eben nicht so hübsch aussehen, kriegen sie noch diesen hübschen Schokorand. Aber erstmal unten noch den Boden ablösen. Dann setze ich sie auf einen Teller. Und jetzt habe ich hier einfach ein bisschen geschmolzene Kuvertüre. Die habe ich jetzt temperiert auf 28 Grad. Und die gebe ich mir jetzt hier auf so Backpapierstreifen. Die habe ich vorher zurechtgeschnitten. Und die lege ich dann jetzt gleich außen rum. Also ich habe einfach ausgemessen, wie breit oder wie lang eben der Streifen sein muss, damit er um die Törtchen drumherum passt. Muss auch nicht ganz exakt sein, also es kann auch ein bisschen überlappen. Das kriegt man später wieder weg. Und jetzt mache ich erstmal vier und dann später die nächsten vier. Und jetzt könnt ihr das ganz einfach mit einer Winkelpalette oder mit einem Löffel verstreichen. Und jetzt habe ich hier aus dem Eiskühlfach so einen Kühlakku. Damit er jetzt nicht so dreckig wird, lege ich da jetzt so ein Küchentuch drauf und lege das ganz kurz drüber, bevor es auf mein Törtchen kommt. Denn dann wird es einfach schon mal so ein bisschen fest und läuft nicht so schnell. Und in der Zeit verstreiche ich noch kurz die anderen.

Und wenn es dann beginnt, so ein bisschen fester zu werden, nehme ich jetzt diesen Schokoring, lege ihn um das Törtchen herum und dann einfach ankleben. Und das macht jetzt auch nichts, wenn das Papier jetzt hier so ein bisschen überlappt. Das schneiden wir jetzt gleich einfach weg.

Jetzt ist die Schokolade fest. Ich hatte es so etwa eine Minute im Kühlschrank. Jetzt kann ich das Backpapier abziehen, ganz vorsichtig. Und dann, wenn wir da zum Übergang kommen, müsst ihr mit einem Messer so ein bisschen einritzen.

und dann gerade so den Rest abziehen. So, den Überfluss nehme ich jetzt hier runter. Wer möchte, kann jetzt oben die Schokolade noch ein bisschen abbrechen, dass sie einfach ein bisschen unregelmäßiger aussieht, je nachdem, wie ihr das halt haben wollt. Ich gebe auf jeden Fall noch ein Tröpfchen von dem Sirup, von dem Pfefferminzsirup mit rein. Dann so eine aufgeschnittene Schokolade mit Pfefferminz innen drin. Und dann nur noch so ein bisschen.

So sehen jetzt meine fertigen Törtchen aus und die kann man jetzt ganz einfach mit einem Löffel rauslöffeln oder auch mit einer Gabel, denn dieser Bröselboden ist ja ein bisschen fester. Auf jeden Fall sind sie ziemlich einfach in der Herstellung, sehr schnell gemacht und man kann sie halt auch gut vorbereiten. Und wenn ihr dieses Rezept nachmachen wollt, dann geht einfach auf meinen Blog, auf sallys-blog.de. Da gibt es nochmal die genauen Mengenangaben und die Beschreibung.

0: Beschreibung, wie das eben geht. Wir sehen uns dann. Bis dann. Tschüss.
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1: 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Die Abendveranstaltung ist kostenpflichtig, der Erlös wird für einen wohltätigen Zweck gespendet. Baden-TV aktuell am Dienstag. Herzlich willkommen. Ja, gestern Nacht ist für Deutschland Schluss gewesen bei der WM. Früher als erhofft, für manche, aber für andere vielleicht genau zur richtigen Zeit. Jedenfalls nach dem Ergebnis gestern Abend gegen Außenseiter Paraguay. Dabei waren die Erwartungen im Vorfeld hoch und die Stimmung ausgelassen. Wir haben uns gestern beim Public Viewing in Pforzheim unter die Fans gemischt. Es fing so gut an. Kurz vor Anpfiff im WM-Spiel Deutschland gegen Paraguay könnte die Stimmung in Pforzheim kaum besser sein. Trotz der späten Stunde haben sich tausende Fans im Enzauenpark zum Public Viewing zusammengefunden. Es geht um nicht weniger als den Einzug ins Achtelfinale. Da kann man auch mal eine Montagnacht durchmachen, um mit der deutschen Elf mitzufiebern.
2: Die Stimmung ist mega krass hier. Für einen Montag ist echt extrem krass.
3: Ja, Bombenstimmung. Wir sind auch gerade erst gekommen und es ist einfach schon fast voll.
4: Richtig krass. Wir feiern richtig ab. Wir haben Bock auf einen Deutschland-Sieg.
5: Jubel! Stimmung ist super. Ausgelassen, wunderbar. Wir gewinnen heute 3-1. Mein Tipp.
6: Mega super. Endzone Park super. Heute geht 3-1 Deutschland.
7: 3-1.
8: Dritten 3-1.
9: Ich denke mal 4-1.
2: 2-0. 3-1.
10: Ein knackiges 3-0.
11: 7-0.
12: Mit einem knackigen 3-1 kommen wir auf jeden Fall ins Achtelfinale.
1: Danach sieht es aber erstmal nicht aus. Als Paraguay dann kurz vor der Halbzeitpause den Ball ins Tor köpft, ist von der Euphorie am Anfang bei den Fans nicht mehr viel zu spüren. Die Themen in der Pause: Was läuft schief bei der deutschen Elf und kann Deutschland noch gewinnen?
13: Wir unterschätzen den Gegner, ganz klar. Vorne müssen wir auf jeden Fall nachliefern.
14: Vorne schlecht.
2: Aber wir glauben noch an Deutschland.
15: Ich bin Optimist und mein Urin hat mir heute gesagt, ist nicht.
1: Und dann endlich der erlösende Ausgleich zu Beginn der zweiten Halbzeit. Die Stimmung im Enzauenpark ist zurück. Doch die Verlängerung bringt die nächste Achterbahnfahrt der Gefühle. Erst Jubel nach dem vermeintlichen Führungstreffer für Deutschland in der 102. Minute, gefolgt von langen Gesichtern, als der Schiedsrichter das Tor wieder zurücknimmt. Am Ende fällt die Entscheidung beim Elfmeterschießen. Paraguay zieht ins Achtelfinale, Deutschland ist raus. Nach einem so ausgelassenen Start im Enzauenpark leert sich der nach Spielende erstaunlich schnell. Am Ende machen sich die Fans hier enttäuscht auf den Heimweg, genauso wie wohl die deutsche Nationalelf. Ja, Enttäuschung. Also gestern Abend, direkt nach dem Spiel bei den Fans in Pforzheim. Lara Kleinmeier hat sich heute in der Karlsruher Innenstadt einmal umgehört, wie es jetzt aussieht.
7: Ich habe gerade erfahren, dass sie raus sind. Keine Ahnung.
8: Ich habe mir das fast gedacht, ja, dass das irgendwann aufhört, ganz ehrlich.
9: Ich gehe mal davon aus, dass es vielen klar war, dass es passieren wird, weil er hat ja nichts an der Aufstellung und so geändert. Der hat den Sané und so weiter spielen lassen, gehört für mich nicht auf den Platz.
10: Ich habe geschlafen, ich habe es nicht gesehen, weil ich bin berufstätig und also Verlängerung plus Elfmeterschießen, tut mir leid.
11: Mir hat sich viel aufgeregt gestern und ich glaube, das Schlimme für mich fand ich eigentlich eher der Schiri als alles andere. Also man kann jetzt meckern auf die deutsche Mannschaft.

0: schlechter, wie was gespielt hat, wenn schon solche Fehlentscheidungen getroffen werden. Hat die Mannschaft danach noch ein schwierigeres Standing?
1: Hat man natürlich mehr erwartet, aber man hat gewusst, dass so von der Dynamik, dass es nicht so, dass dieses Jahr nicht so viel drin ist.
2: Ich habe wirklich explizit nur auf Sané geachtet. Der war auch oft in einer 2-gegen-1 Situation, aber er hat total oft einfach verkackt, hat den Ball falsch gespielt, ist mit seinen Dribblings nicht vorangekommen.
3: War ein bisschen glücklich, würde ich sagen, weil Elfmeterschießer waren wir ja nochmal dran. Und der Tor verschießt halt. Aber ich habe schon vorausgesehen.
2: Ich hätte da vieles anders gemacht. Für mich war es eine reine Katastrophe.
4: Verlieren und gewinnen. Eine muss nach Hause gehen.
5: Nicht vorher alles hochloben. Und dann fällt man tief.
6: Gibt schon kein Autokorso bei uns.
7: Die neue grün-schwarze Landesregierung hat einen Wechsel an der Spitze des Regierungspräsidiums Karlsruhe entschieden. Die bisherige Amtsinhaberin Silvia Felder wird in den einstweiligen Ruhestand versetzt. Ihr Nachfolger steht bereits fest. Der ehemalige CDU-Bundestagsabgeordnete Alexander Föhr tritt an ihre Stelle. Hintergrund dieser Entscheidung ist der Koalitionsvertrag der neuen Landesregierung. Nachdem die Regierungspräsidien in Karlsruhe und Tübingen von der CDU besetzt werden, die Präsidien in Stuttgart und Freiburg von den Grünen. Felder war 7 Jahre im Amt.
8: Deckensturz in Fitnessstudio. Im Finstalberghausen ist am Montagabend in einem Fitnessstudio eine Decke eingestürzt. Im Fitnessstudio war währenddessen laufender Betrieb, verletzt wurde aber niemand. Gegen 18 Uhr kam es zum Einsturz der Geschossdecke eines eingeschossigen Gebäudeteils im hinteren Teil des Gebäudes. Die Ursache für den Einsturz ist noch unklar. Die Feuerwehr war im Einsatz, Statiker wurden hinzugezogen. Das gesamte Gebäude wurde daraufhin evakuiert. 2 darin liegende Wohnungen sind aktuell nicht bewohnbar. Die Familien kamen teilweise bei Verwandten unter. Die Polizei hat die Ermittlungen aufgenommen. Die Nutzung des Gebäudes ist derzeit untersagt, bis die Standsicherheit geklärt ist. Die Höhe des Sachschadens ist noch unklar.
7: Kultur soll für alle Menschen zugänglich sein. In der Praxis gibt es dafür aber noch viele Hürden. Wie Theater und andere Kultureinrichtungen diese abbauen können, ist Thema eines landesweiten Qualifizierungsprogramms.
9: Menschen im Rollstuhl mit Höreinschränkung oder Sehbehinderung. Sie alle haben ein Recht auf kulturelle Teilhabe. Auch beim Badischen Staatstheater Karlsruhe sollen keine Menschen aufgrund solcher Einschränkungen von einem Besuch ausgeschlossen werden. Beim heute stattfindenden Netzwerktreffen des Qualifizierungsprogramms Kurswechsel Kultur möchte das Theater deshalb lernen, inklusiver und barrierefreier zu werden.
10: Das ist, dass kulturelle Teilhabe ein Menschenrecht ist und das wollen wir natürlich stärken. Und es ist uns eben auch darüber hinaus einfach wichtig, dass wir ein Theater für alle sind, für die ganze Stadt.
9: Das Programm zum Abbau von Barrieren in der Kulturlandschaft wurde vom Zentrum für kulturelle Teilhabe und der Landesvereinigung Kulturelle Jugendbildung ins Leben gerufen. Die Treffen finden abwechselnd bei den Teilnehmern selbst statt, wie etwa heute beim Badischen Staatstheater. Mit Vorträgen von Experten und Workshops soll hier an mehr Inklusion gearbeitet werden.
11: Es geht zum einen natürlich um bauliche Fragen, aber es geht auch oft um eine Haltung. Wie willkommen heiße ich als Kultureinrichtung tatsächlich Menschen, die eine Behinderung haben? Wie kann sich jemand wohlfühlen in den Räumlichkeiten? Wie ansprechend ist das Programm? Und da unterstützen wir die Einrichtung, dass sie da besser hinschauen und auch Ideen bekommen, wie könnte das aussehen, was können sie tun?
9: Barrierefreiheit fängt aber nicht erst beim Gebäude oder am Abend der Veranstaltung an, sondern schon weit im Voraus.
11: Wie kann ich, wenn ich mich interessiere, was zum Beispiel hier im Staatstheater an Programm ist, wie finde ich das, wenn ich jemand bin, der nicht mehr gut lesen kann oder der gar nicht lesen kann, weil er blind ist? Und da fängt es an, wie kann dann dem zum Beispiel eine Webseite barrierefrei sein?
9: Fördern, beraten und vernetzen heißt das Motto des Zentrums für kulturelle Teilhabe. Grundlage der Förderung ist die Behindertenrechtskonvention der Vereinten Nationen.
12: Unser Ziel ist, dass wirklich alle Menschen in Baden-Württemberg gleichberechtigt an Kunst und Kultur teilnehmen können und sie auch mitgestalten können, wenn sie Künstlerin oder Künstler sind. Und gerade Menschen mit Behinderungen stoßen da an sehr, sehr viele Barrieren. Und wir haben gedacht, es ist gut, ein Programm speziell dafür zu entwickeln, weil wir da wirklich rückschrittlich sind, in ganz Deutschland auch. Es gibt viele europäische Länder, die sind weiter. Da haben wir Nachholbedarf, deshalb haben wir dieses Programm entwickelt, zusammen mit der LKJ.
9: Handicaps können vielfältig sein. Das Badische Staatstheater bietet deshalb bereits Vorstellungen an, die speziell für Menschen entwickelt wurden, die nicht lange stillsitzen können.
10: Da sind zum Beispiel, ist das Licht ein bisschen heller im Saal, die Türen sind offen, man kann rein und raus gehen.

0: Es gibt sehr starke Geräusche oder Lichteffekte sind gedimmt, sodass das alles ein bisschen angenehmer ist. Geräusche sind auch in Ordnung, also einfach, dass man dieses still auf seinem Platz sitzen nicht hat, und das ermöglicht sehr vielen Menschen Teilhabe.
1: Obwohl es bereits solche Vorstellungen gibt, möchte das Theater weiter an sich arbeiten. Dass beim Netzwerktreffen Kurswechsel Kultur auch andere Theater von ihren Erfahrungen berichten, kommt besonders gut an.
0: Man kann so ein bisschen aus den Fehlern der anderen auch lernen. Das ist irgendwie super hilfreich. Man muss nicht jeder in die gleiche Pfütze treten. Das ist ganz schön. Und natürlich erfahren wir auch Zusammenhalt. Also man merkt, dass wir an der gleichen Sache arbeiten und uns für die gleichen Dinge einsetzen. Und das macht uns einfach Mut.
1: Der Austausch soll neue Impulse für die praktische Arbeit liefern und langfristige Veränderungen anstoßen. So wird Inklusion Schritt für Schritt zu einem festen Bestandteil des Kulturalltags.
2: In den sozialen Medien gab es in der Vergangenheit immer mal wieder Aufregung, nachdem Mütter von Babys und Kleinkindern sich online beschwert haben, in der Öffentlichkeit beim Stillen belästigt oder in Restaurants sogar des Ortes verwiesen worden zu sein, nur wegen des Stillens. Eine Kampagne des Hebammenverbandes Baden-Württemberg setzt hier an.
3: Karlsruhe will stillfreundlicher werden. Seit einem Jahr animiert die Kampagne stillfreundliche Orte, Geschäfte und öffentliche Einrichtungen, sich zu beteiligen und Müttern von Babys und Kleinkindern im Stillalter damit einen sicheren Rahmen zu bieten.
4: Die Idee kam mir, weil ich bei vielen Familien erlebe, wenn ich sie als Hebamme begleite, dass sie mich fragen, wie sie das machen sollen mit dem Stillen im öffentlichen Raum und in der Stadt, wo sie hin können, wo sie geschützt sind und wie sie das eigentlich organisieren können. Und es gibt schon sehr viele Kommunen, die stillfreundliche Orte ausgewiesen haben, und auch Städte, und auch über den Hebammenverband gibt es da Initiativen. Und dann dachte ich, Karlsruhe wäre schön, wenn die jetzt auch mit dabei sind.
3: Einer dieser Orte ist das Café Palava. Der blaue Sticker im Eingangsbereich symbolisiert Müttern nicht nur eine stillfreundliche Einstellung der Mitarbeiter, sondern auch Unterstützung, sollte es zu unschönen Zwischenfällen mit Dritten kommen. Zu betonen ist hierbei, dass Stillen prinzipiell überall erlaubt ist. Dennoch kam im Hebammenverband die Notwendigkeit einer solchen Kampagne zur weiteren Enttabuisierung auf. Auch die Stadt sicherte ihre Unterstützung zu.
5: Ja, wir haben uns ja ein bisschen daran gewöhnt, dass kleine Kinder irgendwie nicht dazugehören, weil es gibt ja rein statistisch gesehen immer weniger. Und deswegen ist nochmal wichtig, dass wir auch durch solche eher symbolischen Aktionen zeigen, nein, Stillen gehört genauso dazu wie kleine Kinder oder ein bisschen Kinderlärm oder kinderreiche Familien. Und wenn man das dann über einen entsprechenden Aufkleber an der Institution, am Geschäft oder an der Gastronomie deutlich macht, ist auch die Hemmschwelle niedriger, vielleicht als Mutter oder als Familie dort hineinzugehen, dann das Kind zu stillen oder sich auch überhaupt mit der Familie dort aufzuhalten und damit auch ein Stück weit mehr am Leben im öffentlichen Raum teilnehmen zu können. Und von daher hat es in beide Richtungen was sehr Positives.
3: Über 30 Einrichtungen haben sich in den ersten 12 Monaten schon an der Kampagne beteiligt. Abgeschlossen soll sie damit aber nicht sein. Weitere stillfreundliche Orte, nicht nur im Innenstadtbereich, sondern überall in Karlsruhe, sind erwünscht. Denn laut den Hebammen bringe das Stillen für Baby, Mama und die ganze Gesellschaft einen Mehrwert.
6: Also das Kind zum Beispiel hat ein um 50% herabgesetztes Risiko, am plötzlichen Kindstod zu versterben, wenn es 2 Monate lang gestillt wird. Umso länger die Stilldauer geht, umso mehr kann das Risiko noch gesenkt werden. Außerdem haben gestillte Kinder im Vergleich zu nicht gestillten Kindern auch im Erwachsenenalter seltener die typischen Volkserkrankungen wie Asthma, Herz-Kreislauf-Erkrankungen, Diabetes, Übergewicht. Die Mutter profitiert davon, ihr Risiko an Krebs, Herz-Kreislauf-Erkrankungen, Diabetes, Osteoporose und mehreren Erkrankungen wird nachweislich gesenkt durch die eigene Stillzeit. Die ganze Gesellschaft profitiert davon, weil natürlich weniger Behandlungskosten anfallen, weil die Menschen weniger krank sind.
3: Zudem werden Kosten und Müll vermieden. Doch mit der Kampagne soll Frauen auch die Teilhabe am öffentlichen Leben in der Stillzeit erleichtert werden.
7: Also aus meiner Sicht geht es vor allem um die Teilhabe, insbesondere von Frauen, dass sie nicht, dass sie das Gefühl haben, auch mit Baby, wenn man ja gerade am Anfang weiß man nicht, wann kommt das Kind, ist hungrig, und dann ist man mit dem Baby unterwegs und fragt sich, wo kann ich mich jetzt hinsetzen, und ja, eben auch die Brust frei machen, die ja in unserer Gesellschaft ein sehr stark sexualisierter Körperteil ist. Aber in dem Moment ist es halt

0: Einfach nur die Brust, die zum Füttern des Kindes da ist. Und das erleben Frauen ja doch auch immer wieder leider in der Gesellschaft, dass das dann als unangemessen wahrgenommen wird. Und manche Frauen trauen sich dann gar nicht mehr so raus, weil sie Angst haben, sie finden den Ort zum Stillen nicht.
1: Seit einem Jahr gibt es die Kampagne jetzt schon. Für die Zukunft sind neben Geschäften und Lokalen weitere stillfreundliche Orte geplant, wie etwa der Weihnachtsmarkt. In welchem Rahmen das ermöglicht werden kann, ist zwar noch unklar. Die Verantwortlichen arbeiten aber an einem Konzept, um auch in der kalten Jahreszeit einen Rückzugsort zum Stillen zu organisieren.
2: Die Wälder in Deutschland verändern sich. Aufgrund der längeren Trockenphasen und Hitzeperioden werden vermehrt klimaresistentere Bäume gepflanzt. Anfälligere Kandidaten verschwinden mehr und mehr von der Bildfläche. Vereinzelte Altbäume trotzen jedoch den Bedingungen und bleiben standhaft. Ein solch besonderes Exemplar steht auf dem Friedhof in Ettlingen. Doch die Rotbuche ist nicht nur wegen ihrer Standhaftigkeit etwas ganz Besonderes.
1: Diese Rohani-Rotbuche auf dem Ettlinger Friedhof ist etwas ganz Besonderes. Denn deutschlandweit ist sie mit einem Umfang von rund 3,30 Meter die größte bekannte Rotbuche und damit ein echter Champion-Tree. Besonders im Frühjahr sind ihre Blätter blutrot gefärbt. Von der Form her erinnern sie an die Blätter einer Eiche.
3: Also ich habe den Baum zufällig beim Friedhofsbesuch entdeckt und mir ist halt aufgefallen, dass die Blattform komplett anders ist. Und dann, als ich den Baum vermessen habe, habe ich halt gemerkt, dass eben diese Sorte sehr wenig kartiert wird in Deutschland und auch sehr wenig gepflanzt wird einfach und dass es sich um den größten Baum in Deutschland handelt.
1: Nach der Entdeckung hat Tobias Bauer sie auch direkt in der Datenbank der Deutschen Dendrologischen Gesellschaft eintragen lassen, einem Verzeichnis für Rekordbäume. Dort ist sie inzwischen unter den Champion Trees zu finden.
3: Das ist schon was sehr Besonderes. Also gerade Baden-Württemberg ist sehr gut untersucht im Vergleich auch zu anderen Bereichen. Und in Baden-Württemberg stehen eine sehr hohe Anzahl an solchen Bäumen. Aber einen zu finden ist natürlich selten und bisher mir noch nicht gelungen.
1: Wie alt diese Rotbuche ist, ist unklar. Möglicherweise wurde sie einst auf einem Grab gepflanzt. Bis vor kurzem war auch noch ein Grabstein an ihrem Stamm. Doch Rotbuchen wie Rohani werden immer seltener gepflanzt.
3: Also Altbäume, so wie diese Buche und auch andere Bäume hier, vertragen einzelne Hitzetage ganz gut. Wichtig ist eben, dass diese langen Trockenperioden, dass solche Bäume durch solche langen Trockenperioden dann geschädigt werden können. Wenn es zwischendrin regnet, machen solche hohen Temperaturen solchen Bäumen eigentlich nicht so viel aus. Gerade solche Exemplare, die dann durchaus hier schon mehrere Jahrzehnte stehen.
1: Der Friedhof ist damit für Bäume wie Rohani ein dankbarer Standort aufgrund der Pflege und Bewässerung der parkähnlichen Anlage. Die Chancen stehen also gut, dass Rohani hier mit ihrer außergewöhnlich breit gewachsenen Baumkrone noch viele weitere Jahre für ein schattiges Plätzchen sorgen kann.
2: Pforzheim versteht sich nicht nur als Goldstadt, sondern auch als Kulturstadt, und zwar als internationale. Deswegen fördert die Hochschule regelmäßig Künstler aus ganz Europa. Drei präsentieren der Goldstadt nun ihre Werke und Ideen.
4: 3 Monate Zeit hatten die Nachwuchskünstlerinnen Flor Berghaut, Hanna-Katri Esgelinen und Minerva Skytte, diese Kunst fernab ihres Alltags in den Niederlanden, Schweden und Finnland zu schaffen. Ermöglicht wurde ihnen dies vom Stipendienprogramm Designers in Residence der Stadt Pforzheim. Bereits zum 11. Mal lädt die Stadt diesen Sommer 3 internationale Designerinnen zu sich ein, um frei in den Werkstätten des Emma Kreativzentrums und der Hochschule Pforzheim an ihrer Kunst zu arbeiten. Das Ziel? Die Stadt Pforzheim über die Landesgrenzen hinweg als Designstandort bekannt zu machen.
5: Ich freue mich darauf, den Besucherinnen und Besuchern unsere Arbeit zu zeigen. Bislang waren wir drei hier nur für uns. Die Ausstellung bald voller Menschen zu sehen und sich mit ihnen über unsere Arbeit auszutauschen, wird bestimmt sehr spannend.
4: Flor Berghaut befasste sich für ihre Kunst mit den Ursprüngen der Computertechnik und der Rolle, die Frauen dabei spielten. Besucher können an einer interaktiven Station selbst Computercode weben und so die ursprüngliche Form des Programmierens kennenlernen. Die Stipendiatin Hanna-Katri Esgelinen ließ sich von der Stadt Pforzheim selbst inspirieren und sammelte dafür Zukunftswünsche der Pforzheimer in Form von Flaschenpost.
5: Als ich nach Pforzheim kam, sind mir sofort die vielen Brücken der Stadt aufgefallen. Und ich dachte mir, dass es eine sehr schöne Idee wäre, einen Workshop auf genau so einer Brücke zu veranstalten, um Menschen aus verschiedenen

0: Communities zusammenzubringen und mit ihnen über die Frage nachzudenken, wie wir uns eine nachhaltige Zukunft für unsere Heimat und unser Zuhause vorstellen und was wir uns dafür erträumen.
1: Strickliebhaber kommen bei der Arbeit von Minerva Scudet auf ihre Kosten, die skulpturhafte, nachhaltige und abfallfreie Mode entworfen hat. Um die diesjährige Ausstellung zu besuchen, muss man allerdings kein Kunstkenner sein. Denn vom Neuling zum erfahrenen Kunstliebhaber sind alle willkommen.
2: Ja, also die Ausstellung ist so konzipiert, dass jeder kommen kann. Uns ist ganz wichtig, Design erlebbar zu machen für jedermann, jede Frau. Und ich glaube, es ist ja auch wichtig, dass man sich emotional den Arbeiten nähern kann und einfach versteht, was in diesen 3 Monaten hier im Emma passiert ist.
1: Genau dies können Besucherinnen und Besucher noch bis zum 12. Juli tun und sich selbst ein Bild von den Arbeiten der Nachwuchskünstlerinnen machen. Eine Gelegenheit, Pforzheim von seiner künstlerischen Seite zu erleben.
3: Und das war's schon wieder mit den Nachrichten hier bei BahnTV aktuell. Machen Sie es gut und tschüss.
4: Hallo und einen schönen guten Abend. Herzlich willkommen zum Wetter auf BahnTV. Der Sommer geht bei uns in Baden weiter. Aus Südwesteuropa strömen warme Luftmassen zu uns. Und dieses Hoch sorgt immer wieder für Sonnenschein. Schauer und Gewitter werden immer seltener. Wir blicken auf die Wetterlage in der kommenden Nacht zum Mittwoch. Da sind noch ein paar letzte Schauer unterwegs. Anfangs auch kurze Gewitter. Und die Temperaturen, die gehen bis zum Mittwochmorgen auf Werte um 16 Grad in Germersheim und 19 Grad in Offenburg zurück. Der Mittwochvormittag bringt dann ein Gemisch aus Sonne und Wolken. Ab und zu ziehen ein paar Schauer und Gewitter vorüber und die Temperaturen, die erreichen am Mittwochnachmittag sommerliche Werte um 28 Grad in Stuttgart und bis zu 31 Grad messen wir in Karlsruhe. Und auch der Nachmittag bringt mal Wolken, mal ein paar kurze Regenschauer mittendrin, immer wieder Sonnenschein. Es bleibt insgesamt sommerlich warm bis zum Abend. Die Temperaturen gehen dann zurück auf Werte um 25 Grad in Freiburg und 23 Grad in Pforzheim. Der Blick auf die weiteren Aussichten. Wie gesagt, die Schauer und Gewitter, die werden immer weniger. Am Donnerstag dann viel Sonnenschein, Spitzentemperaturen 29 bis 34 Grad. Es gibt also wieder einen sehr warmen bis sehr heißen Tag. Und auch der Freitag verwöhnt uns mit richtig viel Sonnenschein. Und in der Spitze, da werden am Oberrhein Höchsttemperaturen von bis zu 31 Grad erwartet. Und auch das Wochenende geht insgesamt sehr sommerlich warm bis heiß weiter. Wir schauen hier mal auf den Samstag. Die Höchsttemperaturen, die erreichen am Samstagnachmittag so Werte um die 30 bis maximal 35 Grad. Es kommen also wieder sehr heiße Luftmassen bei uns in Baden an. Und diese Erwärmung geht auch am Sonntag weiter. Auch da wahrscheinlich hochsommerliche Werte. Und auch nächste Woche bleibt uns der Sommer in Baden weitgehend erhalten. Das war's vom Wetter. Einen schönen Abend und tschüss, bis bald.
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0: Liebe Zuschauerinnen und Zuschauer, es ist wieder Zeit, um über den Sport zu sprechen und ich begrüße Sie ganz herzlich zu einer neuen Folge Sportzeit im Hubraum. Curling ist bei den Olympischen Winterspielen eine Top-Sportart, eine Favoritensportart, kann man sagen. Und 2022 haben Claudius Harsch und Pia-Lisa Schöll in der deutschen Curling-Geschichte die erste Medaille als Mixed-Doubles abgeräumt. Dreimal ist das Team bereits bei der Mixed-WM angetreten, zuletzt 2023 und heute ist Claudius bei uns in der Sportzeit. Hi Claudius, schön, dass du da bist.
1: Hi, danke für die Einladung.
0: Ja Claudius, 2022 ein bedeutendes Jahr. Du hast deine Trophäen schon mitgenommen. Hast du das Gefühl, dass du mit eurem Medaillenerfolg, dass ihr ein bisschen international aus der Underdog-Rolle rausgeschlüpft seid für die deutsche Curling-Geschichte?
1: Ja, kann man schon so sagen. Also das sind die zwei Medaillen, Silber bei der Junioren-WM, dann zwei Wochen später und hauptsächlich die mir sehr wertvoll ist, Bronze bei der WM 2022. Und ja, würde ich schon sagen, also wir haben die ganze Saison schon sehr gut gespielt, fand ich. Wir haben auf jedem Turnier eigentlich wirklich eine Chance gehabt zu gewinnen und einige Halbfinals, auch mal ein Finale erreicht gegen die absoluten Top-Leute in Europa. Haben wir eben bei der Olympia-Quali im Dezember davor, also Dezember 2021, lief einfach echt alles falsch. Ich war davor in Quarantäne eine Woche und so und dann sind wir hingefahren, dann hatte der Coach Corona, dann hatten wir keinen Coach bei der ganzen Woche und so. Da war echt wirklich alles schief, was schief laufen konnte. Letztendlich haben wir aber auch einfach die Spiele nicht gewonnen, die wir hätten gewinnen müssen. Und waren dann echt froh, dass wir nochmal die Chance bekommen haben durch den deutschen Meistertitel dann im Februar, dass wir bei der WM gegen die gleichen, überwiegend die gleichen Gegner wie bei Olympia nochmal antreten konnten und auch zeigen konnten, dass wir auch bei Olympia in der Lage gewesen wären, mitzukämpfen. Ob wir dann wirklich die Medaille geholt hätten, ist natürlich was anderes. Vielleicht eher nicht, keine Ahnung, aber wir konnten auf jeden Fall mitkämpfen. Das war das Wichtige für mich zu beweisen, für mich selbst. So, hey, ich kann gegen die Besten der Welt auch mithalten.
0: Ja, zu den Besten der Welt zählt definitiv auch Schottland. Curling hat seinen Ursprung in Schottland. Was macht die Schotten so besonders?
1: Ja, die letztendlich sind sie einfach curlerisch gut. Die sind unfassbar fit. Also die haben eine Maximalkraft und so die letzten Jahre aufgebaut. Da haben die sehr drauf fokussiert. Da sind wir jetzt gerade so ein bisschen am Nachziehen. Auch mit wirklich olympischem Gewichtheben und so, wo die absolut top sind. Und ansonsten, die haben sehr viel Wissen in Schottland natürlich und an Coaches, die halt vor 10, 15 Jahren Olympiasieger, Weltmeister waren und sehr viel Geld reingesteckt auch, muss man sagen, nachdem es ein paar Jahre lang nicht gut lief, 16, 17, 18. Und das zahlt sich jetzt halt aus. Die haben einen Haufen Profileute, die jeden Tag auf Top-Eis spielen. Und da haben wir schon, spielen wir ein bisschen gegen die Wahrscheinlichkeiten, aber wir versuchen natürlich trotzdem, als David gegen Goliath trotzdem zu gewinnen.
0: Ja, ein bisschen Curling bei denen wie bei uns Fußball, vermute ich jetzt mal. In Deutschland ist Curling eher eine Randsportart. Wie hast du denn überhaupt zum Curling gefunden?
1: Ja, also es, wie bei jedem Curler oder bei jedem Randsportler ist es natürlich so, dass man irgendjemanden kennen muss oder irgendwie so drauf hingestoßen werden muss. Und bei mir war das dadurch, dass meine Mutter schon das Jugendtraining gemacht hat, als ich auf die Welt kam, deswegen war ich seit ich 9 Monate alt war oder so, war ich schon in der Curlinghalle und wurde halt die anderen Mütter haben auf mich aufgepasst, während meine Mutter das Training gemacht hat und so. Und warum es Curling bei uns gibt, ist halt, weil Kanadier, bei denen ist es ja auch sehr groß, eine Million Curler auf 30 Millionen Einwohner und so, also wirklich ein absoluter Sport bei denen. Die hatten eine Airbase bei uns und da haben sie sich Curling, Eishockey und Golf hingebaut, bis sie halt 1990 irgendwann gegangen sind. Und dann hat der deutsche Club das übernommen. Deswegen gibt es das überhaupt bei uns in der Gegend.
0: Du warst schon in jungen Jahren sehr erfolgreich und Teil der Jugendnationalmannschaft, vor allem auch 2021, 2022, als du dann auch parallel bei den Erwachsenen

0: gespielt hast. Was war das für ein Leistungssprung zu den Erwachsenen?
1: Schon großer. Ich finde, wenn man von Junioren, das ist ja immer Herren-Damen-Disziplin, zu Herren-Damen-Disziplin dann springt, wäre es nochmal ein größerer gewesen oder ein anderer, weil natürlich bei Mixed Doubles generell nochmal deutlich viel anders ist und ich mich halt da ganz gut spezialisieren konnte. Bei den Herren-Damen wird nochmal deutlich perfekter gespielt, weil man halt zu viert an jedem Stein arbeitet und dadurch ist bei Mixed Doubles nochmal mehr so das Spielerische entscheidend, gerade in den Jahren noch, es entwickelt sich jetzt auch gerade noch weiter. Und deswegen ist mir ein bisschen einfacher gefallen, dass ich halt in die Mixed-Doubles-Disziplin quasi so seitwärts gerutscht bin. Aber es ist trotzdem einfach, die Spieler sind besser, sind athletischer, können mehr machen, haben mehr Erfahrung, sind abgezockter, machen unter Druck keine Fehler.
0: Darfst die Mixed-Doubles trotzdem nicht so kleinreden? Du hast gerade schon ein paar Unterschiede angesprochen. Was sind Mixed-Doubles, sind in Deutschland dennoch nochmal was Besonderes, oder?
1: Mixed Doubles ist halt generell im Curling was Besonderes, weil es jünger ist und ich wollte es nicht kleinreden, es ist ein bisschen halt eine andere Art von Spielen, es ist ein bisschen schwer zu beschreiben für zu Leuten, die nicht selbst Curling spielen, aber Mixed Doubles ist halt generell eine neuere Disziplin, aber die Leute stürzen sich drauf, weil es schneller ist, weil es schneller rum ist, also es geht nur anderthalb Stunden oder so, ist besser zum Anschauen, flüssiger und es ist immer Action, also ja. Das ist eigentlich das, was so besonders macht. Spielen halt nur fünf Steine statt acht Steine und zwei Leute statt vier und ein Mann, eine Frau.
0: Letztes Jahr 2023 wart ihr bei der WM in Südkorea mit dabei. Weniger erfolgreich, muss man an der Stelle sagen. Woran lag das?
1: Ja, da haben wir eben genau das Gegenteil, halt nicht mehr den Fokus komplett drauf gelegt. Ich musste halt auch wirklich Herren spielen, voll durch. Das heißt, wir haben einen Monat davor quasi nicht zusammen trainiert, also irgendwie zwei Trainings in Korea. Und dann lief halt einfach die Woche gar nicht zusammen und es war dann halt so eine Negativspirale über die ganze Woche hinweg. Das hat keinen Spaß gemacht auf dem Eis, aber ansonsten habe ich den Korea-Trip auch gut in Erinnerung, weil eben meine Mutter mal dabei war und weil wir danach noch eine Woche Urlaub gemacht haben und so. Das war schon eine schöne Erfahrung, aber auf dem Eis war es natürlich scheiße. Es hat zum Glück nichts ausgemacht, weil es keine Olympiapunkte gab. Und jetzt dieses Jahr hat Deutschland sich wieder für die WM qualifiziert und spielt jetzt auch gerade ganz gut dort. Sixten und Lena sind auf Kurs und dementsprechend geht nicht schlecht für Deutschland.
0: Ja, Sixten und Lena sind aktuell, wie du schon gesagt hast, relativ erfolgreich, muss man sagen. Du kennst beide gut. Sixten kommt auch aus dem gleichen Verein wie du. Was macht die beiden als Individualspieler aus?
1: Also über Sixten kann ich natürlich mehr sagen als über Lena, weil ich mit Sixten 10 Jahre oder so zusammengespielt habe, die ganze Jugendzeit. Und Sixten muss ich sagen, der war über die komplette Jugendzeit, würde ich sagen, so der begabteste Spieler, mit dem ich hier gespielt habe, oder würde ich immer noch sagen, mit dem ich hier gespielt habe, so was Ballgefühl und einfach so natürliches Talent angeht, ist der unfassbar. Von dem her wird es Spaß machen, die nächsten Jahre gegen die zwei zu spielen. Und gegen Lena habe ich ja haben wir die 3 Jahre vorher auch schon gespielt, also Pia und ich gegen Lena und damals ihren damaligen Freund Marc Muscatewitz, der aus Sinsheim kommt. Die konnten wir mal schlagen, gerade so. Und jetzt freut es mich aber auch für sie, sie ist ein nettes Mädchen, dass sie jetzt mal auf der WM dabei sein kann und den Spaß da hat.
0: Bei euch ist die Leistungsspitze schon eher, sage ich mal, Tradition, kann man sagen, über Jahre hinweg. Ihr kennt euch untereinander, ihr habt teilweise schon miteinander gespielt. Ist es manchmal ein Zwiespalt zwischen auf der einen Seite zusammengespielt und dann aber im nächsten Jahr großer Konkurrent?
1: Ja, glaube ich jetzt, wenn man auf dem Eis ist, dann möchte man einfach nur gewinnen. Aber neben Eis ist generell Curling ein sehr fairer und sozialer Sport, auch international. Dass es immer noch üblich ist, dass beim Mixed Doubles zumindest auf jeden Fall, dass man oft dem Verlierer dann noch einen Drink ausgibt auf Weltranglistenturnieren. Auf der WM eher nicht, weil es irgendwie in den Spielzeitplan auch nicht reinpasst, aber auf so den normalen Turnieren auf der Tour. Das macht immer sehr Spaß, deswegen kennt man die Leute auch drumherum, also das ist man eigentlich gewohnt. Aber natürlich kennt man die einzelnen Stärken und Schwächen vom Gegner dann deutlich besser, gerade national. Geht aber wahrscheinlich in beide Richtungen.
0: Kann auch ein Vorteil sein, kann auch ein Nachteil sein. Konzentration, Körperspannung, Teamarbeit beim Curling sehr wichtig. Was würdest du sagen, sind vor allem die entscheidenden Leistungsfaktoren?
1: Ja, also Curling ist ein sehr sportartspezifischer Sport, würde ich sagen, in dem Sinne, dass man muss sehr gut abgestimmt sein und wissen, was wer wann macht. Also gerade wenn man jetzt mal einen Stein betrachtet, man spielt den ja immer und dann muss man sowohl die Linie als auch die Länge gleichzeitig kontrollieren mit dem Wischen. Mhm. Und der Wischer kann die Länge gut einschätzen, weil er halt den Stein sieht und mitläuft und dadurch sieht, wie schnell der läuft. Und der hinten steht, das ist dann bei mir Emmy, die kann die Linie einschätzen. Und wir müssen halt dann kommunizieren. Ich muss ihr sagen, wie die Länge ist, sie muss mir sagen, wie die Linie ist. Und dann müssen wir uns entscheiden, wie wir darauf reagieren, dass halt nicht zum Schluss ich die Länge richtig hinwische, aber die Linie dann nicht passt oder andersrum. Das ist so das Hauptding, was Curling sehr kommunikativ macht. Und ansonsten, man muss fit sein auf jeden Fall. Sehr so ein intervalllastiger Sport, gerade bei Mixed Doubles, wo es sehr schnelle Intervalle hintereinander her ist. Das ist wie wenn man ständig wieder auf 80% sprintet, aber halt immer wieder für 90 Minuten. Ja, aber es ist nicht das Einzige, was entscheidet. Ich möchte keinen Sport machen, wo ich jetzt, also ich wäre kein Triathlet zum Beispiel, der einfach nur rausknüppeln aus seinem Körper, was geht quasi, sondern man muss dann das, was man hat, als athletisch auch wirklich nutzen. In einer intelligenten Weise nutzen, damit es dann auch nützlich ist.
0: 2026 die Olympischen Winterspiele in Mailand. Ein Ziel, was du verfolgst und was steht dieses Jahr noch bei dir an?
1: Also jetzt erstmal Uni und dann ab August wieder neue Saison. Da sind wir jetzt gerade am Plan, welche Turniere wir spielen und so. Und dann natürlich Olympia ist das Ziel, weswegen wir weiterspielen. Wir trainieren, wir planen immer in Olympiazyklen im jeglichen olympischen Sportarten. Bei uns auch nach 2022 habe ich gesagt, ich möchte das nochmal 4 Jahre machen. Okay, mit wem und wie? Und dann, wie geht es am besten? Bin nach Kempten gezogen, weil ich dort es halt am besten kombinieren kann. Da ist die Halle 25 Minuten von der Hochschule weg. Und da trainiere ich halt jetzt voll drauf hin, dass wir dann hoffentlich 2026 dann das Team sind, was für Deutschland da dann an den Start geht.
0: Wie schätzt du eure Chancen ein?
1: Ich glaube ganz gut, wir müssen uns halt gegen die 2 anderen Teams in Deutschland durchsetzen. Ich glaube, wir sind da jetzt eigentlich alle auf einem Level ungefähr. Und jetzt geht es letztendlich darum, wer dann die nächsten 2 deutschen Meisterschaften den Peak an der richtigen Stelle hat. Und dann hoffentlich, dass jetzt Lena und Sixten jetzt bei der WM jetzt heute noch ein paar Siege holen. Und dass wir dann nächstes Jahr gut rocken auf der WM und dann können wir uns da schon direkt qualifizieren. Wenn nicht, ist halt im Dezember, dann hat man dann ein Turnier, wo man halt unter die Top 2 kommen muss oder Top 3 und dann reicht's.
0: Ich drücke euch für die Qualifikation auf jeden Fall ganz doll die Daumen. Vielen Dank, dass du heute hier in der Sportzeit warst und liebe Zuschauerinnen und Zuschauer, wir danken uns auch bei Ihnen fürs Einschalten. Tschüss, machen Sie es gut und sportliche Grüße aus dem Hubraum.

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1: Abstraktion ist ja letztendlich auch schon ein Bild selber. Alles, was an eine Wand gebracht wird oder auf ein Viereck gemacht wird, ist ja schon eine Abstraktion per se, auch wenn es jetzt ganz gegenständlich ist. Das Wort abstrakt und Abstraktion schon auch noch eine viel weitere und größere Bedeutung hat, als jetzt nur in dem Bereich Malerei oder der abstrakten Kunst überhaupt.
0: Wir sind in Fischbach bei Dahn, in der Privatsammlung unter Petersbechler Hof, unter anderem mit Werken von Rolf Behm, einem internationalen, renommierten Künstler aus Karlsruhe. In diesem Jahr widmet sich eine Sonderausstellung auf der Art Karlsruhe Behms Werken.
1: Da haben wir jetzt gerade auch ein schönes Beispiel ausgesucht, nämlich dergestalt, dass man hier die rohe Leinwand noch sieht. Das ist so etwas, was ich sehr gerne mache, auf der rohen Leinwand arbeite, zu beginnen, dass die Leinwand auch immer noch sichtbar bleibt, dann bis zum fertigen Produkt sozusagen. Und diese rohe Leinwand, die da noch erscheint, die ist mir sehr wichtig, weil dadurch auch der Entstehungsprozess noch mit beinhaltet bleibt und auch noch mit gezeigt wird. Wie viele Kinder habe ich natürlich auch schon als Junge und als Kind immer gemalt. Und wenn man sich vorstellt, dass es in einer Zeit stattgefunden hat, in der es weder Handy noch Telefon noch Fernseher schon, aber wirklich sehr rar gegeben hat, dann kann man sich natürlich auch gut vorstellen, dass dieses Zeichnen und Malen doch einen großen Platz eingenommen hat. In so einer Jugend auch. Und da zu Hause auch immer schon mit Kunst umgegangen worden ist, sei es jetzt mit Musik oder auch mit bildender Kunst, also Malerei, lag das einfach nahe, dass ich mich damit beschäftigt habe. Und hat mir auch riesig Spaß gemacht und hat mich also auch ein bisschen herausgefordert, mich da mit zu beschäftigen. Und

0: die Eltern haben das also unterstützt auf jeden Fall. Ne? Hauptsächlich meine Mutter, die hat sich da sehr engagiert und hat mir dann auch immer mal wieder so kleine Korrekturen gegeben, erstaunlicherweise, obwohl sie nie was damit zu tun hatte. Sie war einfach eine Krankenschwester. Aber offensichtlich hat sie da einen Draht hingehabt und das hat sich dann bei mir irgendwie auch fortgesetzt. Auch mein Vater, der war Lehrer lange Zeit und hat auch Kunstunterricht gegeben. Und da lag es natürlich dann schon irgendwie nahe, dass man damit in Berührung ist.
1: Sie haben ja dann ab 1973 an der Kunstakademie in Karlsruhe studiert bei Professor Markus Lüppertz. Und sein Atelier in Berlin haben Sie als herrliches Chaos beschrieben. Was hat Sie an diesem Ort als junger Student so beeindruckt?
0: Die Situation war so, der Markus Lüppertz kam dann nach Karlsruhe als Gastprofessor und ich war schon da an der Akademie in einer Malklasse, die vakant war und er hatte dann diese Klasse übernommen und war jetzt einer, der tatsächlich gemalt hat in den Jahren. Das war in den Anfang der 70er Jahre, da wurde ja theoretisiert und die Studenten waren nur noch in irgendwelchen Vollversammlungen, also gemalt hat da keiner mehr. Und er war derjenige, der kam, die große Malerfaust und ist auf eine Generation, meine Generation getroffen, die eben auch sowas wollte. Wir wollten wieder malen, richtig vor den Bildern stehen, mit Farben zu tun haben. In dem Zusammenhang hatte er uns dann auch eingeladen, mal nach Berlin zu kommen, ihn zu besuchen dort. Und das haben wir dann gerne angenommen. Er hat uns dann in seinem Atelier in der Akazienstraße in Berlin untergebracht. Und wie gesagt, das war also ein absolutes Chaos da. Da lag also alles auf dem Boden, Fußboden rum, was man sich überhaupt mal vorstellen kann. Malutensilien, da waren Säcke voller Farben, Pigmentfarben, auch teilweise umgekippt, weiß ich was, Maleimer mit Pinseln drin schon eingetrocknet waren, dann angefangene Leinwände und so weiter. Also ein wunderbares, wie gesagt, ein herrliches Chaos, das gezeigt hat, was notwendig ist, um dann nachher am Ende irgendwie auf einem Rechteck ein fertiges Bild zu haben. Und das hat mich natürlich beeindruckt. Ne?
1: Entsteht bei Ihnen so ein Bild im Malprozess oder überlegen Sie sich schon vorher grob, was Sie malen wollen?
0: Naja, es ist natürlich so, dass solche Dinge nicht einfach so aus dem heiteren Himmel kommen, sondern die werden lange vorbereitet. Ich habe ja zum Beispiel in jedem Jackett habe ich immer ein kleines Heft, ein kleines Skizzenheft, in dem ich einfach solche Dinge schon mal festhalte. Und die werden dann übertragen auf Papier, Papierarbeiten und von die Papierarbeiten werden dann übertragen auf Leinwände. Da achte ich immer auch darauf, dass es elementspezifisch bleibt. Oft ist es natürlich so, dass einfach das Bild mir aufgibt, was zu tun ist. Ja? Man muss dann eine Möglichkeit, eine Lösung finden, das, was man tatsächlich im Kopf hat als geistiges Bild, auch auf die Leinwand zu übertragen und wie gesagt, die Leinwand antwortet dann, das Bild antwortet und dann fängt so ein Prozess an, der quasi ein Dialog ist.
1: Sie wollten dann auch freier Maler in Berlin werden?
0: In den Jahren war das natürlich so, dass wir als freie Künstler nicht von unseren Arbeiten leben konnten. Das war gar nicht möglich. Ne? Und dann musste man sich halt was einfallen lassen. Hatte vorher hier noch mal kurz gearbeitet, im Schlachthof auch noch mal, um mir ein bisschen Geld zu verdienen. Harte Arbeit, aber gutes Geld. Und dann bin ich nach Berlin Anfang Januar 79 und habe dann dort mir einfach auch gleich einen Job gesucht, weil ich wusste, das wird mit Bilderverkaufen erstmal nichts sein, sondern ich muss halt gucken, wie ich da überlebe. Habe dann aber auch einen festen Job gehabt bei Siemens, in der Mediathek nannte sich das. Und dann habe ich mich entschieden, einen anderen Job zu machen, mit einem Kollegen zusammen, Studienkollege, der auch nach Berlin kam. Und da haben wir dann eine kleine Transportfirma gegründet und haben dann Möbel ausgefahren. Das war allerdings für ein Möbelgeschäft, die auch eine Galerie dabei hatten, nämlich der Möbelladen Raab. Und das war natürlich ideal, weil wir die Arbeit auf 3 Tage konzentrieren konnten und die restliche Zeit war für Malerei reserviert. Das war also schon ein enormer Fortschritt. Das habe ich dann 3 Jahre gemacht, bis dann ich das Glück hatte, in die Villa Romana zu kommen. Das ist ein deutsches Stipendium in Florenz. Und dann bin ich erst mal ein Jahr weg aus Berlin.

0: ein Jahr nicht mehr gearbeitet und habe mir dann gesagt, so, du bist freier Maler und jetzt musst du einfach versuchen, davon zu leben. Nichts mehr mitarbeiten. Und das habe ich dann eben versucht. Das ging am Anfang noch nicht so, aber da kam dann auch wieder ein glücklicher Zufall zustande, als ich den Galeristen Rudolf Springer kennengelernt habe. Der hat mich dann in seine Galerie aufgenommen und der war eigentlich der Auslöser, dass dann mein professionelles Leben richtig losging.
1: Der Blickpunkt ist ja auch ein wichtiger Aspekt in Ihren Bildern. Wo ist hier der Blickpunkt bei diesem Bild?
0: Also Blickpunkt bedeutet ja nicht, dass es jetzt nur ein Punkt sein muss oder dass es nur eine Stelle ist, sondern das können ja mehrere Stellen sein. Und hier, ich habe es ja gerade eben schon mal kurz gesagt, sind diese zylinblauen Flächen, wären jetzt hier die Blickpunkte, weil der Betrachter ja über diese, von diesen blauen Flächen, das Auge wird ja von den blauen Flächen auch angezogen. Entsprechend diese gelbe Strukturierung da nach unten, das wären sozusagen die zwei Hauptblickpunkte und dann eben auch noch diese grüne Form, die ja fast in der Mitte des Bildes sitzt, die eben auch als Blickpunkt fungiert, sodass also das Auge verschiedene Dinge wahrnimmt. Aber zunächst einmal ist, glaube ich, sind diese blauen Flächen entscheidend, die dann dazu beitragen, dass man tatsächlich diesen mittleren Teil des Bildes sozusagen als wirklichen Blickpunkt auch wahrnimmt. Angefangen habe ich natürlich, während meines Studiums habe ich mich noch dann auch ziemlich an meinem Lehrer, den Markus Lüpertz, orientiert. Das war eine völlig normale Geschichte auch am Anfang. Und als ich dann nach Florenz gekommen bin, in der Villa Romana, da hat es dann irgendwie in der Birne Klick gemacht sozusagen und ist mir eben durch diese Umgebung und dieses mediterrane Licht, bin ich dann auf so freie, ja fast informelle Bildformen gestoßen, die ich dann auch über die Jahre weiterverfolgt habe. Und das hat sich dann wieder auch weiterentwickelt, als ich dann nach Brasilien gekommen bin, zu einem Workshop. Da sind dann plötzlich auch tropische Formen mit in die Bilder eingekommen. Und dann hat sich dann halt eben auch die Farbigkeit nochmal verändert. Bemerkenswert ist, dass die Bilder, die ich dort male in Brasilien, nicht in der extremen Farbigkeit sind wie die hier.
1: Wie kam es dazu, dass Sie auch heute noch dort ab und zu leben und arbeiten?
0: Ja, das ist so, wie es oft so geht. Wenn die Liebe ins Spiel kommt, dann passieren solche Sachen. Ich habe nämlich dort in einem Workshop meine Frau kennengelernt, die eine brasilianische Malerin auch ist. Und dann hat sich das Leben natürlich schon ziemlich gedreht. Die Kunst hat sich geändert und war aber eine wunderbare Herausforderung. Und das hat sich bis heute auch erhalten. Und ich habe dort auch ein Atelier und arbeite dort auch. Also das wird im Prinzip nahtlos weitergeführt. Jetzt in der letzten Zeit, in den letzten 3, 4, 5 Jahren, habe ich auch noch für mich die Sprayfarbe entdeckt, also die Sprayer auch haben, ne? Insgesamt, wenn ich so jetzt im Rückblick mal diese so Arbeiten sehe aus den letzten 50 Jahren, muss ich sagen, also es hat doch alles irgendwie einen Zusammenhang. Es ist also nicht so, dass es gibt eine Phase, die ist dann so und die andere so und die andere so, sondern es ist schon irgendwie zusammenhängend. Also man sieht auch, dass es irgendwie eine Hand ist.
1: Und die Entwicklung kann ja immer noch weitergehen.
0: Ja, natürlich. Ich bin ja noch ein junger Mann und ich bin noch ein Lernender. Also das heißt, ich bin auch offen für vieles und eigentlich für alles, ne? Und ich bin auch mal gespannt, wie es weitergeht, aber ich lasse mich ja da wirklich nicht unterkriegen und mache einfach und probiere aus. Und je älter ich werde, desto freier werde ich auch, desto klarer liegen die Dinge vor mir. Ich will auch weiter Spaß haben da drin. Ich will mich nicht langweilen damit, auf gar keinen Fall. Und ich will einfach weiter noch Dinge entdecken.

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0: Freudenthaler Allee können die Fahrzeugklassiker aus mehr als 100 Jahren bestaunt werden beim 49. Internationalen Oldtimer-Meeting. 100 Jahre Berufsfeuerwehr Karlsruhe. Das ist ein Grund zum Feiern. Am 11. Juli dreht sich der ganze Tag und die ganze Nacht rund um das Thema Feuerwehr. Tagsüber locken Mitmachaktionen, Fahrzeug- und Leistungsschau. Ab 20 Uhr wird dann bei der Nacht der Berufsfeuerwehr in der Stadtmitte gefeiert. Die Abendveranstaltung ist kostenpflichtig. Der Erlös wird für einen wohltätigen Zweck gespendet. Die Nachrichten am Dienstag, heute unter anderem mit diesen Themen. In Freiburg, Kampagne gegen Gewalt startet. In Teningen, Labor untersucht Wasserproben. Und im All, heute ist Tag der Asteroiden. Und damit noch einmal herzlich willkommen. Etwa jede dritte Frau in Deutschland erlebt mindestens einmal in ihrem Leben physische oder sexualisierte Gewalt. Die Dunkelziffer dürfte aufgrund seltener Anzeigen deutlich höher liegen. In Freiburg wurde nun eine Kampagne ins Leben gerufen, um auf dieses Thema stärker aufmerksam zu machen.
1: Gewalt gegenüber Frauen und queeren Menschen gehört auch in Freiburg für viele Betroffene zum Alltag. Mit einer neuen Kampagne möchte die Stadt nun diesem Missstand entgegentreten. Aufklärungs- und Präventionsarbeit sollen dabei verstärkt ausgebaut werden.
2: Die Zahlen von sexualisierter Gewalt, von geschlechtsspezifischer Gewalt ist seit Jahren ansteigend. Es gibt ein großes Dunkelfeld und dementsprechend ist es ein Problem für uns alle. Das dürfen wir nicht akzeptieren, dass Gewalt im öffentlichen, aber auch im privaten Umfeld so dermaßen groß ist. Und deswegen wollen wir mit dieser neuen Kampagne nochmal alle adressieren. Wir wollen sagen, hey, das ist einfach nicht okay. Wir wollen an der Stelle wirklich was verändern und mit einer gesamten Kraftanstrengung Präventionsangebote nachschärfen, darauf hinweisen, aber natürlich auch sagen, hey, das ist nicht deine Schuld. Oftmals sind ja auch Opfer, die am Ende dann beschämt sind von dem, was passiert ist. Und hier wollen wir präventiv aufklären und Menschen wirklich Hilfe bieten.
1: Ob im privaten Umfeld, am Arbeitsplatz oder im öffentlichen Raum. Geschlechtsspezifische Gewalt hat in den vergangenen Jahren zugenommen. Und die Fallzahlen steigen stetig weiter. Mit der Kampagne möchte man nun Sichtbarkeit schaffen und Menschen dazu ermutigen, hin statt wegzuschauen.
3: Es ist leider immer noch so, dass das Gewaltthema relativ unbekannt ist, vor allem natürlich bei den Menschen, die keine eigene Betroffenheit haben oder die noch nie was damit zu tun hatten. Und wir wollen eben auch so dieses Hilfesystem drumherum mobilisieren, weil es viel Unsicherheit gibt, der Menschen einfach nicht wissen, gut, die Nachbarin ist vielleicht von häuslicher Gewalt betroffen, was kann ich tun, wie kann ich helfen oder auf was kann ich aufmerksam machen. Dieses Hinsehen, dieser Aspekt des bürgerschaftlichen Engagements, der ist da eben auch noch ganz, ganz wichtig.
1: Die neue Kampagne ist dabei Teil des vom Gemeinderat beschlossenen Aktionsplans zur Umsetzung der Istanbul-Konvention, dem ersten völkerrechtlich verbindlichen Vertrag, der umfassende Standards zur Bekämpfung und Prävention von Gewalt gegen Frauen setzt. Teil des Aktionsplans sind dabei neben der Kampagne auch mehrere konkrete Maßnahmen.
3: Unsere Vision ist die einer gewaltfreien Stadtgesellschaft und es ist ja auch zum Beispiel so, dass wir in das Täterprogramm investieren, dass wir die Täterarbeit ausbauen wollen. Also wir hoffen sehr, dass sich auch Täter Hilfe holen, ja, die vielleicht auch ja nicht glücklich damit sind, dass sie eben ein Aggressionspotenzial oder eine Gewaltbereitschaft haben. Also da wollen wir auch ansetzen.
1: Und so hofft man mit der neuen Kampagne mehr Aufmerksamkeit für das Thema geschlechtsspezifische Gewalt zu schaffen, um dem Ziel einer gewaltfreien Stadtgesellschaft näher zu kommen. Für die Umsetzung der Maßnahmen wurden dabei insgesamt 450.000 Euro vom Gemeinderat der Stadt Freiburg bewilligt.
0: Und wir werfen noch einen Blick auf weitere regionale Themen in unserem Newsblog.
4: Für seine Ortszeitkampagne verlegt Bundespräsident Frank-Walter Steinmeier ab heute 3 Tage lang seinen offiziellen Amtssitz hierher ins Dreiländereck nach Lörrach. Bei einem gemeinsamen Gang durch die Innenstadt mit Oberbürgermeister Jörg Lutz hat sich Deutschlands Staatsoberhaupt zunächst den Fragen und Anliegen von Bürgern gestellt und sich anschließend ins Goldene Buch der Stadt eingetragen. Bei dem Format geht es Steinmeier darum, einen direkteren Kontakt zu den Menschen in der Bundesrepublik herzustellen. Er wählt dafür regelmäßig Orte abseits der großen Metropolen, um von dort aus seiner Arbeit nachzudenken.

0: zu gehen. Alle Eindrücke vom Auftakt in Lörrach sehen Sie morgen in voller Länge hier in dieser Sendung. An vielen Tankstellen in Südbaden steht mit dem Ende des staatlichen Tankrabatts spätestens ab morgen wieder ein Preissprung bei Benzin und Diesel bevor. Laut einer aktuellen Umfrage haben heute 2/3 aller Autofahrer deshalb im Laufe des Tages noch einmal getankt. Wie der ADAC warnt, hätten einige Kraftstoffkonzerne ihre Preise aber schon heute nach der 12-Uhr-Marke nicht mehr so stark absinken lassen wie noch in den vergangenen Wochen. Als Reaktion auf die Preisexplosion infolge des Iran-Kriegs hatte die Bundesregierung vorübergehend für 2 Monate die Spritsteuer um 17 Cent pro Liter abgesenkt. Eine Verlängerung schließt sie bislang aus.
1: In den vergangenen Tagen kam es an den Flüssen und Seen in Baden-Württemberg zu vielen Notfällen und auch Todesfällen. Laut der Deutschen Lebensrettungsgesellschaft, DLRG, sei ein Grund die hohen Temperaturen. Denn dann wird oft dort gebadet, wo es nicht erlaubt ist. Zudem sind die Notärzte und Rettungsdienste aufgrund der Temperaturen überlastet. Nach einem Notruf seien die Wartezeiten deshalb oft länger.
2: Viele Städte und Gemeinden in Baden-Württemberg kämpfen mit einer schwierigen Haushaltslage. Freiburg stand bisher noch einigermaßen gut da, doch auch hier kann es sich ändern. Vergangenes Jahr hat die Stadt 126 Millionen Euro für Investitionen ausgegeben. 16 Millionen Euro plus verzeichnete die Stadt zum Jahresende. Aber die Schulden sind mit aktuell 373 Millionen auf einem Rekordhochstand. Unternehmen, an denen die Stadt beteiligt sind, haben mittlerweile sogar Schulden von 814 Millionen Euro. Auf diese muss die Verwaltung 5 bzw. 18 Millionen Euro Zinsen zahlen. Laut der Stadt finanzieren diese Kredite unter anderem aber langfristige Investitionen mit Wertsteigerungen, wie zum Beispiel bei der Freiburger Stadtbau GmbH.
1: Immer mehr neue Wohngebäude sind mit Anlagen zur Kühlung ausgestattet. Im vergangenen Jahr betrug der Anteil rund 4%. Wie das Statistische Bundesamt mitteilt, hat sich damit die Zahl binnen 10 Jahren mehr als verdoppelt. Im Vergleich zu Wohngebäuden sind Büros häufiger mit Kühlanlagen ausgestattet. Das liegt unter anderem an den gesetzlichen Vorgaben des Arbeitsschutzes sowie die Fürsorgepflicht von Arbeitgebern gegenüber ihren Beschäftigten. Ebenfalls gestiegen ist die Anzahl der Kühlanlagen in neuen Gebäuden im Bildungswesen und im Gesundheitswesen.
0: Für ihr anstehendes Stadtjubiläum im Jahr 2028 haben sich die Verantwortlichen in Lahr jetzt auf ein gemeinsames Motto geeinigt. Unter der Überschrift »Eine Stadt, viele Geschichten« möchten sie dann die 750-jährige Geschichte des Ortes feiern und nach außen tragen. Für den Slogan konnten zunächst Bürgerinnen und Bürger ihre Ideen einreichen. Über eine Vorauswahl der Lahrer Beiräte durfte dann jeder öffentlich online abstimmen. In den kommenden Monaten sollen nun auch die konkreten Planungen für das Festprogramm des Jubiläumsjahres anlaufen. In der großen Kreisstadt Lahr leben inzwischen über 50.000 Menschen.
3: Wasser ist bekanntlich die Quelle des Lebens. Und wie kostbar es ist, dürfte die Hitze der letzten Wochen wohl jedem noch einmal deutlich vor Augen geführt haben. Doch nicht nur zum Trinken, auch zum Bewässern sollte unser Wasser eine bestimmte Qualität haben und gesetzliche Grenzwerte einhalten. Hier schaut ein Verein mit seinem mobilen Angebot genauer hin.
0: Jetzt im Sommer geht die Arbeit mit der Gießkanne im Garten so schnell nicht aus. Ein eigener Brunnen auf dem Grundstück reduziert da nicht nur die Laufwege, sondern auch die Trinkwasserrechnung. Doch wie sauber und damit unbedenklich das Brunnenwasser wirklich ist, dieser Frage nimmt sich hier das Labormobil des VSR Gewässerschutz bei seinem Zwischenstopp in Theningen an. Seit über 40 Jahren engagiert sich die Umweltschutzorganisation fürs Grundwasser und bietet Bürgern je nach Verwendungszweck Laboruntersuchungen für entnommene Wasserproben an.
4: Also wir prüfen auf verschiedene Substanzen. Die Frage ist immer, was der Kunde oder der Bürger mit seinem Brunnenwasser macht. Und dann bieten wir mehrere Analysepakete an, passend auf seine Bedürfnisse. Also das fängt an bei Nitrat, Salzgehalt, Eisen, geht über Bakterien. Wir können aber auch Pestizide prüfen, wenn es in die Trinkwasserqualität gehen soll.
0: Entlang des Oberrheins gilt etwa die Nitratbelastung des Grundwassers auch wegen des starken Einsatzes von Düngemitteln in der Landwirtschaft als vergleichsweise hoch. Doch je nachdem, aus welcher Tiefe die Pumpe das Wasser an die Oberfläche holt, können auch benachbarte Brunnen hier ganz unterschiedliche Werte aufweisen.

0: Im Kreis Emmendingen hat das Labormobil bereits fast 300 Proben ausgewertet. Grundsätzlich lässt sich hier im Vergleich zu den Nachbarlandkreisen festhalten:
1: In Bezug auf Nitrat haben wir eigentlich sehr moderate Ergebnisse bisher. Also das hält sich absolut in Grenzen. Vom Eisengehalt ist es auch völlig in Ordnung. Also ist wenig Eisen im Wasser. Bei den Bakterien kann man das nicht pauschalisieren. Da müssen wir dann von Brunnen zu Brunnen schauen. Also das lässt sich einfach nicht pauschal sagen. Da muss man schauen, welche Gegebenheiten vorliegen und wie der Brunnen beschaffen ist.
0: Wer da genauer hinschauen will, beispielsweise auch mit Blick auf die sogenannten Ewigkeitschemikalien PFAS im Brunnenwasser, kann seine Probe gegen eine Extragebühr auch für weitere Untersuchungen einschicken lassen. Für einen Großteil der Schnelltests heute rund um Teningen gibt's aber grundsätzlich schon mal Entwarnung. Fürs Pflanzengießen oder das Planschbecken auffüllen ist Ihr Brunnenwasser hier in den meisten, wenn auch nicht allen Fällen, ohne größere Bedenken geeignet.
2: Heute ist der internationale Tag der Asteroiden. Als Sternschnuppen können wir sie immer wieder sehen, wenn sie sich der Erde nähern. Doch was genau sind eigentlich Asteroiden und woher kommen sie? Wir haben beim Planetarium in Freiburg nachgefragt.
3: Ja, Herr Federspiel, vielleicht zu Beginn noch mal kurz die Frage: Was sind denn eigentlich Asteroiden?
4: Asteroiden sind kleinere Körper in unserem Sonnensystem. Ja, so 1000 Kilometer Durchmesser und kleiner, bis hin zu kleinen Steinchen oder sogar Staubkörnchen, die hauptsächlich zwischen den Planeten Mars und Jupiter sich bewegen. Einige davon verirren sich aber auch mal ins innere Sonnensystem. Und jenseits des Neptun, da gibt es auch noch mal einen weiteren Asteroidengürtel, den sogenannten Kuipergürtel.
3: Da habe ich nur mal eine kleine zweite Nachfrage, beziehungsweise es gibt ja Asteroiden und Meteoroiden. Ich komme da manchmal ein bisschen durcheinander und weiß nicht so ganz, was da der Unterschied ist. Können Sie mir das vielleicht nochmal erklären?
4: Also Meteoroiden sind die kleineren Körper, so 1 Meter Durchmesser und kleiner. Und was größer ist, bezeichnet man als Asteroiden, aber der Übergang ist natürlich fließend.
3: Jetzt haben Sie es vorhin schon erwähnt, es kommt immer mal wieder vor, dass sich Asteroiden Richtung Erde verirren. Wie groß ist denn da so das Risiko, dass die vielleicht auch mal auf der Erde einschlagen könnten?
4: Also wir erleben das ja jeden Tag im ganz kleinen Maßstab. Da sieht man Sternschnuppen am Nachthimmel. Das sind ja kleine Staubkörnchen oder kleine Steinchen, die mit der Erdatmosphäre zusammenstoßen, dort auch verglühen und meistens es eben gar nicht bis zum Boden schaffen. Und nur wenn dann größere Körper kommen, dann schlagen die auch mal auf der Erde ein. Das sind dann die Meteoriten, also Steine aus dem Weltall, die man auf der Erdoberfläche finden kann. Und dann ist es natürlich auch so, dass sehr selten, aber es kommt schon vor, auch mal größere Körper hier auf der Erde einschlagen. Also so im Bereich bis 1 Meter, das kommt alle paar Tage mal vor und meistens plumpsen die dann ja auch in den Ozean. Und die richtig großen, die dann eben auch Schaden anrichten würden, die sind Gott sei Dank sehr, sehr selten. Da sind wir dann schon im Bereich von einigen Millionen Jahren zwischen zwei Einschlägen mit sehr großen Körpern, also Durchmesser so ein paar hundert Meter und größer.
3: Sie haben es gerade erwähnt, also durchaus eher selten, dass das passiert, dass größere hier auf der Erde einschlagen. Was würde denn konkret passieren, sollte sowas nochmal eintreten?
4: Also wir haben es ja bei den Dinosauriern vor 65 Millionen Jahren gesehen. Das hatte globale Folgen. Das war ein Körper von 10 Kilometern Durchmesser. Und der hat die Erde so verändert, dass die Lebensbedingungen sich so verschlechtert haben, dass die Dinosaurier ausgestorben sind. Man unterscheidet eben Einschläge, wo es lokale Folgen gibt, also für etwa für eine Stadt oder einen Landstrich. Oder dann größere Einschläge, wo es regionale Folgen gibt für ein Land, für einen Kontinent und wo es globale Folgen gibt. Also der Einschlag, der die Dinosaurier ausgelöscht hat, war einer mit global

0: Wahlen folgen. Und ja, je nachdem ist es natürlich nicht gut, wenn man unmittelbar auch in der Nähe eines Einschlags sich befindet, der in Anführungsstrichen nur lokale Folgen hat.
1: Also wenn sowas nochmal passieren würde, durchaus fatale Folgen. Jetzt wäre die Frage, kann man sowas denn auch vorhersagen und wäre es vielleicht auch möglich, so einen Asteroid dann auch abzulenken?
0: Also es gibt viele Programme, die ausschließlich Asteroiden suchen am Himmel und dass man eben deren Bahn und Eigenschaften kennt und so abschätzen kann, sind die gefährlich für die Erde oder nicht. Man hat bisher über 2000 Asteroiden entdeckt, die potenziell gefährlich sind für die Erde und die behält man besonders gut im Auge. Und man hat sich auch Abwehrstrategien überlegt. Eine ist eben, den aus der Bahn zu lenken. Das hat man auch schon mal mit einer Probemission vor wenigen Jahren ausprobiert. Das klappt auch, wenn der Körper nicht allzu groß ist. Es war mit einem etwa 100 Meter großen Asteroid, hat man das probiert. Und die Voraussetzung ist aber, dass man das rechtzeitig vorher weiß. Es gibt aber auch den Fall, dass man erst ganz kurz vorher weiß, da kommt jetzt was auf uns zu und da hätte man dann kaum eine Chance, tätig zu werden.
1: Jetzt ist ja heute der internationale Asteroidentag. Wie ist denn gerade so der Stand der Forschung beim Thema Asteroiden, beziehungsweise was sind so die Themen, die gerade am präsentesten sind in der Forschung?
0: Asteroiden sind ja Material aus der Frühzeit des Universums, was sich nur wenig verändert hat. Das merken wir ja auch an den Meteoriten, also an den Bruchstücken von Asteroiden, die hier auf die Erde fallen. Und da kann man also untersuchen, wie sah es denn in der Frühzeit des Sonnensystems aus. Und vor ein paar Jahren hat man eben zum Beispiel entdeckt, dass auf einem Asteroiden schon die Bausteine des Lebens, also Aminosäuren und so weiter, vorhanden waren. Und da ist natürlich die Frage, kommen Zutaten des Lebens aus dem All, haben sich also gar nicht erst hier auf der Erde gebildet, sondern sind schon durch Asteroideneinschläge hier auf die Erde gekommen. Oder es geht auch um die Frage, wo kommt eigentlich das Wasser her auf der Erde? Da könnten Asteroiden eben auch eine gewisse Rolle spielen. Dann weiß man, Asteroiden enthalten alle möglichen Mineralien. Die werden also auch mal interessant werden für Rohstoffe, denn die Rohstoffe auf der Erde sind ja begrenzt. Also das sind so Fragen. Natürlich auch die Eigenschaften von Asteroiden, wenn dann wirklich mal einer käme und hier einschlagen würde oder man wüsste, die Bahn ist so, dass er hier einschlagen wird. Dann müsste man wissen, besteht er aus Gestein, aus Metall oder ist er eher locker gebunden? Wird er in der Atmosphäre schon explodieren oder wird das zum Erdboden schaffen? Also das sind so Fragen, die im Zusammenhang mit Asteroiden untersucht werden.
1: Also durchaus große Themen, die da verhandelt werden. Herr Federspiel, ich bedanke mich bei Ihnen für dieses informative Gespräch und damit gebe ich zurück ins Studio.
2: Ja, und ich gebe ans Wetter ab, denn wir sind am Ende unserer Nachrichten angekommen. Machen Sie es gut und gerne bis morgen. Tschüss.
3: Hallo und einen schönen guten Abend. Herzlich willkommen zum Wetter auf Baden TV. Der Sommer geht bei uns in Baden weiter. Aus Südwesteuropa strömen warme Luftmassen zu uns und dieses Hoch sorgt immer wieder für Sonnenschein. Schauer und Gewitter werden immer seltener. Wir blicken auf die Wetterlage in der kommenden Nacht zum Mittwoch. Da sind noch ein paar letzte Schauer unterwegs. Anfangs auch kurze Gewitter und die Temperaturen, die gehen bis zum Mittwochmorgen auf Werte um 16 Grad in Germersheim und 19 Grad in Offenburg zurück. Der Mittwochvormittag bringt dann ein Gemisch aus Sonne und Wolken. Ab und zu ziehen ein paar Schauer und Gewitter vorüber. Und die Temperaturen, die erreichen am Mittwochnachmittag sommerliche Werte um 28 Grad in Stuttgart und bis zu 31 Grad messen wir in Karlsruhe. Und auch der Nachmittag bringt mal Wolken, mal

paar kurze Regenschauer mittendrin, immer wieder Sonnenschein. Es bleibt insgesamt sommerlich warm bis zum Abend. Die Temperaturen gehen dann zurück auf Werte um 25 Grad in Freiburg und 23 Grad in Pforzheim. Der Blick auf die weiteren Aussichten. Wie gesagt, die Schauer und Gewitter, die werden immer weniger. Am Donnerstag dann viel Sonnenschein, Spitzentemperaturen 29 bis 34 Grad. Es gibt also wieder einen sehr warmen bis sehr heißen Tag. Und auch der Freitag verwöhnt uns mit richtig viel Sonnenschein. Und in der Spitze, da werden am Oberrhein Höchsttemperaturen von bis zu 31 Grad erwartet. Und auch das Wochenende geht insgesamt sehr sommerlich warm bis heiß weiter. Wir schauen hier mal auf den Samstag. Die Höchsttemperaturen, die erreichen am Samstagnachmittag so Werte um die 30 bis maximal 35 Grad. Es kommen also wieder sehr heiße Luftmassen bei uns in Baden an. Und diese Erwärmung geht auch am Sonntag weiter. Auch da wahrscheinlich hochsommerliche Werte. Und auch nächste Woche bleibt uns der Sommer in Baden weitgehend erhalten. Das war's vom Wetter. Einen schönen Abend und tschüss, bis bald.

0: Laue Sommernächte zum Durchfeiern vor der einmaligen Kulisse des Münsterplatzes und das mit einem gut gekühlten Viertel Wein. Das Freiburger Weinfest ist für Genießer der Ort zum Ausgehen, Leute treffen und natürlich auch zum Sehen und Gesehen werden. Zur feierlichen Eröffnung am 2. Juli vor dem historischen Kaufhaus mit den frisch gekrönten badischen Weinhoheiten. Nur besser nicht zu tief ins Glas schauen, denn schon tags darauf geht's weiter. Da hält das Freiburg stimmt ein Festival erneut. Dutzende Bands, Chöre und Solokünstler, 3 Tage lang auf 6 Bühnen verteilt, über die ganze Stadt bereit. Und das bei freiem Eintritt. Und neben dem Tanzen und Mitschunkeln geht's hier um gesellschaftliches Engagement in voller Bandbreite. Der Name Vitra steht für zeitloses Design, Architektur und Stil. Und der Vitra Campus in Weil am Rhein sorgt mit seinen Events bei Besuchern regelmäßig für staunende Gesichter. Nun in lässiger Atmosphäre für die ganze Familie beim Sommerfest mit Workshops, einem Vintage Sale und kostenlosen Führungen durch die einzelnen Bereiche des Campus für alle Altersgruppen. Am Nachmittag mit der Familie eine Runde Fußball-Dart kicken und Pokémon-Karten tauschen und abends drehen dann die 6 Bands auf der Bühne der Hügellandschaft am Ortsrand von Emmendingen auf. Das Tafelberg-Event hat sich vom kleinen Geheimtipp zum echten Besuchermagneten entwickelt. Der Eintritt ist frei, Spenden kommen dem Verein Hilfe für nierenkranke Kinder und Jugendliche zugute. Viel Spaß beim Ausgehen mit handverlesenen Tipps aus der Region wünscht Baden TV Süd.
1: Die Marcin-Wacker-Show kümmert sich mal wieder ums Essen. Das finde ich wunderbar. Ich habe einen Experten dabei, Fat Chino. In Instagram, in TikTok ist er unterwegs und nimmt uns mit zu den Essens-Hotspots auf der Welt, aber auch in seiner Heimat, rund um Karlsruhe. Und da hat er einige Tipps heute mitgebracht. Ich freue mich auf die besten Burger, das beste asiatische Essen, auf die besten indischen Restaurants jetzt bei mir.

0: Es gibt ein wunderbares Zitat von meinem Gast. Ich esse mich durch die Welt und mache Sport. Also ich esse mich auch durch die Welt und mache keinen Sport. Aber warum er dieses Motto hat, erfahren wir jetzt. Bei mir ist Fat, besser bekannt als Chino. Ich sage einfach Fat Chino. Schön, dass du da bist, Fat. Hallo.
1: Danke, dass ich da sein darf, Martin.
0: Freut mich sehr. Sehr gerne. Und mir gefällt das. Ich esse mich durch die Welt und das machst aber nicht für dich, sondern du machst das auch vor allem in Social Media und hast ganz viele Followerinnen und Follower. Wie bist du drauf gekommen zu sagen, du teilst deine Essenserfahrungen?
1: Ja, das war schon immer eine Leidenschaft von mir, also schon immer, seitdem ich denken kann. Ich glaube, das war auch so ein großer Traum von mir. Damals schon als kleiner Junge wollte ich schon immer mein eigenes Restaurant haben. Ich glaube, das liegt auch daran, dass ich Asiate bin. Ja, meine Mutter hat mir das irgendwie so beigebracht. Sie hat jetzt selber ein Restaurant und dann habe ich mal eine Zeit lang bei ihr gearbeitet und habe dann gemerkt, boah, das ist echt ziemlich anstrengend. Aber Essen tue ich liebend gern.
0: Aber geht mir genauso. Ja. Und dann kommt der, warum dieses Motto, und ich mache Sport? Ist das dann wichtig, wenn man so viel isst, dass man auch sagt, man muss einen Ausgleich haben?
1: Ja, tatsächlich schon. Ne? Ich finde, Sport ist so ein großer Bestandteil meines Lebens geworden, weil ich das jahrelang nicht gemacht habe. Und das gibt mir selber so ein gutes Gefühl, fit zu sein, sportlich zu sein, aktiv zu sein, gesund zu sein vor allem. Und das ist halt der

0: perfekter Ausgleich dazu, dass wenn ich mal irgendwie 5 Burger an einem Tag esse, dass ich genau weiß, hey, morgen bin ich wieder gesund.
1: Bei mir ist nur ein Burger, von daher muss ich keinen Sport machen. Fand noch die Frage, wie kamst du zum Namen Chino?
0: Einfach ein Spitzname. Mhm. Chino heißt auf Spanisch Chinese. Mhm. Ne? Fett, kann man auch sagen, vielleicht fetter Chinese. Ja, weil ich ein bisschen mehr drauf hatte damals. Ja. Deswegen kam dann auch der Sport. Aber das ist mein Name heute, Fat Chino.
1: Fat Chino, genau. Aber Fat bricht meinen Vornamen eigentlich aus.
0: Richtig.
1: Ne? Mein, also, ja. Dann würde ich Fat Chino sagen oder Fat, dann sind wir uns einig.
0: Da sind wir uns einig.
1: Das wird eine spannende Sendung. Und gleich unterhalten wir uns über bestes Essen, mhm, beste internationale Küche, schöne Tipps aus der Region. Das wollen wir dich auch persönlich kennenlernen. Gerne. Die 10 Fragen sind immer identisch und mhm, sie sind immer spannend, weil ich immer viel erfahre über euch.
0: Okay.
1: Dein Sternzeichen?
0: Sternzeichen Fische, 12.3. habe ich Geburtstag.
1: Verliebt, verlobt oder verheiratet?
0: Glücklich verliebt.
1: Und deine Lieblingsfarbe?
0: Schwarz.
1: Habt ihr ein Haustier?
0: Nein.
1: Welches Poster hing in deinem Jugendzimmer, Fad?
0: Son Goku von Dragon Ball Z.
1: Oh, dein erstes Vorbild?
0: Kobe Bryant.
1: Das war ein ganz großer, ne?
0: Ja.
1: Kobe Bryant.
0: Ja.
1: Wenn man ihn einmal, wenn man das einmal erlebt hat, wie er gespielt hat,
0: ja,
1: das,
0: der hat einmal wirklich meine Kindheit geprägt.
1: Ja.
0: Und auch mein Leben danach.
1: Ja, ja. Deine erste selbstgekaufte, wahrscheinlich war es ein Download oder CD oder wie warst du unterwegs? Die erste Musik, die du selbst gekauft hast?
0: MP3-Player.
1: MP3-Player, was war drauf?
0: Nee, CD, es war CD.
1: CD und welche Musik?
0: Boah, ich glaube, es war Broses oder sowas.
1: Broses, ja. Okay. Welches Buch hast du zuletzt gelesen?
0: Welches Buch habe ich Die subtile Kunst des Daraufscheißens.
1: Das habe ich im Buchregal gesehen. Das
0: ja.
1: Interessanter Buchtitel.
0: Absolut geniales Buch.
1: Hat's was geholfen?
0: Ja, wirklich. Also der Titel ist richtig schlecht, mhm, dafür, was das Buch wirklich kann.
1: Na, so schlecht finde ich den Titel nicht, weil er lockt, das Buch zu kaufen. Ne?
0: Ja, sehr polarisierend auf jeden Fall.
1: Sagst du, Fat, das Buch ist gut, also werde ich mir das auch kaufen müssen. Gibt es ein Lieblingsurlaubsziel von dir? Ist es Asien generell?
0: Vietnam.
1: Vietnam?
0: Absolut.
1: Und ja, das ist für einen Foodblogger natürlich interessant. Hausmannskost oder Gourmet-Tempel? Natürlich Gourmet-Tempel bei dir wahrscheinlich, oder?
0: Aber ich muss sagen, mit Hausmannskost meinst du jetzt?
1: Ja, Hausmannskost. Was die Mama kocht.
0: Ja, was die Mama kocht, wird für immer in meinem Herzen sein.
1: Was kocht die Mama besonders gut?
0: Boah, die Nudelsuppe von ihr, die ist unschlagbar.
1: Was wirklich macht die auch? Was ist da besonders? Jetzt muss das auf den Grund gehen.
0: Das ist das Nationalgericht von Vietnam.
1: Ja.
0: Und das kann jede Mutter auf ihre eigene Art und Weise, mhm, ganz besonders. Mhm. Man kriegt die Basis, aber dann kommt noch das extra Portionchen Liebe mit rein. Und das macht die Mama dann unglaublich. Deswegen jederzeit, wenn es ums Essen geht, natürlich die Mama Tan. Aber es gibt natürlich auch ganz viele andere Küchen, die ich mit jedem teilen will.
1: Wir waren schon ein bisschen unterwegs bei der besonderen Suppe und, mhm, bei den besonderen Gewürzen. Ich stelle ja fest, dass im Asiatischen manchmal jeder Haushalt eine, mhm, eigene Gewürzmischung hat. Das ist teilweise auch in Indien so. Macht es die Besonderheit der asiatischen Küche aus? Also ich denke manchmal, das kannst du gar nicht nachkochen, mhm, weil jeder sein Geheimnis hat.
0: Ja, vor allem auch, ich glaube, wenn man hier in Deutschland ist und an die asiatische Küche denkt, könnte man sagen, das ist alles eins. Aber wenn du dann in die einzelnen Länder gehst, wie, mhm, Vietnam, China oder auch Indien, dann sind die so grundsätzlich unterschiedlich, mhm, mit dem, wie sie kochen, ob das jetzt die Frische ist, ob das jetzt das Fett ist oder die Gewürze. Und das macht es so total spannend, weil du so eine maximale Vielfalt hast.
1: Und diese Gewürzmischung, diese geheimen Gewürzmischungen, die werden ja in der Familie immer weiter vererbt. Kennst du die schon von der Mama oder ist es noch geheim?
0: Ja, aber wenn ich dir das sage, dann müsste ich dich...
1: Nein, du sollst nicht sagen. Du sollst nicht sagen. Du kennst sie aber schon, du kennst das Geheimnis.
0: Ja.
1: Aber du sagst nicht. Ich verstehe schon. Diese Geheimnisse, ihr habt ein Restaurant, hast
0: genau,
1: du
0: richtig
1: gesagt. Und es gibt dann Menschen, die dieses Geheimnis schmecken und sagen... Die Mama Tan ist nur bei euch so, wie sie sein muss.
0: Ja.
1: Und das schmeckst du auch so raus? Und
0: definitiv.
1: Bist du woanders schon hingegangen und hast gesagt, oh, fast wie bei Mama?
0: Es ist eine gleiche Basis, mhm, sagen wir mal. Mhm. Aber du hast in jeder Fohnudelsuppe, vor allem hier auch in Karlsruhe und Umgebung, immer noch mal den individuellen Touch des Kochs. Mhm. Und deswegen ist auch jede fast unterschiedlich, außer du nutzt halt Geschmacksverstärker oder so, ne? Dann, mhm, ist es ähnlich. Aber wenn du wirklich ins Detail gehst und die Liebe zum Kochen hast, mhm, dann ist die grundsätzlich unterschiedlich.
1: Was ich ja feststelle, dass über die asiatische Küche teilweise Zutaten und Gewürze und Kräuter zu uns gekommen sind, die wir vorher gar nicht so kannten.
0: Mhm.
1: Koriander ist zum Beispiel so ein Thema.
0: Ja.
1: Was mache ich mit Koriander außer im Garten züchten? Soll das in die Suppe, um Gottes Willen?
0: Ja.
1: Also hat sich viel verändert. Wie kommt ihr an authentische Gewürze? Bringt man es aus der Heimat mit? Fliegen Verwandte rüber? Ich hab indische Freunde, die warten drauf, bis die indischen Gewürze aus Indien kommen, weil die man hier kauft.

0: gucken kann, sind nicht original indisch. Ja. Wird mir oft, ist es genauso bei euch?
1: Ja, also wir nutzen natürlich die Zugangswege, die allen zur Verfügung stehen, ja, die halt möglich sind. Mhm. Aber tatsächlich einer meiner besten Freunde, der hat eine eigene Firma gegründet, wo er wirklich die Kräuter aus Asien nimmt und hier tatsächlich auch anbaut. Mhm. Und die kriegst du halt nicht aus dem Standard-Supermarkt. Und dadurch, dass ich einen guten Zugang zu ihm habe, haben wir tatsächlich auch jetzt zum Beispiel Holy Basil, was du nur in Thailand bekommst, ne, kriegen wir halt natürlich super frisch auch hier.
0: Holy Basil ist dieser besondere Basilikum, richtig, der so länglich ist und so. Genau. Vor allem in dieser fantastischen, wir reden über Essen, das macht mir immer Spaß, ja, dieser besonderen süß-salzigen, ja, Suppe. Kannst du mir den Namen sagen?
1: Die Fonudelsuppe, meinst du?
0: Die Fonudel, ja. Und die den besonderen Geschmack, das kriegt man auch nicht hier irgendwie auf dem Markt, ne?
1: Du meinst die Suppe an,
0: ja,
1: sich?
0: Ja.
1: Ja, das kriegst du nicht.
0: Und dieses Basilikum muss da rein, damit es diesen Geschmack hat, ne?
1: Ja, vor allem auch im Süden von Vietnam. Das lebt davon tatsächlich aus frischen Kräutern, die du dann hier reinmachst. Mhm. Das kriegst du hier in Deutschland gar nicht so in der Intensität leider. Mhm. Aber wir versuchen natürlich auch, das bestmöglichst abzubilden, damit die frische gleichzeitig mit der herzhaften Brühe nochmal das Ganze verbindet und dadurch hast du halt verschiedene Geschmacksbereiche, die dann oft deine Zunge treffen, sage ich jetzt mal.
0: Also Fettuccino, man merkt, wie du Leidenschaft da reinlegst. Ja. Ich sehe dich auch schon ein bisschen, stehst du manchmal auch mit in der Küche und darfst mitrühren oder gibst du manchmal auch Tipps oder nimmst du nur das mit zum Essen?
1: Ich bin tatsächlich für den Geschmackstest zuständig und deswegen gibt es bei mir auch wenig Kochtipps, ja, sondern eher, ich bin dazu da, das hoffentlich so gut bildlich zu verpacken, was Geschmack tatsächlich auf der Zunge anrichtet. Ja.
0: Bei mir ist schon angekommen, ich schmecke diesen besonderen, das Basilikum schmecke ich schon so ein bisschen.
1: Freut mich.
0: Ich will ein bisschen nochmal auf deinen Weg eingehen. Ich spüre, du kannst es, wie du es gesagt hast, gut beschreiben und du kannst es gut vermitteln. Du machst es als Food-Influencer, aber da muss man eine Entscheidung treffen, das zu werden.
1: Ja.
0: Standest du in der Küche bei der Mama und hast angefangen, für die Freunde ein Video zu machen, haben die gesagt, oh, Fett, das kannst du noch ein bisschen professioneller machen. Wie hat es angefangen? Was war dein erstes, was war der erste Content?
1: Ja, mein erster Content war tatsächlich der, dass ich mich lange Zeit gar nicht getraut habe, das zu machen.
0: Okay.
1: Ich hatte immer eine Leidenschaft für das Essen, weil ich auf YouTube total gerne Menschen beim Essen beobachte, wie sie das vorstellen. Mhm. Ja, und ich habe mich immer selber gefragt, kann ich das auch? Mhm. Ja, und das hat immer schon in meinem Herzen geschlummert, aber ich habe mich jahrelang oder vielleicht Jahrzehnte sogar nie getraut, wirklich über meinen Schatten zu springen und vielleicht sogar meinen Traum zu verfolgen. Und irgendwann kam dann der Moment, wo ich mir gedacht habe, das Leben ist zu kurz, um darauf zu warten, dass sich meine Träume erfüllen, sondern ich muss das selber in die Hand nehmen. Mhm. Und meine Freunde, und dafür bin ich unglaublich dankbar, ich habe das beste Umfeld der Welt, die haben schon seit Jahren immer gesagt, mach das, das passt zu dir, das bist du und warum tust du es denn nicht endlich? Ja, und dann war es auch tatsächlich so, dann habe ich einfach mal auf den Post-Knopf gedrückt und über Nacht hat es über 100.000 Aufrufe bekommen und das war, ist jetzt genau 6 Monate her und seitdem hat sich mein Leben 180 Grad gedreht.
0: Ich hab dir auch schon zugeschaut beim Burgeressen.
1: Ja.
0: Und du machst es vor allem, was mir gefällt und ich glaube, darauf kommt es auch an, eine Mischung aus Humor und authentisch sein.
1: Ja.
0: Ich glaube, Fat ist wirklich Fettuccino und ja, du bist genauso. Ne? Du würdest auch mit den Freunden so reden über den Burger, den du ja, gerade isst. Ne?
1: Wirklich, das ist eine Leidenschaft. Mich hat auch letztens mal jemand gefragt, so wird das nicht langweilig? Und da muss ich echt sagen, das wird nie langweilig. Ich habe jeden Tag immer wieder Hunger und jeden Tag aufs Neue, wenn ich in was beiße, was mir richtig schmeckt, das erfüllt mich so mit Glücksgefühl, mit Leidenschaft. Mhm. Mein ganzer Körper dreht dadurch und genau diese Leidenschaft mit der Kamera zu teilen, mit den Menschen hinten dran zu teilen, das ist doch die beste Vorstellung, die es gibt, zumindest für mich.
0: Ich habe jeden Tag Hunger, das ist eine gute Voraussetzung für das ja, Thema Food-Influencer ja, zu werden. Ja. Ich habe meine Fragekarten mal weggelegt. Ich bin jetzt sozusagen ohne Fragen, denn Fat, du darfst jetzt aus diesem Fragenglas ein Zettelchen ziehen, mir überreichen und dann ist nur eine Antwort möglich, das ist unser Entweder-Oder-Spiel.
1: Okay.
0: Also es sind ziemlich sinnlose Fragen. Ja,
1: ja, das greift mich an.
0: Greif zu, genau. Sinnlose Fragen des Lebens, Entweder-Oder, lieber Fat, ankommen oder unterwegs sein?
1: Unterwegs sein.
0: Unterwegs sein, ne?
1: Ja.
0: Reden wir gleich noch drüber. Du hast inzwischen ja, ich sehe dann, wenn ich von dir Filme sehe, bist du auch mal schön unterwegs und ja, probierst auf der ganzen Welt, also immer unterwegs.
1: Die Welt hat viel zu bieten, auf jeden Fall.
0: Genau. Deine zweite Frage, zwei sind es immer. So, auch bitte nur eine Antwort. Entweder oder, lieber Fat. Nur, das ist schön für einen Food-Influencer. Nur noch süß oder nur noch herzhaft essen?
1: Herzhaft.

0: Saft. Ohne Probleme.
1: Bist ja. du auch derjenige, wenn ich in einem vornehmen Lokal bin und es gibt ein Menü, man kann sich entscheiden, Käse oder süß, würdest du auch immer zum Herzhaften neigen wahrscheinlich, ne?
0: Beim Dessert ist es schwierig. Also eine Käseplatte, da bin ich wirklich eher raus, aber grundsätzlich herzhaft jederzeit. Also ich verstehe auch nicht, wie du herzhaft und süß mischen kannst. Das ist für mich bis heute noch ein Rätsel.
1: Gibt es das in der asiatischen, aber es gibt doch auch süß-sauer, ne?
0: Es gibt viel, ja.
1: Das magst du aber nicht, ne?
0: Ich kann das nicht, ne? Vor allem in der koreanischen Küche, japanisch auch, ne? Da kommst du hin und oftmals ist herzhaft mit süß verbunden. Das ist entweder oder für mich.
1: Entweder oder. Finde ich sehr, sehr gut. Gute Antwort. Ich kenne übrigens die größte süß-salzige Fusion habe ich in der Schweiz mal gegessen. Da gab es Hörnchennudeln mit Hackfleisch und Apfelmus.
0: Und wie war das?
1: Das hieß Krokts mit Hörnli.
0: Ja.
1: Ich liebe Apfelmus danach.
0: Ja, oder?
1: Das eine davor.
0: Ja.
1: Wir sind beim Thema Food Influencing. Vom halben Jahr, hast du gesagt, bisschen mehr im halben Jahr hast du angefangen, es ging durch die Decke, immer mehr Menschen folgen dir. Hast du so einen Überblick, wo diese Menschen herkommen? Ist das inzwischen national, international? Ist es die Region? Nimm uns mal mit in deine Community.
0: Ja, also auf jeden Fall ist es national. Mhm. Ich bin aber auch sehr stolz darauf, dass total viele Menschen aus der Region mir folgen. Das habe ich mir nämlich selber auch gewünscht, jemanden, der Restaurants aus der Region die Aufmerksamkeit schenkt, die sie wirklich verdienen. Mhm. Ja, weil da stehen ja wirklich Familien hinten dran, hinter diesen tollen Restaurants, aber viel zu wenig Personen sehen die. Mhm. Ja, und das habe ich mir schon immer gewünscht. Deswegen habe ich mir gesagt, wenn es keiner macht, dann mache ich es, nach dem Motto.
1: Die Menschen hinter den Restaurants, finde ich eine total schöne Idee.
0: Ja.
1: Die kommen oft viel zu kurz. Es gibt Restaurants, die übertragen sogar die Küche auf einem Bildschirm ins Restaurant, damit man sieht, wer da eigentlich kocht, wer steckt eigentlich dahinter.
0: Ja.
1: Du bist in einem Restaurant oder im Restaurantumfeld auch groß geworden.
0: Richtig, ja.
1: War auch mal eine Überlegung zu sagen, ich will doch auch die Kochmütze aufziehen und möchte doch auch ein Restaurant eröffnen oder willst du auf der anderen Seite bleiben?
0: Also ich hatte als Kind immer die Wunschvorstellung, dass ich das machen will. Mhm. Dann habe ich bei meiner Mutter gesehen, wie es wirklich abläuft und dann habe ich das total verworfen. Und jetzt tatsächlich, wo ich mit dem Social Media oder mit Social Media angefangen habe, ist der Gedanke wieder entstanden und jetzt habe ich eine Idee, die auf jeden Fall zu 100% kommen wird. Unter der Bedingung, wenn ich nicht selber in der Küche stehen muss, sondern nur das Rezept mitbringen darf. Mhm. Ja, mitbringen auch ganz besonders. Aus Asien wird das kommen. Mhm. Das wird aber nächstes Jahr erst kommen.
1: Okay.
0: Das wird kommen, ja.
1: Aber du verrätst uns zuerst. Also wir dürfen.
0: Ich, sehr gerne. Müssen. Wenn ich nochmal kommen darf, sehr gerne, ja.
1: Auf TikTok bist du auch eigentlich. Aber im Moment gab es da einen kleinen Zwischenfall, für den du gar nicht kannst. Warum sehen wir dich auf TikTok gerade gar nicht?
0: Ja, sehr gut, dass du es ansprichst. Das ist relativ frisch. Und zwar war das ein Video, wo ich in San Francisco war. Da habe ich in einen Burger gebissen.
1: Das ist doch was Schönes, einen Burger beißen.
0: Ja, und der war auch super lecker. Ja. Das, was für mich aber total überraschend war, ist, dass mir einfach zwei Splitterfaser komplett nackte Männer entgegengelaufen sind.
1: Das war nicht Karlsruhe, das merkt man, das war San Francisco.
0: Genau, das war anders. Mhm. Und ich hatte eine Kamera an, mit der ich filmen kann, durch die Brille. Mhm. Hab mich dann umgedreht und diese zwei nackten
1: Popos
0: nennen wir es mal heute.
1: Genau. Ja.
0: Und das war für mich so ein Moment, den ich unbedingt teilen wollte.
1: Ja.
0: Der ist dann aber gegen die Richtlinien von TikTok.
1: Und seitdem ist dein TikTok-Account im Arsch sozusagen.
0: Ja, im wahrsten Sinne des Wortes.
1: Und hast du Kontakt? Bist du bald wieder zu sehen?
0: Ich bin bald wieder zu sehen, ich bin in Kontakt und drück mir die Daumen, dass es lieber schneller als später ist.
1: Ist das nicht eine schöne Tasse? Ich hätte die wahnsinnig gerne, aber man muss sie gewinnen in der Martin-Wacker-Show bei der Promi-Ausgabe von
2: Stadt, Land,
1: Fahrt. Diese Tasse könnte dir gehören.
0: Ja.
1: Was würdest du daraus trinken als Food-Influencer? Bist du Tee- oder Kaffeetyp?
0: Ich bin Tee-Typ. Auf jeden Fall Tee.
1: Zu grüner Tee ist
0: ja, dann? Ja. In Vietnam kriegst du das bei jedem Essen immer
1: automatisch.
0: Automatisch.
1: Okay, also dann demnächst Tee aus dieser Tasse. Du musst noch ein bisschen Spiel mitspielen. Du brauchst 5 Begriffe mit P in 30 Sekunden.
0: Ja.
1: Das ist nämlich dein Buchstabe, das schöne P.
0: Okay.
1: P wie Paula.
0: Okay.
1: Und wir starten jetzt mit einer Stadt mit P.
0: Pforzheim.
1: Oh, ein Land.
0: Portugal.
1: Ein Gericht mit P.
0: Pho?
1: Wir Pho? Sagen Pho, sagen wir. Wie heißt Pho? Ja, machen wir später. Ein Kleidungsstück mit P.
0: Pullover.
1: Ein Hobby mit P.
0: Pilze sammeln.
1: Jawohl, ein Tier mit P.
0: Pferd.
1: Etwas, das klebt mit P. Machen wir weiter. Etwas im Supermarkt mit P. Jetzt.
0: Pepsi.
1: Pepsi, das hat aber noch gelten. Ich glaube, das waren sogar 7 richtige.
0: Ja.
1: 7 richtige. Und wo hast du weiter gesagt? Etwas, das klebt. Ja, da gibt es ja

0: Spritzstift oder ein Pflaster.
1: Habe ich gesagt, ja.
0: Genau.
1: Laut gedacht.
0: Und jetzt muss ich nochmal auflösen. Ich würde ja Pho sagen zu dem Gericht, aber das heißt wirklich?
1: Pho.
0: Pho.
1: Richtig, ja.
0: So wie Hyundai. So wie Hyundai. Yonde.
1: Ja.
0: Das geht aus der Werbung.
1: Ja.
0: Sagst du nochmal Pho?
1: Pho.
0: Pho. Ja. Also, das war richtig gelöst. Pho war dabei. Das ist deine Tasse gleich mehr. Mit Fettuccino. Du bist in der Welt unterwegs. Mhm. Den Burger-Test haben wir schon angesprochen in San Francisco, der ein bisschen in die Hose ging. Bleiben wir aber in der Region. Mhm. Internationale Küche, ist Karlsruhe inzwischen zu einem kleinen Hotspot geworden? Kann man hier international gut essen?
1: Definitiv, ja. Ich glaube auch für die Größe unserer Stadt kannst du verhältnismäßig sehr gut sogar essen. Ne? Also klar, Berlin ist so die Hauptstadt, was Essen angeht, generell natürlich auch. Aber auch in Karlsruhe hast du so viele versteckte Schätze und das ist meine Aufgabe, da sehe ich mich drin, die zu zeigen.
0: Versteckte Schätze heißt, du entdeckst auch Dinge, die vielleicht gar nicht so populär sind und überlaufen.
1: Ja.
0: Wie kommst du zu deinen Restaurants? Gibt es dann auch jemand, der dir auf Insta schreibt und sagt, Mensch, Fahrt, geh mal dahin, probier mal, schmeckt's da?
1: Ja, tatsächlich. Ne? Ich kriege jeden Tag wirklich tolle Restaurantempfehlungen. Mhm. Aber dadurch, dass es eben eine Leidenschaft ist und ich total gerne esse, ist es so der innerliche Antrieb, der mich jedes Mal durch meine Nase in neue Ortschaften lockt.
0: Asiatisch ist das beste Restaurant, das von der Mama, das ist ja klar. Mhm. Nimm uns mal noch in andere Küchen mit. Gibt es so einen indischen Hotspot in Karlsruhe? Wir haben viele indische Studierende. Mhm. Hast du ein indisches Lokal, wo du sagst, wow, da muss man hingehen, das ist original?
1: Ja, da gibt es eins, das ist in der Waldstadt, glaube ich, das heißt Atidi. Mhm. Und die haben wirklich das beste Chicken Tikka aus dem Tandoori-Ofen. Wirklich, das ist ein Banger. So muss ich das sagen.
0: Wenn du das beschreibst, kriegt man gleich Hunger. Kommen wir zu den Burgern. Auch da bist du ja ein bisschen Experte. Gibt es ein Lieblingsburger-Lokal in Karlsruhe, wo du sagst, wow, das ist das Beste?
1: Also wirklich, der Daily Burger, der sucht wirklich seinesgleichen. Mhm. Wie viel Liebe die in dieses einzelne Gericht stecken, dass die wirklich auch den Pfeffer selber mahlen, daran merkst du einfach, das ist einfach höchste Qualität. Und das schmeckst du.
0: Du bist aber auch weltweit unterwegs und versuchst von da immer die schönsten Tipps mitzubringen. Diese Reisen, die du unternimmst, werden die Reisepläne geschmiedet nach kulinarischem oder eher nach dem Land, wo du hinfliegst? Oder hast du schon so deine Burgerlokale, wo du denkst, da will ich einmal sein?
1: Ja, also wenn ich in ein Land bereise, ist das Erste, wonach ich schaue, nicht, welche Sehenswürdigkeiten gibt es dort, sondern welche Lokale kann ich mir auf Google Maps abspeichern, die ich auf jeden Fall testen muss. Ja, und zwischendrin werden dann die Sehenswürdigkeiten gesehen, aber auch nur, damit ich warten kann, bis ich wieder Hunger habe. Ja, und die Steps werden dann gesammelt.
0: Das gefällt mir. Das ist wirklich eine gute Grundhaltung. Also jetzt bin ich mal ein Follower und ich bin demnächst in London.
1: Ja.
0: Was würdest du mir empfehlen? Wo muss ich unbedingt hin aktuell?
1: Auf jeden Fall indisch. Und zwar das Gymkhana oder Ambassadors Clubhouse. Das sind die zwei, wenn du indisch wirklich essen willst, auf höchstem Niveau, dann musst du da hingehen. Okay. Wirklich.
0: Okay, nächste Frage.
1: Ja.
0: Vereinigte Staaten von Amerika. Mhm. Du hast von San Francisco angesprochen.
1: Ja.
0: New York ist auch so ein Thema für dich, wo du unterwegs bist. Gibt es da ein Burgerlokal, wo du sagst, Leute, da müsst ihr hin?
1: In New York?
0: Ja.
1: Da würde ich sagen, also im Westen von den USA auf jeden Fall In-N-Out. Es gibt preis-leistungstechnisch keinen besseren Burger mit der Qualität.
0: Das ist eine Kette.
1: Und genau,
0: eine
1: und Kette. Dem Geschmack. Mhm. Und in New York hast du so viele. 7th Street Burger ist natürlich ultra klasse. Mhm. Gotham Street Burger ist sehr gut. Und
0: da haben wir schon einiges.
1: Ja, Gotham. Shake Shack. Shake Shack.
0: Shake Shack.
1: Ja.
0: Okay.
1: Wirklich. Da machst du nichts falsch.
0: Fettuccino in der Welt unterwegs, in Karlsruhe daheim. Mhm. Und jetzt wollen wir noch mal rausfinden, was es mit der Idee auf sich hat. Du willst noch nicht drüber sprechen, aber ich bohr doch noch mal ein bisschen nach. Es geht ums Essen. Geht um ein bestimmtes Gericht, vermute ich mal, das es bei uns noch nicht gibt.
1: Ja.
0: Kannst du ein bisschen was verraten, welche Richtung es geht?
1: Es ist thailändisch. Mhm. Es ist absolutes Comfort Food. Es ist ein Essen, das du nach dem Sport essen kannst. Es ist aber auch ein Essen, das du zwischendurch essen kannst. Es ist ähnlich wie der Döner, nur asiatisch. Es ist nicht in einem Brot, es ist mit Reis, wer hätte es gedacht. Und du kannst es scharf machen, du kannst es mit Hühnerfleisch machen, du kannst es aber auch mit Schwein machen. Es ist sehr vielfältig, obwohl es ein Gericht ist. Und es ist für jedermann. Und genau das macht es so interessant, weil du es auch immer essen kannst. Und das will ich in Deutschland groß machen.
0: Wahrscheinlich in der Heimatstadt, in Karlsruhe.
1: Da will ich anfangen.
0: Okay.
1: Da werde ich anfangen. Ja.
0: Da willst du anfangen, dann gehst du noch in andere Städte.
1: Ja.
0: Also ich merke schon, Fat eigentlich dein Vorname, Fettuccino, dein Instagram, TikTok-Name.

0: Ja.
1: Große Pläne, ich drücke die Daumen, dass das alles klappt. Grüß vor allem die Mama.
0: Ja.
1: Ich komme demnächst vorbei.
0: Sehr gerne, sehr gerne.
1: Leckere Süppchen essen. Alles Gute für dich und deine Pläne.
0: Gleichfalls, vielen Dank, dass ich da sein durfte.
1: Ja, sehr gerne. Und nächste Woche wollen wir uns auch wieder um einen Gast kümmern, der uns spannende Themen mitbringt. Ums Essen wird es nicht gehen, aber es wird um das gehen, was uns zusammenhält, um die Kultur, um die Musik. In diesem Sinne, euch noch einen schönen Rest von Tag und bis nächste Woche. Ciao, ciao.

0: Laue Sommernächte zum Durchfeiern vor der einmaligen Kulisse des Münsterplatzes und das mit einem gut gekühlten Viertel Wein. Das Freiburger Weinfest ist für Genießer der Ort zum Ausgehen, Leute treffen und natürlich auch zum Sehen und Gesehen werden. Zur feierlichen Eröffnung am 2. Juli vor dem historischen Kaufhaus mit den frisch gekrönten badischen Weinhoheiten. Nur besser nicht zu tief ins Glas schauen, denn schon tags darauf geht's weiter. Da hält das Freiburg stimmt ein Festival, erneut Dutzende Bands, Chöre und Solokünstler, 3 Tage lang auf 6 Bühnen verteilt, über die ganze Stadt bereit und das bei freiem Eintritt. Und neben dem Tanzen und Mitschunkeln geht's hier um gesellschaftliches Engagement in voller Bandbreite. Der Name Vitra steht für zeitloses Design, Architektur und Stil. Und der Vitra Campus in Weil am Rhein sorgt mit seinen Events bei Besuchern regelmäßig für staunende Gesichter. Nun in lässiger Atmosphäre für die ganze Familie beim Sommerfest mit Workshops, einem Vintage Sale und kostenlosen Führungen durch die einzelnen Bereiche des Campus für alle Altersgruppen. Am Nachmittag mit der Familie eine Runde Fußball-Dart kicken und Pokémon-Karten tauschen und abends drehen dann die 6 Bands auf der Bühne der Hügellandschaft am Ortsrand von Emmendingen auf. Das Tafelberg-Event hat sich vom kleinen Geheimtipp zum echten Besuchermagneten entwickelt. Der Eintritt ist frei, Spenden kommen dem Verein Hilfe für nierenkranke Kinder und Jugendliche zugute. Viel Spaß beim Ausgehen mit handverlesenen Tipps aus der Region, wünscht Baden TV Süd.
1: Hallo und einen schönen guten Abend. Herzlich willkommen zum Wetter auf Baden TV. Der Sommer geht bei uns in Baden weiter. Aus Südwesteuropa strömen warme Luftmassen zu uns. Und dieses Hoch sorgt immer wieder für Sonnenschein. Schauer und Gewitter werden immer seltener. Wir blicken auf die Wetterlage in der kommenden Nacht zum Mittwoch. Da sind noch ein paar letzte Schauer unterwegs. Anfangs auch kurze Gewitter. Und die Temperaturen, die gehen bis zum Mittwochmorgen auf Werte um 16 Grad in Germersheim und 19 Grad in Offenburg zurück. Der Mittwochvormittag bringt dann ein Gemisch aus Sonne und Wolken. Ab und zu ziehen ein paar Schauer und Gewitter vorüber und die Temperaturen, die erreichen am Mittwochnachmittag sommerliche Werte um 28 Grad in Stuttgart und bis zu 31 Grad messen wir in Karlsruhe. Und auch der Nachmittag bringt mal Wolken, mal ein paar kurze Regenschauer mittendrin, immer wieder Sonnenschein. Es bleibt insgesamt sommerlich warm bis zum Abend. Die Temperaturen gehen dann zurück auf Werte um 25 Grad in Freiburg und 23 Grad in Pforzheim. Der Blick auf die weiteren Aussichten. Wie gesagt, die Schauer und Gewitter, die werden immer weniger. Am Donnerstag dann viel Sonnenschein, Spitzentemperaturen 29 bis 34 Grad. Es gibt also wieder einen sehr warmen bis sehr heißen Tag. Und auch der Freitag verwöhnt uns mit richtig viel Sonnenschein. Und in der Spitze, da werden am Oberrhein Höchsttemperaturen von bis zu 31 Grad erwartet. Und auch das Wochenende geht insgesamt sehr sommerlich warm bis heiß weiter. Wir schauen hier mal auf den Samstag. Die Höchsttemperaturen, die erreichen am Samstagnachmittag so Werte um die 30 bis maximal 35 Grad. Es kommen also wieder sehr heiße Luftmassen bei uns in Baden an. Und diese Erwärmung geht auch am Sonntag weiter. Auch da wahrscheinlich hochsommerliche Werte. Und auch nächste Woche bleibt uns der Sommer in Baden weitgehend erhalten. Das war's vom Wetter. Einen schönen Abend und tschüss, bis bald.

0: 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Herzlich willkommen. Ja, gestern Nacht ist für Deutschland Schluss gewesen bei der WM. Früher als erhofft, für manche, aber für andere vielleicht genau zur richtigen Zeit. Jedenfalls nach dem Ergebnis gestern Abend gegen Außenseiter Paraguay. Dabei waren die Erwartungen im Vorfeld hoch und die Stimmung ausgelassen. Wir haben uns gestern beim Public Viewing in Pforzheim unter die Fans gemischt.
1: Es fing so gut an. Kurz vor Anpfiff im WM-Spiel Deutschland gegen Paraguay könnte die Stimmung in Pforzheim kaum besser sein. Trotz der späten Stunde haben sich tausende Fans im Enzaunpark zum Public Viewing zusammengefunden. Es geht um nicht weniger als den Einzug ins Achtelfinale. Da kann man auch mal eine Montagnacht durchmachen, um mit der deutschen Elf mitzufiebern.
2: Die Stimmung ist mega krass hier. Für einen Montag ist echt extrem krass.
3: Ja, Bombenstimmung. Wir sind auch gerade erst gekommen und es ist einfach schon fast voll.
4: Richtig krass. Wir feiern richtig ab. Wir haben Bock auf einen Deutschlandsieg.
5: Jubel! Stimmung ist super. Ausgelassen, wunderbar. Wir gewinnen heute 3-1. Mein Tipp.
6: Mega super. Endzone Park super. Heute geht 3-1 Deutschland.
7: 3-1.
8: Dritten 3-1.
9: Ich denke mal 4-1.
2: 2-0. 3-1.
4: Ein knackiges 3-0.
10: 7-0.
11: Mit einem knackigen 3-1 kommen wir da auf jeden Fall ins Achtelfinale.
1: Danach sieht es aber erstmal nicht aus. Als Paraguay dann kurz vor der Halbzeitpause den Ball ins Tor köpft, ist von der Euphorie am Anfang bei den Fans nicht mehr viel zu spüren. Die Themen in der Pause: Was läuft schief bei der deutschen Elf und kann Deutschland noch gewinnen?
12: Wir unterschätzen den Gegner, ganz klar. Vorne müssen wir auf jeden Fall nachliefern.
13: Vorne schlecht.
2: Aber wir glauben noch an Deutschland.
14: Ich bin Optimist und mein Urin hat mir heute gesagt, ist nicht.
1: Und dann endlich der erlösende Ausgleich zu Beginn der zweiten Halbzeit. Die Stimmung im Enzaunpark ist zurück. Doch die Verlängerung bringt die nächste Achterbahnfahrt der Gefühle. Erst Jubel nach dem vermeintlichen Führungstreffer für Deutschland in der 102. Minute, gefolgt von langen Gesichtern, als der Schiedsrichter das Tor wieder zurücknimmt. Am Ende fällt die Entscheidung beim Elfmeterschießen. Paraguay zieht ins Achtelfinale, Deutschland ist raus. Nach einem so ausgelassenen Start im Enzaunpark leert sich der nach Spielende erstaunlich schnell. Am Ende machen sich die Fans hier enttäuscht auf den Heimweg, genauso wie wohl die deutsche Nationalelf.
0: Ja, Enttäuschung. Also gestern Abend, direkt nach dem Spiel bei den Fans in Pforzheim. Lara Kleinmeier hat sich heute in der Karlsruher Innenstadt einmal umgehört, wie es jetzt aussieht.
15: Ich habe gerade erfahren, dass sie raus sind. Keine Ahnung.
16: Ich habe mir das fast gedacht, ja, dass das irgendwann aufhört, ganz ehrlich.
17: Ich gehe mal davon aus, dass es vielen klar war, dass es passieren wird, weil er hat ja nichts an der Aufstellung und so geändert. Der hat den Sané und so weiter spielen lassen, gehört für mich nicht auf den Platz.
18: Ich habe geschlafen, ich habe es nicht gesehen, weil ich bin berufstätig und also Verlängerung plus Elfmeterschießen, tut mir leid.
19: Mir hat sich viel aufgeregt gestern und ich glaube, das Schlimme für mich fand ich eigentlich eher der Schiri als alles andere. Also man kann jetzt meckern, ob die deutsche Mannschaft besser, schlechter, wie was gespielt hat. Wenn schon solche Fehlentscheidungen getroffen werden, hat die Mannschaft danach noch ein schwierigeres Standing.
3: Hat man natürlich mehr erwartet, aber man hat gewusst, dass so von der Dynamik, dass es nicht so, dass dieses Jahr nicht so viel drin ist.
17: Ich habe wirklich explizit nur auf Sané geachtet. Der war auch oft in einer 2-gegen-1 Situation, aber er hat total oft einfach verkackt, hat den Ball falsch gespielt, ist mit seinen Dribblings nicht vorangekommen.
4: War ein bisschen glücklich, würde ich sagen, weil im Elfmeterschießer waren wir ja nochmal dran und der Tor verschießt halt. Aber ich habe schon vorausgesehen.
17: Ich hätte da vieles anders gemacht, für mich war es eine reine Katastrophe.
12: Verlieren und gewinnen, eine muss nach Hause gehen.
1: Nicht vorher alles hochloben und dann fällt man tief.
18: Gibt schon kein Autokorso bei uns.
0: Die neue grün-schwarze Landesregierung hat einen Wechsel an der Spitze des Regierungspräsidiums Karlsruhe entschieden. Die bisherige Amtsinhaberin Silvia Felder wird in den einstweiligen Ruhestand versetzt. Ihr Nachfolger steht bereits fest.

0: Der ehemalige CDU-Bundestagsabgeordnete Alexander Föhr tritt an ihre Stelle. Hintergrund dieser Entscheidung ist der Koalitionsvertrag der neuen Landesregierung. Nachdem die Regierungspräsidien in Karlsruhe und Tübingen von der CDU besetzt werden, die Präsidien in Stuttgart und Freiburg von den Grünen. Felder war 7 Jahre im Amt.
1: Deckensturz in Fitnessstudio. Im Pfinztal Berghausen ist am Montagabend in einem Fitnessstudio eine Decke eingestürzt. Im Fitnessstudio war währenddessen laufender Betrieb, verletzt wurde aber niemand. Gegen 18 Uhr kam es zum Einsturz der Geschossdecke eines eingeschossigen Gebäudeteils im hinteren Teil des Gebäudes. Die Ursache für den Einsturz ist noch unklar. Die Feuerwehr war im Einsatz, Statiker wurden hinzugezogen. Das gesamte Gebäude wurde daraufhin evakuiert. 2 darin liegende Wohnungen sind aktuell nicht bewohnbar. Die Familien kamen teilweise bei Verwandten unter. Die Polizei hat die Ermittlungen aufgenommen. Die Nutzung des Gebäudes ist derzeit untersagt, bis die Standsicherheit geklärt ist. Die Höhe des Sachschadens ist noch unklar.
0: Kultur soll für alle Menschen zugänglich sein. In der Praxis gibt es dafür aber noch viele Hürden. Wie Theater und andere Kultureinrichtungen diese abbauen können, ist Thema eines landesweiten Qualifizierungsprogramms.
2: Menschen im Rollstuhl mit Höreinschränkung oder Sehbehinderung. Sie alle haben ein Recht auf kulturelle Teilhabe. Auch beim Badischen Staatstheater Karlsruhe sollen keine Menschen aufgrund solcher Einschränkungen von einem Besuch ausgeschlossen werden. Beim heute stattfindenden Netzwerktreffen des Qualifizierungsprogramms Kurswechsel Kultur möchte das Theater deshalb lernen, inklusiver und barrierefreier zu werden.
3: Das ist, dass kulturelle Teilhabe ein Menschenrecht ist. Und das wollen wir natürlich stärken. Und es ist uns eben auch darüber hinaus einfach wichtig, dass wir ein Theater für alle sind, für die ganze Stadt.
2: Das Programm zum Abbau von Barrieren in der Kulturlandschaft wurde vom Zentrum für kulturelle Teilhabe und der Landesvereinigung Kulturelle Jugendbildung ins Leben gerufen. Die Treffen finden abwechselnd bei den Teilnehmern selbst statt, wie etwa heute beim Badischen Staatstheater. Mit Vorträgen von Experten und Workshops soll hier an mehr Inklusion gearbeitet werden.
4: Es geht zum einen natürlich um bauliche Fragen, aber es geht auch oft um eine Haltung. Wie willkommen heiße ich als Kultureinrichtung tatsächlich Menschen, die eine Behinderung haben? Wie kann sich jemand wohlfühlen in den Räumlichkeiten? Wie ansprechend ist das Programm? Und da unterstützen wir die Einrichtung, dass sie da besser hinschauen und auch Ideen bekommen, wie könnte das aussehen? Was können Sie tun?
2: Barrierefreiheit fängt aber nicht erst beim Gebäude oder am Abend der Veranstaltung an, sondern schon weit im Voraus.
4: Wie kann ich, wenn ich mich interessiere, was zum Beispiel hier im Staatstheater an Programm ist, wie finde ich das, wenn ich jemand bin, der nicht mehr gut lesen kann oder der gar nicht lesen kann, weil er blind ist? Und da fängt es an, wie kann dann dem zum Beispiel eine Webseite barrierefrei sein?
2: Fördern, beraten und vernetzen heißt das Motto des Zentrums für kulturelle Teilhabe. Grundlage der Förderung ist die Behindertenrechtskonvention der Vereinten Nationen.
5: Unser Ziel ist, dass wirklich alle Menschen in Baden-Württemberg gleichberechtigt an Kunst und Kultur teilnehmen können und sie auch mitgestalten können, wenn sie Künstlerin oder Künstler sind. Und gerade Menschen mit Behinderungen stoßen da an sehr, sehr viele Barrieren. Und wir haben gedacht, es ist gut, ein Programm speziell dafür zu entwickeln, weil wir da wirklich rückschrittlich sind, in ganz Deutschland auch. Es gibt viele europäische Länder, die sind weiter. Da haben wir Nachholbedarf, deshalb haben wir dieses Programm entwickelt, zusammen mit der LKJ.
2: Handicaps können vielfältig sein. Das Badische Staatstheater bietet deshalb bereits Vorstellungen an, die speziell für Menschen entwickelt wurden, die nicht lange stillsitzen können.
3: Da sind zum Beispiel, ist das Licht ein bisschen heller im Saal, die Türen sind offen, man kann rein und raus gehen. Es gibt sehr starke Geräusche oder Lichteffekte sind gedimmt, sodass das alles ein bisschen angenehmer ist. Geräusche sind auch in Ordnung, also einfach, dass man dieses still auf seinem Platz sitzen nicht hat und das ermöglicht sehr vielen Menschen Teilhabe.
2: Obwohl es bereits solche Vorstellungen gibt, möchte das Theater weiter an sich arbeiten. Dass beim Netzwerktreffen Kurswechsel Kultur auch andere Theater von ihren Erfahrungen berichten, kommt besonders gut an.
3: Man kann so ein bisschen aus den Fehlern der anderen auch lernen. Das ist irgendwie super hilfreich. Man muss nicht jeder in die gleiche Pfütze treten. Das ist ganz schön. Und natürlich erfahren wir auch einen Zusammenhalt. Also man merkt, dass wir an der gleichen Sache arbeiten und uns für die gleichen Dinge einsetzen. Und das macht uns einfach Mut.
2: Der Austausch soll neue Impulse für die praktische Arbeit liefern und langfristige Veränderungen anstoßen. So wird Inklusion Schritt für Schritt zu einem festen Bestandteil des Kulturalltags.
0: In den sozialen Medien gab es in der Vergangenheit immer mal wieder Aufregung, nachdem Mütter von Babys und Kleinkindern sich online beschwert haben, in der Öffentlichkeit beim Stillen belästigt oder in Restaurants sogar des Ortes verwiesen worden

0: zu sein, nur wegen des Stillens. Eine Kampagne des Hebammenverbandes Baden-Württemberg setzt hier an.
1: Karlsruhe will stillfreundlicher werden. Seit einem Jahr animiert die Kampagne stillfreundliche Orte, Geschäfte und öffentliche Einrichtungen, sich zu beteiligen und Müttern von Babys und Kleinkindern im Stillalter damit einen sicheren Rahmen zu bieten.
2: Die Idee kam mir, weil ich bei vielen Familien erlebe, wenn ich sie als Hebamme begleite, dass sie mich fragen, wie sie das machen sollen mit dem Stillen im öffentlichen Raum und in der Stadt, wo sie hin können, wo sie geschützt sind und wie sie das eigentlich organisieren können. Und es gibt schon sehr viele Kommunen, die stillfreundliche Orte ausgewiesen haben und auch Städte. Und auch über den Hebammenverband gibt es da Initiativen. Und dann dachte ich, Karlsruhe wäre schön, wenn die jetzt auch mit dabei sind.
1: Einer dieser Orte ist das Café Pallava. Der blaue Sticker im Eingangsbereich symbolisiert Müttern nicht nur eine stillfreundliche Einstellung der Mitarbeiter, sondern auch Unterstützung, sollte es zu unschönen Zwischenfällen mit Dritten kommen. Zu betonen ist hierbei, dass Stillen prinzipiell überall erlaubt ist. Dennoch kam im Hebammenverband die Notwendigkeit einer solchen Kampagne zur weiteren Enttabuisierung auf. Auch die Stadt sicherte ihre Unterstützung zu.
3: Ja, wir haben uns ja ein bisschen daran gewöhnt, dass kleine Kinder irgendwie nicht dazugehören, weil es gibt ja rein statistisch gesehen immer weniger. Und deswegen ist nochmal wichtig, dass wir auch durch solche eher symbolischen Aktionen zeigen, nein, Stillen gehört genauso dazu wie kleine Kinder oder ein bisschen Kinderlärm oder kinderreiche Familien. Und wenn man das dann über einen entsprechenden Aufkleber an der Institution, am Geschäft oder an der Gastronomie deutlich macht, ist auch die Hemmschwelle niedriger, vielleicht als Mutter oder als Familie dort hineinzugehen, dann das Kind zu stillen oder sich auch überhaupt mit der Familie dort aufzuhalten und damit auch ein Stück weit mehr am Leben im öffentlichen Raum teilnehmen zu können. Und von daher hat es in beide Richtungen was sehr Positives.
1: Über 30 Einrichtungen haben sich in den ersten 12 Monaten schon an der Kampagne beteiligt. Abgeschlossen soll sie damit aber nicht sein. Weitere stillfreundliche Orte, nicht nur im Innenstadtbereich, sondern überall in Karlsruhe, sind erwünscht. Denn laut den Hebammen bringe das Stillen für Baby, Mama und die ganze Gesellschaft einen Mehrwert.
4: Also das Kind zum Beispiel hat ein um 50% herabgesetztes Risiko, am plötzlichen Kindstod zu versterben, wenn es 2 Monate lang gestillt wird. Umso länger die Stilldauer geht, umso mehr kann das Risiko noch gesenkt werden. Außerdem haben gestillte Kinder im Vergleich zu nicht gestillten Kindern auch im Erwachsenenalter seltener die typischen Volkserkrankungen wie Asthma, Herz-Kreislauf-Erkrankungen, Diabetes, Übergewicht. Die Mutter profitiert davon, ihr Risiko an Krebs, Herz-Kreislauf-Erkrankungen, Diabetes, Osteoporose und mehreren Erkrankungen wird nachweislich gesenkt durch die eigene Stillzeit. Die ganze Gesellschaft profitiert davon, weil natürlich weniger Behandlungskosten anfallen, weil die Menschen weniger krank sind.
1: Zudem werden Kosten und Müll vermieden. Doch mit der Kampagne soll Frauen auch die Teilhabe am öffentlichen Leben in der Stillzeit erleichtert werden.
5: Also aus meiner Sicht geht es vor allem um die Teilhabe, insbesondere von Frauen, dass sie nicht, dass sie das Gefühl haben, auch mit Baby, wenn man ja gerade am Anfang weiß man nicht, wann kommt das Kind, ist hungrig und dann ist man mit dem Baby unterwegs und fragt sich, wo kann ich mich jetzt hinsetzen und ja, eben auch die Brust frei machen, die ja in unserer Gesellschaft ein sehr stark sexualisierter Körperteil ist. Aber in dem Moment ist es ja einfach nur die Brust, die zum Füttern des Kindes da ist. Und das erleben Frauen ja doch auch immer wieder leider in der Gesellschaft, dass das dann als unangemessen wahrgenommen wird. Und manche Frauen trauen sich dann gar nicht mehr so raus, weil sie Angst haben, sie finden den Ort zum Stillen nicht.
1: Seit einem Jahr gibt es die Kampagne jetzt schon. Für die Zukunft sind neben Geschäften und Lokalen weitere stillfreundliche Orte geplant, wie etwa der Weihnachtsmarkt. In welchem Rahmen das ermöglicht werden kann, ist zwar noch unklar. Die Verantwortlichen arbeiten aber an einem Konzept, um auch in der kalten Jahreszeit einen Rückzugsort zum Stillen zu organisieren.
0: Die Wälder in Deutschland verändern sich. Aufgrund der längeren Trockenphasen und Hitzeperioden werden vermehrt klimaresistentere Bäume gepflanzt. Anfälligere Kandidaten verschwinden mehr und mehr von der Bildfläche. Vereinzelte Altbäume trotzen jedoch den Bedingungen und bleiben standhaft. Ein solch besonderes Exemplar steht auf dem Friedhof in Ettlingen. Doch die Rotbuche ist nicht nur wegen ihrer Standhaftigkeit etwas ganz Besonderes.
1: Diese Rohani-Rotbuche auf dem Ettlinger Friedhof ist etwas ganz Besonderes.

0: Denn deutschlandweit ist sie mit einem Umfang von rund 3,30 Meter die größte bekannte Rotbuche und damit ein echter Champion Tree. Besonders im Frühjahr sind ihre Blätter blutrot gefärbt. Von der Form her erinnern sie an die Blätter einer Eiche.
1: Also ich habe den Baum zufällig beim Friedhofsbesuch entdeckt und mir ist halt aufgefallen, dass die Blattform komplett anders ist. Und dann, als ich den Baum vermessen habe, habe ich halt gemerkt, dass eben diese Sorte sehr wenig kartiert wird in Deutschland und auch sehr wenig gepflanzt wird einfach und dass es sich um den größten Baum in Deutschland handelt.
0: Nach der Entdeckung hat Tobias Bauer sie auch direkt in der Datenbank der Deutschen Dendrologischen Gesellschaft eintragen lassen, einem Verzeichnis für Rekordbäume. Dort ist sie inzwischen unter den Champion Trees zu finden.
1: Das ist schon was sehr Besonderes. Also gerade Baden-Württemberg ist sehr gut untersucht im Vergleich auch zu anderen Bereichen. Und in Baden-Württemberg stehen eine sehr hohe Anzahl an solchen Bäumen. Aber einen zu finden ist natürlich selten und bisher mir noch nicht gelungen.
0: Wie alt diese Rotbuche ist, ist unklar. Möglicherweise wurde sie einst auf einem Grab gepflanzt. Bis vor kurzem war auch noch ein Grabstein an ihrem Stamm. Doch Rotbuchen wie Rohani werden immer seltener gepflanzt.
1: Also Altbäume, so wie diese Buche und auch andere Bäume hier, vertragen einzelne Hitzetage ganz gut. Wichtig ist eben, dass diese langen Trockenperioden, dass solche Bäume durch solche langen Trockenperioden dann geschädigt werden können. Wenn es zwischendrin regnet, machen solche hohen Temperaturen solchen Bäumen eigentlich nicht so viel aus. Gerade solche Exemplare, die dann durchaus hier schon mehrere Jahrzehnte stehen.
0: Der Friedhof ist damit für Bäume wie Rohani ein dankbarer Standort aufgrund der Pflege und Bewässerung der parkähnlichen Anlage. Die Chancen stehen also gut, dass Rohani hier mit ihrer außergewöhnlich breit gewachsenen Baumkrone noch viele weitere Jahre für ein schattiges Plätzchen sorgen kann.
2: Pforzheim versteht sich nicht nur als Goldstadt, sondern auch als Kulturstadt, und zwar als internationale. Deswegen fördert die Hochschule regelmäßig Künstler aus ganz Europa. Drei präsentieren der Goldstadt nun ihre Werke und Ideen.
3: 3 Monate Zeit hatten die Nachwuchskünstlerinnen Flor Berghaut, Hanna-Kathrin Esgelinen und Minerva Skytte, diese Kunst fernab ihres Alltags in den Niederlanden, Schweden und Finnland zu schaffen. Ermöglicht wurde ihnen dies vom Stipendienprogramm Designers in Residence der Stadt Pforzheim. Bereits zum 11. Mal lädt die Stadt diesen Sommer 3 internationale Designerinnen zu sich ein, um frei in den Werkstätten des Emma Kreativzentrums und der Hochschule Pforzheim an ihrer Kunst zu arbeiten. Das Ziel? Die Stadt Pforzheim über die Landesgrenzen hinweg als Designstandort bekannt zu machen.
4: Ich freue mich darauf, den Besucherinnen und Besuchern unsere Arbeit zu zeigen. Bislang waren wir 3 hier nur für uns. Die Ausstellung bald voller Menschen zu sehen und sich mit ihnen über unsere Arbeit auszutauschen, wird bestimmt sehr spannend.
3: Flor Berghaut befasste sich für ihre Kunst mit den Ursprüngen der Computertechnik und der Rolle, die Frauen dabei spielten. Besucher können an einer interaktiven Station selbst Computercode weben und so die ursprüngliche Form des Programmierens kennenlernen. Die Stipendiatin Hanna-Kathrin Esgelinen ließ sich von der Stadt Pforzheim selbst inspirieren und sammelte dafür Zukunftswünsche der Pforzheimer in Form von Flaschenpost.
0: Als ich nach Pforzheim kam, sind mir sofort die vielen Brücken der Stadt aufgefallen. Und ich dachte mir, dass es eine sehr schöne Idee wäre, einen Workshop auf genau so einer Brücke zu veranstalten, um Menschen aus verschiedenen Communities zusammenzubringen und mit ihnen über die Frage nachzudenken, wie wir uns eine nachhaltige Zukunft für unsere Heimat und unser Zuhause vorstellen und was wir uns dafür erträumen.
3: Strickliebhaber kommen bei der Arbeit von Minerva Skytte auf ihre Kosten, die skulpturhafte, nachhaltige und abfallfreie Mode entworfen hat. Um die diesjährige Ausstellung zu besuchen, muss man allerdings kein Kunstkenner sein. Denn vom Neuling zum erfahrenen Kunstliebhaber sind alle willkommen.
5: Ja, also die Ausstellung ist so konzipiert, dass jeder kommen kann. Uns ist ganz wichtig, Design erlebbar zu machen für jedermann, jede Frau. Und ich glaube, es ist ja auch wichtig, dass man sich emotional den Arbeiten nähern kann und einfach versteht, was in diesen 3 Monaten hier im Emma passiert ist.
3: Genau dies können Besucherinnen und Besucher noch bis zum 12. Juli tun und sich selbst ein Bild von den Arbeiten der Nachwuchskünstlerinnen machen. Eine Gelegenheit, Pforzheim von seiner künstlerischen Seite zu erleben.
2: Und das war's schon wieder mit den Nachrichten hier bei BahnTV aktuell. Machen Sie es gut und tschüss.

0: Hallo und einen schönen guten Abend. Herzlich willkommen zum Wetter auf Baden-TV. Der Sommer geht bei uns in Baden weiter. Aus Südwesteuropa strömen warme Luftmassen zu uns. Und dieses Hoch sorgt immer wieder für Sonnenschein. Schauer und Gewitter werden immer seltener. Wir blicken auf die Wetterlage in der kommenden Nacht zum Mittwoch. Da sind noch ein paar letzte Schauer unterwegs. Anfangs auch kurze Gewitter. Und die Temperaturen, die gehen bis zum Mittwochmorgen auf Werte um 16 Grad in Germersheim und 19 Grad in Offenburg zurück. Der Mittwochvormittag bringt dann ein Gemisch aus Sonne und Wolken. Ab und zu ziehen ein paar Schauer und Gewitter vorüber und die Temperaturen, die erreichen am Mittwochnachmittag sommerliche Werte um 28 Grad in Stuttgart und bis zu 31 Grad messen wir in Karlsruhe. Und auch der Nachmittag bringt mal Wolken, mal ein paar kurze Regenschauer mittendrin, immer wieder Sonnenschein. Es bleibt insgesamt sommerlich warm bis zum Abend. Die Temperaturen gehen dann zurück auf Werte um 25 Grad in Freiburg und 23 Grad in Pforzheim. Der Blick auf die weiteren Aussichten. Wie gesagt, die Schauer und Gewitter, die werden immer weniger. Am Donnerstag dann viel Sonnenschein, Spitzentemperaturen 29 bis 34 Grad. Es gibt also wieder einen sehr warmen bis sehr heißen Tag. Und auch der Freitag verwöhnt uns mit richtig viel Sonnenschein. Und in der Spitze, da werden am Oberrhein Höchsttemperaturen von bis zu 31 Grad erwartet. Und auch das Wochenende geht insgesamt sehr sommerlich warm bis heiß weiter. Wir schauen hier mal auf den Samstag. Die Höchsttemperaturen, die erreichen am Samstagnachmittag so Werte um die 30 bis maximal 35 Grad. Es kommen also wieder sehr heiße Luftmassen bei uns in Baden an. Und diese Erwärmung geht auch am Sonntag weiter. Auch da wahrscheinlich hochsommerliche Werte. Und auch nächste Woche bleibt uns der Sommer in Baden weitgehend erhalten. Das war's vom Wetter. Einen schönen Abend und tschüss, bis bald.
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Enz wird im Juli zum Hotspot in Pforzheim. 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Oldtimer-Liebhaber kommen hier auf ihre Kosten. Vom 10. bis 12. 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Zwischen Kurpark und Lichtenthaler Allee können die Fahrzeugklassiker aus mehr als 100 Jahren bestaunt werden beim 49. Internationalen Oldtimer-Meeting. 100 Jahre Berufsfeuerwehr Karlsruhe. Das ist ein Grund zum Feiern. Am 11. Juli dreht sich der ganze Tag und die ganze Nacht rund um das Thema Feuerwehr. Tagsüber locken Mitmachaktionen, Fahrzeug- und Leistungsschau. Ab 20 Uhr wird dann bei der Nacht der Berufsfeuerwehr in der Stadtmitte gefeiert. Die Abendveranstaltung ist kostenpflichtig, der Erlös wird für einen wohltätigen Zweck gespendet.

0: Schöll in der deutschen Curling-Geschichte die erste Medaille als Mixed-Doubles abgeräumt. Dreimal ist das Team bereits bei der Mixed-WM angetreten, zuletzt 2023, und heute ist Claudius bei uns in der Sportzeit. Hi Claudius, schön, dass du da bist.
1: Hi, danke für die Einladung.
0: Ja, Claudius, 2022 ein bedeutendes Jahr. Du hast deine Trophäen schon mitgenommen. Hast du das Gefühl, dass du mit eurem Medaillenerfolg, dass ihr ein bisschen international aus der Underdog-Rolle rausgeschlüpft seid für die deutsche Curling-Geschichte?
1: Ja, kann man schon so sagen. Also das sind die zwei Medaillen, Silber bei der Junioren-WM, dann zwei Wochen später und hauptsächlich die, die mir sehr wertvoll ist, Bronze bei der WM 2022. Und ja, würde ich schon sagen, also wir haben die ganze Saison schon sehr gut gespielt, fand ich. Wir haben auf jedem Turnier eigentlich wirklich eine Chance gehabt zu gewinnen und einige Halbfinals, auch mal ein Finale erreicht gegen die absoluten Top-Leute in Europa. Haben wir eben bei der Olympia-Quali im Dezember davor, also Dezember 2021, lief einfach echt alles falsch. Ich war davor in Quarantäne eine Woche und so, und dann sind wir hingefahren, dann hatte der Coach Corona, dann hatten wir keinen Coach bei der ganzen Woche und so. Das, da war echt wirklich alles schief, was schief laufen konnte. Letztendlich haben wir aber auch einfach die Spiele nicht gewonnen, die wir hätten gewinnen müssen. Und waren dann echt froh, dass wir nochmal die Chance bekommen haben durch den deutschen Meistertitel dann im Februar, dass wir bei der WM gegen die gleichen, überwiegend die gleichen Gegner wie bei Olympia nochmal antreten konnten und auch zeigen konnten, dass wir auch bei Olympia in der Lage gewesen wären, mitzukämpfen. Ob wir dann wirklich die Medaille geholt hätten, ist natürlich was anderes. Vielleicht eher nicht, keine Ahnung, aber wir konnten auf jeden Fall mitkämpfen. Das war das Wichtige für mich zu beweisen, für mich selbst, so hey, ich kann gegen die Besten der Welt auch mithalten.
0: Ja, zu den Besten der Welt zählt definitiv auch Schottland. Curling hat seinen Ursprung in Schottland. Was macht die Schotten so besonders?
1: Ja, die letztendlich sind sie einfach curlerisch gut, die sind unfassbar fit, also die haben eine Maximalkraft und so die letzten Jahre aufgebaut, da haben die sehr drauf fokussiert, da sind wir jetzt gerade so ein bisschen am Nachziehen, auch mit wirklich olympischem Gewichtheben und so, wo die absolut top sind, und ansonsten, die haben sehr viel Wissen in Schottland natürlich und an Coaches, die halt vor 10, 15 Jahren Olympiasieger, Weltmeister waren und sehr viel Geld reingesteckt auch, muss man sagen, nachdem es ein paar Jahre lang nicht gut lief, 16, 17, 18. Und das zahlt sich jetzt halt aus. Die haben einen Haufen Profileute, die jeden Tag auf Top-Eis spielen. Und da haben wir schon, spielen wir ein bisschen gegen die Wahrscheinlichkeiten. Aber wir versuchen natürlich trotzdem, als David gegen Goliath trotzdem zu gewinnen.
0: Ja, ein bisschen Curling bei denen wie bei uns Fußball, vermute ich jetzt mal. In Deutschland ist Curling eher eine Randsportart. Wie hast du dann überhaupt zum Curling gefunden?
1: Ja, also das, wie bei jedem Curler oder bei jedem Randsportler ist es natürlich so, dass man irgendjemanden kennen muss oder irgendwie so drauf hingestoßen werden muss. Und bei mir war das dadurch, dass meine Mutter schon das Jugendtraining gemacht hat, als ich auf die Welt kam. Deswegen war ich seit ich 9 Monate alt war oder so, war ich schon in der Curlinghalle und wurde halt die anderen Mütter haben auf mich aufgepasst, während meine Mutter das Training gemacht hat und so. Und warum es Curling bei uns gibt, ist halt, weil Kanadier, bei denen ist das ja auch sehr groß, 1 Million Curler auf 30 Millionen Einwohner und so, also wirklich ein absoluter Sport bei denen. Die hatten eine Airbase bei uns und da haben sie sich Curling, Eishockey und Golf hingebaut, bis sie halt 1990 irgendwann gegangen sind. Und dann hat der deutsche Club das übernommen. Deswegen gibt es das überhaupt bei uns in der Gegend.
0: Du warst schon in jungen Jahren sehr erfolgreich und Teil der Jugendnationalmannschaft, vor allem auch 2021, 2022, als du dann auch parallel bei den Erwachsenen gespielt hast. Was war das für ein Leistungssprung zu den Erwachsenen?
1: Schon großer. Ich finde, wenn man von Junioren, das ist ja immer Herren-Damen-Disziplin, zu Herren-Damen-Disziplin dann springt, wäre es nochmal ein größerer gewesen oder ein anderer, weil natürlich bei Mixed Doubles generell nochmal deutlich viel anders ist und ich mich halt da ganz gut spezialisieren konnte. Bei den Herren-Damen wird nochmal deutlich perfekter gespielt, weil man halt zu viert an jedem Stein arbeitet und dadurch ist bei Mixed Doubles nochmal mehr so das Spielerische entscheidend, gerade in den Jahren noch, es entwickelt sich jetzt auch gerade noch weiter. Und deswegen ist mir ein bisschen einfacher gefallen, dass ich halt in die Mixed-Doubles-Disziplin quasi so seitwärts gerutscht bin. Aber es ist trotzdem einfach, die Spieler sind besser, sind athletischer, können mehr machen, haben mehr Erfahrung, sind abgezockter, machen unter Druck keine Fehler.
0: Darfst die Mixed-Doubles trotzdem nicht so kleinreden? Du hast gerade schon ein paar Unterschiede angesprochen. Was sind Mixed-Doubles, sind in Deutschland dennoch nochmal was Besonderes, oder?
1: Mixed Doubles ist halt generell im Curling was Besonderes, weil es jünger ist und ich wollte es nicht kleinreden, es ist ein bisschen halt eine andere Art von Spielen, es ist ein bisschen schwer zu beschreiben für zu Leuten, die nicht selbst Curling spielen. Aber Mixed Doubles ist halt generell eine neuere Disziplin, aber die Leute stürzen sich drauf, weil es schneller ist, weil es schneller rum ist. Also es geht nur anderthalb Stunden oder so, ist besser zum Anschauen, flüssiger. Und es ist immer Action. Also ja, das ist eigentlich das, was so besonders macht. Spielen halt nur fünf Steine statt acht Steine und zwei Leute statt vier und ein Mann, eine Frau.
0: Letztes Jahr 2023 wart ihr bei der WM in Südkorea mit dabei. Weniger erfolgreich, muss man an der Stelle sagen. Woran lag das?
1: Ja, da haben wir eben genau das Gegenteil, halt nicht mehr den Fokus komplett drauf gelegt. Ich musste halt auch wirklich Herren spielen, voll durch. Das heißt, wir haben einen Monat davor quasi nicht zusammen trainiert, also irgendwie zwei Trainings in Korea. Und dann lief halt einfach die Woche gar nicht zusammen und es war dann halt so eine Negativspirale über die ganze Woche hinweg. Das hat keinen Spaß gemacht auf dem Eis, aber ansonsten habe ich den Korea-Trip auch gut in Erinnerung, weil eben meine Mutter mal dabei war und weil wir danach noch eine Woche Urlaub gemacht haben und so. Das war schon eine schöne Erfahrung, aber auf dem Eis war es natürlich scheiße. Es hat zum Glück nichts ausgemacht, weil es keine Olympiapunkte gab. Und jetzt dieses Jahr hat Deutschland sich wieder für die WM qualifiziert und spielt jetzt auch gerade ganz gut dort. Sixten und Lena sind auf Kurs und dementsprechend geht nicht schlecht für Deutschland.
0: Ja, Sixten und Lena sind aktuell, wie du schon gesagt hast, relativ erfolgreich, muss man sagen. Du kennst beide gut. Sixten kommt auch aus dem gleichen Verein wie du. Was macht die beiden als Individualspieler aus?
1: Also über Sixten kann ich natürlich mehr sagen als über Lena, weil ich mit Sixten 10 Jahre oder so zusammengespielt habe, die ganze Jugendzeit. Und Sixten, muss ich sagen, der war über die komplette Jugendzeit, würde ich sagen, so der begabteste Spieler, mit dem ich hier gespielt habe, oder würde ich immer noch sagen, mit dem ich hier gespielt habe, so was Ballgefühl und einfach so natürliches Talent angeht, ist der unfassbar. Von dem her wird es Spaß machen, die nächsten Jahre gegen die zwei zu spielen. Und gegen Lena haben wir die 3 Jahre vorher auch schon gespielt, also Pia und ich gegen Lena und damals ihren damaligen Freund Marc Muskatewitz, der aus Sinsheim kommt. Die konnten wir mal schlagen, gerade so. Und jetzt freut es mich aber auch für sie. Sie ist ein nettes Mädchen, dass sie jetzt mal auf der WM dabei sein kann und den Spaß da hat.
0: Bei euch ist die Leistungsspitze schon eher, sage ich mal, Tradition, kann man sagen, über Jahre hinweg. Ihr kennt euch untereinander, ihr habt teilweise schon miteinander gespielt. Ist es manchmal ein Zwiespalt zwischen auf der einen Seite zusammengespielt und dann aber im nächsten Jahr großer Konkurrent?
1: Ja, glaube ich jetzt, wenn man auf dem Eis ist, dann möchte man einfach nur gewinnen. Aber neben Eis ist generell Curling ein sehr fairer und sozialer Sport, auch international. Dass es immer noch üblich ist, dass beim Mixed Doubles zumindest auf jeden Fall, dass man oft dem Verlierer dann noch einen Drink ausgibt auf Weltranglistenturnieren. Auf der WM eher nicht, weil es in den Spielzeitplan auch nicht reinpasst, aber auf so den normalen Turnieren auf der Tour. Das macht immer sehr Spaß, deswegen kennt man die Leute auch drumherum, also das ist man eigentlich gewohnt. Aber natürlich kennt man die einzelne Stärken und Schwächen vom Gegner dann deutlich besser, gerade national. Geht aber wahrscheinlich in beide Richtungen.
0: Kann auch ein Vorteil sein, kann auch ein Nachteil sein. Konzentration, Körperspannung, Teamarbeit beim Curling sehr wichtig. Was würdest du sagen, sind vor allem die entscheidenden Leistungsfaktoren?
1: Ja, also Curling ist eben sehr sportartspezifischer Sport, würde ich sagen, in dem Sinne, dass man muss sehr gut abgestimmt sein und wissen, was wer wann macht. Also gerade wenn man jetzt mal einen Stein betrachtet, man spielt den ja immer und dann muss man sowohl die Linie als auch die Länge gleichzeitig kontrollieren mit dem Wischen. Mhm. Und der Wischer kann die Länge gut einschätzen, weil er halt den Stein sieht und mitläuft und dadurch sieht, wie schnell der läuft. Und der hinten steht, das ist dann bei mir Emmy, die kann die Linie einschätzen. Und wir müssen halt dann kommunizieren. Ich muss ihr sagen, wie die Länge ist, sie muss mir sagen, wie die Linie ist. Und dann müssen wir uns entscheiden, wie wir darauf reagieren, dass halt nicht zum Schluss ich die Länge richtig hinwische, aber die Linie dann nicht passt oder andersrum. Das ist so das Hauptding, was Curling sehr kommunikativ macht. Und ansonsten, man muss fit sein auf jeden Fall. Sehr so ein intervalllastiger Sport, gerade bei Mixed Doubles, wo es sehr schnelle Intervalle hintereinander her ist. Das ist wie wenn man ständig wieder auf 80% sprintet, aber halt immer wieder für 90 Minuten. Ja, aber es ist nicht das Einzige, was entscheidet. Ich möchte keinen Sport machen, ich wäre kein Triathlet zum Beispiel, der einfach nur rausknüppeln aus seinem Körper, was geht quasi, sondern man muss dann das, was man hat, als athletisch auch wirklich nutzen. In einer intelligenten Weise nutzen, damit es dann auch nützlich ist.
0: 2026 die Olympischen Winterspiele in Mailand. Ein Ziel, was du verfolgst und was steht dieses Jahr noch bei dir an?
1: Also jetzt erstmal Uni und dann ab August wieder neue Saison. Da sind wir jetzt gerade am Plan, welche Turniere wir spielen und so. Und dann natürlich Olympia ist das Ziel, weswegen wir weiterspielen. Wir trainieren, wir planen immer in Olympiazyklen im jeglichen olympischen Sportarten. Bei uns auch nach 2022 habe ich gesagt, ich möchte das nochmal 4 Jahre machen. Okay, mit wem und wie? Und dann, wie geht es am besten? Bin nach Kempten gezogen, weil ich dort halt am besten kombinieren kann, dass die Halle 25 Minuten von der Hochschule

Liebe Zuschauerinnen und Zuschauer, es ist wieder Zeit, um über den Sport zu sprechen und ich begrüße Sie ganz herzlich zu einer neuen Folge Sportzeit im Hubraum. Curling ist bei den Olympischen Winterspielen eine Top-Sportart, eine Favoritensportart kann man sagen und 2022 haben Claudius Harsch und Pia-Lisa

0: weg. Und da trainiere ich halt jetzt voll darauf hin, dass wir dann hoffentlich 2026 dann das Team sind, was für Deutschland da dann an den Start geht.
1: Wie schätzt du eure Chancen ein?
0: Ich glaube ganz gut, wir müssen uns halt gegen die zwei anderen Teams in Deutschland durchsetzen. Ich glaube, wir sind da jetzt eigentlich alle auf einem Level ungefähr. Und jetzt geht es letztendlich darum, wer dann die nächsten zwei deutschen Meisterschaften den Peak an der richtigen Stelle hat. Und dann hoffentlich, dass jetzt Lena und Sixten jetzt bei der WM jetzt heute noch ein paar Siege holen. Und dass wir dann nächstes Jahr gut rocken auf der WM und dann können wir uns da schon direkt qualifizieren. Wenn nicht, ist halt im Dezember, dann hat man dann ein Turnier, wo man halt unter die Top 2 kommen muss oder Top 3 und dann reicht's.
1: Ich drücke euch für die Qualifikation auf jeden Fall ganz doll die Daumen. Vielen Dank, dass du heute hier in der Sportzeit warst und liebe Zuschauerinnen und Zuschauer, wir danken uns auch bei Ihnen fürs Einschalten. Tschüss, machen Sie es gut und sportliche Grüße aus dem Hubraum.

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1: Abstraktion ist ja letztendlich auch schon ein Bild selber. Alles, was an eine Wand gebracht wird oder auf ein Viereck gemacht wird, ist ja schon eine Abstraktion per se, auch wenn es jetzt ganz gegenständlich ist. Das Wort abstrakt und Abstraktion schon auch noch eine viel weitere und größere Bedeutung hat, als jetzt nur in dem Bereich Malerei oder der abstrakten Kunst überhaupt.
0: Wir sind in Fischbach bei Dahn, in der Privatsammlung unter Petersbechler Hof, unter anderem mit Werken von Rolf Behm, einem internationalen renommierten Künstler aus Karlsruhe. In diesem Jahr widmet sich eine Sonderausstellung auf der Art Karlsruhe Behms Werken.
1: Da haben wir jetzt gerade auch ein schönes Beispiel ausgesucht, nämlich dergestalt, dass man hier die rohe Leinwand noch sieht. Das ist so etwas, was ich sehr gerne mache, auf der rohen Leinwand arbeite, zu beginnen, dass die Leinwand auch immer noch sichtbar bleibt, dann bis zum fertigen Produkt sozusagen. Und diese rohe Leinwand, die da noch erscheint, die ist mir sehr wichtig, weil dadurch auch der Entstehungsprozess noch mit beinhaltet bleibt und auch noch mit gezeigt wird. Wie viele Kinder habe ich natürlich auch schon als Junge und als Kind immer gemalt. Und wenn man sich vorstellt, dass es in einer Zeit stattgefunden hat, in der es weder Handy noch Telefon noch Fernseher schon, aber wirklich sehr rar gegeben hat, dann kann man sich natürlich auch gut vorstellen, dass dieses Zeichnen und Malen doch einen großen Platz eingenommen hat. In so einer Jugend auch. Und da zu Hause auch immer schon mit Kunst umgegangen worden ist, sei es jetzt mit Musik oder auch mit bildender Kunst, also Malerei, war das für mich einfach, lag das einfach nahe, dass ich mich damit beschäftigt habe. Und hat mir auch riesig Spaß gemacht und hat mich also auch ein bisschen herausgefordert, mich da mit zu beschäftigen. Und die Eltern haben das also unterstützt auf jeden Fall. Ne? Hauptsächlich meine Mutter, die hat sich da sehr engagiert und hat mir dann auch immer mal wieder so kleine Korrekturen gegeben, erstaunlicherweise, obwohl sie nie was damit zu tun hatte. Sie war einfach eine Krankenschwester. Aber offensichtlich hat sie da einen Draht hingehabt und das hat sich dann bei mir irgendwie auch fortgesetzt. Auch mein Vater, der war Lehrer lange Zeit und hat auch Kunstunterricht gegeben. Und da lag es natürlich dann schon irgendwie nahe, dass man damit in Berührung ist.
2: Sie haben ja dann ab 1973 an der Kunstakademie in Karlsruhe studiert bei Professor Markus Lüppertz. Und sein Atelier in Berlin haben Sie als herrliches Chaos beschrieben. Was hat Sie an diesem Ort als junger Student so beeindruckt?
1: Die Situation war so, der Markus Lüppertz kam dann nach Karlsruhe als Gastprofessor und ich war schon da an der Akademie in einer Malklasse, die vakant war und er hatte dann diese Klasse übernommen und war jetzt einer, der tatsächlich gemalt hat in den Jahren. Das war in den Anfang der 70er Jahre, da wurde ja theoretisiert und die Studenten waren nur noch in irgendwelchen Vollversammlungen, also gemalt hat da keiner mehr. Und er war derjenige, der kam, die große Malerin.

0: aller Faust und ist auf eine Generation, meine Generation getroffen, die eben auch sowas wollte. Wir wollten wieder malen, richtig vor den Bildern stehen, mit Farben zu tun haben. In dem Zusammenhang hatte er uns dann auch eingeladen, mal nach Berlin zu kommen, ihn zu besuchen dort. Und das haben wir dann gerne angenommen. Er hat uns dann in seinem Atelier in der Akazienstraße in Berlin untergebracht. Und wie gesagt, das war also ein absolutes Chaos da. Da lag also alles auf dem Boden, Fußboden rum, was man sich überhaupt mal vorstellen kann. Malutensilien, da waren Säcke voller Farben, Pigmentfarben, auch teilweise umgekippt, weiß ich was, Maleimer mit Pinseln drin schon eingetrocknet waren, dann angefangene Leinwände und so weiter. Also ein wunderbares, wie gesagt, ein herrliches Chaos, das gezeigt hat, was notwendig ist, um dann nachher am Ende irgendwie auf einem Rechteck ein fertiges Bild zu haben. Und das hat mich natürlich beeindruckt. Ne?
1: Entsteht bei Ihnen so ein Bild im Malprozess oder überlegen Sie sich schon vorher grob, was Sie malen wollen?
0: Naja, es ist natürlich so, dass solche Dinge nicht einfach so aus dem heiteren Himmel kommen, sondern die werden lange vorbereitet. Ich habe ja zum Beispiel in jedem Jackett habe ich immer ein kleines Heft, ein kleines Skizzenheft, in dem ich einfach solche Dinge schon mal festhalte. Und die werden dann übertragen auf Papierarbeiten und von den Papierarbeiten werden dann übertragen auf Leinwände. Da achte ich immer auch darauf, dass es elementspezifisch bleibt. Oft ist es natürlich so, dass einfach das Bild mir aufgibt, was zu tun ist. Ja? Man muss dann eine Möglichkeit, eine Lösung finden, das, was man tatsächlich im Kopf hat als geistiges Bild, auch auf die Leinwand zu übertragen. Und wie gesagt, die Leinwand antwortet dann, das Bild antwortet und dann fängt so ein Prozess an, der quasi ein Dialog ist.
1: Sie wollten dann auch freier Maler in Berlin werden?
0: In den Jahren war das natürlich so, dass wir als freie Künstler nicht von unseren Arbeiten leben konnten. Das war gar nicht möglich. Ne? Und dann musste man sich halt was einfallen lassen. Hatte vorher hier noch mal kurz gearbeitet, im Schlachthof auch noch mal, um mir ein bisschen Geld zu verdienen. Harte Arbeit, aber gutes Geld. Und dann bin ich nach Berlin Anfang Januar 1979 und habe dann dort mir einfach auch gleich einen Job gesucht, weil ich wusste, das wird mit Bilderverkaufen erstmal nichts sein, sondern ich muss halt gucken, wie ich da überlebe. Habe dann aber auch einen festen Job gehabt bei Siemens, in der Mediathek nannte sich das. Und dann habe ich mich entschieden, einen anderen Job zu machen mit einem Kollegen zusammen, einem Studienkollege, der auch nach Berlin kam. Und da haben wir dann eine kleine Transportfirma gegründet und haben dann Möbel ausgefahren. Das war allerdings für ein Möbelgeschäft, die auch eine Galerie dabei hatten, nämlich der Möbelladen Raab. Und das war natürlich ideal, weil wir die Arbeit auf 3 Tage konzentrieren konnten und die restliche Zeit war für Malerei reserviert. Das war also schon ein enormer Fortschritt. Das habe ich dann 3 Jahre gemacht, bis dann ich das Glück hatte, in die Villa Romana zu kommen. Das ist ein deutsches Stipendium in Florenz. Und dann bin ich erst mal ein Jahr weg aus Berlin und habe auch mal ein Jahr nicht mehr gearbeitet und habe mir dann gesagt, so, du bist freier Maler. Und jetzt musst du einfach versuchen, davon zu leben, nichts mehr mitarbeiten. Und das habe ich dann eben versucht. Das ging am Anfang noch nicht so, aber da kam dann auch wieder ein glücklicher Zufall zustande, als ich den Galeristen Rudolf Springer kennengelernt habe. Der hat mich dann in seine Galerie aufgenommen und der war eigentlich der Auslöser, dass dann mein professionelles Leben richtig losging.
1: Der Blickpunkt ist ja auch ein wichtiger Aspekt in Ihren Bildern. Wo ist hier der Blickpunkt bei diesem Bild?
0: Also Blickpunkt bedeutet ja nicht, dass es jetzt nur ein Punkt sein muss oder dass es nur eine Stelle ist, sondern das können ja mehrere Stellen sein. Und hier, ich habe es ja gerade eben schon mal kurz gesagt, sind diese zylinblauen Flächen, wären jetzt hier die Blickpunkte, weil der Betrachter ja über diese, von diesen blauen Flächen, das Auge wird ja von den blauen Flächen auch angezogen. Entsprechend diese gelbe Strukturierung da nach unten, das wären sozusagen die 2 Hauptblickpunkte und dann eben auch noch diese grüne Form, die ja fast in der Mitte des Bildes sitzt, die eben auch als Blickpunkt fungiert. sodass also das Auge verschiedene Dinge wahrnimmt. Aber zunächst einmal ist, glaube ich, sind diese blauen Flächen entscheidend, die dann dazu beitragen, dass man tatsächlich diesen mittleren Teil des Bildes sozusagen als wirklichen Blickpunkt auch wahrnimmt. Angefangen habe ich natürlich während meines Studiums habe ich mich noch dann auch ziemlich an meinem Lehrer, den Markus Lüpertz, orientiert. Das war eine völlig normale Geschichte auch am Anfang. Und als ich dann nach Florenz gekommen bin, in der Villa Romana, da hat es dann irgendwie in der Birne Klick gemacht sozusagen. Und ist mir eben durch diese Umgebung und dieses mediterrane Licht, bin ich dann auf freie, ja fast informelle Bildformen gestoßen, die ich dann auch über die Jahre weiterverfolgt habe. Und das hat sich dann wieder auch weiterentwickelt, als ich dann nach Brasilien gekommen bin zu einem Workshop. Da sind dann plötzlich auch tropische Formen mit in die Bilder eingekommen. Und dann hat sich dann halt eben auch die Farbigkeit nochmal verändert. Bemerkenswert ist, dass die Bilder, die ich dort male in Brasilien, nicht in der extremen Farbigkeit sind wie die hier.
1: Wie kam es dazu, dass Sie auch heute noch dort ab und zu leben und arbeiten?
0: Ja, das ist so, wie es oft so geht. Wenn die Liebe ins Spiel kommt, dann passieren solche Sachen. Ich habe nämlich dort in einem Workshop meine Frau kennengelernt, die eine brasilianische Malerin auch ist. Und dann hat sich das Leben natürlich schon ziemlich gedreht, die Kunst hat sich geändert und war aber eine wunderbare Herausforderung und das hat sich bis heute auch erhalten. Und ich habe dort auch ein Atelier und arbeite dort auch, also das wird im Prinzip nahtlos weitergeführt. Jetzt in der letzten Zeit, in den letzten 3, 4, 5 Jahren, habe ich auch noch für mich die Sprayfarbe entdeckt, die Sprayer auch haben. Ne? Insgesamt, wenn ich so jetzt im Rückblick mal diese so Arbeiten sehe aus den letzten 50 Jahren, muss ich sagen, also es hat doch alles irgendwie einen Zusammenhang. Es ist also nicht so, dass es gibt eine Phase, die ist dann so und die andere so und die andere so, sondern es ist schon irgendwie zusammenhängend. Also man sieht auch, dass es irgendwie eine Hand ist.
1: Und die Entwicklung kann ja immer noch weitergehen.
0: Ja, natürlich. Ich bin ja noch ein junger Mann und ich bin noch ein Lernender. Also das heißt, ich bin auch offen für vieles und eigentlich für alles. Ne? Und ich bin auch mal gespannt, wie es weitergeht, aber ich lasse mich ja da wirklich nicht unterkriegen und mache einfach und probiere aus. Und je älter ich werde, desto freier werde ich auch, desto klarer liegen die Dinge vor mir. Ich will auch weiter Spaß haben da drin. Ich will mich nicht langweilen damit, auf gar keinen Fall. Und ich will einfach weiter noch Dinge entdecken.

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1: 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Baden-TV aktuell am Dienstag. Herzlich willkommen. Ja, gestern Nacht ist für Deutschland Schluss gewesen bei der WM. Früher als erhofft, für manche, aber für andere vielleicht genau zur richtigen Zeit. Jedenfalls nach dem Ergebnis gestern Abend gegen Außenseiter Paraguay. Dabei waren die Erwartungen im Vorfeld hoch und die Stimmung ausgelassen. Wir haben uns gestern beim Public Viewing in Pforzheim unter die Fans gemischt. Es fing so gut an. Kurz vor Anpfiff im WM-Spiel Deutschland gegen Paraguay könnte die Stimmung in Pforzheim kaum besser sein. Trotz der späten Stunde haben sich tausende Fans im Enzauenpark zum Public Viewing zusammengefunden. Es geht um nicht weniger als den Einzug ins Achtelfinale. Da kann man auch mal eine Montagnacht durchmachen, um mit der deutschen Elf mitzufiebern.
2: Die Stimmung ist mega krass hier. Für einen Montag ist echt extrem krass.
3: Ja, Bombenstimmung. Wir sind auch gerade erst gekommen und es ist einfach schon fast voll.
4: Richtig krass. Wir feiern richtig ab. Wir haben Bock auf einen Deutschlandsieg.
5: Jubel! Stimmung ist super. Ausgelassen, wunderbar. Wir gewinnen heute 3-1. Mein Tipp.
6: Mega super. Endzone Park super. Heute geht 3-1 Deutschland.
7: 3-1.
8: Dritten 3-1.
9: Ich denke mal 4-1.
2: 2-0. 3-1.
4: Ein knackiges 3-0.
10: 7-0.
11: Mit einem knackigen 3-1 kommen wir auf jeden Fall ins Achtelfinale.
1: Danach sieht es aber erstmal nicht aus. Als Paraguay dann kurz vor der Halbzeitpause den Ball ins Tor köpft, ist von der Euphorie am Anfang bei den Fans nicht mehr viel zu spüren. Die Themen in der Pause: Was läuft schief bei der deutschen Elf und kann Deutschland noch gewinnen?
12: Wir unterschätzen den Gegner, ganz klar. Vorne müssen wir auf jeden Fall nachliefern.
13: Vorne schlecht.
2: Aber wir glauben noch an Deutschland.
14: Ich bin Optimist und mein Urin hat mir heute gesagt, ist nicht.
1: Und dann endlich der erlösende Ausgleich zu Beginn der zweiten Halbzeit. Die Stimmung im Enzauenpark ist zurück. Doch die Verlängerung bringt die nächste Achterbahnfahrt der Gefühle. Erst Jubel nach dem vermeintlichen Führungstreffer für Deutschland in der 102. Minute, gefolgt von langen Gesichtern, als der Schiedsrichter das Tor wieder zurücknimmt. Am Ende fällt die Entscheidung beim Elfmeterschießen. Paraguay zieht ins Achtelfinale, Deutschland ist raus. Nach einem so ausgelassenen Start im Enzauenpark leert sich der nach Spielende erstaunlich schnell. Am Ende machen sich die Fans hier enttäuscht auf den Heimweg, genauso wie wohl die deutsche Nationalelf. Ja, Enttäuschung, also gestern Abend direkt nach dem Spiel bei den Fans in Pforzheim. Lara Kleinmeier hat sich heute in der Karlsruher Innenstadt einmal umgehört, wie es jetzt aussieht.
7: Ich habe gerade erfahren, dass sie raus sind. Keine Ahnung.
8: Ich habe mir das fast gedacht, ja, dass das irgendwann aufhört, ganz ehrlich.
9: Ich gehe mal davon aus, dass es vielen klar war, dass es passieren wird, weil er hat ja nichts an der Aufstellung und so geändert. Der hat den Sané und so weiterspielen lassen, gehört für mich nicht auf den Platz.
10: Ich habe geschlafen, ich habe es nicht gesehen, weil ich bin berufstätig und also Verlängerung plus Elfmeterschießen, tut mir leid.
13: Mir hat sich viel aufgeregt gestern und ich glaube, das Schlimme für mich fand ich eigentlich eher der Schiri als alles andere. Also man kann jetzt meckern, ob die deutsche Mannschaft besser, schlechter, wie was gespielt hat, wenn schon solche Fehlentscheidungen getroffen werden. Hat die Mannschaft danach noch ein schwierigeres Standing?
15: Hat man natürlich mehr erwartet, aber man hat gewusst, dass so von der Tür nie, dass es nicht so, dass dieses Jahr nicht so viel drin ist.
9: Ich habe wirklich explizit nur auf Sané geachtet. Der war auch oft in der 2 gegen 1 Situation, aber er hat total oft einfach verkackt, hat den Ball falsch gespielt, ist mit seinen Dribblings nicht vorangekommen.
16: War ein bisschen glücklich, würde ich sagen, weil Elfmeterschießer waren wir ja nochmal dran. Der Tor verschießt halt. Aber ich habe schon vorausgesehen.
9: Ich hätte da vieles anders gemacht. Für mich war es eine reine Katastrophe.
10: Verlieren und gewinnen. Eine muss nach Hause gehen.
17: Nicht vorher alles hochloben. Und dann fällt man tief.
10: Gibt schon kein Autokorso bei uns.
18: Die neue grün-schwarze Landesregierung hat einen Wechsel an der Spitze des Regierungspräsidiums Karlsruhe entschieden. Die bisherige Amtsinhaberin Silvia Felder wird in den einstweiligen Ruhestand versetzt. Ihr Nachfolger steht bereits fest. Der ehemalige CDU-Bundestagsabgeordnete Alexander Föhr tritt an ihre Stelle. Hintergrund dieser Entscheidung ist der Koalitionsvertrag der neuen Landesregierung. Nachdem die Regierungspräsidien in Karlsruhe und Tübingen von der CDU besetzt werden, die Präsidien in Stuttgart und Freiburg von den Grünen. Felder war 7 Jahre im Amt.
19: Deckensturz in Fitnessstudio. Im Pfinsthal-Berghausen ist am Montagabend in einem Fitnessstudio eine Decke eingestürzt. Im Fitnessstudio war währenddessen laufender Betrieb, verletzt wurde aber niemand. Gegen 18 Uhr kam es zum Einsturz der Geschossdecke eines eingeschossigen Gebäudeteils im hinteren Teil des Gebäudes. Die Ursache für den Einsturz ist noch unklar. Die Feuerwehr war im Einsatz, Statiker wurden hinzugezogen. Das gesamte Gebäude wurde daraufhin evakuiert. Zwei darin liegende Wohnungen sind aktuell nicht bewohnbar. Die Familien kamen teilweise bei Verwandten unter. Die Polizei hat die Ermittlungen aufgenommen. Die Nutzung des Gebäudes ist derzeit untersagt, bis die Standsicherheit geklärt ist. Die Höhe des Sachschadens ist noch unklar.
18: Kultur soll für alle Menschen zugänglich sein. In der Praxis gibt es dafür aber noch viele Hürden. Wie Theater und andere Kultureinrichtungen diese abbauen können, ist Thema eines landesweiten Qualifizierungsprogramms.
20: Menschen im Rollstuhl mit Höreinschränkung oder Sehbehinderung. Sie alle haben ein Recht auf kulturelle Teilhabe. Auch beim Badischen Staatstheater Karlsruhe sollen keine Menschen aufgrund solcher Einschränkungen von einem Besuch ausgeschlossen werden. Beim heute stattfindenden Netzwerktreffen des Qualifizierungsprogramms Kurswechsel Kultur möchte das Theater deshalb lernen, inklusiver und barrierefreier zu werden.
21: Das ist, dass kulturelle Teilhabe ein Menschenrecht ist und das wollen wir natürlich stärken. Und es ist uns eben auch darüber hinaus einfach wichtig, dass wir ein Theater für alle sind, für die ganze Stadt.
20: Das Programm zum Abbau von Barrieren in der Kulturlandschaft wurde vom Zentrum für kulturelle Teilhabe und der Landesvereinigung Kulturelle Jugendbildung ins Leben gerufen. Die Treffen finden abwechselnd bei den Teilnehmern selbst statt, wie etwa heute beim Badischen Staatstheater. Mit Vorträgen von Experten und Workshops soll hier an mehr Inklusion gearbeitet werden.
22: Es geht zum einen natürlich um bauliche Fragen, aber es geht auch oft um eine Haltung. Wie willkommen heiße ich als Kultureinrichtung tatsächlich Menschen, die eine Behinderung haben? Wie kann sich jemand wohlfühlen in den Räumlichkeiten? Wie ansprechend ist das Programm? Und da unterstützen wir die Einrichtung, dass sie da besser hinschauen und auch Ideen bekommen, wie könnte das aussehen, was können sie tun?
20: Barrierefreiheit fängt aber nicht erst beim Gebäude oder am Abend der Veranstaltung an, sondern schon weit im Voraus.
22: Wie kann ich, wenn ich mich interessiere, was zum Beispiel hier im Staatstheater an Programm ist, wie finde ich das, wenn ich jemand bin, der nicht mehr gut lesen kann oder der gar nicht lesen kann, weil er blind ist? Und da fängt es an, wie kann dann dem zum Beispiel eine Webseite barrierefrei sein?
20: Fördern, beraten und vernetzen heißt das Motto des Zentrums für kulturelle Teilhabe. Grundlage der Förderung ist die Behindertenrechtskonvention der Vereinten Nationen.
0: Unser Ziel ist, dass wirklich alle Menschen in Baden-Württemberg gleichberechtigt an Kunst und Kultur teilnehmen können und sie auch mitgestalten können, wenn sie Künstlerin oder Künstler sind. Und gerade Menschen mit Behinderungen stoßen da an sehr, sehr viele Barrieren. Und wir haben gedacht, es ist gut, ein Programm speziell dafür zu entwickeln, weil wir da wirklich rückschrittlich sind, in ganz Deutschland auch. Es gibt viele europäische Länder, die sind weiter. Da haben wir Nachholbedarf, deshalb haben wir dieses Programm entwickelt, zusammen mit der LKJ.
20: Handicaps können vielfältig sein. Das Badische Staatstheater bietet deshalb bereits Vorstellungen an, die speziell für Menschen entwickelt wurden, die nicht lange stillsitzen können.
21: Da sind zum Beispiel, ist das Licht ein bisschen heller im Saal, die Türen sind offen, man kann rein und raus gehen. Es gibt sehr starke Geräusche oder Lichteffekte sind gedimmt, sodass das alles ein bisschen angenehmer ist. Geräusche sind auch in Ordnung, also einfach, dass man dieses still auf seinem Platz sitzen nicht hat, und das ermöglicht sehr vielen Menschen Teilhabe.
20: Obwohl es bereits solche Vorstellungen gibt, möchte das Theater weiter an sich arbeiten. Dass beim Netzwerktreffen Kurswechsel Kultur auch andere Theater von ihren Erfahrungen berichten, kommt besonders gut an.
21: Man kann so ein bisschen aus den Fehlern der anderen auch lernen, das ist irgendwie super hilfreich. Man muss nicht jeder in die gleiche Pfütze treten, das ist ganz schön. Und natürlich erfahren wir auch einen Zusammenhalt. Also man merkt, dass wir an der gleichen Sache arbeiten und uns für die gleichen Dinge einsetzen, und das macht uns einfach Mut.
20: Der Austausch soll neue Impulse für die praktische Arbeit liefern und langfristige Veränderungen anstoßen. So wird Inklusion Schritt für Schritt zu einem festen Bestandteil des Kulturalltags.
18: In den sozialen Medien gab es in der Vergangenheit immer mal wieder Aufregung, nachdem Mütter von Babys und Kleinkindern sich online beschwert haben, in der Öffentlichkeit beim Stillen belästigt oder in Restaurants sogar des Ortes verwiesen worden zu sein, nur wegen des Stillens. Eine Kampagne des Hebammenverbandes Baden-Württemberg setzt hier an.
19: Karlsruhe will stillfreundlicher werden. Seit einem Jahr animiert die Kampagne stillfreundliche Orte, Geschäfte und öffentliche Einrichtungen, sich zu beteiligen und Müttern von Babys und Kleinkindern im Stillalter damit einen sicheren Rahmen zu bieten.
3: Die Idee kam mir, weil ich bei vielen Familien erlebe, wenn ich sie als Hebamme begleite, dass sie mich fragen, wie sie das machen sollen mit dem Stillen im öffentlichen Raum und in der Stadt, wo sie hin können, wo sie geschützt sind und wie sie das eigentlich organisieren können. Und es gibt schon sehr viele Kommunen, die stillfreundliche Orte ausgewiesen haben, und auch Städte, und auch über den Hebammenverband gibt es da Initiativen, und dann dachte ich, Karlsruhe wäre schön, wenn die jetzt auch mit dabei sind.
19: Einer dieser Orte ist das Café Pallava. Der blaue Sticker im Eingangsbereich symbolisiert Müttern nicht nur eine stillfreundliche Einstellung der Mitarbeiter, sondern auch Unterstützung, sollte es zu unschönen Zwischenfällen mit Dritten kommen. Zu betonen ist hierbei, dass Stillen prinzipiell überall erlaubt ist. Dennoch kam im Hebammenverband die Notwendigkeit einer solchen Kampagne zur weiteren Enttabuisierung auf. Auch die Stadt sicherte ihre Unterstützung zu.
5: Ja, wir haben uns ja ein bisschen daran gewöhnt, dass kleine Kinder irgendwie nicht dazugehören, weil es gibt ja rein statistisch gesehen immer weniger. Und deswegen ist nochmal wichtig, dass wir auch durch solche eher symbolischen Aktionen zeigen, nein, Stillen gehört genauso dazu wie kleine Kinder oder ein bisschen Kinderlärm oder kinderreiche Familien. Und wenn man das dann über einen entsprechenden Aufkleber an der Institution, am Geschäft oder an der Gastronomie deutlich macht, ist auch die Hemmschwelle niedriger, vielleicht als Mutter oder als Familie dort hineinzugehen, dann das Kind zu stillen oder sich auch überhaupt mit der Familie dort aufzuhalten und damit auch ein Stück weit mehr am Leben im öffentlichen Raum teilnehmen zu können. Und von daher hat es in beide Richtungen was sehr Positives.
19: Über 30 Einrichtungen haben sich in den ersten 12 Monaten schon an der Kampagne beteiligt. Abgeschlossen soll sie damit aber nicht sein. Weitere stillfreundliche Orte, nicht nur im Innenstadtbereich, sondern überall in Karlsruhe, sind erwünscht. Denn laut den Hebammen bringe das Stillen für Baby, Mama und die ganze Gesellschaft einen Mehrwert.
4: Also das Kind zum Beispiel hat ein um 50% herabgesetztes Risiko, am plötzlichen Kindstod zu versterben, wenn es 2 Monate lang gestillt wird. Umso länger die Stilldauer geht, umso mehr kann das Risiko noch gesenkt werden. Außerdem haben gestillte Kinder im Vergleich zu nicht gestillten Kindern auch im Erwachsenenalter seltener die typischen Volkserkrankungen wie Asthma, Herz-Kreislauf-Erkrankungen, Diabetes, Übergewicht. Die Mutter profitiert davon, ihr Risiko an Krebs, Herz-Kreislauf-Erkrankungen, Diabetes, Osteoporose und mehreren Erkrankungen wird nachweislich gesenkt durch die eigene Stillzeit. Die ganze Gesellschaft profitiert davon, weil natürlich weniger Behandlungskosten anfallen, weil die Menschen weniger krank sind.
19: Zudem werden Kosten und Müll vermieden. Doch mit der Kampagne soll Frauen auch die Teilhabe am öffentlichen Leben in der Stillzeit erleichtert werden.
6: Also aus meiner Sicht geht es vor allem um die Teilhabe, insbesondere von Frauen, dass sie nicht, dass sie das Gefühl haben, auch mit Baby, wenn man ja gerade am Anfang weiß man nicht, wann kommt das Kind, ist hungrig und dann ist man mit dem Baby unterwegs und fragt sich, wo kann ich mich jetzt hinsetzen und eben auch die Brust frei machen, die ja in unserer Gesellschaft ein sehr stark sexualisierter Körperteil ist. Aber in dem Moment ist es ja einfach nur die Brust, die zum Füttern des Kindes da ist. Und das erleben Frauen ja doch auch immer wieder leider in der Gesellschaft, dass das dann als unangemessen wahrgenommen wird. Und manche Frauen trauen sich dann gar nicht mehr so raus, weil sie Angst haben, sie finden den Ort zum Stillen nicht.
19: Seit einem Jahr gibt es die Kampagne jetzt schon. Für die Zukunft sind neben Geschäften und Lokalen weitere stillfreundliche Orte geplant, wie etwa der Weihnachtsmarkt. In welchem Rahmen das ermöglicht werden kann, ist zwar noch unklar. Die Verantwortlichen arbeiten aber an einem Konzept, um auch in der kalten Jahreszeit einen Rückzugsort zum Stillen zu organisieren.
18: Die Wälder in Deutschland verändern sich. Aufgrund der längeren Trockenphasen und Hitzeperioden werden vermehrt klimaresistentere Bäume gepflanzt. Anfälligere Kandidaten verschwinden mehr und mehr von der Bildfläche. Vereinzelte Altbäume trotzen jedoch den Bedingungen und bleiben standhaft. Ein solch besonderes Exemplar steht auf dem Friedhof in Ettlingen. Doch die Rotbuche ist nicht nur wegen ihrer Standhaftigkeit etwas ganz Besonderes.
19: Diese Rohani-Rotbuche auf dem Ettlinger Friedhof ist etwas ganz Besonderes. Denn deutschlandweit ist sie mit einem Umfang von rund 3,30 Meter die größte bekannte Rotbuche und damit ein echter Champion-Tree. Besonders im Frühjahr sind ihre Blätter blutrot gefärbt. Von der Form her erinnern sie an die Blätter einer Eiche.
11: Also ich habe den Baum zufällig beim Friedhofsbesuch entdeckt und mir ist halt aufgefallen, dass die Blattform komplett anders ist. Und dann, als ich den Baum vermessen habe, habe ich halt gemerkt, dass eben diese Sorte sehr wenig kartiert wird in Deutschland und auch sehr wenig gepflanzt wird einfach und dass es sich um den größten Baum in Deutschland handelt.
19: Nach der Entdeckung hat Tobias Bauer sie auch direkt in der Datenbank der Deutschen Dendrologischen Gesellschaft.

0: Gesellschaft eintragen lassen, einem Verzeichnis für Rekordbäume. Dort ist sie inzwischen unter den Champion Trees zu finden.
1: Das ist schon was sehr Besonderes. Also gerade Baden-Württemberg ist sehr gut untersucht im Vergleich auch zu anderen Bereichen. Und in Baden-Württemberg stehen eine sehr hohe Anzahl an solchen Bäumen. Aber einen zu finden ist natürlich selten und bisher mir noch nicht gelungen.
0: Wie alt diese Rotbuche ist, ist unklar. Möglicherweise wurde sie einst auf einem Grab gepflanzt. Bis vor kurzem war auch noch ein Grabstein an ihrem Stamm. Doch Rotbuchen wie Rohani werden immer seltener gepflanzt.
1: Also Altbäume, so wie diese Buche und auch andere Bäume hier, vertragen einzelne Hitzetage ganz gut. Wichtig ist eben, dass diese langen Trockenperioden, dass solche Bäume durch solche langen Trockenperioden dann geschädigt werden können. Wenn es zwischendrin regnet, machen solche hohen Temperaturen solchen Bäumen eigentlich nicht so viel aus. Gerade solche Exemplare, die dann durchaus hier schon mehrere Jahrzehnte stehen.
0: Der Friedhof ist damit für Bäume wie Rohani ein dankbarer Standort aufgrund der Pflege und Bewässerung der parkähnlichen Anlage. Die Chancen stehen also gut, dass Rohani hier mit ihrer außergewöhnlich breit gewachsenen Baumkrone noch viele weitere Jahre für ein schattiges Plätzchen sorgen kann.
2: Pforzheim versteht sich nicht nur als Goldstadt, sondern auch als Kulturstadt, und zwar als internationale. Deswegen fördert die Hochschule regelmäßig Künstler aus ganz Europa. Drei präsentieren der Goldstadt nun ihre Werke und Ideen.
3: Drei Monate Zeit hatten die Nachwuchskünstlerinnen Flor Berghaut, Hanna-Kathrin Esgelinen und Minerva Skytte, diese Kunst fernab ihres Alltags in den Niederlanden, Schweden und Finnland zu schaffen. Ermöglicht wurde ihnen dies vom Stipendienprogramm Designers in Residence der Stadt Pforzheim. Bereits zum 11. Mal lädt die Stadt diesen Sommer drei internationale Designerinnen zu sich ein, um frei in den Werkstätten des Emma Kreativzentrums und der Hochschule Pforzheim an ihrer Kunst zu arbeiten. Das Ziel? Die Stadt Pforzheim über die Landesgrenzen hinweg als Designstandort bekannt zu machen.
4: Ich freue mich darauf, den Besucherinnen und Besuchern unsere Arbeit zu zeigen. Bislang waren wir drei hier nur für uns. Die Ausstellung bald voller Menschen zu sehen und sich mit ihnen über unsere Arbeit auszutauschen, wird bestimmt sehr spannend.
3: Flor Berghaut befasste sich für ihre Kunst mit den Ursprüngen der Computertechnik und der Rolle, die Frauen dabei spielten. Besucher können an einer interaktiven Station selbst Computercode weben und so die ursprüngliche Form des Programmierens kennenlernen. Die Stipendiatin Hanna-Kathrin Esgelinen ließ sich von der Stadt Pforzheim selbst inspirieren und sammelte dafür Zukunftswünsche der Pforzheimer in Form von Flaschenpost.
0: Als ich nach Pforzheim kam, sind mir sofort die vielen Brücken der Stadt aufgefallen. Und ich dachte mir, dass es eine sehr schöne Idee wäre, einen Workshop auf genau so einer Brücke zu veranstalten, um Menschen aus verschiedenen Communities zusammenzubringen und mit ihnen über die Frage nachzudenken, wie wir uns eine nachhaltige Zukunft für unsere Heimat und unser Zuhause vorstellen und was wir uns dafür erträumen.
3: Strickliebhaber kommen bei der Arbeit von Minerva Skytte auf ihre Kosten, die skulpturhafte, nachhaltige und abfallfreie Mode entworfen hat. Um die diesjährige Ausstellung zu besuchen, muss man allerdings kein Kunstkenner sein. Denn vom Neuling zum erfahrenen Kunstliebhaber sind alle willkommen.
5: Ja, also die Ausstellung ist so konzipiert, dass jeder kommen kann. Uns ist ganz wichtig, Design erlebbar zu machen für jedermann, jede Frau. Und ich glaube, es ist ja auch wichtig, dass man sich emotional den Arbeiten nähern kann und einfach versteht, was in diesen drei Monaten hier im Emma passiert ist.
3: Genau dies können Besucherinnen und Besucher noch bis zum 12. Juli tun und sich selbst ein Bild von den Arbeiten der Nachwuchskünstlerinnen machen. Eine Gelegenheit, Pforzheim von seiner künstlerischen Seite zu erleben.
2: Und das war's schon wieder mit den Nachrichten hier bei Bahn TV aktuell. Machen Sie es gut und tschüss.
6: Hallo und einen schönen guten Abend. Herzlich willkommen zum Wetter auf Baden TV. Der Sommer geht bei uns in Baden weiter. Aus Südwesteuropa strömen warme Luftmassen zu uns. Und dieses Hoch sorgt immer wieder für Sonnenschein. Schauer und Gewitter werden immer seltener. Wir blicken auf die Wetterlage in der kommenden Nacht zum Mittwoch. Da sind noch ein paar letzte Schauer unterwegs. Anfangs auch kurze Gewitter. Und die Temperaturen, die gehen bis zum Mittwochmorgen auf Werte um 16 Grad in Germersheim und 19 Grad in Offenburg zurück. Der Mittwochvormittag bringt dann ein Gemisch aus Sonne und Wolken. Ab und zu ziehen ein paar Schauer und Gewitter vorüber. Und die Temperaturen, die erreichen am Mittwochnachmittag sommerliche Werte um 28 Grad in Stuttgart und bis zu 31 Grad messen wir in Karlsruhe. Und auch der Nachmittag bringt mal Wolken, mal ein paar kurze Regenschauer mittendrin, immer wieder Sonnenschein. Es bleibt insgesamt sommerlich warm bis zum Abend. Die Temperaturen gehen dann zurück auf Werte um 25 Grad in Freiburg und 23 Grad in Pforzheim. Der Blick auf die weiteren Aussichten. Wie gesagt, die Schauer und Gewitter, die werden immer weniger. Am Donnerstag dann viel Sonnenschein, Spitzentemperaturen 29 bis 34 Grad. Es gibt also wieder einen sehr warmen bis sehr heißen Tag. Und auch der Freitag verwöhnt uns mit richtig viel Sonnenschein. Und in der Spitze, da werden am Oberrhein Höchsttemperaturen von bis zu 31 Grad erwartet. Und auch das Wochenende geht insgesamt sehr sommerlich warm bis heiß weiter. Wir schauen hier mal auf den Samstag. Die Höchsttemperaturen, die erreichen am Samstagnachmittag so Werte um die 30 bis maximal 35 Grad. Es kommen also wieder sehr heiße Luftmassen bei uns in Baden an. Und diese Erwärmung geht auch am Sonntag weiter. Auch da wahrscheinlich hochsommerliche Werte. Und auch nächste Woche bleibt uns der Sommer in Baden weitgehend erhalten. Das war's vom Wetter. Einen schönen Abend und tschüss, bis bald.
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0: Seit über 150 Jahren ist der Hauptfriedhof Karlsruhe ein Ort der Erinnerung und Geschichte. Seine Architektur, kunstvollen Grabmäler und grünen Oasen machen ihn zu einem einzigartigen Denkmal. Doch er ist mehr als ein Ort der Trauer. Hier verschmelzen Vergangenheit und Gegenwart.
1: Heute ist ja unser Hauptfriedhof etwas außerhalb vom Zentrum, aber früher, nach der Gründung Karlsruhes in dieser Zeit, da gab es den ersten Friedhof hier, wo heute der Marktplatz ist, und dann nochmal einen an der kleinen Kirche. Also ganz zentral gelegen waren diese Friedhöfe. Und zusätzlich gab es natürlich in den umliegenden Stadtteilen, also nein, in den umliegenden Dörfern, damals waren es ja noch keine Stadtteile von Karlsruhe.
0: Simone Maria Dietz ist Kunsthistorikerin und im Infocenter des Hauptfriedhofs in Karlsruhe tätig.
2: Aber wie Sie das vom Areal her heute kennen, es liegt mitten in der Stadt. Als sich die Stadt erweitern wollte in den darauffolgenden Jahrzehnten, mussten diese Friedhöfe weichen. Sie wurden dann kurz vorm Wechsel zum 19. Jahrhundert eingeebnet. Es wurde ein neuer Friedhof angelegt. Das ist der, den wir heute als alten Friedhof bezeichnen. Er befand sich dann an der Kapellenstraße.

0: Straße. Es gab damals schon mahnende Stimmen in der Bevölkerung bzw. auch im Stadtrat, die gesagt haben, das ist zu nah an der Stadt dran. Der Friedhof wird auch eingeholt werden binnen weniger Jahrzehnte. Man wird auch diesen Friedhof verlegen müssen. Aber die Stadt Karlsruhe hatte das Problem, dass es eben da kein Areal gab, das städtischer Grundbesitz gewesen wäre. Was letztlich dann dazu geführt hat, dass wir heute auf dem dritten Friedhof der Stadt Karlsruhe stehen, nämlich demjenigen, der dann als erster Friedhof außerhalb des Stadtareals angelegt wurde.
1: Bereits zum zweiten Mal musste der christliche Friedhof der Stadt Karlsruhe aus Platzgründen verlegt werden. Und man begann daher zur Mitte des 19. Jahrhunderts mit ersten Planungen zu einer neuen Erschließung. Die sich immer stärker entwickelnde Residenz verfügte jedoch nicht über ausreichende Gemarkungsflächen, weshalb der damalige Oberbürgermeister Wilhelm Lauter gezwungen war, Verhandlungen mit der Gemeinde Rindheim zu führen, um von ihr das benötigte Land zu erwerben. Auf der Fläche von 15,3 Hektar entstanden daraufhin die Entwürfe des Karlsruher Stadtbaumeisters Josef Durm zur Gestaltung der Gesamtanlage und den Eingangsgebäuden mit der Kapelle.
0: Für Josef Durm war es ungemein wichtig, bewusst zu machen, dass da ein Friedhof entsteht, weit außerhalb der Stadt, der für die Bürger ist. Und das sollte sichtbar sein. Und deswegen ist schon der Eingangsbereich für ihn enorm wichtig gewesen.
1: Durm lehnte sich an die Prinzipien der englischen Gartengestaltung an und schuf einen Friedhof zum Gedenken und Lustwandeln. Entgegen der bis zu dieser Zeit üblichen barocken, strengen und symmetrischen Form einer solchen Anlage, modellierte er die Landschaft mit Rasenflächen, Baumgruppen, einem künstlich aufgeschütteten Hügel und von Platanen und Eiben gesäumte, geschwungene Wege, die den Blick in die Tiefe des Geländes erst wieder an der nächsten Biegung freigaben.
0: Nach so etwa 10 Jahren hat die Stadt Karlsruhe dann auch dafür gesorgt, durch Verbot auch dafür gesorgt, dass man nicht mehr durch die Straßen hindurchging, sondern dass die Verabschiedung hier am Friedhof stattfand, in der heutigen großen Kapelle. Und eigentlich haben sie ein Stück weit noch den Gang, den man damals auch mit dabei hatte, indem sie nach der Trauerfeierlichkeit aus der Kapelle herauskommen, über den Friedhof ans Grab gehen. Und es ist schon ein sehr wichtiger Moment auch, dieses sich bewusst machen, sich selber sagen, der Verstorbene ist hier und er wird hier zu Grabe getragen und das Grab wird dann verschlossen.
2: Als er angelegt wurde, hat man ausschließlich beerdigt, das heißt im Sarg bestattet. Wir haben 1904 das erste Krematorium hier auf dem Friedhof eröffnet und seit diesen 120 Jahren entwickelt sich die Feuerbestattung in Karlsruhe. Wir haben einen symbolischen Trauerweg angelegt. Nun, dieser Lernort, der symbolische Trauerweg, zeigt ganz anschaulich und greifbar, wie es trauernden Menschen ergeht, was die durchleben, was die erleben und wie sie unter Umständen auch mit der eigenen Situation besser zurechtkommen können. Also es ist ein Lernort für alle, für die Betroffenen, für die Nicht-Betroffenen. Und wenn ich an unsere Kinderwelten denke, an unseren Spielplatz, der ja ein Lernort ist für Kinder und Jugendliche, aber auch für Erwachsene, dort zeigen wir, wie es trauernden Kindern geht. Ein Kind, das um einen Elternteil, um Papa oder Mama trauert, ist in einer Situation, die ist fast schon unbeschreiblich.
1: Den Campo Santo mit der großen Kapelle errichtete Josef Durm im Stil der italienischen Frührenaissance. Der Säulengang mit den sich darunter befindenden Gruften zeigt deutliche Bezüge zum florentinischen Findelhaus. Und die Fassade der Kapelle ist an die kleine Kirche St. Bernardino in Perugia angelehnt.
0: Alles, was in der Stadtgeschichte sowohl für das Markgrafen, später Großherzogtum Baden, aber auch für die kleine Stadtpolitik wichtig gewesen ist, spiegelt sich auf dem Friedhof wieder. Wir finden hier die Menschen, die am heutigen KIT wichtig gewesen waren zu ihrer Zeit, aber auch der Akademie der Bildenden Künste. Wir haben Bürgermeister, Oberbürgermeister, wir haben Politikerinnen, die gar in der allerersten Stunde hier tätig waren. Also sie begegnen hier jedem Blickwinkel der Stadtgeschichte. Kunst, Kultur, Politik, Wissenschaft, Wirtschaft, alles. Der Karlsruher Hauptfriedhof ist ja ein Parkfriedhof.

0: und er ist der allererste kommunale Parkfriedhof, den es in Deutschland gibt. Warum Parkfriedhof? Weil Durm wollte, dass die Menschen hier spazieren gehen, ihre Gedanken loslassen. Für manchen Besucher ist es heute ein wenig schwierig, aber in der alten Anlage gibt es eigentlich nur vier Wege. Zwei Wege an den jeweiligen Mauern und zwei parallel führende Hauptwege. Aber sie sind nicht gerade, sondern sie winden sich ganz leicht. Und an ihren Wegen sind große alte Platanen, die den Blick für den Besucher immer wieder eingrenzen. Und dadurch hat man so das Gefühl, erst an der nächsten Wegbiegung erkenne ich, wie es tatsächlich weitergeht.
1: Der Hauptfriedhof wurde in seiner 150-jährigen Geschichte ständig erweitert und verändert.
2: In dieser ersten Erweiterungsfläche des Hauptfriedhofes wurden im Ersten Weltkrieg und auch dann natürlich im Zweiten Weltkrieg die Soldatengräber und die Zivilopfergräber angelegt. Beispielsweise so dramatische oder tragische Grabanlagen wie die Verstorbenen aus dem Unglück des Zirkus Hagenbecks, der im Ersten Weltkrieg 1916 bombardiert wurde und wo an einem Tag, in einem Augenblick, wenn man so will, 120 Opfer zu beklagen waren.
1: Noch bis 1980 musste die Fläche immer wieder ausgeweitet werden. Doch mit der weiterhin steigenden Zahl an Einäscherungen ist der Platzbedarf deutlich zurückgegangen.
2: Neben den Grabstätten, den einzelnen Gräbern, ist der Baumbestand unser größter Reichtum auf dem Friedhof. Wenn Sie sich umschauen, der Bestand hauptsächlich an Platanen, aber auch an Eichen, Buchen und weiteren Arten von Bäumen ist so alt wie der Friedhof, teilweise noch älter, weil es ja auch, bevor der Friedhof hier war, hier am Rande des Hartwaldes Fläche war, die teilweise mit Bäumen versehen war. Und so haben wir beispielsweise auch Eichenbestände, die sind 400 Jahre alt. Das Landschaftsgräberfeld, mein letzter Garten, ist so ein bisschen ein Vorreiter gewesen. Auch bundesweit hat es hohe Beachtung ausgelöst. Und die ganze Friedhofsplanung hat sich in dieser Zeit, in den letzten zwei Jahrzehnten, drei Jahrzehnten fast jetzt schon, in eine Richtung entwickelt, ja, die naturnah daherkommt. Das Bestatten an Bäumen zählt dazu. Man wendet sich mehr der Natur zu, wird persönlicher und es entsteht dadurch auch eine höhere Identifikation. Die Menschen empfinden, die Hinterbliebenen und die trauernden Menschen empfinden solche Anlagen als positiv. Sie helfen in ihrer Trauer, in ihrem Trauererleben mit dem Bewusstsein, mein Verstorbener ist an einem schönen Ort, kann der Friedhof sehr stark in der Trauer unterstützen. Auf diesem Friedhof darf sich jeder, der möchte, beerdigen lassen. Es darf jeder hier ein Grab erwerben. Und zu dieser generellen Aussage wäre noch hinzuzufügen, dass auch jede Kultur hier ihren Raum und ihren Platz hat. Also wir haben beispielsweise neben dem jüdischen Friedhof direkt eine Nachbarschaft zu unserem Hauptfriedhof. Wir haben mittlerweile seit den 80er Jahren auch ein muslimisches Grabfeld. Wir haben verschiedene christliche Grabfelder. Wir legen demnächst ein Grabfeld für buddhistische Bestattungen an. Das heißt also, man kann sagen, hier auf diesem Friedhof haben wir Raum und Platz für alle. Es gibt mittlerweile sehr viele Grabarten. Einmal für die Bestattung mit oder die Bestattung von Särgen. Zum anderen aber natürlich auch die Urnengräber gibt es in unterschiedlicher Form. Was wir in Karlsruhe als Besonderheit vorzeigen oder vorweisen können, ist auch die Möglichkeit, dass man Gräber auf Dauer, auf Friedhofsdauer erwerben kann. Eine weitere Besonderheit würde ich in der kostenfreien Bestattung von Kindern auch sehen. Und das ist wert darauf hinzuweisen, das zeigt, dass wir mit dieser Situation von Eltern, die ein Kind verlieren, so umgehen, dass wir diesen trauernden Menschen wirklich helfen und sie als Allgemeinheit, als Stadtgesellschaft unterstützen.
3: Unsere Friedhöfe und insbesondere natürlich der Hauptfriedhof sind auch sehr, sehr wertvolle Grün- und Parkanlagen, sind für das Stadtklima von Bedeutung, sind aber auch einfach für die Naherholung der Menschen von Bedeutung. Also wir haben auch wunderschöne Baumbestände, insbesondere auf dem Hauptfriedhof, und er ist wirklich auch eine historisch wertvolle Parkanlage. Also ich kann auch nur die Bevölkerung einladen, auch immer mal wieder den Hauptfriedhof oder andere Stadtteilfriedhöfe zu besuchen, weil es einfach auch wirklich sehr, sehr schöne Grünanlagen unserer Stadt sind, die wir auch sehr zu schätzen wissen.
1: Stetige Veränderungen unseres gesellschaftlichen Lebens zeigen sich auch in der Friedhofskultur. Karlsruhe geht hier mit großem Beispiel voran. Ein Vorbild, an dem sich mittlerweile zahlreiche deutsche Friedhöfe orientiert haben.

0: Hallo, herzlich willkommen in unserer Tortenwelt. Samira und ich, wir haben heute richtig Lust auf einen leckeren Kuchen, wir wollen aber den Backofen nicht einschalten und deswegen gibt es einen Kuchen aus dem Kühlschrank, also praktisch einen No-Bake-Cake. Die Basis dafür ist einfach so ein Bröselboden, dann kommt eine leckere Philadelphia-Creme obendrauf und das Ganze aromatisieren wir heute mit etwas Pfefferminze. Und am Ende des Videos möchte ich euch noch auf eine Aktion hinweisen, denn dann gibt es wieder ein super tolles Gewinnspiel, aber das kommt später. Ich lasse euch noch ein bisschen neugierig da sitzen und zeige euch einfach mal kurz die Zutaten. Also, ich habe hier ein paar Kekse und zwar nehme ich da gern Vollkornkekse, ihr könnt aber auch zum Beispiel Löffelbiskuit nehmen, einfach 100 Gramm. Dann habe ich hier 125 Gramm Butter, 50 Gramm Mandeln gehackte, 50 Gramm Schokodrops. Für die Creme brauchen wir 400 Gramm Frischkäse, da nehme ich gern Philadelphia, 200 Gramm Schlagsahne, eine halbe Zitrone, davon den Saft. Ich habe hier 100 Gramm Puderzucker und später eben noch ein bisschen Pfefferminzsirup, das ist alkoholfrei. Dann noch etwas Sahnesteifmittel und ein paar Himbeeren. Die Samira darf jetzt zuerst die Vollkornkekse einfach mal in so eine Tüte machen. Einfach reinstecken und dann gleich zerbröseln. Und ich gebe schon mal die Butter in einen kleinen Topf. Die zerlasse ich hier drin. Jetzt krabbelst du das schon wieder.
1: Weil ich kann da nicht so gut gehen.
0: Und die Mandeln gebe ich hier in eine Pfanne. Die röste ich ganz ohne Fett. Einfach ein bisschen an, dann haben sie ein besseres Aroma. Und jetzt zerkleinern wir das einfach mit so einem Nudelholz. Das darfst du machen.
1: Okay.

Dann geben wir da noch die gerösteten Mandeln mit dazu. Und die heiße Butter. Und dann verrühre ich das schön mit einem Löffel oder mit einem Teigschaber zum Beispiel, dass es eine schöne Masse gibt, so eine richtig klebrige. Und jetzt gebe ich hier noch diese Schokotrops mit rein. Dann haben wir nämlich so einen schönen schokoladigen Boden. Das klingt gut, oder? Und jetzt gebe ich immer so etwa einen Esslöffel voll in so kleine Dessertförmchen. Ihr könnt da auch ganz normale Dessertringe nehmen. Ich habe halt welche mit so einem Boden unten drin. Die sind ganz praktisch. Und dann drücke ich das einfach mit so einem Esslöffel schön flach. Falls ihr keine Dessertförmchen und auch nicht diese Dessertschälchen habt, könnt ihr das auch in einem Glas machen. Also dann ist halt ein Glasdessert, was ihr später dann nicht mehr rausstürzen könnt. Aber dann ist es auch ein hübsches Löffeldessert, was man einfach aus dem Glas raus eben löffeln kann. Und ich mache das jetzt ganz kurz und stelle die Förmchen dann ganz kurz kalt. Entweder für 15 Minuten in den Kühlschrank oder für etwa 10 Minuten ins Gefrierfach. Die Förmchen stehen jetzt kalt und ich kann jetzt schon mal die Creme vorbereiten. Habe jetzt hier meine Schlagsahne und schlag die schon mal steif, während Samira mir noch ein paar Himbeeren klaut. Da gebe ich noch ein bisschen Sanapat mit dazu, also dieses Sahnesteifmittel. Bleibt die Creme auch schon fest. Klaust mir ja alle Himbeeren, du. Die Sahne habe ich jetzt kurz kühl gestellt, weil es bei mir hier in der Küche ziemlich warm ist. Und jetzt bereite ich hier den Frischkäse noch vor. So, einfach in eine Schüssel. Groß genug, dass man eben das Philadelphia schön verrühren kann. Dann gebe ich da den Puderzucker mit rein. Ein Spritzer Zitronensaft, gerade so für den Geschmack. Das reicht schon. Und dann kommt da nämlich dieser Pfefferminzsirup mit rein. Ihr könnt im Prinzip, wenn ihr jetzt keine Pfefferminze mögt, auch ganz was anderes nehmen. Himbeer, Kokos, ganz egal. Da gibt es ja ganz verschiedene Sorten und ganz verschiedene Geschmacksrichtungen. Und ich habe mich jetzt für die Pfefferminze entschieden, weil die einfach so richtig frisch schmeckt. Bei niedriger Stufe einmal verrühren. Und auch hier gebe ich ein bisschen Sanapat mit rein, damit es schön fest wird. Jetzt kann ich hier noch die Sahne unterheben und dann stelle ich die Creme noch mal ganz kurz kühl, bis einfach der Bröselboden richtig fest ist und dann können wir gleich das Törtchen zusammensetzen. Der Bröselboden ist jetzt schön kalt und jetzt kann ich hier erstmal die Himbeeren reinschichten und dann kommt da die leckere Creme oben drauf. Einfach schön an den Rand legen, denn später, wenn die Törtchen dann aus den Förmchen rauskommen, dann sieht man die schön. Vor allem, wenn ihr es auch in einem Glas macht, finde ich es immer toll, wenn die Himbeeren schön am Rand sind und dann einfach noch innen ein bisschen ausfüllen. Und jetzt nehme ich mir die Pfefferminzcreme und fülle die in einen Einwegspritzbeutel. Dann habe ich es einfach leichter, das gleich in die Förmchen einzufüllen. Vor allem, wenn ihr das auch in den Gläschen macht, könnt ihr viel sauberer arbeiten. Aber natürlich geht es auch mit einem ganz normalen kleinen Löffel. Dauert nur ein bisschen länger. Dann unten einfach eine Spitze wegschneiden. Oben den Verschluss immer schön drehen, damit hinten nichts rausquillt. Und dann die Förmchen damit füllen. Dann klopfe ich die erst noch ein bisschen, denn da sind ja manchmal viele Luftlöcher drin und die Creme soll ja überall rein. Und jetzt streiche ich das gerade mit so einer kleinen Winkelpalette noch ein bisschen glatt, damit die Oberfläche auch schön aussieht. Muss man nicht machen, kann man machen, wenn man Lust drauf hat. Und dann stelle ich die noch mal kurz kühl und dann können wir sie gleich fertigstellen. Meine Törtchen sind jetzt schön kalt und im Prinzip auch schon fertig, aber ich werde sie jetzt noch ein bisschen dekorieren, damit sie noch schöner werden. Und zwar bekommen die von bei mir jetzt gleich noch einen Schokorand. Aber zuerst nehme ich jetzt hier mal die Förmchen raus. Die kann man ganz leicht von unten nach oben drücken.
Und weil die jetzt so eben nicht so hübsch aussehen, kriegen sie noch diesen hübschen Schokorand. Aber erstmal unten noch den Boden ablösen. Dann setze ich sie auf einen Teller. Und jetzt habe ich hier einfach ein bisschen geschmolzene Kuvertüre. Die habe ich jetzt temperiert auf 28 Grad. Und die gebe ich mir jetzt hier auf so Backpapierstreifen. Die habe ich vorher zurechtgeschnitten. Und die lege ich dann jetzt gleich außen rum. Also ich habe einfach ausgemessen, wie breit oder wie lang eben der Streifen sein muss, damit er um die Törtchen drumherum passt. Muss auch nicht ganz exakt sein, also es kann auch ein bisschen überlappen. Das kriegt man später wieder weg. Und jetzt mache ich erstmal 4 und dann später die nächsten 4. Und jetzt könnt ihr das ganz einfach mit einer Winkelpalette oder mit einem Löffel verstreichen. Und jetzt habe ich hier aus dem Eiskühlfach so einen Kühlakku. Damit er jetzt nicht so dreckig wird, lege ich da jetzt so ein Küchentuch drauf und lege das ganz kurz drüber, bevor es auf mein Törtchen kommt. Denn dann wird es einfach schon mal so ein bisschen fest und läuft nicht so schnell. Und in der Zeit verstreiche ich noch kurz die anderen.

Und wenn es dann beginnt, so ein bisschen fester zu werden, nehme ich jetzt diesen Schokoring, lege ihn um das Törtchen herum und dann einfach ankleben. Und das macht jetzt auch nichts, wenn das Papier jetzt hier so ein bisschen überlappt. Das schneiden wir jetzt gleich einfach weg.

Jetzt ist die Schokolade fest. Ich hatte es so etwa eine Minute im Kühlschrank. Jetzt kann ich das Backpapier abziehen, ganz vorsichtig. Und dann, wenn wir da zum Übergang kommen, müsst ihr mit einem Messer so ein bisschen einritzen.

dann gerade so den Rest abziehen. So, den Überfluss nehme ich jetzt hier runter. Wer möchte, kann jetzt oben die Schokolade noch ein bisschen abbrechen, dass sie einfach ein bisschen unregelmäßiger aussieht, je nachdem, wie ihr das halt haben wollt. Ich gebe auf jeden Fall noch ein Tröpfchen von dem Sirup, von dem Pfefferminzsirup mit rein. Dann so eine aufgeschnittene Schokolade mit Pfefferminz innen drin. Und dann nur noch so ein bisschen.

0: So sehen jetzt meine fertigen Törtchen aus und die kann man jetzt ganz einfach mit einem Löffel rauslöffeln oder auch mit einer Gabel, denn dieser Bröselboden ist ja ein bisschen fester. Auf jeden Fall sind sie ziemlich einfach in der Herstellung, sehr schnell gemacht und man kann sie halt auch gut vorbereiten. Und wenn ihr dieses Rezept nachmachen wollt, dann geht einfach auf meinen Blog, auf sallys-blog.de. Da gibt es nochmal die genauen Mengenangaben und die Beschreibung, wie das eben geht. Wir sehen uns dann. Bis dann. Tschüss.
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1: Die Enz wird im Juli zum Hotspot in Pforzheim. Auf der schwimmenden Bühne am Weißen Hausplatz wird ab dem 8. Juli gefeiert, entspannt und den Abend ausklingen gelassen. Immer mittwochs bis sonntags mit Afterworks, DJs, Livebands und Workshops. Und alles direkt am Enzufer mit Beachflair, chilliger Atmosphäre und natürlich jeder Menge leckerem Essen. Oldtimer-Liebhaber kommen hier auf ihre Kosten. Vom 10. bis 12. Juli wird Baden-Baden zum Treffpunkt von Oldtimer-Freunden und Automobilbegeisterten aus ganz Europa. Zwischen Kurpark und Lichtenthaler Allee können die Fahrzeugklassiker aus mehr als 100 Jahren bestaunt werden beim 49. internationalen Oldtimer-Meeting. 100 Jahre Berufsfeuerwehr Karlsruhe. Das ist ein Grund zum Feiern. Am 11. Juli dreht sich der ganze Tag und die ganze Nacht rund um das Thema Feuerwehr. Tagsüber locken Mitmachaktionen, Fahrzeug- und Leistungsschau. Ab 20 Uhr wird dann bei der Nacht der Berufsfeuerwehr in der Stadtmitte gefeiert. Die Abendveranstaltung ist kostenpflichtig. Der Erlös wird für einen wohltätigen Zweck gespendet. Baden-TV aktuell am Dienstag. Herzlich willkommen. Ja, gestern Nacht ist für Deutschland Schluss gewesen bei der WM. Früher als erhofft, für manche, aber für andere vielleicht genau zur richtigen Zeit. Jedenfalls nach dem Ergebnis gestern Abend gegen Außenseiter Paraguay. Dabei waren die Erwartungen im Vorfeld hoch und die Stimmung ausgelassen. Wir haben uns gestern beim Public Viewing in Pforzheim unter die Fans gemischt. Es fing so gut an. Kurz vor Anpfiff im WM-Spiel Deutschland gegen Paraguay könnte die Stimmung in Pforzheim kaum besser sein. Trotz der späten Stunde haben sich tausende Fans im Enzauenpark zum Public Viewing zusammengefunden. Es geht um nicht weniger als den Einzug ins Achtelfinale. Da kann man auch mal eine Montagnacht durchmachen, um mit der deutschen Elf mitzufiebern.
2: Die Stimmung ist mega krass hier. Für einen Montag ist echt extrem krass.
3: Ja, Bombenstimmung. Wir sind auch gerade erst gekommen und es ist einfach schon fast voll.
4: Richtig krass. Wir feiern richtig ab. Wir haben Bock auf einen Deutschlandsieg.
5: Jubel! Stimmung ist super. Ausgelassen, wunderbar. Wir gewinnen heute 3-1. Mein Tipp.
6: Mega super. Enzon Park super. Heute geht 3-1 Deutschland.
7: 3-1.
8: Dritten 3-1.
9: Ich denke mal 4-1.
2: 2-0. 3-1.
4: Ein knackiges 3-0.
10: 7-0.
11: Mit einem knackigen 3-1 kommen wir auf jeden Fall ins Achtelfinale.
1: Danach sieht es aber erstmal nicht aus. Als Paraguay dann kurz vor der Halbzeitpause den Ball ins Tor köpft, ist von der Euphorie am Anfang bei den Fans nicht mehr viel zu spüren. Die Themen in der Pause: Was läuft schief bei der deutschen Elf und kann Deutschland noch gewinnen?
12: Wir unterschätzen den Gegner, ganz klar. Vorne müssen wir auf jeden Fall nachliefern.
13: Vorne schlecht.
2: Aber egal, wir glauben noch an Deutschland.
14: Ich bin Optimist und mein Urin hat mir heute gesagt, ist nicht.
1: Und dann endlich der erlösende Ausgleich zu Beginn der zweiten Halbzeit. Die Stimmung im Enzauenpark ist zurück. Doch die Verlängerung bringt die nächste Achterbahnfahrt der Gefühle. Erst Jubel nach dem vermeintlichen Führungstreffer für Deutschland in der 102. Minute, gefolgt von langen Gesichtern, als der Schiedsrichter das Tor wieder zurücknimmt. Am Ende fällt die Entscheidung beim Elfmeterschießen. Paraguay zieht ins Achtelfinale, Deutschland ist raus. Nach einem so ausgelassenen Start im Enzauenpark leert sich der nach Spielende erstaunlich schnell. Am Ende machen sich die Fans hier enttäuscht auf den Heimweg, genauso wie wohl die deutsche Nationalelf. Ja, Enttäuschung. Also gestern Abend, direkt nach dem Spiel bei den Fans in Pforzheim. Lara Kleinmeier hat sich heute in der Karlsruher Innenstadt einmal umgehört, wie es jetzt aussieht.
7: Ich habe gerade erfahren, dass sie raus sind. Keine Ahnung.
8: Ich habe mir das fast gedacht, ja, dass das irgendwann aufhört, ganz ehrlich.
9: Ich gehe mal davon aus, dass es vielen klar war, dass es passieren wird, weil er hat ja nichts an der Aufstellung und so geändert. Der hat den Sané und so weiter spielen lassen, gehört für mich nicht auf den Platz.
10: Ich habe geschlafen, ich habe es nicht gesehen, weil ich bin berufstätig und also Verlängerung plus Elfmeterschießen, tut mir leid.
13: Mir hat sich viel aufgeregt gestern und ich glaube, das Schlimme für mich fand ich eigentlich eher der Schiri als alles andere. Also man kann jetzt meckern, ob die deutsche Mannschaft besser, schlechter, wie was gespielt hat. Wenn schon solche Fehlentscheidungen getroffen werden, hat die Mannschaft danach noch ein schwierigeres Standing.
15: Hat man natürlich mehr erwartet, aber man hat gewusst, dass so von der Tür nie, dass es nicht so, dass dieses Jahr nicht so viel drin ist.
9: Ich habe wirklich explizit nur auf Sané geachtet. Der war auch oft in einer 2 gegen 1 Situation, aber er hat total oft einfach verkackt, hat den Ball falsch gespielt, ist mit seinen Dribblings nicht vorangekommen.
16: War ein bisschen glücklich, würde ich sagen, weil Elfmeterschießer waren wir ja nochmal dran und der Tor verschießt halt. Aber ich habe schon vorausgesehen.
9: Ich hätte da vieles anders gemacht, für mich war es eine reine Katastrophe.
10: Verlieren und gewinnen, eine muss nach Hause gehen.
17: Nicht vorher alles hochloben und dann fällt man tief.
10: Gibt schon kein Autokorso bei uns.
18: Die neue grün-schwarze Landesregierung hat einen Wechsel an der Spitze des Regierungspräsidiums Karlsruhe entschieden. Die bisherige Amtsinhaberin Silvia Felder wird in den einstweiligen Ruhestand versetzt. Ihr Nachfolger steht bereits fest. Der ehemalige CDU-Bundestagsabgeordnete Alexander Föhr tritt an ihre Stelle. Hintergrund dieser Entscheidung ist der Koalitionsvertrag der neuen Landesregierung. Nachdem die Regierungspräsidien in Karlsruhe und Tübingen von der CDU besetzt werden, die Präsidien in Stuttgart und Freiburg von den Grünen. Felder war 7 Jahre im Amt.
19: Deckensturz in Fitnessstudio. Im Pfinsthal-Berghausen ist am Montagabend in einem Fitnessstudio eine Decke eingestürzt. Im Fitnessstudio war währenddessen laufender Betrieb, verletzt wurde aber niemand. Gegen 18 Uhr kam es zum Einsturz der Geschossdecke eines eingeschossigen Gebäudeteils im hinteren Teil des Gebäudes. Die Ursache für den Einsturz ist noch unklar. Die Feuerwehr war im Einsatz, Statiker wurden hinzugezogen. Das gesamte Gebäude wurde daraufhin evakuiert. Zwei darin liegende Wohnungen sind aktuell nicht bewohnbar. Die Familien kamen teilweise bei Verwandten unter. Die Polizei hat die Ermittlungen aufgenommen. Die Nutzung des Gebäudes ist derzeit untersagt, bis die Standsicherheit geklärt ist. Die Höhe des Sachschadens ist noch unklar.
18: Kultur soll für alle Menschen zugänglich sein. In der Praxis gibt es dafür aber noch viele Hürden. Wie Theater und andere Kultureinrichtungen diese abbauen können, ist Thema eines landesweiten Qualifizierungsprogramms.
20: Menschen im Rollstuhl mit Höreinschränkung oder Sehbehinderung. Sie alle haben ein Recht auf kulturelle Teilhabe. Auch beim Badischen Staatstheater Karlsruhe sollen keine Menschen aufgrund solcher Einschränkungen von einem Besuch ausgeschlossen werden. Beim heute stattfindenden Netzwerktreffen des Qualifizierungsprogramms Kurswechsel Kultur möchte das Theater deshalb lernen, inklusiver und barrierefreier zu werden.
21: Das ist, dass kulturelle Teilhabe ein Menschenrecht ist und das wollen wir natürlich stärken. Und es ist uns eben auch darüber hinaus einfach wichtig, dass wir ein Theater für alle sind, für die ganze Stadt.
20: Das Programm zum Abbau von Barrieren in der Kulturlandschaft wurde vom Zentrum für kulturelle Teilhabe und der Landesvereinigung Kulturelle Jugendbildung ins Leben gerufen. Die Treffen finden abwechselnd bei den Teilnehmern selbst statt, wie etwa heute beim Badischen Staatstheater. Mit Vorträgen von Experten und Workshops soll hier an mehr Inklusion gearbeitet werden.
22: Es geht zum einen natürlich um bauliche Fragen, aber es geht auch oft um eine Haltung. Wie willkommen heiße ich als Kultureinrichtung tatsächlich Menschen, die eine Behinderung haben? Wie kann sich jemand wohlfühlen in den Räumlichkeiten? Wie ansprechend ist das Programm? Und da unterstützen wir die Einrichtung, dass sie da besser hinschauen und auch Ideen bekommen, wie könnte das aussehen, was können sie tun?
20: Barrierefreiheit fängt aber nicht erst beim Gebäude oder am Abend der Veranstaltung an, sondern schon weit im Voraus.
22: Wie kann ich, wenn ich mich interessiere, was zum Beispiel hier im Staatstheater an Programm ist, wie finde ich das, wenn ich jemand bin, der nicht mehr gut lesen kann oder der gar nicht lesen kann, weil er blind ist? Und da fängt es an, wie kann dann dem zum Beispiel eine Webseite barrierefrei sein?
20: Fördern, beraten und vernetzen heißt das Motto des Zentrums für kulturelle Teilhabe. Grundlage der Förderung ist die Behindertenrechtskonvention der Vereinten Nationen.
0: Unser Ziel ist, dass wirklich alle Menschen in Baden-Württemberg gleichberechtigt an Kunst und Kultur teilnehmen können und sie auch mitgestalten können, wenn sie Künstlerin oder Künstler sind. Und gerade Menschen mit Behinderungen stoßen da an sehr, sehr viele Barrieren. Und wir haben gedacht, es ist gut, ein Programm speziell dafür zu entwickeln, weil wir da wirklich rückschrittlich sind, in ganz Deutschland auch. Es gibt viele europäische Länder, die sind weiter. Da haben wir Nachholbedarf, deshalb haben wir dieses Programm entwickelt, zusammen mit der LKJ.
20: Handicaps können vielfältig sein. Das Badische Staatstheater bietet deshalb bereits Vorstellungen an, die speziell für Menschen entwickelt wurden, die nicht lange stillsitzen können.
21: Da sind zum Beispiel, ist das Licht ein bisschen heller im Saal, die Türen sind offen, man kann rein und raus gehen. Es gibt sehr starke Geräusche oder Lichteffekte sind gedimmt, sodass das alles ein bisschen angenehmer ist. Geräusche sind auch in Ordnung, also einfach, dass man dieses Still auf seinem Platz sitzen nicht hat, und das ermöglicht sehr vielen Menschen Teilhabe.
20: Obwohl es bereits solche Vorstellungen gibt, möchte das Theater weiter an sich arbeiten. Dass beim Netzwerktreffen Kurswechsel Kultur auch andere Theater von ihren Erfahrungen berichten, kommt besonders gut an.
21: Man kann so ein bisschen aus den Fehlern der anderen auch lernen, das ist irgendwie super hilfreich. Man muss nicht jeder in die gleiche Pfütze treten, das ist ganz schön. Und natürlich erfahren wir auch einen Zusammenhalt. Also man merkt, dass wir an der gleichen Sache arbeiten und uns für die gleichen Dinge einsetzen, und das macht uns einfach Mut.
20: Der Austausch soll neue Impulse für die praktische Arbeit liefern und langfristige Veränderungen anstoßen. So wird Inklusion Schritt für Schritt zu einem festen Bestandteil des Kulturalltags.
18: In den sozialen Medien gab es in der Vergangenheit immer mal wieder Aufregung, nachdem Mütter von Babys und Kleinkindern sich online beschwert haben, in der Öffentlichkeit beim Stillen belästigt oder in Restaurants sogar des Ortes verwiesen worden zu sein, nur wegen des Stillens. Eine Kampagne des Hebammenverbandes Baden-Württemberg setzt hier an.
19: Karlsruhe will stillfreundlicher werden. Seit einem Jahr animiert die Kampagne stillfreundliche Orte, Geschäfte und öffentliche Einrichtungen, sich zu beteiligen und Müttern von Babys und Kleinkindern im Stillalter damit einen sicheren Rahmen zu bieten.
3: Die Idee kam mir, weil ich bei vielen Familien erlebe, wenn ich sie als Hebamme begleite, dass sie mich fragen, wie sie das machen sollen mit dem Stillen im öffentlichen Raum und in der Stadt, wo sie hin können, wo sie geschützt sind und wie sie das eigentlich organisieren können. Und es gibt schon sehr viele Kommunen, die stillfreundliche Orte ausgewiesen haben, und auch Städte, und auch über den Hebammenverband gibt es da Initiativen, und dann dachte ich, Karlsruhe wäre schön, wenn die jetzt auch mit dabei sind.
19: Einer dieser Orte ist das Café Pallava. Der blaue Sticker im Eingangsbereich symbolisiert Müttern nicht nur eine stillfreundliche Einstellung der Mitarbeiter, sondern auch Unterstützung, sollte es zu unschönen Zwischenfällen mit Dritten kommen. Zu betonen ist hierbei, dass Stillen prinzipiell überall erlaubt ist. Dennoch kam im Hebammenverband die Notwendigkeit einer solchen Kampagne zur weiteren Enttabuisierung auf. Auch die Stadt sicherte ihre Unterstützung zu.
5: Ja, wir haben uns ja ein bisschen daran gewöhnt, dass kleine Kinder irgendwie nicht dazugehören, weil es gibt ja rein statistisch gesehen immer weniger. Und deswegen ist nochmal wichtig, dass wir auch durch solche eher symbolischen Aktionen zeigen, nein, Stillen gehört genauso dazu wie kleine Kinder oder ein bisschen Kinderlärm oder kinderreiche Familien. Und wenn man das dann über einen entsprechenden Aufkleber an der Institution, am Geschäft oder an der Gastronomie deutlich macht, ist auch die Hemmschwelle niedriger, vielleicht als Mutter oder als Familie dort hineinzugehen, dann das Kind zu stillen oder sich auch überhaupt mit der Familie dort aufzuhalten und damit auch ein Stück weit mehr am Leben im öffentlichen Raum teilnehmen zu können. Und von daher hat es in beide Richtungen was sehr Positives.
19: Über 30 Einrichtungen haben sich in den ersten 12 Monaten schon an der Kampagne beteiligt. Abgeschlossen soll sie damit aber nicht sein. Weitere stillfreundliche Orte, nicht nur im Innenstadtbereich, sondern überall in Karlsruhe, sind erwünscht. Denn laut den Hebammen bringe das Stillen für Baby, Mama und die ganze Gesellschaft einen Mehrwert.
4: Also das Kind zum Beispiel hat ein um 50% herabgesetztes Risiko, am plötzlichen Kindstod zu versterben, wenn es 2 Monate lang gestillt wird. Umso länger die Stilldauer geht, umso mehr kann das Risiko noch gesenkt werden. Außerdem haben gestillte Kinder im Vergleich zu nicht gestillten Kindern auch im Erwachsenenalter seltener die typischen Volkserkrankungen wie Asthma, Herz-Kreislauf-Erkrankungen, Diabetes, Übergewicht. Die Mutter profitiert davon, ihr Risiko an Krebs, Herz-Kreislauf-Erkrankungen, Diabetes, Osteoporose und mehreren Erkrankungen wird nachweislich gesenkt durch die eigene Stillzeit. Die ganze Gesellschaft profitiert davon, weil natürlich weniger Behandlungskosten anfallen, weil die Menschen weniger krank sind.
19: Zudem werden Kosten und Müll vermieden. Doch mit der Kampagne soll Frauen auch die Teilhabe am öffentlichen Leben in der Stillzeit erleichtert werden.
6: Also aus meiner Sicht geht es vor allem um die Teilhabe, insbesondere von Frauen, dass sie nicht, dass sie das Gefühl haben, auch mit Baby, wenn man ja gerade am Anfang weiß man nicht, wann kommt das Kind, ist hungrig und dann ist man mit dem Baby unterwegs und fragt sich, wo kann ich mich jetzt hinsetzen und eben auch die Brust frei machen, die ja in unserer Gesellschaft ein sehr stark sexualisierter Körperteil ist. Aber in dem Moment ist es ja einfach nur die Brust, die zum Füttern des Kindes da ist. Und das erleben Frauen ja doch auch immer wieder leider in der Gesellschaft, dass das dann als unangemessen wahrgenommen wird. Und manche Frauen trauen sich dann gar nicht mehr so raus, weil sie Angst haben, sie finden den Ort zum Stillen nicht.
19: Seit einem Jahr gibt es die Kampagne jetzt schon. Für die Zukunft sind neben Geschäften und Lokalen weitere stillfreundliche Orte geplant, wie etwa der Weihnachtsmarkt. In welchem Rahmen das ermöglicht werden kann, ist zwar noch unklar. Die Verantwortlichen arbeiten aber an einem Konzept, um auch in der kalten Jahreszeit einen Rückzugsort zum Stillen zu organisieren.
18: Die Wälder in Deutschland verändern sich. Aufgrund der längeren Trockenphasen und Hitzeperioden werden vermehrt klimaresistentere Bäume gepflanzt. Anfälligere Kandidaten verschwinden mehr und mehr von der Bildfläche. Vereinzelte Altbäume trotzen jedoch den Bedingungen und bleiben standhaft. Ein solch besonderes Exemplar steht auf dem Friedhof in Ettlingen. Doch die Rotbuche ist nicht nur wegen ihrer Standhaftigkeit etwas ganz Besonderes.
19: Diese Rohani-Rotbuche auf dem Ettlinger Friedhof ist etwas ganz Besonderes. Denn deutschlandweit ist sie mit einem Umfang von rund 3,30 Meter die größte bekannte Rotbuche und damit ein echter Champion-Tree. Besonders im Frühjahr sind ihre Blätter blutrot gefärbt. Von der Form her erinnern sie an die Blätter einer Eiche.
11: Also ich habe den Baum zufällig beim Friedhofsbesuch entdeckt und mir ist halt aufgefallen, dass die Blattform komplett anders ist. Und dann, als ich den Baum vermessen habe, habe ich halt gemerkt, dass eben diese Sorte sehr wenig kartiert wird in Deutschland und auch sehr wenig gepflanzt wird einfach und dass es sich um den größten Baum in Deutschland handelt.
19: Nach der Entdeckung hat Tobias Bauer sie auch direkt in der Datenbank der Deutschen Dendrologischen Gesellschaft eintragen lassen, einem Verzeichnis für Rekordbäume. Dort ist sie inzwischen unter den Champion Trees zu finden.
11: Das ist schon was sehr Besonderes. Also gerade Baden-Württemberg ist sehr gut untersucht im Vergleich auch zu anderen Bereichen. Und in Baden-Württemberg stehen eine sehr hohe Anzahl an solchen Bäumen. Aber einen zu finden ist natürlich selten und bisher mir noch nicht gelungen.
19: Wie alt diese Rotbuche ist, ist unklar. Möglicherweise wurde sie einst auf einem Grab gepflanzt. Bis vor kurzem war auch noch ein Grabstein an ihrem Stamm. Doch Rotbuchen wie Rohani werden immer seltener gepflanzt.
11: Also Altbäume, so wie diese Buche und auch andere Bäume hier, vertragen einzelne Hitzetage ganz gut. Wichtig ist eben, dass diese langen Trockenperioden, dass solche Bäume durch solche langen Trockenperioden dann geschädigt werden können. Wenn es zwischendrin regnet, machen solche hohen Temperaturen solchen Bäumen eigentlich nicht so viel aus. Gerade solche Exemplare, die dann durchaus hier schon mehrere Jahrzehnte stehen.
19: Der Friedhof ist damit für Bäume wie Rohani ein dankbarer Standort aufgrund der Pflege und Bewässerung der parkähnlichen Anlage. Die Chancen stehen also gut, dass Rohani hier mit ihrer außergewöhnlich breit gewachsenen Baumkrone noch viele weitere Jahre für ein schattiges Plätzchen sorgen kann.
18: Pforzheim versteht sich nicht nur als Goldstadt, sondern auch als Kulturstadt, und zwar als internationale. Deswegen fördert die Hochschule regelmäßig Künstler aus ganz Europa. 3 präsentieren der Goldstadt nun ihre Werke und Ideen.
23: 3 Monate Zeit hatten die Nachwuchskünstlerinnen Flor Berghaut, Hanna-Katri Esgelinen und Minerva Skytte,
1: diese Kunst fernab ihres Alltags in den Niederlanden, Schweden und Finnland zu schaffen. Ermöglicht wurde ihnen dies vom Stipendienprogramm Designers in Residence der Stadt Pforzheim. Bereits zum 11. Mal lädt die Stadt diesen Sommer 3 internationale Designerinnen zu sich ein, um frei in den Werkstätten des Emma Kreativzentrums und der Hochschule Pforzheim an ihrer Kunst zu arbeiten. Das Ziel? Die Stadt Pforzheim über die Landesgrenzen hinweg als Designstandort bekannt zu machen.
2: Ich freue mich darauf, den Besucherinnen und Besuchern unsere Arbeit zu zeigen. Bislang waren wir drei hier nur für uns. Die Ausstellung bald voller Menschen zu sehen und sich mit ihnen über unsere Arbeit auszutauschen, wird bestimmt sehr spannend.
1: Flor Berghaut befasste sich für ihre Kunst mit den Ursprüngen der Computertechnik und der Rolle, die Frauen dabei spielten. Besucher können an einer interaktiven Station selbst Computercode weben und so die ursprüngliche Form des Programmierens kennenlernen. Die Stipendiatin Hadakatri Esgelinen ließ sich von der Stadt Pforzheim selbst inspirieren und sammelte dafür Zukunftswünsche der Pforzheimer in Form von Flaschenpost.
2: Als ich nach Pforzheim kam, sind mir sofort die vielen Brücken der Stadt aufgefallen. Und ich dachte mir, dass es eine sehr schöne Idee wäre, einen Workshop auf genau so einer Brücke zu veranstalten, um Menschen aus verschiedenen Communities zusammenzubringen und mit ihnen über die Frage nachzudenken, wie wir uns eine nachhaltige Zukunft für unsere Heimat und unser Zuhause vorstellen und was wir uns dafür erträumen.
1: Strickliebhaber kommen bei der Arbeit von Minerva Skudet auf ihre Kosten, die skulpturhafte, nachhaltige und abfallfreie Mode entworfen hat. Um die diesjährige Ausstellung zu besuchen, muss man allerdings kein Kunstkenner sein. Denn vom Neuling zum erfahrenen Kunstliebhaber sind alle willkommen.
12: Ja, also die Ausstellung ist so konzipiert, dass jeder kommen kann. Uns ist ganz wichtig, Design erlebbar zu machen für jedermann, jede Frau. Und ich glaube, es ist ja auch wichtig, dass man sich emotional den Arbeiten nähern kann und einfach versteht, was in diesen 3 Monaten hier im Emma passiert ist.
1: Genau dies können Besucherinnen und Besucher noch bis zum 12. Juli tun und sich selbst ein Bild von den Arbeiten der Nachwuchskünstlerinnen machen. Eine Gelegenheit, Pforzheim von seiner künstlerischen Seite zu erleben.
18: Und das war's schon wieder mit den Nachrichten hier bei BahnTV aktuell. Machen Sie es gut und tschüss.
14: Hallo und einen schönen guten Abend. Herzlich willkommen zum Wetter auf BahnTV. Der Sommer geht bei uns in Baden weiter. Aus Südwesteuropa strömen warme Luftmassen zu uns. Und dieses Hoch sorgt immer wieder für Sonnenschein. Schauer und Gewitter werden immer seltener. Wir blicken auf die Wetterlage in der kommenden Nacht zum Mittwoch. Da sind noch ein paar letzte Schauer unterwegs. Anfangs auch kurze Gewitter. Und die Temperaturen, die gehen bis zum Mittwochmorgen auf Werte um 16 Grad in Germersheim und 19 Grad in Offenburg zurück. Der Mittwochvormittag bringt dann ein Gemisch aus Sonne und Wolken. Ab und zu ziehen ein paar Schauer und Gewitter vorüber und die Temperaturen, die erreichen am Mittwochnachmittag sommerliche Werte um 28 Grad in Stuttgart und bis zu 31 Grad messen wir in Karlsruhe. Und auch der Nachmittag bringt mal Wolken, mal ein paar kurze Regenschauer mittendrin, immer wieder Sonnenschein. Es bleibt insgesamt sommerlich warm bis zum Abend. Die Temperaturen gehen dann zurück auf Werte um 25 Grad in Freiburg und 23 Grad in Pforzheim. Der Blick auf die weiteren Aussichten. Wie gesagt, die Schauer und Gewitter, die werden immer weniger. Am Donnerstag dann viel Sonnenschein, Spitzentemperaturen 29 bis 34 Grad. Es gibt also wieder einen sehr warmen bis sehr heißen Tag. Und auch der Freitag verwöhnt uns mit richtig viel Sonnenschein. Und in der Spitze, da werden am Oberrhein Höchsttemperaturen von bis zu 31 Grad erwartet. Und auch das Wochenende geht insgesamt sehr sommerlich warm bis heiß weiter. Wir schauen hier mal auf den Samstag. Die Höchsttemperaturen, die erreichen am Samstagnachmittag so Werte um die 30 bis maximal 35 Grad. Es kommen also wieder sehr heiße Luftmassen bei uns in Baden an. Und diese Erwärmung geht auch am Sonntag weiter. Auch da wahrscheinlich hochsommerliche Werte. Und auch nächste Woche bleibt uns der Sommer in Baden weitgehend erhalten. Das war's vom Wetter. Einen schönen Abend und tschüss, bis bald.
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Oldtimer-Liebhaber kommen hier auf ihre Kosten. Vom 10. bis 12. Juli wird Baden-Baden zum Treffpunkt von Oldtimer-Freunden und Automobilbegeisterten aus ganz Europa. Zwischen Kurpark und Lichtenthaler Allee können die Fahrzeugklassiker aus mehr als 100 Jahren bestaunt werden beim 49. Internationalen Oldtimer-Meeting. 100 Jahre Berufsfeuerwehr Karlsruhe. Das ist ein Grund zum Feiern. Am 11. Juli dreht sich der ganze Tag und die ganze Nacht rund um das Thema Feuerwehr. Tagsüber locken Mitmachaktionen, Fahrzeug- und Leistungsschau. Ab 20 Uhr wird dann bei der Nacht der Berufsfeuerwehr in der Stadtmitte gefeiert. Die Abendveranstaltung ist kostenpflichtig, der Erlös wird für einen wohltätigen Zweck gespendet.

0: Liebe Zuschauerinnen und Zuschauer, es ist wieder Zeit, um über den Sport zu sprechen und ich begrüße Sie ganz herzlich zu einer neuen Folge Sportzeit im Hubraum. Curling ist bei den Olympischen Winterspielen eine Top-Sportart, eine Favoritensportart, kann man sagen. Und 2022 haben Claudius Harsch und Pia-Lisa Schöll in der deutschen Curling-Geschichte die erste Medaille als Mixed-Doubles abgeräumt. Dreimal ist das Team bereits bei der Mixed-WM angetreten, zuletzt 2023 und heute ist Claudius bei uns in der Sportzeit. Hi Claudius, schön, dass du da bist.
1: Hi, danke für die Einladung.
0: Ja Claudius, 2022 ein bedeutendes Jahr. Du hast deine Trophäen schon mitgenommen. Hast du das Gefühl, dass du mit eurem Medaillenerfolg, dass ihr ein bisschen international aus der Underdog-Rolle rausgestüpft seid für die deutsche Curling-Geschichte?
1: Ja, kann man schon so sagen. Also das sind die zwei Medaillen, Silber bei der Junioren-WM, dann zwei Wochen später und hauptsächlich die mir sehr wertvoll ist, Bronze bei der WM 2022. Und ja, würde ich schon sagen, also wir haben die ganze Saison schon sehr gut gespielt, fand ich. Wir haben auf jedem Turnier eigentlich wirklich eine Chance gehabt zu gewinnen und einige Halbfinals, auch mal ein Finale erreicht gegen die absoluten Top-Leute in Europa. Haben wir eben bei der Olympia-Quali im Dezember davor, also Dezember 2021, lief einfach echt alles falsch. Ich war davor in Quarantäne eine Woche und so und dann sind wir hingefahren, dann hatte der Coach Corona, dann hatten wir keinen Coach bei der ganzen Woche und so. Das, da war echt wirklich alles.

0: ist schief, was schief laufen konnte. Letztendlich haben wir aber auch einfach die Spiele nicht gewonnen, die wir hätten gewinnen müssen. Und waren dann echt froh, dass wir nochmal die Chance bekommen haben durch den deutschen Meistertitel dann im Februar, dass wir bei der WM gegen die gleichen, überwiegend die gleichen Gegner wie bei Olympia nochmal antreten konnten und auch zeigen konnten, dass wir auch bei Olympia in der Lage gewesen wären, mitzukämpfen. Ob wir dann wirklich die Medaille geholt hätten, wäre natürlich, ist natürlich was anderes. Vielleicht eher nicht, keine Ahnung. Aber wir konnten auf jeden Fall mitkämpfen. Das war das Wichtige für mich zu beweisen, für mich selbst. So, hey, ich kann gegen die Besten der Welt auch mithalten.
1: Ja, zu den Besten der Welt zählt definitiv auch Schottland. Curling hat seinen Ursprung in Schottland. Was macht die Schotten so besonders?
0: Ja, die... Letztendlich sind sie einfach curlerisch gut, die sind unfassbar fit, also die haben eine Maximalkraft und so die letzten Jahre aufgebaut, das ist, da haben die sehr drauf fokussiert, da sind wir jetzt gerade so ein bisschen am Nachziehen, auch mit wirklich olympischem Gewichtheben und so, wo die absolut top sind, und ansonsten, die haben sehr viel Wissen in Schottland natürlich und an Coaches, die halt vor 10, 15 Jahren Olympiasieger, Weltmeister waren und sehr viel Geld reingesteckt auch, muss man sagen, nachdem es ein paar Jahre lang nicht gut lief, 16, 17, 18. Und das zahlt sich jetzt halt aus. Die haben einen Haufen Profileute, die jeden Tag auf Top-Eis spielen. Und da haben wir schon, spielen wir ein bisschen gegen die Wahrscheinlichkeiten. Aber wir versuchen natürlich trotzdem, als David gegen Goliath trotzdem zu gewinnen.
1: Ja, ein bisschen Curling bei denen wie bei uns Fußball, vermute ich jetzt mal. In Deutschland ist Curling eher eine Randsportart. Wie hast du denn überhaupt zum Curling gefunden?
0: Ja, also das, wie bei jedem Curler oder bei jedem Randsportler ist es natürlich so, dass man irgendjemanden kennen muss oder irgendwie so drauf hingestoßen werden muss. Und bei mir war das dadurch, dass meine Mutter schon das Jugendtraining gemacht hat, als ich auf die Welt kam. Deswegen war ich seit ich 9 Monate alt war oder so, war ich schon in der Curlinghalle und wurde halt die anderen Mütter haben auf mich aufgepasst, während meine Mutter das Training gemacht hat und so. Und warum es Curling bei uns gibt, ist halt, weil Kanadier, bei denen ist das ja auch sehr groß. 1 Million Curler auf 30 Millionen Einwohner und so, also wirklich ein absoluter Sport bei denen. Die hatten eine Airbase bei uns und da haben sie sich Curling, Eishockey und Golf hingebaut, bis sie halt 1990 irgendwann gegangen sind. Und dann hat der deutsche Club das übernommen. Deswegen gibt es das überhaupt bei uns in der Gegend.
1: Du warst schon in jungen Jahren sehr erfolgreich und Teil der Jugendnationalmannschaft, vor allem auch 2021, 22, als du dann auch parallel bei den Erwachsenen gespielt hast. Was war das für ein Leistungssprung zu den Erwachsenen?
0: Schon großer. Ich finde, wenn man von Junioren, das ist ja immer Herren-Damen-Disziplin, zu Herren-Damen-Disziplin dann springt, wäre es nochmal ein größerer gewesen oder ein anderer, weil natürlich bei Mixed Doubles generell nochmal deutlich viel anders ist und ich mich halt da ganz gut spezialisieren konnte. Bei den Herren-Damen wird nochmal deutlich perfekter gespielt, weil man halt zu viert an jedem Stein arbeitet und dadurch ist bei Mixed Doubles nochmal mehr so das Spielerische entscheidend, gerade in den Jahren noch, es entwickelt sich jetzt auch gerade noch weiter. Und deswegen ist mir ein bisschen einfacher gefallen, dass ich halt in die Mixed-Doubles-Disziplin quasi so seitwärts gerutscht bin. Aber es ist trotzdem einfach, die Spieler sind besser, sind athletischer, können mehr machen, haben mehr Erfahrung, sind abgezockter, machen unter Druck keine Fehler.
1: Darfst die Mixed-Doubles trotzdem nicht so kleinreden? Du hast gerade schon ein paar Unterschiede angesprochen. Was sind Mixed-Doubles, sind in Deutschland dennoch nochmal was Besonderes, oder?
0: Mixed Doubles ist halt generell im Curling was Besonderes, weil es jünger ist und ich wollte es nicht kleinreden, es ist ein bisschen halt eine andere Art von Spielen, es ist ein bisschen schwer zu beschreiben zu Leuten, die nicht selbst Curling spielen, aber Mixed Doubles ist halt generell eine neuere Disziplin, aber die Leute stürzen sich drauf, was schneller ist, weil es schneller rum ist, also es geht nur 1,5 Stunden oder so, ist besser zum Anschauen, flüssiger und es ist immer Action, also das ist eigentlich das, was so besonders macht. Spielen halt nur 5 Leute statt 8, 5 Steine statt 8 Steine und 2 Leute statt 4 und ein Mann, eine Frau.
1: Letztes Jahr 2023 wart ihr bei der WM in Südkorea mit dabei. Weniger erfolgreich, muss man an der Stelle sagen. Woran lag das?
0: Ja, da haben wir eben genau das Gegenteil, halt nicht mehr den Fokus komplett drauf gelegt. Ich musste halt auch wirklich Herren spielen, voll durch. Das heißt, wir haben einen Monat davor quasi nicht zusammen trainiert, also irgendwie 2 Trainings in Korea. Und dann lief halt einfach die Woche gar nicht zusammen und das war dann halt so eine Negativspirale über die ganze Woche hinweg. Das hat keinen Spaß gemacht auf dem Eis, aber ansonsten habe ich den Korea-Trip auch gut in Erinnerung, weil eben meine Mutter mal dabei war und weil wir danach noch eine Woche Urlaub gemacht haben und so. Das war schon eine schöne Erfahrung, aber auf dem Eis war es natürlich scheiße. Es hat zum Glück nichts ausgemacht, weil es keine Olympiapunkte gab. Und jetzt dieses Jahr hat Deutschland sich wieder für die WM qualifiziert und spielt jetzt auch gerade ganz gut dort. Sixten und Lena sind auf Kurs und dementsprechend geht nicht schlecht für Deutschland.
1: Ja, Sixten und Lena sind aktuell, wie du schon gesagt hast, relativ erfolgreich, muss man sagen. Du kennst beide gut, Sixten kommt auch aus dem gleichen Verein wie du. Was macht die beiden als Individualspieler aus?
0: Also über Sixten kann ich natürlich mehr sagen als über Lena, weil ich mit Sixten 10 Jahre oder so zusammengespielt habe, die ganze Jugendzeit. Und Sixten, muss ich sagen, der war über die komplette Jugendzeit, würde ich sagen, so der begabteste Spieler, mit dem ich hier gespielt habe, oder würde ich immer noch sagen, mit dem ich hier gespielt habe, so was Ballgefühl und einfach so natürliches Talent angeht, ist der unfassbar. Von dem her wird es Spaß machen, die nächsten Jahre gegen die zwei zu spielen. Und gegen Lena habe ich ja haben wir die 3 Jahre vorher auch schon gespielt, also Pia und ich gegen Lena und damals ihren damaligen Freund Marc Muskatewitz, der aus Sinsheim kommt. Die konnten wir mal schlagen, gerade so. Und jetzt freut es mich aber auch für sie. Sie ist ein nettes Mädchen, dass sie jetzt mal auf der WM dabei sein kann und den Spaß da hat.
1: Bei euch ist die Leistungsspitze schon eher, sage ich mal, Tradition, kann man sagen, über Jahre hinweg. Ihr kennt euch untereinander, ihr habt teilweise schon miteinander gespielt. Ist es manchmal ein Zwiespalt zwischen auf der einen Seite zusammengespielt und dann aber im nächsten Jahr großer Konkurrent?
0: Ja, würde ich jetzt, also glaube ich jetzt, wenn man auf dem Eis ist, dann möchte man einfach nur gewinnen. Aber neben Eis ist generell Curling ein sehr fairer und sozialer Sport, auch international. Dass immer noch üblich ist, dass beim Mixed Doubles zumindest auf jeden Fall, dass man oft dem Verlierer dann noch einen Drink ausgibt auf Weltranglistenturnieren. Auf der WM eher nicht, weil es in den Spielzeitplan auch nicht reinpasst, aber auf so den normalen Turnieren auf der Tour. Das macht immer sehr Spaß, deswegen kennt man die Leute auch drumherum, also das ist man eigentlich gewohnt. Aber natürlich kennt man die einzelne Stärken und Schwächen vom Gegner dann deutlich besser, gerade national. Geht aber wahrscheinlich in beide Richtungen.
1: Kann auch ein Vorteil sein, kann auch ein Nachteil sein. Konzentration, Körperspannung, Teamarbeit beim Curling sehr wichtig. Was würdest du sagen, sind vor allem die entscheidenden Leistungsfaktoren?
0: Ja, also Curling ist eben sehr sportartspezifischer Sport, würde ich sagen, in dem Sinne, dass man halt, man muss sehr gut abgestimmt sein und wissen, was wer wann macht. Also gerade wenn man jetzt mal einen Stein betrachtet, man spielt den ja immer und dann muss man sowohl die Linie als auch die Länge gleichzeitig kontrollieren mit dem Wischen. Mhm. Und der Wischer kann die Länge gut einschätzen, weil er halt den Stein sieht und mitläuft und dadurch sieht, wie schnell der läuft. Und der hinten steht, das ist dann bei mir Emmy, die kann die Linie einschätzen. Und wir müssen halt dann kommunizieren. Ich muss ihr sagen, wie die Länge ist, sie muss mir sagen, wie die Linie ist und dann müssen wir uns entscheiden, wie wir darauf reagieren, dass halt nicht zum Schluss ich die Länge richtig hinwische, aber die Linie dann nicht passt oder andersrum. Das ist so das Hauptding, was Curling sehr kommunikativ macht. Und ansonsten, man muss fit sein auf jeden Fall. Sehr so ein intervalllastiger Sport, gerade bei Mixed Doubles, wo es sehr schnelle Intervalle hintereinander her ist. Das ist wie wenn man ständig wieder auf 80% sprintet, aber halt immer wieder für 90 Minuten. Ja, aber es ist nicht das Einzige, was entscheidet. Ich möchte keinen Sport machen, ich wäre kein Triathlet zum Beispiel, der einfach nur rausknüppeln aus seinem Körper, was geht quasi, sondern man muss dann das, was man hat, als athletisch auch wirklich nutzen. In einer intelligenten Weise nutzen, damit es dann auch nützlich ist.
1: 2026 die Olympischen Winterspiele in Mailand. Ein Ziel, was du verfolgst und was steht dieses Jahr noch bei dir an?
0: Also jetzt erstmal Uni und dann ab August wieder neue Saison. Da sind wir jetzt gerade am Plan, welche Turniere wir spielen und so. Und dann natürlich Olympia ist das Ziel, weswegen wir weiterspielen. Wir trainieren, wir planen immer in Olympiazyklen im jeglichen olympischen Sportarten. Bei uns auch nach 2022 habe ich gesagt, ich möchte das nochmal 4 Jahre machen. Okay, mit wem und wie? Und dann, wie geht es am besten? Bin nach Kempten gezogen, weil ich dort es halt am besten kombinieren kann. Da ist die Halle 25 Minuten von der Hochschule weg. Und da trainiere ich halt jetzt voll darauf hin, dass wir dann hoffentlich 2026 dann das Team sind, was für Deutschland da dann an den Start geht.
1: Wie schätzt du eure Chancen ein?
0: Ich glaube ganz gut, wir müssen uns halt gegen die 2 anderen Teams in Deutschland durchsetzen. Ich glaube, wir sind da jetzt eigentlich alle auf einem Level ungefähr. Und jetzt geht es letztendlich darum, wer dann die nächsten 2 deutschen Meisterschaften den Peak an der richtigen Stelle hat. Und dann hoffentlich, dass jetzt Lena und Sixten jetzt bei der WM jetzt heute noch ein paar Siege holen. Und dass wir dann nächstes Jahr gut rocken auf der WM und dann können wir uns da schon direkt qualifizieren. Wenn nicht, ist halt im Dezember, dann hat man dann ein Turnier, wo man halt unter die Top 2 kommen muss oder Top 3 und dann reicht's.
1: Ich drücke euch für die Qualifikation auf jeden Fall ganz doll die Daumen. Vielen Dank, dass du heute hier in der Sportzeit warst und liebe Zuschauerinnen und Zuschauer, wir danken uns auch bei Ihnen fürs Einschalten. Tschüss, machen Sie es gut und sportliche Grüße aus dem Hubraum.

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1: Abstraktion ist ja letztendlich auch schon ein Bild selber. Alles, was an eine Wand gebracht wird oder auf ein Viereck gemacht wird, ist ja schon eine Abstraktion per se, auch wenn es jetzt ganz gegenständlich ist. Das Wort abstrakt und Abstraktion schon auch noch eine viel weitere und größere Bedeutung hat, als jetzt nur in dem Bereich Malerei oder der abstrakten Kunst überhaupt.
0: Wir sind in Fischbach bei Dahn, in der Privatsammlung unter Petersbechler Hof, unter anderem mit Werken von Rolf Behm, einem internationalen renommierten Künstler aus Karlsruhe. In diesem Jahr widmet sich eine Sonderausstellung auf der Art Karlsruhe Behms Werken.
1: Da haben wir jetzt gerade auch ein schönes Beispiel ausgesucht, nämlich dergestalt, dass man hier die rohe Leinwand noch sieht. Das ist so etwas, was ich sehr gerne mache, auf der rohen Leinwand arbeite, zu beginnen, dass die Leinwand auch immer noch sichtbar bleibt, dann bis zum fertigen Produkt sozusagen. Und diese rohe Leinwand, die da noch erscheint, die ist mir sehr wichtig, weil dadurch auch der Entstehungsprozess noch mit beinhaltet bleibt und auch noch mit gezeigt wird. Wie viele Kinder habe ich natürlich auch schon als Junge und als Kind immer gemalt. Und wenn man sich vorstellt, dass es in einer Zeit stattgefunden hat, in der es weder Handy noch Telefon noch Fernseher schon, aber wirklich sehr rar gegeben hat, dann kann man sich natürlich auch gut vorstellen, dass dieses Zeichnen und Malen doch einen großen Platz eingenommen hat. In so einer Jugend auch. Und da zu Hause auch immer schon mit Kunst umgegangen worden ist, sei es jetzt mit Musik oder auch mit bildender Kunst, also Malerei, war das für mich einfach, lag das einfach nahe, dass ich mich damit beschäftigt habe. Und hat mir auch riesig Spaß gemacht und hat mich also auch ein bisschen herausgefordert, mich da mit zu beschäftigen. Und die Eltern haben das also unterstützt auf jeden Fall. Ne? Hauptsächlich meine Mutter, die hat sich da sehr engagiert und hat mir dann auch immer mal wieder so kleine Korrekturen gegeben, erstaunlicherweise, obwohl sie nie was damit zu tun hatte. Sie war einfach eine Krankenschwester. Aber offensichtlich hat sie da einen Draht hingehabt und das hat sich dann bei mir irgendwie auch fortgesetzt. Auch mein Vater, der war Lehrer lange Zeit und hat auch Kunstunterricht gegeben. Und da lag es natürlich dann schon irgendwie nahe, dass man damit in Berührung ist.
2: Sie haben ja dann ab 1973 an der Kunstakademie in Karlsruhe studiert bei Professor Markus Lüppertz. Und sein Atelier in Berlin haben Sie als herrliches Chaos beschrieben. Was hat Sie an diesem Ort als junger Student so beeindruckt?
1: Die Situation war so, der Markus Lüppertz kam dann nach Karlsruhe als Gastprofessor und ich war schon da an der Akademie in einer Malklasse, die vakant war und er hatte dann diese Klasse übernommen und war jetzt einer, der tatsächlich gemalt hat in den Jahren. Das war in den Anfang der 70er Jahre, da wurde ja theoretisiert und die Studenten waren nur noch in irgendwelchen Vollversammlungen, also gemalt hat da keiner mehr. Und er war derjenige, der kam, die große Malerfaust und ist auf eine Generation, meine Generation getroffen, die eben auch sowas wollte. Wir wollten wieder malen, richtig vor den Bildern stehen, mit Farben zu tun haben. In dem Zusammenhang hatte er uns dann auch eingeladen, mal nach Berlin zu kommen, ihn zu besuchen dort. Und das haben wir dann gerne angenommen. Er hat uns dann in seinem Atelier in der Akazienstraße in Berlin untergebracht. Und wie gesagt, das war also ein absolutes Chaos da. Da lag also alles auf dem Boden, Fußboden rum, was man sich überhaupt mal vorstellen kann. Malutensilien, da waren Säcke voller Farben, Pigmentfarben, auch teilweise umgekippt, weiß ich was, Maleimer mit Pinseln drin schon eingetrocknet waren, dann angefangene Leinwände und so weiter. Also ein wunderbares, wie gesagt, ein herrliches Chaos, das gezeigt hat, was notwendig ist, um dann nachher am Ende irgendwie auf einem Rechteck ein fertiges Bild zu haben. Und das hat mich natürlich beeindruckt. Ne?
2: Entsteht bei Ihnen so ein Bild im Malprozess oder überlegen Sie sich schon vorher grob, was Sie malen wollen?
1: Naja, es ist natürlich so, dass solche Dinge nicht einfach so aus dem heiteren Himmel kommen, sondern die werden lange vorbereitet. Ich habe ja zum Beispiel in jedem Jackett habe ich immer ein kleines Heft, ein kleines Skizzenheft, in dem ich einfach solche Dinge schon mal festhalte. Und die werden dann übertragen auf Papier, Papierarbeiten und von die Papierarbeiten werden dann übertragen auf Leinwände. Da achte ich immer auch darauf, dass es elementspezifisch bleibt. Oft ist es natürlich so, dass einfach das Bild mir aufgibt, was zu tun ist. Ja? Man muss dann eine Möglichkeit, eine Lösung finden, das, was man tatsächlich im Kopf hat als geistiges Bild, auch auf die Leinwand zu übertragen. Und wie gesagt, die Leinwand antwortet dann, das Bild antwortet und dann fängt so ein Prozess an, der quasi ein Dialog ist.
2: Sie wollten dann auch freier Maler in Berlin werden?
1: In den Jahren war das natürlich so, dass wir als freie Künstler nicht von unseren Arbeiten leben konnten. Das war gar nicht möglich. Ne? Und dann musste man sich halt was einfallen lassen. Hatte vorher hier noch mal kurz gearbeitet, im Schlachthof auch noch mal, um mir ein bisschen Geld zu verdienen. Harte Arbeit, aber gutes Geld. Und dann bin ich nach Berlin Anfang Januar 79 und habe dann dort mir einfach auch gleich einen Job gesucht, weil ich wusste, das wird mit Bilderverkaufen erstmal nichts sein, sondern ich muss halt gucken, wie ich da überlebe. Habe dann aber auch einen festen Job gehabt bei Siemens, in der Mediathek nannte sich das. Und dann habe ich mich entschieden, einen anderen Job zu machen mit einem Kollegen zusammen, einem Studienkollege, der auch nach Berlin kam. Und da haben wir dann eine kleine Transportfirma gegründet und haben dann Möbel ausgefahren. Das war allerdings für ein Möbelgeschäft, die auch eine Galerie dabei hatten, nämlich der Möbelladen Raab. Und das war natürlich ideal, weil wir die Arbeit auf 3 Tage konzentrieren konnten und die restliche Zeit war für Malerei reserviert. Das war also schon ein enormer Fortschritt. Das habe ich dann 3 Jahre gemacht, bis dann ich das Glück hatte, in die Villa Romana zu kommen. Das ist ein deutsches Stipendium in Florenz. Und dann bin ich erst mal ein Jahr weg aus Berlin und habe auch mal ein Jahr nicht mehr gearbeitet und habe mir dann gesagt, so, du bist freier Maler. Und jetzt musst du einfach versuchen, davon zu leben. Nichts mehr mitarbeiten. Und das habe ich dann eben versucht. Das ging am Anfang noch nicht so, aber da kam dann auch wieder ein glücklicher Zufall zustande, als ich den Galeristen Rudolf Springer kennengelernt habe. Der hat mich dann in seine Galerie aufgenommen und der war eigentlich der Auslöser, dass dann mein professionelles Leben richtig losging.
2: Der Blickpunkt ist ja auch ein wichtiger Aspekt in Ihren Bildern. Wo ist hier der Blickpunkt bei diesem Bild?
1: Also Blickpunkt bedeutet ja nicht, dass es jetzt nur ein Punkt sein muss oder dass es nur eine Stelle ist, sondern das können ja mehrere Stellen sein. Und hier, ich habe es ja gerade eben schon mal kurz gesagt, sind diese zylinblauen Flächen, wären jetzt hier die Blickpunkte, weil der Betrachter ja über diese, von diesen blauen Flächen, das Auge wird ja von den blauen Flächen auch angezogen. Entsprechend diese gelbe Strukturierung da nach unten, das wären sozusagen die 2 Hauptblickpunkte und dann eben auch noch diese grüne Form, die ja fast in der Mitte des Bildes sitzt, die eben auch als Blickpunkt fungiert, sodass also das Auge verschiedene Dinge wahrnimmt. Aber zunächst einmal ist, glaube ich, sind diese blauen Flächen entscheidend, die dann dazu beitragen, dass man tatsächlich diesen mittleren Teil des Bildes sozusagen als wirklichen Blickpunkt auch wahrnimmt. Angefangen habe ich natürlich während meines Studiums habe ich mich noch dann auch ziemlich an meinem Lehrer, den Markus Lüppertz, orientiert. Das war eine völlig normale Geschichte auch am Anfang. Und als ich dann nach Florenz gekommen bin, in die Villa Romana, da hat es dann irgendwie in der Birne Klick gemacht sozusagen und ist mir eben durch diese Umgebung und dieses mediterrane Licht, bin ich dann auf so freie, ja fast informelle Bildformen gestoßen, die ich dann auch über die Jahre weiterverfolgt habe. Und Das hat sich dann wieder auch weiterentwickelt, als ich dann nach

0: Brasilien gekommen bin, zu dem Workshop, da sind dann plötzlich auch tropische Formen mit in die Bilder eingekommen. Und dann hat sich dann halt eben auch die Farbigkeit nochmal verändert. Bemerkenswert ist, dass die Bilder, die ich dort male in Brasilien, nicht in der extremen Farbigkeit sind wie die hier.
1: Wie kam es dazu, dass Sie auch heute noch dort ab und zu leben und arbeiten?
0: Ja, das ist so, wie es oft so geht. Wenn die Liebe ins Spiel kommt, dann passieren solche Sachen. Ich habe nämlich dort auf einem Workshop meine Frau kennengelernt, die eine brasilianische Malerin auch ist. Und dann hat sich das Leben natürlich schon ziemlich gedreht, die Kunst hat sich geändert und war aber eine wunderbare Herausforderung und das hat sich bis heute auch erhalten und ich habe dort auch ein Atelier und arbeite dort auch, also das wird im Prinzip nahtlos weitergeführt. Jetzt in der letzten Zeit, in den letzten 3, 4, 5 Jahren, habe ich auch noch für mich die Sprayfarbe entdeckt, die Sprayer auch haben. Ne? Insgesamt, wenn ich so jetzt im Rückblick mal diese so Arbeiten sehe aus den letzten 50 Jahren, muss ich sagen, also es hat doch alles irgendwie einen Zusammenhang. Es ist also nicht so, dass es gibt eine Phase, die ist dann so und die andere so und die andere so, sondern es ist schon irgendwie zusammenhängend. Also man sieht auch, dass es irgendwie eine Hand ist.
1: Und die Entwicklung kann ja immer noch weitergehen.
0: Ja, natürlich. Ich bin ja noch ein junger Mann und ich bin noch ein Lernender. Also das heißt, ich bin auch offen für vieles und eigentlich für alles. Ne? Und ich bin auch mal gespannt, wie es weitergeht, aber ich lasse mich ja da wirklich nicht unterkriegen und mache einfach und probiere aus. Und je älter ich werde, desto freier werde ich auch, desto klarer liegen die Dinge vor mir. Ich will auch weiter Spaß haben da drin. Ich will mich nicht langweilen damit, auf gar keinen Fall. Und ich will einfach weiter noch Dinge entdecken.

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0: BandTV aktuell am Dienstag. Herzlich willkommen. Ja, gestern Nacht ist für Deutschland Schluss gewesen bei der WM. Früher als erhofft, für manche, aber für andere vielleicht genau zur richtigen Zeit. Jedenfalls nach dem Ergebnis gestern Abend gegen Außenseiter Paraguay. Dabei waren die Erwartungen im Vorfeld hoch und die Stimmung ausgelassen. Wir haben uns gestern beim Public Viewing in Pforzheim unter die Fans gemischt.
1: Es fing so gut an. Kurz vor Anpfiff im WM-Spiel Deutschland gegen Paraguay könnte die Stimmung in Pforzheim kaum besser sein. Trotz der späten Stunde haben sich tausende Fans im Enzaunpark zum Public Viewing zusammengefunden. Es geht um nicht weniger als den Einzug ins Achtelfinale. Da kann man auch mal eine Montagnacht durchmachen, um mit der deutschen Elf mitzufiebern.
2: Die Stimmung ist mega krass hier. Für einen Montag ist echt extrem krass.
3: Ja, Bombenstimmung. Wir sind auch gerade erst gekommen und es ist einfach schon fast voll.
4: Richtig krass. Wir feiern richtig ab. Wir haben Bock auf einen Deutschlandsieg.
5: Jubel! Stimmung ist super. Ausgelassen, wunderbar. Wir gewinnen heute 3-1. Mein Tipp.
6: Mega super. Endzone Park super. Heute geht 3-1 Deutschland.
7: 3-1.
8: Dritten 3-1.
9: Ich denke mal 4-1.
2: 2-0. 3-1.
10: Ein knackiges 3-0.
11: 7-0.
12: Mit einem knackigen 3-1 kommen wir auf jeden Fall ins Achtelfinale.
1: Danach sieht es aber erstmal nicht aus. Als Paraguay dann kurz vor der Halbzeitpause den Ball ins Tor köpft, ist von der Euphorie am Anfang bei den Fans nicht mehr viel zu spüren. Die Themen in der Pause: Was läuft schief bei der deutschen Elf und kann Deutschland noch gewinnen?
13: Wir unterschätzen den Gegner, ganz klar. Vorne müssen wir auf jeden Fall nachliefern.
14: Vorne schlecht.
2: Aber egal, wir glauben noch an Deutschland.
15: Ich bin Optimist und mein Urin hat mir heute gesagt, ist nicht.
1: Und dann endlich der erlösende Ausgleich zu Beginn der zweiten Halbzeit. Die Stimmung im Enzaunpark ist zurück. Doch die Verlängerung bringt die nächste Achterbahnfahrt der Gefühle. Erst Jubel nach dem vermeintlichen Führungstreffer für Deutschland in der 102. Minute, gefolgt von langen Gesichtern, als der Schiedsrichter das Tor wieder zurücknimmt. Am Ende fällt die Entscheidung beim Elfmeterschießen. Paraguay zieht ins Achtelfinale, Deutschland ist raus. Nach einem so ausgelassenen Start im Enzaunpark leert sich der nach Spielende erstaunlich schnell. Am Ende machen sich die Fans hier enttäuscht auf den Heimweg, genauso wie wohl die deutsche Nationalelf.
0: Ja, Enttäuschung. Also gestern Abend, direkt nach dem Spiel bei den Fans in Pforzheim. Lara Kleinmeier hat sich heute in der Karlsruher Innenstadt einmal umgehört, wie es jetzt aussieht.
16: Ich habe gerade erfahren, dass sie raus sind. Keine Ahnung.
17: Ich habe mir das fast gedacht, ja, dass das irgendwann aufhört, ganz ehrlich.
18: Ich gehe mal davon aus, dass es vielen klar war, dass es passieren wird, weil er hat ja nichts an der Aufstellung und so geändert. Der hat den Sané und so weiter spielen lassen, gehört für mich nicht auf den Platz.
19: Ich habe geschlafen, ich habe es nicht gesehen, weil ich bin berufstätig und also Verlängerung plus Elfmeterschießen, tut mir leid.
3: Mir hat sich viel aufgeregt gestern und ich glaube, das Schlimme für mich fand ich eigentlich eher der Schiri als alles andere. Also man kann jetzt meckern, ob die deutsche Mannschaft besser, schlechter, wie was gespielt hat. Wenn schon solche Fehlentscheidungen getroffen werden, hat die Mannschaft danach noch ein schwierigeres Standing.
5: Hat man natürlich mehr erwartet, aber man hat gewusst, dass so von der Tür nie, dass es nicht so, dass dieses Jahr nicht so viel drin ist.
18: Ich habe wirklich explizit nur auf Sané geachtet. Der war auch oft in einer 2-gegen-1-Situation, aber er hat total oft einfach verkackt, hat den Ball falsch gespielt, ist mit seinen Dribblings nicht vorangekommen.
2: War ein bisschen glücklich, würde ich sagen, weil Elfmeterschießer waren wir ja nochmal dran und der Tor verschießt halt. Aber ich habe schon vorausgesehen.
18: Ich hätte da vieles anders gemacht, für mich war es eine reine Katastrophe.
15: Verlieren und gewinnen. Eine muss nach Hause gehen.
1: Nicht vorher alles hochloben und dann fällt man tief.
12: Gibt schon kein Autokorso bei uns.
0: Die neue grün-schwarze Landesregierung hat einen Wechsel an der Spitze des Regierungspräsidiums Karlsruhe entschieden. Die bisherige Amtsinhaberin Silvia Felder wird in den einstweiligen Ruhestand versetzt. Ihr Nachfolger steht bereits fest. Der ehemalige CDU-Bundestagsabgeordnete Alexander Föhr tritt an ihre Stelle. Hintergrund dieser Entscheidung ist der Koalitionsvertrag der neuen Landesregierung, nachdem die Regierungspräsidien in Karlsruhe und Tübingen von der CDU besetzt werden, die Präsidien in Stuttgart und Freiburg von den Grünen. Felder war 7 Jahre im Amt.
7: Deckensturz in Fitnessstudio. Im Pfinztal Berghausen ist am Montagabend in einem Fitnessstudio eine Decke eingestürzt. Im Fitnessstudio war währenddessen laufender Betrieb, verletzt wurde aber niemand. Gegen 18 Uhr kam es zum Einsturz der Geschossdecke eines eingeschossigen Gebäudeteils im hinteren Teil des Gebäudes. Die Ursache für den Einsturz ist noch unklar. Die Feuerwehr war im Einsatz, Statiker wurden hinzugezogen. Das gesamte Gebäude wurde daraufhin evakuiert. 2 darin liegende Wohnungen sind aktuell nicht bewohnbar. Die Familien kamen teilweise bei Verwandten unter. Die Polizei hat die Ermittlungen aufgenommen. Die Nutzung des Gebäudes ist derzeit untersagt, bis die Standsicherheit geklärt ist. Die Höhe des Sachschadens ist noch unklar.
0: Kultur soll für alle Menschen zugänglich sein. In der Praxis gibt es dafür aber noch viele Hürden. Wie Theater und andere Kultureinrichtungen diese abbauen können, ist Thema eines landesweiten Qualifizierungsprogramms.
8: Menschen im Rollstuhl mit Höreinschränkung oder Sehbehinderung. Sie alle haben ein Recht auf kulturelle Teilhabe. Auch beim Badischen Staatstheater Karlsruhe sollen keine Menschen aufgrund solcher Einschränkungen von einem Besuch ausgeschlossen werden. Beim heute stattfindenden Netzwerktreffen des Qualifizierungsprogramms Kurswechsel Kultur möchte das Theater deshalb lernen, inklusiver und barrierefreier zu werden.
9: Das ist, dass kulturelle Teilhabe ein Menschenrecht ist und das wollen wir natürlich stärken. Und es ist uns eben auch darüber hinaus einfach wichtig, dass wir ein Theater für alle sind, für die ganze Stadt.
8: Das Programm zum Abbau von Barrieren in der Kulturlandschaft wurde vom Zentrum für kulturelle Teilhabe und der Landesvereinigung Kulturelle Jugendbildung ins Leben gerufen. Die Treffen finden abwechselnd bei den Teilnehmern selbst statt, wie etwa heute beim Badischen Staatstheater. Mit Vorträgen von Experten und Workshops soll hier an mehr Inklusion gearbeitet werden.
10: Es geht zum einen natürlich um bauliche Fragen, aber es geht auch oft um eine Haltung. Wie willkommen heiße ich als Kultureinrichtung tatsächlich Menschen, die eine Behinderung haben? Wie kann sich jemand wohlfühlen in den Räumlichkeiten? Wie ansprechend ist das Programm? Und da unterstützen wir die Einrichtung, dass sie da besser hinschauen und auch Ideen bekommen, wie könnte das aussehen, was können sie tun?
8: Barrierefreiheit fängt aber nicht erst beim Gebäude oder am Abend der Veranstaltung an, sondern schon weit im Voraus.
10: Wie kann ich, wenn ich mich interessiere, was zum Beispiel hier im Staatstheater an Programm ist, wie finde ich das, wenn ich jemand bin, der nicht mehr gut lesen kann oder der gar nicht lesen kann, weil er blind ist? Und da fängt es an, wie kann dann dem zum Beispiel eine Webseite barrierefrei sein?
8: Fördern, beraten und vernetzen heißt das Motto des Zentrums für kulturelle Teilhabe. Grundlage der Förderung ist die Behindertenrechtskonvention der Vereinten Nationen.
11: Unser Ziel ist, dass wirklich alle Menschen in Baden-Württemberg gleichberechtigt an Kunst und Kultur teilnehmen können und sie auch mitgestalten können, wenn sie Künstlerin oder Künstler sind. Und gerade Menschen mit Behinderungen stoßen da an sehr, sehr viele Barrieren. Und wir haben gedacht, es ist gut, ein Programm speziell dafür zu entwickeln, weil wir da wirklich rückschrittlich sind, in ganz Deutschland auch. Es gibt viele europäische Länder, die sind weiter. Da haben wir Nachholbedarf, deshalb haben wir dieses Programm entwickelt, zusammen mit der LKJ.
8: Handicaps können vielfältig sein. Das Badische Staatstheater bietet deshalb bereits Vorstellungen an, die speziell für Menschen entwickelt wurden, die nicht lange stillsitzen können.
9: Da sind zum Beispiel, ist das Licht ein bisschen heller im Saal, die Türen sind offen, man kann rein und raus gehen. Es gibt sehr starke Geräusche oder Lichteffekte sind gedimmt, sodass das alles ein bisschen angenehmer ist. Geräusche sind auch in Ordnung, also einfach, dass man dieses still auf seinem Platz sitzen nicht hat und das ermöglicht sehr vielen Menschen Teilhabe.
8: Obwohl es bereits solche Vorstellungen gibt, möchte das Theater weiter an sich arbeiten. Dass beim Netzwerktreffen Kurswechsel Kultur auch andere Theater von ihren Erfahrungen berichten, kommt besonders gut an.
9: Man kann so ein bisschen aus den Fehlern der anderen auch lernen, das ist irgendwie super hilfreich. Man muss nicht jeder in die gleiche Pfütze treten, das ist ganz schön. Und natürlich erfahren wir auch einen Zusammenhalt. Also man merkt, dass wir an der gleichen Sache arbeiten und uns für die gleichen Dinge einsetzen und das macht uns einfach Mut.
8: Der Austausch soll neue Impulse für die praktische Arbeit liefern und langfristige Veränderungen anstoßen. So wird Inklusion Schritt für Schritt zu einem festen Bestandteil des Kulturalltags.
0: In den sozialen Medien gab es in der Vergangenheit immer mal wieder Aufregung, nachdem Mütter von Babys und Kleinkindern sich online beschwert haben, in der Öffentlichkeit beim Stillen belästigt oder in Restaurants sogar des Ortes verwiesen worden zu sein, nur wegen des Stillens. Eine Kampagne des Hebammenverbandes Baden-Württemberg setzt hier an.
7: Karlsruhe will stillfreundlicher werden. Seit einem Jahr animiert die Kampagne stillfreundliche Orte, Geschäfte und öffentliche Einrichtungen, sich zu beteiligen und Müttern von Babys und Kleinkindern im Stillalter damit einen sicheren Rahmen zu bieten.
14: Die Idee kam mir, weil ich bei vielen Familien erlebe, wenn ich sie als Hebamme begleite, dass sie mich fragen, wie sie das machen sollen mit dem Stillen im öffentlichen Raum und in der Stadt, wo sie hin können, wo sie geschützt sind und wie sie das eigentlich organisieren können. Und es gibt schon sehr viele Kommunen, die stillfreundliche Orte ausgewiesen haben und auch Städte. Und auch über den Hebammenverband gibt es da Initiativen. Und dann dachte ich, Karlsruhe wäre schön, wenn die jetzt auch mit dabei sind.
7: Einer dieser Orte ist das Café Pallava. Der blaue Sticker im Eingangsbereich symbolisiert Müttern nicht nur eine stillfreundliche Einstellung der Mitarbeiter, sondern auch Unterstützung, sollte es zu unschönen Zwischenfällen mit Dritten kommen. Zu betonen ist hierbei, dass Stillen prinzipiell überall erlaubt ist. Dennoch kam im Hebammenverband die Notwendigkeit einer solchen Kampagne zur weiteren Enttabuisierung auf. Auch die Stadt sicherte ihre Unterstützung zu.
20: Ja, wir haben uns ja ein bisschen daran gewöhnt, dass kleine Kinder irgendwie nicht dazugehören, weil es gibt ja rein statistisch gesehen immer weniger. Und deswegen ist nochmal wichtig, dass wir auch durch solche eher symbolischen Aktionen zeigen, nein, Stillen gehört genauso dazu wie kleine Kinder oder ein bisschen Kinderlärm oder kinderreiche Familien. Und wenn man das dann über einen entsprechenden Aufkleber an der Institution, am Geschäft oder an der Gastronomie deutlich macht, ist auch die Hemmschwelle niedriger, vielleicht als Mutter oder als Familie dort hineinzugehen, dann das Kind zu stillen oder sich auch überhaupt mit der Familie dort aufzuhalten und damit auch ein Stück weit mehr am Leben im öffentlichen Raum teilnehmen zu können. Und von daher hat es in beide Richtungen was sehr Positives.
7: Über 30 Einrichtungen haben sich in den ersten 12 Monaten schon an der Kampagne beteiligt. Abgeschlossen soll sie damit aber nicht sein. Weitere stillfreundliche Orte, nicht nur im Innenstadtbereich, sondern überall in Karlsruhe, sind erwünscht. Denn laut den Hebammen bringe das Stillen für Baby, Mama und die ganze Gesellschaft einen Mehrwert.
21: Also das Kind zum Beispiel hat ein um 50% herabgesetztes Risiko, am plötzlichen Kindstod zu versterben, wenn es 2 Monate lang gestillt wird. Umso länger die Stilldauer geht, umso mehr kann das Risiko noch gesenkt werden. Außerdem haben gestillte Kinder im Vergleich zu nicht gestillten Kindern auch im Erwachsenenalter seltener die typischen Volkserkrankungen wie Asthma, Herz-Kreislauf-Erkrankungen, Diabetes, Übergewicht. Die Mutter profitiert davon, ihr Risiko an Krebs, Herz-Kreislauf-Erkrankungen, Diabetes, Osteoporose und mehreren Erkrankungen wird nachweislich gesenkt durch die eigene Stillzeit. Die ganze Gesellschaft profitiert davon, weil natürlich weniger Behandlungskosten anfallen, weil die Menschen weniger krank sind.
7: Zudem werden Kosten und Müll vermieden. Doch mit der Kampagne soll Frauen auch die Teilhabe am öffentlichen Leben in der Stillzeit erleichtert werden.
22: Also aus meiner Sicht geht es vor allem um die Teilhabe, insbesondere von Frauen, dass sie nicht, dass sie das Gefühl haben, auch mit Baby, wenn man ja gerade am Anfang weiß man nicht, wann kommt das Kind, ist hungrig und dann ist man mit dem Baby unterwegs und fragt sich, wo kann ich mich jetzt hinsetzen und ja, eben auch die Brust frei machen, die ja in unserer Gesellschaft ein sehr stark sexualisierter Körperteil ist. Aber in dem Moment ist es ja einfach nur die Brust, die zum Füttern des Kindes da ist. Und das erleben Frauen ja doch auch immer wieder leider in der Gesellschaft, dass das dann als unangemessen wahrgenommen wird. Und manche Frauen trauen sich dann gar nicht mehr so raus, weil sie Angst haben, sie finden den Ort zum Stillen nicht.
7: Seit einem Jahr gibt es die Kampagne jetzt schon. Für die Zukunft sind neben Geschäften und Lokalen weitere stillfreundliche Orte geplant, wie etwa der Weihnachtsmarkt. In welchem Rahmen das ermöglicht werden kann, ist zwar noch unklar. Die Verantwortlichen arbeiten aber an einem Konzept, um auch in der kalten Jahreszeit einen Rückzugsort zum Stillen zu organisieren.
0: Die Wälder in Deutschland verändern sich. Aufgrund der längeren Trockenphasen und Hitzeperioden werden vermehrt klimaresistentere Bäume gepflanzt. Anfälligere Kandidaten verschwinden mehr und mehr von der Bildfläche. Vereinzelte Altbäume trotzen jedoch den Bedingungen und bleiben standhaft. Ein solch besonderes Exemplar steht auf dem Friedhof in Ettlingen. Doch die Rotbuche ist nicht nur wegen ihrer Standhaftigkeit etwas ganz Besonderes.
7: Diese Rohani-Rotbuche auf dem Ettlinger Friedhof ist etwas ganz Besonderes. Denn deutschlandweit ist sie mit einem Umfang von rund 3,30 Meter die größte bekannte Rotbuche und damit ein echter Champion-Tree. Besonders im Frühjahr sind ihre Blätter blutrot gefärbt. Von der Form her erinnern sie an die Blätter einer Eiche.
4: Also ich habe den Baum zufällig beim Friedhofsbesuch entdeckt und mir ist halt aufgefallen, dass die Blattform komplett anders ist. Und dann, als ich den Baum vermessen habe, habe ich halt gemerkt, dass eben diese Sorte sehr wenig kartiert wird in Deutschland und auch sehr wenig gepflanzt wird einfach und dass es sich um den größten Baum in Deutschland handelt.
7: Nach der Entdeckung hat Tobias Bauer sie auch direkt in der Datenbank der Deutschen Dendrologischen Gesellschaft eintragen lassen, einem Verzeichnis für Rekordbäume. Dort ist sie inzwischen unter den Champion Trees zu finden.
4: Das ist schon was sehr Besonderes. Also gerade Baden-Württemberg ist sehr gut untersucht im Vergleich auch zu anderen Bereichen. Und in Baden-Württemberg stehen eine sehr hohe Anzahl an solchen Bäumen. Aber einen zu finden ist natürlich selten und bisher mir noch nicht gelungen.
7: Wie alt diese Rotbuche ist, ist unklar. Möglicherweise wurde sie einst auf einem Grab gepflanzt. Bis vor kurzem war auch noch ein Grabstein an ihrem Stamm. Doch Rotbuchen wie Rohani werden immer seltener gepflanzt.
4: Also Altbäume, so wie diese Buche und auch andere Bäume hier, vertragen einzelne Hitzetage ganz gut. Wichtig ist eben, dass diese langen Trockenperioden, dass solche Bäume durch solche langen Trockenperioden dann geschädigt werden können. Wenn es zwischendrin regnet, machen solche hohen Temperaturen solchen Bäumen eigentlich nicht so viel aus. Gerade solche Exemplare, die dann durchaus hier schon mehrere Jahrzehnte stehen.
7: Der Friedhof ist damit für Bäume wie Rohani ein dankbarer Standort aufgrund der Pflege und Bewässerung der parkähnlichen Anlage. Die Chancen stehen also gut, dass Rohani hier mit ihrer außergewöhnlich breit gewachsenen Baumkrone noch viele weitere Jahre für ein schattiges Plätzchen sorgen kann.
0: Pforzheim versteht sich nicht nur als Goldstadt, sondern auch als Kulturstadt, und zwar als internationale. Deswegen fördert die Hochschule regelmäßig Künstler aus ganz Europa. Drei präsentieren der Goldstadt nun ihre Werke und Ideen.
6: 3 Monate Zeit hatten die Nachwuchskünstlerinnen Flor Berghaut, Hanna-Katri Esgelinen und Minerva Skytte, diese Kunst fernab ihres Alltags in den Niederlanden, Schweden und Finnland zu schaffen. Ermöglicht wurde ihnen dies vom Stipendienprogramm Designers in Residence der Stadt Pforzheim. Bereits zum 11. Mal lädt die Stadt diesen Sommer 3 internationale Designerinnen zu sich ein, um frei in den Werkstätten des Emma Kreativzentrums und der Hochschule Pforzheim an ihrer Kunst zu arbeiten. Das Ziel? Die Stadt Pforzheim über die Landesgrenzen hinweg als Designstandort bekannt zu machen.
13: Ich freue mich darauf, den Besucherinnen und Besuchern unsere Arbeit zu zeigen. Bislang waren wir drei hier nur für uns. Die Ausstellung bald voller Menschen zu sehen und sich mit ihnen über unsere Arbeit auszutauschen, wird bestimmt sehr spannend.
6: Flor Berghaut befasste sich für ihre Kunst mit den Ursprüngen der Computertechnik und der Rolle, die Frauen dabei spielten. Besucher können an einer interaktiven Station selbst Computercode weben und so die ursprüngliche Form des Programmierens kennenlernen. Die Stipendiatin Hanna-Katri Esgelinen ließ sich von der Stadt Pforzheim selbst inspirieren und sammelte dafür Zukunftswünsche der Pforzheimer in Form von Flaschenpost.
13: Als ich nach Pforzheim kam, sind mir sofort die vielen Brücken der Stadt aufgefallen. Und ich dachte mir, dass es eine sehr schöne Idee wäre, einen Workshop auf genau so einer Brücke zu veranstalten, um Menschen aus verschiedenen Communities zusammenzubringen und mit ihnen über die Frage nachzudenken, wie wir uns eine nachhaltige Zukunft für unsere Heimat und unser Zuhause vorstellen und was wir uns dafür erträumen.
6: Strickliebhaber kommen bei der Arbeit von Minerva Skytte auf ihre Kosten, die skulpturhafte, nachhaltige und abfallfreie Mode entworfen hat. Um die diesjährige Ausstellung zu besuchen, muss man allerdings kein Kunstkenner sein. Denn vom Neuling zum erfahrenen Kunstliebhaber sind alle willkommen.
16: Ja, also die Ausstellung ist so konzipiert, dass jeder kommen kann. Uns ist ganz wichtig, Design erlebbar zu machen für jedermann, jede Frau. Und ich glaube, es ist ja auch wichtig, dass man sich emotional den Arbeiten nähern kann und einfach versteht, was in diesen 3 Monaten hier im Emma passiert ist.
6: Genau dies können Besucherinnen und Besucher noch bis zum 12. Juli tun und sich selbst ein Bild von den Arbeiten der Nachwuchskünstlerinnen machen. Eine Gelegenheit, Pforzheim von seiner künstlerischen Seite zu erleben.
0: Und das war's schon wieder mit den Nachrichten hier bei BahnTV aktuell. Machen Sie es gut und tschüss.
17: Hallo und einen schönen guten Abend. Herzlich willkommen zum Wetter auf BahnTV. Der Sommer geht bei uns in Baden weiter. Aus Südwesteuropa strömen warme Luftmassen zu uns. Und dieses Hoch sorgt immer wieder für Sonnenschein. Schauer und Gewitter werden immer seltener. Wir blicken auf die Wetterlage in der kommenden Nacht zum Mittwoch. Da sind noch ein paar letzte Schauer unterwegs. Anfangs auch kurze Gewitter. Und die Temperaturen, die gehen bis zum Mittwochmorgen auf Werte um 16 Grad in Germersheim und 19 Grad in Offenburg zurück. Der Mittwochvormittag bringt dann ein Gemisch aus Sonne und Wolken. Ab und zu ziehen ein paar Schauer und Gewitter vorüber und die Temperaturen, die erreichen am Mittwochnachmittag sommerliche Werte um 28 Grad in Stuttgart und bis zu 31 Grad messen wir in Karlsruhe. Und auch der Nachmittag bringt mal Wolken, mal ein paar kurze Regenschauer mittendrin, immer wieder Sonnenschein. Es bleibt insgesamt sommerlich warm bis zum Abend. Die Temperaturen gehen dann zurück auf Werte um 25 Grad in Freiburg und 23 Grad in Pforzheim. Der Blick auf die weiteren Aussichten. Wie gesagt, die Schauer und Gewitter, die werden immer weniger. Am Donnerstag dann viel Sonnenschein, Spitzentemperaturen 29 bis 34 Grad. Es gibt also wieder einen sehr warmen bis sehr heißen Tag. Und auch der Freitag verwöhnt uns mit richtig viel Sonnenschein. Und in der Spitze, da werden am Oberrhein Höchsttemperaturen von bis zu 31 Grad erwartet. Und auch das Wochenende geht insgesamt sehr sommerlich warm bis heiß weiter. Wir schauen hier mal auf den Samstag. Die Höchsttemperaturen, die erreichen am Samstagnachmittag so Werte um die 30 bis maximal 35 Grad. Es kommen also wieder sehr heiße Luftmassen bei uns in Baden an. Und diese Erwärmung geht auch am Sonntag weiter. Auch da wahrscheinlich.

0: Hochsommerliche Werte und auch nächste Woche bleibt uns der Sommer in Baden weitgehend erhalten. Das war's vom Wetter, einen schönen Abend und tschüss, bis bald.
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0: Seit über 150 Jahren ist der Hauptfriedhof Karlsruhe ein Ort der Erinnerung und Geschichte. Seine Architektur, kunstvollen Grabmäler und grünen Oasen machen ihn zu einem einzigartigen Denkmal. Doch er ist mehr als ein Ort der Trauer. Hier verschmelzen Vergangenheit und Gegenwart.
1: Heute ist ja unser Hauptfriedhof etwas außerhalb vom Zentrum, aber früher, nach der Gründung Karlsruhes in dieser Zeit, da gab es den ersten Friedhof hier, wo heute der Marktplatz ist, und dann nochmal einen an der kleinen Kirche. Also ganz zentral gelegen waren diese Friedhöfe. Und zusätzlich gab es natürlich in den umliegenden Stadtteilen, also nein, in den umliegenden Dörfern, damals waren es ja noch keine Stadtteile von Karlsruhe.
0: Simone Maria Dietz ist Kunsthistorikerin und im Infocenter des Hauptfriedhofs in Karlsruhe tätig.
2: Aber wie Sie das vom Areal her heute kennen, es liegt mitten in der Stadt. Als sich die Stadt erweitern wollte in den darauffolgenden Jahrzehnten, mussten diese Friedhöfe weichen. Sie wurden dann kurz vorm Wechsel zum 19. Jahrhundert eingeebnet. Es wurde ein neuer Friedhof angelegt. Das ist der, den wir heute als alten Friedhof bezeichnen. Er befand sich dann an der Kapellenstraße. Es gab damals schon mahnende Stimmen in der Bevölkerung bzw. auch im Stadtrat, die gesagt haben, das ist zu nah an der Stadt dran. Der Friedhof wird auch eingeholt werden binnen weniger Jahrzehnte. Man wird auch diesen Friedhof verlegen müssen. Aber die Stadt Karlsruhe hatte das Problem, dass es eben da kein Areal gab, das städtischer Grundbesitz gewesen wäre. Was letztlich dann dazu geführt hat, dass wir heute auf dem dritten Friedhof der Stadt Karlsruhe stehen, nämlich demjenigen, der dann als erster Friedhof außerhalb des Stadtareals angelegt wurde.
0: Bereits zum zweiten Mal musste der christliche Friedhof der Stadt Karlsruhe aus Platzgründen verlegt werden. Und man begann daher zur Mitte des 19. Jahrhunderts mit ersten Planungen zu einer neuen Erschließung. Die sich immer stärker entwickelnde Residenz verfügte jedoch nicht über ausreichende Gemarkungsflächen, weshalb der damalige Oberbürgermeister Wilhelm Lauter gezwungen war, Verhandlungen mit der Gemeinde Rindheim zu führen, um von ihr das benötigte Land zu erwerben. Auf der Fläche von 15,3 Hektar entstanden daraufhin

0: die Entwürfe des Karlsruher Stadtbaumeisters Josef Durm zur Gestaltung der Gesamtanlage und den Eingangsgebäuden mit der Kapelle.
1: Für Josef Durm war es ungemein wichtig, bewusst zu machen, dass da ein Friedhof entsteht, weit außerhalb der Stadt, der für die Bürger ist. Und das sollte sichtbar sein. Und deswegen ist schon der Eingangsbereich für ihn enorm wichtig gewesen.
0: Durm lehnte sich an die Prinzipien der englischen Gartengestaltung an und schuf einen Friedhof zum Gedenken und Lustwandeln. Entgegen der bis zu dieser Zeit üblichen barocken, strengen und symmetrischen Form einer solchen Anlage modellierte er die Landschaft mit Rasenflächen, Baumgruppen, einem künstlich aufgeschütteten Hügel und von Platanen und Eiben gesäumte, geschwungene Wege, die den Blick in die Tiefe des Geländes erst wieder an der nächsten Biegung freigaben.
1: Nach so etwa 10 Jahren hat die Stadt Karlsruhe dann auch dafür gesorgt, durch Verbot auch dafür gesorgt, dass man nicht mehr durch die Straßen hindurchging, sondern dass die Verabschiedung hier am Friedhof stattfand, in der heutigen großen Kapelle. Und eigentlich haben sie ein Stück weit noch den Gang, den man damals auch mit dabei hatte, indem sie nach der Trauerfeierlichkeit aus der Kapelle herauskommen, über den Friedhof ans Grab gehen. Und es ist schon ein sehr wichtiger Moment auch, dieses sich bewusst machen, sich selber sagen, der Verstorbene ist hier und er wird hier zu Grabe getragen. Und das Grab wird dann verschlossen.
2: Als er angelegt wurde, hat man ausschließlich beerdigt, das heißt im Sarg bestattet. Wir haben 1904 das erste Krematorium hier auf dem Friedhof eröffnet und seit diesen 120 Jahren entwickelt sich die Feuerbestattung in Karlsruhe. Wir haben einen symbolischen Trauerweg angelegt. Nun, dieser Lernort, der symbolische Trauerweg, zeigt ganz anschaulich und greifbar, wie es trauernden Menschen ergeht, was die durchleben, was die erleben und wie sie unter Umständen auch mit der eigenen Situation besser zurechtkommen können. Also es ist ein Lernort für alle, für die Betroffenen, für die Nicht-Betroffenen. Und wenn ich an unsere Kinderwelten denke, an unseren Spielplatz, der ja ein Lernort ist für Kinder und Jugendliche, aber auch für Erwachsene, dort zeigen wir, wie es trauernden Kindern geht. Ein Kind, das um einen Elternteil, um Papa oder Mama trauert, ist in einer Situation, die ist fast schon unbeschreiblich.
0: Den Campo Santo mit der großen Kapelle errichtete Josef Durm im Stil der italienischen Frührenaissance. Der Säulengang mit den sich darunter befindenden Gruften zeigt deutliche Bezüge zum florentinischen Findelhaus. Und die Fassade der Kapelle ist an die kleine Kirche St. Bernardino in Perugia angelehnt.
1: Alles, was in der Stadtgeschichte sowohl für das Markgrafen, später Großherzogtum Baden, aber auch für die kleine Stadtpolitik wichtig gewesen ist, spiegelt sich auf dem Friedhof wieder. Wir finden hier die Menschen, die am heutigen KIT wichtig gewesen waren zu ihrer Zeit, aber auch der Akademie der Bildenden Künste. Wir haben Bürgermeister, Oberbürgermeister, wir haben Politikerinnen, die in der allerersten Stunde hier tätig waren. Also sie begegnen hier jedem Blickwinkel der Stadtgeschichte. Kunst, Kultur, Politik, Wissenschaft, Wirtschaft, alles. Der Karlsruher Hauptfriedhof ist ja ein Parkfriedhof und er ist der allererste kommunale Parkfriedhof, den es in Deutschland gibt. Warum Parkfriedhof? Weil Durm wollte, dass die Menschen hier spazieren gehen, ihre Gedanken loslassen. Für manchen Besucher ist es heute ein wenig schwierig, aber in der alten Anlage gibt es eigentlich nur 4 Wege. 2 Wege an den jeweiligen Mauern und 2 parallel führende Hauptwege. Aber sie sind nicht gerade, sondern sie winden sich ganz leicht. Und an ihren Wegen sind große alte Platanen, die den Blick für den Besucher immer wieder eingrenzen. Und dadurch hat man so das Gefühl, erst an der nächsten Wegbiegung erkenne ich, wie es tatsächlich weitergeht.
0: Der Hauptfriedhof wurde in seiner 150-jährigen Geschichte ständig erweitert und verändert.
2: In dieser ersten Erweiterungsfläche des Hauptfriedhofes wurden im Ersten Weltkrieg und auch dann natürlich im Zweiten Weltkrieg die Soldatengräber und die Zivilopfergräber angelegt. Beispielsweise so dramatische oder tragische Grabanlagen wie die verstorbenen aus dem Unglück des Zirkus Hagenbecks, der im Ersten Weltkrieg 1916 bombardiert wurde und wo an einem Tag, in einem Augenblick, wenn man so will, 120 Opfer zu beklagen waren.
0: Noch bis 1980 musste die Fläche immer wieder ausgeweitet werden. Doch mit der weiterhin steigenden Zahl an Einäscherungen ist der Platzbedarf deutlich zurückgegangen.
2: Neben den Grabstätten, den einzelnen Gräbern, ist der Baumbestand unser größter Reichtum auf dem Friedhof. Wenn Sie sich umschauen, der Bestand hauptsächlich an Platanen, aber auch an Eichen, Buchen und weiteren Arten von Bäumen, ist so alt wie der Friedhof, teilweise noch älter, weil es ja auch, bevor der Friedhof hier war, hier am Rande des Hartwaldes Fläche war, die teilweise mit Bäumen versehen war. Und so haben wir beispielsweise auch Eichenbestände, die sind 400 Jahre alt. Das Landschaftsgräberfeld, mein letzter Garten, ist so ein bisschen ein Vorreiter gewesen. Auch bundesweit hat es hohe Beachtung ausgelöst. Und die ganze Friedhofsplanung hat sich in dieser Zeit, in den letzten zwei Jahrzehnten, drei Jahrzehnten fast jetzt schon, in eine Richtung entwickelt, ja, die naturnah daherkommt. Das Bestatten an Bäumen zählt dazu. Wendet sich mehr der Natur zu, wird persönlicher und es entsteht dadurch auch eine höhere Identifikation. Die Menschen empfinden, die Hinterbliebenen und die trauernden Menschen empfinden solche Anlagen als positiv. Sie helfen in ihrer Trauer, in ihrem Trauererleben mit dem Bewusstsein, mein Verstorbener ist an einem schönen Ort, kann der Friedhof sehr stark in der Trauer unterstützen. Auf diesem Friedhof darf sich jeder, der möchte, beerdigen lassen. Es darf jeder hier ein Grab erwerben. Und zu dieser generellen Aussage wäre noch hinzuzufügen, dass auch jede Kultur hier ihren Raum und ihren Platz hat. Also wir haben beispielsweise neben dem jüdischen Friedhof direkt eine Nachbarschaft zu unserem Hauptfriedhof. Wir haben mittlerweile seit den 80er Jahren auch ein muslimisches Grabfeld. Wir haben verschiedene christliche Grabfelder. Wir legen demnächst ein Grabfeld für buddhistische Bestattungen an. Das heißt also, man kann sagen, hier auf diesem Friedhof haben wir Raum und Platz für alle. Es gibt mittlerweile sehr viele Grabarten. Einmal für die Bestattung mit oder die Bestattung von Särgen. Zum anderen aber natürlich auch die Urnengräber gibt es in unterschiedlicher Form. Was wir in Karlsruhe als Besonderheit vorzeigen oder vorweisen können, ist auch die Möglichkeit, dass man Gräber auf Dauer, auf Friedhofsdauer erwerben kann. Eine weitere Besonderheit würde ich in der kostenfreien Bestattung von Kindern auch sehen. Und das ist schwer darauf hinzuweisen, das zeigt, dass wir mit dieser Situation von Eltern, die ein Kind verlieren, so umgehen, dass wir diesen trauernden Menschen wirklich helfen und sie als Allgemeinheit, als Stadtgesellschaft unterstützen.
3: Unsere Friedhöfe und insbesondere natürlich der Hauptfriedhof sind auch sehr, sehr wertvolle Grün- und Parkanlagen, sind für das Stadtklima von Bedeutung, sind aber auch einfach für die Naherholung der Menschen von Bedeutung. Also wir haben auch wunderschöne Baumbestände, insbesondere auf dem Hauptfriedhof, und er ist wirklich auch eine historisch wertvolle Parkanlage. Also ich kann auch nur die Bevölkerung einladen, auch immer mal wieder den Hauptfriedhof oder andere Stadtteilfriedhöfe zu besuchen, weil es einfach auch wirklich sehr, sehr schöne Grünanlagen unserer Stadt sind, die wir auch sehr zu schätzen wissen.
0: Stetige Veränderungen unseres gesellschaftlichen Lebens zeigen sich auch in der Friedhofskultur. Karlsruhe geht hier mit großem Beispiel voran. Ein Vorbild, an dem sich mittlerweile zahlreiche deutsche Friedhöfe orientiert haben.

0: Hallo, herzlich willkommen in unserer Tortenwelt. Samira und ich, wir haben heute richtig Lust auf einen leckeren Kuchen. Wir wollen aber den Backofen nicht einschalten. Und deswegen gibt es einen Kuchen aus dem Kühlschrank, also praktisch einen No-Bake-Cake. Die Basis dafür ist einfach so ein Bröselboden. Dann kommt eine leckere Philadelphia-Creme obendrauf. Und das Ganze aromatisieren wir heute mit etwas Pfefferminze. Und am Ende des Videos möchte ich euch noch auf eine Aktion hinweisen, denn dann gibt es wieder ein super tolles Gewinnspiel, aber das kommt später. Ich lasse euch noch ein bisschen neugierig da sitzen und zeige euch einfach mal kurz die Zutaten. Also, ich habe hier ein paar Kekse und zwar nehme ich da gern Vollkornkekse. Ihr könnt aber auch zum Beispiel Löffelbiskuit nehmen, einfach 100 Gramm. Dann habe ich hier 125 Gramm Butter, 50 Gramm Mandeln gehackte, 50 Gramm Schokodrops. Für die Creme brauchen wir 400 Gramm Frischkäse, da nehme ich gern Philadelphia, 200 Gramm Schlagsahne, eine halbe Zitrone, davon den Saft. Ich habe hier 100 Gramm Puderzucker und später eben noch ein bisschen Pfefferminzsirup, das ist alkoholfrei. Dann noch etwas Sahnesteifmittel und ein paar Himbeeren. Die Samira darf jetzt zuerst die Vollkornkekse einfach mal in so eine Tüte machen. Einfach reinstecken und dann gleich zerbröseln. Und ich gebe schon mal die Butter in einen kleinen Topf. Die zerlasse ich hier drin. Jetzt krabbelst du das schon wieder.
1: Weil ich kann gar nicht so gut gehen.
0: Und die Mandeln gebe ich hier in eine Pfanne. Die röste ich ganz ohne Fett. Einfach ein bisschen an, dann haben sie ein besseres Aroma. Und jetzt zerkleinern wir das einfach mit so einem Nudelholz. Das darfst du machen.
1: Okay.

0: Dann geben wir da noch die gerösteten Mandeln mit dazu. Und die heiße Butter.
1: Wieder das bitte.
0: Und dann verrühre ich das schön mit einem Löffel oder mit einem Teigschaber zum Beispiel, dass es eine schöne Masse gibt, so eine richtig klebrige. Und jetzt gebe ich hier noch diese Schokotrops mit rein. Dann haben wir nämlich so einen schönen schokoladigen Boden. Das klingt gut, oder? Und jetzt gebe ich immer so etwa einen Esslöffel voll in so kleine Dessertförmchen. Ihr könnt da auch ganz normale Dessertringe nehmen. Ich habe halt welche mit so einem Boden unten drin. Die sind ganz praktisch. Und dann drücke ich das einfach mit so einem Esslöffel schön flach. Falls ihr keine Dessertförmchen und auch nicht diese Dessertschälchen habt, könnt ihr das auch in einem Glas machen. Also dann ist halt ein Glasdessert, was ihr später dann nicht mehr rausstürzen könnt. Aber dann ist es auch ein hübsches Löffeldessert, was man einfach aus dem Glas raus eben löffeln kann. Und ich mache das jetzt ganz kurz und stelle die Förmchen dann ganz kurz kalt. Entweder für 15 Minuten in den Kühlschrank oder für etwa 10 Minuten ins Gefrierfach. Die Förmchen stehen jetzt kalt und ich kann jetzt schon mal die Creme vorbereiten. Habe jetzt hier meine Schlagsahne und schlage die schon mal steif, während Samira mir noch ein paar Himbeeren klaut. Da gebe ich noch ein bisschen Sanapat mit dazu, also dieses Sahnesteifmittel. Bleibt die Creme auch schon fest. Klausch mir ja alle Himbeeren, du. Die Sahne habe ich jetzt kurz kühl gestellt, weil es bei mir hier in der Küche ziemlich warm ist. Und jetzt bereite ich hier den Frischkäse noch vor. So, einfach in eine Schüssel. Groß genug, dass man eben das Philadelphia schön verrühren kann. Dann gebe ich da den Puderzucker mit rein. Ein Spritzer Zitronensaft, gerade so für den Geschmack. Das reicht schon. Und dann kommt da nämlich dieser Pfefferminzsirup mit rein. Ihr könnt im Prinzip, wenn ihr jetzt keine Pfefferminze mögt, auch ganz was anderes nehmen. Himbeer, Kokos, ganz egal. Da gibt es ja ganz verschiedene Sorten und ganz verschiedene Geschmacksrichtungen. Und ich habe mich jetzt halt für die Pfefferminze entschieden, weil die einfach so richtig frisch schmeckt. Bei niedriger Stufe einmal verrühren. Und auch hier gebe ich ein bisschen Sanapat mit rein, damit es schön fest wird. Und jetzt kann ich hier noch die Sahne unterheben. Und dann stelle ich die Creme noch mal ganz kurz kühl, bis einfach der Bröselboden richtig fest ist. Und dann können wir gleich das Törtchen zusammensetzen. Der Bröselboden ist jetzt schön kalt. Und jetzt kann ich hier erstmal die Himbeeren reinschichten und dann kommt da die leckere Creme obendrauf. Einfach schön an den Rand legen, denn später, wenn die Törtchen dann aus den Förmchen rauskommen, dann sieht man die schön. Vor allem, wenn ihr es auch in einem

Glas macht, finde ich es immer toll, wenn die Himbeeren schön am Rand sind und dann einfach noch innen ein bisschen ausfüllen. Und jetzt nehme ich mir die Pfefferminzcreme und fülle die in einen Einwegspritzbeutel. Dann habe ich es einfach leichter, das gleich in die Förmchen einzufüllen. Vor allem, wenn ihr das auch in den Gläschen macht, könnt ihr viel sauberer arbeiten. Aber natürlich geht es auch mit einem ganz normalen kleinen Löffel. Dauert nur ein bisschen länger. Dann unten einfach eine Spitze wegschneiden. Oben den Verschluss immer schön drehen, damit hinten nichts rausquillt. Und dann die Förmchen damit füllen. Ja, dann klopfe ich die erst noch ein bisschen. Denn da sind ja manchmal viele Luftlöcher drin. Und die Creme soll ja überall rein. Und jetzt streiche ich das gerade mit so einer kleinen Winkelpalette noch ein bisschen glatt, damit die Oberfläche auch schön aussieht. Muss man nicht machen, kann man machen, wenn man Lust drauf hat. Und dann stelle ich die noch mal kurz kühl und dann können wir sie gleich fertigstellen. Meine Törtchen sind jetzt schön kalt und im Prinzip auch schon fertig, aber ich werde sie jetzt noch ein bisschen dekorieren, damit sie noch schöner werden. Und zwar bekommen die von bei mir jetzt gleich noch einen Schokorand. Aber zuerst nehme ich jetzt hier mal die Förmchen raus. Die kann man ganz leicht von unten nach oben drücken. Und weil die jetzt so eben nicht so hübsch aussehen, kriegen sie noch diesen hübschen Schokorand. Aber erstmal unten noch den Boden ablösen. Dann setze ich sie auf einen Teller. Und jetzt habe ich hier einfach ein bisschen geschmolzene Kuvertüre. Die habe ich jetzt temperiert auf 28 Grad. Und die gebe ich mir jetzt hier auf so Backpapierstreifen, die habe ich vorher zurechtgeschnitten. Und die lege ich dann jetzt gleich außen rum. Also ich habe einfach ausgemessen, wie breit oder wie lang eben der Streifen sein muss, damit er um die Törtchen drumherum passt. Muss auch nicht ganz exakt sein, also es kann auch ein bisschen überlappen. Das kriegt man später wieder weg. Und jetzt mache ich erstmal vier und dann später die nächsten vier. Und jetzt könnt ihr das Ganze einfach mit einer Winkelpalette oder mit einem Löffel verstreichen. Und jetzt habe ich hier aus dem Eiskühlfach so einen Kühlakku. Damit er jetzt nicht so dreckig wird, lege ich da jetzt so ein Küchentuch drauf und lege das ganz kurz drüber, bevor es auf mein Törtchen kommt. Denn dann wird es einfach schon mal so ein bisschen fest und läuft nicht so schnell. Und in der Zeit verstreiche ich noch kurz die anderen.

Und wenn es dann beginnt, so ein bisschen fester zu werden, nehme ich jetzt diesen Schokoring, lege ihn um das Törtchen herum und dann einfach ankleben. Und das macht jetzt auch nichts, wenn das Papier jetzt hier so ein bisschen überlappt. Das schneiden wir jetzt gleich einfach weg.

Jetzt ist die Schokolade fest. Ich hatte es so etwa eine Minute im Kühlschrank. Jetzt kann ich das Backpapier abziehen, ganz vorsichtig. Und dann, wenn wir da zum Übergang kommen, müsst ihr mit einem Messer so ein bisschen einritzen.

mäßiger aussieht, je nachdem, wie ihr das halt haben wollt. Ich gebe auf jeden Fall noch ein Tröpfchen von dem Sirup, von dem Pfefferminzsirup mit rein. Dann so eine aufgeschnittene Schokolade mit Pfefferminz innen drin. Und dann nur noch so ein bisschen.

0: So sehen jetzt meine fertigen Törtchen aus und die kann man jetzt ganz einfach mit einem Löffel rauslöffeln oder auch mit einer Gabel, denn dieser Bröselboden ist ja ein bisschen fester. Auf jeden Fall sind sie ziemlich einfach in der Herstellung, sehr schnell gemacht und man kann sie halt auch gut vorbereiten. Und wenn ihr dieses Rezept nachmachen wollt, dann geht einfach auf meinen Blog, auf sallys-blog.de. Da gibt es nochmal die genauen Mengenangaben und die Beschreibung, wie das eben geht. Wir sehen uns dann. Bis dann. Tschüss.
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1: Die Enz wird im Juli zum Hotspot in Pforzheim. Auf der schwimmenden Bühne am Waisenhausplatz wird ab dem 8. Juli gefeiert, entspannt und den Abend ausklingen gelassen. Immer mittwochs bis sonntags mit Afterworks, DJs, Livebands und Workshops. Und alles direkt am Enzufer mit Beachflair, chilliger Atmosphäre und natürlich jeder Menge leckerem Essen. Oldtimer-Liebhaber kommen hier auf ihre Kosten. Vom 10. bis 12. Juli wird Baden-Baden zum Treffpunkt von Oldtimer-Freunden und Automobilbegeisterten aus ganz Europa. Zwischen Kurpark und Lichtenthaler Allee können die Fahrzeugklassiker aus mehr als 100 Jahren bestaunt werden beim 49. Internationalen Oldtimer-Meeting. 100 Jahre Berufsfeuerwehr Karlsruhe. Das ist ein Grund zum Feiern. Am 11. Juli dreht sich der ganze Tag und die ganze Nacht rund um das Thema Feuerwehr. Tagsüber locken Mitmachaktionen, Fahrzeug- und Leistungsschau. Ab 20 Uhr wird dann bei der Nacht der Berufsfeuerwehr in der Stadtmitte gefeiert. Die Abendveranstaltung ist kostenpflichtig, der Erlös wird für einen wohltätigen Zweck gespendet. Baden-TV aktuell am Dienstag. Herzlich willkommen. Ja, gestern Nacht ist für Deutschland Schluss gewesen bei der WM. Früher als erhofft, für manche, aber für andere vielleicht genau zur richtigen Zeit. Jedenfalls nach dem Ergebnis gestern Abend gegen Außenseiter Paraguay. Dabei waren die Erwartungen im Vorfeld hoch und die Stimmung ausgelassen. Wir haben uns gestern beim Public Viewing in Pforzheim unter die Fans gemischt. Es fing so gut an. Kurz vor Anpfiff im WM-Spiel Deutschland gegen Paraguay könnte die Stimmung in Pforzheim kaum besser sein. Trotz der späten Stunde haben sich tausende Fans im Enzauenpark zum Public Viewing zusammengefunden. Es geht um nicht weniger als den Einzug ins Achtelfinale. Da kann man auch mal eine Montagnacht durchmachen, um mit der deutschen Elf mitzufiebern.
2: Die Stimmung ist mega krass hier. Für einen Montag ist echt extrem krass.
3: Ja, Bombenstimmung. Wir sind auch gerade erst gekommen und es ist einfach schon fast voll.
4: Richtig krass. Wir feiern richtig ab. Wir haben Bock auf einen Deutschlandsieg.
5: Jubel! Stimmung ist super. Ausgelassen, wunderbar. Wir gewinnen heute 3-1. Mein Tipp.
6: Mega super. Endzone Park super. Heute geht 3-1 Deutschland.
7: 3-1.
8: Dritten 3-1.
9: Ich denke mal 4-1.
2: 2-0. 3-1.
10: Ein knackiges 3-0.
11: 7-0.
12: Mit einem knackigen 3-1 kommen wir da auf jeden Fall ins Achtelfinale.
1: Danach sieht es aber erstmal nicht aus. Als Paraguay dann kurz vor der Halbzeitpause den Ball ins Tor köpft, ist von der Euphorie am Anfang bei den Fans nicht mehr viel zu spüren. Die Themen in der Pause: Was läuft schief bei der deutschen Elf und kann Deutschland noch gewinnen?
13: Wir unterschätzen den Gegner, ganz klar. Vorne müssen wir auf jeden Fall nachliefern.
14: Vorne schlecht.
2: Aber wir glauben noch an Deutschland.
15: Ich bin Optimist und mein Urin hat mir heute gesagt, ist nicht.
1: Und dann endlich der erlösende Ausgleich zu Beginn der zweiten Halbzeit. Die Stimmung im Enzauenpark ist zurück. Doch die Verlängerung bringt die nächste Achterbahnfahrt der Gefühle. Erst Jubel nach dem vermeintlichen Führungstreffer für Deutschland in der 102. Minute, gefolgt von langen Gesichtern, als der Schiedsrichter das Tor wieder zurücknimmt. Am Ende fällt die Entscheidung beim Elfmeterschießen. Paraguay zieht ins Achtelfinale, Deutschland ist raus. Nach einem so ausgelassenen Start im Enzauenpark leert sich der nach Spielende erstaunlich schnell. Am Ende machen sich die Fans hier enttäuscht auf den Heimweg, genauso wie wohl die deutsche Nationalelf. Ja, Enttäuschung, also gestern Abend direkt nach dem Spiel bei den Fans in Pforzheim. Lara Kleinmeier hat sich heute in der Karlsruher Innenstadt einmal umgehört, wie es jetzt aussieht.
7: Ich habe gerade erfahren, dass sie raus sind. Keine Ahnung.
8: Ich habe mir das fast gedacht, ja, dass das irgendwann aufhört, ganz ehrlich.
9: Ich gehe mal davon aus, dass es vielen klar war, dass es passieren wird, weil er hat ja nichts an der Aufstellung und so geändert. Der hat den Sané und so weiterspielen lassen, gehört für mich nicht auf den Platz.
10: Ich habe geschlafen, ich habe es nicht gesehen, weil ich bin berufstätig und also Verlängerung plus Elfmeterschießen, tut mir leid.
11: Mir hat sich viel aufgeregt gestern und ich glaube, das Schlimme für mich fand ich eigentlich eher der Schiri als alles andere. Also man kann jetzt meckern, ob die deutsche Mannschaft besser, schlechter, wie was gespielt hat. Wenn schon solche Fehlentscheidungen getroffen werden, hat die Mannschaft danach noch ein schwierigeres Standing.
14: Hat man natürlich mehr erwartet, aber man hat gewusst, dass so von der Tür nie, dass es nicht so, dass dieses Jahr nicht so viel drin ist.
9: Ich habe wirklich explizit nur auf Sané geachtet. Der war auch oft in der 2 gegen 1 Situation, aber er hat total oft einfach verkackt, hat den Ball falsch gespielt, ist mit seinen Dribblings nicht vorangekommen.
16: War ein bisschen glücklich, würde ich sagen, weil Elfmeterschießer waren wir ja nochmal dran und der Tor verschießt halt. Aber ich habe schon vorausgesehen.
9: Ich hätte da vieles anders gemacht, für mich war es eine reine Katastrophe.
17: Verlieren und gewinnen, eine muss nach Hause gehen.
18: Nicht vorher alles hochloben und dann fällt man tief.
10: Gibt schon kein Autokorso bei uns.
19: Die neue grün-schwarze Landesregierung hat einen Wechsel an der Spitze des Regierungspräsidiums Karlsruhe entschieden. Die bisherige Amtsinhaberin Silvia Felder wird in den einstweiligen Ruhestand versetzt. Ihr Nachfolger steht bereits fest. Der ehemalige CDU-Bundestagsabgeordnete Alexander Föhr tritt an ihre Stelle. Hintergrund dieser Entscheidung ist der Koalitionsvertrag der neuen Landesregierung. Nachdem die Regierungspräsidien in Karlsruhe und Tübingen von der CDU besetzt werden, die Präsidien in Stuttgart und Freiburg von den Grünen. Felder war 7 Jahre im Amt.
20: Deckensturz in Fitnessstudio. Im Finstal-Berghausen ist am Montagabend in einem Fitnessstudio eine Decke eingestürzt. Im Fitnessstudio war währenddessen laufender Betrieb, verletzt wurde aber niemand. Gegen 18 Uhr kam es zum Einsturz der Geschossdecke eines eingeschossigen Gebäudeteils im hinteren Teil des Gebäudes. Die Ursache für den Einsturz ist noch unklar. Die Feuerwehr war im Einsatz, Statiker wurden hinzugezogen. Das gesamte Gebäude wurde daraufhin evakuiert. Zwei darin liegende Wohnungen sind aktuell nicht bewohnbar. Die Familien kamen teilweise bei Verwandten unter. Die Polizei hat die Ermittlungen aufgenommen. Die Nutzung des Gebäudes ist derzeit untersagt, bis die Standsicherheit geklärt ist. Die Höhe des Sachschadens ist noch unklar.
19: Kultur soll für alle Menschen zugänglich sein. In der Praxis gibt es dafür aber noch viele Hürden. Wie Theater und andere Kultureinrichtungen diese abbauen können, ist Thema eines landesweiten Qualifizierungsprogramms.
21: Menschen im Rollstuhl mit Höreinschränkung oder Sehbehinderung. Sie alle haben ein Recht auf kulturelle Teilhabe. Auch beim Badischen Staatstheater Karlsruhe sollen keine Menschen aufgrund solcher Einschränkungen von einem Besuch ausgeschlossen werden. Beim heute stattfindenden Netzwerktreffen des Qualifizierungsprogramms Kurswechsel Kultur möchte das Theater deshalb lernen, inklusiver und barrierefreier zu werden.
22: Das ist, dass kulturelle Teilhabe ein Menschenrecht ist und das wollen wir natürlich stärken. Und es ist uns eben auch darüber hinaus einfach wichtig, dass wir ein Theater für alle sind, für die ganze Stadt.
21: Das Programm zum Abbau von Barrieren in der Kulturlandschaft wurde vom Zentrum für kulturelle Teilhabe und der Landesvereinigung Kulturelle Jugendbildung ins Leben gerufen. Die Treffen finden abwechselnd bei den Teilnehmern selbst statt, wie etwa heute beim Badischen Staatstheater. Mit Vorträgen von Experten und Workshops soll hier an mehr Inklusion gearbeitet werden.
23: Es geht zum einen natürlich um bauliche Fragen, aber es geht auch oft um eine Haltung. Wie willkommen heiße ich als Kultureinrichtung tatsächlich Menschen, die eine Behinderung haben? Wie kann sich jemand wohlfühlen in den Räumlichkeiten? Wie ansprechend ist das Programm? Und da unterstützen wir die Einrichtung, dass sie da besser hinschauen und auch Ideen bekommen, wie könnte das aussehen, was können sie tun?
21: Barrierefreiheit fängt aber nicht erst beim Gebäude oder am Abend der Veranstaltung an, sondern schon weit im Voraus.
23: Wie kann ich, wenn ich mich interessiere, was zum Beispiel hier im Staatstheater an Programm ist, wie finde ich das, wenn ich jemand bin, der nicht mehr gut lesen kann oder der gar nicht lesen kann, weil er blind ist? Und da fängt es an, wie kann dann dem zum Beispiel eine Webseite barrierefrei sein?
21: Fördern, beraten und vernetzen heißt das Motto des Zentrums für kulturelle Teilhabe. Grundlage der Förderung ist die Behindertenrechtskonvention der Vereinten Nationen.
0: Unser Ziel ist, dass wirklich alle Menschen in Baden-Württemberg gleichberechtigt an Kunst und Kultur teilnehmen können und sie auch mitgestalten können, wenn sie Künstlerin oder Künstler sind. Und gerade Menschen mit Behinderungen stoßen da an sehr, sehr viele Barrieren. Und wir haben gedacht, es ist gut, ein Programm speziell dafür zu entwickeln, weil wir da wirklich rückschrittlich sind, in ganz Deutschland auch. Es gibt viele europäische Länder, die sind weiter. Da haben wir Nachholbedarf, deshalb haben wir dieses Programm entwickelt zusammen mit der LKJ.
21: Handicaps können vielfältig sein. Das Badische Staatstheater bietet deshalb bereits Vorstellungen an, die speziell für Menschen entwickelt wurden, die nicht lange stillsitzen können.
22: Da sind zum Beispiel, ist das Licht ein bisschen heller im Saal, die Türen sind offen, man kann rein und raus gehen. Es gibt sehr starke Geräusche oder Lichteffekte sind gedimmt, sodass das alles ein bisschen angenehmer ist. Geräusche sind auch in Ordnung, also einfach, dass man dieses still auf seinem Platz sitzen nicht hat, und das ermöglicht sehr vielen Menschen Teilhabe.
21: Obwohl es bereits solche Vorstellungen gibt, möchte das Theater weiter an sich arbeiten. Dass beim Netzwerktreffen Kurswechsel Kultur auch andere Theater von ihren Erfahrungen berichten, kommt besonders gut an.
22: Man kann so ein bisschen aus den Fehlern der anderen auch lernen, das ist irgendwie super hilfreich. Man muss nicht jeder in die gleiche Pfütze treten, das ist ganz schön. Und natürlich erfahren wir auch Zusammenhalt. Also man merkt, dass wir an der gleichen Sache arbeiten und uns für die gleichen Dinge einsetzen, und das macht uns einfach Mut.
21: Der Austausch soll neue Impulse für die praktische Arbeit liefern und langfristige Veränderungen anstoßen. So wird Inklusion Schritt für Schritt zu einem festen Bestandteil des Kulturalltags.
19: In den sozialen Medien gab es in der Vergangenheit immer mal wieder Aufregung, nachdem Mütter von Babys und Kleinkindern sich online beschwert haben, in der Öffentlichkeit beim Stillen belästigt oder in Restaurants sogar des Ortes verwiesen worden zu sein, nur wegen des Stillens. Eine Kampagne des Hebammenverbandes Baden-Württemberg setzt hier an.
20: Karlsruhe will stillfreundlicher werden. Seit einem Jahr animiert die Kampagne stillfreundliche Orte, Geschäfte und öffentliche Einrichtungen, sich zu beteiligen und Müttern von Babys und Kleinkindern im Stillalter damit einen sicheren Rahmen zu bieten.
3: Die Idee kam mir, weil ich bei vielen Familien erlebe, wenn ich sie als Hebamme begleite, dass sie mich fragen, wie sie das machen sollen mit dem Stillen im öffentlichen Raum und in der Stadt, wo sie hin können, wo sie geschützt sind und wie sie das eigentlich organisieren können. Und es gibt schon sehr viele Kommunen, die stillfreundliche Orte ausgewiesen haben, und auch Städte, und auch über den Hebammenverband gibt es da Initiativen, und dann dachte ich, Karlsruhe wäre schön, wenn die jetzt auch mit dabei sind.
20: Einer dieser Orte ist das Café Palava. Der blaue Sticker im Eingangsbereich symbolisiert Müttern nicht nur eine stillfreundliche Einstellung der Mitarbeiter, sondern auch Unterstützung, sollte es zu unschönen Zwischenfällen mit Dritten kommen. Zu betonen ist hierbei, dass Stillen prinzipiell überall erlaubt ist. Dennoch kam im Hebammenverband die Notwendigkeit einer solchen Kampagne zur weiteren Enttabuisierung auf. Auch die Stadt sicherte ihre Unterstützung zu.
4: Ja, wir haben uns ja ein bisschen daran gewöhnt, dass kleine Kinder irgendwie nicht dazugehören, weil es gibt ja rein statistisch gesehen immer weniger. Und deswegen ist nochmal wichtig, dass wir auch durch solche eher symbolischen Aktionen zeigen, nein, Stillen gehört genauso dazu wie kleine Kinder oder ein bisschen Kinderlärm oder kinderreiche Familien. Und wenn man das dann über einen entsprechenden Aufkleber an der Institution, am Geschäft oder an der Gastronomie deutlich macht, ist auch die Hemmschwelle niedriger, vielleicht als Mutter oder als Familie dort hineinzugehen, dann das Kind zu stillen oder sich auch überhaupt mit der Familie dort aufzuhalten und damit auch ein Stück weit mehr am Leben im öffentlichen Raum teilnehmen zu können. Und von daher hat es in beide Richtungen was sehr Positives.
20: Über 30 Einrichtungen haben sich in den ersten 12 Monaten schon an der Kampagne beteiligt. Abgeschlossen soll sie damit aber nicht sein. Weitere stillfreundliche Orte, nicht nur im Innenstadtbereich, sondern überall in Karlsruhe, sind erwünscht. Denn laut den Hebammen bringe das Stillen für Baby, Mama und die ganze Gesellschaft einen Mehrwert.
5: Also das Kind zum Beispiel hat ein

0: um 50% herabgesetztes Risiko, am plötzlichen Kindstod zu versterben, wenn es 2 Monate lang gestillt wird. Umso länger die Stilldauer geht, umso mehr kann das Risiko noch gesenkt werden. Außerdem haben gestillte Kinder im Vergleich zu nicht gestillten Kindern auch im Erwachsenenalter seltener die typischen Volkserkrankungen wie Asthma, Herz-Kreislauf-Erkrankungen, Diabetes, Übergewicht. Die Mutter profitiert davon, ihr Risiko an Krebs, Herz-Kreislauf-Erkrankungen, Diabetes, Osteoporose und mehreren Erkrankungen wird nachweislich gesenkt durch die eigene Stillzeit. Die ganze Gesellschaft profitiert davon, weil natürlich weniger Behandlungskosten anfallen, weil die Menschen weniger krank sind.
1: Zudem werden Kosten und Müll vermieden. Doch mit der Kampagne soll Frauen auch die Teilhabe am öffentlichen Leben in der Stillzeit erleichtert werden.
2: Also aus meiner Sicht geht es vor allem um die Teilhabe, insbesondere von Frauen, dass sie das Gefühl haben, auch mit Baby, wenn man ja gerade am Anfang weiß man nicht, wann kommt das Kind, ist hungrig und dann ist man mit dem Baby unterwegs und fragt sich, wo kann ich mich jetzt hinsetzen und eben auch die Brust frei machen, die ja in unserer Gesellschaft ein sehr stark sexualisierter Körperteil ist. Aber in dem Moment ist es ja einfach nur die Brust, die zum Füttern des Kindes da ist. Und das erleben Frauen ja doch auch immer wieder leider in der Gesellschaft, dass das dann als unangemessen wahrgenommen wird. Und manche Frauen trauen sich dann gar nicht mehr so raus, weil sie Angst haben, sie finden den Ort zum Stillen nicht.
1: Seit einem Jahr gibt es die Kampagne jetzt schon. Für die Zukunft sind neben Geschäften und Lokalen weitere stillfreundliche Orte geplant, wie etwa der Weihnachtsmarkt. In welchem Rahmen das ermöglicht werden kann, ist zwar noch unklar. Die Verantwortlichen arbeiten aber an einem Konzept, um auch in der kalten Jahreszeit einen Rückzugsort zum Stillen zu organisieren.
3: Die Wälder in Deutschland verändern sich. Aufgrund der längeren Trockenphasen und Hitzeperioden werden vermehrt klimaresistentere Bäume gepflanzt. Anfälligere Kandidaten verschwinden mehr und mehr von der Bildfläche. Vereinzelte Altbäume trotzen jedoch den Bedingungen und bleiben standhaft. Ein solch besonderes Exemplar steht auf dem Friedhof in Ettlingen. Doch die Rotbuche ist nicht nur wegen ihrer Standhaftigkeit etwas ganz Besonderes.
1: Diese Rohani-Rotbuche auf dem Ettlinger Friedhof ist etwas ganz Besonderes. Denn deutschlandweit ist sie mit einem Umfang von rund 3,30 Meter die größte bekannte Rotbuche und damit ein echter Champion-Tree. Besonders im Frühjahr sind ihre Blätter blutrot gefärbt. Von der Form her erinnern sie an die Blätter einer Eiche.
4: Also ich habe den Baum zufällig beim Friedhofsbesuch entdeckt und mir ist halt aufgefallen, dass die Blattform komplett anders ist. Und dann, als ich den Baum vermessen habe, habe ich halt gemerkt, dass eben diese Sorte sehr wenig kartiert wird in Deutschland und auch sehr wenig gepflanzt wird einfach und dass es sich um den größten Baum in Deutschland handelt.
1: Nach der Entdeckung hat Tobias Bauer sie auch direkt in der Datenbank der Deutschen Dendrologischen Gesellschaft eintragen lassen, einem Verzeichnis für Rekordbäume. Dort ist sie inzwischen unter den Champion Trees zu finden.
4: Das ist schon was sehr Besonderes. Also gerade Baden-Württemberg ist sehr gut untersucht im Vergleich auch zu anderen Bereichen. Und in Baden-Württemberg stehen eine sehr hohe Anzahl an solchen Bäumen. Aber einen zu finden ist natürlich selten und bisher mir noch nicht gelungen.
1: Wie alt diese Rotbuche ist, ist unklar. Möglicherweise wurde sie einst auf einem Grab gepflanzt. Bis vor kurzem war auch noch ein Grabstein an ihrem Stamm. Doch Rotbuchen wie Rohani werden immer seltener gepflanzt.
4: Also Altbäume, so wie diese Buche und auch andere Bäume hier, vertragen einzelne Hitzetage ganz gut. Wichtig ist eben, dass diese langen Trockenperioden, dass solche Bäume durch solche langen Trockenperioden dann geschädigt werden können. Wenn es zwischendrin regnet, machen solche hohen Temperaturen solchen Bäumen eigentlich nicht so viel aus. Gerade solche Exemplare, die dann durchaus hier schon mehrere Jahrzehnte stehen.
1: Der Friedhof ist damit für Bäume wie Rohani ein dankbarer Standort aufgrund der Pflege und Bewässerung der parkähnlichen Anlage. Die Chancen stehen also gut, dass Rohani hier mit ihrer außergewöhnlich breit gewachsenen Baumkrone noch viele weitere Jahre für ein schattiges Plätzchen sorgen kann.
3: Pforzheim versteht sich nicht nur als Goldstadt, sondern auch als Kulturstadt, und zwar als internationale. Deswegen fördert die Hochschule regelmäßig Künstler aus ganz Europa. 3 präsentieren der Goldstadt nun ihre Werke und Ideen.
5: 3 Monate Zeit hatten die Nachwuchskünstlerinnen Flor Berghaut, Hanna-Kathrin Esgelinen und Minerva Skytte, diese Kunst fernab ihres Alltags in den Niederlanden, Schweden und Finnland zu schaffen.

0: Möglich wurde ihnen dies vom Stipendienprogramm Designers in Residence der Stadt Pforzheim. Bereits zum 11. Mal lädt die Stadt diesen Sommer 3 internationale Designerinnen zu sich ein, um frei in den Werkstätten des Emma Kreativzentrums und der Hochschule Pforzheim an ihrer Kunst zu arbeiten. Das Ziel? Die Stadt Pforzheim über die Landesgrenzen hinweg als Designstandort bekannt zu machen.
1: Ich freue mich darauf, den Besucherinnen und Besuchern unsere Arbeit zu zeigen. Bislang waren wir drei hier nur für uns. Die Ausstellung bald voller Menschen zu sehen und sich mit ihnen über unsere Arbeit auszutauschen, wird bestimmt sehr spannend.
0: Flor Berghaut befasste sich für ihre Kunst mit den Ursprüngen der Computertechnik und der Rolle, die Frauen dabei spielten. Besucher können an einer interaktiven Station selbst Computercode weben und so die ursprüngliche Form des Programmierens kennenlernen. Die Stipendiatin Hadakatri Esgelinen ließ sich von der Stadt Pforzheim selbst inspirieren und sammelte dafür Zukunftswünsche der Pforzheimer in Form von Flaschenpost.
1: Als ich nach Pforzheim kam, sind mir sofort die vielen Brücken der Stadt aufgefallen. Und ich dachte mir, dass es eine sehr schöne Idee wäre, einen Workshop auf genau so einer Brücke zu veranstalten, um Menschen aus verschiedenen Communities zusammenzubringen und mit ihnen über die Frage nachzudenken, wie wir uns eine nachhaltige Zukunft für unsere Heimat und unser Zuhause vorstellen und was wir uns dafür erträumen.
0: Strickliebhaber kommen bei der Arbeit von Minerva Scudet auf ihre Kosten, die skulpturhafte, nachhaltige und abfallfreie Mode entworfen hat. Um die diesjährige Ausstellung zu besuchen, muss man allerdings kein Kunstkenner sein. Denn vom Neuling zum erfahrenen Kunstliebhaber sind alle willkommen.
2: Ja, also die Ausstellung ist so konzipiert, dass jeder kommen kann. Uns ist ganz wichtig, Design erlebbar zu machen für jedermann, jede Frau. Und ich glaube, es ist ja auch wichtig, dass man sich emotional den Arbeiten nähern kann und einfach versteht, was in diesen 3 Monaten hier im Emma passiert ist.
0: Genau dies können Besucherinnen und Besucher noch bis zum 12. Juli tun und sich selbst ein Bild von den Arbeiten der Nachwuchskünstlerinnen machen. Eine Gelegenheit, Pforzheim von seiner künstlerischen Seite zu erleben.
3: Und das war's schon wieder mit den Nachrichten hier bei BahnTV aktuell. Machen Sie es gut und tschüss.
4: Hallo und einen schönen guten Abend. Herzlich willkommen zum Wetter auf BahnTV. Der Sommer geht bei uns in Baden weiter. Aus Südwesteuropa strömen warme Luftmassen zu uns. Und dieses Hoch sorgt immer wieder für Sonnenschein. Schauer und Gewitter werden immer seltener. Wir blicken auf die Wetterlage in der kommenden Nacht zum Mittwoch. Da sind noch ein paar letzte Schauer unterwegs. Anfangs auch kurze Gewitter. Und die Temperaturen, die gehen bis zum Mittwochmorgen auf Werte um 16 Grad in Germersheim und 19 Grad in Offenburg zurück. Der Mittwochvormittag bringt dann ein Gemisch aus Sonne und Wolken. Ab und zu ziehen ein paar Schauer und Gewitter vorüber und die Temperaturen, die erreichen am Mittwochnachmittag sommerliche Werte um 28 Grad in Stuttgart und bis zu 31 Grad messen wir in Karlsruhe. Und auch der Nachmittag bringt mal Wolken, mal ein paar kurze Regenschauer mittendrin, immer wieder Sonnenschein. Es bleibt insgesamt sommerlich warm bis zum Abend. Die Temperaturen gehen dann zurück auf Werte um 25 Grad in Freiburg und 23 Grad in Pforzheim. Der Blick auf die weiteren Aussichten. Wie gesagt, die Schauer und Gewitter, die werden immer weniger. Am Donnerstag dann viel Sonnenschein, Spitzentemperaturen 29 bis 34 Grad. Es gibt also wieder einen sehr warmen bis sehr heißen Tag. Und auch der Freitag verwöhnt uns mit richtig viel Sonnenschein. Und in der Spitze, da werden am Oberrhein Höchsttemperaturen von bis zu 31 Grad erwartet. Und auch das Wochenende geht insgesamt sehr sommerlich warm bis heiß weiter. Wir schauen hier mal auf den Samstag. Die Höchsttemperaturen, die erreichen am Samstagnachmittag so Werte um die 30 bis maximal 35 Grad. Es kommen also wieder sehr heiße Luftmassen bei uns in Baden an. Und diese Erwärmung geht auch am Sonntag weiter. Auch da wahrscheinlich hochsommerliche Werte. Und auch nächste Woche bleibt uns der Sommer in Baden weitgehend erhalten. Das war's vom Wetter. Einen schönen Abend und tschüss, bis bald.
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0: Liebe Zuschauerinnen und Zuschauer, es ist wieder Zeit, um über den Sport zu sprechen und ich begrüße Sie ganz herzlich zu einer neuen Folge Sportzeit im Hubraum. Curling ist bei den Olympischen Winterspielen eine Top-Sportart, eine Favoritensportart, kann man sagen. Und 2022 haben Claudius Harsch und Pia-Lisa Schöll in der deutschen Curling-Geschichte die erste Medaille als Mixed-Doubles abgeräumt. Dreimal ist das Team bereits bei der Mixed-WM angetreten, zuletzt 2023 und heute ist Claudius bei uns in der Sportzeit. Hi Claudius, schön, dass du da bist.
1: Hi, danke für die Einladung.
0: Ja, Claudius, 2022 ein bedeutendes Jahr. Du hast deine Trophäen schon mitgenommen. Hast du das Gefühl, dass du mit eurem Medaillenerfolg, dass ihr ein bisschen international aus der Underdog-Rolle rausgestüpft seid für die deutsche Curling-Geschichte?
1: Ja, kann man schon so sagen. Also das sind die zwei Medaillen, Silber bei der Junioren-WM, dann zwei Wochen später und hauptsächlich die mir sehr wertvoll ist, Bronze bei der WM 2022. Und ja, würde ich schon sagen, also wir haben die ganze Saison schon sehr gut gespielt, fand ich. Wir haben auf jedem Turnier eigentlich wirklich eine Chance gehabt zu gewinnen und einige Halbfinals, auch mal ein Finale erreicht gegen die absoluten Top-Leute in Europa. Haben wir eben bei der Olympia-Quali im Dezember davor, also Dezember 2021, lief einfach echt alles falsch. Ich war davor in Quarantäne eine Woche und so und dann sind wir hingefahren, dann hatte der Coach Corona, dann hatten wir keinen Coach bei der ganzen Woche und so. Das, da war echt wirklich alles schief, was schief laufen konnte. Letztendlich haben wir aber auch einfach die Spiele nicht gewonnen, die wir hätten gewinnen müssen. Und waren dann echt froh, dass wir nochmal die Chance bekommen haben durch den deutschen Meistertitel dann im Februar, dass wir bei der WM gegen überwiegend die gleichen Gegner wie bei Olympia nochmal antreten konnten und auch zeigen konnten, dass wir auch bei Olympia in der Lage gewesen wären, mitzukämpfen. Ob wir dann wirklich die Medaille geholt hätten, ist natürlich was anderes. Vielleicht eher nicht, keine Ahnung, aber wir konnten auf jeden Fall mitkämpfen. Das war das Wichtige für mich zu beweisen, für mich selbst, so hey, ich kann gegen die Besten der Welt auch mithalten.
0: Ja, zu den Besten der Welt zählt definitiv auch Schottland. Curling hat seinen Ursprung in Schottland. Was macht die Schotten so besonders?
1: Ja, letztendlich sind sie einfach curlerisch gut, die sind unfassbar fit, also die haben eine Maximalkraft und so die letzten Jahre aufgebaut, da haben die sehr drauf fokussiert, da sind wir jetzt gerade so ein bisschen am Nachziehen, auch mit wirklich olympischem Gewichtheben und so, wo die absolut top sind, und ansonsten, die haben sehr viel Wissen in Schottland natürlich und an Coaches, die halt vor 10, 15 Jahren Olympiasieger, Weltmeister waren und sehr viel Geld reingesteckt auch, muss man sagen, nachdem es ein paar Jahre lang nicht gut lief, 16, 17, 18. Und das zahlt sich jetzt halt aus. Die haben einen Haufen Profileute, die jeden Tag auf Top-Eis spielen. Und da spielen wir ein bisschen gegen die Wahrscheinlichkeit.

0: Möglichkeiten, aber wir versuchen natürlich trotzdem, ja, als David gegen Goliath trotzdem zu gewinnen.
1: Ja, ein bisschen Curling bei denen wie bei uns Fußball, vermute ich jetzt mal. In Deutschland ist Curling eher eine Randsportart. Wie hast du denn überhaupt zum Curling gefunden?
0: Ja, also es, wie bei jedem Curler oder bei jeder jedem Randsportler ist es natürlich so, dass man irgendjemanden kennen muss oder irgendwie so drauf hingestoßen werden muss. Und bei mir war das dadurch, dass meine Mutter schon das Jugendtraining gemacht hat, als ich auf die Welt kam. Deswegen war ich seit ich 9 Monate alt war oder so, war ich schon in der Curlinghalle und wurde halt die anderen Mütter haben auf mich aufgepasst, während meine Mutter das Training gemacht hat und so. Und warum es Curling bei uns gibt, ist halt, weil Kanadier, bei denen ist es ja auch sehr groß, 1 Million Curler auf 30 Millionen Einwohner und so, also wirklich ein absoluter Sport bei denen. Die hatten eine Airbase bei uns und da haben sie sich Curling, Eishockey und Golf hingebaut, bis sie halt 1990 irgendwann gegangen sind. Und dann hat der deutsche Club das übernommen, deswegen gibt es das überhaupt bei uns in der Gegend.
1: Du warst schon in jungen Jahren sehr erfolgreich und Teil der Jugendnationalmannschaft, vor allem auch 2021, 2022, als du dann auch parallel bei den Erwachsenen gespielt hast. Was war das für ein Leistungssprung zu den Erwachsenen?
0: Schon großer. Ich finde, wenn man von Junioren, das ist ja immer Herren-Damen-Disziplin, zu Herren-Damen-Disziplin dann springt, wäre es nochmal ein größerer gewesen oder ein anderer, weil natürlich bei Mixed Doubles generell nochmal deutlich viel anders ist und ich mich halt da ganz gut spezialisieren konnte. Bei den Herren-Damen wird nochmal deutlich perfekter gespielt, weil man halt zu viert an jedem Stein arbeitet und dadurch ist bei Mixed Doubles nochmal mehr so das Spielerische entscheidend, gerade in den Jahren noch, es entwickelt sich jetzt auch gerade noch weiter. Und deswegen ist mir ein bisschen einfacher gefallen, dass ich halt in die Mixed-Doubles-Disziplin quasi so seitwärts gerutscht bin. Aber es ist trotzdem einfach, die Spieler sind besser, sind athletischer, können mehr machen, haben mehr Erfahrung, sind abgezockter, machen unter Druck keine Fehler.
1: Darfst die Mixed-Doubles trotzdem nicht so kleinreden? Du hast gerade schon ein paar Unterschiede angesprochen. Was sind Mixed-Doubles, sind in Deutschland dennoch nochmal was Besonderes, oder?
0: Mixed Doubles ist halt generell im Curling was Besonderes, weil es jünger ist und ich wollte es nicht kleinreden, es ist ein bisschen halt eine andere Art von Spielen, es ist ein bisschen schwer zu beschreiben für zu Leuten, die nicht selbst Curling spielen, aber Mixed Doubles ist halt generell eine neuere Disziplin, aber die Leute stürzen sich drauf, was schneller ist, weil es schneller rum ist, also es geht nur 1,5 Stunden oder so, ist besser zum Anschauen, flüssiger und es ist immer Action, also ja. Das ist eigentlich das, was so besonders macht. Spielen halt nur 5 Steine statt 8 Steine und 2 Leute statt 4 und ein Mann, eine Frau.
1: Letztes Jahr 2023 wart ihr bei der WM in Südkorea mit dabei. Weniger erfolgreich, muss man an der Stelle sagen. Woran lag das?
0: Ja, da haben wir eben genau das Gegenteil, halt nicht mehr den Fokus komplett drauf gelegt. Ich musste halt auch wirklich Herren spielen, voll durch. Das heißt, wir haben einen Monat davor quasi nicht zusammen trainiert, also irgendwie 2 Trainings in Korea. Und dann lief halt einfach die Woche gar nicht zusammen und es war dann halt so eine Negativspirale über die ganze Woche hinweg. Das hat keinen Spaß gemacht auf dem Eis, aber ansonsten habe ich den Korea-Trip auch gut in Erinnerung, weil eben meine Mutter mal dabei war und weil wir danach noch eine Woche Urlaub gemacht haben und so. Das war schon eine schöne Erfahrung, aber auf dem Eis war es natürlich scheiße. Es hat zum Glück nichts ausgemacht, weil es keine Olympiapunkte gab. Und jetzt dieses Jahr hat Deutschland sich wieder für die WM qualifiziert und spielt jetzt auch gerade ganz gut dort. Sixten und Lena sind auf Kurs und dementsprechend geht es nicht schlecht für Deutschland.
1: Ja, Sixten und Lena sind aktuell, wie du schon gesagt hast, relativ erfolgreich, muss man sagen. Du kennst beide gut. Sixten kommt auch aus dem gleichen Verein wie du. Was macht die beiden als Individualspieler aus?
0: Also über Sixten kann ich natürlich mehr sagen als über Lena, weil ich mit Sixten 10 Jahre oder so zusammengespielt habe, die ganze Jugendzeit. Und Sixten, muss ich sagen, der war über die komplette Jugendzeit, würde ich sagen, so der begabteste Spieler, mit dem ich hier gespielt habe, oder würde ich immer noch sagen, mit dem ich hier gespielt habe, so was Ballgefühl und einfach so natürliches Talent angeht, ist der unfassbar. Von dem her wird es Spaß machen, die nächsten Jahre gegen die zwei zu spielen. Und gegen Lena habe ich ja haben wir die 3 Jahre vorher auch schon gespielt, also Pia und ich gegen Lena und damals ihren damaligen Freund Marc Muskatewitz, der aus Sinsheim kommt. Die konnten wir mal schlagen, gerade so. Und jetzt freut es mich aber auch für sie, sie ist ein nettes Mädchen, dass sie jetzt mal auf der WM dabei sein kann und den Spaß da hat.
1: Bei euch ist die Leistungsspitze schon eher, sage ich mal, Tradition, kann man sagen, über Jahre hinweg. Ihr kennt euch untereinander, ihr habt teilweise schon miteinander gespielt. Ist es manchmal ein Zwiespalt zwischen auf der einen Seite zusammengespielt und dann aber im nächsten Jahr großer Konkurrent?
0: Ja, würde ich jetzt, also glaube ich jetzt, wenn man auf dem Eis ist, dann möchte man einfach nur gewinnen. Aber neben Eis ist generell Curling ein sehr fairer und sozialer Sport, auch international. dass immer noch üblich ist, dass beim Mixed Doubles zumindest auf jeden Fall, dass man oft dem Verlierer dann noch einen Drink ausgibt auf Weltranglistenturnieren. Auf der WM eher nicht, weil es irgendwie in den Spielzeitplan auch nicht reinpasst, aber auf so den normalen Turnieren auf der Tour. Das macht immer sehr Spaß, deswegen kennt man die Leute auch drumherum, also das ist man eigentlich gewohnt. Aber natürlich kennt man die einzelnen Stärken und Schwächen vom Gegner dann deutlich besser, gerade national. Geht aber wahrscheinlich in beide Richtungen.
1: Kann auch ein Vorteil sein, kann auch ein Nachteil sein. Konzentration, Körperspannung, Teamarbeit beim Curling sehr wichtig. Was würdest du sagen, sind vor allem die entscheidenden Leistungsfaktoren?
0: Ja, also Curling ist eben sehr sportartspezifischer Sport, würde ich sagen, in dem Sinne, dass man halt, man muss sehr gut abgestimmt sein und wissen, was wer wann macht. Also gerade wenn man jetzt mal einen Stein betrachtet, man spielt den ja immer und dann muss man sowohl die Linie als auch die Länge gleichzeitig kontrollieren mit dem Wischen. Mhm. Und der Wischer kann die Länge gut einschätzen, weil er halt den Stein sieht und mitläuft und dadurch sieht, wie schnell der läuft. Und der hinten steht, das ist dann bei mir Emmy, die kann die Linie einschätzen. Und wir müssen halt dann kommunizieren. Ich muss ihr sagen, wie die Länge ist, sie muss mir sagen, wie die Linie ist. Und dann müssen wir uns entscheiden, wie wir darauf reagieren, dass halt nicht zum Schluss ich die Länge richtig hinwische, aber die Linie dann nicht passt oder andersrum. Das ist so das Hauptding, was Curling sehr kommunikativ macht. Und ansonsten, man muss fit sein auf jeden Fall. Sehr so ein intervalllastiger Sport, gerade bei Mixed Doubles, wo es sehr schnelle Intervalle hintereinander her ist. Das ist wie wenn man ständig wieder auf 80% sprintet, aber halt immer wieder für 90 Minuten. Ja, aber es ist nicht das Einzige, was entscheidet. Ich möchte keinen Sport machen, wo ich jetzt, also ich wäre kein Triathlet zum Beispiel, der einfach nur rausknüppeln aus seinem Körper, was geht quasi, sondern man muss dann das, was man hat, als athletisch auch wirklich nutzen. In einer intelligenten Weise nutzen, damit es dann auch nützlich ist.
1: 2026 die Olympischen Winterspiele in Mailand. Ein Ziel, was du verfolgst und was steht dieses Jahr noch bei dir an?
0: Also jetzt erstmal Uni und dann ab August wieder neue Saison. Da sind wir jetzt gerade am Plan, welche Turniere wir spielen und so. Und dann natürlich Olympia ist das Ziel, weswegen wir weiterspielen. Wir trainieren, wir planen immer in Olympiazyklen im jeglichen olympischen Sportarten. Bei uns auch nach 2022 habe ich gesagt, ich möchte das nochmal 4 Jahre machen. Okay, mit wem und wie? Und dann, wie geht es am besten? Bin nach Kempten gezogen, weil ich dort es halt am besten kombinieren kann. Da ist die Halle 25 Minuten von der Hochschule weg. Und da trainiere ich halt jetzt voll drauf hin, dass wir dann hoffentlich 2026 dann das Team sind, was für Deutschland da dann an den Start geht.
1: Wie schätzt du eure Chancen ein?
0: Ich glaube ganz gut, wir müssen uns halt gegen die 2 anderen Teams in Deutschland durchsetzen. Ich glaube, wir sind da jetzt eigentlich alle auf einem Level. Ungefähr. Und jetzt geht es letztendlich darum, wer dann die nächsten 2 deutschen Meisterschaften den Peak an der richtigen Stelle hat. Und dann hoffentlich, dass jetzt Lena und Sixten jetzt bei der WM jetzt heute noch ein paar Siege holen. Und dass wir dann nächstes Jahr gut rocken auf der WM und dann können wir uns da schon direkt qualifizieren. Wenn nicht, ist halt im Dezember, dann hat man dann ein Turnier, wo man halt unter die Top 2 kommen muss oder Top 3 und dann reicht's.
1: Ich drücke euch für die Qualifikation auf jeden Fall ganz doll die Daumen. Vielen Dank, dass du heute hier in der Sportzeit warst. Und liebe Zuschauerinnen und Zuschauer, wir danken uns auch bei Ihnen fürs Einschalten. Tschüss, machen Sie es gut und sportliche Grüße aus dem Hubraum.

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1: Abstraktion ist ja letztendlich auch schon ein Bild selber. Alles, was an eine Wand gebracht wird oder auf ein Viereck gemacht wird, ist ja schon eine Abstraktion per se, auch wenn es jetzt ganz gegenständlich ist. Das Wort abstrakt und Abstraktion schon auch noch eine viel weitere und größere Bedeutung hat, als jetzt nur in dem Bereich Malerei oder der abstrakten Kunst überhaupt.
0: Wir sind in Fischbach bei Dahn, in der Privatsammlung unter Petersbechlerhof, unter anderem mit Werken von Rolf Behm, einem internationalen, renommierten Künstler aus Karlsruhe. In diesem Jahr widmet sich eine Sonderausstellung auf der Art Karlsruhe Behms Werken.
1: Da haben wir jetzt gerade auch ein schönes Beispiel ausgesucht, nämlich dergestalt, dass man hier die rohe Leinwand noch sieht. Das ist so etwas, was ich sehr gerne mache, auf der rohen Leinwand arbeite, zu beginnen, dass die Leinwand auch immer noch sichtbar bleibt, dann bis zum fertigen Produkt sozusagen. Und diese rohe Leinwand, die da noch erscheint, die ist mir sehr wichtig, weil dadurch auch der Entstehungsprozess noch mit beinhaltet bleibt und auch noch mit gezeigt wird. Wie viele Kinder habe ich natürlich auch schon als Junge und als Kind immer gemalt. Und wenn man sich vorstellt, dass es in einer Zeit stattgefunden hat, in der es weder Handy noch Telefon noch Fernseher schon, aber wirklich sehr rar gegeben hat, dann kann man sich natürlich auch gut vorstellen, dass dieses Zeichnen und Malen doch einen großen Platz eingenommen hat. In so einer Jugend auch. Und da zu Hause auch immer schon mit Kunst umgegangen worden ist, sei es jetzt mit Musik oder auch mit bildender Kunst, also Malerei, war das für mich einfach, lag das einfach nahe, dass ich mich damit beschäftigt habe. Und hat mir auch riesig Spaß gemacht und hat mich also auch ein bisschen herausgefordert, mich da mit zu beschäftigen. Und die Eltern haben das also unterstützt auf jeden Fall. Ne? Hauptsächlich meine Mutter, die hat sich da sehr engagiert und hat mir dann auch immer mal wieder so kleine Korrekturen gegeben, erstaunlicherweise, obwohl sie nie was damit zu tun hatte. Sie war einfach eine Krankenschwester. Aber offensichtlich hat sie da einen Draht hingehabt und das hat sich dann bei mir irgendwie auch fortgesetzt. Auch mein Vater, der war Lehrer lange Zeit und hat auch Kunstunterricht gegeben. Und da lag es natürlich dann schon irgendwie nahe, dass man damit in Berührung geht.
2: Sie haben ja dann ab 1973 an der Kunstakademie in Karlsruhe studiert bei Professor Markus Lüppertz. Und sein Atelier in Berlin haben Sie als herrliches Chaos beschrieben. Was hat Sie an diesem Ort als junger Student so beeindruckt?
1: Die Situation war so, der Markus Lüppertz kam dann nach Karlsruhe als Gastprofessor und ich war schon da an der Akademie in einer Malklasse, die vakant war und er hatte dann diese Klasse übernommen und war jetzt einer, der tatsächlich gemalt hat in den Jahren. Das war in den Anfang der 70er Jahre, da wurde ja theoretisiert und die Studenten waren nur noch in irgendwelchen Vollversammlungen, also gemalt hat da keiner mehr. Und er war derjenige, der kam, die große Malerfaust und ist auf eine Generation, meine Generation getroffen, die eben auch sowas wollte. Wir wollten wieder malen, richtig vor den Bildern stehen, mit Farben zu tun haben. In dem Zusammenhang hatte er uns dann auch eingeladen, mal nach Berlin zu kommen, ihn zu besuchen dort. Und das haben wir dann gerne angenommen. Er hat uns dann in seinem Atelier in der Akazienstraße in Berlin untergebracht. Und wie gesagt, das war also ein absolutes Chaos da. Da lag also alles auf dem Boden, Fußboden rum, was man sich überhaupt noch vorstellen kann. Malutensilien, da waren Säcke voller Farben, Pigmentfarben, auch teilweise umgekippt, weiß ich was, Maleimer mit Pinseln drin schon eingetrocknet waren, dann angefangene Leinwände und so weiter. Also ein wunderbares, wie gesagt, ein herrliches Chaos, das gezeigt hat, was notwendig ist, um dann nachher am Ende irgendwie auf einem Rechteck ein fertiges Bild zu haben. Und das hat mich natürlich beeindruckt. Ne?
2: Entsteht bei Ihnen so ein Bild im Malprozess oder überlegen Sie sich schon vorher grob, was Sie malen wollen?
1: Naja, es ist natürlich so, dass solche Dinge nicht einfach so aus dem heiteren Himmel kommen, sondern die werden lange vorbereitet. Ich habe ja zum Beispiel in jedem Jackett habe ich immer ein kleines Heft, ein kleines Skizzenheft, in dem ich einfach solche Dinge schon mal festhalte. Und die werden dann übertragen auf Papierarbeiten und von den Papierarbeiten werden dann übertragen auf Leinwände. Da achte ich immer auch darauf, dass es elementspezifisch bleibt. Oft ist es natürlich so, dass einfach das Bild mir aufgibt, was zu tun ist. Ja? Man muss dann eine Möglichkeit, eine Lösung finden, das, was man tatsächlich im Kopf hat, als geistiges Bild, auch auf die Leinwand zu übertragen. Und wie gesagt, die Leinwand antwortet dann, das Bild antwortet und dann fängt so ein Prozess an, der quasi ein Dialog ist.
2: Sie wollten dann auch freier Maler in Berlin werden?
1: In den Jahren war das natürlich so, dass wir als freie Künstler nicht von unseren Arbeiten leben konnten. Das war gar nicht möglich. Ne? Und dann musste man sich halt was einfallen lassen. Hatte vorher hier noch mal kurz gearbeitet, im Schlachthof auch noch mal, um mir ein bisschen Geld zu verdienen. Harte Arbeit, aber gutes Geld. Und dann bin ich nach Berlin Anfang Januar 79 und habe dann dort mir einfach auch gleich einen Job gesucht, weil ich wusste, das wird mit Bilderverkaufen erstmal nichts sein, sondern ich muss halt gucken, wie ich da überlebe. Habe dann aber auch einen festen Job gehabt bei Siemens, in der Mediathek nannte sich das. Und dann habe ich mich entschieden, einen anderen Job zu machen mit einem Kollegen zusammen, einem Studienkollege, der auch nach Berlin kam. Und da haben wir dann eine kleine Transportfirma gegründet und haben dann Möbel ausgefahren. Das war allerdings für ein Möbelgeschäft, die auch eine Galerie dabei hatten, nämlich der Möbelladen Raab. Und das war natürlich ideal, weil wir die Arbeit auf 3 Tage konzentrieren konnten und die restliche Zeit war für Malerei reserviert. Das war also schon ein enormer Fortschritt. Das habe ich dann 3 Jahre gemacht, bis dann ich das Glück hatte, in die Villa Romana zu kommen. Das ist ein solches Stipendium in Florenz. Und dann bin ich erst mal ein Jahr weg aus Berlin und habe auch mal ein Jahr nicht mehr gearbeitet und habe mir dann gesagt, so, du bist freier Maler. Und jetzt musst du einfach versuchen, davon zu leben. Nichts mehr mitarbeiten. Und das habe ich dann eben versucht. Das ging am Anfang noch nicht so, aber da kam dann auch wieder ein glücklicher Zufall zustande, als ich den Galeristen Rudolf Springer kennengelernt habe. Der hat mich dann in seine Galerie aufgenommen und der war eigentlich der Auslöser, dass dann mein professionelles Leben richtig losging.
2: Der Blickpunkt ist ja auch ein wichtiger Aspekt in Ihren Bildern. Wo ist hier der Blickpunkt bei diesem Bild?
1: Also Blickpunkt bedeutet ja nicht, dass es jetzt nur ein Punkt sein muss oder dass es nur eine Stelle ist, sondern das können ja mehrere Stellen sein. Und hier, ich habe es ja gerade eben schon mal kurz gesagt, sind diese zylinblauen Flächen, wären jetzt hier die Blickpunkte, weil der Betrachter ja über diese, von diesen blauen Flächen, das Auge wird ja von den blauen Flächen auch angezogen. Entsprechend diese gelbe Strukturierung da nach unten, das wären sozusagen die 2 Hauptblickpunkte und dann eben auch noch diese grüne Form, die ja fast in der Mitte des Bildes sitzt, die eben auch als Blickpunkt fungiert, sodass also das Auge verschiedene Dinge wahrnimmt. Aber zunächst einmal ist, glaube ich, sind diese blauen Flächen entscheidend, die dann dazu beitragen, dass man tatsächlich diesen mittleren Teil des Bildes sozusagen als wirklichen Blickpunkt auch wahrnimmt. Angefangen habe ich natürlich während meines Studiums habe ich mich noch dann auch ziemlich an meinem Lehrer, den Markus Lüppertz, orientiert. Das war eine völlig normale Geschichte auch am Anfang. Und als ich dann nach Florenz gekommen bin, in der Villa Romana, da hat es dann irgendwie in der Birne Klick gemacht sozusagen und ist mir eben durch diese Umgebung und dieses mediterrane Licht bin ich dann auf so freie, ja fast informelle Bildformen gestoßen, die ich dann auch über die Jahre weiterverfolgt habe. Und Das hat sich dann wieder auch weiterentwickelt, als ich dann nach Brasilien gekommen bin, zu dem Workshop. Da sind dann plötzlich auch tropische Formen mit in die Bilder eingekommen. Und dann hat sich dann halt eben auch die Farbigkeit nochmal verändert. Bemerkenswert ist, dass die Bilder, die ich dort male in Brasilien, nicht in der extremen Farbigkeit sind wie die hier.
2: Wie kam es dazu, dass Sie auch heute noch dort ab und zu leben und arbeiten?
1: Ja, das ist so, wie es oft so geht. Wenn die Liebe ins Spiel kommt, dann passieren solche Sachen. Ich habe nämlich dort also in dem Workshop meine Frau kennengelernt, die eine brasilianische Malerin auch ist. Und dann hat sich das Leben natürlich schon ziemlich gedreht, die Kunst hat sich geändert und war aber eine wunderbare Herausforderung und das hat sich bis heute auch erhalten. Und ich habe dort auch ein Atelier und arbeite dort auch, also das wird im Prinzip nahtlos weitergeführt. Jetzt in der letzten Zeit, in den letzten 3, 4, 5 Jahren, habe ich auch noch für mich die Sprayfarbe entdeckt, die Sprayer auch haben. Ne? Insgesamt, wenn ich so jetzt im Rückblick mal diese so Arbeiten sehe aus den letzten 50 Jahren, muss ich sagen, also es hat doch alles irgendwie einen Zusammenhang. Es ist also nicht so, dass es gibt eine Phase, die ist dann so und die andere so und die andere so, sondern es ist schon irgendwie zusammenhängend. Also man sieht auch, dass es irgendwie eine Hand ist.
2: Und die Entwicklung kann ja immer noch weitergehen.
1: Ja, natürlich. Ich bin ja noch ein junger Mann und ich bin noch ein Lernender. Also das heißt, ich bin auch offen für vieles und eigentlich für alles. Ne? Und ich bin auch mal gespannt, wie es weitergeht, aber ich lasse mich ja da wirklich nicht unterkriegen und mache einfach und probiere aus. Und je älter ich werde, desto freier werde ich auch, desto klarer liegen die Dinge vor mir. Ich will auch weiter Spaß haben da drin. Ich will mich nicht langweilen damit, auf gar keinen Fall. Und ich will einfach weiter noch Dinge entdecken.

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1: Die Enz wird im Juli zum Hotspot in Pforzheim. Auf der schwimmenden Bühne am Waisenhausplatz wird ab dem 8. Juli gefeiert, entspannt und den Abend ausklingen gelassen. Immer mittwochs bis sonntags mit Afterworks, DJs, Livebands und Workshops. Und alles direkt am Enzufer mit Beachflair, chilliger Atmosphäre und natürlich jeder Menge leckerem Essen. Oldtimer-Liebhaber kommen hier auf ihre Kosten. Vom 10. bis 12. Juli wird Baden-Baden zum Treffpunkt von Oldtimer-Freunden und Automobilbegeisterten aus ganz Europa. Zwischen Kurpark und Lichtenthaler Allee können die Fahrzeugklassiker aus mehr als 100 Jahren bestaunt werden beim 49. internationalen Oldtimer-Meeting. 100 Jahre Berufsfeuerwehr Karlsruhe. Das ist ein Grund zum Feiern. Am 11. Juli dreht sich der ganze Tag und die ganze Nacht rund um das Thema Feuerwehr. Tagsüber locken Mitmachaktionen, Fahrzeug- und Leistungsschau. Ab 20 Uhr wird dann bei der Nacht der Berufsfeuerwehr in der Stadtmitte gefeiert. Die Abendveranstaltung ist kostenpflichtig, der Erlös wird für einen wohltätigen Zweck gespendet. Die Nachrichten am Dienstag, heute unter anderem mit diesen Themen. In Freiburg, Kampagne gegen Gewalt startet. In Teningen, Labor untersucht Wasserproben. Und im All, heute ist Tag der Asteroiden. Und damit noch einmal herzlich willkommen. Etwa jede dritte Frau in Deutschland erlebt mindestens einmal in ihrem Leben physische oder sexualisierte Gewalt. Die Dunkelziffer dürfte aufgrund seltener Anzeigen deutlich höher liegen. In Freiburg wurde nun eine Kampagne ins Leben gerufen, um auf dieses Thema stärker aufmerksam zu machen.
2: Gewalt gegenüber Frauen und queeren Menschen gehört auch in Freiburg für viele Betroffene zum Alltag. Mit einer neuen Kampagne möchte die Stadt nun diesem Missstand entgegentreten. Aufklärungs- und Präventionsarbeit sollen dabei verstärkt ausgebaut werden.
3: Die Zahlen von sexualisierter Gewalt, von geschlechtsspezifischer Gewalt ist seit Jahren ansteigend. Es gibt ein großes Dunkelfeld und dementsprechend ist es ein Problem für uns alle. Das dürfen wir nicht akzeptieren, dass Gewalt im öffentlichen, aber auch im privaten Umfeld so dermaßen groß ist. Und deswegen wollen wir mit dieser neuen Kampagne nochmal alle adressieren. Wir wollen sagen, hey, das ist einfach nicht okay. Wir wollen an der Stelle wirklich was verändern und mit einer gesamten Kraftanstrengung Präventionsangebote nachschärfen, darauf hinweisen, aber natürlich auch sagen, hey, das ist nicht deine Schuld. Oftmals sind ja auch Opfer, die am Ende dann beschämt sind von dem, was passiert ist. Und hier wollen wir präventiv aufklären und Menschen wirklich Hilfe bieten.
2: Ob im privaten Umfeld, am Arbeitsplatz oder im öffentlichen Raum. Geschlechtsspezifische Gewalt hat in den vergangenen Jahren zugenommen. Und die Fallzahlen steigen stetig weiter. Mit der Kampagne möchte man nun Sichtbarkeit schaffen und Menschen dazu ermutigen, hin statt wegzuschauen.
4: Es ist leider immer noch so, dass das Gewaltthema relativ unbekannt ist, vor allem natürlich bei den Menschen, die keine eigene Betroffenheit haben oder die noch nie was damit zu tun hatten. Und wir wollen eben auch so dieses Hilfesystem drumherum mobilisieren, weil es viel Unsicherheit gibt, der Menschen einfach nicht wissen, gut, die Nachbarin ist vielleicht von häuslicher Gewalt betroffen, was kann ich tun, wie kann ich helfen oder auf was kann ich aufmerksam machen. Dieses Hinsehen, dieser Aspekt des bürgerschaftlichen Engagements, der ist da eben auch noch ganz, ganz wichtig.
2: Die neue Kampagne ist dabei Teil des vom Gemeinderat beschlossenen Aktionsplans zur Umsetzung der Istanbul-Konvention, dem ersten völkerrechtlich verbindlichen Vertrag, der umfassende Standards zur Bekämpfung und Prävention von Gewalt gegen Frauen setzt. Teil des Aktionsplans sind dabei neben der Kampagne auch mehrere konkrete Maßnahmen.
4: Unsere Vision ist die einer gewaltfreien Stadtgesellschaft und es ist ja auch zum Beispiel so, dass wir in das Täterprogramm investieren, dass wir die Täterarbeit ausbauen wollen. Also wir hoffen sehr, dass sich auch Täter Hilfe holen, ja, die vielleicht auch

0: ja nicht glücklich damit sind, dass sie eben ein Aggressionspotenzial oder eine Gewaltbereitschaft haben. Also da wollen wir auch ansetzen.
1: Und so hofft man mit der neuen Kampagne mehr Aufmerksamkeit für das Thema geschlechtsspezifische Gewalt zu schaffen, um dem Ziel einer gewaltfreien Stadtgesellschaft näher zu kommen. Für die Umsetzung der Maßnahmen wurden dabei insgesamt 450.000 Euro vom Gemeinderat der Stadt Freiburg bewilligt.
2: Und wir werfen noch einen Blick auf weitere regionale Themen in unserem Newsblog.
3: Für seine Ortszeitkampagne verlegt Bundespräsident Frank-Walter Steinmeier ab heute 3 Tage lang seinen offiziellen Amtssitz hierher ins Dreiländereck nach Lörrach. Bei einem gemeinsamen Gang durch die Innenstadt mit Oberbürgermeister Jörg Lutz hat sich Deutschlands Staatsoberhaupt zunächst den Fragen und Anliegen von Bürgern gestellt und sich anschließend ins Goldene Buch der Stadt eingetragen. Bei dem Format geht es Steinmeier darum, einen direkteren Kontakt zu den Menschen in der Bundesrepublik herzustellen. Er wählt dafür regelmäßig Orte abseits der großen Metropolen, um von dort aus seiner Arbeit nachzugehen. Alle Eindrücke vom Auftakt in Lörrach sehen Sie morgen in voller Länge hier in dieser Sendung. An vielen Tankstellen in Südbaden steht mit dem Ende des staatlichen Tankrabatts spätestens ab morgen wieder ein Preissprung bei Benzin und Diesel bevor. Laut einer aktuellen Umfrage haben heute 2/3 aller Autofahrer deshalb im Laufe des Tages noch einmal getankt. Wie der ADAC warnt, hätten einige Kraftstoffkonzerne ihre Preise aber schon heute nach der 12-Uhr-Marke nicht mehr so stark absinken lassen wie noch in den vergangenen Wochen. Als Reaktion auf die Preisexplosion infolge des Iran-Kriegs hatte die Bundesregierung vorübergehend für 2 Monate die Spritsteuer um 17 Cent pro Liter abgesenkt. Eine Verlängerung schließt sie bislang aus.
4: In den vergangenen Tagen kam es an den Flüssen und Seen in Baden-Württemberg zu vielen Notfällen und auch Todesfällen. Laut der Deutschen Lebensrettungsgesellschaft, DLRG, sei ein Grund die hohen Temperaturen. Denn dann wird oft dort gebadet, wo es nicht erlaubt ist. Zudem sind die Notärzte und Rettungsdienste aufgrund der Temperaturen überlastet. Nach einem Notruf seien die Wartezeiten deshalb oft länger.
5: Viele Städte und Gemeinden in Baden-Württemberg kämpfen mit einer schwierigen Haushaltslage. Freiburg stand bisher noch einigermaßen gut da, doch auch hier kann es sich ändern. Vergangenes Jahr hat die Stadt 126 Millionen Euro für Investitionen ausgegeben. 16 Millionen Euro plus verzeichnete die Stadt zum Jahresende. Aber die Schulden sind mit aktuell 373 Millionen auf einem Rekordhochstand. Unternehmen, an denen die Stadt beteiligt sind, haben mittlerweile sogar Schulden von 814 Millionen Euro. Auf diese muss die Verwaltung 5 bzw. 18 Millionen Euro Zinsen zahlen. Laut der Stadt finanzieren diese Kredite unter anderem aber langfristige Investitionen mit Wertsteigerungen, wie zum Beispiel bei der Freiburger Stadtbau GmbH.
4: Immer mehr neue Wohngebäude sind mit Anlagen zur Kühlung ausgestattet. Im vergangenen Jahr betrug der Anteil rund 4%. Wie das Statistische Bundesamt mitteilt, hat sich damit die Zahl binnen 10 Jahren mehr als verdoppelt. Im Vergleich zu Wohngebäuden sind Büros häufiger mit Kühlanlagen ausgestattet. Das liegt unter anderem an den gesetzlichen Vorgaben des Arbeitsschutzes sowie die Fürsorgepflicht von Arbeitgebern gegenüber ihren Beschäftigten. Ebenfalls gestiegen ist die Anzahl der Kühlanlagen in neuen Gebäuden im Bildungswesen und im Gesundheitswesen.
3: Für ihr anstehendes Stadtjubiläum im Jahr 2028 haben sich die Verantwortlichen in Lahr jetzt auf ein gemeinsames Motto geeinigt. Unter der Überschrift »Eine Stadt, viele Geschichten« möchten sie dann die 750-jährige Geschichte des Ortes feiern und nach außen tragen. Für den Slogan konnten zunächst Bürgerinnen und Bürger ihre Ideen einreichen. Über eine Vorauswahl der Lahrer Beiräte durfte dann jeder öffentlich online abstimmen. In den kommenden Monaten sollen nun auch die konkreten Planungen für das Festprogramm des Jubiläumsjahres anlaufen. In der großen Kreisstadt Lahr leben inzwischen über 50.000 Menschen.
2: Wasser ist bekanntlich die Quelle des Lebens. Und wie kostbar es ist, dürfte die Hitze der letzten Wochen wohl jedem noch einmal deutlich vor Augen geführt haben. Doch nicht nur zum Trinken, auch zum Bewässern sollte unser Wasser eine bestimmte Qualität haben und gesetzliche Grenzwerte einhalten. Hier schaut ein Verein mit seinem mobilen Angebot genauer hin.
3: Jetzt im Sommer geht die Arbeit mit der Gießkanne im Garten so schnell nicht aus. Ein eigener Brunnen auf dem Grundstück reduziert da nicht nur die Laufwege, sondern auch die Trinkwasserrechnung. Doch wie sauber und damit unbedenklich das Brunnenwasser wirklich ist, dieser Frage nimmt sich hier das Labormobil des VSR Gewässerschutz bei seinem Zwischenstopp in Theningen an. Seit über 40 Jahren engagiert sich die Umweltschutzorganisation fürs Grundwasser und bietet Bürgern je nach Verwendungszweck Labor- Untersuchungen für entnommene Wasserproben an.
6: Also wir prüfen auf verschiedene Substanzen. Die Frage ist immer, was der Kunde oder der Bürger mit seinem Brunnenwasser macht. Und dann bieten wir mehrere Analysepakete an, passend auf seine Bedürfnisse. Also das fängt an bei Nitrat, Salzgehalt, Eisen, geht über Bakterien. Wir können aber auch Pestizide prüfen, wenn es in die Trinkwasserqualität gehen soll.
3: Entlang des Oberrheins gilt etwa die Nitratbelastung des Grundwassers auch wegen des starken Einsatzes von Düngemitteln in der Landwirtschaft als vergleichsweise hoch. Doch je nachdem, aus welcher Tiefe die Pumpe das Wasser an die Oberfläche holt, können auch benachbarte Brunnen hier ganz unterschiedliche Werte aufweisen. Im Kreis Emmendingen hat das Labormobil bereits fast 300 Proben ausgewertet. Grundsätzlich lässt sich hier im Vergleich zu den Nachbarlandkreisen festhalten:
6: In Bezug auf Nitrat haben wir eigentlich sehr moderate Ergebnisse bisher. Also das hält sich absolut in Grenzen. Vom Eisengehalt ist es auch völlig in Ordnung. Also ist wenig Eisen im Wasser. Bei den Bakterien kann man das nicht pauschalisieren. Da müssen wir dann von Brunnen zu Brunnen schauen. Also das lässt sich einfach nicht pauschal sagen. Da muss man schauen, welche Gegebenheiten vorliegen und wie der Brunnen beschaffen ist.
3: Wer da genauer hinschauen will, beispielsweise auch mit Blick auf die sogenannten Ewigkeitschemikalien PFAS im Brunnenwasser, kann seine Probe gegen eine Extragebühr auch für weitere Untersuchungen einschicken lassen. Für einen Großteil der Schnelltests heute rund um Theningen gibt's aber grundsätzlich schon mal Entwarnung. Fürs Pflanzengießen oder das Planschbecken auffüllen ist Ihr Brunnenwasser hier in den meisten, wenn auch nicht allen Fällen, ohne größere Bedenken geeignet.
2: Heute ist der internationale Tag der Asteroiden. Als Sternschnuppen können wir sie immer wieder sehen, wenn sie sich der Erde nähern. Doch was genau sind eigentlich Asteroiden und woher kommen sie? Wir haben beim Planetarium in Freiburg nachgefragt.
7: Ja, Herr Federspiel, vielleicht zu Beginn noch mal kurz die Frage: Was sind denn eigentlich Asteroiden?
8: Asteroiden sind kleinere Körper in unserem Sonnensystem. Ja, so 1000 Kilometer Durchmesser und kleiner, bis hin zu kleinen Steinchen oder sogar Staubkörnchen, die hauptsächlich zwischen den Planeten Mars und Jupiter sich bewegen. Einige davon verirren sich aber auch mal ins innere Sonnensystem. Und jenseits des Neptun, da gibt es auch noch mal einen weiteren Asteroidengürtel, den sogenannten Kuipergürtel.
7: Da habe ich nur mal eine kleine zweite Nachfrage, beziehungsweise es gibt ja Asteroiden und Meteoroiden. Ich komme da manchmal ein bisschen durcheinander und weiß nicht so ganz, was da der Unterschied ist. Können Sie mir das vielleicht nochmal erklären?
8: Also Meteoroiden sind die kleineren Körper, so 1 Meter Durchmesser und kleiner. Und was größer ist, bezeichnet man als Asteroiden, aber der Übergang ist natürlich fließend.
7: Jetzt haben Sie es vorhin schon erwähnt, es kommt immer mal wieder vor, dass sich Asteroiden Richtung Erde verirren. Wie groß ist denn da so das Risiko, dass die vielleicht auch mal auf der Erde einschlagen könnten?
8: Also wir erleben das ja jeden Tag im ganz kleinen Maßstab. Da sieht man Sternschnuppen am Nachthimmel. Das sind ja kleine Staubkörnchen oder kleine Steinchen, die mit der Erdatmosphäre zusammenstoßen, dort auch verglühen und meistens es eben gar nicht bis zum Boden schaffen. Und nur wenn dann größere Körper kommen, dann schlagen die auch mal auf der Erde ein. Das sind dann die Meteoriten, also Steine aus dem Weltall, die man auf der Erdoberfläche finden kann. Und dann ist es natürlich auch so, dass sehr selten, aber es kommt schon vor, auch mal größere Körper hier auf der Erde einschlagen. Also so im Bereich bis 1 Meter, das kommt alle paar Tage mal vor und meistens plumpsen die dann ja auch in den Ozean. Und die richtig großen, die dann eben auch Schaden anrichten würden, die sind Gott sei Dank sehr, sehr selten. Da sind wir dann schon im Bereich von einigen Millionen Jahren zwischen zwei Einschlägen mit sehr großen Körpern, also Durchmesser so ein paar hundert Meter und größer.
7: Sie haben es gerade erwähnt, also durchaus eher selten, dass das passiert, dass Größere hier auf der Erde einschlagen. Was würde denn konkret passieren, sollte sowas nochmal eintreten?
8: Also wir haben es ja bei den Dinosauriern vor 65 Millionen Jahren gesehen. Das hatte globale Folgen. Das war ein Körper von 10 Kilometern Durchmesser. Und der hat die Erde so verändert, dass die Lebensbedingungen sich so verschlechtert haben, dass die Dinosaurier ausgestorben sind. Man unterscheidet eben Einschläge, wo es lokale Folgen gibt, also für etwa für eine Stadt oder einen Landstrich. Oder dann größere Einschläge, wo es regionale Folgen gibt für ein Land, für einen Kontinent und wo es globale Folgen gibt. Also der Einschlag, der die Dinosaurier ausgelöscht hat, war einer mit globalen Folgen. Und je nachdem ist es natürlich nicht gut, wenn man unmittelbar auch in der Nähe eines Einschlags sich befindet, der in Anführungsstrichen nur lokale Folgen hat.
7: Also wenn sowas nochmal passieren würde, durchaus fatale Folgen. Jetzt wäre die Frage, kann man sowas denn auch vorhersagen und wäre es vielleicht auch möglich, so einen Asteroid dann auch abzulenken?
8: Also es gibt viele Programme, die ausschließlich Asteroiden suchen am Himmel und dass man eben deren Bahn und Eigenschaften kennt und so abschätzen kann, sind die gefährlich für die Erde oder nicht. Man hat bisher über 2000 Asteroiden entdeckt, die potenziell gefährlich sind für die Erde und die behält man besonders gut im Auge. Und man hat sich auch Abwehrstrategien überlegt. Eine ist eben, den aus der Bahn zu lenken. Das hat man auch schon mal mit einer Probemission vor wenigen Jahren ausprobiert. Das klappt auch, wenn der Körper nicht allzu groß ist. Es war mit einem etwa 100 Meter großen Asteroid, hat man das probiert. Und die Voraussetzung ist aber, dass man das rechtzeitig vorher weiß. Es gibt aber auch den Fall, dass man erst ganz kurz vorher weiß, da kommt jetzt was auf uns zu und da hätte man dann kaum eine Chance, tätig zu werden.
7: Jetzt ist ja heute der internationale Asteroidentag. Wie ist denn gerade so der Stand der Forschung beim Thema Asteroiden, beziehungsweise was sind so die Themen, die gerade am präsentesten sind in der Forschung?
8: Asteroiden sind ja Material aus der Frühzeit des Universums, was sich nur wenig verändert hat. Das merken wir ja auch an den Meteoriten, also an den Bruchstücken von Asteroiden, die hier auf die Erde fallen. Und da kann man also untersuchen, wie sah es denn in der Frühzeit des Sonnensystems aus. Und vor ein paar Jahren hat man eben zum Beispiel entdeckt, dass auf einem Asteroiden schon die Bausteine des Lebens, also Aminosäuren und so weiter, vorhanden waren. Und da ist natürlich die Frage, kommen Zutaten des Lebens aus dem All, haben sich also gar nicht erst hier auf der Erde gebildet, sondern sind schon durch Asteroideneinschläge hier auf die Erde gekommen. Oder es geht auch um die Frage, wo kommt eigentlich das Wasser her auf der Erde? Da könnten Asteroiden eben auch eine gewisse Rolle spielen. Dann weiß man, Asteroiden enthalten alle möglichen Mineralien. Die werden also auch mal interessant werden für Rohstoffe, denn die Rohstoffe auf der Erde sind ja begrenzt. Also das sind so Fragen. Natürlich auch die Eigenschaften von Asteroiden, wenn dann wirklich mal einer käme und hier einschlagen würde oder man wüsste, die Bahn ist so, dass er hier einschlagen wird. Dann müsste man wissen, besteht er aus Gestein, aus Metall oder ist er eher locker gebunden, wird er in der Atmosphäre schon explodieren oder wird das zum Erdboden schaffen? Also das sind so Fragen, die im Zusammenhang mit Asteroiden untersucht werden.
7: Also durchaus große Themen, die da verhandelt werden. Herr Federspiel, ich bedanke mich bei Ihnen für dieses informative Gespräch und damit gebe ich zurück ins Studio.
2: Ja, und ich gebe ans Wetter ab, denn wir sind am Ende unserer Nachrichten angekommen. Machen Sie es gut und gerne bis morgen. Tschüss.
9: Hallo und einen schönen guten Abend. Herzlich willkommen zum Wetter auf Baden TV. Der Sommer geht bei uns in Baden weiter. Aus Südwesteuropa strömen warme Luftmassen zu uns und dieses Hoch sorgt immer wieder für Sonnenschein. Schauer und Gewitter werden immer seltener. Wir blicken auf die Wetterlage in der kommenden Nacht zum Mittwoch. Da sind noch ein paar letzte Schauer unterwegs. Anfangs auch kurze Gewitter und die Temperaturen, die gehen bis zum Mittwochmorgen auf Werte um 16 Grad in Germersheim und 19 Grad in Offenburg zurück. Der Mittwochvormittag bringt dann ein Gemisch aus Sonne und Wolken. Ab und zu ziehen ein paar Schauer und Gewitter vorüber und die Temperaturen, die erreichen am Mittwochnachmittag sommerliche Werte um 28 Grad in Stuttgart und bis zu 31 Grad messen wir in Karlsruhe. Und auch der Nachmittag bringt mal Wolken, mal ein paar kurze Regenschauer mittendrin, immer wieder Sonnenschein. Es bleibt insgesamt sommerlich warm bis zum Abend. Die Temperaturen gehen dann zurück auf Werte um 25 Grad in Freiburg und 23 Grad in Pforzheim. Der Blick auf die weiteren Aussichten. Wie gesagt, die Schauer und Gewitter, die werden immer weniger. Am Donnerstag dann viel Sonnenschein, Spitzentemperaturen 29 bis 34 Grad. Es gibt also wieder einen sehr warmen bis sehr heißen Tag. Und auch der Freitag verwöhnt uns mit richtig viel Sonnenschein. Und in der Spitze, da werden am Oberrhein Höchsttemperaturen von bis zu 31 Grad erwartet. Und auch das Wochenende geht insgesamt sehr sommerlich warm bis heiß weiter. Wir schauen hier mal auf den Samstag. Die Höchsttemperaturen, die erreichen am Samstagnachmittag so Werte um die 30 bis maximal 35 Grad. Es kommen also wieder sehr heiße Luftmassen bei uns in Baden an. Und diese Erwärmung geht auch am Sonntag weiter. Auch da wahrscheinlich hochsommerliche Werte. Und auch nächste Woche bleibt uns der Sommer in Baden weitgehend erhalten. Das war's vom Wetter. Einen schönen Abend und tschüss, bis bald.

0: Laue Sommernächte zum Durchfeiern vor der einmaligen Kulisse des Münsterplatzes und das mit einem gut gekühlten Viertel Wein. Das Freiburger Weinfest ist für Genießer der Ort zum Ausgehen, Leute treffen und natürlich auch zum Sehen und Gesehen werden. Zur feierlichen Eröffnung am 2. Juli vor dem historischen Kaufhaus mit den frisch gekrönten badischen Weinhoheiten. Nur besser nicht zu tief ins Glas schauen, denn schon tags darauf geht's weiter. Da hält das Freiburg stimmt ein Festival, erneut Dutzende Bands, Chöre und Solokünstler, 3 Tage lang auf 6 Bühnen verteilt, über die ganze Stadt bereit und das bei freiem Eintritt. Und neben dem Tanzen und Mitschunkeln geht's hier um gesellschaftliches Engagement in voller Bandbreite. Der Name Vitra steht für zeitloses Design, Architektur und Stil. Und der Vitra Campus in Weil am Rhein sorgt mit seinen Events bei Besuchern regelmäßig für staunende Gesichter. Nun in lässiger Atmosphäre für die ganze Familie beim Sommerfest mit Workshops, einem Vintage Sale und kostenlosen Führungen durch die einzelnen Bereiche des Campus für alle Altersgruppen. Am Nachmittag mit der Familie eine Runde Fußball-Dart kicken und Pokémon-Karten tauschen und abends drehen dann die 6 Bands auf der Bühne der Hügellandschaft am Ortsrand von Emmendingen auf. Das Tafelberg-Event hat sich vom kleinen Geheimtipp zum echten Besuchermagneten entwickelt. Der Eintritt ist frei, Spenden kommen dem Verein Hilfe für nierenkranke Kinder und Jugendliche zugute. Viel Spaß beim Ausgehen mit handverlesenen Tipps aus der Region, wünscht Baden TV Süd.
1: Die Martin-Wacker-Show kümmert sich mal wieder ums Essen. Das finde ich wunderbar. Ich habe einen Experten dabei, Fat Chino. In Instagram, in TikTok ist er unterwegs und nimmt uns mit zu den Essens-Hotspots auf der Welt, aber auch in seiner Heimat, rund um Karlsruhe. Und da hat er einige Tipps heute mitgebracht. Ich freue mich auf die besten Burger, das beste asiatische Essen, auf die besten indischen Restaurants jetzt bei mir.

0: Es gibt ein wunderbares Zitat von meinem Gast. Ich esse mich durch die Welt und mache Sport. Also ich esse mich auch durch die Welt und mache keinen Sport. Aber warum er dieses Motto hat, erfahren wir jetzt. Bei mir ist Fat besser bekannt als Chino. Ich sage einfach Fat Chino. Schön, dass du da bist, Fat. Hallo.
1: Danke, dass ich da sein darf, Martin.
0: Freut mich sehr. Sehr gerne. Und mir gefällt das. Ich esse mich durch die Welt und das machst aber nicht für dich, sondern du machst das auch vor allem in Social Media und hast ganz viele Followerinnen und Follower. Wie bist du drauf gekommen zu sagen, du teilst deine Essenserfahrungen?
1: Ja, das war schon immer eine Leidenschaft von mir, also schon immer, seitdem ich denken kann. Ich glaube, das war auch so ein großer Traum von mir. Damals schon als kleiner Junge wollte ich schon immer mein eigenes Restaurant haben. Ich glaube, das liegt auch daran, dass ich Asiate bin. Ja, meine Mutter hat mir das irgendwie so beigebracht. Sie hat jetzt selber ein Restaurant und dann habe ich mal eine Zeit lang bei ihr gearbeitet und habe dann gemerkt, boah, das ist echt ziemlich anstrengend. Aber Essen tue ich liebend gern.
0: Aber geht mir genauso. Ja. Und dann kommt der, warum dieses Motto, und ich mache Sport. Ist das dann wichtig, wenn man so viel isst, dass man auch sagt, man muss einen Ausgleich haben?
1: Ja, tatsächlich schon. Ne? Ich finde, Sport ist so ein großer Bestandteil meines Lebens geworden, weil ich das jahrelang nicht gemacht habe. Und das gibt mir selber so ein gutes Gefühl, fit zu sein, sportlich zu sein, aktiv zu sein, gesund zu sein vor allem. Und das ist halt der perfekte Ausgleich dazu, dass wenn ich mal irgendwie 5 Burger an einem Tag esse, dass ich genau weiß, hey, morgen bin ich wieder gesund.
0: Bei mir ist nur ein Burger, von daher muss ich keinen Sport machen. Fat noch die Frage, wie kamst du zum Namen Chino?
1: Einfach ein Spitzname. Chino heißt auf Spanisch Chinese. Ne? Fat, kann man auch sagen, vielleicht fetter Chinese. Ja, weil ich ein bisschen mehr drauf hatte damals. Ja. Deswegen kam dann auch der Sport. Aber das ist mein Name heute, Fat Chino.
0: Fat Chino. Genau. Aber Fat bricht man den Vornamen eigentlich aus.
1: Richtig.
0: Ne? Also ja. Dann würde ich Fat Chino sagen oder Fat, dann sind wir uns einig.
1: Da sind wir uns einig.
0: Das wird eine spannende Sendung. Und gleich unterhalten wir uns über bestes Essen, beste internationale Küche, schöne Tipps aus der Region. Das wollen wir dich auch persönlich kennenlernen. Gerne. Die 10 Fragen sind immer identisch und sie sind immer spannend, weil ich immer viel erfahre über euch. Okay. Dein Sternzeichen?
1: Sternzeichen Fische, 12.3. habe ich Geburtstag.
0: Verliebt, verlobt oder verheiratet?
1: Glücklich verliebt.
0: Und deine Lieblingsfarbe?
1: Schwarz.
0: Habt ihr ein Haustier?
1: Nein.
0: Welches Poster hing in deinem Jugendzimmer, Fat?
1: Son Goku von Dragon Ball Z.
0: Oho, dein erstes Vorbild?
1: Kobe Bryant.
0: Das war ein ganz großer, ne?
1: Ja.
0: Kobe Bryant.
1: Ja.
0: Wenn man das einmal erlebt hat, wie er gespielt hat,
1: das war. Der hat wirklich meine Kindheit geprägt.
0: Ja.
1: Und auch mein Leben danach.
0: Ja. Ja. Deine erste selbstgekaufte, wahrscheinlich war es ein Download oder CD oder wie warst du unterwegs? Die erste Musik, die du selbst gekauft hast?
1: MP3-Player.
0: MP3-Player, was war drauf?
1: Nee, CD, es war CD.
0: CD und welche Musik?
1: Boah, ich glaube, es war Broses oder sowas.
0: Broses, okay. Welches Buch hast du zuletzt gelesen?
1: Welches Buch habe ich Die subtile Kunst des Daraufscheißens.
0: Das habe ich im Buchregal gesehen. Das ist ein interessanter Buchtitel.
1: Absolut geniales Buch.
0: Hat's was geholfen?
1: Ja, wirklich. Also der Titel ist richtig schlecht dafür, was das Buch wirklich kann.
0: Na, so schlecht finde ich den Titel nicht, weil er lockt, das Buch zu kaufen. Ne?
1: Ja, sehr polarisierend auf jeden Fall.
0: Sagst du, Fat, das Buch ist gut, also werde ich mir das auch kaufen müssen. Gibt es ein Lieblingsurlaubsziel von dir? Ist es Asien generell?
1: Vietnam.
0: Absolut. Und ja, das ist für einen Foodblogger natürlich interessant. Hausmannskost oder Gourmet-Tempel? Natürlich Gourmet-Tempel bei dir wahrscheinlich, oder?
1: Aber ich muss sagen, mit Hausmannskost meinst du jetzt?
0: Ja, Hausmannskost. Was die Mama kocht.
1: Ja, was die Mama kocht, wird für immer in meinem Herzen sein.
0: Was kocht die Mama besonders gut?
1: Boah, die Nudelsuppe von ihr, die ist unschlagbar.
0: Was macht die auch? Was ist da besonders? Jetzt muss das auf den Grund gehen.
1: Das ist das Nationalgericht von Vietnam.
0: Ja.
1: Und das kann jede Mutter auf ihre eigene Art und Weise ganz besonders. Mhm. Man kriegt die Basis, aber dann kommt noch das extra Portionchen Liebe mit rein. Und das macht die Mama dann unglaublich. Deswegen jederzeit, wenn es ums Essen geht, natürlich die Mamatan. Aber es gibt natürlich auch ganz viele andere Küchen, die ich mit jedem teilen will.
0: Wir waren schon ein bisschen unterwegs bei der besonderen Suppe und bei den besonderen Gewürzen. Ich stelle ja fest, dass im Asiatischen manchmal jeder Haushalt eine eigene Gewürzmischung hat. Das ist teilweise auch in Indien so. Macht es die Besonderheit der asiatischen Küche aus? Also ich denke manchmal, das kannst du gar nicht nachkochen, weil jeder sein Geheimnis hat.
1: Ja, vor allem auch, ich glaube, wenn man hier in Deutschland ist und an die asiatische Küche denkt, könnte man sagen, das ist alles eins. Aber wenn du dann in die einzelnen Länder gehst, wie Vietnam, China oder auch Indien, dann sind die so grundsätzlich unterschiedlich mit dem, wie sie kochen, ob das jetzt die Frische ist, ob das jetzt das Fett ist oder die Gewürze. Und das macht es so total spannend, weil du so eine maximale Vielfalt hast.
0: Und diese geheimen Gewürzmischungen, die werden ja in der Familie immer weiter vererbt. Da

0: Kennst du die schon von der Mama oder ist es noch geheim?
1: Ja, aber wenn ich dir das sage, dann müsste ich dich...
0: Nein, nein, du sollst nicht sagen. Du kennst sie aber schon, du kennst das Geheimnis.
1: Ja.
0: Aber du sagst nicht. Ich verstehe schon. Diese Geheimnisse, ihr habt ein Restaurant, hast
1: genau,
0: du
1: richtig
0: gesagt, und es gibt dann Menschen, die dieses Geheimnis schmecken und sagen, die Mama Tan ist nur bei euch so, wie sie sein muss.
1: Ja.
0: Und das schmeckst du auch so raus und definitiv. Bist du woanders schon hingegangen und hast gesagt, oh, fast wie bei Mama?
1: Es ist eine gleiche Basis, sagen wir mal. Mhm. Aber du hast in jeder Fohnudelsuppe, vor allem hier auch in Karlsruhe und Umgebung, immer nochmal den individuellen Touch des Kochs. Mhm. Und deswegen ist auch jede fast unterschiedlich, außer du nutzt halt Geschmacksverstärker oder so, ne? Dann ist es ähnlich. Aber wenn du wirklich ins Detail gehst und die Liebe zum Kochen hast, dann ist die grundsätzlich unterschiedlich.
0: Was ich ja feststelle, dass über die asiatische Küche teilweise Zutaten und Gewürze und Kräuter zu uns gekommen sind, die wir vorher gar nicht so kannten. Mhm. Koriander ist zum Beispiel so ein Thema. Ja. Was mache ich mit Koriander aus einem Garten züchten? Soll das in die Suppe, um Gottes Willen?
1: Ja.
0: Also hat sich viel verändert. Wie kommt ihr an authentische Gewürze? Bringt man es aus der Heimat mit? Fliegen Verwandte rüber? Ich hab indische Freunde, die warten drauf, bis die indischen Gewürze aus Indien kommen, weil die man hier kaufen kann, sind nicht original indisch. Wird mir oft, ist es genauso bei euch?
1: Ja, also wir nutzen natürlich die Zugangswege, die allen zur Verfügung stehen, ja, die halt möglich sind. Aber tatsächlich einer meiner besten Freunde, der hat eine eigene Firma gegründet, wo er wirklich die Kräuter aus Asien nimmt und hier tatsächlich auch anbaut. Mhm. Und die kriegst du halt nicht aus dem Standard-Supermarkt. Und dadurch, dass ich einen guten Zugang zu ihm habe, haben wir tatsächlich auch jetzt zum Beispiel Holy Basil, was du nur in Thailand bekommst, ne, kriegen wir halt natürlich super frisch auch hier.
0: Holy Basil ist dieser besondere Basilikum, richtig, der so länglich ist und so. Genau. Vor allem in dieser fantastischen, wir reden über Essen, das macht mir immer Spaß,
1: ja,
0: in dieser besonderen süß-salzigen Suppe. Kannst du mir den Namen sagen?
1: Die Fohnnudelsuppe, meinst du?
0: Die Fohnnudel. Ja. Und die den besonderen Geschmack, das kriegt man auch nicht hier irgendwie auf dem Markt. Ne?
1: Du meinst die Suppe an sich?
0: Ja.
1: Ja, das kriegst du nicht.
0: Und dieses Basilikum muss da rein, damit es diesen Geschmack hat. Ne?
1: Ja, vor allem auch im Süden von Vietnam. Das lebt davon tatsächlich aus frischen Kräutern, die du dann hier reinmachst. Mhm. Das kriegst du hier in Deutschland gar nicht so in der Intensität leider. Mhm. Aber wir versuchen natürlich auch, das bestmöglichst abzubilden, damit die frische gleichzeitig mit der herzhaften Brühe nochmal das Ganze verbindet und dadurch hast du halt verschiedene Geschmacksbereiche, die dann oft deine Zunge treffen, sage ich jetzt mal.
0: Also Fettuccino, man merkt, wie du Leidenschaft da reinlegst. Ja. Ich sehe dich auch schon ein bisschen, stehst du manchmal auch mit in der Küche und darfst mitrühren oder gibst du manchmal auch Tipps oder nimmst du nur das mit zum Essen?
1: Ich bin tatsächlich für den Geschmackstest zuständig und deswegen gibt es bei mir auch wenig Kochtipps, ja, sondern eher, ich bin dazu da, das hoffentlich so gut bildlich zu verpacken, was Geschmack tatsächlich auf der Zunge anrichtet. Ja.
0: Bei mir ist schon angekommen, ich schmecke diesen besonderen, das Basilikum schmecke ich schon so ein bisschen.
1: Freut mich.
0: Ich will ein bisschen nochmal auf deinen Weg eingehen. Ich spüre, du kannst es, wie du es gesagt hast, gut beschreiben und du kannst es gut vermitteln. Du machst es als Food-Influencer, aber da muss man eine Entscheidung treffen, das zu werden.
1: Ja.
0: Standest du in der Küche bei der Mama und hast angefangen, für die Freundin ein Video zu machen, haben die gesagt, oh, Fett, das kannst du noch ein bisschen professioneller machen. Wie hat es angefangen? Was war der erste Content?
1: Ja, mein erster Content war tatsächlich der, dass ich mich lange Zeit gar nicht getraut habe, das zu machen.
0: Okay.
1: Ich hatte immer eine Leidenschaft für das Essen, weil ich auf YouTube total gerne Menschen beim Essen beobachte, wie sie das vorstellen. Mhm. Ja, und ich habe mich immer selber gefragt, kann ich das auch? Mhm. Ja, und das hat immer schon in meinem Herzen geschlummert, aber ich habe mich jahrelang oder vielleicht Jahrzehnte sogar nie getraut, wirklich über meinen Schatten zu springen und vielleicht sogar meinen Traum zu verfolgen. Und irgendwann kam dann der Moment, wo ich mir gedacht habe, das Leben ist zu kurz, um darauf zu warten, dass sich meine Träume erfüllen, sondern ich muss das selber in die Hand nehmen. Mhm. Und meine Freunde, und dafür bin ich unglaublich dankbar, ich habe das beste Umfeld der Welt, die haben schon seit Jahren immer gesagt, mach das, das passt zu dir, das bist du und warum tust du es denn nicht endlich? Ja, und dann war es auch tatsächlich so, dann habe ich einfach mal auf den Post-Knopf gedrückt und über Nacht hat es über 100.000 Aufrufe bekommen und das war, ist jetzt genau 6 Monate her und seitdem hat sich mein Leben 180 Grad gedreht.
0: Ich habe dir auch schon zugeschaut beim Burgeressen.
1: Ja.
0: Und du machst es vor allem, was mir gefällt und ich glaube, darauf kommt es auch an, eine Mischung aus Humor und authentisch sein.
1: Ja.
0: Ich glaube, Fat ist wirklich Fettuccino und du bist genauso. Ne? Du würdest auch mit den Freunden so reden über den Burger, den du gerade isst. Ne?
1: Wirklich, das ist eine Leidenschaft. Mich hat auch letztens mal jemand gefragt, so wird das nicht langweilig?

0: Und da muss ich echt sagen, das wird nie langweilig. Ich habe jeden Tag immer wieder Hunger und jeden Tag aufs Neue, wenn ich in was beiße, was mir richtig schmeckt, das erfüllt mich so mit Glücksgefühl, mit Leidenschaft. Mein ganzer Körper dreht dadurch. Und genau diese Leidenschaft mit der Kamera zu teilen, mit den Menschen hinten dran zu teilen, das ist doch die beste Vorstellung, die es gibt, zumindest für mich.
1: Ich habe jeden Tag Hunger, das ist eine gute Voraussetzung für das Thema Food-Influencer zu werden. Ja. Ich habe meine Fragekarten mal weggelegt. Ich bin jetzt sozusagen ohne Fragen, denn Fat, du darfst jetzt aus diesem Fragenglas ein Zettelchen ziehen, mir überreichen und dann ist nur eine Antwort möglich, das ist unser Entweder-Oder-Spiel.
0: Okay.
1: Also es sind ziemlich sinnlose Fragen.
0: Ja, greif zu, genau.
1: Sinnlose Fragen des Lebens, Entweder-Oder, lieber Fat, ankommen oder unterwegs sein?
0: Unterwegs sein.
1: Unterwegs sein, ne?
0: Ja.
1: Reden wir gleich noch drüber. Du hast inzwischen ja, ich sehe dann, wenn ich von dir Filme sehe, bist du auch mal schön unterwegs und probierst auf der ganzen Welt, also immer unterwegs.
0: Welt hat viel zu bieten, auf jeden Fall.
1: Genau. Deine zweite Frage, zwei sind es immer. So, auch bitte nur eine Antwort. Entweder oder, lieber Fat. Nur noch, das ist schön für einen Food-Influencer. Nur noch süß oder nur noch herzhaft essen?
0: Herzhaft. Ohne Probleme.
1: Bist du auch derjenige, wenn ich in einem vornehmen Lokal bin und es gibt ein Menü, man kann sich entscheiden, Käse oder süß, würdest du auch immer zum Herzhaften neigen wahrscheinlich, ne?
0: Beim Dessert ist es schwierig. Also eine Käseplatte, da bin ich wirklich eher raus, aber grundsätzlich herzhaft jederzeit. Also ich verstehe auch nicht, wie du herzhaft und süß mischen kannst. Das ist für mich bis heute noch ein Rätsel.
1: Gibt es das in der asiatischen? Aber es gibt doch auch süß-sauer, ne?
0: Es gibt viel, ja.
1: Das magst du aber nicht, ne?
0: Ich kann das nicht, ne? Vor allem in der koreanischen Küche, japanisch auch. Ne, da kommst du hin und oftmals ist herzhaft mit süß verbunden. Das ist entweder oder für mich.
1: Entweder oder. Finde ich sehr, sehr gut. Gute Antwort. Ich kenne übrigens die größte süß-salzige Fusion habe ich in der Schweiz mal gegessen. Da gab es Hörnchennudeln mit Hackfleisch und Apfelmus.
0: Und wie war das?
1: Das hieß Kocht mit Hörnli.
0: Ja.
1: Ich liebe Apfelmus danach.
0: Ja, oder?
1: Das eine davor.
0: Ja.
1: Wir sind beim Thema Food Influencing. Vom halben Jahr, so hast du gesagt, bisschen mehr im halben Jahr hast du angefangen. Es ging durch die Decke. Immer mehr Menschen folgen dir. Hast du so einen Überblick, wo diese Menschen herkommen? Ist das inzwischen national, international? Ist es die Region? Nimm uns mal mit in deine Community.
0: Ja, also auf jeden Fall ist es national. Mhm. Ich bin aber auch sehr stolz darauf, dass total viele Menschen aus der Region mir folgen. Das habe ich mir nämlich selber auch gewünscht, jemanden, der Restaurants aus der Region die Aufmerksamkeit schenkt, die sie wirklich verdienen. Ja, weil da stehen ja wirklich Familien hinten dran, hinter diesen tollen Restaurants, aber viel zu wenig Personen sehen die. Ja, und das habe ich mir schon immer gewünscht. Deswegen habe ich mir gesagt, wenn es keiner macht, dann mache ich es, nach dem Motto.
1: Die Menschen hinter den Restaurants, finde ich eine total schöne Idee.
0: Ja.
1: Die kommen oft viel zu kurz. Es gibt Restaurants, die übertragen sogar die Küche auf einem Bildschirm ins Restaurant, damit man sieht, wer da eigentlich kocht, wer steckt eigentlich dahinter.
0: Ja.
1: Du bist in einem Restaurant oder im Restaurantumfeld auch groß geworden.
0: Richtig, ja.
1: War auch mal eine Überlegung zu sagen, ich will doch auch die Kochmütze aufziehen und möchte doch auch ein Restaurant eröffnen oder willst du auf der anderen Seite bleiben?
0: Also ich hatte als Kind immer die Wunschvorstellung, dass ich das machen will. Dann habe ich bei meiner Mutter gesehen, wie es wirklich abläuft und dann habe ich das total verworfen. Und jetzt tatsächlich, wo ich mit dem Social Media oder mit Social Media angefangen habe, ist der Gedanke wieder entstanden und jetzt habe ich eine Idee, die auf jeden Fall zu 100% kommen wird. Unter der Bedingung, wenn ich nicht selber in der Küche stehen muss, sondern nur das Rezept mitbringen darf. Ja, mitbringen auch ganz besonders, aus Asien wird das kommen. Das wird aber nächstes Jahr erst kommen.
1: Okay.
0: Das wird kommen, ja.
1: Aber du verrätst uns zuerst, ne? Also wir dürfen.
0: Ich, sehr gerne. Müssen. Wenn ich nochmal kommen darf, sehr gerne, ja.
1: Auf TikTok bist du auch eigentlich. Aber im Moment gab es da einen kleinen Zwischenfall, für den du gar nicht kannst. Warum sehen wir dich auf TikTok gerade gar nicht?
0: Ja, sehr gut, dass du es ansprichst. Das ist relativ frisch. Und zwar war das ein Video, wo ich in San Francisco war. Da habe ich in einen Burger gebissen.
1: Das ist doch was Schönes, einen Burger beißen.
0: Ja, und er war auch super lecker. Ja. Das, was für mich aber total überraschend war, ist, dass mir einfach zwei Splitterfaser komplett nackte Männer entgegengelaufen sind.
1: Das war nicht Karlsruhe, das merkt man, das war San Francisco.
0: Genau, das war anders. Und ich hatte eine Kamera an, mit der ich filmen kann, durch die Brille. Hab mich dann umgedreht und diese zwei nackten
1: Popos, nennen wir es mal heute.
0: Genau. Ja. Und das war für mich so ein Moment, den ich unbedingt teilen wollte.
1: Ja.
0: Der ist dann aber gegen die Richtlinien von TikTok.
1: Und seitdem ist dein TikTok-Account im Arsch sozusagen.
0: Ja, im wahrsten Sinne des Wortes.
1: Und hast du Kontakt, Bist du bald wieder zu sehen?
0: Ich bin bald wieder zu sehen, ich bin in Kontakt und drückt mir die Daumen, dass es lieber schneller als später ist.
1: Ist das nicht eine schöne Tasse? Ich hätte die wahnsinnig gerne, aber man muss sie gewinnen in der Martin-Wacker-Show bei der Promi-Ausgabe von
2: Stadt, Land,
1: ja, Fahrt. Diese Tasse könnte dir gehören.
0: Ja.
1: Was würdest du daraus trinken als Food-Influencer? Bist du Tee- oder Kaffeetyp?
0: Ich bin Tee-Typ. Auf jeden Fall Tee.
1: Zu grüner Tee? Ist
0: ja, dann? Ja, ja. In Vietnam kriegst du das bei jedem Essen immer
1: automatisch. Dazu,
0: automatisch.
1: Okay, also dann demnächst Tee aus dieser Tasse. Du musst noch ein bisschen Spiel mitspielen. Du brauchst 5 Begriffe mit P in 30 Sekunden.
0: Ja.
1: Das ist nämlich dein Buchstabe, das schöne P.
0: Okay.
1: P wie Paula.
0: Okay.
1: Und wir starten jetzt mit einer Stadt mit P.
0: Pforzheim.
1: Oh, ein Land.
0: Portugal.
1: Ein Gericht mit P.
0: Pho?
1: Ja, Pho, wir Pho? Sagen Pho, sagen ja. Wir. Wie heißt Pho? Ja, machen wir später. Ein Kleidungsstück mit P.
0: Pullover.
1: Ein Hobby mit P.
0: Pilze sammeln.
1: Jawohl, ein Tier mit P.
0: Pferd.
1: Etwas, das klebt mit P. Machen wir weiter. Etwas im Supermarkt mit P. Jetzt.
0: Pepsi.
1: Pepsi, das hat aber noch gelten. Ich glaube, das waren sogar 7 richtige.
0: Ja.
1: 7 richtige. Und wo hast du weiter gesagt? Etwas, das klebt. Ja, da gibt es den Prittstift oder ein Pflaster.
0: Ja. Habe ich gesagt, ja.
1: Genau.
0: Laut gedacht.
1: Und, jetzt muss ich nochmal auflösen. Ich würde ja Pho sagen zu dem Gericht, aber das heißt wirklich?
0: Pho.
1: Pho.
0: Richtig, ja.
1: So wie Hyundai. So wie Hyundai Yonde.
0: Ja.
1: Richtig aus der Werbung.
0: Ja.
1: Sagst du nochmal Pho?
0: Pho.
1: Pho.
0: Ja.
1: Also, das war richtig gelöst. Pho war dabei. Das ist deine Tasse gleich mehr. Mit Fettuccino. Du bist in der Welt unterwegs. Den Burger-Test haben wir schon angesprochen in San Francisco, der ein bisschen in die Hose ging. Bleiben wir aber in der Region. Internationale Küche. Ist Karlsruhe inzwischen zu einem kleinen Hotspot geworden? Kann man hier international gut essen?
0: Definitiv, ja. Ich glaube auch für die Größe unserer Stadt kannst du verhältnismäßig sehr gut sogar essen. Ne? Also klar, Berlin ist so die Hauptstadt, was Essen angeht, generell natürlich auch. Aber auch in Karlsruhe hast du so viele versteckte Schätze. Und das ist meine Aufgabe, da sehe ich mich drin, die zu zeigen.
1: Versteckte Schätze heißt, du entdeckst auch Dinge, die vielleicht gar nicht so populär sind und überlaufen.
0: Ja.
1: Wie kommst du zu deinen Restaurants? Gibt es dann auch jemand, der dir auf Insta schreibt und sagt, Mensch, Fahrt, geh mal dahin, probier mal, schmeckt's da?
0: Ja, tatsächlich. Ne? Ich kriege jeden Tag wirklich tolle Restaurantempfehlungen. Aber dadurch, dass es eben eine Leidenschaft ist und ich total gerne esse, ist es so der innerliche Antrieb, der mich jedes Mal durch meine Nase in neue Ortschaften lockt.
1: Asiatisch ist das beste Restaurant, das von der Mama, das ist ja klar. Nimm uns mal noch in andere Küchen mit. Gibt es so einen indischen Hotspot in Karlsruhe? Wir haben viele indische Studierende. Hast du ein indisches Lokal, wo du sagst, wow, da muss man hingehen, das ist original?
0: Ja, da gibt es eins, das ist in der Waldstadt, glaube ich. Ne? Das heißt Atidi. Und die haben wirklich das beste Chicken Tikka aus dem Tandoori-Ofen. Wirklich, das ist ein Banger. So muss ich das sagen.
1: Wenn du das beschreibst, kriegt man gleich Hunger. Kommen wir zu den Burgern. Auch da bist du ja ein bisschen Experte. Gibt es ein Lieblingsburger-Lokal in Karlsruhe, wo du sagst, ja, wow, das ist das Beste?
0: Also wirklich, der Daily Burger, der sucht wirklich seinesgleichen. Wie viel Liebe die in dieses einzelne Gericht stecken, dass die wirklich auch den Pfeffer selber mahlen, daran merkst du einfach, das ist einfach höchste Qualität. Und das schmeckst du.
1: Du bist aber auch weltweit unterwegs und versuchst von da immer die schönsten Tipps mitzubringen. Diese Reisen, die du unternimmst, werden die Reisepläne geschmiedet nach kulinarischem oder eher nach dem Land, wo du hinfliegst? Oder hast du schon so deine Burgerlokale, wo du denkst, da will ich einmal sein?
0: Ja, also wenn ich in ein Land bereise, ist das Erste, wonach ich schaue, nicht, welche Sehenswürdigkeiten gibt es dort, sondern welche Lokale kann ich mir auf Google Maps abspeichern, die ich auf jeden Fall testen muss. Ja, und zwischendrin werden dann die Sehenswürdigkeiten gesehen, aber auch nur, damit ich warten kann, bis ich wieder Hunger habe. Ja, und die Steps werden dann gesammelt.
1: Das gefällt mir. Das ist wirklich eine gute Grundhaltung. Also jetzt bin ich mal ein Follower und ich bin demnächst in London.
0: Ja.
1: Was würdest du mir empfehlen? Wo muss ich unbedingt hin aktuell?
0: Auf jeden Fall indisch. Und zwar das Gymkhana oder Ambassadors Clubhouse. Das sind die zwei, wenn du indisch wirklich essen willst, auf höchstem Niveau, dann musst du da hingehen. Okay. Wirklich.
1: Okay, nächste Frage.
0: Ja.
1: Vereinigte Staaten von Amerika. Du hast von San Francisco angesprochen.
0: Ja.
1: New York ist auch so ein Thema für dich, wo du unterwegs bist. Gibt es da ein Burgerlokal, wo du sagst, Leute, da müsst ihr hin?
0: In New York?
1: Ja.
0: Da würde ich sagen, also im Westen von den USA auf jeden Fall In-N-Out. Es gibt preis-leistungstechnisch keinen besseren Burger mit der Qualität. Das
1: ist eine Kette.
0: Und genau,
1: eine
0: und Kette. Dem Geschmack. Mhm. Und in New York hast du so viele. 7th Street Burger ist natürlich ultra klasse. Mhm. Gotham Street Burger ist sehr gut. Und
1: da haben wir schon einiges.
0: Ja, Gotham. Shake Shack. Shake Shack.
1: Shake Shack.
0: Ja,
1: okay.
0: Wirklich. Da machst du nichts falsch.
1: Cecchino in der Welt unterwegs, in Karlsruhe daheim. Mhm. Und jetzt wollen wir nochmal rausfinden, was es mit diesem mit der Idee auf sich hat. Du willst noch nicht drüber sprechen, aber ich bohr doch nochmal ein bisschen nach. Es geht ums Essen. Geht genau. um ein bestimmtes Gericht, vermute ich mal, das es genau. bei uns noch nicht gibt.
0: Ja.
1: Kannst du ein bisschen was verraten, welche Richtung es geht?
0: Es ist thailändisch. Mhm. Es ist absolutes Comfort Food. Es ist ein Essen, das du nach dem Sport essen kannst. Es ist aber auch ein Essen, das du zwischendurch essen kannst. Es ist ähnlich wie der Döner, nur asiatisch. Es ist nicht in einem Brot, es ist mit Reis, wer hätte es gedacht. Und du kannst es scharf machen, du kannst es mit Hühnerfleisch machen, du kannst es aber auch mit Schwein machen. Es ist sehr vielfältig, obwohl es ein Gericht ist. Und es ist für jedermann. Und genau das macht es so interessant, weil du es auch immer essen kannst. Und das will ich in Deutschland groß machen.
1: Wahrscheinlich in der Heimatstadt, in Karlsruhe?
0: Da will ich anfangen.
1: Okay.
0: Da werde ich anfangen. Ja.
1: Da willst du anfangen, dann gehst du noch in andere Städte.
0: Ja.
1: Also ich merke schon, Fat eigentlich dein Vorname, Fatchino, dein Instagram, TikTok-Name.
0: Ja.
1: Große Pläne, ich drücke die Daumen, dass das alles klappt. Grüß vor allem die Mama.
0: Ja.
1: Ich komme dir nichts vorbei.
0: Sehr gerne, sehr gerne.
1: Das leckere Süppchen essen. Alles Gute für dich und deine Pläne.
0: Gleichfalls, vielen Dank, dass ich da sein durfte.
1: Ja, sehr gerne. Und nächste Woche wollen wir uns auch wieder um einen Gast kümmern, der uns spannende Themen mitbringt. Ums Essen wird es nicht gehen, aber es wird um das gehen, was uns zusammenhält, um die Kultur, um die Musik. In diesem Sinne, euch noch einen schönen Rest von Tag und bis nächste Woche. Ciao, ciao.

0: Denn du bist, was du isst. Das gilt vom 10. bis zum 12. Juli beim Agri-Kultur-Festival im Freiburger Eschholzpark. Ernährung, Anbau und Kulinarik zum Staunen, Wissen vertiefen und auch genießen. Als Treffpunkt für alle, die aktiv eine Ernährungswende vorantreiben wollen und sich bei einem lebendigen Fest der Kulturen und Ideen über die Lebensmittel von morgen austauschen. Kunst, Kultur und Komik, kurz Kuckuck, das ist Name und Programm beim Kuckuck-Straßenkulturfestival in der barocken Altstadt von Ettenheim. Auf die Besucher warten hier 10 ganz unterschiedliche internationale Acts, vom Clown bis zur Jonglage-Show, am Freitagabend 2 Stunden lang in geballter Form bei der großen Eröffnungs-Varieté-Show und am Wochenende dann an 5 öffentlichen Plätzen. Weitgereiste Händler, die ihre kostbaren Waren feilpreisen, Gaukler, Musiker und Feuerspucker und natürlich auch tapfere Recken mit Schwert, Axt und Lanze. All das gibt's beim mittelalterlichen Spektakulum hoch oben in der Ruine der Schauenburg in den Reben bei Oberkirch zu erleben. Eine Zeitreise für den guten Zweck im Rahmen der anstehenden Heimattage Baden-Württemberg. Eingängiger Indie-Rock, der mit seinen Texten auf die besonderen Beobachtungen des Alltags trifft. Musik über Nähe und Distanz, um Überforderung und das Ringen mit sich selbst und anderen. Das haben Okay, Danke, Tschüss mit ihrem Live-Auftritt beim Lörracher Stimmenfestival zu bieten. Eben noch Support-Act von Alligator, legen sie dort am 11. Juli ihren eigenen Tourstop hier in Südbaden ein. 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
1: Hallo und einen schönen guten Abend. Herzlich willkommen zum Wetter auf Baden TV. Der Sommer geht bei uns in Baden weiter. Aus Südwesteuropa strömen warme Luftmassen zu uns. Und dieses Hoch sorgt immer wieder für Sonnenschein. Schauer und Gewitter werden immer seltener. Wir blicken auf die Wetterlage in der kommenden Nacht zum Mittwoch. Da sind noch ein paar letzte Schauer unterwegs. Anfangs auch kurze Gewitter. Und die Temperaturen, die gehen bis zum Mittwochmorgen auf Werte um 16 Grad in Germersheim und 19 Grad in Offenburg zurück. Der Mittwochvormittag bringt dann ein Gemisch aus Sonne und Wolken. Ab und zu ziehen ein paar Schauer und Gewitter vorüber und die Temperaturen, die erreichen am Mittwochnachmittag sommerliche Werte um 28 Grad in Stuttgart und bis zu 31 Grad messen wir in Karlsruhe. Und auch der Nachmittag bringt mal Wolken, mal ein paar kurze Regenschauer mittendrin, immer wieder Sonnenschein. Es bleibt insgesamt sommerlich warm bis zum Abend. Die Temperaturen gehen dann zurück auf Werte um 25 Grad in Freiburg und 23 Grad in Pforzheim. Der Blick auf die weiteren Aussichten. Wie gesagt, die Schauer und Gewitter, die werden immer weniger. Am Donnerstag dann viel Sonnenschein, Spitzentemperaturen 29 bis 34 Grad. Es gibt also wieder einen sehr warmen bis sehr heißen Tag. Und auch der Freitag verwöhnt uns mit richtig viel Sonnenschein. Und in der Spitze, da werden am Oberrhein Höchsttemperaturen von bis zu 31 Grad erwartet. Und auch das Wochenende geht insgesamt sehr sommerlich warm bis heiß weiter. Wir schauen hier mal auf den Samstag. Die Höchsttemperaturen, die erreichen am Samstagnachmittag so Werte um die 30 bis maximal 35 Grad. Es kommen also wieder sehr heiße Luftmassen bei uns in Baden an. Und diese Erwärmung geht auch am Sonntag weiter. Auch da wahrscheinlich hochsommerliche Werte. Und auch nächste Woche bleibt uns der Sommer in Baden weitgehend erhalten. Das war's vom Wetter. Einen schönen Abend und tschüss, bis bald.
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0: Liebe Zuschauer, schön, dass Sie zuschauen. Es ist Zeit für eine neue Ausgabe Talk im Schlachthof hier im Programm von Baden TV. Das ist unsere Sendung, in der wir spannende Menschen vorstellen, die hier in der Region wirken und leben. Und wir starten mit Bildern, die wir uns anschauen, die ja etwa 8 Jahre alt sind und die, das sieht man deutlich, große Freude zeigen in Baden-Baden nach einem Erfolg, mit dem damals so deutlich niemand gerechnet hatte. Jeder hat nämlich gedacht, dass ein zweiter Wahlgang nötig sein würde bei der Oberbürgermeisterwahl. Auch der damals noch amtierende OB Wolfgang Gerstner hat das gedacht, aber es kam anders. Margret Mergen gewann die Wahl damals ganz deutlich im ersten Anlauf und sie wechselte von Karlsruhe, wo sie erste Bürgermeisterin war, in die Kurstadt. Und jetzt springen wir in den März 2022, noch nicht lange her. Da war die Stimmung ja mutmaßlich schlecht bei Margret Mergen. Sie wollte wiedergewählt werden. Sie schnitt schlecht ab bei der Wahl im ersten Wahlgang und auf einen zweiten ließ sie es dann nicht mehr ankommen. Sie zog ihre Bewerbung zurück. Heute, am Tag unserer Aufzeichnung, ist sie offiziell aus dem Amt verabschiedet, ist aber noch ein paar Wochen im Amt und jetzt zu Gast bei mir im Schlachthof. Margret Mergen, guten Morgen.
1: Ja, hallo, guten Morgen, Herr Heising.
0: Freut mich, dass Sie sich die Zeit nehmen. Haben Sie diesen Wahlabend aus dem März mittlerweile verdaut?
1: Ich glaube, man braucht schon eine ganze Weile, wenn man sich über Monate auch in einem Wahlkampf darauf einstellt, noch mal eine 8-jährige Amtsperiode wahrzunehmen. Und wenn man dann so ein schlechtes Ergebnis einfährt, dann verdaut man das nicht innerhalb von wenigen Wochen. Mhm. Aber mit Abstand jetzt von gut 2 Monaten beginne ich mich mit dem Gedanken anzufreunden, dass es auch ein Leben nach der Kommunalpolitik gibt. Denn ich bin seit über 35 Jahren in der kommunalen Familie in verantwortlichen Funktionen. Und ja, es beginnt so jetzt diese Transformation und ich beginne zunehmend die angenehmen Seiten auch zu entdecken.
0: Über dieses Leben danach wollen wir natürlich heute sprechen. Natürlich interessiert mich die Frage, was Sie vorhaben, wie es weitergeht bei Ihnen. Zunächst möchte ich doch gerne noch bei diesem Wahlabend bleiben. Sie haben sehr siegessicher gewirkt im Wahlkampf, wenn man mit Menschen in Baden-Baden gesprochen hat. Hat auch dieses Ergebnis so niemand erwartet. Mhm. Können Sie mal ein bisschen beschreiben, was haben Sie gefühlt irgendwann nach 18 Uhr, als dann die ersten Zahlen kamen und als sich dann noch rauskristallisiert hat, das wird jetzt nicht mehr besser?
1: Also schon eine große Verwunderung, denn ich hatte in der Tat relativ früh bekannt gegeben, dass ich wieder antreten werde, habe mit offenen Karten gespielt, das Bewerberfeld war von Zahl und auch, ich sage mal, Biografien überschaubar. Und nach meiner Einschätzung auch auf jeden Fall zu gewinnen. Und dann kam am letzten Tag der Bewerbungsfrist eben Dietmar Späth, den ich kenne aus meiner Tätigkeit auch in der Region und war etwas überrascht, weil ich dachte, was ist jetzt die Motivation? Er ist doch in Muggensturm gut wiedergewählt worden, mehrfach, und ist dort gut gesettelt. Und war sehr verwundert, was könnte seine Motivation sein? Und auch die 4 Wochen, die da noch blieben im Wahlkampf, war für mich schwer erkennbar, was sind jetzt so seine Schwerpunkte. Und deswegen

0: spürte ich schon, oh ja, er ist jemand, der durchaus Menschen begeistert. Er hat Rosen verteilt in der ganzen Stadt. Er hat in der nächsten Phase Primeln verteilt. Er war auf allen Kanälen medial sehr präsent. Ich auch, aber ich habe eben keine Rosen verteilt. Und ich merkte, ja, er hat Leute durchaus begeistern können. Was gerade in dieser Phase war, Corona klingt ab, ein Krieg in der Ukraine kommt und wieder die erneute Verunsicherung, was bringt die Zukunft? Und da kam er mit einem strahlenden Lächeln, verteilte Rosen und sagte, es wird gut, wenn er Oberbürgermeister wird. Und das hat offensichtlich einige Menschen beeindruckt. Mhm.
1: Sie haben im Interview von der Amerikanisierung des Wahlkampfs gesprochen. Das ist das, was Sie damit meinen?
0: Ja.
1: Kurz, weg von Themen?
0: Also sehr stark präsent mit einer Wahllounge in der Fußgängerzone, mit Musik, also Saxophonist, Keyboarder, Blumen verteilt. Es sind ganz viele junge Damen in seinem T-Shirt durch die Stadt gelaufen und haben seine Blumen verteilt. Also es war schon sehr, sehr, sehr präsent. Er hat viele leerstehende Ladenlokale gemietet und großflächig die ganzen Schaufenster beklebt mit seinem Konterfei und seinen Plakaten. Also er war unübersehbar präsent in der Stadt und das kenne ich so bisher nicht. Und ich habe mich eher konzentriert auf Inhalte und Ziele und Fakten und er hat sich eher konzentriert auf Präsenz und gute Laune.
1: Wenn Sie das so erzählen, frage ich mich, ob Sie fremdeln mit diesem Konzept von Wahlkampf oder ob Sie im Nachhinein sagen, hätte ich auch Rosen verteilt.
0: Also ich bin nicht jemand, die sich verbiegt ohne Ende, nur um etwas zu erreichen. Ich bin eigentlich die ganzen Jahre und Jahrzehnte mir immer sehr treu geblieben. Und das wäre nicht mein Stil. Und das würden die Menschen auch merken, die mich 8 Jahre jetzt dann in Baden-Baden erlebt haben, wenn ich von heute auf morgen auf einmal völlig anders auftreten würde. Mhm. Insofern, nein, ich würde sicherlich einiges anders machen, auch in den vergangenen 8 Jahren, was mir dann sicherlich zu einem Erfolg auch eher geholfen hätte. Aber diese Art des Wahlkampfs wäre tatsächlich nicht meiner.
1: Wenn Sie sagen, Sie hätten ein bisschen was anders gemacht in den letzten 8 Jahren, dann meinen Sie damit die Öffentlichkeitswirksamkeit oder die inhaltliche Arbeit?
0: Es gab mal eine kluge Beschreibung von der früheren Oberbürgermeisterin von Frankfurt, Petra Roth. Und sie beschrieb und sagte, als Oberbürgermeister hat man Verantwortung auf beiden Schultern. Auf der einen Schulter für das Heute, Jetzt und Hier. Dass die Straße sauber ist, dass die Straßenbahn pünktlich fährt, dass der Bus zuverlässig ist. Und auf der anderen Schulter hat man die Verantwortung für die Frage, wo steht meine Stadt in 10, in 20, in 30 Jahren? Also die Langfristperspektive, die Strategie. Und ich habe tatsächlich traditionell eigentlich immer sehr stark Wert gelegt auf die langfristige Perspektive, nicht nur in Baden-Baden, auch an meinen früheren Wirkungsstätten. Und durch Corona in den letzten 2 Jahren ist der direkte Dialog mit dem Bürger bei Festen, bei Hockertze, bei Vereinsjubiläen, beim Weihnachtsmarkt, das ist alles flach gefallen. Das heißt, die letzten 2 Jahre hatte ich kaum noch den direkten Dialog mit dem Bürger. Und das hat mich ein Stück weit vielleicht entfremdet.
1: Ja.
0: Und genau in diese Kerbe ist Dietmar Späth reingegangen.
1: Lösen wir uns mal ein bisschen von der konkreten Wahl. Sprechen wir über das Amt des Oberbürgermeisters, der Oberbürgermeisterin oder eines Bürgermeisters insgesamt. Wer gewählt werden möchte für 8 Jahre, das ist ja auch eine relativ lange Zeit. Welche Rolle spielt denn Ihrer Einschätzung nach ein Abnutzungseffekt? Denn es gibt Beispiele, da ist es ähnlich gelaufen wie bei Ihnen. Wenn wir 10, 15 Jahre zurückgehen, hier bei uns in der Region, gab es immer wieder die Situation, dass amtierende Rathauschefs abgewählt worden sind, weil jemand von außen kam, weil jemand kam, der frischen Wind versprochen hat. Und wenn man sich mit Menschen unterhalten hat, dann war das oft der Faktor, dass sie gesagt haben, meine Wahlentscheidung deshalb, weil das ist jemand Neues.
0: Würde ich jetzt in dem Fall etwas anders bewerten. Ja. Es gab durchaus einige Kritiker im Gemeinderat, in der Öffentlichkeit und auch in einem Medium, was bei uns online sehr stark auch agiert. Und dort wurde ich in den letzten Jahren sehr, sehr stark attackiert. Das ist Baden-Baden spezifisch, das können meine Vorgänger auch bestätigen. Da gibt es nicht grau, da gibt es schwarz und weiß. Und für einige war ich tatsächlich eine Person, die eben für Baden-Baden nicht das Richtige macht. Und da wurde ich sehr stark angeschossen. Und wenn man das penetriert und jeden Tag immer wieder und auch die Medien das immer wieder kolportieren, über Leserbriefe von Menschen, die nicht mit ihrem Klarnamen die Leserbriefe schreiben, sondern mit Kunstnamen. Und das täglich, das verfängt irgendwann. Und dann kann es schon sein, wenn dann ein Mitbewerber kommt und sagt, also jetzt kommt jemand Neues und der macht alles besser, dass dann so bei den Menschen, ah ja stimmt, da haben wir was gelesen. Das waren völlige Fake News, völlig. Ging bis hin zu staatsanwaltschaftlichen Ermittlungen, die eingestellt wurden, weil nichts an der Behauptung war. Aber es ist eine Möglichkeit, jemanden richtig zu attackieren und das habe ich erlebt.
1: Machen wir einen Schnitt, sprechen wir über den Menschen, Margret Mergen, und den Weg, den Sie gegangen sind bis heute. Sie haben ja schon gesagt, Sie haben eine sehr lange Erfahrung in der kommunalen Politik, in der kommunalen Verwaltung. Und Ihr Weg war jetzt anders als vielleicht auch bei vielen Menschen, die irgendwann in Amt gewählt werden. Nicht der, dass Sie gesagt haben, ich möchte gern die Verantwortung, ich möchte Macht haben und arbeite mich dann rein, sondern Sie sind über den Fachweg sozusagen gekommen. Kommen nicht von hier, aus der Ecke Münster, Geografie studiert und dann irgendwann in Karlsruhe aufgeschlagen. Wie kam es dazu?
0: Ich wollte eigentlich tatsächlich die Stadt nach dem Maß des Menschen entwickeln. In meiner Kindheit wurde damals in den 70er Jahren die autogerechte Stadt gebaut. Ja. Bäume gefällt, Straßen ganz groß, Autos sind wichtig. Und ich habe damals schon gesagt, das gefällt mir nicht, das möchte ich anders machen. Habe deswegen Stadtplanung, Geografie studiert, habe am Ende des Studiums die Chance bekommen, hier in der Stadt Karlsruhe als Trainee einzusteigen, weil ich selbst noch nicht wusste, welches Berufsbild hilft mir, meine Ziele umzusetzen. Und war sehr glücklich, dass ich unter Gerhard Seiler hier in Karlsruhe viele Chancen bekommen habe und so immer mehr Verantwortung bekommen. Und das hat mir auch wirklich Freude gemacht. Und ich glaube, ich konnte sowohl in Karlsruhe als auch in Heilbronn als auch in Baden-Baden dazu beitragen, dass unsere Städte immer lebenswerter werden.
1: Sie haben Gerhard Seiler angesprochen, damals Oberbürgermeister hier in der Stadt Karlsruhe. Irgendwann hat sich es dann aber doch nach dem, was man, glaube ich, Macht nennt, da so ein bisschen hingezogen, wenn man den Fachweg weitergeht. Man kann dann Amtsleiter beispielsweise werden. Irgendwann muss man sich dem Wähler stellen oder zumindest dem Gemeinderat, der einen wählt. Wie kam es dazu?
0: Es gab noch nicht so viele Frauen in Führungsfunktionen Ende der 90er und auch nicht in politischen Ämtern. Und ich war damals 31, als ich Kämmerin wurde hier in Karlsruhe. Das war relativ jung. Und ich war dann 38, als ich gefragt wurde, ob ich in Heilbronn als erste Bürgermeisterin in die Verantwortung gehen möchte. Und ich kannte den damaligen Oberbürgermeister und habe gesagt, ja, wer gestalten will, der muss nicht nur hart arbeiten, sondern auch Verantwortung übernehmen. Und da ist man irgendwann an dieser Grenze der politischen Verantwortung. Wohl wissend, dass Politik ein schwieriges Geschäft ist, was nicht nur mit Daten, Zahlen, Fakten arbeitet, sondern mit Stimmungen, mit Strömungen, mit großpolitischen Wetterlagen. Und das fand ich spannend. Wie so ein Seiltänzer schaffe ich auch, über dieses Seil zu laufen und trotzdem am Ende etwas Gutes zu erreichen.
1: Sie haben ein CDU-Parteibuch und ich meine mich dunkel zu erinnern, wir haben vor vielen Jahren schon mal ein Interview gemacht, dass Sie mal sowas gesagt haben, wie dass das jetzt keine Liebesheirat war, sondern das war durchaus ein Instrument, um Ziele zu erreichen. Oder erinnere ich mich falsch?
0: Nein, Sie erinnern sich richtig. Ich wollte tatsächlich eigentlich nie über eine Parteizugehörigkeit Verantwortung bekommen. Aber mir hat auch da Gerhard Seiler gesagt, damals, als ich von ihm gefragt wurde, ob ich Kämmerin werden will, und ich war damals mit dem Fahrrad unterwegs, habe selbst Zigaretten gedreht und auch kleidungsmäßig eher ein bisschen wild unterwegs. Und dann sagte er, liebe Frau Mergen, wenn Sie das Vertrauen des Gemeinderates erreichen wollen, dann sollten Sie sich auch politisch bekennen. Denn der Gemeinderat möchte gerne die Finanzen, in dem Fall der Stadt, in solide Hände. Und ich habe mir damals die Parteien angeschaut und gedacht, wer steht für solide Finanzen, für einen Wirtschaftskurs, für eine gute Mischung zwischen Investition und Sparsamkeit? Und das war die CDU. Und sie ist es tatsächlich für mich bis heute. Die Partei, die diese Themen besonders langfristig und auch solide vertritt. Und deswegen war es dann für mich klar, ich gehe in die CDU, um damit auch Vertrauen zu schaffen bei denen, die mich dann gewählt haben.
1: Haben Sie das mal bereut? Ich glaube, früher konnte man natürlich sagen, dass ein CDU-Parteibuch in einer Stadt, gerade auch in der Stadt Karlsruhe, ein Vorteil ist. Heute muss man Fragezeichen dahinter setzen, glaube ich.
0: Nein, ich habe es nicht bereut. Im Gegenteil, ich habe innerhalb der CDU auch andere Aufgaben übernommen. Ich bin in der kommunalpolitischen Vereinigung, die beispielsweise auf Landesebene oder Bundesebene Landtagsabgeordnete, Bundestagsabgeordnete,

0: berät über das, was hier vor Ort in den Kommunen notwendig ist. Ob das Sanierungsprogramme waren für Infrastrukturen, ob das die Bewältigung der Flüchtlingskrise war 2015 oder jetzt auch wieder der Ukraine-Flüchtlinge, ob das der Umgang mit Corona-Pandemie war. Wir erleben vor Ort in der Kommune, wo es klemmt, was wir brauchen. Und dann habe ich dieses Instrument bis heute genutzt, um Rückmeldung zu geben an die Landtags-, an die Bundesabgeordneten und gesagt, wir brauchen an denen der Stelle eure Unterstützung. Das heißt, man kann, wenn man in einer Partei ist, auch Einfluss nehmen auf die Inhalte, auf die Zielsetzung, auf die Art des Arbeitens. Und das tue ich und das halte ich auch für wichtig und würde mich freuen, wenn es mehr davon gäbe.
1: Nun haben Sie Ihre Zeit in Heilbronn angesprochen. Wir springen jetzt mal ein bisschen in der Zeit. Sie waren dann Dezernentin in Karlsruhe. Sie waren dann als erste Bürgermeisterin die Stellvertreterin des Oberbürgermeisters. Und dann kam Baden-Baden. Dann wurden Sie gewählt. Roundabout 8 Jahre ist das her. Baden-Baden, nicht von der Größe her natürlich nicht vergleichbar mit der Stadt Karlsruhe, aber eine Stadt, die im Rampenlicht steht. Eine Stadt, die weit über die Region hinaus bekannt ist. Vermutlich kein OB-Job wie jeder andere. Oder?
0: In der Tat, die Stadt hat 56.000 Einwohner, also eigentlich sehr klein, der kleinste Stadtkreis in Baden-Württemberg. Mhm. Also hat die ganze Aufgabenpalette wie eine Stadt Karlsruhe, auch in der Flüchtlingskrise und so weiter. Das hatte mich gereizt, aber natürlich auch ganz anders als Karlsruhe, eine junge Stadt, 300 Jahre, die noch eine ungeheure Entwicklungsdynamik hat. Baden-Baden eher die Frage, wie kann man diesen Charme und diesen besonderen Flair behutsam weiterentwickeln, unter Berücksichtigung der Qualitäten der letzten auch 200 Jahre? Und wie kann man immer wieder Impulse setzen, dass die Stadt sich neu erfindet, gerade im Bereich Kultur, Internationalität, Sichtbarkeit und auch anspruchsvolle Tourismusentwicklung, nicht Massentourismus, sondern anspruchsvoll international. Und das waren Punkte, die mich gereizt haben und ich glaube, auch da konnte ich einiges auf den Weg bringen.
1: Wie ist es, wenn man mit Amtskolleginnen und Amtskollegen spricht? Sie haben mir vorhin erzählt, Sie haben sich gestern Abend mit Gerichtspräsidenten getroffen, die in Baden-Baden getagt haben. Sie haben Barack Obama mal getroffen, als er beim Medienpreis in Baden-Baden war. Sie haben Gipfel veranstaltet. Das kann nicht jeder Oberbürgermeister, nicht jede Oberbürgermeisterin von sich behaupten. Ist da manchen Amtskollege auch ein bisschen neidisch, dass Sie da recht viel Klemme abbekommen haben?
0: Das nehme ich an. Wir haben beispielsweise einmal im Jahr immer das Sparkassenforum, wo wirklich viele Oberbürgermeister und auch Landräte aus ganz Baden-Württemberg nach Baden-Baden kommen, um da einen halben Tag zu tagen. Und viele sagen, die Stadt hat sehr viel Charme. Sie ist klein, man kann alles zu Fuß machen. Sie ist einfach sehr schön. Man bewegt sich einfach gerne durch die Stadt. Und ich habe den Eindruck, gerade weil sie so ein bisschen beschaulich im Südwesten liegt, abseits der politischen Aufgeregtheiten von Berlin beispielsweise oder von Brüssel, lässt es sich dort besonders gut tagen und auch, ich sage mal, eine Stadt des Dialogs. Hm? Und so war Baden-Baden immer ein Ort, auch schon in der 200-jährigen Geschichte als Sommerhauptstadt Europas, wo beispielsweise Adenauer und de Gaulle sich vor 70 Jahren getroffen haben, zu zweit, um darüber nachzudenken, wie man den Élysée-Vertrag formieren kann. Der Olympische Kongress hat sich mehrfach in Baden-Baden getroffen, immer zu einem Zeitpunkt, als die Olympischen Spiele kurz vor der Auflösung standen, mit Koreakrieg und Ähnlichem. Immer da war Baden-Baden ein Ort, wo man sich zurückgezogen hat, um zu tagen. So auch die G20-Finanzminister.
1: Ja.
0: Und ich glaube, das macht den Charme der Stadt aus. Und diesen weiter zu kultivieren, war eines meiner Ziele.
1: War eines Ihrer Ziele? Was sind Ihre Erfolge, wenn Sie zurückblicken auf 8 Jahre Markwart-Mergen in Baden-Baden? Was bleibt von Ihnen?
0: Mir war wichtig, die Stadt sowohl für die Menschen als lebenswerte Stadt weiterzuführen, als auch diese internationale Qualität und Sichtbarkeit. Was den Bürger angeht, die Stadt wächst, sie wächst moderat, aber wir haben in den letzten 8 Jahren 30% mehr Kinder zwischen 1 und 6 Jahren in der Stadt. 30%. Das heißt, ich wollte die Stadt verjüngen, denn sie hat den Nimbus, eine Stadt der, mit einer hohen Durchschnittsalter zu sein. Und ich wollte eine junge Stadt. Das ist gelungen. Wir haben Kindergärten gebaut, Schulen modernisiert. Wir haben wunderschöne Kinderspielplätze, die auch in der ganzen Region beliebt sind. Die Mobilität, der Klimaschutz, das waren alles Themen, die ich mit vorangetrieben habe. Wir haben über 1000 Wohnungen gebaut im Laufe der letzten 8 Jahre, sodass auch das Thema Wohnungsbau und bezahlbarer Wohnraum bei mir sehr hoch auf der Agenda war. Den Wirtschaftsstandort, den SWR, gestärkt mit dem neuen Medienzentrum, aber auch andere Firmen angesiedelt.

0: auch innovative Firmen in Kooperation mit dem Cyberforum. Das alles für den Bürger heute, jetzt und hier. Auf der anderen Seite die Internationalität, der Tourismus, die Kulturstadt. Und da bin ich sehr froh, dass es gelungen ist, das Festspielhaus zu kaufen. Immerhin das größte Opernhaus Deutschlands. Und durch die Corona-Zeit zu begleiten, was nicht ganz trivial war, die anderen Kultureinrichtungen voranzubringen, das Kongresshaus zu modernisieren. Ich sehe, was mein Kollege hier in Karlsruhe an Klimmzügen machen muss, um die Stadthalle zu sanieren. Das haben wir alles erledigt. Wir haben die Infrastruktur auf Vordermann gebracht, in der Innenstadt auch verkehrsberuhigte Bereiche geschaffen. Und wir sind seit einem Dreivierteljahr UNESCO-Welterbe. Mhm.
1: Genau, darüber würde ich jetzt noch sprechen. Die Bilder habe ich noch vor Augen. Große Freude, unter anderem bei Ihnen damals. Was bedeutet das für die Stadt, damit man es einordnen kann? Das ist schon eine große Nummer. Also UNESCO-Welterbe, Kölner Dom beispielsweise, ist eins, das Wattenmeer insgesamt. Und auch die Stadt Baden-Baden gehört jetzt dazu. Ist natürlich zunächst mal nur ein Titel, aber was bedeutet der?
0: Wir sind es tatsächlich gemeinsam mit 10 Bäderstädten aus 7 Ländern in Europa. Denn die UNESCO sagt inzwischen, es reicht nicht mehr ein Objekt wie den Kölner Dom. Es muss eine sogenannte serielle Bewerbung sein, also typenähnliche Phänomene und das transnational, also grenzüberschreitend. Ich war jetzt Sprecherin dieser 11 Städte in den letzten Jahren in einem intensiven Arbeitsprozess. Und es geht um zwei Dinge. Zum einen sich bewusst machen, der Bevölkerung, aber auch den Gästen, was waren die besonderen Qualitäten der letzten 200 Jahre? Warum haben sich Städte als Wohlfühlorte entwickelt? Mhm. Und das ist die Harmonie von Architektur, von Parkanlagen, von gesellschaftlichen Angeboten, eine Entschleunigung, eine sehr starke Berücksichtigung der Natur und das alles auf einem sehr hohen Niveau des Miteinanders. Das ist so ein bisschen die historische Komponente. Und die Zukunftskomponente ist mehr den europäischen Dialog weiterführen. Damals schon haben die Architekten voneinander kopiert. Die Künstler sind und die Musiker sind genau in diesen Städten Wochen, Monate lang gewesen, um dort die Menschen auch zu begeistern, zu unterhalten. Es gab die europäischen Salons, die Salonkonzerte, die Dialoge, alles en français. Und es war damals schon ein gemeinsames Europa. Mhm. Und diesen Gedanken wieder stärker hereinzubringen, gerade jetzt, wo wir merken, der Krieg steht im Grunde nur wenige Kilometer vor den Grenzen von Europa, von Grenzen zu Deutschland, finde ich es so wichtig, wieder zu erinnern an diese europäischen Gemeinsamkeiten. Und die liegen sehr stark in der Kultur, sehr stark in der Entwicklung, in der Denkweise. Und dieses Momentum wieder aufzugreifen und lebendig werden zu lassen, das ist eines der wichtigen Ziele auch der UNESCO. Es geht nicht darum, eine Käseglocke über die Stadt zu stülpen und alles zu erhalten wie in einem Schmuckkästchen, sondern diese gemeinsamen positiven Strömungen weiterzuentwickeln. Mhm.
1: Machen wir nochmal einen Schnitt an dieser Stelle. Ich würde gerne noch ein anderes Thema ansprechen aus Ihrer jüngeren Geschichte, das auch regional hier natürlich durch die Schlagzeilen gegangen ist. Wir springen knapp 3 Jahre zurück. Ich glaube, es war der August 2019. Mhm. Sie waren im Sommerurlaub mit Ihrem Mann gemeinsam auf dem Motorrad unterwegs, waren auf dem Rückweg und dann ist ein Unfall passiert.
0: Ja, das war in der Tat eine Zäsur, ein unverschuldeter Motorradunfall. Ja. Jemand ist ins Rhein gefahren. Mein Mann war 7 Wochen auf der Intensivstation, insgesamt 7 Monate in Krankenhaus- und Reha-Einrichtung. Und mit der Folge, dass ihm leider das rechte Bein abgenommen werden musste. Und der damit deutlich beeinträchtigt ist in der Mobilität. Und ich holte ihn ab hier aus Langensteinbach, aus Dobel, am Tag, als Corona kam. Mhm. Der erste Corona-Fall in Baden-Baden. Und man kann sich vorstellen, man ist 7 Monate raus, nur Krankenhaus und so weiter, kommt nach Haus, freut sich auf alle. Und dann kommt der Lockdown. Das war echt harte Zeit. Mein Mann ist aber jemand, der nicht lange darüber grämt, warum ihm das passiert ist. Und hätte man was anders machen können? Nein, wir sind 29 Jahre unfallfrei gefahren. Mhm. Ich glaube 250.000 Kilometer mit dem Motorrad. Ja. Und das hat uns bis zum Schluss Freude gemacht. Er ist jemand, der sagt, jetzt gucken wir nach vorn und gucken, was geht. Mhm. Und das tun wir jetzt seit knapp 3 Jahren. Und wir entdecken immer wieder neue Möglichkeiten, dass er alleine mobil ist oder auch mit mir gemeinsam. Und so fahren wir jetzt nicht mehr Motorrad und zelten, sondern wir sind jetzt angefangen, mit dem Wohnwagen zu fahren. Und haben gemerkt, das ist zwar nicht ganz so schön, aber auch sehr schön. Und so gewinnen wir dem etwas eingeschränkten Möglichkeiten immer wieder neue Freiheiten ab und das macht uns Spaß.
1: Sie sind glücklicherweise nur leicht verletzt worden damals beim Unfall, um das noch zu komplettieren. Und Sie sind aber früh auch offensiv mit der Situation umgegangen. Schon vorher haben Sie Ihren Mann nicht, das tun ja manche, versteckt, sondern Sie sind sehr offensiv mit ihm gemeinsam aufgetreten. Und ich finde, Sie gehen bewundernswert positiv mit dieser Situation um. Ich glaube, manche Menschen würden aus diesem Loch nicht so schnell wieder rauskommen. Ist das grundsätzlich Ihr Naturell, auch das Naturell Ihres Mannes? Ich weiß nicht, ob Sie für ihn sprechen können.
0: Also er ist sicherlich so jemand, dass er nicht lange jammert, über was nicht geht. Und ich habe diesen Spruch, auch Bibelspruch, möchte Dinge ändern, die ich ändern kann und Dinge akzeptieren, die ich nicht ändern kann und die Weisheit, das eine vom anderen zu unterscheiden. Und das ist ein Faktum, das kann ich nicht ändern. Bein ist ab, wächst nicht mehr nach.
1: Ja.
0: Und deswegen sind wir neugierig und da habe ich mich schon sehr früh ertappt. Immer wenn ich sah, dass irgendein Mensch ähnliche Beeinträchtigungen hatte, bin ich hin und habe gefragt, wie funktioniert das? Was für einen Rollstuhl haben Sie? Ah, das ist ein Handbike. Wolfgang Schäuble beispielsweise, den treffen wir hin und wieder im Festspielhaus. Und er hat gesagt, hey, da gibt es so ein Handbike, das gibt es in einer Firma hier in Bühl, damit kann man toll Fahrrad fahren. Und so sind wir eigentlich immer neugierig zu gucken, was gibt es und wo können wir uns das Leben erleichtern.
1: Was fühlen Sie, wenn Sie nach Karlsruhe zurückkehren? Ihre alte Wirkungsstätte, heute sind Sie zu Besuch hier. Als wir uns vorhin kurz unterhalten haben, hatten Sie auch gleich ein paar Fragen auf Lager zur aktuellen Situation. Interessiert Sie schon noch, wie sich
0: auch diese Stadt entwickelt? Total. Ich war ja über 20 Jahre hier in Karlsruhe in zwei verschiedenen Phasen. Und egal, wo ich hingucke, ich entdecke Themen, Projekte, Entwicklungen, wo ich mitwirken durfte. An jeder Ecke. Und hier beim Schlachthof, wir hatten uns eben unterhalten, ich war noch hier im Schlachthof Ende der 80er Jahre, als hier noch geschlachtet wurde. Und solche Transformationsprozesse mit begleitet zu haben, oder auch das ZKM oder Karlsruhe Südost, die Stadtbahn, die Kombilösung, und das ist einfach ein sehr befriedigendes Gefühl, wenn man entdeckt, man kann über auch die berufliche Tätigkeit Dinge positiv mit beeinflussen, selbst wenn man nur ein kleines Rädchen im Gefüge ist. Ja, und das erfüllt mich immer wieder mit großer Freude und Karlsruhe hat sich toll entwickelt. Wir kommen sehr gerne her und tut manchmal auch ganz gut, wenn man so von Baden-Baden mal eine Auszeit nimmt, denn Baden-Baden ist schon klein und man kennt sich. Und hier bewegen wir uns wie irgendjemand und man geht in die alten Studikneipen, wo man früher schon mal war und das ist eine tolle Alternative.
1: Die spannendste Frage habe ich mir jetzt bis zum Ende unserer Sendung aufgehoben, nämlich die, wie es weitergeht. Margret Mergen, bald viel Zeit, um mit dem Wohnwagen, Wohnmobil durch die Gegend zu fahren, zu zelten, aber ich könnte mir vorstellen, das allein wird Ihnen auch nicht ausreichen. Und Sie sind ein kreativer Mensch, also ich könnte mir auch vorstellen, Sie haben Ideen, wie es weitergeht.
0: Also mein Mann arbeitet noch voll, er ist viel im Homeoffice, aber er ist immer noch im Ministerium in Stuttgart, denn wir waren ja nun beide darauf eingestellt, dass wir noch viele Jahre arbeiten. Ich schaue jetzt im Moment, ich habe jetzt auch im Rahmen der Politik wieder eine Aufgabe bekommen zum Thema Kommunales und Bevölkerungsschutz. Da geht es auch so um diese Beratung der Landtagsabgeordneten, da gibt es sogenannte Landesfachausschüsse. Dort darf ich den Vorsitz künftig übernehmen. Ich bin im Dialog auch zum Thema Digitalisierung mit Städten, eventuell da einiges voranzutreiben. Wir hatten gerade gestern bei uns Workshops mit unseren Führungskräften zum Thema Digitalisierung. Ich bin zwar technisch völlig unbegabt, aber mir ist klar, warum das Ganze zielführend ist. Da könnte ich mir vorstellen, noch mal ein bisschen unterstützend tätig zu sein. Und ich bin auch gefragt worden, bei unseren Kirchen gibt es Strukturveränderungen und auch da eventuell moderierend mitzuhelfen. Und also so in die Richtung. Nicht mehr Hauptjob, nicht mehr eine 80-Stunden-Woche, sondern tatsächlich eher Dinge, die ich wichtig finde, wo ich glaube, ich vielleicht auch Kompetenzen einbringen kann, um tatsächlich auch noch mal hier und da etwas zu beeinflussen. Und in der anderen Zeit sicherlich mehr Sport machen, was die letzten Jahre immer auf der Strecke geblieben ist. Ich habe gemerkt, dass mein Klavier völlig verstimmt ist. Die Gitarrenseiten müssen aufgezogen werden. Ein bisschen Gärtnern wäre nicht schlecht. Also viele Dinge, die ich immer schon gerne getan hätte, zu denen ich nie gekommen bin, bis hin zu Besuch von Freunden und Familie, die auch immer Rücksicht nehmen mussten auf meinen Terminkalender. Und so versuche ich, die neuen Freiheiten ganz in mich aufzunehmen und dann zu schauen, wohin es mich treibt.
1: Wir müssen uns also keine Sorgen machen, dass ihnen langweilig wird.
0: Och, das gibt es sicherlich schon. Also da bin ich ziemlich sicher, wenn sie durchgeplant sind.
1: Ja.
0: Ich würde sagen, jetzt seit ich Kämmerin wurde, damals 1993, so eine 70, 80 Stunden Woche und das jetzt auch am Wochenende, das wird schon eine Zäsur werden. Da wird es im November so manche graue Tage geben, wo ich denke, oh je, was mache ich denn heute?
1: Ja.
0: Aber ich bin sicher, mir fallen viele Dinge ein, was man tun kann.
1: Wahrscheinlich Gewohnheitssache.

0: die Netzwerke einfach auf andere Weise aktivieren. Und das ist nochmal eine neue Herausforderung. Und ich bin jetzt gut 60 und ich glaube, das ist eigentlich ein ganz guter Zeitpunkt, nochmal ganz neue Seiten an sich zu entdecken.
1: Margret Mergen, ich danke Ihnen ganz herzlich, dass Sie heute nach Karlsruhe gekommen sind und für das interessante Gespräch. Ja. Und vor allen Dingen alles Gute Ihnen für.
0: Ich danke Ihnen auch für das schöne Interview und ich wünsche Karlsruhe weiterhin so viel Erfolg und eine tolle Entwicklung.
1: Schön, dass Sie hier sind heute. Liebe Zuschauer, das war Talk im Schlachthof. Danke Ihnen fürs Zuschauen. Eine gute Zeit und wenn Sie mögen, gern bis zum nächsten Mal. Tschüss.
2: Seit über 150 Jahren ist der Hauptfriedhof Karlsruhe ein Ort der Erinnerung und Geschichte. Seine Architektur, kunstvollen Grabmäler und grünen Oasen machen ihn zu einem einzigartigen Denkmal. Doch er ist mehr als ein Ort der Trauer. Hier verschmelzen Vergangenheit und Gegenwart.
3: Heute ist ja unser Hauptfriedhof etwas außerhalb vom Zentrum, aber früher, nach der Gründung Karlsruhes in dieser Zeit, da gab es den ersten Friedhof hier, wo heute der Marktplatz ist, und dann nochmal einen an der kleinen Kirche. Also ganz zentral gelegen waren diese Friedhöfe. Und zusätzlich gab es natürlich in den umliegenden Stadtteilen, also nein, in den umliegenden Dörfern, damals waren es ja noch keine Stadtteile von Karlsruhe.
2: Simone Maria Dietz ist Kunsthistorikerin und im Infocenter des Hauptfriedhofs in Karlsruhe tätig.
4: Aber wie Sie das vom Areal her heute kennen, es liegt mitten in der Stadt. Als sich die Stadt erweitern wollte in den daraufkommenden Jahrzehnten, mussten diese Friedhöfe weichen. Sie wurden dann kurz vorm Wechsel zum 19. Jahrhundert eingeebnet. Es wurde ein neuer Friedhof angelegt. Das ist der, den wir heute als alten Friedhof bezeichnen. Er befand sich dann an der Kapellenstraße. Es gab damals schon mahnende Stimmen in der Bevölkerung bzw. auch im Stadtrat, die gesagt haben, das ist zu nah an der Stadt dran. Der Friedhof wird auch eingeholt werden binnen weniger Jahrzehnte. Man wird auch diesen Friedhof verlegen müssen. Aber die Stadt Karlsruhe hatte das Problem, dass es eben da kein Areal gab, das städtischer Grundbesitz gewesen wäre. Was letztlich dann dazu geführt hat, dass wir heute auf dem dritten Friedhof der Stadt Karlsruhe stehen, nämlich demjenigen, der dann als erster Friedhof außerhalb des Stadtareals angelegt wurde.
2: Bereits zum zweiten Mal musste der christliche Friedhof der Stadt Karlsruhe aus Platzgründen verlegt werden. Und man begann daher zur Mitte des 19. Jahrhunderts mit ersten Planungen zu einer neuen Erschließung. Die sich immer stärker entwickelnde Residenz verfügte jedoch nicht über ausreichende Gemarkungsflächen, weshalb der damalige Oberbürgermeister Wilhelm Lauter gezwungen war, Verhandlungen mit der Gemeinde Rindheim zu führen, um von ihr das benötigte Land zu erwerben. Auf der Fläche von 15,3 Hektar entstanden daraufhin die Entwürfe des Karlsruher Stadtbaumeisters Josef Durm zur Gestaltung der Gesamtanlage und den Eingangsgebäuden mit der Kapelle.
4: Für Josef Durm war es ungemein wichtig, bewusst zu machen, dass da ein Friedhof entsteht, weit außerhalb der Stadt, der für die Bürger ist. Und das sollte sichtbar sein. Und deswegen ist schon der Eingangsbereich für ihn enorm wichtig gewesen.
2: Durm lehnte sich an die Prinzipien der englischen Gartengestaltung an und schuf einen Friedhof zum Gedenken und Lustwandeln. Entgegen der bis zu dieser Zeit üblichen barocken, strengen und symmetrischen Form einer solchen Anlage, modellierte er die Landschaft mit Rasenflächen, Baumgruppen, einem künstlich aufgeschütteten Hügel und von Platanen und Eiben gesäumte, geschwungene Wege, die den Blick in die Tiefe des Geländes erst wieder an der nächsten Biegung freigaben.
4: Nach so etwa 10 Jahren hat die Stadt Karlsruhe dann auch dafür gesorgt, durch Verbot auch dafür gesorgt, dass man nicht mehr durch die Straßen hindurchging, sondern dass die Verabschiedung hier am Friedhof stattfand, in der heutigen großen Kapelle. Und eigentlich haben sie ein Stück weit noch den Gang, den man damals auch mit dabei hatte, indem sie nach der Trauerfeierlichkeit aus der Kapelle herauskommen, über den Friedhof ans Grab gehen. Und es ist schon ein sehr wichtiger Moment auch, dieses sich bewusst machen, sich selber sagen, der Verstorbene ist hier und er wird hier zu Grabe getragen und das Grab wird dann verschlossen.
5: Als er angelegt wurde, hat man ausschließlich beerdigt, das heißt im Sarg bestattet. Wir haben 1904 das erste Krematorium hier auf dem Friedhof eröffnet.

0: geöffnet und seit diesen 120 Jahren entwickelt sich die Feuerbestattung in Karlsruhe. Wir haben einen symbolischen Trauerweg angelegt. Nun, dieser Lernort, der symbolische Trauerweg, zeigt ganz anschaulich und greifbar, wie es trauernden Menschen ergeht, was die durchleben, was die erleben und wie sie unter Umständen auch mit der eigenen Situation besser zurechtkommen können. Also es ist ein Lernort für alle, für die Betroffenen, für die Nicht-Betroffenen. Und wenn ich an unsere Kinderwelten denke, an unseren Spielplatz, der ja ein Lernort ist für Kinder und Jugendliche, aber auch für Erwachsene, dort zeigen wir, wie es trauernden Kindern geht. Ein Kind, das um einen Elternteil, um Papa oder Mama trauert, ist in einer Situation, die ist fast schon unbeschreiblich.
1: Den Campo Santo mit der großen Kapelle errichtete Josef Dohm im Stil der italienischen Frührenaissance. Der Säulengang mit den sich darunter befindenden Gruften zeigt deutliche Bezüge zum florentinischen Findelhaus. Und die Fassade der Kapelle ist an die kleine Kirche St. Bernardino in Perugia angelehnt.
2: Alles, was in der Stadtgeschichte sowohl für das Markgrafen, später Großherzogtum Baden, aber auch für die kleine Stadtpolitik wichtig gewesen ist, spiegelt sich auf dem Friedhof wieder. Wir finden hier die Menschen, die am heutigen KIT wichtig gewesen waren zu ihrer Zeit, aber auch der Akademie der Bildenden Künste. Wir haben Bürgermeister, Oberbürgermeister, wir haben Politikerinnen, die in der allerersten Stunde hier tätig waren. Also sie begegnen hier jedem Blickwinkel der Stadtgeschichte. Kunst, Kultur, Politik, Wissenschaft, Wirtschaft, alles. Der Karlsruher Hauptfriedhof ist ja ein Parkfriedhof und er ist der allererste kommunale Parkfriedhof, den es in Deutschland gibt. Warum Parkfriedhof? Weil Durm wollte, dass die Menschen hier spazieren gehen, ihre Gedanken loslassen. Für manchen Besucher ist es heute ein wenig schwierig, aber in der alten Anlage gibt es eigentlich nur vier Wege. Zwei Wege an den jeweiligen Mauern und zwei parallel führende Hauptwege. Aber sie sind nicht gerade, sondern sie winden sich ganz leicht. Und an ihren Wegen sind große alte Platanen, die den Blick für den Besucher immer wieder eingrenzen. Und dadurch hat man so das Gefühl, erst an der nächsten Wegbiegung erkenne ich, wie es tatsächlich weitergeht.
1: Der Hauptfriedhof wurde in seiner 150-jährigen Geschichte ständig erweitert und verändert.
0: In dieser ersten Erweiterungsfläche des Hauptfriedhofes wurden im Ersten Weltkrieg und auch dann natürlich im Zweiten Weltkrieg die Soldatengräber und die Zivilopfergräber angelegt. Beispielsweise so dramatische oder tragische Grabanlagen wie die Verstorbenen aus dem Unglück des Zirkus Hagenbecks, der im Ersten Weltkrieg 1916 bombardiert wurde und wo an einem Tag in einem Augenblick, wenn man so will, 120 Opfer zu beklagen waren.
1: Noch bis 1980 musste die Fläche immer wieder ausgeweitet werden. Doch mit der weiterhin steigenden Zahl an Einäscherungen ist der Platzbedarf deutlich zurückgegangen.
0: Neben den Grabstätten, den einzelnen Gräbern, ist der Baumbestand unser größter Reichtum auf dem Friedhof. Wenn Sie sich umschauen, der Bestand hauptsächlich an Platanen, aber auch an Eichen, Buchen und weiteren Arten von Bäumen ist so alt wie der Friedhof, teilweise noch älter, weil es ja auch bevor der Friedhof hier war, hier am Rande des Hartwaldes Fläche war, die teilweise mit Bäumen versehen war. Und so haben wir beispielsweise auch Eichenbestände, die sind 400 Jahre alt. Das Landschaftsgräberfeld, mein letzter Garten, ist so ein bisschen ein Vorreiter gewesen. Auch bundesweit hat es hohe Beachtung ausgelöst. Und die ganze Friedhofsplanung hat sich in dieser Zeit, in den letzten zwei Jahrzehnten, drei Jahrzehnten fast jetzt schon, in eine Richtung entwickelt, ja, die naturnah daherkommt. Das Bestatten an Bäumen zählt dazu. Wendet sich mehr der Natur zu, wird persönlicher und es entsteht dadurch auch eine höhere Identifikation. Die Menschen empfinden, die Hinterbliebenen und die trauernden Menschen empfinden solche Anlagen als positiv. Sie helfen in ihrer Trauer, in ihrem Trauererleben. Mit dem Bewusstsein, mein Verstorbener ist an einem schönen Ort, kann der Friedhof sehr stark in der Trauer unterstützen. Auf diesem Friedhof darf sich jeder, der möchte, beerdigen lassen. Es darf jeder hier ein Grab erwerben. Und zu dieser generellen Aussage wäre noch hinzuzufügen, dass auch jede Kultur hier ihren Raum und ihren Platz hat. Also wir haben beispielsweise neben dem jüdischen Friedhof direkt in Nachbarschaft zu unserem Hauptfriedhof. Wir haben mittlerweile seit den 80er Jahren auch ein muslimisches Grabfeld. Wir haben verschiedene christliche Grabfelder. Und wir legen demnächst ein Grabfeld für buddhistische Bestattungen an. Das heißt also, man kann sagen, hier auf diesem Friedhof haben wir Raum und Platz für alle. Es gibt mittlerweile sehr viele Grabarten. Einmal für die Bestattung mit oder die Bestattung von Särgen. Zum anderen aber natürlich auch die Urnengräber gibt es in unterschiedlicher Form. Was wir in Karlsruhe als Besonderheit vorzeigen oder vorweisen können, ist auch die Möglichkeit, dass man Gräber auf Dauer, auf Friedhofsdauer erwerben kann. Eine weitere Besonderheit würde ich in der kostenfreien Bestattung von Kindern auch sehen. Und das ist schwer darauf hinzuweisen. Das zeigt, dass wir mit dieser Situation von Eltern, die ein Kind verlieren, so umgehen, dass wir diesen trauernden Menschen wirklich helfen und sie als Allgemeinheit, als Stadtgesellschaft unterstützen.
3: Unsere Friedhöfe und insbesondere natürlich der Hauptfriedhof sind auch sehr, sehr wertvolle Grün- und Parkanlagen, sind für das Stadtklima von Bedeutung, sind aber auch einfach für die Naherholung der Menschen von Bedeutung. Also wir haben auch wunderschöne Baumbestände, insbesondere auf dem Hauptfriedhof, und er ist wirklich auch eine historisch wertvolle Parkanlage. Also ich kann auch nur die Bevölkerung einladen, auch immer mal wieder den Hauptfriedhof oder andere Stadtteilfriedhöfe zu besuchen, weil es einfach auch wirklich sehr, sehr schöne Grünanlagen unserer Stadt sind, die wir auch sehr zu schätzen wissen.
1: Stetige Veränderungen unseres gesellschaftlichen Lebens zeigen sich auch in der Friedhofskultur. Karlsruhe geht hier mit großem Beispiel voran. Ein Vorbild, an dem sich mittlerweile zahlreiche deutsche Friedhöfe orientiert haben.

0: Hallo, herzlich willkommen in unserer Tortenwelt. Samira und ich, wir haben heute richtig Lust auf einen leckeren Kuchen. Wir wollen aber den Backofen nicht einschalten. Und deswegen gibt es einen Kuchen aus dem Kühlschrank, also praktisch einen No-Bake-Cake. Die Basis dafür ist einfach so ein Bröselboden. Dann kommt eine leckere Philadelphia-Creme obendrauf. Und das Ganze aromatisieren wir heute mit etwas Pfefferminze. Und am Ende des Videos möchte ich euch noch auf eine Aktion hinweisen, denn dann gibt es wieder ein super tolles Gewinnspiel, aber das kommt später. Ich lasse euch noch ein bisschen neugierig da sitzen und zeige euch einfach mal kurz die Zutaten. Also, ich habe hier ein paar Kekse und zwar nehme ich da gern Vollkornkekse. Ihr könnt aber auch zum Beispiel Löffelbiskuit nehmen, einfach 100 Gramm. Dann habe ich hier 125 Gramm Butter, 50 Gramm Mandeln gehackte, 50 Gramm Schokodrops. Für die Creme brauchen wir 400 Gramm Frischkäse, da nehme ich gern Philadelphia, 200 Gramm Schlagsahne, eine halbe Zitrone, davon den Saft. Ich habe hier 100 Gramm Puderzucker und später eben noch ein bisschen Pfefferminzsirup, das ist alkoholfrei. Dann noch etwas Sahnesteifmittel und ein paar Himbeeren. Die Samira darf jetzt zuerst die Vollkornkekse einfach mal in so eine Tüte machen. Einfach reinstecken und dann gleich zerbröseln. Und ich gebe schon mal die Butter in einen kleinen Topf. Die zerlasse ich hier drin. Jetzt krabbelst du das schon wieder.
1: Weil ich kann gar nicht so gut sehen.
0: Und die Mandeln gebe ich hier in eine Pfanne. Die röste ich ganz ohne Fett. Einfach ein bisschen an, dann haben sie ein besseres Aroma. Und jetzt zerkleinern wir das einfach mit so einem Nudelholz. Das darfst du machen.
1: Okay.

0: Dann geben wir da noch die gerösteten Mandeln mit dazu. Und die heiße Butter.
1: Wieder das bitte.
0: Und dann verrühre ich das schön mit einem Löffel oder mit einem Teigschaber zum Beispiel, dass es eine schöne Masse gibt, so eine richtig klebrige. Und jetzt gebe ich hier noch diese Schokotrops mit rein. Dann haben wir nämlich so einen schönen schokoladigen Boden. Das klingt gut, oder? Und jetzt gebe ich immer so etwa einen Esslöffel voll in so kleine Dessertförmchen. Ihr könnt da auch ganz normale Dessertringe nehmen. Ich habe halt welche mit so einem Boden unten drin. Die sind ganz praktisch. Und dann drücke ich das einfach mit so einem Esslöffel schön flach. Falls ihr keine Dessertförmchen und auch nicht diese Dessertschälchen habt, könnt ihr das auch in einem Glas machen. Also dann ist es halt ein Glasdessert, was ihr später dann nicht mehr rausstürzen könnt. Aber dann ist es auch ein hübsches Löffeldessert, was man einfach aus dem Glas raus eben löffeln kann. Und ich mache das jetzt ganz kurz und stelle die Förmchen dann ganz kurz kalt. Entweder für 15 Minuten in den Kühlschrank oder für etwa 10 Minuten ins Gefrierfach. Die Förmchen stehen jetzt kalt und ich kann jetzt schon mal die Creme vorbereiten. Habe jetzt hier meine Schlagsahne und schlag die schon mal steif, während Samira mir noch ein paar Himbeeren klaut. Da gebe ich noch ein bisschen Sahnepap mit dazu, also dieses Sahnesteifmittel. Bleibt die Creme auch schon fest. Klausch mir ja alle Himbeeren, du. Die Sahne habe ich jetzt kurz kühl gestellt, weil es bei mir hier in der Küche ziemlich warm ist. Und jetzt bereite ich hier den Frischkäse noch vor. So, einfach in eine Schüssel. Groß genug, dass man eben das Philadelphia schön verrühren kann. Dann gebe ich da den Puderzucker mit rein. Ein Spritzer Zitronensaft, gerade so für den Geschmack. Das reicht schon. Und dann kommt da nämlich dieser Pfefferminzsirup mit rein. Ihr könnt im Prinzip, wenn ihr jetzt keine Pfefferminze mögt, auch ganz was anderes nehmen. Himbeer, Kokos, ganz egal. Da gibt es ja ganz verschiedene Sorten und ganz verschiedene Geschmacksrichtungen. Und ich habe mich jetzt für die Pfefferminze entschieden, weil die einfach so richtig frisch schmeckt. Bei niedriger Stufe einmal verrühren. Und auch hier gebe ich ein bisschen Sahnepap mit rein, damit es schön fest wird. Jetzt kann ich hier noch die Sahne unterheben und dann stelle ich die Creme noch mal ganz kurz kühl, bis einfach der Bröselboden richtig fest ist und dann können wir gleich das Törtchen zusammensetzen. Der Bröselboden ist jetzt schön kalt und jetzt kann ich hier erstmal die Himbeeren reinschichten und dann kommt da die leckere Creme obendrauf. Einfach schön an den Rand legen, denn später, wenn die Törtchen dann aus den Förmchen rauskommen, dann sieht man die schön. Vor allem, wenn ihr es auch in einem Glas macht, finde ich es immer toll, wenn die Himbeeren schön am Rand sind und dann einfach noch innen ein bisschen ausfüllen. Und jetzt nehme ich mir die Pfefferminzcreme und fülle die in einen Einwegspritzbeutel. Dann habe ich es einfach leichter, das gleich in die Förmchen einzufüllen. Vor allem, wenn ihr das auch in den Gläschen macht, könnt ihr viel sauberer arbeiten. Aber natürlich geht es auch mit einem ganz normalen kleinen Löffel. Dauert nur ein bisschen länger. Dann unten einfach eine Spitze wegschneiden. Oben den Verschluss immer schön drehen, damit hinten nichts rausquillt. Und dann die Förmchen damit füllen. Dann klopfe ich die erst noch ein bisschen, denn da sind ja manchmal viele Luftlöcher drin und die Creme soll ja überall rein. Und jetzt streiche ich das gerade mit so einer kleinen Winkelpalette noch ein bisschen glatt, damit die Oberfläche auch schön aussieht. Muss man nicht machen, kann man machen, wenn man Lust drauf hat. Und dann stelle ich die noch mal kurz kühl und dann können wir sie gleich fertigstellen. Meine Törtchen sind jetzt schön kalt und im Prinzip auch schon fertig, aber ich werde sie jetzt noch ein bisschen dekorieren, damit sie noch schöner werden. Und zwar bekommen die von bei mir jetzt gleich noch einen Schokorand. Aber zuerst nehme ich jetzt hier mal die Förmchen raus. Die kann man ganz leicht von unten nach oben drücken. Und weil die jetzt so eben nicht so hübsch aussehen, kriegen sie noch diesen hübschen Schokorand. Aber erstmal unten noch den Boden ablösen. Dann setze ich sie auf einen Teller. Und jetzt habe ich hier einfach ein bisschen geschmolzene Kuvertüre. Die habe ich jetzt temperiert auf 28 Grad. Und die gebe ich mir jetzt hier auf so Backpapierstreifen. Die habe ich vorher zurechtgeschnitten. Und die lege ich dann jetzt gleich außen rum. Also ich habe einfach ausgemessen, wie breit oder wie lang eben der Streifen sein muss, damit er um die Törtchen drumherum passt. Muss auch nicht ganz exakt sein, also es kann auch ein bisschen überlappen. Das kriegt man später wieder weg. Und jetzt mache ich erstmal 4 und dann später die nächsten 4. Und jetzt könnt ihr das ganz einfach mit einer Winkelpalette oder mit einem Löffel verstreichen. Und jetzt habe ich hier aus dem Eiskühlfach so einen Kühlakku. Damit er jetzt nicht so dreckig wird, lege ich da jetzt so ein Küchentuch drauf und lege das ganz kurz drüber, bevor es auf mein Törtchen kommt. Denn dann wird es einfach schon mal so ein bisschen fest und läuft nicht so schnell. Und in der Zeit verstreiche ich noch kurz die anderen.

Und wenn es dann beginnt, so ein bisschen fester zu werden, nehme ich jetzt diesen Schokoring, lege ihn um das Törtchen herum und dann einfach ankleben. Und das macht jetzt auch nichts, wenn das Papier jetzt hier so ein bisschen überlappt. Das schneiden wir jetzt gleich einfach weg.

Jetzt ist die Schokolade fest. Ich hatte es so etwa eine Minute im Kühlschrank. Jetzt kann ich das Backpapier abziehen, ganz vorsichtig. Und dann, wenn wir da zum Übergang kommen, müsst ihr mit einem Messer so ein bisschen einritzen.

dann gerade so den Rest abziehen. So, den Überfluss nehme ich jetzt hier runter. Wer möchte, kann jetzt oben die Schokolade noch ein bisschen abbrechen, dass sie einfach ein bisschen unregelmäßiger aussieht, je nachdem, wie ihr das halt haben wollt. Ich gebe auf jeden Fall noch ein Tröpfchen von dem Sirup, von dem Pfefferminzsirup mit rein. Dann so eine aufgeschnittene Schokolade mit Pfefferminz innen drin. Und dann nur noch so ein bisschen.

0: So sehen jetzt meine fertigen Törtchen aus und die kann man jetzt ganz einfach mit einem Löffel rauslöffeln oder auch mit einer Gabel, denn dieser Bröselboden ist ja ein bisschen fester. Auf jeden Fall sind sie ziemlich einfach in der Herstellung, sehr schnell gemacht und man kann sie halt auch gut vorbereiten. Und wenn ihr dieses Rezept nachmachen wollt, dann geht einfach auf meinen Blog, auf sallys-blog.de. Da gibt es nochmal die genauen Mengenangaben und die Beschreibung, wie das eben geht. Wir sehen uns dann. Bis dann. Tschüss.
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0: Enns wird im Juli zum Hotspot in Pforzheim. 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Oldtimer-Liebhaber kommen hier auf ihre Kosten. Vom 10. bis 12. 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Zwischen Kurpark und Lichtenthaler Allee können die Fahrzeugklassiker aus mehr als 100 Jahren bestaunt werden beim 49. Internationalen Oldtimer-Meeting. 100 Jahre Berufsfeuerwehr Karlsruhe. Das ist ein Grund zum Feiern. Am 11. Juli dreht sich der ganze Tag und die ganze Nacht rund um das Thema Feuerwehr. Tagsüber locken Mitmachaktionen, Fahrzeug- und Leistungsschau. Ab 20 Uhr wird dann bei der Nacht der Berufsfeuerwehr in der Stadtmitte gefeiert. Die Abendveranstaltung ist kostenpflichtig, der Erlös wird für einen wohltätigen Zweck gespendet.
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0: Liebe Zuschauer, schön, dass Sie zuschauen. Es ist Zeit für eine neue Ausgabe Talk im Schlachthof hier im Programm von Baden TV. Das ist unsere Sendung, in der wir spannende Menschen vorstellen, die hier in der Region wirken und leben. Und wir starten mit Bildern, die wir uns anschauen, die ja etwa 8 Jahre alt sind und die, das sieht man deutlich, große Freude zeigen in Baden-Baden nach einem Erfolg, mit dem damals so deutlich niemand gerechnet hatte. Jeder hat nämlich gedacht, dass ein zweiter Wahlgang nötig sein würde bei der Oberbürgermeisterwahl. Auch der damals noch amtierende OB Wolfgang Gerstner hat das gedacht, aber es kam anders. Margret Mergen gewann die Wahl damals ganz deutlich im ersten Anlauf und sie wechselte von Karlsruhe, wo sie erste Bürgermeisterin war, in die Kurstadt. Und jetzt springen wir in den März 2022, noch nicht lange her. Da war die Stimmung ja mutmaßlich schlecht bei Margret Mergen. Sie wollte wiedergewählt werden. Sie schnitt schlecht ab bei der Wahl im ersten Wahlgang und auf einen zweiten ließ sie es dann nicht mehr ankommen. Sie zog ihre Bewerbung zurück. Heute, am Tag unserer Aufzeichnung, ist sie offiziell aus dem Amt verabschiedet, ist aber noch ein paar Wochen im Amt und jetzt zu Gast bei mir im Schlachthof. Margret Mergen, guten Morgen.
1: Ja, hallo, guten Morgen, Herr Essing.
0: Freut mich, dass Sie sich die Zeit nehmen. Haben Sie diesen Wahlabend aus dem März mittlerweile verdaut?
1: Ich glaube, man braucht schon eine ganze Weile, wenn man sich über Monate auch in einem Wahlkampf darauf einstellt, noch mal eine 8-jährige Amtsperiode wahrzunehmen. Und wenn man dann so ein schlechtes Ergebnis einfährt, dann verdaut man das nicht innerhalb von wenigen Wochen. Mhm. Aber mit Abstand jetzt von gut 2 Monaten beginne ich mich mit dem Gedanken anzufreunden, dass es auch ein Leben nach der Kommunalpolitik gibt. Denn ich bin seit über 35 Jahren in der kommunalen Familie in verantwortlichen Funktionen. Und ja, es beginnt so jetzt diese Transformation und ich beginne zunehmend die angenehmen Seiten auch zu entdecken.
0: Über dieses Leben danach wollen wir natürlich heute sprechen. Natürlich interessiert mich die Frage, was Sie vorhaben, wie es weitergeht bei Ihnen. Zunächst möchte ich doch gerne noch bei diesem Wahlabend bleiben. Sie haben sehr siegessicher gewirkt im Wahlkampf, wenn man mit Menschen in Baden-Baden gesprochen hat. Hat auch dieses Ergebnis so niemand erwartet. Mhm. Können Sie mal ein bisschen beschreiben, was haben Sie gefühlt irgendwann nach 18 Uhr, als dann die ersten Zahlen kamen und als sich dann noch rauskristallisiert hat, das wird jetzt nicht mehr besser?
1: Also schon eine große Verwunderung, denn ich hatte in der Tat relativ früh bekannt gegeben, dass ich wieder antreten werde, habe mit offenen Karten gespielt, das Bewerberfeld war von Zahl und auch, ich sage mal, Biografien überschaubar. Und nach meiner Einschätzung auch auf jeden Fall zu gewinnen. Und dann kam am letzten Tag der Bewerbungsfrist eben Dietmar Späth, den ich kenne aus meiner Tätigkeit auch in der Region und war etwas überrascht, weil ich dachte, was ist jetzt die Motivation? Er ist doch in Muggensturm gut wiedergewählt worden, mehrfach, und ist dort gut gesettelt. Und war sehr verwundert, was könnte seine Motivation sein? Und auch die 4 Wochen, die da noch blieben im Wahlkampf, war für mich schwer erkennbar, was sind jetzt so seine Schwerpunkte. Und deswegen spürte ich schon, oh ja, er ist jemand, der durchaus Menschen begeistert. Er hat Rosen verteilt in der ganzen Stadt, er hat in der nächsten Phase Primeln verteilt, er war auf allen Kanälen medial sehr präsent. Ich auch, aber ich habe eben keine Rosen verteilt. Und ich merkte, ja, er hat Leute durchaus begeistern können. Was gerade in dieser Phase war, Corona klingt ab, ein Krieg in der Ukraine kommt und wieder die erneute Verunsicherung, was bringt die Zukunft? Und da kam er mit einem strahlenden Lächeln, verteilte Rosen und sagte, es wird gut, wenn er Oberbürgermeister wird. Und das hat offensichtlich einige Menschen beeindruckt.
0: Sie haben im Interview von einer Amerikanisierung des Wahlkampfs gesprochen. Ist das, was Sie damit meinen?
1: Ja.
0: Kurz, weg von Themen?
1: Also sehr stark präsent mit einer Wahllounge in der Fußgängerzone, mit Musik, also Saxophonist, Keyboarder, Blumen verteilt. Es sind ganz viele junge Damen in seinem T-Shirt durch die Stadt gelaufen und haben seine Blumen verteilt. Also es war schon sehr, sehr, sehr präsent. Er hat viele leerstehende Ladenlokale gemietet und großflächig die ganzen Schaufenster beklebt mit seinem Konterfei und seinen Plakaten. Also er war unübersehbar präsent in der Stadt und das kenne ich so bisher nicht. Und ich habe mich eher konzentriert auf Inhalte und Ziele und Fakten und er hat sich eher konzentriert auf Präsenz und gute Laune.
0: Wenn Sie das so erzählen, frage ich mich, ob Sie fremdeln mit diesem Konzept von Wahlkampf oder ob Sie im Nachhinein sagen, hätte ich auch Rosen verteilt.
1: Also ich bin nicht jemand, die sich verbiegt ohne Ende, nur um etwas zu erreichen. Ich bin eigentlich die ganzen Jahre und Jahrzehnte mir immer sehr treu geblieben. Und das wäre nicht mein Stil. Und das würden die Menschen auch merken, die mich 8 Jahre jetzt dann in Baden-Baden erlebt haben, wenn ich von heute auf morgen auf einmal völlig anders auftreten würde. Insofern, nein, ich würde sicherlich einiges anders machen, auch in den vergangenen 8 Jahren, was mir dann sicherlich zu einem Erfolg auch eher geholfen hätte. Aber diese Art des Wahlkampfs wäre tatsächlich nicht meiner.
0: Wenn Sie sagen, Sie hätten ein bisschen was anders gemacht in den letzten 8 Jahren, dann meinen Sie damit die Öffentlichkeitswirksamkeit oder die inhaltliche Arbeit?
1: Es gab mal eine kluge Beschreibung von der früheren Oberbürgermeisterin von Frankfurt, Petra Roth. Und sie beschrieb und sagte, als Oberbürgermeister hat man Verantwortung auf beiden Schultern. Auf der einen Schulter für das Heute, Jetzt und Hier. Dass die Straße sauber ist, dass die Straßenbahn pünktlich fährt, dass der Bus zuverlässig ist. Und auf der anderen Schulter hat man die Verantwortung für die Frage, wo steht meine Stadt in 10, in 20, in 30 Jahren? Also die Langfristperspektive, die Strategie. Und ich habe tatsächlich traditionell eigentlich immer sehr stark Wert gelegt auf die langfristige Perspektive, nicht nur in Baden-Baden, auch an meinen früheren Wirkungsstätten. Und durch Corona in den letzten 2 Jahren ist der direkte Dialog mit dem Bürger bei Festen, bei Hockertze, bei Vereinsjubiläen, beim Weihnachtsmarkt, das ist alles flach gefallen. Das heißt, die letzten 2 Jahre hatte ich kaum noch den direkten Dialog mit dem Bürger. Und das hat mich ein Stück weit vielleicht entfremdet.
0: Ja.
1: Und genau in diese Kerbe ist Dietmar Späth reingegangen.
0: Lösen wir uns mal ein bisschen von der konkreten Wahl. Sprechen wir über das Amt des Oberbürgermeisters, der Oberbürgermeisterin oder eines Bürgermeisters insgesamt. Wer gewählt werden möchte für 8 Jahre, das ist ja auch eine relativ lange Zeit. Welche Rolle spielt denn Ihrer Einschätzung nach ein Abnutzungseffekt? Denn es gibt Beispiele, da ist es ähnlich gelaufen wie bei Ihnen. Wenn wir 10, 15 Jahre zurückgehen, hier bei uns in der Region, gab es immer wieder die Situation, dass amtierende Rathauschefs abgewählt worden sind, weil jemand von außen kam, weil jemand kam, der frischen Wind versprochen hat. Und wenn man sich mit Menschen unterhalten hat, dann war das oft der Faktor, dass sie gesagt haben, meine Wahlentscheidung deshalb, weil das ist jemand Neues.
1: Würde ich jetzt in dem Fall etwas anders bewerten. Ja. Es gab durchaus einige Kritiker im Gemeinderat, in der Öffentlichkeit und auch in einem Medium, was bei uns online sehr stark auch agiert. Und dort wurde ich in den letzten Jahren sehr, sehr stark attackiert. Das ist Baden-Baden spezifisch, das können meine Vorgänger auch bestätigen. Da gibt es nicht grau, da gibt es schwarz und weiß. Und für einige war ich tatsächlich eine Person, die eben für Baden-Baden nicht das Richtige macht. Und da wurde ich sehr stark angeschossen. Und wenn man das penetriert und jeden Tag immer wieder und auch die Medien das immer wieder kolportieren, über Leserbriefe von Menschen, die nicht mit ihrem Klarnamen die Leserbriefe schreiben, sondern mit Kunstnamen. Und das täglich, das verfängt irgendwann. Und dann kann es schon sein, wenn dann ein Mitbewerber kommt und sagt, also jetzt kommt jemand Neues und der macht alles besser, dass dann so bei den Menschen, ah ja stimmt, da haben wir was gelesen. Das waren völlige Fake News, völlig. Ging bis hin zu staatsanwaltschaftlichen Ermittlungen, die eingestellt wurden, weil nichts an der Behauptung war. Aber es ist eine Möglichkeit, jemanden richtig zu attackieren und das habe ich erlebt.
0: Machen wir einen Schnitt, sprechen wir über den Menschen, Margret Mergen, und den Weg, den Sie gegangen sind bis heute. Sie haben ja schon gesagt, Sie haben eine sehr lange Erfahrung in der kommunalen Politik, in der kommunalen Verwaltung. Und Ihr Weg war jetzt anders als vielleicht auch bei vielen Menschen, die irgendwann in Amt gewählt werden. Nicht der, dass Sie gesagt haben, ich möchte gern die Verantwortung, ich möchte Macht haben und arbeite mich dann rein, sondern Sie sind über den Fachweg sozusagen gekommen. Kommen nicht von hier, aus der Ecke Münster, Geografie studiert und dann irgendwann in Karlsruhe aufgeschlagen. Wie kam es dazu?
1: Ich wollte eigentlich tatsächlich die Stadt nach dem Maß des Menschen entwickeln. In meiner Kindheit wurde damals in den 70er Jahren die autogerechte Stadt gebaut.
0: Ja.
1: Bäume gefällt, Straßen ganz groß, Autos sind wichtig. Und ich habe damals schon gesagt, das gefällt mir nicht, das möchte ich anders machen. Habe deswegen Stadtplanung, Geografie studiert, habe am Ende des Studiums die Chance bekommen, hier in der Stadt Karlsruhe als Trainee einzusteigen, weil ich selbst noch nicht wusste, welches Berufsbild hilft mir, meine Ziele umzusetzen. Und war sehr glücklich, dass ich unter Gerhard Seiler hier in Karlsruhe viele Chancen bekommen habe und so immer mehr Verantwortung bekommen. Und das hat mir auch wirklich Freude gemacht. Und ich glaube, ich konnte sowohl in Karlsruhe als auch in Heilbronn als auch in Baden-Baden dazu beitragen, dass unsere Städte immer lebenswerter werden.
0: Sie haben Gerhard Seiler angesprochen, damals Oberbürgermeister hier in der Stadt Karlsruhe. Irgendwann hat sich es dann aber doch nach dem, was man, glaube ich, Macht nennt, da so ein bisschen hingezogen, wenn man den Fachweg weitergeht. Man kann dann Amtsleiter beispielsweise werden. Irgendwann muss man sich dem Wähler stellen oder zumindest dem Gemeinderat, der einen wählt. Wie kam es dazu?
1: Es gab noch nicht so viele Frauen in Führungsfunktionen Ende der 90er und auch nicht in politischen Ämtern. Und ich war damals 31, als ich Kämmerin wurde hier in Karlsruhe. Das war relativ jung. Und ich war dann 38, als ich gefragt wurde, ob ich in Heilbronn als erste Bürgermeisterin in die Verantwortung gehen möchte. Und ich kannte den damaligen Oberbürgermeister und habe gesagt, ja, wer gestalten will, der muss nicht nur hart arbeiten, sondern auch Verantwortung übernehmen. Und da ist man irgendwann an dieser Grenze der politischen Verantwortung. Wohl wissend, dass Politik ein schwieriges Geschäft ist, was nicht nur mit Daten, Zahlen, Fakten arbeitet, sondern mit Stimmungen, mit Strömungen, mit großpolitischen Wetterlagen. Und das fand ich spannend. Wie so ein Seiltänzer schaffe ich auch, über dieses Seil zu laufen und trotzdem am Ende etwas Gutes zu erreichen.
0: Sie haben ein CDU-Parteibuch und ich meine mich dunkel zu erinnern, wir haben vor vielen Jahren schon mal ein Interview gemacht, dass Sie mal sowas gesagt haben, wie dass das jetzt keine Liebesheirat war, sondern das war durchaus ein Instrument, um Ziele zu erreichen, oder erinnere ich mich falsch?
1: Nein, Sie erinnern sich richtig. Ich wollte tatsächlich eigentlich nie über eine Parteizugehörigkeit Verantwortung bekommen. Aber mir hat auch da Gerhard Seiler gesagt, damals, als ich von ihm gefragt wurde, ob ich Kämmerin werden will, und ich war damals mit dem Fahrrad unterwegs, habe selbst Zigaretten gedreht und auch kleidungsmäßig eher ein bisschen wild unterwegs. Und dann sagte er, liebe Frau Mergen, wenn Sie das Vertrauen des Gemeinderates erreichen wollen, dann sollten Sie sich auch politisch bekennen. Denn der Gemeinderat möchte gerne die Finanzen, in dem Fall der Stadt, in solide Hände. Und ich habe mir damals die Parteien angeschaut und gedacht, wer steht für solide Finanzen, für einen Wirtschaftskurs, für eine gute Mischung zwischen Investition und Sparsamkeit? Und das war die CDU. Sie ist es tatsächlich für mich bis heute. Die Partei, die diese Themen besonders langfristig und auch solide vertritt. Und deswegen war es dann für mich klar, ich gehe in die CDU, um damit auch Vertrauen zu schaffen bei denen, die mich dann gewählt haben.
0: Haben Sie das mal bereut? Ich glaube, früher konnte man natürlich sagen, dass ein CDU-Parteibuch in einer Stadt, gerade auch in der Stadt Karlsruhe, ein Vorteil ist. Heute muss man Fragezeichen dahinter setzen, glaube ich.
1: Nein, ich habe es nicht bereut. Im Gegenteil, ich habe innerhalb der CDU auch andere Aufgaben übernommen. Ich bin in der kommunalpolitischen Vereinigung, die beispielsweise auf Landesebene oder Bundesebene Landtagsabgeordnete, Bundestagsabgeordnete berät über das, was hier vor Ort in den Kommunen notwendig ist. Ob das Sanierungsprogramme waren für Infrastrukturen, ob das die Bewältigung der Flüchtlingskrise war 2015 oder jetzt auch wieder der Ukraine-Flüchtlinge, ob das der Umgang mit Corona-Pandemie war. Wir erleben vor Ort in der Kommune, wo es klemmt, was wir brauchen. Und dann habe ich dieses Instrument bis heute genutzt, um Rückmeldung zu geben an die Landtags-, an die Bundesabgeordneten und gesagt, wir brauchen an denen der Stelle eure Unterstützung. Das heißt, man kann, wenn man in einer Partei ist, auch Einfluss nehmen auf die Inhalte, auf die Zielsetzung, auf die Art des Arbeitens. Und das tue ich und das halte ich auch für wichtig und würde mich freuen, wenn es mehr davon gäbe.
0: Nun haben Sie Ihre Zeit in Heilbronn angesprochen. Wir springen jetzt mal ein bisschen in der Zeit. Sie waren dann Dezernentin in Karlsruhe. Sie waren dann als erste Bürgermeisterin die Stellvertreterin des Oberbürgermeisters. Und dann kam Baden-Baden. Dann wurden Sie gewählt. Roundabout 8 Jahre ist das her. Baden-Baden, nicht von der Größe her natürlich nicht vergleichbar mit der Stadt Karlsruhe, aber eine Stadt, die im Rampenlicht steht. Eine Stadt, die weit über die Region hinaus bekannt ist. Vermutlich kein OB-Job wie jeder andere. Oder?
1: In der Tat, die Stadt hat 56.000 Einwohner, also eigentlich sehr klein, der kleinste Stadtkreis in Baden-Württemberg. Also hat die ganze Aufgabenpalette wie eine Stadt Karlsruhe, auch in der Flüchtlingskrise und so weiter. Das hatte mich gereizt, aber natürlich auch ganz anders als Karlsruhe, eine junge Stadt, 300 Jahre, die noch eine ungeheure Entwicklungsdynamik hat. Baden-Baden eher die Frage, Wie kann man diesen Charme und diesen besonderen Flair behutsam weiterentwickeln, unter Berücksichtigung der Qualitäten der letzten auch 200 Jahre? Und wie kann man immer wieder Impulse setzen, dass die Stadt sich neu erfindet, gerade im Bereich Kultur, Internationalität, Sichtbarkeit und auch anspruchsvolle Tourismusentwicklung, nicht Massentourismus, sondern anspruchsvoll international. Und das waren Punkte, die mich gereizt haben und ich glaube, auch da konnte ich einiges auf den Weg bringen.
0: Wie ist es, wenn man mit Amtskolleginnen und Amtskollegen spricht? Sie haben mir vorhin erzählt, Sie haben sich gestern Abend mit Gerichtspräsidenten getroffen, die in Baden-Baden getagt haben. Sie haben Barack Obama mal getroffen, als er beim Medienpreis in Baden-Baden war. Sie haben Gipfel veranstaltet. Das kann nicht jeder Oberbürgermeister, nicht jede Oberbürgermeisterin von sich behaupten. Ist da manchen Amtskollege auch ein bisschen neidisch, dass Sie da recht viel Klemme abbekommen haben?
1: Das nehme ich an. Wir haben beispielsweise einmal im Jahr immer das Sparkassenforum, wo wirklich viele Oberbürgermeister und auch Landräte aus ganz Baden-Württemberg nach Baden-Baden kommen, um da einen halben Tag zu tagen. Und viele sagen, die Stadt hat sehr viel Charme. Sie ist klein, man kann alles zu Fuß machen. Sie ist einfach sehr schön. Man bewegt sich einfach gerne durch die Stadt. Und ich habe den Eindruck, gerade weil sie so ein bisschen beschaulich im Südwesten liegt, abseits der politischen Aufgeregtheiten von Berlin beispielsweise oder von Brüssel, lässt es sich dort besonders gut tagen und auch, ich sage mal, eine Stadt des Dialogs. Hm? Und so war Baden-Baden immer ein Ort, auch schon in der 200-jährigen Geschichte als Sommerhauptstadt Europas, wo beispielsweise Adenauer und de Gaulle sich vor 70 Jahren getroffen haben, zu zweit, um darüber nachzudenken, wie man den Élysée-Vertrag formieren kann. Der Olympische Kongress hat sich mehrfach in Baden-Baden getroffen, immer zu einem Zeitpunkt, als die Olympischen Spiele kurz vor der Auflösung standen, mit Koreakrieg und Ähnlichem. Immer da war Baden-Baden ein Ort, wo man sich zurückgezogen hat, um zu tagen. So auch die G20-Finanzminister.
0: Ja.
1: Und ich glaube, das macht den Charme der Stadt aus. Und diesen weiter zu kultivieren, war eines meiner Ziele.
0: War eines Ihrer Ziele? Was sind Ihre Erfolge, wenn Sie zurückblicken auf 8 Jahre Markwart-Mergen in Baden-Baden? Was bleibt von Ihnen?
1: Mir war wichtig, die Stadt sowohl für die Menschen als lebenswerte Stadt weiterzuführen, als auch diese internationale Qualität und Sichtbarkeit. Was den Bürger angeht, die Stadt wächst, sie wächst moderat, aber wir haben in den letzten 8 Jahren 30% mehr Kinder zwischen 1 und 6 Jahren in der Stadt. 30%. Das heißt, ich wollte die Stadt verjüngen, denn sie hat den Nimbus, eine Stadt der, mit einer hohen Durchschnittsalter zu sein. Und ich wollte eine junge Stadt. Das ist gelungen. Wir haben Kindergärten gebaut, Schulen modernisiert. Wir haben wunderschöne Kinderspielplätze, die auch in der ganzen Region beliebt sind. Die Mobilität, der Klimaschutz, das waren alles Themen, die ich mit vorangetrieben habe. Wir haben über 1000 Wohnungen gebaut im Laufe der letzten 8 Jahre, sodass auch das Thema Wohnungsbau und bezahlbarer Wohnraum bei mir sehr hoch auf der Agenda war. Den Wirtschaftsstandort, den SWR, gestärkt mit dem neuen Medienzentrum, aber auch andere Firmen angesiedelt, auch innovative Firmen in Kooperation mit dem Cyberforum. Das alles für den Bürger heute, jetzt und hier. Auf der anderen Seite die Internationalität, der Tourismus, die Kulturstadt. Und da bin ich sehr froh, dass es gelungen ist, das Festspielhaus zu kaufen, immerhin das größte Opernhaus Deutschlands, und durch die Corona-Zeit zu begleiten, was nicht ganz trivial war, die anderen Kultureinrichtungen voranzubringen, das Kongresshaus zu modernisieren. Ich sehe, was mein Kollege hier in Karlsruhe an Klimmzügen machen muss, um die Stadthalle zu sanieren. Das haben wir alles erledigt. Wir haben die Infrastruktur auf Vordermann gebracht, in der Innenstadt auch verkehrsberuhigte Bereiche geschaffen. Und wir sind seit einem Dreivierteljahr UNESCO-Welterbe.
0: Mhm. Genau darüber würde ich jetzt noch sprechen. Die Bilder habe ich noch vor Augen. Große Freude, unter anderem bei Ihnen damals. Was bedeutet das für die Stadt, damit man es einordnen kann? Das ist schon eine große Nummer. Also UNESCO-Welterbe, Kölner Dom beispielsweise, ist eins, das Wattenmeer insgesamt. Und auch die Stadt Baden-Baden gehört jetzt dazu. Ist natürlich zunächst mal nur ein Titel, aber was bedeutet der?
1: Wir sind es tatsächlich gemeinsam mit 10 Bäderstädten aus 7 Ländern in Europa. Denn die UNESCO sagt inzwischen, es reicht nicht mehr ein Objekt wie den Kölner Dom. Es muss eine sogenannte serielle Bewerbung sein, also typenähnliche Phänomene und das transnational, also grenzüberschreitend. Ich war jetzt Sprecherin dieser 11 Städte in den letzten Jahren in einem intensiven Arbeitsprozess. Und es geht um 2 Dinge. Zum einen sich bewusst machen, der Bevölkerung, aber auch den Gästen, Was waren die besonderen Qualitäten der letzten 200 Jahre? Warum haben sich Städte als Wohlfühlorte entwickelt? Mhm. Und das ist die Harmonie von Architektur, von Parkanlagen, von gesellschaftlichen Angeboten, eine Entschleunigung, eine sehr starke Berücksichtigung der Natur und das alles auf einem sehr hohen Niveau des Miteinanders. Das ist so ein bisschen die historische Komponente. Und die Zukunftskomponente ist mehr den europäischen Dialog weiterführen. Damals schon haben die Architekten voneinander kopiert. Die Künstler sind und die Musiker sind genau in diesen Städten Wochen, Monate lang gewesen, um dort die Menschen auch zu begeistern, zu unterhalten. Es gab die europäischen Salons, die Salonkonzerte, die Dialoge, alles en français. Und es war damals schon ein gemeinsames Europa. Mhm. Und diesen Gedanken wieder stärker hereinzubringen, gerade jetzt, wo wir merken, der Krieg steht im Grunde nur wenige Kilometer vor den Grenzen von Europa, von Grenzen zu Deutschland, finde ich es so wichtig, wieder zu erinnern an diese europäischen Gemeinsamkeiten. Und die liegen sehr stark in der Kultur, sehr stark in der Entwicklung, in der Denkweise. Und dieses Momentum wieder aufzugreifen und lebendig werden zu lassen, das ist eines der wichtigen Ziele auch der UNESCO. Es geht nicht darum, eine Käseglocke über die Stadt zu stülpen und alles zu erhalten wie in einem Schmuckkästchen, sondern diese gemeinsamen positiven Strömungen weiterzuentwickeln. Mhm.
0: Machen wir nochmal einen Schnitt an dieser Stelle. Ich würde gerne noch ein anderes Thema ansprechen aus Ihrer jüngeren Geschichte, das auch regional hier natürlich durch die Schlagzeilen gegangen ist. Wir springen knapp 3 Jahre zurück. Ich glaube, es war der August 2019. Sie waren im Sommerurlaub mit Ihrem Mann gemeinsam auf dem Motorrad unterwegs, waren auf dem Rückweg und dann ist ein Unfall passiert.
1: Ja, das war in der Tat eine Zäsur, ein unverschuldeter Motorradunfall. Ja. Jemand ist uns reingefahren. Mein Mann war 7 Wochen auf der Intensivstation, insgesamt 7 Monate in Krankenhaus- und Reha-Einrichtungen. Und mit der Folge, dass ihm leider das rechte Bein abgenommen werden musste. Und der damit deutlich beeinträchtigt ist in der Mobilität. Und ich holte ihn ab hier aus Langensteinbach, aus Dobel, am Tag, als Corona kam. Mhm. Der erste Corona-Fall in Baden-Baden. Und man kann sich vorstellen, man ist 7 Monate raus, nur Krankenhaus und so weiter, kommt nach Haus, freut sich auf alle. Und dann kommt der Lockdown. Das war echt harte Zeit. Mein Mann ist aber jemand, der nicht lange darüber grämt, warum ihm das passiert ist und hätte man was anders machen können. Nein, wir sind 29 Jahre unfallfrei gefahren. Mhm. Ich glaube 250.000 Kilometer mit dem Motorrad. Ja. Und das hat uns bis zum Schluss Freude gemacht. Er ist jemand, der sagt, jetzt gucken wir nach vorn und gucken, was geht. Mhm. Und das tun wir jetzt seit knapp 3 Jahren und wir entdecken immer wieder neue Möglichkeiten, dass er alleine mobil ist oder auch mit mir gemeinsam. Und so fahren wir jetzt nicht mehr Motorrad und zelten, sondern wir sind jetzt angefangen, mit dem Wohnwagen zu fahren. Und haben gemerkt, das ist zwar nicht ganz so schön, aber auch sehr schön. Und so gewinnen wir dem etwas eingeschränkten Möglichkeiten immer wieder neue Freiheiten ab. Und das macht uns Spaß.
0: Sie sind glücklicherweise nur leicht verletzt worden damals beim Unfall, um das noch zu komplettieren. Und Sie sind aber früh auch offensiv mit der Situation umgegangen. Schon vorher haben Sie Ihren Mann nicht, das tun ja manche, versteckt, sondern Sie sind sehr offensiv mit ihm gemeinsam aufgetreten. Und ich finde, Sie gehen bewundernswert positiv mit dieser Situation um. Ich glaube, manche Menschen würden aus diesem Loch nicht so schnell wieder rauskommen. Ist das grundsätzlich Ihr Naturell, auch das Naturell Ihres Mannes? Ich weiß nicht, ob Sie für ihn sprechen können.
1: Also er ist sicherlich so jemand, dass er nicht lange jammert, über was nicht geht. Und ich habe diesen Spruch, auch Bibelspruch, möchte Dinge ändern, die ich ändern kann und Dinge akzeptieren, die ich nicht ändern kann und die Weisheit, das eine vom anderen zu unterscheiden. Und das ist ein Faktum, das kann ich nicht ändern. Bein ist ab, wächst nicht mehr nach. Ja. Und deswegen sind wir neugierig und da habe ich mich schon sehr früh ertappt. Immer wenn ich sah, dass irgendein Mensch ähnliche Beeinträchtigungen hatte, bin ich hin, habe gefragt, wie funktioniert das, was für einen Rollstuhl haben Sie? Ah, das ist ein Handbike. Wolfgang Schäuble beispielsweise, den treffen wir hin und wieder im Festspielhaus. Und er hat gesagt, hey, da gibt es so ein Handbike, das gibt es in einer Firma hier in Bühl. Damit kann man toll Fahrrad fahren. Und so sind wir eigentlich immer neugierig zu gucken, was gibt es und wo können wir uns das Leben erleichtern.
0: Was fühlen Sie, wenn Sie nach Karlsruhe zurückkehren? Ihre alte Wirkungsstätte, heute sind Sie zu Besuch hier. Als wir uns vorhin kurz unterhalten haben, hatten Sie auch gleich ein paar Fragen auf Lager zur aktuellen Situation. Interessiert Sie schon noch, wie sich auch diese Stadt entwickelt?
1: Total. Ich war ja über 20 Jahre hier in Karlsruhe in zwei verschiedenen Phasen. Und egal, wo ich hingucke, ich entdecke Themen, Projekte, Entwicklungen, wo ich mitwirken durfte. An jeder Ecke. Und hier beim Schlachthof, wir hatten uns eben unterhalten. Ich war noch hier im Schlachthof Ende der 80er Jahre, als hier noch geschlachtet wurde. Und solche Transformationsprozesse mit begleitet zu haben, oder auch das ZKM oder Karlsruhe Südost, die Stadtbahn, die Kombilösung. Und das ist einfach ein sehr befriedigendes Gefühl, wenn man entdeckt, man kann über auch die berufliche Tätigkeit Dinge positiv mit beeinflussen, selbst wenn man nur ein kleines Rädchen im Gefüge ist. Ja, und das erfüllt mich immer wieder mit großer Freude, und Karlsruhe hat sich toll entwickelt. Wir kommen sehr gerne her, und tut manchmal auch ganz gut, wenn man so von Baden-Baden mal eine Auszeit nimmt, denn Baden-Baden ist schon klein und man kennt sich. Und hier bewegen wir uns wie irgendjemand, und man geht in die alten Studikneipen, wo man früher schon mal war, und das ist eine tolle Alternative.
0: Die spannendste Frage habe ich mir jetzt bis zum Ende unserer Sendung aufgehoben, nämlich die, wie es weitergeht. Margret Mergen, bald viel Zeit, um mit dem Wohnwagen, Wohnmobil durch die Gegend zu fahren, zu zelten. Aber ich könnte mir vorstellen, das allein wird Ihnen auch nicht ausreichen. Und Sie sind ein kreativer Mensch. Also ich könnte mir auch vorstellen, Sie haben Ideen, wie es weitergeht.
1: Also mein Mann arbeitet noch voll. Er ist viel im Homeoffice, aber er ist immer noch im Ministerium in Stuttgart. Denn wir waren ja nun beide darauf eingestellt, dass wir noch viele Jahre arbeiten. Ich schaue jetzt im Moment, ich habe jetzt auch im Rahmen der Politik wieder eine Aufgabe bekommen zum Thema Kommunales und Bevölkerungsschutz. Da geht es auch so um diese Beratung der Landtagsabgeordneten. Da gibt es sogenannte Landesfachausschüsse. Dort darf ich den Vorsitz künftig übernehmen. Ich bin im Dialog auch zum Thema Digitalisierung mit Städten, eventuell da einiges voranzutreiben. Wir hatten gerade gestern bei uns Workshops mit unseren Führungskräften zum Thema Digitalisierung. Ich bin zwar technisch völlig unbegabt, aber mir ist klar, warum das Ganze zielführend ist. Da könnte ich mir vorstellen, noch mal ein bisschen unterstützend tätig zu sein. Und ich bin auch gefragt worden, bei unseren Kirchen gibt es Strukturveränderungen, und auch da eventuell moderierend mitzuhelfen. Und also so in die Richtung. Nicht mehr Hauptjob, nicht mehr eine 80-Stunden-Woche, sondern tatsächlich eher Dinge, die ich wichtig finde, wo ich, glaube ich, vielleicht auch Kompetenzen einbringen kann, um tatsächlich auch noch mal hier und da etwas zu beeinflussen. Und in einer anderen Zeit sicherlich mehr Sport machen, was die letzten Jahre immer auf der Strecke geblieben ist. Ich habe gemerkt, dass mein Klavier völlig verstimmt ist. Die Gitarrenseiten müssen aufgezogen werden. Ein bisschen Gärtnern wäre nicht schlecht. Also viele Dinge, die ich immer schon gerne getan hätte, zu denen ich nie gekommen bin, bis hin zu Besuch von Freunden und Familie, die auch immer Rücksicht nehmen mussten auf meinen Terminkalender. Und so versuche ich, die neuen Freiheiten ganz in mich aufzunehmen und dann zu schauen, wohin es mich treibt.
0: Wir müssen uns also keine Sorgen machen, dass es Ihnen langweilig wird.
1: Och, das gibt es sicherlich schon. Also da bin ich ziemlich sicher, wenn Sie durchgeplant sind.
0: Ja.
1: Ich würde sagen, jetzt seit ich Kämmerin wurde, damals 1993, so eine 70, 80-Stunden-Woche und das jetzt auch am Wochenende, das wird schon eine Zäsur werden. Da wird es im November so manche graue Tage geben, wo ich denke, oh je, was mache ich denn heute?
0: Ja.
1: Aber ich bin sicher, mir fallen viele Dinge ein, was man tun kann.
0: Wahrscheinlich Gewohnheitssache.
1: Ja, aber man muss sich auch ein bisschen, glaube ich, auch auffordern, nicht hängen lassen, ganz bewusst auch auf Menschen zugehen und die Netzwerke einfach auf andere Weise aktivieren. Und das ist nochmal eine neue Herausforderung. Und ich bin jetzt gut 60 und ich glaube, das ist eigentlich ein ganz guter Zeitpunkt, nochmal ganz neue Seiten an sich zu entdecken.
0: Margret Mergen, ich danke Ihnen ganz herzlich, dass Sie heute nach Karlsruhe gekommen sind und für das interessante Gespräch. Ja. Und vor allen Dingen alles Gute Ihnen für
1: Ich danke Ihnen auch für das schöne Interview, und ich wünsche Karlsruhe weiterhin so viel Erfolg und eine tolle Entwicklung.
0: Schön, dass Sie hier sind heute. Liebe Zuschauer, das war Talk im Schlachthof. Danke Ihnen fürs Zuschauen.

0: Seit über 150 Jahren ist der Hauptfriedhof Karlsruhe ein Ort der Erinnerung und Geschichte. Seine Architektur, kunstvollen Grabmäler und grünen Oasen machen ihn zu einem einzigartigen Denkmal. Doch er ist mehr als ein Ort der Trauer. Hier verschmelzen Vergangenheit und Gegenwart.
1: Heute ist ja unser Hauptfriedhof etwas außerhalb vom Zentrum, aber früher, nach der Gründung Karlsruhes in dieser Zeit, da gab es den ersten Friedhof hier, wo heute der Marktplatz ist, und dann nochmal einen an der kleinen Kirche. Also ganz zentral gelegen waren diese Friedhöfe. Und zusätzlich gab es natürlich in den umliegenden Stadtteilen, also nein, in den umliegenden Dörfern, damals waren es ja noch keine Stadtteile von Karlsruhe.
0: Simone Maria Dietz ist Kunsthistorikerin und im Infocenter des Hauptfriedhofs in Karlsruhe tätig.
2: Aber wie Sie das vom Areal her heute kennen, es liegt mitten in der Stadt. Als sich die Stadt erweitern wollte in den darauffolgenden Jahrzehnten, mussten diese Friedhöfe weichen. Sie wurden dann kurz vorm Wechsel zum 19. Jahrhundert eingeebnet. Es wurde ein neuer Friedhof angelegt. Das ist der, den wir heute als alten Friedhof bezeichnen. Er befand sich dann an der Kapellenstraße. Es gab damals schon mahnende Stimmen in der Bevölkerung bzw. auch im Stadtrat, die gesagt haben, das ist zu nah an der Stadt dran. Der Friedhof wird auch eingeholt werden binnen weniger Jahrzehnte. Man wird auch diesen Friedhof verlegen müssen. Aber die Stadt Karlsruhe hatte das Problem, dass es eben da kein Areal gab, das städtischer Grundbesitz gewesen wäre. Was letztlich dann dazu geführt hat, dass wir heute auf dem dritten Friedhof der Stadt Karlsruhe stehen, nämlich demjenigen, der dann als erster Friedhof außerhalb des Stadtareals angelegt wurde.
0: Bereits zum zweiten Mal musste der christliche Friedhof der Stadt Karlsruhe aus Platzgründen verlegt werden. Und man begann daher zur Mitte des 19. Jahrhunderts mit ersten Planungen zu einer neuen Erschließung. Die sich immer stärker entwickelnde Residenz verfügte jedoch nicht über ausreichende Gemarkungsflächen, weshalb der damalige Oberbürgermeister Wilhelm Lauter gezwungen war, Verhandlungen mit der Gemeinde Rindheim zu führen, um von ihr das benötigte Land zu erwerben. Auf der Fläche von 15,3 Hektar entstanden daraufhin die Entwürfe des Karlsruher Stadtbaumeisters Josef Durm zur Gestaltung der Gesamtanlage und den Eingangsgebäuden mit der Kapelle.
2: Für Josef Durm war es ungemein wichtig, bewusst zu machen, dass da ein Friedhof entsteht, weit außerhalb der Stadt, der für die Bürger ist. Und das sollte sichtbar sein. Und deswegen ist schon der Eingangsbereich für ihn enorm wichtig gewesen.
0: Durm lehnte sich an die Prinzipien der englischen Gartengestaltung an und schuf einen Friedhof zum Gedenken und Lustwandeln. Entgegen der bis zu dieser Zeit üblichen barocken, strengen und symmetrischen Form einer solchen Anlage modellierte er die Landschaft mit Rasenflächen, Baumgruppen, einem künstlich aufgeschütteten Hügel und von Platanen und Eiben gesäumte, geschwungene Wege, die den Blick in die Tiefe des Geländes erst wieder an der nächsten Biegung freigaben.
2: Nach so etwa 10 Jahren hat die Stadt Karlsruhe dann auch dafür gesorgt, durch Verbot auch dafür gesorgt, dass man nicht mehr durch die Straßen hindurchging, sondern dass die Verabschiedung hier am Friedhof stattfand, in der heutigen großen Kapelle. Und eigentlich haben sie ein Stück weit noch den Gang, den man damals auch mit dabei hatte, indem sie nach der Trauerfeierlichkeit aus der Kapelle herauskommen, über den Friedhof ans Grab gehen. Und es ist schon ein sehr wichtiger Moment auch, dieses sich bewusst machen, sich selber sagen, der Verstorbene ist hier und er wird hier zu Grabe getragen. Und das Grab wird dann verschlossen.
3: Als er angelegt wurde, hat man ausschließlich beerdigt, das heißt im Sarg bestattet. Wir haben 1904 das erste Krematorium hier auf dem Friedhof eröffnet und seit diesen 120 Jahren entwickelt sich die Feuerbestattung in Karlsruhe. Wir haben einen symbolischen Trauerweg angelegt. Nun, dieser Lernort, der symbolische Trauerweg, zeigt ganz anschaulich und greifbar, wie es trauernden Menschen ergeht, was die durchleben, was die erleben und wie sie unter Umständen auch mit der eigenen Situation besser zurechtkommen können. Also es ist ein Lernort für alle, für die Betroffenen, für die Nicht-Betroffenen. Und wenn ich an unsere Kinderwelten denke, an unseren Spielplatz, der ja ein Lernort ist für Kinder.

0: Jugendliche, aber auch für Erwachsene. Dort zeigen wir, wie es trauernden Kindern geht. Ein Kind, das um einen Elternteil, um Papa oder Mama trauert, ist in einer Situation, die ist fast schon unbeschreiblich.
1: Den Campo Santo mit der großen Kapelle errichtete Josef Durm im Stil der italienischen Frührenaissance. Der Säulengang mit den sich darunter befindenden Gruften zeigt deutliche Bezüge zum florentinischen Findelhaus. Und die Fassade der Kapelle ist an die kleine Kirche St. Bernardino in Perugia angelehnt.
2: Alles, was in der Stadtgeschichte sowohl für das Markgrafen, später Großherzogtum Baden, aber auch für die kleine Stadtpolitik wichtig gewesen ist, spiegelt sich auf dem Friedhof wieder. Wir finden hier die Menschen, die am heutigen KIT wichtig gewesen waren zu ihrer Zeit, aber auch der Akademie der Bildenden Künste. Wir haben Bürgermeister, Oberbürgermeister, wir haben Politikerinnen, die in der allerersten Stunde hier tätig waren. Also sie begegnen hier jedem Blickwinkel der Stadtgeschichte. Kunst, Kultur, Politik, Wissenschaft, Wirtschaft, alles. Der Karlsruher Hauptfriedhof ist ja ein Parkfriedhof und er ist der allererste kommunale Parkfriedhof, den es in Deutschland gibt. Warum Parkfriedhof? Weil Durm wollte, dass die Menschen hier spazieren gehen, ihre Gedanken loslassen. Für manchen Besucher ist es heute ein wenig schwierig, aber in der alten Anlage gibt es eigentlich nur vier Wege. Zwei Wege an den jeweiligen Mauern und zwei parallel führende Hauptwege. Aber sie sind nicht gerade, sondern sie winden sich ganz leicht. Und an ihren Wegen sind große alte Platanen, die den Blick für den Besucher immer wieder eingrenzen. Und dadurch hat man so das Gefühl, erst an der nächsten Wegbiegung erkenne ich, wie es tatsächlich weitergeht.
1: Der Hauptfriedhof wurde in seiner 150-jährigen Geschichte ständig erweitert und verändert.
0: In dieser ersten Erweiterungsfläche des Hauptfriedhofes wurden im Ersten Weltkrieg und auch dann natürlich im Zweiten Weltkrieg die Soldatengräber und die Zivilopfergräber angelegt. Beispielsweise so dramatische oder tragische Grabanlagen wie die Verstorbenen aus dem Unglück des Zirkus Hagenbecks, der im Ersten Weltkrieg 1916 bombardiert wurde und wo an einem Tag, in einem Augenblick, wenn man so will, 120 Opfer zu beklagen waren.
1: Noch bis 1980 musste die Fläche immer wieder ausgeweitet werden. Doch mit der weiterhin steigenden Zahl an Einäscherungen ist der Platzbedarf deutlich zurückgegangen.
0: Neben den Grabstätten, den einzelnen Gräbern, ist der Baumbestand unser größter Reichtum auf dem Friedhof. Wenn Sie sich umschauen, der Bestand hauptsächlich an Platanen, aber auch an Eichen, Buchen und weiteren Arten von Bäumen ist so alt wie der Friedhof, teilweise noch älter, weil es ja auch, bevor der Friedhof hier war, hier am Rande des Hartwaldes Fläche war, die teilweise mit Bäumen versehen war. Und so haben wir beispielsweise auch Eichenbestände, die sind 400 Jahre alt. Das Landschaftsgräberfeld, mein letzter Garten, ist so ein bisschen ein Vorreiter gewesen. Auch bundesweit hat es hohe Beachtung ausgelöst. Und die ganze Friedhofsplanung hat sich in dieser Zeit, in den letzten zwei Jahrzehnten, drei Jahrzehnten fast jetzt schon, in eine Richtung entwickelt, ja, die naturnah daherkommt. Das Bestatten an Bäumen zählt dazu. Wendet sich mehr der Natur zu, wird persönlicher und es entsteht dadurch auch eine höhere Identifikation. Die Menschen empfinden, die Hinterbliebenen und die trauernden Menschen empfinden solche Anlagen als positiv. Sie helfen in ihrer Trauer, in ihrem Trauererleben mit dem Bewusstsein, mein Verstorbener ist an einem schönen Ort, kann der Friedhof sehr stark in der Trauer unterstützen. Auf diesem Friedhof darf sich jeder, der möchte, beerdigen lassen. Es darf jeder hier ein Grab erwerben. Und zu dieser generellen Aussage wäre noch hinzuzufügen, dass auch jede Kultur hier ihren Raum und ihren Platz hat. Also wir haben beispielsweise neben dem jüdischen Friedhof direkt eine Nachbarschaft zu unserem Hauptfriedhof. Wir haben mittlerweile seit den 80er Jahren auch ein muslimisches Grabfeld. Wir haben verschiedene christliche Grabfelder. Wir legen demnächst ein Grabfeld für buddhistische Bestattungen an. Das heißt also, man kann sagen, hier auf diesem Friedhof haben wir Raum und Platz für alle. Es gibt mittlerweile sehr viele Grabarten. Einmal für die Bestattung von Särgen. Zum anderen aber natürlich auch die Urnengräber gibt es in unterschiedlicher Form. Was wir in Karlsruhe als Besonderheit vorzeigen oder vorweisen können, ist auch die Möglichkeit, dass man Gräber auf Dauer, auf Friedhofsdauer erwerben kann. Eine weitere Besonderheit würde ich in der kostenfreien Bestattung von Kindern auch sehen. Und das ist wert, darauf hinzuweisen, das zeigt, dass wir mit dieser Situation von Eltern, die ein Kind verlieren, so umgehen, dass wir diesen trauernden Menschen wirklich helfen und sie als Allgemeinheit, als Stadtgesellschaft unterstützen.
3: Unsere Friedhöfe und insbesondere natürlich der Hauptfriedhof sind auch sehr, sehr wertvolle Grün- und Parkanlagen, sind für das Stadtklima von Bedeutung, sind aber auch einfach für die Naherholung der Menschen von Bedeutung. Also wir haben auch wunderschöne Baumbestände, insbesondere auf dem Hauptfriedhof, und er ist wirklich auch eine historisch wertvolle Parkanlage. Also ich kann auch nur die Bevölkerung einladen, auch immer mal wieder den Hauptfriedhof oder andere Stadtteilfriedhöfe zu besuchen, weil es einfach auch wirklich sehr, sehr schöne Grünanlagen unserer Stadt sind, die wir auch sehr zu schätzen wissen.
1: Stetige Veränderungen unseres gesellschaftlichen Lebens zeigen sich auch in der Friedhofskultur. Karlsruhe geht hier mit großem Beispiel voran. Ein Vorbild, an dem sich mittlerweile zahlreiche deutsche Friedhöfe orientiert haben.

0: Hallo, herzlich willkommen in unserer Tortenwelt. Samira und ich, wir haben heute richtig Lust auf einen leckeren Kuchen, wir wollen aber den Backofen nicht einschalten und deswegen gibt es einen Kuchen aus dem Kühlschrank, also praktisch einen No-Bake-Cake. Die Basis dafür ist einfach so ein Bröselboden, dann kommt eine leckere Philadelphia-Creme obendrauf und das Ganze aromatisieren wir heute mit etwas Pfefferminze. Und am Ende des Videos möchte ich euch noch auf eine Aktion hinweisen, denn dann gibt es wieder ein super tolles Gewinnspiel, aber das kommt später. Ich lasse euch noch ein bisschen neugierig da sitzen und zeige euch einfach mal kurz die Zutaten. Also, ich habe hier ein paar Kekse und zwar nehme ich da gern Vollkornkekse, ihr könnt aber auch zum Beispiel Löffelbiskuit nehmen, einfach 100 Gramm. Dann habe ich hier 125 Gramm Butter, 50 Gramm Mandeln gehackte, 50 Gramm Schokodrops. Für die Creme brauchen wir 400 Gramm Frischkäse, da nehme ich gern Philadelphia, 200 Gramm Schlagsahne, eine halbe Zitrone, davon den Saft. Ich habe hier 100 Gramm Puderzucker und später eben noch ein bisschen Pfefferminzsirup, das ist alkoholfrei. Dann noch etwas Sahnesteifmittel und ein paar Himbeeren. Die Samira darf jetzt zuerst die Vollkornkekse einfach mal in so eine Tüte machen. Einfach reinstecken und dann gleich zerbröseln. Und ich gebe schon mal die Butter in einen kleinen Topf. Die zerlasse ich hier drin. Jetzt krabbelst du das schon wieder. Und die Mandeln gebe ich hier in eine Pfanne, die röste ich ganz ohne Fett, einfach ein bisschen an, dann haben sie ein besseres Aroma. Und jetzt zerkleinern wir das einfach mit so einem Nudelholz, das darfst du machen.
1: Okay.

Dann geben wir da noch die gerösteten Mandeln mit dazu. Und die heiße Butter. Und dann verrühre ich das schön mit einem Löffel oder mit einem Teigschaber zum Beispiel, dass es eine schöne Masse gibt, so eine richtig klebrige. Und jetzt gebe ich hier noch diese Schokotrops mit rein. Dann haben wir nämlich so einen schönen schokoladigen Boden. Das klingt gut, oder? Und jetzt gebe ich immer so etwa einen Esslöffel voll in so kleine Dessertförmchen. Ihr könnt da auch ganz normale Dessertringe nehmen. Ich habe halt welche mit so einem Boden unten drin. Die sind ganz praktisch. Und dann drücke ich das einfach mit so einem Esslöffel schön flach. Falls ihr keine Dessertförmchen und auch nicht diese Dessert

Schälchen habt, könnt ihr das auch in einem Glas machen. Also das ist halt ein Glasdessert, was ihr später dann nicht mehr rausstürzen könnt. Aber dann ist es auch ein hübsches Löffeldessert, was man einfach aus dem Glas raus eben löffeln kann. Und ich mache das jetzt ganz kurz und stelle die Förmchen dann ganz kurz kalt. Entweder für 15 Minuten in den Kühlschrank oder für etwa 10 Minuten ins Gefrierfach. Die Förmchen stehen jetzt kalt und ich kann jetzt schon mal die Creme vorbereiten. Habe jetzt hier meine Schlagsahne und schlag die schon mal steif, während Samira mir noch ein paar Himbeeren klaut. Da gebe ich noch ein bisschen Sanapat mit dazu, also dieses Sahnesteifmittel. Bleibt die Creme auch schon fest. Klausch mir ja alle Himbeeren, du. Die Sahne habe ich jetzt kurz kühl gestellt, weil es bei mir hier in der Küche ziemlich warm ist. Und jetzt bereite ich hier den Frischkäse noch vor. So, einfach in eine Schüssel. Groß genug, dass man eben das Philadelphia schön verrühren kann. Dann gebe ich da den Puderzucker mit rein. Ein Spritzer Zitronensaft, gerade so für den Geschmack. Das reicht schon. Und dann kommt da nämlich dieser Pfefferminzsirup mit rein. Ihr könnt im Prinzip, wenn ihr jetzt keine Pfefferminze mögt, auch ganz was anderes nehmen. Himbeer, Kokos, ganz egal. Da gibt es ja ganz verschiedene Sorten und ganz verschiedene Geschmacksrichtungen. Und ich habe mich jetzt für die Pfefferminze entschieden, weil die einfach so richtig frisch schmeckt. Bei niedriger Stufe einmal verrühren. Und auch hier gebe ich ein bisschen Sanapat mit rein, damit es schön fest wird. Und jetzt kann ich hier noch die Sahne unterheben. Und dann stelle ich die Creme noch mal ganz kurz kühl, bis einfach der Bröselboden richtig fest ist. Und dann können wir gleich das Törtchen zusammensetzen. Der Bröselboden ist jetzt schön kalt. Und jetzt kann ich hier erstmal die Himbeeren reinschichten und dann kommt da die leckere Creme obendrauf. Einfach schön an den Rand legen, denn später, wenn die Törtchen dann aus den Förmchen rauskommen, dann sieht man die schön. Vor allem, wenn ihr es auch in einem Glas macht, finde ich es immer toll, wenn die Himbeeren schön am Rand sind und dann einfach noch innen ein bisschen ausfüllen. Und jetzt nehme ich mir die Pfefferminzcreme und fülle die in einen Einwegspritzbeutel. Dann habe ich es einfach leichter, das gleich in die Förmchen einzufüllen. Vor allem, wenn ihr das auch in den Gläschen macht, könnt ihr viel sauberer arbeiten. Aber natürlich geht es auch mit einem ganz normalen kleinen Löffel. Dauert nur ein bisschen länger. Dann unten einfach eine Spitze wegschneiden. Oben den Verschluss immer schön drehen, damit hinten nichts rausquillt. Und dann die Förmchen damit füllen. Ja, dann klopfe ich die erst noch ein bisschen, denn da sind ja manchmal viele Luftlöcher drin. Und die Creme soll ja überall rein. Und jetzt streiche ich das gerade mit so einer kleinen Winkelpalette noch ein bisschen glatt, damit die Oberfläche auch schön aussieht. Muss man nicht machen, kann man machen, wenn man Lust drauf hat. Und dann stelle ich die noch mal kurz kühl und dann können wir sie gleich fertigstellen. Meine Törtchen sind jetzt schön kalt und im Prinzip auch schon fertig, aber ich werde sie jetzt noch ein bisschen dekorieren, damit sie noch schöner werden. Und zwar bekommen die von bei mir jetzt gleich noch einen Schokorand. Aber zuerst nehme ich jetzt hier mal die Förmchen raus. Die kann man ganz leicht von unten nach oben drücken. Und weil die jetzt so eben nicht so hübsch aussehen, kriegen sie noch diesen hübschen Schokorand. Aber erstmal unten noch den Boden ablösen. Dann setze ich sie auf einen Teller. Und jetzt habe ich hier einfach ein bisschen geschmolzene Kuvertüre. Die habe ich jetzt temperiert auf 28 Grad. Und die gebe ich mir jetzt hier auf so Backpapierstreifen, die habe ich vorher zurechtgeschnitten. Und die lege ich dann jetzt gleich außen rum. Also ich habe einfach ausgemessen, wie breit oder wie lang eben der Streifen sein muss, damit er um die Törtchen drumherum passt. Muss auch nicht ganz exakt sein, also es kann auch ein bisschen überlappen. Das kriegt man später wieder weg.

Und jetzt mache ich erstmal 4 und dann später die nächsten 4. Und jetzt könnt ihr das ganz einfach mit einer Winkelpalette oder mit einem Löffel verstreichen. Und jetzt habe ich hier aus dem Eiskühlfach so einen Kühlakku. Damit er jetzt nicht so dreckig wird, lege ich da jetzt so ein Küchentuch drauf und lege das ganz kurz drüber, bevor es auf mein Törtchen kommt. Denn dann wird es einfach schon mal so ein bisschen fest und läuft nicht so schnell. Und in der Zeit verstreiche ich noch kurz die anderen.

Und wenn es dann beginnt, so ein bisschen fester zu werden, nehme ich jetzt diesen Schokoring, lege ihn um das Törtchen herum und dann einfach ankleben. Und das macht jetzt auch nichts, wenn das Papier jetzt hier so ein bisschen überlappt. Das schneiden wir jetzt gleich einfach weg.

Jetzt ist die Schokolade fest. Ich hatte es so etwa eine Minute im Kühlschrank. Jetzt kann ich das Backpapier abziehen, ganz vorsichtig. Und dann, wenn wir da zum Übergang kommen, müsst ihr mit einem Messer so ein bisschen einritzen.

und dann gerade so den Rest abziehen. So, und den Überfluss nehme ich jetzt hier runter. Wer möchte, kann jetzt oben die Schokolade noch ein bisschen abbrechen, dass sie einfach ein bisschen unregelmäßiger aussieht, je nachdem, wie ihr das halt haben wollt. Ich gebe auf jeden Fall noch ein Tröpfchen von dem Sirup, von dem Pfefferminzsirup mit rein. Dann so eine aufgeschnittene Schokolade mit Pfefferminz innen drin. Dann nur noch so ein bisschen.

So sehen jetzt meine fertigen Törtchen aus und die kann man jetzt ganz einfach mit einem Löffel rauslöffeln oder auch mit einer Gabel, denn dieser Bröselboden ist ja ein bisschen fester. Auf jeden Fall sind sie ziemlich einfach in der Herstellung, sehr schnell gemacht und man kann sie halt auch gut vorbereiten. Und wenn ihr dieses Rezept nachmachen wollt, dann geht einfach auf meinen Blog, auf sallys-blog.de. Da gibt es nochmal die genauen Mengenangaben und die Beschreibung, wie das eben geht. Wir sehen uns dann. Bis dann. Tschüss.

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0: 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Ab 20 Uhr wird dann bei der Nacht der Berufsfeuerwehr in der Stadtmitte gefeiert. Die Abendveranstaltung ist kostenpflichtig, der Erlös wird für einen wohltätigen Zweck gespendet.
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0: Liebe Zuschauer, schön, dass Sie zuschauen. Es ist Zeit für eine neue Ausgabe Talk im Schlachthof hier im Programm von Baden TV. Das ist unsere Sendung, in der wir spannende Menschen vorstellen, die hier in der Region wirken und leben. Und wir starten mit Bildern, die wir uns anschauen, die ja etwa 8 Jahre alt sind und die, das sieht man deutlich, große Freude zeigen in Baden-Baden nach einem Erfolg, mit dem damals so deutlich niemand gerechnet hatte. Jeder hat nämlich gedacht, dass ein zweiter Wahlgang nötig sein würde bei der Oberbürgermeisterwahl. Auch der damals noch amtierende OB Wolfgang Gerstner hat das gedacht, aber es kam anders. Margret Mergen gewann die Wahl damals ganz deutlich im ersten Anlauf und sie wechselte von Karlsruhe, wo sie erste Bürgermeisterin war, in die Kurstadt. Und jetzt springen wir in den März 2022, noch nicht lange her. Da war die Stimmung ja mutmaßlich schlecht bei Margret Mergen. Sie wollte wiedergewählt werden. Sie schnitt schlecht ab bei der Wahl im ersten Wahlgang und auf einen zweiten ließ sie es dann nicht mehr ankommen. Sie zog ihre Bewerbung zurück. Heute, am Tag unserer Aufzeichnung, ist sie offiziell aus dem Amt verabschiedet, ist aber noch ein paar Wochen im Amt und jetzt zu Gast bei mir im Schlachthof. Margret Mergen, guten Morgen.
1: Ja, hallo, guten Morgen, Herr Essing.
0: Freut mich, dass Sie sich die Zeit nehmen. Haben Sie diesen Wahlabend aus dem März mittlerweile verdaut?
1: Ich glaube, man braucht schon eine ganze Weile, wenn man sich über Monate auch in einem Wahlkampf darauf einstellt, noch mal eine 8-jährige Amtsperiode wahrzunehmen. Und wenn man dann so ein schlechtes Ergebnis einfährt, dann verdaut man das nicht innerhalb von wenigen Wochen. Mhm. Aber mit Abstand, jetzt von gut 2 Monaten, beginne ich mich mit dem Gedanken anzufreunden, dass es auch ein Leben nach der Kommunalpolitik gibt. Denn ich bin seit über 35 Jahren in der kommunalen Familie in verantwortlichen Funktionen. Und es beginnt so jetzt diese Transformation und ich beginne zunehmend die angenehmen Seiten auch zu entdecken.
0: Über dieses Leben danach wollen wir natürlich heute sprechen. Natürlich interessiert mich die Frage, was Sie vorhaben, wie es weitergeht bei Ihnen. Zunächst möchte ich doch gerne noch bei diesem Wahlabend bleiben. Sie haben sehr siegessicher gewirkt im Wahlkampf. Wenn man mit Menschen in Baden-Baden gesprochen hat, hat auch dieses Ergebnis so niemand erwartet. Mhm. Können Sie mal ein bisschen beschreiben, was haben Sie gefühlt irgendwann nach 18 Uhr, als dann die ersten Zahlen kamen und als sich dann noch rauskristallisiert hat, das wird jetzt nicht mehr besser?
1: Also schon eine große Verwunderung, denn ich hatte in der Tat relativ früh bekannt gegeben, dass ich wieder antreten werde, habe mit offenen Karten gespielt, das Bewerberfeld war von Zahl und auch, ich sage mal, Biografien überschaubar. Und nach meiner Einschätzung auch auf jeden Fall zu gewinnen. Und dann kam am letzten Tag der Bewerbungsfrist eben Dietmar Späth, den ich kenne aus meiner Tätigkeit auch in der Region und war etwas überrascht, weil ich dachte, was ist jetzt die Motivation? Er ist doch in Murgensturm gut wiedergewählt worden, mehrfach, und ist dort gut gesettelt. Und war sehr verwundert, was könnte seine Motivation sein? Und auch die 4 Wochen, die da noch blieben im Wahlkampf, war für mich schwer erkennbar, was sind jetzt so seine Schwerpunkte. Und deswegen spürte ich schon, oh ja, er ist jemand, der durchaus Menschen begeistert. Er hat Rosen verteilt in der ganzen Stadt. Er hat in der nächsten Phase Primeln verteilt. Er war auf allen Kanälen medial sehr präsent. Ich auch, aber ich habe eben keine Rosen verteilt. Und ich merkte, ja, er hat Leute durchaus begeistern können. Was gerade in dieser Phase war, Corona klingt ab, ein Krieg in der Ukraine kommt und wieder die erneute Verunsicherung, was bringt die Zukunft? Und da kam er mit einem strahlenden Lächeln, verteilte Rosen und sagte, es wird gut, wenn er Oberbürgermeister wird. Und das hat offensichtlich einige Menschen beeindruckt.
0: Sie haben im Interview von einer Amerikanisierung des Wahlkampfs gesprochen. Das ist das, was Sie damit meinen?
1: Ja.
0: Kurz, weg von Themen?
1: Also sehr stark präsent mit einer Wahllounge in der Fußgängerzone, mit Musik, also Saxophonist, Keyboarder, Blumen verteilt. Es sind ganz viele junge Damen in seinem T-Shirt durch die Stadt gelaufen und haben seine Blumen verteilt. Also es war schon sehr, sehr, sehr präsent. Er hat viele leerstehende Ladenlokale gemietet und großflächig die ganzen Schaufenster beklebt mit seinem Konterfei und seinen Plakaten. Also er war unübersehbar präsent in der Stadt und das kenne ich so bisher nicht. Und ich habe mich eher konzentriert auf Inhalte und Ziele und Fakten und er hat sich eher konzentriert auf Präsenz und gute Laune.
0: Wenn Sie das so erzählen, frage ich mich, ob Sie fremdeln mit diesem Konzept von Wahlkampf oder ob Sie im Nachhinein sagen, hätte ich auch Rosen verteilt.
1: Also ich bin nicht jemand, die sich verbiegt ohne Ende, nur um etwas zu erreichen. Ich bin eigentlich die ganzen Jahre und Jahrzehnte mir immer sehr treu geblieben. Und das wäre nicht mein Stil. Und das würden die Menschen auch merken, die mich 8 Jahre jetzt dann in Baden-Baden erlebt haben, wenn ich von heute auf morgen auf einmal völlig anders auftreten würde. Insofern, nein, ich würde sicherlich einiges anders machen, auch in den vergangenen 8 Jahren, was mir dann sicherlich zu einem Erfolg auch eher geholfen hätte. Aber diese Art des Wahlkampfs wäre tatsächlich nicht meiner.
0: Wenn Sie sagen, Sie hätten ein bisschen was anders gemacht in den letzten 8 Jahren, dann meinen Sie damit die Öffentlichkeitswirksamkeit oder die inhaltliche Arbeit?
1: Es gab mal eine kluge Beschreibung von der früheren Oberbürgermeisterin von Frankfurt, Petra Roth. Und sie beschrieb und sagte, als Oberbürgermeister hat man Verantwortung auf beiden Schultern. Auf der einen Schulter für das Heute, Jetzt und Hier. Dass die Straße sauber ist, dass die Straßenbahn pünktlich fährt, dass der Bus zuverlässig ist. Und auf der anderen Schulter hat man die Verantwortung für die Frage, wo steht meine Stadt in 10, in 20, in 30 Jahren? Also die Langfristperspektive, die Strategie. Und ich habe tatsächlich traditionell eigentlich immer sehr stark Wert gelegt auf die langfristige Perspektive, nicht nur in Baden-Baden, auch an meinen früheren Wirkungsstätten. Und durch Corona in den letzten 2 Jahren ist der direkte Dialog mit dem Bürger bei Festen, bei Hockertze, bei Vereinsjubiläen, beim Weihnachtsmarkt, das ist alles flach gefallen. Das heißt, die letzten 2 Jahre hatte ich kaum noch den direkten Dialog mit dem Bürger. Und das hat mich ein Stück weit vielleicht entfremdet.
0: Ja.
1: Und genau in diese Kerbe ist Dietmar Späth reingegangen.
0: Lösen wir uns mal ein bisschen von der konkreten Wahl. Sprechen wir über das Amt des Oberbürgermeisters, der Oberbürgermeisterin oder eines Bürgermeisters insgesamt. Wer gewählt werden möchte für 8 Jahre, das ist ja auch eine relativ lange Zeit. Welche Rolle spielt denn Ihrer Einschätzung nach ein Abnutzungseffekt? Denn es gibt Beispiele, da ist es ähnlich gelaufen wie bei Ihnen. Wenn wir 10, 15 Jahre zurückgehen, hier bei uns in der Region, gab es immer wieder die Situation, dass amtierende Rathauschefs abgewählt worden sind, weil jemand von außen kam, weil jemand kam, der frischen Wind versprochen hat. Und wenn man sich mit Menschen unterhalten hat, dann war das oft der Faktor, dass sie gesagt haben, meine Wahlentscheidung deshalb, weil das ist jemand Neues.
1: Würde ich jetzt in dem Fall etwas anders bewerten. Ja. Es gab durchaus einige Kritiker im Gemeinderat, in der Öffentlichkeit und auch in einem Medium, was bei uns online sehr stark auch agiert. Und dort wurde ich in den letzten Jahren sehr, sehr stark attackiert. Das ist Baden-Baden spezifisch, das können meine Vorgänger auch bestätigen. Da gibt es nicht grau, da gibt es schwarz und weiß. Und für einige war ich tatsächlich eine Person, die eben für Baden-Baden nicht das Richtige macht. Und da wurde ich sehr stark angeschossen. Und wenn man das penetriert und jeden Tag immer wieder und auch die Medien das immer wieder kolportieren, über Leserbriefe von Menschen, die nicht mit ihrem Klarnamen die Leserbriefe schreiben, sondern mit Kunstnamen. Und das täglich, das verfängt irgendwann. Und dann kann es schon sein, wenn dann ein Mitbewerber kommt und sagt, also jetzt kommt jemand Neues und der macht alles besser, dass dann so bei den Menschen, ah ja stimmt, da haben wir was gelesen. Das waren völlige Fake News, völlig. Ging bis hin zu staatsanwaltschaftlichen Ermittlungen, die eingestellt wurden, weil nichts an der Behauptung war. Aber es ist eine Möglichkeit, jemanden richtig zu attackieren und das habe ich erlebt.
0: Machen wir einen Schnitt, sprechen wir über den Menschen, Margret Mergen, und den Weg, den Sie gegangen sind bis heute. Sie haben ja schon gesagt, Sie haben eine sehr lange Erfahrung in der kommunalen Politik, in der kommunalen Verwaltung. Und Ihr Weg war jetzt anders als vielleicht auch bei vielen Menschen, die irgendwann in Amt gewählt werden. Nicht der, dass Sie gesagt haben, ich möchte gern die Verantwortung, ich möchte Macht haben und arbeite mich dann rein, sondern Sie sind über den Fachweg sozusagen gekommen. Kommen nicht von hier, aus der Ecke Münster, Geografie studiert und dann irgendwann in Karlsruhe aufgeschlagen. Wie kam es dazu?
1: Ich wollte eigentlich tatsächlich die Stadt nach dem Maß des Menschen entwickeln. In meiner Kindheit wurde damals in den 70er Jahren die autogerechte Stadt gebaut.
0: Ja.
1: Bäume gefällt, Straßen ganz groß, Autos sind wichtig. Und ich habe damals schon gesagt, das gefällt mir nicht, das möchte ich anders machen. Habe deswegen Stadtplanung, Geografie studiert, habe am Ende des Studiums die Chance bekommen, hier in der Stadt Karlsruhe als Trainee einzusteigen, weil ich selbst noch nicht wusste, welches Berufsbild hilft mir, meine Ziele umzusetzen. Und war sehr glücklich, dass ich unter Gerhard Seiler hier in Karlsruhe viele Chancen bekommen habe und so immer mehr Verantwortung bekommen. Und das hat mir auch wirklich Freude gemacht. Und ich glaube, ich konnte sowohl in Karlsruhe als auch in Heilbronn als auch in Baden-Baden dazu beitragen, dass unsere Städte immer lebenswerter werden.
0: Sie haben Gerhard Seiler angesprochen, damals Oberbürgermeister hier in der Stadt Karlsruhe. Irgendwann hat sich es dann aber doch nach dem, was man, glaube ich, Macht nennt, da so ein bisschen hingezogen, wenn man den Fachweg weitergeht. Man kann dann Amtsleiter beispielsweise werden. Irgendwann muss man sich dem Wähler stellen oder zumindest dem Gemeinderat, der einen wählt. Wie kam es dazu?
1: Es gab noch nicht so viele Frauen in Führungsfunktionen Ende der 90er und auch nicht in politischen Ämtern. Und ich war damals 31, als ich Kämmerin wurde hier in Karlsruhe. Das war relativ jung. Und ich war dann 38, als ich gefragt wurde, ob ich in Heilbronn als erste Bürgermeisterin in die Verantwortung gehen möchte. Und ich kannte den damaligen Oberbürgermeister und habe gesagt, ja, wer gestalten will, der muss nicht nur hart arbeiten, sondern auch Verantwortung übernehmen. Und da ist man irgendwann an dieser Grenze der politischen Verantwortung. Wohl wissend, dass Politik ein schwieriges Geschäft ist, was nicht nur mit Daten, Zahlen, Fakten arbeitet, sondern mit Stimmungen, mit Strömungen, mit großpolitischen Wetterlagen. Und das fand ich spannend. Wie so ein Seiltänzer schaffe ich auch, über dieses Seil zu laufen und trotzdem am Ende etwas Gutes zu erreichen.
0: Sie haben ein CDU-Parteibuch und ich meine mich dunkel zu erinnern, wir haben vor vielen Jahren schon mal ein Interview gemacht, dass Sie mal sowas gesagt haben, wie dass das jetzt keine Liebesheirat war, sondern das war durchaus ein Instrument, um Ziele zu erreichen. Oder erinnere ich mich falsch?
1: Nein, Sie erinnern sich richtig. Ich wollte tatsächlich eigentlich nie über eine Parteizugehörigkeit Verantwortung bekommen. Aber mir hat auch da Gerhard Seiler gesagt, damals, als ich von ihm gefragt wurde, ob ich Kämmerin werden will, und ich war damals mit dem Fahrrad unterwegs, habe selbst Zigaretten gedreht und auch kleidungsmäßig eher ein bisschen wild unterwegs. Und dann sagte er, liebe Frau Mergen, wenn Sie das Vertrauen des Gemeinderates erreichen wollen, dann sollten Sie sich auch politisch bekennen. Denn der Gemeinderat möchte gerne die Finanzen, in dem Fall der Stadt, in solide Hände. Und ich habe mir damals die Parteien angeschaut und gedacht, wer steht für solide Finanzen, für einen Wirtschaftskurs, für eine gute Mischung zwischen Investition und Sparsamkeit? Und das war die CDU. Und sie ist es tatsächlich für mich bis heute. Die Partei, die diese Themen besonders langfristig und auch solide vertritt. Und deswegen war es dann für mich klar, ich gehe in die CDU, um damit auch Vertrauen zu schaffen bei denen, die mich dann gewählt haben.
0: Haben Sie das mal bereut? Ich glaube, früher konnte man natürlich sagen, dass ein CDU-Parteibuch in einer Stadt, gerade auch in der Stadt Karlsruhe, ein Vorteil ist. Heute muss man Fragezeichen dahinter setzen, glaube ich.
1: Nein, ich habe es nicht bereut. Im Gegenteil, ich habe innerhalb der CDU auch andere Aufgaben übernommen. Ich bin in der kommunalpolitischen Vereinigung, die beispielsweise auf Landesebene oder Bundesebene Landtagsabgeordnete, Bundestagsabgeordnete berät über das, was hier vor Ort in den Kommunen notwendig ist. Ob das Sanierungsprogramme waren für Infrastrukturen, ob das die Bewältigung der Flüchtlingskrise war 2015 oder jetzt auch wieder der Ukraine-Flüchtlinge, ob das der Umgang mit Corona-Pandemie war. Wir erleben vor Ort in der Kommune, wo es klemmt, was wir brauchen. Und dann habe ich dieses Instrument bis heute genutzt, um Rückmeldung zu geben an die Landtags-, an die Bundesabgeordneten und gesagt, wir brauchen an denen der Stelle eure Unterstützung. Das heißt, man kann, wenn man in einer Partei ist, auch Einfluss nehmen auf die Inhalte, auf die Zielsetzung, auf die Art des Arbeitens. Und das tue ich und das halte ich auch für wichtig und würde mich freuen, wenn es mehr davon gäbe.
0: Nun haben Sie Ihre Zeit in Heilbronn angesprochen. Wir springen jetzt mal ein bisschen in der Zeit. Sie waren dann Dezernentin in Karlsruhe. Sie waren dann als erste Bürgermeisterin die Stellvertreterin des Oberbürgermeisters. Und dann kam Baden-Baden. Dann wurden Sie gewählt. Roundabout 8 Jahre ist das her. Baden-Baden, nicht von der Größe her natürlich nicht vergleichbar mit der Stadt Karlsruhe, aber eine Stadt, die im Rampenlicht steht. Eine Stadt, die weit über die Region hinaus bekannt ist. Vermutlich kein OB-Job wie jeder andere. Oder?
1: In der Tat, die Stadt hat 56.000 Einwohner, also eigentlich sehr klein, der kleinste Stadtkreis in Baden-Württemberg. Also hat die ganze

0: Aufgabenpalette wie eine Stadt Karlsruhe, auch in der Flüchtlingskrise und so weiter. Das hatte mich gereizt, aber natürlich auch ganz anders als Karlsruhe, eine junge Stadt, 300 Jahre, die noch eine ungeheure Entwicklungsdynamik hat. Baden-Baden eher die Frage, wie kann man diesen Charme und diesen besonderen Flair behutsam weiterentwickeln, unter Berücksichtigung der Qualitäten der letzten auch 200 Jahre. Und wie kann man immer wieder Impulse setzen, dass die Stadt sich neu erfindet, gerade im Bereich Kultur, Internationalität, Sichtbarkeit und auch anspruchsvolle Tourismusentwicklung. Nicht Massentourismus, sondern anspruchsvoll international. Und das waren Punkte, die mich gereizt haben. Und ich glaube, auch da konnte ich einiges auf den Weg bringen.
1: Wie ist es, wenn man mit Amtskolleginnen und Amtskollegen spricht? Sie haben mir vorhin erzählt, Sie haben sich gestern Abend mit Gerichtspräsidenten getroffen, die in Baden-Baden getagt haben. Sie haben Barack Obama mal getroffen, als er beim Medienpreis in Baden-Baden war. Sie haben Gipfel veranstaltet. Das kann nicht jeder Oberbürgermeister, nicht jede Oberbürgermeisterin von sich behaupten. Ist da manchen Amtskollege auch ein bisschen neidisch, dass Sie da recht viel Klemme abbekommen haben?
0: Das nehme ich an. Wir haben beispielsweise einmal im Jahr immer das Sparkassenforum, wo wirklich viele Oberbürgermeister und auch Landräte aus ganz Baden-Württemberg nach Baden-Baden kommen, um da einen halben Tag zu tagen. Und viele sagen, die Stadt hat sehr viel Charme. Sie ist klein, man kann alles zu Fuß machen. Sie ist einfach sehr schön. Man bewegt sich einfach gerne durch die Stadt. Und ich habe den Eindruck, gerade weil sie so ein bisschen beschaulich im Südwesten liegt, abseits der politischen Aufgeregtheiten von Berlin beispielsweise oder von Brüssel, lässt es sich dort besonders gut tagen und auch, ich sage mal, eine Stadt des Dialogs. Hm? Und so war Baden-Baden immer ein Ort, auch schon in der 200-jährigen Geschichte als Sommerhauptstadt Europas, wo beispielsweise Adenauer und de Gaulle sich vor 70 Jahren getroffen haben, zu zweit, um darüber nachzudenken, wie man den Élysée-Vertrag formieren kann. Der Olympische Kongress hat sich mehrfach in Baden-Baden getroffen, immer zu einem Zeitpunkt, als die Olympischen Spiele kurz vor der Auflösung standen, mit Koreakrieg und Ähnlichem. Immer da war Baden-Baden ein Ort, wo man sich zurückgezogen hat, um zu tagen. So auch die G20-Finanzminister.
1: Ja.
0: Und ich glaube, das macht den Charme der Stadt aus. Und diesen weiter zu kultivieren, war eines meiner Ziele.
1: War eines Ihrer Ziele? Was sind Ihre Erfolge, wenn Sie zurückblicken auf 8 Jahre Marquardt Mergen in Baden-Baden? Was bleibt von Ihnen?
0: Mir war wichtig, die Stadt sowohl für die Menschen als lebenswerte Stadt weiterzuführen, als auch diese internationale Qualität und Sichtbarkeit. Was den Bürger angeht, die Stadt wächst, sie wächst moderat, aber wir haben in den letzten 8 Jahren 30% mehr Kinder zwischen 1 und 6 Jahren in der Stadt. 30%. Das heißt, ich wollte die Stadt verjüngen, denn sie hat den Nimbus, eine Stadt mit einer hohen Durchschnittsalter zu sein. Und ich wollte eine junge Stadt. Das ist gelungen. Wir haben Kindergärten gebaut, Schulen modernisiert. Wir haben wunderschöne Kinderspielplätze, die auch in der ganzen Region beliebt sind. Die Mobilität, der Klimaschutz, das waren alles Themen, die ich mit vorangetrieben habe. Wir haben über 1000 Wohnungen gebaut im Laufe der letzten 8 Jahre, sodass auch das Thema Wohnungsbau und bezahlbarer Wohnraum bei mir sehr hoch auf der Agenda war. Den Wirtschaftsstandort, den SWR, gestärkt mit dem neuen Medienzentrum, aber auch andere Firmen angesiedelt, auch innovative Firmen in Kooperation mit dem Cyberforum. Das alles für den Bürger heute, jetzt und hier. Auf der anderen Seite die Internationalität, der Tourismus, die Kulturstadt. Und da bin ich sehr froh, dass es gelungen ist, das Festspielhaus zu kaufen, immerhin das größte Opernhaus Deutschlands, und durch die Corona-Zeit zu begleiten, was nicht ganz trivial war, die anderen Kultureinrichtungen voranzubringen, das Kongresshaus zu modernisieren. Ich sehe, was mein Kollege hier in Karlsruhe an Klimmzügen machen muss, um die Stadthalle zu sanieren. Das haben wir alles erledigt. Wir haben die Infrastruktur auf Vordermann gebracht, in der Innenstadt auch verkehrsberuhigte Bereiche geschaffen. Und wir sind seit einem Dreivierteljahr UNESCO-Welterbe.
1: Mhm. Genau darüber würde ich jetzt noch sprechen. Die Bilder habe ich noch vor Augen. Große Freude, unter anderem bei Ihnen damals. Was bedeutet das für die Stadt, damit man es einordnen kann? Das ist schon eine große Nummer. Also UNESCO-Welterbe, Kölner Dom beispielsweise, ist eins, das Wattenmeer insgesamt. Und auch die Stadt Baden-Baden gehört jetzt dazu. Ist natürlich zunächst mal nur ein Titel, aber was bedeutet der?
0: Wir sind es tatsächlich gemeinsam mit 10 Bäderstädten aus 7 Ländern in Europa. Denn die UNESCO sagt inzwischen, es reicht nicht mehr ein Objekt wie den Kölner Dom. Es muss eine sogenannte serielle Bewerbung sein, also typenähnliche Phänomene und das transnational, also grenzüberschreitend. Ich war jetzt Sprecherin dieser 11 Städte in den letzten Jahren in einem intensiven Arbeitsprozess und es geht um zwei Dinge. Zum einen sich bewusst machen, der Bevölkerung, aber auch den Gästen, was waren die besonderen Qualitäten der letzten 200 Jahre, warum haben sich Städte als Wohlfühlorte entwickelt. Mhm. Und das ist die Harmonie von Architektur, von Parkanlagen, von gesellschaftlichen Angeboten, eine Entschleunigung, eine sehr starke Berücksichtigung der Natur und das alles auf einem sehr hohen Niveau des Miteinanders. Das ist so ein bisschen die historische Komponente und die Zukunftskomponente ist mehr den europäischen Dialog weiterführen. Damals schon haben die Architekten voneinander kopiert. Die Künstler sind und die Musiker sind genau in diesen Städten Wochen, Monate lang gewesen, um dort die Menschen auch zu begeistern, zu unterhalten. Es gab die europäischen Salons, die Salonkonzerte, die Dialoge, alles en français. Und es war damals schon ein gemeinsames Europa. Mhm. Und diesen Gedanken wieder stärker hereinzubringen, gerade jetzt, wo wir merken, der Krieg steht im Grunde nur wenige Kilometer vor den Grenzen von Europa, von Grenzen zu Deutschland, finde ich es so wichtig, wieder zu erinnern an diese europäischen Gemeinsamkeiten. Und die liegen sehr stark in der Kultur, sehr stark in der Entwicklung, in der Denkweise. Und dieses Momentum wieder aufzugreifen und lebendig werden zu lassen, das ist eines der wichtigen Ziele auch der UNESCO. Es geht nicht darum, eine Käseglocke über die Stadt zu stülpen und alles zu erhalten wie in einem Schmuckkästchen, sondern diese gemeinsamen positiven Strömungen weiterzuentwickeln.
1: Mhm. Machen wir nochmal einen Schnitt an dieser Stelle. Ich würde gerne noch ein anderes Thema ansprechen aus Ihrer jüngeren Geschichte, das auch regional hier natürlich durch die Schlagzeilen gegangen ist. Wir springen knapp 3 Jahre zurück. Ich glaube, es war der August 2019. Mhm. Sie waren im Sommerurlaub mit Ihrem Mann gemeinsam auf dem Motorrad unterwegs, waren auf dem Rückweg und dann ist ein Unfall passiert.
0: Ja, das war in der Tat eine Zäsur. Ein unverschuldeter Motorradunfall. Ja. Jemand ist uns reingefahren. Mein Mann war 7 Wochen auf der Intensivstation, insgesamt 7 Monate in Krankenhaus- und Reha-Einrichtungen. Und mit der Folge, dass ihm leider das rechte Bein abgenommen werden musste. Und der damit deutlich beeinträchtigt ist in der Mobilität. Und ich holte ihn ab hier aus Langensteinbach, aus Dobel, am Tag, als Corona kam. Mhm. Der erste Corona-Fall in Baden-Baden. Und man kann sich vorstellen, man ist 7 Monate raus, nur Krankenhaus und so weiter, kommt nach Haus, ja. Freut sich auf alle und dann kommt der Lockdown. Das war echt harte Zeit. Mein Mann ist aber jemand, der nicht lange darüber grämt, warum ihm das passiert ist und hätte man was anders machen können. Nein, wir sind 29 Jahre unfallfrei gefahren. Mhm. Ich glaube 250.000 Kilometer mit dem Motorrad. Ja. Und das hat uns bis zum Schluss Freude gemacht. Er ist jemand, der sagt, jetzt gucken wir nach vorn und gucken, was geht. Mhm. Und das tun wir jetzt seit knapp 3 Jahren und wir entdecken immer wieder neue Möglichkeiten, dass er alleine mobil ist oder auch mit mir gemeinsam. Und so fahren wir jetzt nicht mehr Motorrad und zelten, sondern wir sind jetzt angefangen, mit dem Wohnwagen zu fahren. Und haben gemerkt, das ist zwar nicht ganz so schön, aber auch sehr schön. Und so gewinnen wir dem etwas eingeschränkten Möglichkeiten, immer wieder neue Freiheiten ab und das macht uns Spaß.
1: Sie sind glücklicherweise nur leicht verletzt worden damals beim Unfall, um das noch zu komplettieren. Und Sie sind aber früh auch offensiv mit der Situation umgegangen. Schon vorher haben Sie Ihren Mann nicht, das tun ja manche, versteckt, sondern Sie sind sehr offensiv mit ihm gemeinsam aufgetreten. Und ich finde, Sie gehen bewundernswert positiv mit dieser Situation um. Ich glaube, manche Menschen würden aus diesem Loch nicht so schnell wieder rauskommen. Ist das grundsätzlich Ihr Naturell, auch das Naturell Ihres Mannes? Ich weiß nicht, ob Sie für ihn sprechen können.
0: Also er ist sicherlich so jemand, dass er nicht lange jammert, über was nicht geht. Und ich habe diesen Spruch, auch Bibelspruch, möchte Dinge ändern, die ich ändern kann und Dinge akzeptieren, die ich nicht ändern kann und die Weisheit, das eine vom anderen zu unterscheiden. Und das ist ein Faktum, das kann ich nicht ändern. Bein ist ab, wächst nicht mehr nach. Ja. Und deswegen sind wir neugierig und da habe ich mich schon sehr früh ertappt. Immer wenn ich sah, dass irgendein Mensch ähnliche Beeinträchtigungen hatte, bin ich hin, habe gefragt, wie funktioniert das, was für einen Rollstuhl haben Sie? Ah, das ist ein Handbike. Wolfgang Schäuble beispielsweise, den treffen wir hin und wieder im Festspielhaus Und der hat gesagt, hey, da gibt es so ein Handbike, das gibt es in einer Firma hier in Bühl, damit kann man toll Fahrrad fahren. Und so sind wir eigentlich immer neugierig zu gucken, was gibt es und wo können wir uns das Leben erleichtern.
1: Was fühlen Sie, wenn Sie nach Karlsruhe zurückkehren? Ihre alte Wirkungsstätte, heute sind Sie zu Besuch hier, als wir uns vorhin kurz unterhalten haben, hatten Sie auch gleich ein paar Fragen auf Lager zur aktuellen Situation. Mhm. Interessiert Sie schon noch, wie sich auch diese Stadt entwickelt?
0: Total. Ich war ja über 20 Jahre hier in Karlsruhe in zwei verschiedenen Phasen. Und egal, wo ich hingucke, ich entdecke Themen, Projekte, Entwicklungen, wo ich mitwirken durfte. An jeder Ecke. Und hier beim Schlachthof, wir hatten uns eben unterhalten, ich war noch hier im Schlachthof Ende der 80er Jahre, als hier noch geschlachtet wurde. Und solche Transformationsprozesse mit begleitet zu haben, oder auch das ZKM oder Karlsruhe Südost, die Stadtbahn, die Kombilösung. Und das ist einfach ein sehr befriedigendes Gefühl, wenn man entdeckt, man kann über auch die berufliche Tätigkeit Dinge positiv mit beeinflussen, selbst wenn man nur ein kleines Rädchen im Gefüge ist. Ja, und das erfüllt mich immer wieder mit großer Freude und Karlsruhe hat sich toll entwickelt. Wir kommen sehr gerne her und tut manchmal auch ganz gut, wenn man so von Baden-Baden mal eine Auszeit nimmt, denn Baden-Baden ist schon klein und man kennt sich. Mhm. Hier bewegen wir uns wie irgendjemand und man geht in die alten Studikneipen, wo man früher schon mal war und das ist eine tolle Alternative.
1: Die spannendste Frage habe ich mir jetzt bis zum Ende unserer Sendung aufgehoben, nämlich die, wie es weitergeht. Margret Mergen, bald viel Zeit, um mit dem Wohnwagen, Wohnmobil durch die Gegend zu fahren, zu zelten. Aber ich könnte mir vorstellen, das allein wird Ihnen auch nicht ausreichen. Und Sie sind ein kreativer Mensch. Also ich könnte mir auch vorstellen, Sie haben Ideen, wie es weitergeht.
0: Also mein Mann arbeitet noch voll. Er ist viel im Homeoffice, aber er ist immer noch im Ministerium in Stuttgart. Denn wir waren ja nun beide darauf eingestellt, dass wir noch viele Jahre arbeiten. Ich schaue jetzt im Moment, ich habe jetzt auch im Rahmen der Politik wieder eine Aufgabe bekommen zum Thema Kommunales und Bevölkerungsschutz. Da geht es auch so um diese Beratung der Landtagsabgeordneten. Da gibt es sogenannte Landesfachausschüsse. Dort darf ich den Vorsitz künftig übernehmen. Ich bin im Dialog auch zum Thema Digitalisierung mit Städten, eventuell da einiges voranzutreiben. Wir hatten gerade gestern bei uns Workshops mit unseren Führungskräften zum Thema Digitalisierung. Ich bin zwar technisch völlig unbegabt, aber mir ist klar, warum das Ganze zielführend ist. Da könnte ich mir vorstellen, noch mal ein bisschen unterstützend tätig zu sein. Und ich bin auch gefragt worden, bei unseren Kirchen gibt es Strukturveränderungen und auch da eventuell moderierend mitzuhelfen. Und also so in die Richtung. Nicht mehr Hauptjob, nicht mehr eine 80-Stunden-Woche, sondern tatsächlich eher Dinge, die ich wichtig finde, wo ich glaube, ich vielleicht auch Kompetenzen einbringen kann, um tatsächlich auch noch mal hier und da etwas zu beeinflussen. Und in der anderen Zeit sicherlich mehr Sport machen, was die letzten Jahre immer auf der Strecke geblieben ist. Ich habe gemerkt, dass mein Klavier völlig verstimmt ist. Die Gitarrenseiten müssen aufgezogen werden. Ein bisschen Gärtnern wäre nicht schlecht. Also viele Dinge, die ich immer schon gerne getan hätte, zu denen ich nie gekommen bin, bis hin zu Besuch von Freunden und Familie, die auch immer Rücksicht nehmen mussten auf meinen Terminkalender. Und so versuche ich, die neuen Freiheiten ganz in mich aufzunehmen und dann zu schauen, wohin es mich treibt.
1: Wir müssen uns also keine Sorgen machen, dass es Ihnen langweilig wird.
0: Och, das gibt es sicherlich schon. Also da bin ich ziemlich sicher, wenn Sie durchgeplant sind.
1: Ja.
0: Ich würde sagen, jetzt seit ich Kämmerin wurde, damals 1993, so eine 70, 80-Stunden-Woche und das jetzt auch am Wochenende, das wird schon eine Zäsur werden. Da wird es im November so manche graue Tage geben, wo ich denke, oh je, was mache ich denn heute?
1: Ja.
0: Aber ich bin sicher, mir fallen viele Dinge ein, was man tun kann.
1: Wahrscheinlich Gewohnheitssache.
0: Ja, aber man muss sich auch ein bisschen, glaube ich, auch auffordern, nicht hängen lassen, ganz bewusst auch auf Menschen zugehen und die Netzwerke einfach auf andere Weise aktivieren. Und das ist nochmal eine neue Herausforderung. Und ich bin jetzt gut 60 und ich glaube, das ist eigentlich ein ganz guter Zeitpunkt, nochmal ganz neue Seiten an sich zu entdecken.
1: Margret Mergen, ich danke Ihnen ganz herzlich, dass Sie heute nach Karlsruhe gekommen sind und für das interessante Gespräch. Und vor allen Dingen alles Gute Ihnen.
0: Ich danke Ihnen auch für das schöne Interview und ich wünsche Karlsruhe weiterhin so viel Erfolg und eine tolle Entwicklung.
1: Schön, dass Sie hier sind heute. Liebe Zuschauer, das war Talk im Schlachthof. Danke Ihnen fürs Zuschauen. Eine gute Zeit und wenn Sie mögen, gern bis zum nächsten Mal. Tschüss.
2: Beruf. Seit über 150 Jahren ist der Hauptfriedhof Karlsruhe ein Ort der Erinnerung und Geschichte. Seine Architektur, kunstvollen Grabmäler und grünen Oasen machen ihn zu einem einzigartigen Denkmal. Doch er ist mehr als ein Ort der Trauer. Hier verschmelzen Vergangenheit und Gegenwart.
3: Heute ist ja unser Haupt

0: Einen an der kleinen Kirche, also ganz zentral gelegen waren diese Friedhöfe. Und zusätzlich gab es natürlich in den umliegenden Stadtteilen, also nein, in den umliegenden Dörfern, damals waren es ja noch keine Stadtteile von Karlsruhe.
1: Simone Maria Dietz ist Kunsthistorikerin und im Infocenter des Hauptfriedhofs in Karlsruhe tätig.
2: Aber wie Sie das vom Areal her heute kennen, es liegt mitten in der Stadt. Als sich die Stadt erweitern wollte in den darauffolgenden Jahrzehnten, mussten diese Friedhöfe weichen. Sie wurden dann kurz vorm Wechsel zum 19. Jahrhundert eingeebnet. Es wurde ein neuer Friedhof angelegt. Das ist der, den wir heute als alten Friedhof bezeichnen. Er befand sich dann an der Kapellenstraße. Es gab damals schon mahnende Stimmen in der Bevölkerung bzw. auch im Stadtrat, die gesagt haben, das ist zu nah an der Stadt dran. Der Friedhof wird auch eingeholt werden binnen weniger Jahrzehnte. Man wird auch diesen Friedhof verlegen müssen. Aber die Stadt Karlsruhe hatte das Problem, dass es eben da kein Areal gab, das städtischer Grundbesitz gewesen wäre. Was letztlich dann dazu geführt hat, dass wir heute auf dem dritten Friedhof der Stadt Karlsruhe stehen, nämlich demjenigen, der dann als erster Friedhof außerhalb des Stadtareals angelegt wurde.
1: Bereits zum zweiten Mal musste der christliche Friedhof der Stadt Karlsruhe aus Platzgründen verlegt werden. Und man begann daher zur Mitte des 19. Jahrhunderts mit ersten Planungen zu einer neuen Erschließung. Die sich immer stärker entwickelnde Residenz verfügte jedoch nicht über ausreichende Gemarkungsflächen, weshalb der damalige Oberbürgermeister Wilhelm Lauter gezwungen war, Verhandlungen mit der Gemeinde Rindheim zu führen, um von ihr das benötigte Land zu erwerben. Auf der Fläche von 15,3 Hektar entstanden daraufhin die Entwürfe des Karlsruher Stadtbaumeisters Josef Durm zur Gestaltung der Gesamtanlage und den Eingangsgebäuden mit der Kapelle.
2: Für Josef Durm war es ungemein wichtig, bewusst zu machen, dass da ein Friedhof entsteht, weit außerhalb der Stadt, der für die Bürger ist. Und das sollte sichtbar sein. Und deswegen ist schon der Eingangsbereich für ihn enorm wichtig gewesen.
1: Durm lehnte sich an die Prinzipien der englischen Gartengestaltung an und schuf einen Friedhof zum Gedenken und Lustwandeln. Entgegen der bis zu dieser Zeit üblichen barocken, strengen und symmetrischen Form einer solchen Anlage modellierte er die Landschaft mit Rasenflächen, Baumgruppen, einem künstlich aufgeschütteten Hügel und von Platanen und Eiben gesäumte, geschwungene Wege, die den Blick in die Tiefe des Geländes erst wieder an der nächsten Biegung freigaben.
2: Nach so etwa 10 Jahren hat die Stadt Karlsruhe dann auch dafür gesorgt, durch Verbot auch dafür gesorgt, dass man nicht mehr durch die Straßen hindurchging, sondern dass die Verabschiedung hier am Friedhof stattfand, in der heutigen großen Kapelle. Und eigentlich haben sie ein Stück weit noch den Gang, den man damals auch mit dabei hatte, indem sie nach der Trauerfeierlichkeit aus der Kapelle herauskommen, über den Friedhof ans Grab gehen. Und es ist schon ein sehr wichtiger Moment auch, dieses sich bewusst machen, sich selber sagen, der Verstorbene ist hier und er wird hier zu Grabe getragen. Und das Grab wird dann verschlossen.
3: Als er angelegt wurde, hat man ausschließlich beerdigt, das heißt im Sarg bestattet. Wir haben 1904 das erste Krematorium hier auf dem Friedhof eröffnet und seit diesen 120 Jahren entwickelt sich die Feuerbestattung in Karlsruhe. Wir haben einen symbolischen Trauerweg angelegt. Nun, dieser Lernort, der symbolische Trauerweg, zeigt ganz anschaulich und greifbar, wie es trauernden Menschen ergeht, was die durchleben, was die erleben und wie sie unter Umständen auch mit der eigenen Situation besser zurechtkommen können. Also es ist ein Lernort für alle, für die Betroffenen, für die Nicht-Betroffenen. Und wenn ich an unsere Kinderwelten denke, an unseren Spielplatz, der ja ein Lernort ist für Kinder und Jugendliche, aber auch für Erwachsene, dort zeigen wir, wie es trauernden Kindern geht. Ein Kind, das um einen Elternteil, um Papa oder Mama trauert, ist in einer Situation, die ist fast schon unbeschreiblich.
1: Den Campo Santo mit der großen Kapelle errichtete Josef Durm im Stil der italienischen Frührenaissance. Der Säulengang mit den sich darunter befindenden Gruften zeigt deutliche Bezüge zum florentinischen Findelhaus. Und die Fassade der Kapelle ist an die kleine Kirche St. Bernardino in Perugia angelehnt.
2: alles, was in der Stadtgeschichte sowohl für das Markgrafen, später

0: Großherzogtum Baden, aber auch für die kleine Stadtpolitik wichtig gewesen ist, spiegelt sich auf dem Friedhof wieder. Wir finden hier die Menschen, die am heutigen KIT wichtig gewesen waren zu ihrer Zeit, aber auch der Akademie der Bildenden Künste. Wir haben Bürgermeister, Oberbürgermeister, wir haben Politikerinnen, die in der allerersten Stunde hier tätig waren. Also sie begegnen hier jedem Blickwinkel der Stadtgeschichte. Kunst, Kultur, Politik, Wissenschaft, Wirtschaft, alles. Der Karlsruher Hauptfriedhof ist ja ein Parkfriedhof und er ist der allererste kommunale Parkfriedhof, den es in Deutschland gibt. Warum Parkfriedhof? Weil Durm wollte, dass die Menschen hier spazieren gehen, ihre Gedanken loslassen. Für manchen Besucher ist es heute ein wenig schwierig, aber in der alten Anlage gibt es eigentlich nur vier Wege. Zwei Wege an den jeweiligen Mauern und zwei parallel führende Hauptwege. Aber sie sind nicht gerade, sondern sie winden sich ganz leicht. Und an ihren Wegen sind große alte Platanen, die den Blick für den Besucher immer wieder eingrenzen. Und dadurch hat man so das Gefühl, erst an der nächsten Wegbiegung erkenne ich, wie es tatsächlich weitergeht.
1: Der Hauptfriedhof wurde in seiner 150-jährigen Geschichte ständig erweitert und verändert.
2: In dieser ersten Erweiterungsfläche des Hauptfriedhofes wurden im Ersten Weltkrieg und auch dann natürlich im Zweiten Weltkrieg die Soldatengräber und die Zivilopfergräber angelegt. Beispielsweise so dramatische oder tragische Grabanlagen wie die Verstorbenen aus dem Unglück des Zirkus Hagenbecks, der im Ersten Weltkrieg 1916 bombardiert wurde und wo an einem Tag, in einem Augenblick, wenn man so will, 120 Opfer zu beklagen waren.
1: Noch bis 1980 musste die Fläche immer wieder ausgeweitet werden. Doch mit der weiterhin steigenden Zahl an Einäscherungen ist der Platzbedarf deutlich zurückgegangen.
2: Neben den Grabstätten, den einzelnen Gräbern, ist der Baumbestand unser größter Reichtum auf dem Friedhof. Wenn Sie sich umschauen, der Bestand hauptsächlich an Platanen, aber auch an Eichen, Buchen und weiteren Arten von Bäumen ist so alt wie der Friedhof, teilweise noch älter, weil es ja auch, bevor der Friedhof hier war, hier am Rande des Hartwaldes Fläche war, die teilweise mit Bäumen versehen war. Und so haben wir beispielsweise auch Eichenbestände, die sind 400 Jahre alt. Das Landschaftsgräberfeld, mein letzter Garten, ist so ein bisschen ein Vorreiter gewesen. Auch bundesweit hat es hohe Beachtung ausgelöst. Und die ganze Friedhofsplanung hat sich in dieser Zeit, in den letzten zwei Jahrzehnten, drei Jahrzehnten fast jetzt schon, in eine Richtung entwickelt, ja, die naturnah daherkommt. Das Bestatten an Bäumen zählt dazu. Wendet sich mehr der Natur zu, wird persönlicher und es entsteht dadurch auch eine höhere Identifikation. Die Menschen empfinden, die Hinterbliebenen und die trauernden Menschen empfinden solche Anlagen als positiv. Sie helfen in ihrer Trauer, in ihrem Trauererleben mit dem Bewusstsein, mein Verstorbener ist an einem schönen Ort, kann der Friedhof sehr stark in der Trauer unterstützen. Auf diesem Friedhof darf sich jeder, der möchte, beerdigen lassen. Es darf jeder hier ein Grab erwerben. Und zu dieser generellen Aussage wäre noch hinzuzufügen, dass auch jede Kultur hier ihren Raum und ihren Platz hat. Also wir haben beispielsweise neben dem jüdischen Friedhof direkt eine Nachbarschaft zu unserem Hauptfriedhof. Wir haben mittlerweile seit den 80er Jahren auch ein muslimisches Grabfeld. Wir haben verschiedene christliche Grabfelder. Wir legen demnächst ein Grabfeld für buddhistische Bestattungen an. Das heißt also, man kann sagen, hier auf diesem Friedhof haben wir Raum und Platz für alle. Es gibt mittlerweile sehr viele Grabarten. Einmal für die Bestattung von Särgen. Zum anderen aber natürlich auch die Urnengräber gibt es in unterschiedlicher Form. Was wir in Karlsruhe als Besonderheit vorzeigen oder vorweisen können, ist auch die Möglichkeit, dass man Gräber auf Dauer, auf Friedhofsdauer erwerben kann. Und eine weitere Besonderheit

0: Wahrheit würde ich in der kostenfreien Bestattung von Kindern auch sehen. Und das ist schwer darauf hinzuweisen. Das zeigt, dass wir mit dieser Situation von Eltern, die ein Kind verlieren, so umgehen, dass wir diesen trauernden Menschen wirklich helfen und sie als Allgemeinheit, als Stadtgesellschaft unterstützen.
1: Unsere Friedhöfe und insbesondere natürlich der Hauptfriedhof sind auch sehr, sehr wertvolle Grün- und Parkanlagen, sind für das Stadtklima von Bedeutung, sind aber auch einfach für die Naherholung der Menschen von Bedeutung. Also wir haben auch wunderschöne Baumbestände, insbesondere auf dem Hauptfriedhof, und er ist wirklich auch eine historisch wertvolle Parkanlage. Also ich kann auch nur die Bevölkerung einladen, auch immer mal wieder den Hauptfriedhof oder andere Stadtteilfriedhöfe zu besuchen, weil es einfach auch wirklich sehr, sehr schöne Grünanlagen unserer Stadt sind, die wir auch sehr zu schätzen wissen.
2: Stetige Veränderungen unseres gesellschaftlichen Lebens zeigen sich auch in der Friedhofskultur. Karlsruhe geht hier mit großem Beispiel voran. Ein Vorbild, an dem sich mittlerweile zahlreiche deutsche Friedhöfe orientiert haben.

0: Hallo, herzlich willkommen in unserer Tortenwelt. Samira und ich, wir haben heute richtig Lust auf einen leckeren Kuchen, wir wollen aber den Backofen nicht einschalten und deswegen gibt es einen Kuchen aus dem Kühlschrank, also praktisch einen No-Bake-Cake. Die Basis dafür ist einfach so ein Bröselboden, dann kommt eine leckere Philadelphia-Creme obendrauf und das Ganze aromatisieren wir heute mit etwas Pfefferminze. Und am Ende des Videos möchte ich euch noch auf eine Aktion hinweisen, denn dann gibt es wieder ein super tolles Gewinnspiel, aber das kommt später. Ich lasse euch noch ein bisschen neugierig da sitzen und zeige euch einfach mal kurz die Zutaten. Also ich habe hier ein paar Kekse und zwar nehme ich da gern Vollkornkekse, ihr könnt aber auch zum Beispiel Löffelbiskuit nehmen, einfach 100 Gramm. Dann habe ich hier 125 Gramm Butter, 50 Gramm Mandeln gehackte, 50 Gramm Schokodrops. Für die Creme brauchen wir 400 Gramm Frischkäse, da nehme ich gern Philadelphia, 200 Gramm Schlagsahne, eine halbe Zitrone, davon den Saft. Ich habe hier 100 Gramm Puderzucker und später eben noch ein bisschen Pfefferminzsirup, das ist alkoholfrei. Dann noch etwas Sahnesteifmittel und ein paar Himbeeren. Die Samira darf jetzt zuerst die Vollkornkekse einfach mal in so eine Tüte machen. Einfach reinstecken und dann gleich zerbröseln. Und ich gebe schon mal die Butter in einen kleinen Topf. Die zerlasse ich hier drin. Jetzt krabbelst du das schon wieder.
1: Weil ich kann gar nicht so gut gehen.
0: Und die Mandeln gebe ich hier in eine Pfanne. Die röste ich ganz ohne Fett. Einfach ein bisschen an, dann haben sie ein besseres Aroma. Und jetzt zerkleinern wir das einfach mit so einem Nudelholz. Das darfst du machen.
1: Okay.

Dann geben wir da noch die gerösteten Mandeln mit dazu. Und die heiße Butter. Und dann verrühre ich das schön mit einem Löffel oder mit einem Teigschaber zum Beispiel, dass es eine schöne Masse gibt, so eine richtig klebrige. Und jetzt gebe ich hier noch diese Schokotrops mit rein. Dann haben wir nämlich so einen schönen schokoladigen Boden. Das klingt gut, oder? Und jetzt gebe ich immer so etwa einen Esslöffel voll in so kleine Dessertförmchen. Ihr könnt da auch ganz normale Dessertringe nehmen. Ich habe halt welche mit so einem Boden unten drin. Die sind ganz praktisch. Und dann drücke ich das einfach mit so einem Esslöffel schön flach. Falls ihr keine Dessertförmchen und auch nicht diese Dessertschälchen habt, könnt ihr das auch in einem Glas machen. Also dann ist halt ein Glasdessert, was ihr später dann nicht mehr rausstürzen könnt. Aber dann ist es auch ein hübsches Löffeldessert, was man einfach aus dem Glas raus eben löffeln kann. Und ich mache das jetzt ganz kurz und stelle die Förmchen dann ganz kurz kalt. Entweder für 15 Minuten in den Kühlschrank oder für etwa 10 Minuten ins Gefrierfach. Die Förmchen stehen jetzt kalt und ich kann jetzt schon mal die Creme vorbereiten. Habe jetzt hier meine Schlagsahne und schlag die schon mal steif, während Samira mir noch ein paar Himbeeren klaut. Da gebe ich noch ein bisschen Sahnepartner dazu, also dieses Sahnesteifmittel. Bleibt die Creme auch schon fest.

Klaus mir ja alle Himbeeren, du. Die Sahne habe ich jetzt kurz kühl gestellt, weil es bei mir hier in der Küche ziemlich warm ist. Und jetzt bereite ich hier den Frischkäse noch vor. So, einfach in eine Schüssel. Groß genug, dass man eben das Philadelphia schön verrühren kann. Dann gebe ich da den Puderzucker mit rein. Ein Spritzer Zitronensaft, gerade so für den Geschmack. Das reicht schon. Und dann kommt da nämlich dieser Pfefferminzsirup mit rein. Ihr könnt im Prinzip, wenn ihr jetzt keine Pfefferminze mögt, auch ganz was anderes nehmen. Himbeer, Kokos, ganz egal. Da gibt es ja ganz verschiedene Sorten und ganz verschiedene Geschmacksrichtungen. Und ich habe mich jetzt halt für die Pfefferminze entschieden, weil die einfach so richtig frisch schmeckt. Bei niedriger Stufe einmal verrühren. Und auch hier gebe ich ein bisschen Sanapat mit rein, damit es schön fest wird. Und jetzt kann ich hier noch die Sahne unterheben. Und dann stelle ich die Creme noch mal ganz kurz kühl, bis einfach der Bröselboden richtig fest ist. Und dann können wir gleich das Törtchen zusammensetzen. Der Bröselboden ist jetzt schön kalt. Und jetzt kann ich hier erstmal die Himbeeren reinschichten und dann kommt da die leckere Creme obendrauf. Einfach schön an den Rand legen, denn später, wenn die Törtchen dann aus den Förmchen rauskommen, dann sieht man die schön. Vor allem, wenn ihr es auch in einem Glas macht, finde ich es immer toll, wenn die Himbeeren schön am Rand sind und dann einfach noch innen ein bisschen ausfüllen. Und jetzt nehme ich mir die Pfefferminzcreme und fülle die in einen Einwegspritzbeutel. Dann habe ich es einfach leichter, das gleich in die Förmchen einzufüllen. Vor allem, wenn ihr das auch in den Gläschen macht, könnt ihr viel sauberer arbeiten. Aber natürlich geht es auch mit einem ganz normalen kleinen Löffel. Dauert nur ein bisschen länger. Dann unten einfach eine Spitze wegschneiden. Oben den Verschluss immer schön drehen, damit hinten nichts rausquillt. Und dann die Förmchen damit füllen. Ja, dann klopfe ich die erst noch ein bisschen, denn da sind ja manchmal viele Luftlöcher drin. Und die Creme soll ja überall rein. Und jetzt streiche ich das gerade mit so einer kleinen Winkelpalette noch ein bisschen glatt, damit die Oberfläche auch schön aussieht. Muss man nicht machen, kann man machen, wenn man Lust drauf hat. Und dann stelle ich die noch mal kurz kühl und dann können wir sie gleich fertigstellen. Meine Törtchen sind jetzt schön kalt und im Prinzip auch schon fertig, aber ich werde sie jetzt noch ein bisschen dekorieren, damit sie noch schöner werden. Und zwar bekommen die von bei mir jetzt gleich noch einen Schokorand. Aber zuerst nehme ich jetzt hier mal die Förmchen raus. Die kann man ganz leicht von unten nach oben drücken. Und weil die jetzt so eben nicht so hübsch aussehen, kriegen sie noch diesen hübschen Schokorand. Aber erstmal unten noch den Boden ablösen. Dann setze ich sie auf einen Teller. Und jetzt habe ich hier einfach ein bisschen geschmolzene Kuvertüre. Die habe ich jetzt temperiert auf 28 Grad. Und die gebe ich mir jetzt hier auf so Backpapierstreifen, die habe ich vorher zurechtgeschnitten. Und die lege ich dann jetzt gleich außen rum. Also ich habe einfach ausgemessen, wie breit oder wie lang eben der Streifen sein muss, damit er um die Törtchen drumherum passt. Muss auch nicht ganz exakt sein, also es kann auch ein bisschen überlappen. Das kriegt man später wieder weg. Und jetzt mache ich erstmal vier und dann später die nächsten vier. Und jetzt könnt ihr das ganz einfach mit einer Winkelpalette oder mit einem Löffel verstreichen. Und jetzt habe ich hier aus dem Eiskühlfach so einen Kühlakku. Damit er jetzt nicht so dreckig wird, lege ich da jetzt so ein Küchentuch drauf und lege das ganz kurz drüber, bevor es auf mein Törtchen kommt. Denn dann wird es einfach schon mal so ein bisschen fest und läuft nicht so schnell. Und in der Zeit verstreiche ich noch kurz die anderen.

Und wenn es dann beginnt, so ein bisschen fester zu werden, nehme ich jetzt diesen Schokoring, lege ihn um das Törtchen herum und dann einfach ankleben. Und das macht jetzt auch nichts, wenn das Papier jetzt hier so ein bisschen überlappt. Das schneiden wir jetzt gleich einfach weg.

Jetzt ist die Schokolade fest. Ich hatte es so etwa eine Minute im Kühlschrank. Jetzt kann ich das Backpapier abziehen, ganz vorsichtig. Und dann, wenn wir da zum Übergang kommen, müsst ihr mit einem Messer so ein bisschen einritzen.

und dann gerade so den Rest abziehen. So, den Überfluss nehme ich jetzt hier runter. Wer möchte, kann jetzt oben die Schokolade noch ein bisschen abbrechen, dass sie einfach ein bisschen unregelmäßiger aussieht, je nachdem, wie ihr das halt haben wollt. Ich gebe auf jeden Fall noch ein Tröpfchen von dem Sirup, von dem Pfefferminzsirup mit rein. Dann so eine aufgeschnittene Schokolade mit Pfefferminz innen drin. Und dann nur noch so ein bisschen.

So sehen jetzt meine fertigen Törtchen aus und die kann man jetzt ganz einfach mit einem Löffel rauslöffeln oder auch mit einer Gabel, denn dieser Bröselboden ist ja ein bisschen fester. Auf jeden Fall sind sie ziemlich einfach in der Herstellung, sehr schnell gemacht und man kann sie halt auch gut vorbereiten. Und wenn ihr dieses Rezept nachmachen wollt, dann geht einfach auf meinen Blog, auf sallys-blog.de. Da gibt es nochmal die genauen Mengenangaben und die Beschreibung, wie das eben geht. Wir sehen uns dann. Bis dann. Tschüss.

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0: 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Immer mittwochs bis sonntags mit Afterworks, DJs, Livebands und Workshops. Und alles direkt am Enzufer mit Beachflair, chilliger Atmosphäre und natürlich jeder Menge leckerem Essen. Oldtimer-Liebhaber kommen hier auf ihre Kosten. Vom 10. bis 12. 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Zwischen Kurpark und Lichtenthaler Allee können die Fahrzeugklassiker aus mehr als 100 Jahren bestaunt werden beim 49. Internationalen Oldtimer-Meeting. 100 Jahre Berufsfeuerwehr Karlsruhe. Das ist ein Grund zum Feiern. Am 11. Juli dreht sich der ganze Tag und die ganze Nacht rund um das Thema Feuerwehr. Tagsüber locken Mitmachaktionen, Fahrzeug- und Leistungsschau. Ab 20 Uhr wird dann bei der Nacht der Berufsfeuerwehr in der Stadtmitte gefeiert. Die Abendveranstaltung ist kostenpflichtig, der Erlös wird für einen wohltätigen Zweck gespendet.
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0: Liebe Zuschauer, schön, dass Sie zuschauen. Es ist Zeit für eine neue Ausgabe Talk im Schlachthof hier im Programm von Baden TV. Das ist unsere Sendung, in der wir spannende Menschen vorstellen, die hier in der Region wirken und leben. Und wir starten mit Bildern, die wir uns anschauen, die ja etwa 8 Jahre alt sind und die, das sieht man deutlich, große Freude zeigen in Baden-Baden nach einem Erfolg, mit dem damals so deutlich niemand gerechnet hatte. Jeder hat nämlich gedacht, dass ein zweiter Wahlgang nötig sein würde bei der Oberbürgermeisterwahl. Auch der damals noch amtierende OB Wolfgang Gerstner hat das gedacht, aber es kam anders. Margret Mergen gewann die Wahl damals ganz deutlich im ersten Anlauf und sie wechselte von Karlsruhe, wo sie erste Bürgermeisterin war, in die Kurstadt. Und jetzt springen wir in den März 2022, noch nicht lange her. Da war die Stimmung ja mutmaßlich schlecht bei Margret Mergen. Sie wollte wiedergewählt werden, sie schnitt schlecht ab bei der Wahl im ersten Wahlgang und auf einen zweiten ließ sie es dann nicht mehr ankommen. Sie zog ihre Bewerbung zurück. Heute, am Tag unserer Aufzeichnung, ist sie offiziell aus dem Amt verabschiedet, ist aber noch ein paar Wochen im Amt und jetzt zu Gast bei mir im Schlachthof. Margret Mergen, guten Morgen.
1: Ja, hallo, guten Morgen, Herr Heising.
0: Freut mich, dass Sie sich die Zeit nehmen. Haben Sie diesen Wahlabend aus dem März mittlerweile verdaut?
1: Ich glaube, man braucht schon eine ganze Weile, wenn man sich über Monate auch in einem Wahlkampf darauf einstellt, noch mal eine 8-jährige Amtsperiode wahrzunehmen. Und wenn man dann so ein schlechtes Ergebnis einfährt, dann verdaut man das nicht innerhalb von wenigen Wochen. Mhm. Aber mit Abstand jetzt von gut 2 Monaten beginne ich mich mit dem Gedanken anzufreunden, dass es auch ein Leben nach der Kommunalpolitik gibt. Denn ich bin seit über 35 Jahren in der kommunalen Familie in verantwortlichen Funktionen. Und ja, es beginnt so jetzt diese Transformation und ich beginne zunehmend die angenehmen Seiten auch zu entdecken.
0: Über dieses Leben danach wollen wir natürlich heute sprechen. Natürlich interessiert mich die Frage, was Sie vorhaben, wie es weitergeht bei Ihnen. Zunächst möchte ich doch gerne noch bei diesem Wahlabend bleiben. Sie haben sehr siegessicher gewirkt im Wahlkampf, wenn man mit Menschen in Baden-Baden gesprochen hat, hat auch dieses Ergebnis so niemand erwartet. Mhm. Können Sie mal ein bisschen beschreiben, was haben Sie gefühlt irgendwann nach 18 Uhr, als dann die ersten Zahlen kamen und als sich dann noch rauskristallisiert hat, das wird jetzt nicht mehr besser?
1: Also schon eine große Verwunderung, denn ich hatte in der Tat relativ früh bekannt gegeben, dass ich wieder antreten werde, habe mit offenen Karten gespielt, das Bewerberfeld war von Zahl und auch, ich sage mal, Biografien überschaubar. Und nach meiner Einschätzung auch auf jeden Fall zu gewinnen. Und dann kam am letzten Tag der Bewerbungsfrist eben Dietmar Späth, den ich kenne aus meiner Tätigkeit auch in der Region und war etwas überrascht, weil ich dachte, was ist jetzt die Motivation? Er ist doch in Muggensturm gut wiedergewählt worden, mehrfach, und ist dort gut gesettelt. Und war sehr verwundert, was könnte seine Motivation sein? Und auch die 4 Wochen, die da noch blieben im Wahlkampf, war für mich schwer erkennbar, was sind jetzt so seine Schwerpunkte. Und deswegen spürte ich schon, oh ja, er ist jemand, der durchaus Menschen begeistert. Er hat Rosen verteilt in der ganzen Stadt. Er hat in der nächsten Phase Primeln verteilt. Er war auf allen Kanälen medial sehr präsent. Ich auch, aber ich habe eben keine Rosen verteilt. Und ich merkte, ja, er hat Leute durchaus begeistern können. Was gerade in dieser Phase war, Corona klingt ab, ein Krieg in der Ukraine kommt und wieder die erneute Verunsicherung, was bringt die Zukunft? Und da kam er mit einem strahlenden Lächeln, verteilte Rosen und sagte, es wird gut, wenn er Oberbürgermeister wird. Und das hat offensichtlich einige Menschen beeindruckt.
0: Sie haben im Interview von einer Amerikanisierung des Wahlkampfs gesprochen. Ist das, was Sie damit meinen?
1: Ja.
0: Kurz, weg von Themen?
1: Also sehr stark präsent mit einer Wahllounge in der Fußgängerzone, mit Musik, also Saxophonist, Keyboarder, Blumen verteilt. Es sind ganz viele junge Damen in seinem T-Shirt durch die Stadt gelaufen und haben seine Blumen verteilt. Also es war schon sehr, sehr, sehr präsent. Er hat viele leerstehende Ladenlokale gemietet und großflächig die ganzen Schaufenster beklebt mit seinem Konterfei und seinen Plakaten. Also er war unübersehbar präsent in der Stadt und das kenne ich so bisher nicht. Und ich habe mich eher konzentriert auf Inhalte und Ziele und Fakten und er hat sich eher konzentriert auf Präsenz und gute Laune.
0: Wenn Sie das so erzählen, frage ich mich, ob Sie fremdeln mit diesem Konzept von Wahlkampf oder ob Sie im Nachhinein sagen, hätte ich auch Rosen verteilt.
1: Also ich bin nicht jemand, die sich verbiegt ohne Ende, nur um etwas zu erreichen. Ich bin eigentlich die ganzen Jahre und Jahrzehnte mir immer sehr treu geblieben.

0: geben. Und das wäre nicht mein Stil. Und das würden die Menschen auch merken, die mich 8 Jahre jetzt dann in Baden-Baden erlebt haben, wenn ich von heute auf morgen auf einmal völlig anders auftreten würde. Mhm. Insofern, nein, ich würde sicherlich einiges anders machen, auch in den vergangenen 8 Jahren, was mir dann sicherlich zu einem Erfolg auch eher geholfen hätte. Aber diese Art des Wahlkampfs wäre tatsächlich nicht meiner.
1: Wenn Sie sagen, Sie hätten ein bisschen was anders gemacht in den letzten 8 Jahren, dann meinen Sie damit die Öffentlichkeitswirksamkeit oder die inhaltliche Arbeit?
0: Es gab mal eine kluge Beschreibung von der früheren Oberbürgermeisterin von Frankfurt, Petra Roth. Und sie beschrieb und sagte, als Oberbürgermeister hat man Verantwortung auf beiden Schultern. Auf der einen Schulter für das Heute, Jetzt und Hier. Dass die Straße sauber ist, dass die Straßenbahn pünktlich fährt, dass der Bus zuverlässig ist. Und auf der anderen Schulter hat man die Verantwortung für die Frage, wo steht meine Stadt in 10, in 20, in 30 Jahren? Also die Langfristperspektive, die Strategie. Und ich habe tatsächlich traditionell eigentlich immer sehr stark Wert gelegt auf die langfristige Perspektive, nicht nur in Baden-Baden, auch an meinen früheren Wirkungsstätten. Und durch Corona in den letzten 2 Jahren ist der direkte Dialog mit dem Bürger bei Festen, bei Hockertze, bei Vereinsjubiläen, beim Weihnachtsmarkt, das ist alles flach gefallen. Das heißt, die letzten 2 Jahre hatte ich kaum noch den direkten Dialog mit dem Bürger. Und das hat mich ein Stück weit vielleicht entfremdet.
1: Ja.
0: Und genau in diese Kerbe ist Dietmar Späth reingegangen.
1: Lösen wir uns mal ein bisschen von der konkreten Wahl. Sprechen wir über das Amt des Oberbürgermeisters, der Oberbürgermeisterin oder eines Bürgermeisters insgesamt. Wer gewählt werden möchte für 8 Jahre, das ist ja auch eine relativ lange Zeit. Welche Rolle spielt denn Ihrer Einschätzung nach ein Abnutzungseffekt? Denn es gibt Beispiele, da ist es ähnlich gelaufen wie bei Ihnen. Wenn wir 10, 15 Jahre zurückgehen, hier bei uns in der Region, gab es immer wieder die Situation, dass amtierende Rathauschefs abgewählt worden sind, weil jemand von außen kam, weil jemand kam, der frischen Wind versprochen hat. Und wenn man sich mit Menschen unterhalten hat, dann war das oft der Faktor, dass sie gesagt haben, meine Wahlentscheidung deshalb, weil das ist jemand Neues.
0: Würde ich jetzt in dem Fall etwas anders bewerten. Ja. Es gab durchaus einige Kritiker im Gemeinderat, in der Öffentlichkeit und auch in einem Medium, was bei uns online sehr stark auch agiert. Und dort wurde ich in den letzten Jahren sehr, sehr stark attackiert. Das ist Baden-Baden spezifisch. Das können meine Vorgänger auch bestätigen. Da gibt es nicht grau, da gibt es schwarz und weiß. Und für einige war ich tatsächlich eine Person, die eben für Baden-Baden nicht das Richtige macht. Und da wurde ich sehr stark angeschossen. Und wenn man das penetriert und jeden Tag immer wieder und auch die Medien das immer wieder kolportieren, über Leserbriefe von Menschen, die nicht mit ihrem Klarnamen die Leserbriefe schreiben, sondern mit Kunstnamen. Und das täglich, das verfängt irgendwann. Und dann kann es schon sein, wenn dann ein Mitbewerber kommt und sagt, also jetzt kommt jemand Neues und der macht alles besser, dass dann so bei den Menschen, ah ja stimmt, da haben wir was gelesen. Das waren völlige Fake News, völlig. Ging bis hin zu staatsanwaltschaftlichen Ermittlungen, die eingestellt wurden, weil nichts an der Behauptung war. Aber es ist eine Möglichkeit, jemanden richtig zu attackieren und das habe ich erlebt.
1: Machen wir einen Schnitt, sprechen wir über den Menschen, Margret Mergen, und den Weg, den Sie gegangen sind bis heute. Sie haben ja schon gesagt, Sie haben eine sehr lange Erfahrung in der kommunalen Politik, in der kommunalen Verwaltung. Und Ihr Weg war jetzt anders als vielleicht auch bei vielen Menschen, die irgendwann in Amt gewählt werden. Nicht der, dass Sie gesagt haben, ich möchte gern die Verantwortung, ich möchte Macht haben und arbeite mich dann rein, sondern Sie sind über den Fachweg sozusagen gekommen. Kommen nicht von hier, aus der Ecke Münster, Geografie studiert und dann irgendwann in Karlsruhe aufgeschlagen. Wie kam es dazu?
0: Ich wollte eigentlich tatsächlich die Stadt nach dem Maß des Menschen entwickeln. In meiner Kindheit wurde damals in den 70er Jahren die autogerechte Stadt gebaut.
1: Ja.
0: Bäume gefällt, Straßen ganz groß, Autos sind wichtig. Und ich habe damals schon gesagt, das gefällt mir nicht, das möchte ich anders machen. Habe deswegen Stadtplanung, Geografie studiert, habe am Ende des Studiums die Chance bekommen, hier in der Stadt Karlsruhe als Trainee einzusteigen, weil ich selbst noch nicht wusste, welches Berufsbild hilft mir, meine Ziele umzusetzen. Und war sehr glücklich, dass ich unter Gerhard Seiler hier in Karlsruhe viele Chancen bekommen habe und so immer mehr Verantwortung bekommen. Und das hat mir auch wirklich Freude gemacht. Und ich glaube, ich konnte sowohl in Karlsruhe als auch in Heilbronn als

0: auch in Baden-Baden dazu beitragen, dass unsere Städte immer lebenswerter werden.
1: Sie haben Gerhard Seiler angesprochen, damals Oberbürgermeister hier in der Stadt Karlsruhe. Irgendwann hat sich es dann aber doch nach dem, was man, glaube ich, Macht nennt, da so ein bisschen hingezogen, wenn man den Fachweg weitergeht. Man kann dann Amtsleiter beispielsweise werden. Irgendwann muss man sich dem Wähler stellen oder zumindest dem Gemeinderat, der einen wählt. Wie kam es dazu?
0: Es gab noch nicht so viele Frauen in Führungsfunktionen Ende der 90er und auch nicht in politischen Ämtern. Und ich war damals 31, als ich Kämmerin wurde hier in Karlsruhe. Das war relativ jung. Und ich war dann 38, als ich gefragt wurde, ob ich in Heilbronn als erste Bürgermeisterin in die Verantwortung gehen möchte. Und ich kannte den damaligen Oberbürgermeister und habe gesagt, ja, wer gestalten will, der muss nicht nur hart arbeiten, sondern auch Verantwortung übernehmen. Und da ist man irgendwann an dieser Grenze der politischen Verantwortung. Wohl wissend, dass Politik ein schwieriges Geschäft ist, was nicht nur mit Daten, Zahlen, Fakten arbeitet, sondern mit Stimmungen, mit Strömungen, mit großpolitischen Wetterlagen. Und das fand ich spannend. Wie so ein Seiltänzer schaffe ich auch über dieses Seil zu laufen und trotzdem am Ende etwas Gutes zu erreichen.
1: Sie haben ein CDU-Parteibuch und ich meine mich dunkel zu erinnern, wir haben vor vielen Jahren schon mal ein Interview gemacht, dass Sie mal sowas gesagt haben, wie dass das jetzt keine Liebesheirat war, sondern das war durchaus ein Instrument. Um Ziele zu erreichen? Oder erinnere ich mich falsch?
0: Nein, Sie erinnern sich richtig. Ich wollte tatsächlich eigentlich nie über eine Parteizugehörigkeit Verantwortung bekommen. Aber mir hat auch da Gerhard Seiler gesagt, damals, als ich von ihm gefragt wurde, ob ich Kämmerin werden will, und ich war damals mit dem Fahrrad unterwegs, habe selbst Zigaretten gedreht und auch kleidungsmäßig eher ein bisschen wild unterwegs. Und dann sagte er, liebe Frau Mergen, wenn Sie das Vertrauen des Gemeinderates erreichen wollen, dann sollten Sie sich auch politisch bekennen. Denn der Gemeinderat möchte gerne die Finanzen, in dem Fall der Stadt, in solide Hände. Und ich habe mir damals die Parteien angeschaut und gedacht, wer steht für solide Finanzen, für einen Wirtschaftskurs, für eine gute Mischung zwischen Investition und Sparsamkeit? Und das war die CDU. Und sie ist es tatsächlich für mich bis heute. Die Partei, die diese Themen besonders langfristig und auch solide vertritt. Und deswegen war es dann für mich klar, ich gehe in die CDU, um damit auch Vertrauen zu schaffen bei denen, die mich dann gewählt haben.
1: Haben Sie das mal bereut? Ich glaube, früher konnte man natürlich sagen, dass ein CDU-Parteibuch in einer Stadt, gerade auch in der Stadt Karlsruhe, ein Vorteil ist. Heute muss man Fragezeichen dahinter setzen, glaube ich.
0: Nein, ich habe es nicht bereut. Im Gegenteil, ich habe innerhalb der CDU auch andere Aufgaben übernommen. Ich bin in der kommunalpolitischen Vereinigung, die beispielsweise auf Landesebene oder Bundesebene Landtagsabgeordnete, Bundestagsabgeordnete berät über das, was hier vor Ort in den Kommunen notwendig ist. Ob das Sanierungsprogramme waren für Infrastrukturen, ob das die Bewältigung der Flüchtlingskrise war 2015 oder jetzt auch wieder der Ukraine-Flüchtlinge, ob das der Umgang mit Corona-Pandemie war. Wir erleben vor Ort in der Kommune, wo es klemmt, was wir brauchen. Und dann habe ich dieses Instrument bis heute genutzt, um Rückmeldung zu geben an die Landtags-, an die Bundesabgeordneten und gesagt, wir brauchen an denen der Stelle eure Unterstützung. Das heißt, man kann, wenn man in einer Partei ist, auch Einfluss nehmen auf die Inhalte, auf die Zielsetzung, auf die Art des Arbeitens. Und das tue ich und das halte ich auch für wichtig und würde mich freuen, wenn es mehr davon gäbe.
1: Nun haben Sie Ihre Zeit in Heilbronn angesprochen. Wir springen jetzt mal ein bisschen in der Zeit. Sie waren dann Dezernentin in Karlsruhe. Sie waren dann als erste Bürgermeisterin die Stellvertreterin des Oberbürgermeisters. Und dann kam Baden-Baden. Dann wurden Sie gewählt. Roundabout 8 Jahre ist das her. Baden-Baden, nicht von der Größe her natürlich nicht vergleichbar mit der Stadt Karlsruhe, aber eine Stadt, die im Rampenlicht steht. Eine Stadt, die weit über die Region hinaus bekannt ist. Vermutlich kein OB-Job wie jeder andere. Oder?
0: In der Tat, die Stadt hat 56.000 Einwohner, also eigentlich sehr klein, der kleinste Stadtkreis in Baden-Württemberg. Mhm. Also hat die ganze Aufgabenpalette wie eine Stadt Karlsruhe, auch in der Flüchtlingskrise und so weiter. Das hatte mich gereizt, aber natürlich auch ganz anders als Karlsruhe, eine junge Stadt, 300 Jahre, die noch eine ungeheure Entwicklungsdynamik hat. Baden-Baden eher die Frage, wie kann man diesen Charme und diesen besonderen Flair behutsam weiterentwickeln, unter Berücksichtigung der Qualitäten der letzten auch 200 Jahre? Und wie kann man immer wieder Impulse setzen, dass die Stadt sich neu erfindet, gerade im Bereich Kultur, Internationalität, Sichtbarkeit und auch Anspruch?

0: Anspruchsvolle Tourismusentwicklung, nicht Massentourismus, sondern anspruchsvoll international. Und das waren Punkte, die mich gereizt haben und ich glaube, auch da konnte ich einiges auf den Weg bringen.
1: Wie ist es, wenn man mit Amtskolleginnen und Amtskollegen spricht? Sie haben mir vorhin erzählt, Sie haben sich gestern Abend mit Gerichtspräsidenten getroffen, die in Baden-Baden getagt haben. Sie haben Barack Obama mal getroffen, als er beim Medienpreis in Baden-Baden war. Sie haben Gipfel veranstaltet. Das kann nicht jeder Oberbürgermeister, nicht jede Oberbürgermeisterin von sich behaupten. Ist da manchen Amtskollege auch ein bisschen neidisch, dass Sie da recht viel Klemme abbekommen haben?
0: Das nehme ich an. Wir haben beispielsweise einmal im Jahr immer das Sparkassenforum, wo wirklich viele Oberbürgermeister und auch Landräte aus ganz Baden-Württemberg nach Baden-Baden kommen, um da einen halben Tag zu tagen. Und viele sagen, die Stadt hat sehr viel Charme. Sie ist klein, man kann alles zu Fuß machen. Sie ist einfach sehr schön. Man bewegt sich einfach gerne durch die Stadt. Und ich habe den Eindruck, gerade weil sie so ein bisschen beschaulich im Südwesten liegt, abseits der politischen Aufgeregtheiten von Berlin beispielsweise oder von Brüssel, lässt es sich dort besonders gut tagen und auch, ich sage mal, eine Stadt des Dialogs. Hm? Und so war Baden-Baden immer ein Ort, auch schon in der 200-jährigen Geschichte als Sommerhauptstadt Europas, wo beispielsweise Adenauer und de Gaulle sich vor 70 Jahren getroffen haben, zu zweit, um darüber nachzudenken, wie man den Élysée-Vertrag formieren kann. Der Olympische Kongress hat sich mehrfach in Baden-Baden getroffen, immer zu einem Zeitpunkt, als die Olympischen Spiele kurz vor der Auflösung standen, mit Koreakrieg und Ähnlichem. Immer da war Baden-Baden ein Ort, wo man sich zurückgezogen hat, um zu tagen. So auch die G20-Finanzminister.
1: Ja.
0: Und ich glaube, das macht den Charme der Stadt aus. Und diesen weiter zu kultivieren, war eines meiner Ziele.
1: War eines Ihrer Ziele? Was sind Ihre Erfolge, wenn Sie zurückblicken auf 8 Jahre Marktwert-Mergen in Baden-Baden? Was bleibt von Ihnen?
0: Mir war wichtig, die Stadt sowohl für die Menschen als lebenswerte Stadt weiterzuführen, als auch diese internationale Qualität und Sichtbarkeit. Was den Bürger angeht, die Stadt wächst, sie wächst moderat, aber wir haben in den letzten 8 Jahren 30% mehr Kinder zwischen 1 und 6 Jahren in der Stadt. 30%. Das heißt, ich wollte die Stadt verjüngen, denn sie hat den Nimbus, eine Stadt der, mit einer hohen Durchschnittsalter zu sein. Und ich wollte eine junge Stadt. Das ist gelungen. Wir haben Kindergärten gebaut, Schulen modernisiert. Wir haben wunderschöne Kinderspielplätze, die auch in der ganzen Region beliebt sind. Die Mobilität, der Klimaschutz, das waren alles Themen, die ich mit vorangetrieben habe. Wir haben über 1000 Wohnungen gebaut im Laufe der letzten 8 Jahre, sodass auch das Thema Wohnungsbau und bezahlbarer Wohnraum bei mir sehr hoch auf der Agenda war. Den Wirtschaftsstandort, den SWR gestärkt mit dem neuen Medienzentrum, aber auch andere Firmen angesiedelt, auch innovative Firmen in Kooperation mit dem Cyberforum. Das alles für den Bürger heute, jetzt und hier. Auf der anderen Seite die Internationalität, der Tourismus, die Kulturstadt. Und da bin ich sehr froh, dass es gelungen ist, das Festspielhaus zu kaufen. Immerhin das größte Opernhaus Deutschlands. Und durch die Corona-Zeit zu begleiten, was nicht ganz trivial war, die anderen Kultureinrichtungen voranzubringen, das Kongresshaus zu modernisieren. Ich sehe, was mein Kollege hier in Karlsruhe an Klimmzügen machen muss, um die Stadthalle zu sanieren. Das haben wir alles erledigt. Wir haben die Infrastruktur auf Vordermann gebracht, in der Innenstadt auch verkehrsberuhigte Bereiche geschaffen. Und wir sind seit einem Dreivierteljahr UNESCO-Welterbe.
1: Mhm. Genau darüber würde ich jetzt noch sprechen. Die Bilder habe ich noch vor Augen. Große Freude, unter anderem bei Ihnen damals. Was bedeutet das für die Stadt, damit man es einordnen kann? Das ist schon eine große Nummer. Also UNESCO-Welterbe, Kölner Dom beispielsweise, ist eins, das Wattenmeer insgesamt. Und auch die Stadt Baden-Baden gehört jetzt dazu. Ist natürlich zunächst mal nur ein Titel, aber was bedeutet der?
0: Wir sind es tatsächlich gemeinsam mit 10 Bäderstädten aus 7 Ländern in Europa. Denn die UNESCO sagt inzwischen, es reicht nicht mehr ein Objekt wie den Kölner Dom. Es muss eine sogenannte serielle Bewerbung sein, also typenähnliche Phänomene und das transnational, also grenzüberschreitend. Ich war jetzt Sprecherin dieser 11 Städte in den letzten Jahren in einem intensiven Arbeitsprozess. Und es geht um 2 Dinge. Zum einen sich bewusst machen, der Bevölkerung, aber auch den Gästen, was waren die besonderen Qualitäten der letzten 200 Jahre? Warum haben sich Städte als Wohlfühlorte entwickelt? Mhm. Und das ist die Harmonie von Architektur, von Parkanlagen, von gesellschaftlichen Angeboten, eine Entschleunigung, eine sehr starke Berücksichtigung der Natur. Und das alles auf einem sehr hohen Niveau des Miteinanders.

0: Das ist so ein bisschen die historische Komponente. Und die Zukunftskomponente ist mehr den europäischen Dialog weiterführen. Damals schon haben die Architekten voneinander kopiert. Die Künstler sind und die Musiker sind genau in diesen Städten Wochen, Monate lang gewesen, um dort die Menschen auch zu begeistern, zu unterhalten. Es gab die europäischen Salons, die Salonkonzerte, die Dialoge, alles en français. Und es war damals schon ein gemeinsames Europa. Und diesen Gedanken wieder stärker hereinzubringen, gerade jetzt, wo wir merken, der Krieg steht im Grunde nur wenige Kilometer vor den Grenzen von Europa, von Grenzen zu Deutschland, finde ich es so wichtig, wieder zu erinnern an diese europäischen Gemeinsamkeiten. Und die liegen sehr stark in der Kultur, sehr stark in der Entwicklung, in der Denkweise. Und dieses Momentum wieder aufzugreifen und lebendig werden zu lassen, das ist eines der wichtigen Ziele auch der UNESCO. Es geht nicht darum, eine Käseglocke über die Stadt zu stülpen und alles zu erhalten wie in einem Schmuckkästchen, sondern diese gemeinsamen positiven Strömungen weiterzuentwickeln.
1: Machen wir noch mal einen Schnitt an dieser Stelle. Ich würde gerne noch ein anderes Thema ansprechen aus Ihrer jüngeren Geschichte, das auch regional hier natürlich durch die Schlagzeilen gegangen ist. Wir springen knapp 3 Jahre zurück. Ich glaube, es war der August 2019. Sie waren im Sommerurlaub mit Ihrem Mann gemeinsam auf dem Motorrad unterwegs, waren auf dem Rückweg und dann ist ein Unfall passiert.
0: Ja, das war in der Tat eine Zäsur, ein unverschuldeter Motorradunfall. Jemand ist uns reingefahren. Mein Mann war 7 Wochen auf der Intensivstation, insgesamt 7 Monate in Krankenhaus- und Reha-Einrichtungen. Und mit der Folge, dass ihm leider das rechte Bein abgenommen werden musste. Und der damit deutlich beeinträchtigt ist in der Mobilität. Und ich holte ihn ab hier aus Langensteinbach, aus Dobel, am Tag, als Corona kam. Der erste Corona-Fall in Baden-Baden. Und man kann sich vorstellen, man ist 7 Monate raus, nur Krankenhaus und so weiter, kommt nach Haus, freut sich auf alle. Und dann kommt der Lockdown. Das war echt harte Zeit. Mein Mann ist aber jemand, der nicht lange darüber grämt, warum ihm das passiert ist und hätte man was anders machen können. Nein, wir sind 29 Jahre unfallfrei gefahren. Ich glaube 250.000 Kilometer mit dem Motorrad. Und das hat uns bis zum Schluss Freude gemacht. Er ist jemand, der sagt, jetzt gucken wir nach vorn und gucken, was geht. Und das tun wir jetzt seit knapp 3 Jahren und wir entdecken immer wieder neue Möglichkeiten, dass er alleine mobil ist oder auch mit mir gemeinsam. Und so fahren wir jetzt nicht mehr Motorrad und zelten, sondern wir sind jetzt angefangen, mit dem Wohnwagen zu fahren. Und haben gemerkt, das ist zwar nicht ganz so schön, aber auch sehr schön. Und so gewinnen wir dem etwas eingeschränkten Möglichkeiten immer wieder neue Freiheiten ab und das macht uns Spaß.
1: Sie sind glücklicherweise nur leicht verletzt worden damals beim Unfall, um das noch zu komplettieren. Und Sie sind aber früh auch offensiv mit der Situation umgegangen. Schon vorher haben Sie Ihren Mann nicht, das tun ja manche, versteckt, sondern Sie sind sehr offensiv mit ihm gemeinsam aufgetreten. Und ich finde, Sie gehen bewundernswert positiv mit dieser Situation um. Ich glaube, manche Menschen würden aus diesem Loch nicht so schnell wieder rauskommen. Ist das grundsätzlich Ihr Naturell, auch das Naturell Ihres Mannes? Ich weiß nicht, ob Sie für ihn sprechen können.
0: Also er ist sicherlich so jemand, dass er nicht lange jammert, über was nicht geht. Und ich habe diesen Spruch, auch Bibelspruch, möchte Dinge ändern, die ich ändern kann und Dinge akzeptieren, die ich nicht ändern kann und die Weisheit, das eine vom anderen zu unterscheiden. Und das ist ein Faktum, das kann ich nicht ändern. Bein ist ab, wächst nicht mehr nach. Und deswegen sind wir neugierig und da habe ich mich schon sehr früh ertappt. Immer wenn ich sah, dass irgendein Mensch ähnliche Beeinträchtigungen hatte, bin ich hin, habe gefragt, wie funktioniert das? Was für einen Rollstuhl haben Sie? Ah, das ist ein Handbike. Wolfgang Schäuble beispielsweise. Den treffen wir hin und wieder im Festspielhaus. Und er hat gesagt, hey, da gibt es so ein Handbike, das gibt es in einer Firma hier in Bühl, damit kann man toll Fahrrad fahren. Und so sind wir eigentlich immer neugierig zu gucken, was gibt es und wo können wir uns das Leben erleichtern.
1: Was fühlen Sie, wenn Sie nach Karlsruhe zurückkehren? Ihre alte Wirkungsstätte, heute sind Sie zu Besuch hier. Als wir uns vorhin kurz unterhalten haben, hatten Sie auch gleich ein paar Fragen auf Lager zur aktuellen Situation. Interessiert Sie schon noch,
0: Ja,
1: wie sich auch diese
0: total,
1: Stadt entwickelt?
0: total. Ich war ja über 20 Jahre hier in Karlsruhe in 2 verschiedenen Phasen. Und egal, wo ich hingucke, ich entdecke Themen, Projekte, Entwicklungen, wo ich mitwirken durfte. An jeder Ecke. Und hier beim Schlachthof, wir hatten uns eben überhaupt unterhalten. Ich war noch hier im Schlachthof Ende der 80er Jahre, als hier noch

0: geschlachtet wurde. Und solche Transformationsprozesse mit begleitet zu haben, oder auch das ZKM oder Karlsruhe Südost, die Stadtbahn, die Kombilösung. Und das ist einfach ein sehr befriedigendes Gefühl, wenn man entdeckt, man kann über auch die berufliche Tätigkeit Dinge positiv mit beeinflussen, selbst wenn man nur ein kleines Rädchen im Gefüge ist. Ja, und das erfüllt mich immer wieder mit großer Freude, und Karlsruhe hat sich toll entwickelt. Wir kommen sehr gerne her, und tut manchmal auch ganz gut, wenn man so von Baden-Baden mal eine Auszeit nimmt, denn Baden-Baden ist schon klein und man kennt sich. Und hier bewegen wir uns wie irgendjemand, und man geht in die alten Studikneipen, wo man früher schon mal war, und das ist eine tolle Alternative.
1: Die spannendste Frage habe ich mir jetzt bis zum Ende unserer Sendung aufgehoben, nämlich die, wie es weitergeht. Margret Mergen, bald viel Zeit, um mit dem Wohnwagen, Wohnmobil durch die Gegend zu fahren, zu zelten. Aber ich könnte mir vorstellen, das allein wird Ihnen auch nicht ausreichen. Und Sie sind ein kreativer Mensch. Also ich könnte mir auch vorstellen, Sie haben Ideen, wie es weitergeht.
0: Also mein Mann arbeitet noch voll. Er ist viel im Homeoffice, aber er ist immer noch im Ministerium in Stuttgart. Denn wir waren ja nun beide darauf eingestellt, dass wir noch viele Jahre arbeiten. Ich schaue jetzt im Moment, ich habe jetzt auch im Rahmen der Politik wieder eine Aufgabe bekommen zum Thema Kommunales und Bevölkerungsschutz. Da geht es auch so um diese Beratung der Landtagsabgeordneten. Da gibt es sogenannte Landesfachausschüsse. Dort darf ich den Vorsitz künftig übernehmen. Ich bin im Dialog auch zum Thema Digitalisierung mit Städten, eventuell da einiges voranzutreiben. Wir hatten gerade gestern bei uns Workshops mit unseren Führungskräften zum Thema Digitalisierung. Ich bin zwar technisch völlig unbegabt, aber mir ist klar, warum das Ganze zielführend ist. Da könnte ich mir vorstellen, noch mal ein bisschen unterstützend tätig zu sein. Und ich bin auch gefragt worden, bei unseren Kirchen gibt es Strukturveränderungen, und auch da eventuell moderierend mitzuhelfen. Und also so in die Richtung. Nicht mehr Hauptjob, nicht mehr eine 80-Stunden-Woche, sondern tatsächlich eher Dinge, die ich wichtig finde, wo ich, glaube ich, vielleicht auch Kompetenzen einbringen kann, um tatsächlich auch noch mal hier und da etwas zu beeinflussen. Und in der anderen Zeit sicherlich mehr Sport machen, was die letzten Jahre immer auf der Strecke geblieben ist. Ich habe gemerkt, dass mein Klavier völlig verstimmt ist. Die Gitarrenseiten müssen aufgezogen werden. Ein bisschen Gärtnern wäre nicht schlecht. Also viele Dinge, die ich immer schon gerne getan hätte, zu denen ich nie gekommen bin, bis hin zu Besuch von Freunden und Familie, die auch immer Rücksicht nehmen mussten auf meinen Terminkalender. Und so versuche ich, die neuen Freiheiten ganz in mich aufzunehmen und dann zu schauen, wohin es mich treibt.
1: Wir müssen uns also keine Sorgen machen, dass Ihnen langweilig wird.
0: Och, das gibt es sicherlich schon. Also da bin ich ziemlich sicher, wenn Sie durchgeplant sind.
1: Ja.
0: Ich würde sagen, jetzt seit ich Kämmerin wurde, damals 1993, so eine 70, 80-Stunden-Woche und das jetzt auch am Wochenende, das wird schon eine Zäsur werden. Da wird es im November so manche graue Tage geben, wo ich denke, oh je, was mache ich denn heute?
1: Ja.
0: Aber ich bin sicher, mir fallen viele Dinge ein, was man tun kann.
1: Wahrscheinlich Gewohnheitssache.
0: Ja, aber man muss sich auch ein bisschen, glaube ich, auch auffordern, nicht hängen lassen, ganz bewusst auch auf Menschen zugehen und die Netzwerke einfach auf andere Weise aktivieren. Und das ist nochmal eine neue Herausforderung. Und ich bin jetzt gut 60 und ich glaube, das ist eigentlich ein ganz guter Zeitpunkt, nochmal ganz neue Seiten an sich zu entdecken.
1: Margret Mergen, ich danke Ihnen ganz herzlich, dass Sie heute nach Karlsruhe gekommen sind und für das interessante Gespräch. Und vor allen Dingen alles Gute Ihnen für.
0: Ich danke Ihnen auch für das schöne Interview und ich wünsche Karlsruhe weiterhin so viel Erfolg und eine tolle Entwicklung.
1: Schön, dass Sie hier sind heute. Liebe Zuschauer, das war Talk im Schlachthof. Danke Ihnen fürs Zuschauen. Eine gute Zeit und wenn Sie mögen, gern bis zum nächsten Mal. Tschüss.
2: Seit über 150 Jahren ist der Hauptfriedhof Karlsruhe ein Ort der Erinnerung und Geschichte. Seine Architektur, kunstvollen Grabmäler und grünen Oasen machen ihn zu einem einzigartigen Denkmal. Doch er ist mehr als ein Ort der Trauer. Hier verschmelzen Vergangenheit und Gegenwart.
3: Heute ist ja unser Hauptfriedhof etwas außerhalb vom Zentrum, aber früher, nach der Gründung Karlsruhes in dieser Zeit, da gab es den ersten Friedhof hier, wo heute der Marktplatz ist, und dann nochmal einen an der kleinen Kirche. Also ganz zentral gelegen waren diese Friedhöfe. Und zusätzlich gab es natürlich in den umliegenden Stadtteilen, also nein, in den umliegenden Dörfern, damals waren es ja noch keine Stadtteile von Karlsruhe.
2: Simone Maria Dietz ist Kunsthistorikerin und im Infocenter des Hauptfriedhofs in Karlsruhe tätig.
4: Aber wie Sie das vom Areal

0: Diese Friedhöfe weichen. Sie wurden dann kurz vorm Wechsel zum 19. Jahrhundert eingeebnet. Es wurde ein neuer Friedhof angelegt. Das ist der, den wir heute als alten Friedhof bezeichnen. Er befand sich dann an der Kapellenstraße. Es gab damals schon mahnende Stimmen in der Bevölkerung bzw. auch im Stadtrat, die gesagt haben, das ist zu nah an der Stadt dran. Der Friedhof wird auch eingeholt werden binnen weniger Jahrzehnte. Man wird auch diesen Friedhof verlegen müssen. Aber die Stadt Karlsruhe hatte das Problem, dass es eben da kein Areal gab, das städtischer Grundbesitz gewesen wäre. Was letztlich dann dazu geführt hat, dass wir heute auf dem dritten Friedhof der Stadt Karlsruhe stehen, nämlich demjenigen, der dann als erster Friedhof außerhalb des Stadtareals angelegt wurde.
1: Bereits zum zweiten Mal musste der christliche Friedhof der Stadt Karlsruhe aus Platzgründen verlegt werden. Und man begann daher zur Mitte des 19. Jahrhunderts mit ersten Planungen zu einer neuen Erschließung. Die sich immer stärker entwickelnde Residenz verfügte jedoch nicht über ausreichende Gemarkungsflächen, weshalb der damalige Oberbürgermeister Wilhelm Lauter gezwungen war, Verhandlungen mit der Gemeinde Rindheim zu führen, um von ihr das benötigte Land zu erwerben. Auf der Fläche von 15,3 Hektar entstanden daraufhin die Entwürfe des Karlsruher Stadtbaumeisters Josef Durm zur Gestaltung der Gesamtanlage und den Eingangsgebäuden mit der Kapelle.
0: Für Josef Durm war es ungemein wichtig, bewusst zu machen, dass da ein Friedhof entsteht, weit außerhalb der Stadt, der für die Bürger ist. Und das sollte sichtbar sein. Und deswegen ist schon der Eingangsbereich für ihn enorm wichtig gewesen.
1: Durm lehnte sich an die Prinzipien der englischen Gartengestaltung an und schuf einen Friedhof zum Gedenken und Lustwandeln. Entgegen der bis zu dieser Zeit üblichen barocken, strengen und symmetrischen Form einer solchen Anlage, modellierte er die Landschaft mit Rasenflächen, Baumgruppen, einem künstlich aufgeschütteten Hügel und von Platanen und Eiben gesäumte, geschwungene Wege, die den Blick in die Tiefe des Geländes erst wieder an der nächsten Biegung freigaben.
0: Nach so etwa 10 Jahren hat die Stadt Karlsruhe dann auch dafür gesorgt, durch Verbot auch dafür gesorgt, dass man nicht mehr durch die Straßen hindurchging, sondern dass die Verabschiedung hier am Friedhof stattfand, in der heutigen großen Kapelle. Und eigentlich haben sie ein Stück weit noch den Gang, den man damals auch mit dabei hatte, indem sie nach der Trauerfeierlichkeit aus der Kapelle herauskommen, über den Friedhof ans Grab gehen. Und es ist schon ein sehr wichtiger Moment auch, dieses sich bewusst machen, sich selber sagen, der Verstorbene ist hier und er wird hier zu Grabe getragen. Und das Grab wird dann verschlossen.
2: Als er angelegt wurde, hat man ausschließlich beerdigt, das heißt im Sarg bestattet. Wir haben 1904 das erste Krematorium hier auf dem Friedhof eröffnet und seit diesen 120 Jahren entwickelt sich die Feuerbestattung in Karlsruhe. Wir haben einen symbolischen Trauerweg angelegt. Nun, dieser Lernort, der symbolische Trauerweg, zeigt ganz anschaulich und greifbar, wie es trauernden Menschen ergeht, was die durchleben, was die erleben und wie sie unter Umständen auch mit der eigenen Situation besser zurechtkommen können. Also es ist ein Lernort für alle, für die Betroffenen, für die Nicht-Betroffenen. Und wenn ich an unsere Kinderwelten denke, an unseren Spielplatz, der ja ein Lernort ist für Kinder und Jugendliche, aber auch für Erwachsene, dort zeigen wir, wie es trauernden Kindern geht. Ein Kind, das um einen Elternteil, um Papa oder Mama trauert, ist in einer Situation, die ist fast schon unbeschreiblich.
1: Den Campo Santo mit der großen Kapelle errichtete Josef Durm im Stil der italienischen Frührenaissance. Der Säulengang mit den sich darunter befindenden Gruften zeigt deutliche Bezüge zum florentinischen Findelhaus. Und die Fassade der Kapelle ist an die kleine Kirche St. Bernardino in Perugia angelehnt.
0: Alles, was in der Stadtgeschichte sowohl für das Markgrafen, später Großherzogtum Baden, aber auch für die kleine Stadtpolitik wichtig gewesen ist, spiegelt sich auf dem Friedhof wieder. Wir finden hier die Menschen, die am heutigen KIT wichtig gewesen waren zu ihrer Zeit, aber auch der Akademie der Bildenden Künste. Wir haben Bürgermeister, Oberbürgermeister, wir haben Politikerinnen, die gar in der allerersten Stunde hier tätig

0: Ästhetikwaren. Also sie begegnen hier jedem Blickwinkel der Stadtgeschichte. Kunst, Kultur, Politik, Wissenschaft, Wirtschaft, alles. Der Karlsruher Hauptfriedhof ist ja ein Parkfriedhof und er ist der allererste kommunale Parkfriedhof, den es in Deutschland gibt. Warum Parkfriedhof? Weil Durm wollte, dass die Menschen hier spazieren gehen, ihre Gedanken loslassen. Für manchen Besucher ist es heute ein wenig schwierig, aber in der alten Anlage gibt es eigentlich nur vier Wege. Zwei Wege an den jeweiligen Mauern und zwei parallel führende Hauptwege. Aber sie sind nicht gerade, sondern sie winden sich ganz leicht. Und an ihren Wegen sind große alte Platanen, die den Blick für den Besucher immer wieder eingrenzen. Und dadurch hat man so das Gefühl, erst an der nächsten Wegbiegung erkenne ich, wie es tatsächlich weitergeht.
1: Der Hauptfriedhof wurde in seiner 150-jährigen Geschichte ständig erweitert und verändert.
2: In dieser ersten Erweiterungsfläche des Hauptfriedhofes wurden im Ersten Weltkrieg und auch dann natürlich im Zweiten Weltkrieg die Soldatengräber und die Zivilopfergräber angelegt. Beispielsweise so dramatische oder tragische Grabanlagen wie die Verstorbenen aus dem Unglück des Zirkus Hagenbecks, der im Ersten Weltkrieg 1916 bombardiert wurde und wo an einem Tag, in einem Augenblick, wenn man so will, 120 Opfer zu beklagen waren.
1: Noch bis 1980 musste die Fläche immer wieder ausgeweitet werden. Doch mit der weiterhin steigenden Zahl an Einäscherungen ist der Platzbedarf deutlich zurückgegangen.
2: Neben den Grabstätten, den einzelnen Gräbern, ist der Baumbestand unser größter Reichtum auf dem Friedhof. Wenn Sie sich umschauen, der Bestand hauptsächlich an Platanen, aber auch an Eichen, Buchen und weiteren Arten von Bäumen ist so alt wie der Friedhof, teilweise noch älter, weil es ja auch bevor der Friedhof hier war, hier am Rande des Hartwaldes Fläche war, die teilweise mit Bäumen versehen war. Und so haben wir beispielsweise auch Eichenbestände, die sind 400 Jahre alt. Das Landschaftsgräberfeld, mein letzter Garten, ist so ein bisschen ein Vorreiter gewesen. Auch bundesweit hat es hohe Beachtung ausgelöst. Und die ganze Friedhofsplanung hat sich in dieser Zeit, in den letzten zwei Jahrzehnten, drei Jahrzehnten fast jetzt schon, in eine Richtung entwickelt, ja, die naturnah daherkommt. Das Bestatten an Bäumen zählt dazu. Wendet sich mehr der Natur zu, wird persönlicher und es entsteht dadurch auch eine höhere Identifikation. Die Menschen empfinden, die Hinterbliebenen und die trauernden Menschen empfinden solche Anlagen als positiv. Sie helfen in ihrer Trauer, in ihrem Trauererleben mit dem Bewusstsein, mein Verstorbener ist an einem schönen Ort, kann der Friedhof sehr stark in der Trauer unterstützen. Auf diesem Friedhof darf sich jeder, der möchte, beerdigen lassen. Es darf jeder hier ein Grab erwerben. Und zu dieser generellen Aussage wäre noch hinzuzufügen, dass auch jede Kultur hier ihren Raum und ihren Platz hat. Also wir haben beispielsweise neben dem jüdischen Friedhof direkt eine Nachbarschaft zu unserem Hauptfriedhof. Wir haben mittlerweile seit den 80er Jahren auch ein muslimisches Grabfeld. Wir haben verschiedene christliche Grabfelder. Wir legen demnächst ein Grabfeld für buddhistische Bestattungen an. Das heißt also, man kann sagen, hier auf diesem Friedhof haben wir Raum und Platz für alle. Es gibt mittlerweile sehr viele Grabarten. Einmal für die Bestattung mit oder die Bestattung von Särgen. Zum anderen aber natürlich auch die Urnengräber gibt es in unterschiedlicher Form. Was wir in Karlsruhe als Besonderheit vorzeigen oder vorweisen können, ist auch die Möglichkeit, dass man Gräber auf Dauer, auf Friedhofsdauer erwerben kann. Eine weitere Besonderheit würde ich in der kostenfreien Bestattung von Kindern auch sehen. Und das ist schwer darauf hinzuweisen, das zeigt, dass wir mit dieser Situation von Eltern, die ein Kind verlieren, so umgehen, dass wir diesen trauernden Menschen wirklich helfen und sie als Allgemeinheit, als Stadtgesellschaft unterstützen.
3: Unsere Friedhöfe und insbesondere natürlich der Hauptfriedhof sind auch sehr, sehr wertvolle Grün- und Parkanlagen, sind für das Stadtklima von Bedeutung, sind aber auch einfach für die Naherholung der Menschen von Bedeutung. Also wir haben auch wunderschöne Baumbestände, insbesondere auf dem Hauptfriedhof, und er ist wirklich auch eine historisch wertvolle Parkanlage. Also ich kann auch nur die Bevölkerung einladen, auch immer mal wieder den Hauptfriedhof oder andere Stadtteilfriedhöfe zu besuchen, weil es einfach auch wirklich sehr, sehr schöne Grünanlagen unserer Stadt sind, die wir auch sehr zu schätzen wissen.
1: Stetige Veränderungen unseres gesellschaftlichen Lebens zeigen sich auch in der Friedhofskultur. Karlsruhe geht hier mit großem Beispiel voran. Ein Vorbild, an dem sich mittlerweile zahlreiche deutsche Friedhöfe orientiert haben.

0: Hallo, herzlich willkommen in unserer Tortenwelt. Samira und ich, wir haben heute richtig Lust auf einen leckeren Kuchen, wir wollen aber den Backofen nicht einschalten und deswegen gibt es einen Kuchen aus dem Kühlschrank, also praktisch einen No-Bake-Cake. Die Basis dafür ist einfach so ein Bröselboden, dann kommt eine leckere Philadelphia-Creme obendrauf und das Ganze aromatisieren wir heute mit etwas Pfefferminze. Und am Ende des Videos möchte ich euch noch auf eine Aktion hinweisen, denn dann gibt es wieder ein super tolles Gewinnspiel, aber das kommt später. Ich lasse euch noch ein bisschen neugierig da sitzen und zeige euch einfach mal kurz die Zutaten. Also, ich habe hier ein paar Kekse und zwar nehme ich da gern Vollkornkekse. Ihr könnt aber auch zum Beispiel Löffelbiskuit nehmen, einfach 100 Gramm. Dann habe ich hier 125 Gramm Butter, 50 Gramm Mandeln gehackte, 50 Gramm Schokodrops. Für die Creme brauchen wir 400 Gramm Frischkäse, da nehme ich gern Philadelphia, 200 Gramm Schlagsahne, eine halbe Zitrone, davon den Saft. Ich habe hier 100 Gramm Puderzucker und später eben noch ein bisschen Pfefferminzsirup, das ist alkoholfrei. Dann noch etwas Sahnesteifmittel und ein paar Himbeeren. Die Samira darf jetzt zuerst die Vollkornkekse einfach mal in so eine Tüte machen. Einfach reinstecken und dann gleich zerbröseln. Und ich gebe schon mal die Butter in einen kleinen Topf. Die zerlasse ich hier drin. Jetzt krabbelst du das schon wieder.
1: Weil ich kann gar nicht so gut
0: sehen. Und die Mandeln gebe ich hier in eine Pfanne. Die röste ich ganz ohne Fett. Einfach ein bisschen an, dann haben sie ein besseres Aroma. Und jetzt zerkleinern wir das einfach mit so einem Nudelholz. Das darfst du machen.
1: Okay.

Dann geben wir da noch die gerösteten Mandeln mit dazu. Und die heiße Butter. Und dann verrühre ich das schön mit einem Löffel oder mit einem Teigschaber zum Beispiel, dass es eine schöne Masse gibt, so eine richtig klebrige. Und jetzt gebe ich hier noch diese Schokotrops mit rein. Dann haben wir nämlich so einen schönen schokoladigen Boden. Das klingt gut, oder? Und jetzt gebe ich immer so etwa einen Esslöffel voll in so kleine Dessertförmchen. Ihr könnt da auch ganz normale Dessertringe nehmen. Ich habe halt welche mit so einem Boden unten drin. Die sind ganz praktisch. Und dann drücke ich das einfach mit so einem Esslöffel schön flach. Falls ihr keine Dessertförmchen und auch nicht diese Dessertschälchen habt, könnt ihr das auch in einem Glas machen. Also dann ist halt ein Glasdessert, was ihr später dann nicht mehr rausstürzen könnt. Aber dann ist es auch ein hübsches Löffeldessert, was man einfach aus dem Glas raus eben löffeln kann. Und ich mache das jetzt ganz kurz und stelle die Förmchen dann ganz kurz kalt. Entweder für 15 Minuten in den Kühlschrank oder für etwa 10 Minuten ins Gefrierfach. Die Förmchen stehen jetzt kalt und ich kann jetzt schon mal die Creme vorbereiten. Habe jetzt hier meine Schlagsahne und schlag die schon mal steif, während Samira mir noch ein paar Himbeeren klaut. Da gebe ich noch ein bisschen Sahnepap mit dazu, also dieses Sahnesteifmittel. Bleibt die Creme auch schon fest. Klausch mir ja alle Himbeeren, du. Die Sahne habe ich jetzt kurz kühl gestellt, weil es bei mir hier in der Küche ziemlich warm ist. Und jetzt bereite ich hier den Frischkäse noch vor. So, einfach in eine Schüssel. Groß genug, dass man eben das Philadelphia schön verrühren kann.

Dann gebe ich da den Puderzucker mit rein. Ein Spritzer Zitronensaft, gerade so für den Geschmack. Das reicht schon. Und dann kommt da nämlich dieser Pfefferminzsirup mit rein. Ihr könnt im Prinzip, wenn ihr jetzt keine Pfefferminze mögt, auch ganz was anderes nehmen. Himbeer, Kokos, ganz egal. Da gibt es ja ganz verschiedene Sorten und ganz verschiedene Geschmacksrichtungen. Und ich habe mich jetzt für die Pfefferminze entschieden, weil die einfach so richtig frisch schmeckt. Bei niedriger Stufe einmal verrühren. Und auch hier gebe ich ein bisschen Sanapat mit rein, damit es schön fest wird. Jetzt kann ich hier noch die Sahne unterheben und dann stelle ich die Creme noch mal ganz kurz kühl, bis einfach der Bröselboden richtig fest ist und dann können wir gleich das Törtchen zusammensetzen. Der Bröselboden ist jetzt schön kalt und jetzt kann ich hier erstmal die Himbeeren reinschichten und dann kommt da die leckere Creme obendrauf. Einfach schön an den Rand legen, denn später, wenn die Törtchen dann aus den Förmchen rauskommen, dann sieht man die schön. Vor allem, wenn ihr es auch in einem Glas macht, finde ich es immer toll, wenn die Himbeeren schön am Rand sind und dann einfach noch innen ein bisschen ausfüllen. Und jetzt nehme ich mir die Pfefferminzcreme und fülle die in einen Einwegspritzbeutel, dann habe ich es einfach leichter, das gleich in die Förmchen einzufüllen. Vor allem, wenn ihr das auch in den Gläschen macht, könnt ihr viel sauberer arbeiten. Aber natürlich geht es auch mit einem ganz normalen kleinen Löffel. Dauert nur ein bisschen länger. Dann unten einfach eine Spitze wegschneiden. Oben den Verschluss immer schön drehen, damit hinten nichts rausquillt. Und dann die Förmchen damit füllen. Dann klopfe ich die erst noch ein bisschen, denn da sind ja manchmal viele Luftlöcher drin und die Creme soll ja überall rein. Und jetzt streiche ich das gerade mit so einer kleinen Winkelpalette noch ein bisschen glatt, damit die Oberfläche auch schön aussieht. Muss man nicht machen, kann man machen, wenn man Lust drauf hat. Und dann stelle ich die noch mal kurz kühl und dann können wir sie gleich fertigstellen. Meine Törtchen sind jetzt schön kalt und im Prinzip auch schon fertig, aber ich werde sie jetzt noch ein bisschen dekorieren, damit sie noch schöner werden. Und zwar bekommen die von bei mir jetzt gleich noch einen Schokorand. Aber zuerst nehme ich jetzt hier mal die Förmchen raus. Die kann man ganz leicht von unten nach oben drücken. Und weil die jetzt so eben nicht so hübsch aussehen, kriegen sie noch diesen hübschen Schokorand. Aber erst mal unten noch den Boden ablösen. Dann setze ich sie auf einen Teller. Und jetzt habe ich hier einfach ein bisschen geschmolzene Kuvertüre. Die habe ich jetzt temperiert auf 28 Grad. Und die gebe ich mir jetzt hier auf so Backpapierstreifen. Die habe ich vorher zurechtgeschnitten. Und die lege ich dann jetzt gleich außen rum. Also ich habe einfach ausgemessen, wie breit oder wie lang eben der Streifen sein muss, damit er um die Törtchen drumherum passt. Muss auch nicht ganz exakt sein, also es kann auch ein bisschen überlappen. Das kriegt man später wieder weg. Und jetzt mache ich erstmal vier und dann später die nächsten vier. Und jetzt könnt ihr das ganz einfach mit einer Winkelpalette oder mit einem Löffel verstreichen. Jetzt habe ich hier aus dem Eiskühlfach so einen Kühlakku. Damit er jetzt nicht so dreckig wird, lege ich da jetzt so ein Küchentuch drauf und lege das ganz kurz drüber, bevor es auf mein Törtchen kommt. Denn dann wird es einfach schon mal so ein bisschen fest und läuft nicht so schnell. Und in der Zeit verstreiche ich noch kurz die anderen.

Und wenn es dann beginnt, so ein bisschen fester zu werden, nehme ich jetzt diesen Schokoring, lege ihn um das Törtchen herum und dann einfach ankleben. Und das macht jetzt auch nichts, wenn das Papier jetzt hier so ein bisschen überlappt. Das schneiden wir jetzt gleich einfach weg.

Jetzt ist die Schokolade fest. Ich hatte es so etwa eine Minute im Kühlschrank. Jetzt kann ich das Backpapier abziehen, ganz vorsichtig. Und dann, wenn wir da zum Übergang kommen, müsst ihr mit einem Messer so ein bisschen einritzen.

und dann gerade so den Rest abziehen. So, den Überfluss nehme ich jetzt hier runter. Wer möchte, kann jetzt oben die Schokolade noch ein bisschen abbrechen, dass sie einfach ein bisschen unregelmäßiger aussieht, je nachdem, wie ihr das halt haben wollt. Ich gebe auf jeden Fall noch ein Tröpfchen von dem Sirup, von dem Pfefferminzsirup mit rein. Dann so eine aufgeschnittene Schokolade mit Pfefferminz innen drin. Und dann nur noch so ein bisschen.

So sehen jetzt meine fertigen Törtchen aus und die kann man jetzt ganz einfach mit einem Löffel rauslöffeln oder auch mit einer Gabel, denn dieser Bröselboden ist ja ein bisschen fester. Auf jeden Fall sind sie ziemlich einfach in der Herstellung, sehr schnell gemacht und man kann sie halt auch gut vorbereiten. Und wenn ihr dieses Rezept nachmachen wollt, dann geht einfach auf meinen Blog, auf sallys-blog.de. Da gibt es nochmal die genauen Mengenangaben und die Beschreibung, wie das eben geht. Wir sehen uns dann. Bis dann. Tschüss.

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Oldtimer-Liebhaber kommen hier auf ihre Kosten. Vom 10. bis 12. Juli wird Baden-Baden zum Treffpunkt von Oldtimer-Freunden und Automobilbegeisterten aus ganz Europa. Zwischen Kurpark und Lichtenthaler Allee können die Fahrzeugklassiker aus mehr als 100 Jahren bestaunt werden beim 49. internationalen Oldtimer-Meeting. 100 Jahre Berufsfeuerwehr Karlsruhe. Das ist ein Grund zum Feiern. Am 11. Juli dreht sich der ganze Tag und die ganze Nacht rund um das Thema Feuerwehr. Tagsüber locken Mitmachaktionen, Fahrzeug- und Leistungsschau. Ab 20 Uhr wird dann bei der Nacht der Berufsfeuerwehr in der Stadtmitte gefeiert. Die Abendveranstaltung ist kostenpflichtig, der Erlös wird für einen wohltätigen Zweck gespendet.

0: Die Nachrichten bei Baden TV. Herzlich willkommen. Ja, die Nachricht kam überraschend und für viele unverständlich. Die Karlsruher Regierungspräsidentin Silvia Felder wird in den einstweiligen Ruhestand versetzt. Sie wird gegen den ehemaligen CDU-Bundestagsabgeordneten Alexander Föhr ausgetauscht. Gründe dafür wurden nicht genannt. Wir haben mit der Regierungspräsidentin gesprochen.
1: Frau Felder, die Entscheidung von Innenminister Manuel Hagel kam für viele Beobachter überraschend, da ihre Arbeit parteiübergreifend als tadellos und sehr bürgernah gelobt wurde. Wie unvorbereitet hat sie die Nachricht von ihrer Versetzung in den einstweiligen Ruhestand persönlich getroffen?
2: Ja, ziemlich unvorbereitet. Ich habe am 18. Juni einen Anruf vom Justizminister und vor allen Dingen Bezirksvorsitzenden der CDU Moritz Oppelt erhalten, der mir diese Entscheidung mitgeteilt hat, und habe dann am letzten Freitag den Anruf vom Innenminister bekommen, auch ohne Termin. Und der Termin, dass ich jetzt bereits am kommenden Freitag in den einstweiligen Ruhestand versetzt werde, habe ich dann am Sonntag erhalten. Also insofern eine schnelle und kurze Entscheidung, und damit gerechnet hatte ich natürlich nicht.
1: Regierungspräsidenten sind politische Beamte. Das Risiko, vorzeitig gehen zu müssen, gehört theoretisch zum Amt dazu. Dennoch hinterlässt der Wechsel den Eindruck einer rein parteipolitischen Rochade, um Platz für ein neues Netzwerk im Innenministerium zu machen. Empfinden Sie diese Entscheidung als fair gegenüber Ihrer geleisteten Arbeit?
2: Ich habe nicht zu beurteilen, ob die Entscheidung fair ist. Ich bin politische Beamtin und kann damit jeden Tag abberufen werden, und so ist es in diesem Fall.
1: Sie haben das Regierungspräsidium Karlsruhe 7 Jahre lang auch durch krisenhafte Zeiten gesteuert und begleitet. Auf welche Erfolge oder Projekte in der Region, sei es beim Hochwasserschutz oder bei der Infrastruktur oder der Verwaltung, blicken Sie mit größtem Stolz zurück?
2: Also ganz großes Empfinden ist natürlich das Pumpspeicherkraftwerk in Forbach, was gebaut wird, weil ich glaube, das ist wirklich etwas sehr Besonderes, passt natürlich in die Zeit, erneuerbare Energien stehen im Vordergrund. Ich darf da auch Tunnelpatin sein, also insofern ist es natürlich schon ein tolles Projekt, auch sehr heimatnah bei mir. Aber wenn Sie zum Beispiel mal die Hochbrücke in Horb, dieses riesige Bauwerk anschauen, dann ist auch das wirklich was sehr Beeindruckendes an Ingenieurskunst, an Planungskunst. Also insofern haben wir da, glaube ich, einige Projekte, Hochwasserökologieprojekte. Unsere Mobilitätspakte laufen, glaube ich, sehr gut und sind da auch ein Schritt in die Richtung zum Umdenken. Natürlich die erneuerbaren Energien, die wir haben, und natürlich der Leitungsbau, den wir dringend brauchen. Auch da haben wir viele Dinge umgesetzt. Also insofern, ich glaube, das ist ganz schwierig auszusuchen und auszuwählen. Beim Thema Migration sind wir wirklich weit gekommen. Es ist ein schwieriges Thema, für alle ein schwieriges Thema, aber wir handeln das gut, und das ist, glaube ich, fast schon so ein bisschen selbstverständlich, dass alles gut und rund läuft. Das ist es aber nur, weil hier eine tolle Verwaltung dahinter steht, tolle Menschen, die eigentlich alles geben, um diese Dinge nach außen relativ geräuschlos umzusetzen.
1: Wenn man jetzt so abrupt aus dem Amt ausscheidet, bleiben ja oft auch Dinge liegen. Welches wichtige Großprojekt für den Regierungsbezirk Karlsruhe hätten Sie in Ihrer Amtszeit gerne noch selbst zu Ende geführt?
2: Ja, vielleicht tatsächlich die Hochbrücke Horb hätte ich schon noch ganz gerne mit eröffnet. Aber da gibt es viele Dinge, die ich auch habe eröffnen dürfen, wo dann Vorgänger mehr gestaltet haben. Und von daher, das ist so, wenn der politische Wechsel dem Amt immanent ist, dann darf man manche Früchte von Vorgängern ernten. Und es ist genauso andersrum, dass viel Vorarbeit geleistet wird und die nächste Generation dann eben eröffnen darf.
1: Ihr Nachfolger wird Alexander Föhr, ein jüngerer CDU-Politiker, der zuletzt aufgrund des neuen Wahlrechts trotz gewonnenen Direktmandats nicht in den Bundestag einziehen konnte. Welchen Rat geben Sie ihm für die herausfordernden Aufgaben an der Schnittstelle zwischen der Stuttgarter Landesregierung und den Rathäusern vor Ort mit auf den Weg?
2: Ich glaube, es ist ganz wichtig, dass man diese Schnittstelle zwischen Kommunen und zwischen Land ordentlich ausfüllt. Das heißt, ganz viel in der Kommunikation sein mit den Kommunen, natürlich dann auch weitertragen ans Land, entsprechende Vorschläge machen. Und ich glaube, mir persönlich ist auch ganz wichtig, dass man ins Haus reinhört, dass man die Mitarbeitenden im Auge hat. Denn wir haben wirklich großartige Mitarbeiterinnen und Mitarbeiter, Wir waren sehr viele im Moment auch dran, an unseren Werten weiterzuarbeiten. Auch da gab es gute Grundlagen. Das Thema Führungsverständnis, Führungskultur, Teamarbeit, ein echtes Miteinander ist gerade bei einer Bündelungsbehörde sehr, sehr wichtig. Weil jeder auf den anderen Rücksicht nehmen muss, verschiedene Themenbereiche zusammenspielen müssen. Und da ist es besonders wichtig, dass man aufeinander hört und miteinander arbeitet.
1: Dann bedanke ich mich für das Gespräch und dass Sie sich Zeit für uns genommen haben.
2: Sehr gerne, Dankeschön.
0: Baden-Baden darf seinen neuen Doppelhaushalt zwar umsetzen, neue Kredite wurden vom Regierungspräsidium jedoch streng verboten. Für die Kurstadt bedeutet das ab sofort einen harten Sparkurs. Wie die Behörde die Entscheidung begründet und wie das Rathaus reagiert, berichtet Lukas Pflaum.
3: Die Stadt Baden-Baden kann ihre Haushaltssatzung für die Jahre 2026 und 2027 vollziehen. Wie das Regierungspräsidium Karlsruhe mitteilt, wurde die Gesetzmäßigkeit des Doppelhaushalts bestätigt. Allerdings ist die Genehmigung mit der Auflage verbunden.

0: gebunden, den Haushalt weiter zu konsolidieren. Neue Kreditaufnahmen sowie Verpflichtungsermächtigungen wurden von der Behörde nicht genehmigt. Zur Begründung verweist das Regierungspräsidium auf das Gemeindewirtschaftsrecht, wonach Kredite nur bei dauerhafter Leistungsfähigkeit der Kommune zulässig sind. Die Entscheidung trifft die Stadt in einer Phase erheblichen finanziellen Drucks. Der aktuelle Haushaltsplan sieht für dieses Jahr ein Minus von rund 8,5 Millionen vor. Für das kommende Jahr wird ein Defizit von fast 37 Millionen Euro erwartet. Bereits am Montagabend hatte Oberbürgermeister Thomas Jung im Gemeinderat angekündigt, dass der Haushalt in dieser Form keine vollständige Genehmigung erhalten werde. Auf Anfrage unseres Senders teilte die Stadtverwaltung nun schriftlich mit, dass man die Entscheidung des Regierungspräsidiums einschließlich der Begründung derzeit sorgfältig prüfe. Vor diesem Hintergrund könne man aktuell noch keine weitergehenden inhaltlichen Fragen beantworten. Die Ausgestaltung der Sparmaßnahmen liegt im Rahmen des Selbstverwaltungsrechts bei der Stadt. Das Gesetz gibt hierfür eine klare Reihenfolge vor, die von der Kürzung freiwilliger Leistungen bis hin zu Steueranpassungen reicht. Aufgrund der Haushaltslage wurden in Baden-Baden bereits Großprojekte wie die Feuerwache oder das Stadtarchiv auf Eis gelegt. Da der Gemeinderat jedoch erst vor wenigen Tagen beschloss, die Erhöhung der Kita-Gebühren auszusetzen bzw. zu begrenzen, verschärft sich nun die politische Debatte, wo künftig weitere Einschnitte drohen.
1: Am 12. Juli wählt Stutensee einen neuen Oberbürgermeister. Drei Kandidaten stehen zur Wahl, die wir zum Gespräch eingeladen haben. Heute Mittag zu Gast im Studio Frank Burkhardt. Herr Burkhardt, Sie leben aktuell in der Gemeinde Gronau. Dort sind Sie auch seit knapp 10 Jahren Bürgermeister. Außerdem sind Sie der stellvertretende Kreisvorsitzende der CDU-Landkreis Karlsruhe und haben dadurch natürlich schon einiges an Erfahrung in der Verwaltung und Kommunalpolitik. Vom Bürgermeister zum Oberbürgermeister, ist das Ihre Idee? Also geht es hier um einen Karriereschritt in Stutensee?
2: Ja, also grundsätzlich ist es so, dass ich mich für die Stadt Stutensee einfach interessiere. Ich habe schon lange auch private, persönliche Kontakte in die Stadt. Und die Themenlage ist so, dass ich sagen kann, hier steht vieles aktuell an, was ich in meiner Gemeinde bereits umgesetzt habe. Und jetzt könnte ich natürlich diese Erfahrung direkt mit einbringen. Und das sind ganz konkrete Dinge.
1: Was sind das denn für Dinge? Was sind denn Ihre zentralen Themen?
2: Also wir haben zum Beispiel ein Nahwärmenetz aufgebaut. Diese Diskussion haben wir gerade gestern Abend geführt mit den Bürgerinnen und Bürgern. Wir haben vieles im Bereich Barrierefreiheit gemacht. Hier ist in Stutensee ein großer Bedarf. Ja. Also ich glaube, da kann ich schon einiges konkret einbringen.
1: Jetzt ist Gronau, wo Sie jetzt Bürgermeister sind, eine der wenigen Gemeinden, muss man sagen, die finanziell ganz gut dasteht. Man muss sagen, die meisten Sachen, die Sie umsetzen wollen, kosten vermutlich Geld. Stutensee steht nicht ganz so gut da finanziell. Ist das ein Problem für Ihre Pläne, beziehungsweise wollen Sie vielleicht da auch finanziell was machen, was Sie in Gronau erfolgreich umgesetzt haben?
2: Ja, es geht natürlich auch darum, Gelder zu besorgen für die Stadt. Ja. Und da geht es zum einen darum, die Fördergelder gut auszunutzen, besser auszunutzen als bisher, vielleicht auch die ganze Systematik ein bisschen umzustellen. Stutensee könnte sich besser ausrichten an den Fördergeldern und an den Förderprogrammen des Landes. Ich nenne mal eins, die Schulsanierung, da hat das Land die Gelder gerade verdoppelt. Ja. Auch die Plausibilitätsprüfung ist weggefallen. Also glaube ich, dass man schauen muss, dass man jetzt mehr im Bereich Schule tut. Also nicht nur die Sanierung des Schulzentrums, sondern zum Beispiel auch einiges in den Grundschulen. Auch da gibt es Bedarfe. Ja. Und das könnte man natürlich dann gut machen. Und wir haben jetzt, Sie haben es ja angesprochen, unsere Sanierungsobjekte eigentlich in Schuss. Wir haben die Schule in Schuss, wir haben eine Schulmensa gebaut. Und das sind alles Erfahrungen, die würde ich gerne einbringen. Ja.
1: Es ist Gronau natürlich ein ganzes Stückchen kleiner als Stutensee. Es ist ein großer Schritt, den Sie da wagen wollen. Könnte das für Sie auch eine Herausforderung werden?
2: Es ist ohne jeden Zweifel eine Herausforderung und vor dieser Herausforderung habe ich auch Respekt, gar keine Frage. Aber ich glaube, ich bringe alle Voraussetzungen mit. Schauen Sie, ich bin 17 Jahre in Verwaltungen tätig. Ich war früher bei der Metropolregion Rhein-Neckar, habe da eine Abteilung geleitet, bin jetzt seit 10 Jahren Bürgermeister mit Personalverantwortung. Und darüber hinaus habe ich natürlich auch eine Ausbildung in der Richtung. Ich habe Soziologie und Volkswirtschaft in Heidelberg studiert und mich dort schon aufs Personalwesen spezialisiert und deswegen denke ich, dass ich gerüstet bin. Ja, also ich glaube, die Erfahrung kann mir keiner absprechen. Und da bin ich mit Sicherheit auch meinen Mitbewerbern einen guten Schritt voraus.
1: Schauen wir mal auf Ihre Mitbewerber. Das eine ist Herr Schiebel und das andere ist Tobias Walter. Walter ist ebenfalls in der CDU und er hat die örtliche CDU hinter sich stehen. Vorab gab es einige Kritik an Ihrer Bekanntgabe zur Kandidatur der Oberbürgermeisterwahl in Stutensee.

0: könnte das vielleicht Schwierigkeiten für Sie geben bei der Wahl, die parteiinternen Probleme?
1: Also ich glaube, es ist ein ganz normaler Vorgang, dass sich mehrere Bewerber einer Partei auf eine Bürgermeister- oder Oberbürgermeisterstelle bewerben. Hier im Landkreis ist es sogar sehr häufig vorgekommen. Insofern hat mich die Reaktion überrascht. Mehr kann ich dazu nicht sagen. Ich spüre in meinem Wahlkampf hier keine negativen Auswirkungen, weil Bürgerinnen und Bürger, die ich jetzt in alle Parteien und Fraktionen einordnen würde, mir schon ihre Unterstützung signalisiert haben.
0: Schauen wir auf die nächsten knapp anderthalb Wochen bis zur Wahl. Was steht da noch für Sie an, beziehungsweise wie wollen Sie vielleicht auch unentschlossene Wähler noch überzeugen?
1: Gut, das Programm ist natürlich dicht gedrängt. Ich mache am kommenden Samstag in Spöck in der Gaststätte Adler im Biergarten eine kleine Informationsveranstaltung. Ich bin heute Mittag im Friedrichsthaler Markt, bin ich da um 14 Uhr. Und ich werde noch Hausbesuche durchführen, in allen Stadtteilen, gar keine Frage. Und ich hoffe natürlich, dass ich da noch viele Bürgerinnen und Bürger überzeugen kann.
0: Ja, und das Interview mit Tobias Walter, dem Gegenkandidat, das gibt es bereits online bei uns in der Mediathek. Auch den dritten Kandidaten, Sven Schiebel, haben wir bereits angefragt. Wir bedanken uns, dass Sie hier bei uns waren.
1: Ja, vielen Dank. Hat Spaß gemacht. Dankeschön.
0: Nach dem Ende des Tankrabatts rücken Preisvergleich und der richtige Tankzeitpunkt wieder stärker in den Fokus. Was Autofahrer in der Region jetzt wissen sollten, wir haben nachgefragt.
2: Tankrabatt AD. Heute ist nach 2 Monaten die Steuersenkung auf Benzin und Diesel ausgelaufen. Seit Mitternacht entfällt der Rabatt und die Preise steigen wieder. Viele Tankstellen haben bereits letzte Woche ihre Preise erhöht. Kritik kommt vom ADAC Nordbaden.
3: Von Montag auf Dienstag dieser Woche stiegen die Benzinpreise für E10 um über 6 Cent, für Diesel über 7 Cent. Im Wochenvergleich von Dienstag letzter Woche zu gestern stieg Benzin über 10 Cent und Diesel über 12 Cent. Damit sieht man, dass das Ende des Tankrabatts vorzeitig umgesetzt wurde. Das kritisiert der ADAC, ist auch aufgrund der aktuellen Rohölpreise und des Euro-Dollar-Wechselkurses nicht zu rechtfertigen.
2: Vor allem Pendler, Familien und Unternehmen sollten durch den Tankrabatt entlastet werden. Der ADAC Nordbaden rechnet aber damit, dass die Preise wieder auf das alte Niveau ansteigen. Sparen kann man dennoch, wenn zur richtigen Uhrzeit getankt wird.
3: Der günstigste Zeitpunkt ist in der Regel vor 12 Uhr, am besten kurz vor 12 Uhr. Die Zeitspanne direkt nach 12 Uhr empfehlen wir als ADAC nicht zum Tanken, da die Preise eben erhöht wurden und dann am höchsten sind.
2: Wer in der Stadt keine günstige Tankstelle findet, könnte auf das Umland ausweichen. Davon rät der ADAC Nordbaden jedoch eher ab.
3: Der Umweg in eine andere Stadt, andere Region zum Tanken muss wohl überlegt sein. Man muss schauen, wie groß ist der Preisunterschied an der entsprechenden Tankstelle. Lohnen sich zum Beispiel 50 Kilometer Umweg für einen Rabatt von wenigen Cent? In der Regel nicht.
2: Für viele Autofahrer heißt es nun vor allem Preise vergleichen. Dabei helfen können Apps. So lässt sich auch nach dem Ende des Tankrabatts zumindest ein Teil der Mehrkosten abfedern.
0: Was lange als Einzelsport galt, wird immer häufiger zum Gemeinschaftserlebnis. Überall entstehen gerade sogenannte Run-Clubs, so auch hier in Karlsruhe. Ziel ist es, den Sport mit guter Gemeinschaft zu verbinden. Lara Kleinmeier hat sich ein Training bei einem Run-Club angeschaut.
4: Ob bei stürmischem Regen oder 40 Grad im Schatten. Der Run Club in Karlsruhe macht da keine Ausnahmen und läuft trotzdem. Seit mehr als 3 Jahren trifft sich Stark Running jede Woche gemeinsam zum Sport machen.
5: Im Prinzip begann es eigentlich damit, dass wir die Intervalle, also ein bisschen schneller laufen, nicht alleine machen wollten. Und dann haben wir uns eigentlich als kleine Gruppe zusammengetan. Und so kamen dann irgendwie immer mehr Menschen dazu. Und was angefangen hat zu viert, sind wir jetzt jeden Donnerstag fast 50, 60, 70 Leute.
4: Wer neu einsteigt, beginnt am besten mit dem lockereren Lauf am Mittwoch. Die Dienstagsrunde ist etwas anspruchsvoller. Rund 10 Kilometer sind in etwa einer Stunde zu meistern. Insgesamt gibt es 4 Termine pro Woche. Vom entspannten Lauf bis zum intensiven Intervalltraining ist für jeden etwas dabei.
6: Joggen ist sowieso mein Hauptsport momentan und allein oder zu zweit oder dritt. Dann doch lieber in der Gruppe für mich. Also allein gehe ich auch, aber in der Gruppe motiviert es dann doch mehr. Man lernt neue Leute kennen und das ist die Motivation. Dann sage ich, ich komme hierher und es macht einfach Spaß, auch in der Gruppe zu laufen.
4: Die Route ist bereits festgelegt. Vom Rennwerk aus geht es los. Die Partnerschaft mit dem Karlsruher Laufgeschäft ist über die Jahre gewachsen. Aus der Zusammenarbeit ist inzwischen

0: zwischen eine enge Freundschaft entstanden.
1: Unsere Partnerschaft hat begonnen Ende 2024. Dann haben wir uns im Paiken kennengelernt, also die Gründer, mehr oder weniger Mitbegründer von Stark Running, der Nico und die Mina, die auf uns mal zukamen oder auf mich zukamen, weil wir uns vom Laufen schon auch kennengelernt haben oder getroffen haben, schon mal ein paar Läufen oder ein paar Community Runs. Und da gab es einfach nur die Frage, ob wir da nicht was zusammen machen können, ob wir die Plattform bieten können, beziehungsweise den Meeting Point. Und dann war ich natürlich gleich Feuer und Flamme.
0: Ein besonderes Extra war das gestrige Testevent mit einem Sportschuhhersteller. Dabei durften Teilnehmer verschiedene Modelle kostenlos probelaufen.
2: Macht auch immer Spaß, wir haben mal neuen Schuh auszuprobieren. Und das kriegt man nicht so auf die Gelegenheit. Deswegen vor allem bei den teuren Schuhen lohnt sich das, wenn man die mal ausprobieren kann vorher.
0: Jede Woche stoßen neue Gesichter dazu. Häufig über Empfehlungen oder soziale Netzwerke.
3: Bei Stark Running bin ich jetzt schon circa 2 Jahre. Und ich habe es durch Social Media, durch Instagram habe ich es gefunden. Und seitdem laufe ich auch immer aktiv und es motiviert mich auch in so einer Gruppe zu laufen. Man connectet sich ziemlich schnell, die Leute haben gleiche Hobbys, gleiche Interessen und so connectet man sich halt und ja, so macht es mir Spaß zusammen auf jeden Fall.
0: Erschöpft und ausgepowert, aber voller Freude ist nach dem Lauf für viele deshalb auch noch nicht Schluss. Gemeinsam wird noch etwas gegessen, getrunken oder der nächste Lauf geplant. Genau dieses Gemeinschaftsgefühl macht für viele den besonderen Reiz des Runclubs aus.
4: Ein richtig gutes Buch bereichert einfach den Alltag. 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Der Baden-Badener Buchhändler Joshua Straß und der Journalist und Autor Axel Dürr. 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
5: Wir reden heute über insgesamt 3 Bücher plus 2, also 3 Bücher, die wir absolut empfehlen können. Und ich meine, Joshua, du bist Buchhändler. Das heißt also, das ist ja dein tägliches Brot, dass du Bücher empfiehlst. Und das soll auch bei dieser Sendung im Mittelpunkt stehen. Wir werden nicht groß unterschiedliche, großartig verschiedene Meinungen haben über die Bücher und dann Literatur theoretisch darüber herfallen, sondern unsere Mission ist tatsächlich zu empfehlen, das, was wir toll finden. Und dann nochmal, und das ist ja auch wichtig bei dir als Buchhändler, es kommt ja auch immer auf die Zielgruppe drauf an, ein gutes Buch ist nicht immer für jeden ein gutes Buch.
6: So wie beim Essen auch. Ich kann nicht sagen, das schmeckt jedem. Ja, dann sagt schon einer, ich mag keinen Käse oder zu stark gewürzt. Und dann geht's schon raus. Also prinzipiell sehe ich das ähnlich. Zur Beratung gehört erstmal rauszufinden, wer steht da vor mir.
5: Ja, wir haben Highlights und dann starten wir doch einfach mit dem ersten Buch, oder?
6: Würde ich mal sagen.
5: Das ist Markus Orts, Die Enthusiasten. Und das ist schon vom Cover her sehr bunt, sehr wild. Da ist ein Strudel zu sehen, letztendlich von Farben Rot, Orange, Blau. Also da geht es um sehr viel, im weitesten Sinne von Emotionen, die da eine Rolle spielen, was ja Enthusiasten auszeichnet.
6: Ja, und vor allem ist es ein Buch, da geht es ganz viel eben um Lust an Sprache, an Lust an Literatur. Und dieses Bild mit der Frau ist natürlich auch so. Markus Orts will nach meiner Lesart verstören, er will irritieren, aber er will auch unterhalten. Und all das gelingt ihm, finde ich, hier.
4: Und die ganze Folge, die gibt's online bei uns in der Mediathek. Das war's für heute. Ich verabschiede mich. Gerne bis morgen und tschüss.
7: Hallo und einen schönen guten Abend. Herzlich willkommen zum Wetter auf Baden TV. Der Sommer bleibt uns in Baden erhalten. Dieses Hoch sorgt für viel Sonnenschein. Mitunter sind hier und da noch kurze Schauer und Gewitter möglich. Aber vor allem in der zweiten Wochenhälfte lassen die deutlich nach. Wir blicken auf die Wetterlage in der kommenden Nacht zum Donnerstag. Da ist der Himmel überwiegend klar. Vielleicht zum Morgen hier und da an einzelnen Bächen und Flüssen etwas Dunst oder Nebel. Die Frühtemperaturen, die liegen am Donnerstagmorgen um 14 Grad in Germersheim und 15 Grad in Freiburg. Es wird also ein Stück kühler werden und wir können endlich mal die Wohnung etwas mehr durchlüften in der Nacht. Morgen dann herrlicher Sonnenschein in ganz Baden. Die Temperaturen, die steigen rasch in die Höhe und sie erreichen am Nachmittag bis zu 31 Grad in Germersheim und Werte um 32 Grad gibt es in Offenburg. Und auch der Nachmittag ist meist freundlich mit viel Sonnenschein. Mitunter ziehen dann später mal ein paar hohe, schöne Wetterwolken vorüber. Schauer und Gewitter sind aber eher die absolute Ausnahme. Das heißt, den Donnerstagnachmittag kann man gut im Freibad verbringen oder beim kleinen Spaziergang. Das sollte alles möglich sein und bis bis zum Abend. Da sinken die Temperaturen auf 27 Grad in Baden-Baden und 21 Grad in Freudenstadt. Wir blicken auf die weiteren Aussichten und der Sommer geht bei uns in Baden einfach weiter. Am Freitag bis zu 29 Grad, insgesamt 15 bis 16 Sonnenstunden. Auch das Wochenende wird sehr hochsommerlich ausfallen. Am Samstag bis zu 31 Grad, weiterhin von früh bis spät richtig viel Sonnenschein und kaum eine Wolke ist am Himmel unterwegs. Und auch der Sonntag bringt sehr sonniges und trockenes Hochsommerwetter bei uns in Baden. Die Temperaturen erreichen Nachmittagswerte um die 30 bis 34 Grad. Schauer und Gewitter sind erstmal dann in den nächsten Tagen nicht zu erwarten. Meist bleibt es niederschlagsfrei. Das war's vom Wetter. Ich wünsche einen schönen Abend und tschüss, bis zum nächsten Mal.
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Mittlerweile ist es jetzt ein gutes Jahr her, dass ich von der Apple Watch als Fitness-Tracker zum Whoopband gewechselt bin. Ich finde, das ist doch mal die perfekte Gelegenheit, dir die drei Dinge zu zeigen, die mir an dem System richtig, richtig gut gefallen. Vor einigen Monaten hatten wir ja bereits ein Video, in dem wir das Whoop 4 mit dem Oura Ring verglichen haben. Für mich lag da das Whoopband wirklich weit vorn. Schau dir aber gern im Nachgang das Video doch einfach nochmal an. Wir blenden es hier auch einfach seitlich nochmal ein. Dann kannst du den direkten Vergleich zwischen dem Whoop und dem Oura Ring nochmal anschauen. Aber jetzt zum Start einfach nochmal kurz zusammengefasst, was das Whoop-System denn ausmacht und wie es funktioniert. Das Ganze ist ein kleiner Tracker, der kein eigenes Display hat, sondern einfach über Bluetooth Low Energy mit dem Smartphone kommuniziert und so die Daten in die Whoop Cloud lädt und dort wird das Ganze ausgewertet. Das Grundprinzip beim Whoop-Band ist also nicht die Aussage, wie viele Kilometer du gelaufen bist oder wie viele Schritte du gemacht hast, das kannst du dort nicht einsehen, sondern es geht im Grunde darum, jede Nacht zu messen, wie gut du im Schlaf regeneriert hast, und auf der Basis bekommst du eben für jeden Tag angezeigt, wie du optimal trainieren kannst bzw. wo dein Optimalpunkt ist und dass du nicht in ein Übertraining reinkommst. Dazu werden Sauerstoffsättigung, die Ruheherzfrequenz, die Herzfrequenzvariabilität und die Hauttemperatur gemessen. So viel jetzt mal zur Grundfunktion, aber jetzt mal Butter bei die Fische. Was sind denn jetzt die drei Dinge, die mich beim Whoop wirklich begeistern? Das erste ist das Tagesjournal zur Auswertung und Vorstellung.

ausgefüllt werden. Und das WHOOP-System benötigt pro Monat bei jedem Wert Minimum 5-mal ein Ja und 5-mal ein Nein, um eine Aussage treffen zu können. Der Schlaf, der ja eh analysiert wird, wird jetzt mit den eingegebenen Daten verglichen. Und immer zum Ende des Monats erhält man einen ausführlichen Report und bekommt eben zu jedem seiner Werte eine Aussage, wie sehr es der Regeneration im Schlaf gefördert hat oder vielleicht sogar behindert hat. Bei mir zum Beispiel sehr gut zu sehen, dass an den Tagen, an denen ich Alkohol trinke, ich um 13% schlechter in der Nacht regeneriere. Ich finde es einfach super genial, um den eigenen Körper besser kennenzulernen. Sowas fehlt mir zum Beispiel beim Oura Ring oder auch bei der Apple Watch komplett. Und mir gefällt halt einfach diese Selbstoptimierungsmöglichkeiten oder zumindest die Daten dazu zu haben. Was ich damit mache, ist dann natürlich immer noch meine Sache. In diesem Report bekomme ich dann auch noch vorgeschlagen, was bei anderen in der Community auch noch einen größeren Einfluss gehabt hat und kann das Ganze dann in mein Journal übernehmen und halt eben das für mich auch mittracken. Das zweite ist die monatliche Auswertung. Die Auswertung finde ich wirklich richtig genial und speichere mir die PDF auch jeden Monat wirklich ab. Hier kann ich dann, wie jetzt gerade beschrieben, die Journalergebnisse einsehen, aber ich kriege auch wirklich sehr, sehr geil visualisiert, wie mein Fitnesswerk bergauf oder bergab geht. Ja, und ich glaube, ich habe es schon das ein oder andere Mal erwähnt. Also ich persönlich liebe einfach solche Statistiken. Und das dritte ist, ich muss das WHOOP nicht am Arm tragen. Was mich auch heute echt nach einem Jahr noch fasziniert, ist der Grund, weshalb ich mich ursprünglich überhaupt für das WHOOP damals entschieden habe. Ich muss es einfach nicht am Arm tragen, wenn ich nicht möchte. Es gibt neben dem Band für den Arm, gibt es auch ein Band für den Oberarm, um das Ganze unter Pullis zu tragen. Aber vor allem, was ich am meisten nutze, sind spezielle Boxershorts, in denen der WHOOP-Tracker reingeschoben wird und genauso alle Daten misst. Das gibt mir einfach maximale Flexibilität, da eben das Band am Arm zum Beispiel für einen Boxhandschuh einfach nicht funktioniert. Was mich im Nachgang auch wirklich fasziniert, ist das Laden. Der Tracker hält gute 4 bis 5 Tage. Da er kein Display hat, braucht er auch nicht ganz so viel Strom. Er misst aber wirklich kontinuierlich. Die Apple Watch zum Beispiel misst nur alle 5 Minuten, außer ich bin im Trainingsmodus, also wenn ich ein Training gestartet habe, dann misst auch die Apple Watch kontinuierlich. Der WHOOP macht es wirklich die ganze Zeit. Das heißt, ich kann also auch gut im Nachgang sagen, ich habe trainiert irgendwie von 10.14 Uhr bis 10.30 Uhr und alle Daten, um das Training zu errechnen, sind da. Wobei ich das im Grunde eigentlich nie brauche, weil die automatische Trainingserkennung wirklich sehr, sehr gut funktioniert und er kriegt es eben mit, wenn ich am Trainieren bin. So, jetzt aber zurück zum Laden des Trackers. Hier gibt es einen speziellen Akkupack, der einfach aufgesetzt wird und der Tracker kann ich auch beim Laden eben gleichzeitig noch tragen. Das heißt, ich verliere auch hier keine Daten. Also, Fazit, du merkst es vielleicht, ich bin auch nach einem Jahr noch wirklich begeistert vom WHOOP. Ich habe auch übrigens keine Kooperation mit den Jungs, aber können sie natürlich sehr gerne bei mir melden, also schreibt mir gerne mal. So, vielen lieben Dank fürs Zuschauen. Ich hoffe, das Video hat dir gefallen. Wenn du noch mehr sehen möchtest, dann schau doch einfach mal auf meinem YouTube-Kanal, ganz einfach unter Kai, der App-Guy, vorbei. Du findest mich alternativ auch auf Instagram. Freue mich auf dein Feedback. Lass mir gerne zukommen, wenn wir auch mal was Spezielles testen sollen. Kannst du mir gerne auf Instagram zum Beispiel schreiben. Und dann würde ich sagen, sehen wir uns in der nächsten Woche wieder. Bis dahin, mach's gut. Ciao, ciao. Diese 7 WhatsApp-Tipps solltest du auf jeden Fall kennen. Ein sehr großes Thema bei WhatsApp sind Sprachnachrichten. Eine tolle Möglichkeit, halt eben auch sehr gut Emotionen und Ähnliches mit rüberzugeben oder es halt einfach eben beim Gehen mal kurz eben reinzupacken oder Ähnliches. Jetzt kann es aber gut sein, dass du eben eine Sprachnachricht bekommst, sitzt zum Beispiel gerade in einem Meeting und kannst die einfach gerade nicht abhören. Dich interessiert aber brennend, was darin vorkommt. Da gibt es eine einfache Möglichkeit mit Zusatztools, wie du das Ganze eben in Text umwandeln kannst. Auf Android installierst du dir die App Transcriber und auf iOS VoicePop. Beide funktionieren ziemlich ähnlich. Du gibst ihnen einmal die Berechtigung im System und dann kannst du das Ganze benutzen. Wie, zeige ich dir jetzt kurz. Du markierst hier einfach die Sprachnachricht und klickst jetzt eben unten rechts auf das Share-Icon. Damit kommen eben andere Apps nochmal ins Spiel, mit denen du das Ganze teilen könntest. Hier wähle ich jetzt VoicePop aus und schon wird die ganze Sprachnachricht dorthin geschickt und eben transkribiert, das heißt in Text umgewandelt. Und ich kann jetzt eben sehen, dies ist eine Testsprachnachricht, um eine weitere App zu testen. Texte formatieren. Du möchtest in einem Text eben ein bisschen Ausdruck verleihen und zum Beispiel ein einzelnes Wort oder Ähnliches fett markieren oder unterstreichen, dann gibt es dafür 2 Möglichkeiten. Zum einen kannst du das mit Zeicheneingabe machen, zum Beispiel hier vor meinem Text kann ich hier einfach ein Sternchen und danach ein Sternchen und schon wird das Ganze eben dunkel. Hier in dem Text sehe ich jetzt noch, dass drumherum immer noch diese Sternchen da sind. Wenn ich das Ganze jetzt aber wegschicke, dann sind diese Sternchen eben nicht mehr da und nur noch das Wort ist eben fett markiert. Das Ganze funktioniert auch mit durchgestrichen und unterstrichen und kursiv. Die alternative Möglichkeit ist einfach, dass du dieses Wort doppelt tippst und dann hier in

dem aufgehenden Pop-up eben in dieses Menü gehst und hier jetzt zum Beispiel einfach durchgestrichen auswählst. Auch das funktioniert einfach, indem ich das Ganze wegschicke. Hier in dem Beispiel habe ich dir jetzt nochmal einen Text, um alle eben direkt zu zeigen. Das heißt also, mit einem Sternchen rund um das Wort wird das Ganze dick markiert, fett. Mit einem Unterstrich vor und nach dem Wort wird das Ganze eben kursiv. Und mit einem Tildezeichen, also dieser kleinen Welle davor und dahinter, wird das Ganze eben durchgestrichen. So kannst du das Ganze einfach abschicken. Und wie gesagt, im abgeschickten Text sind dann eben diese Markierungen drumherum nicht mehr zu sehen. WhatsApp Passwort schützen. Du möchtest vielleicht ab und zu mal eben dein Telefon einem Freund geben, weil er irgendwas zu schauen hat und möchtest aber nicht, dass er einfach so dein WhatsApp öffnen kann und dort in den Chats lesen. Dafür kannst du WhatsApp eben mit einem Passwort schützen. Dazu gehst du in den Einstellungen, dann unter Account, in den Bereich Datenschutz, ganz nach unten auf die Bildschirmsperre und aktivierst diese. Du kannst noch dazu einstellen, nach welcher Zeit die Sperre eben aktiv werden soll, bei mir jetzt eben sofort. Das heißt, wenn ich hier die App einmal zumache und wieder öffne, wird sofort eben mein Gesicht verlangt und wenn ich das eben nicht habe, komme ich gar nicht in WhatsApp rein. Bleiben wir beim Thema Sicherheit. Du solltest deinen Account möglichst gut schützen, weil wenn du eben einfach dein Telefon mal eben weggibst oder ähnliches oder vielleicht sogar deine Nummer sich mal ändert, könnte jemand Neues, der eben deine Nummer hat, einfach so ganz simpel in deine Nachrichten reinkommen. Deswegen empfiehlt es sich, eine Anmeldung in zwei Schritten zu aktivieren. Auch das findest du in den Einstellungen unter Account und dann eben verifizieren in zwei Schritten. Hier gehst du einmal durch, bestätigst deine Telefonnummer und dann kann eben ohne diesen zweiten Passwortfaktor niemand mehr eben in deinen Account rein. Kommen wir zum Thema Speicher. Mit Sicherheit bist du auch in sehr vielen Gruppen mit drin, in denen ständig irgendwelche Bilder durch die Gegend geschickt werden, die sofort in deinen Speicherplatz rausgespeichert werden, in deine Fotos und damit eben sehr viel Speicherplatz belegen. Das kannst du sowohl global ausschalten, als auch in einzelnen Chats. Also das heißt, gerade in Chats, in denen sehr viel Quatsch eben rumgeht, dass du eben nicht in deinen Fotos eben automatisch haben willst, lohnt sich das. Im Generellen kannst du das Ganze in den Einstellungen, in dem Bereich Chats eben ein- und ausschalten. Ich habe hier bei mir eben dieses Sichern in Aufnahmen aus. Das heißt, ich muss manuell eben einzelne Bilder speichern. Ich kann neben dieser globalen Einstellung das Ganze aber auch immer pro Chat eben machen. Das heißt, ich gehe in einen Chat, in eine Person oder eine Gruppe rein, klicke oben auf den Namen und kann jetzt hier eben Sichern in Aufnahmen speziell für diese Gruppe oder diesen Chat eben auch anders einstellen. Das heißt, eben wenn ich es generell aushabe, könnte es sein, dass ich in einer manchen Gruppe das Ganze einhaben möchte oder wenn ich es generell einhabe und in irgendeiner Gruppe relativ viel Quatsch eben kommt, dass ich es dort eben gezielt ausschalte. Bleiben wir direkt mal beim Speicherplatz, dass du eben sehr gut sehen kannst, wo in welcher Gruppe denn wie viele Dinge durch die Gegend geschickt werden, kannst du hier in den Einstellungen einfach unter Speicher und Daten eben auf Speicher verwalten gehen und hast hier eine sehr, sehr gute Übersicht, wie viele Daten generell über WhatsApp eben hier gespeichert werden. Du kannst dir die größten Dateien eben in der Hierarchie anzeigen. Du kannst sie hier auch einzeln auswählen und dann auch rauslöschen, wenn sie weniger Speicherplatz belegen sollen. Du kannst aber auch eben in den einzelnen Chats, die du halt eben führst, sofort sehen, in welcher Größenordnung hier Daten durch die Gegend geschoben werden. Bei mir die führende Gruppe ist eine Familiengruppe mit 2,5 GB und hier sind relativ viele einfach lustige Sprüche und ähnliches. Also bei dieser Gruppe hätte ich auf jeden Fall ausgeschalten, dass automatisch die Sachen in die Kamera rausgespeichert werden. Aber auch hier macht es dann halt eben Sinn, wenn ich mal irgendwo wenig Speicherplatz habe, dass ich eben speziell reinschaue und das Ganze halt eben dann da sehr, sehr gut aussortieren kann. WhatsApps heimlich lesen. Du möchtest eine Nachricht von jemand anderem gerne lesen, ohne dass er direkt sieht, dass das Ganze gelesen markiert ist. Generell natürlich kannst du das in den Einstellungen ausschalten, dass ein anderer eben mit diesem blauen Haken nicht sieht, dass du den Text gelesen hast. Der kleine Nachteil daran ist aber, wenn du das ausschaltest, siehst du selbst halt eben auch nicht mehr, ob der andere gelesen hat oder nicht. Deswegen dieser kleine Trick, wie du das Ganze schon mal vorlesen kannst, ohne dass der andere das eben sieht. Hier auf iOS hast du nämlich eben diesen Verlauf und wenn ich jetzt hier einfach mal lang halte, dann geht eben hier ein kleines Fenster auf. Ich kann diese Nachrichten vorlesen und solange ich jetzt nicht in die Nachricht reinklicke, sondern einfach drumherum drauf tippe, geht das Ganze wieder zu. Es bleibt weiterhin ungelesen und auf der anderen Seite wird eben auch nicht angezeigt, dass ich es bereits gelesen habe. So, das war es auch schon wieder mit der Zusammenfassung meiner 7 wichtigsten WhatsApp-Tipps, die du unbedingt kennen solltest. Generell solche in der kleinen Form Tipps gibt es bei mir jeden Tag auf Instagram und auf TikTok.
Schau also gerne mal auf den Kanälen vorbei. Lass mich es auch gerne wissen, wenn du noch einen anderen Tipp hast, den wir da an die Community raushauen können. Und ansonsten geht es dann eben nächste Woche wieder um, wie gewohnt, um Dienstag 18 Uhr mit dem nächsten Video hier auf YouTube weiter. Bis dahin, freut mich, mach's gut, ciao, ciao.

Oberst Wüstefeld, Chef der territorialen Verteidigung, trat in den Ruhestand. Im Garten seiner Dienststelle in der Kantstraße schritt er die Front der angetretenen Soldaten ab, um Abschied von seinen Kameraden zu nehmen. Fast 40 Jahre diente dieser bewährte Offizier dem Soldatenberuf. Nicht ganz, wie es sich die Veranstalter der Karlsruher Herbstwoche wünschten, nahm diese ihren Verlauf. Lag es an den Veranstaltern selbst, Mangel am Interesse für diese Ausstellung oder am Dargebotenen? Man weiß es nicht genau. Unser Kameramann jedenfalls hatte Humor genug, einige bemerkenswerte Schnappschüsse auf Zelluloid zu bannen. Aber sehen Sie selbst.

Er griff sogar zur Selbsthilfe und machte am Ausstellungsstand eines Karlsruher Kaufhauses für seinen Film eine kleine Modenschau, denn schließlich wollte er doch etwas zeigen.

Um unterirdisch verlegte Gasleitungen auf Undichte zu überprüfen, war dieser Tage ein sogenannter Gasspürtrupp in den Straßen unserer Stadt unterwegs. Mit rasender Schnelligkeit werden kleine Löcher in die Straßen gebohrt. Ein geschulter Fachmann mit dem erforderlichen Gerät prüft dann peinlichst genau, ob irgendwie Gas sich bemerkbar macht. Diesem kleinen Affenkind aus dem Karlsruher Zoo begegnete unser Kameramann vor dem Rathaus. Sein Betreuer hatte seine Freude daran, warum auch nicht. Das Hartwaldwasserwerk feierte Richtfest. Bis zum kommenden Frühjahr soll der Hauptbau fertiggestellt sein. Ein weiterer Beitrag zur Wasserversorgung unserer Stadt. Nach zweieinhalbjähriger Bauzeit konnte dem Diakonissenkrankenhaus in Rüppur bei einer schlichten Einweihungsfeier eine nach den modernsten medizinischen Erkenntnissen ausgestattete Frauenklinik angegliedert werden. Damit hat das längst unmodern gewordene Stammhaus in der Sophienstraße ausgedient. Anlässlich des 45. Juristentages in Karlsruhe stattete Bundesjustizminister Bucher dem Oberbürgermeister einen Besuch ab und trug sich in das Goldene Buch der Stadt ein. Die von der Industriegewerkschaft Druck und Papier in Verbindung mit der Deutschen Journalistenunion gestifteten Journalistenpreise wurden im Bürgersaal des Rathauses feierlich an die Preisträger überreicht. Je 2000 D-Mark erhielten Dr. Peter Kulmas und Dr. Helmut Lindemann und einen Preis von 1000 D-Mark Herr Otto Köhler. Der bereits in Frankfurt mit dem Friedenspreis des deutschen Buchhandels ausgezeichnete französische Dichter Gabriel Marcel trug sich in Karlsruhe in das Goldene Buch ein. Im Rahmen der Karlsruher Kulturtage wurde ihm hier auch der Friedlandpreis verliehen. Eine Abordnung der im Januar dieses Jahres neu gegründeten Karlsruher Bürgerwehr stellte sich erstmals in ihrer schmucken Uniform dem Oberbürgermeister und dem Ältestenrat im Haus Solms vor. Gute Tradition pflegen und die Übernahme von Repräsentationspflichten soll Sinn und Zweck dieser Bürgerwehr sein. Ein waschechter Karlsruher, Bürger unserer Stadt, feierte sein 25-jähriges Bühnenjubiläum. Erwin Bodak. Als Fürst Felice Bacciocchi in Lehars Operette Paganini wurden dem Jubilar auf offener Bühne im Badischen Staatstheater von allen Mitgliedern des Hauses und von einem dankbaren Publikum Ehrungen zuteil, die sich der Jubilar nicht träumen ließ. Das erbrachte wieder einmal den Beweis, dass sogar der Prophet im eigenen Lande manchmal etwas gilt. Der Karlsruher Monatsspiegel wünscht ihm noch viele, viele Jahre glückhaften Wirkens zur Freude seines dankbaren Publikums. 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

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Was tun wir für unsere alten Mitbürger? Was sollten wir wirklich noch tun? Ein Problem, das uns alle angeht. Altenberatungsstelle Karlsruhe, Rathaus West. Hier in diesem Sozialamt suchen alte Menschen Hilfe und Beratung. Und in vielen Fällen kann hier wirklich geholfen werden. Jeden Donnerstag von 14 bis 16.30 Uhr steht der Beratungsdienst alten Menschen zur Verfügung. Nicht alle haben das große Glück, im Kreise ihrer Familien den verdienten Lebensabend zu verbringen. In solchen Fällen muss also die Stadtverwaltung diesen alten Mitbürgern helfen und sie tut es in vorzüglicher Weise. Wir haben uns daher einmal in dem städtischen Altenheim und Altenpflegeheim am Klosterweg umgesehen. In herrlicher Lage, in bester Betreuung, genießen hier alte Menschen ihren wohlverdienten Lebensabend. Hier sind 213 Insassen untergebracht, davon alleine 90 pflegebedürftige Menschen. Wir wollten es ganz genau wissen und haben uns daher auch einmal in der Küche umgesehen und die erfreuliche Feststellung treffen dürfen, dass vorzügliche Köchinnen mit viel Liebe am Werk sind, um bekömmliche und sehr gute Speisen zu bereiten. Die Anlage der Küche ist mustergültig. Frau Oberin selbst freut sich mit den alten Menschen über die vorzügliche Betreuung und wir dürfen hier nur noch sagen, guten Appetit! Pflegebedürftige Menschen können sich den Weg in den Speisesaal sparen, denn sie werden liebevoll in ihren Zimmern betreut. Auch dir, Oma, einen recht guten Appetit. Unser Kameramann konnte an der 50. Stadtrundfahrt für alte Mitbürger in diesem Jahr teilnehmen. Welch eine segensreiche Abwechslung für unsere alten Mitbürger, die auf diese Weise an dem gigantischen Aufbau unserer Stadt, manche sogar zum ersten Mal, teilnehmen dürfen. Immer wieder konnte man ein A und O hören, denn auch die alten Menschen nehmen regen Anteil an diesem Aufbau. Selbstverständlich gibt es auch hier eine begrüßenswerte Pause bei Kaffee und Kuchen oder einem saftigen Rippchen und einem Gläschen Bier. Ein herrlicher und erlebnisreicher Nachmittag. Und nun geht es wieder nach Hause, um ein dankbares Erlebnis reicher. Man muss es miterlebt haben, wie dankbar diese alten Menschen für solch kleine Abwechslungen sind. Zu einem gemütlichen Nachmittag kann hier Stadtrat Klingele alte Mitbürger begrüßen. Eine mit viel Beifall aufgenommene, sich immer wiederholende Veranstaltung im kleinen Saal der Stadthalle. Polizeiobermeister Simon übernimmt die wichtige Aufgabe, sie mit den Gefahren im Straßenverkehr durch geeignete Filme vertraut zu machen. Die 100. Altenrundfahrt auf der Töpper, die in diesem Jahr erst vor wenigen Tagen stattfand, nahm unser Kameramann zum Anlass, auch hier die vorzügliche Altenbetreuung durch die Stadt Karlsruhe in Augenschein zu nehmen. Bei Speise und Trank herrschte eine dankbar empfundene Fröhlichkeit. Man muss es wirklich selbst miterlebt haben, mit welcher Freude unsere alten Mitbürger solch kleine, für unsere junge Generation zur Selbstverständlichkeit gewordenen, bescheidenen

Trotz aller Bemühungen von Seiten der Stadt Karlsruhe, der karitativen Verbände, der Wohlfahrtsorganisationen und privater Altenheime fehlt es noch immer an Wohnraum für unsere alten Menschen.

Erst dieser Tage konnte in Anwesenheit von Oberbürgermeister Klotz und Bürgermeister Dullenkopf, dem Dezernenten für das Sozialwesen unserer Stadt, der Neubau eines Altenheimes in der Sophienstraße seiner Bestimmung übergeben werden, das den Namen des Gründers der Karl Friedrich, Leopold und Sophienstiftung Christian Griesbach-Haus trägt. Bürgermeister Dullenkopf und der Oberbürgermeister hoben besonders hervor, dass es höchste Pflicht und Aufgabe der jungen Generation sei, alten Menschen zu helfen, wo immer es auch sei. Dieses neue Heim ist mit modernsten Einrichtungen ausgestattet und bietet über 100 alten Menschen Platz. Möge es gelingen, die unabwendbare seelische Belastung im Alter zu mildern, sagte der Oberbürgermeister und versprach, dass der Gemeinderat im kommenden Jahr Heime dieser Art unterstützen, einrichten und ausbauen werde. Ein Rundgang durch das Haus zeigte, dass hier alles getan wurde, um den alten Mitbürgern einen appetitlich gedeckten Tisch zu bereiten. Inzwischen wurde auch in Durlach das baufällig gewordene Altenheim Parkschlössle abgerissen, an dessen Stelle dieser Neubau hier im Modell entstehen wird. Trotzdem genügt es nicht, allein aus städtischer Hilfe all die Probleme zu lösen. Hilfe aus privater Initiative ist notwendig. Hier ein Beispiel des Clubs kochender Männer, die alten Menschen mit ihrer Kochkunst eine besondere Freude bereiteten. Ein Karlsruher Elektrogroßhändler lud 150 alte Mitbürger zu einem vergnügten Nachmittag ein.

DVDs mit verschiedenen Folgen des Karlsruher Monatsspiegel sind zum Sonderpreis von 2 Euro pro DVD im Stadtarchiv und im Stadtmuseum erhältlich.

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0: Die Nachrichten bei Baden TV. Herzlich willkommen. Ja, die Nachricht kam überraschend und für viele unverständlich. Die Karlsruher Regierungspräsidentin Silvia Felder wird in den einstweiligen Ruhestand versetzt. Sie wird gegen den ehemaligen CDU-Bundestagsabgeordneten Alexander Föhr ausgetauscht. Gründe dafür wurden nicht genannt. Wir haben mit der Regierungspräsidentin gesprochen.
1: Frau Felder, die Entscheidung von Innenminister Manuel Hagel kam für viele Beobachter überraschend, da ihre Arbeit parteiübergreifend als tadellos und sehr bürgernah gelobt wurde. Wie unvorbereitet hat sie die Nachricht von ihrer Versetzung in den einstweiligen Ruhestand persönlich getroffen?
2: Ja, ziemlich unvorbereitet. Ich habe am 18. Juni einen Anruf vom Justizminister und vor allen Dingen Bezirksvorsitzenden der CDU Moritz Oppelt erhalten, der mir diese Entscheidung mitgeteilt hat, und habe dann am letzten Freitag den Anruf vom Innenminister bekommen, auch ohne Termin. Und der Termin, dass ich jetzt bereits am kommenden Freitag in den einstweiligen Ruhestand versetzt werde, habe ich dann am Sonntag erhalten. Also insofern eine schnelle und kurze Entscheidung, und damit gerechnet hatte ich natürlich nicht.
1: Regierungspräsidenten sind politische Beamte. Das Risiko, vorzeitig gehen zu müssen, gehört theoretisch zum Amt dazu. Dennoch hinterlässt der Wechsel den Eindruck einer rein parteipolitischen Rochade, um Platz für ein neues Netzwerk im Innenministerium zu machen. Empfinden Sie diese Entscheidung als fair gegenüber Ihrer geleisteten Arbeit?
2: Ich habe nicht zu beurteilen, ob die Entscheidung fair ist. Ich bin politische Beamtin und kann damit jeden Tag abberufen werden. Und so ist es in diesem Fall.
1: Sie haben das Regierungspräsidium Karlsruhe 7 Jahre lang auch durch krisenhafte Zeiten gesteuert und begleitet. Auf welche Erfolge oder Projekte in der Region, sei es beim Hochwasserschutz oder bei der Infrastruktur oder der Verwaltung, blicken Sie mit größtem Stolz zurück?
2: Also ganz großes Empfinden ist natürlich das Pumpspeicherkraftwerk in Forbach, was gebaut wird, weil ich glaube, das ist wirklich etwas sehr Besonderes, passt natürlich in die Zeit, erneuerbare Energien stehen im Vordergrund. Ich darf da auch Tunnelpatin sein, also insofern ist es natürlich schon ein tolles Projekt, auch sehr heimatnah bei mir. Aber wenn Sie zum Beispiel mal die Hochbrücke in Horb, dieses riesige Bauwerk anschauen, dann ist auch das wirklich was sehr Beeindruckendes an Ingenieurs. Kunst, an Planungskunst. Also insofern haben wir da, glaube ich, einige Projekte, Hochwasserökologieprojekte. Unsere Mobilitätspakte laufen, glaube ich, sehr gut und sind da auch ein Schritt in die Richtung zum Umdenken. Natürlich die erneuerbaren Energien, die wir haben, und natürlich der Leitungsbau, den wir dringend brauchen. Auch da haben wir viele Dinge umgesetzt. Also insofern, ich glaube, das ist ganz schwierig auszusuchen und auszuwählen. Beim Thema Migration sind wir wirklich weit gekommen. Es ist ein schwieriges Thema, für alle ein schwieriges Thema, aber wir handeln das gut, und das ist, glaube ich, fast schon so ein bisschen selbstverständlich, dass alles gut und rund läuft. Das ist es aber nur, weil hier eine tolle Verwaltung dahinter steht, tolle Menschen, die eigentlich alles geben, um diese Dinge nach außen relativ geräuschlos umzusetzen.
1: Wenn man jetzt so abrupt aus dem Amt ausscheidet, bleiben ja oft auch Dinge liegen. Welches wichtige Großprojekt für den Regierungsbezirk Karlsruhe hätten Sie in Ihrer Amtszeit gerne noch selbst zu Ende geführt?
2: Ja, vielleicht tatsächlich die Hochbrücke Horb hätte ich schon noch ganz gerne mit eröffnet. Aber da gibt es viele Dinge, die ich auch habe eröffnen dürfen, wo dann Vorgänger mehr gestaltet haben. Und von daher, das ist so, wenn der politische Wechsel dem Amt immanent ist, dann darf man manche Früchte von Vorgängern ernten. Und es ist genauso andersrum, dass viel Vorarbeit geleistet wird und die nächste Generation dann eben eröffnen darf.
1: Ihr Nachfolger wird Alexander Föhr, ein jüngerer CDU-Politiker, der zuletzt aufgrund des neuen Wahlrechts trotz gewonnenen Direktmandats nicht in den Bundestag einziehen konnte. Welchen Rat geben Sie ihm für die herausfordernden Aufgaben an der Schnittstelle zwischen der Stuttgarter Landesregierung und den Rathäusern vor Ort mit auf den Weg?
2: Ich glaube, es ist ganz wichtig, dass man diese Schnittstelle zwischen Kommunen und zwischen Land ordentlich ausfüllt. Das heißt, ganz viel in der Kommunikation sein mit den Kommunen, natürlich dann auch weitertragen ans Land, entsprechende Vorschläge machen. Und ich glaube, mir persönlich ist auch ganz wichtig, dass man ins Haus reinhört, dass man die Mitarbeitenden im Auge hat. Denn wir haben wirklich großartige Mitarbeiterinnen und Mitarbeiter. Wir waren sehr viele im Moment auch dran, an unseren Werten weiterzuarbeiten. Auch da gab es gute Grundlagen. Das Thema Führungsverständnis, Führungskultur, Teamarbeit, ein echtes Miteinander ist gerade bei einer Bündelungsbehörde sehr, sehr wichtig, weil jeder auf den anderen Rücksicht nehmen muss, verschiedene Themenbereiche zusammenspielen müssen. Und da ist es besonders wichtig, dass man aufeinander hört und miteinander arbeitet.
1: Dann bedanke ich mich für das Gespräch und dass Sie sich Zeit für uns genommen haben.
2: Sehr gerne, Dankeschön.
0: Baden-Baden darf seinen neuen Doppelhaushalt zwar umsetzen, neue Kredite wurden vom Regierungspräsidium jedoch streng verboten. Für die Kurstadt bedeutet das ab sofort einen harten Sparkurs. Wie die Behörde die Entscheidung begründet und wie das Rathaus reagiert, berichtet Lukas Pflaum.
3: Die Stadt Baden-Baden kann ihre Haushaltssatzung für die Jahre 2026 und 2027 vollziehen. Wie das Regierungspräsidium Karlsruhe mitteilt, wurde die Gesetzmäßigkeit des Doppelhaushalts bestätigt. Allerdings ist die Genehmigung mit der Auflage verbunden, den Haushalt weiter zu konsolidieren. Neue Kreditaufnahmen sowie Verpflichtungsermächtigungen wurden von der Behörde nicht genehmigt. Zur Begründung verweist das Regierungspräsidium auf das Gemeindewirtschaftsrecht, wonach Kredite nur bei dauerhafter Leistungsfähigkeit der Kommune zulässig sind. Die Entscheidung trifft die Stadt in einer Phase erheblichen finanziellen Drucks. Der aktuelle Haushaltsplan sieht für dieses Jahr ein Minus von rund 8,5 Millionen vor. Für das kommende Jahr wird ein Defizit von fast 37 Millionen Euro erwartet. Bereits am Montagabend hatte Oberbürgermeister Thomas Jung im Gemeinderat angekündigt, dass der Haushalt in dieser Form keine vollständige Genehmigung erhalten werde. Auf Anfrage unseres Senders teilte die Stadtverwaltung nun schriftlich mit, dass man die Entscheidung des Regierungspräsidiums einschließlich der Begründung derzeit sorgfältig prüfe. Vor diesem Hintergrund könne man aktuell noch keine weitergehenden inhaltlichen Fragen beantworten. Die Ausgestaltung der Sparmaßnahmen liegt im Rahmen des Selbstverwaltungsrechts bei der Stadt. Das Gesetz gibt hierfür eine klare Reihenfolge vor, die von der Kürzung freiwilliger Leistungen bis hin zu Steueranpassungen reicht. Aufgrund der Haushaltslage wurden in Baden-Baden bereits Großprojekte wie die Feuerwache oder das Stadtarchiv auf Eis gelegt. Da der Gemeinderat jedoch erst vor wenigen Tagen beschloss, die Erhöhung der Kita-Gebühren auszusetzen bzw. zu begrenzen, verschärft sich nun die politische Debatte, wo künftig weitere Einschnitte drohen.
0: Am 12. Juli wählt Stutensee einen neuen Oberbürgermeister. Drei Kandidaten stehen zur Wahl, die wir zum Gespräch eingeladen haben. Heute Mittag zu Gast im Studio Frank Burkhardt. Herr Burkhardt, Sie leben aktuell in der Gemeinde Gronau. Dort sind Sie auch seit knapp 10 Jahren Bürgermeister. Außerdem sind Sie der stellvertretende Kreisvorsitzende der CDU-Landkreis Karlsruhe und haben dadurch natürlich schon einiges an Erfahrung in der Verwaltung und Kommunalpolitik. Vom Bürgermeister zum Oberbürgermeister, ist das Ihre Idee? Also geht es hier um einen Karriereschritt in Stutensee?
4: Ja, also grundsätzlich ist es so, dass ich mich für die Stadt Stutensee einfach interessiere. Ich habe schon lange auch private, persönliche Kontakte in die Stadt. Und die Themenlage ist so, dass ich sagen kann, hier steht vieles aktuell an, was ich in meiner Gemeinde bereits umgesetzt habe. Und jetzt könnte ich natürlich diese Erfahrung direkt mit einbringen. Und das sind ganz konkrete Dinge.
0: Was sind das denn für Dinge? Was sind denn Ihre zentralen Themen?
4: Also wir haben zum Beispiel ein Nahwärmenetz aufgebaut. Diese Diskussion haben wir gerade gestern Abend geführt mit den Bürgerinnen und Bürgern. Wir haben vieles im Bereich Barrierefreiheit gemacht. Hier ist in Stutensee ein großer Bedarf. Ja. Also ich glaube, da kann ich schon einiges konkret einbringen.
0: Jetzt ist Gronau, wo Sie jetzt Bürgermeister sind, eine der wenigen Gemeinden, muss man sagen, die finanziell ganz gut dasteht. Man muss sagen, die meisten Sachen, die Sie umsetzen wollen, kosten vermutlich Geld. Stutensee steht nicht ganz so gut da finanziell. Ist das ein Problem für Ihre Pläne, beziehungsweise wollen Sie vielleicht da auch finanziell was machen, was Sie in Gronau erfolgreich umgesetzt haben?
4: Ja, es geht natürlich auch darum, Gelder zu besorgen für die Stadt. Ja. Und da geht es zum einen darum, die Fördergelder gut auszunutzen, besser auszunutzen als bisher, vielleicht auch die ganze Systematik ein bisschen umzustellen. Stutensee könnte sich besser ausrichten an den Fördergeldern und an den Förderprogrammen des Landes. Ich nenne mal eins, die Schulsanierung, da hat das Land die Gelder gerade verdoppelt. Ja. Auch die Plausibilitätsprüfung ist weggefallen. Also glaube ich, dass man schauen muss, dass man jetzt mehr im Bereich Schule tut. Also nicht nur die Sanierung des Schulzentrums, sondern zum Beispiel auch einiges in den Grundschulen. Auch da gibt es Bedarfe. Ja. Und das könnte man natürlich dann gut machen. Und wir haben jetzt, Sie haben es ja angesprochen, unsere Sanierungsobjekte eigentlich in Schuss. Wir haben die Schule in Schuss, wir haben eine Schulmensa gebaut. Und das sind alles Erfahrungen, die würde ich gerne einbringen, ja.
0: Es ist Gronau natürlich ein ganzes Stückchen kleiner als Stutensee. Es ist ein großer Schritt, den Sie da wagen wollen. Könnte das für Sie auch eine Herausforderung werden?
4: Es ist ohne jeden Zweifel eine Herausforderung und vor dieser Herausforderung habe ich auch Respekt, gar keine Frage. Aber ich glaube, ich bringe alle Voraussetzungen mit. Schauen Sie, ich bin 17 Jahre in Verwaltungen tätig. Ich war früher bei der Metropolregion Rhein-Neckar, habe da eine Abteilung geleitet, bin jetzt seit 10 Jahren Bürgermeister mit Personalverantwortung. Und darüber hinaus habe ich natürlich auch eine Ausbildung in der Richtung. Ich habe Soziologie in Volkswirtschaft in Heidelberg studiert und mich dort schon aufs Personalwesen spezialisiert und deswegen denke ich, dass ich gerüstet bin. Ja, also ich glaube, die Erfahrung kann mir keiner absprechen. Und da bin ich mit Sicherheit auch meinen Mitbewerbern einen guten Schritt voraus.
0: Schauen wir mal auf Ihre Mitbewerber. Das eine ist Herr Schiebel und das andere ist Tobias Walter. Walter ist ebenfalls in der CDU und er hat die örtliche CDU hinter sich stehen. Vorab gab es einige Kritik an Ihrer Bekanntgabe zur Kandidatur der Oberbürgermeisterwahl in Stutensee. Könnte das vielleicht Schwierigkeiten für Sie geben bei der Wahl, die parteiinternen Probleme?
4: Also ich glaube, es ist ein ganz normaler Vorgang, dass sich mehrere Bewerber einer Partei auf eine Bürgermeister- oder Oberbürgermeisterstelle bewerben. Hier im Landkreis ist es sogar sehr häufig vorgekommen. Insofern hat mich die Reaktion überrascht. Mehr kann ich dazu nicht sagen. Ich spüre in meinem Wahlkampf hier keine negativen Auswirkungen, weil Bürgerinnen und Bürger, die ich jetzt in alle Parteien und Fraktionen einordnen würde, mir schon ihre Unterstützung signalisiert haben.
0: Schauen wir auf die nächsten knapp anderthalb Wochen bis zur Wahl. Was steht da noch für Sie an, beziehungsweise wie

0: wollen Sie vielleicht auch unentschlossene Wähler noch überzeugen?
1: Gut, das Programm ist natürlich dicht gedrängt. Ich mache am kommenden Samstag in Spöck in der Gaststätte Adler im Biergarten eine kleine Informationsveranstaltung. Ich bin heute Mittag im Friedrichsthaler Markt, bin ich da um 14 Uhr. Und ich werde noch Hausbesuche durchführen, in allen Stadtteilen, gar keine Frage. Und ich hoffe natürlich, dass ich da noch viele Bürgerinnen und Bürger überzeugen kann.
0: Ja, und das Interview mit Tobias Walter, dem Gegenkandidat, das gibt es bereits online bei uns in der Mediathek. Auch den dritten Kandidaten, Sven Schiebel, haben wir bereits angefragt. Wir bedanken uns, dass Sie hier bei uns waren.
1: Ja, vielen Dank. Hat Spaß gemacht. Dankeschön.
0: Nach dem Ende des Tankrabatts rücken Preisvergleich und der richtige Tankzeitpunkt wieder stärker in den Fokus. Was Autofahrer in der Region jetzt wissen sollten, wir haben nachgefragt.
2: Tankrabatt ade. Heute ist nach 2 Monaten die Steuersenkung auf Benzin und Diesel ausgelaufen. Seit Mitternacht entfällt der Rabatt und die Preise steigen wieder. Viele Tankstellen haben bereits letzte Woche ihre Preise erhöht. Kritik kommt vom ADAC Nordbaden.
3: Von Montag auf Dienstag dieser Woche stiegen die Benzinpreise für E10 um über 6 Cent, für Diesel über 7 Cent. Im Wochenvergleich von Dienstag letzter Woche zu gestern stieg Benzin über 10 Cent und Diesel über 12 Cent. Damit sieht man, dass das Ende des Tankrabatts vorzeitig umgesetzt wurde. Das kritisiert der ADAC, ist auch aufgrund der aktuellen Rohölpreise und des Euro-Dollar-Wechselkurses nicht zu rechtfertigen.
2: Vor allem Pendler, Familien und Unternehmen sollten durch den Tankrabatt entlastet werden. Der ADAC Nordbaden rechnet aber damit, dass die Preise wieder auf das alte Niveau ansteigen. Sparen kann man dennoch, wenn zur richtigen Uhrzeit getankt wird.
3: Der günstigste Zeitpunkt ist in der Regel vor 12 Uhr, am besten kurz vor 12 Uhr. Die Zeitspanne direkt nach 12 Uhr empfehlen wir als ADAC nicht zum Tanken, da die Preise eben erhöht wurden und dann am höchsten sind.
2: Wer in der Stadt keine günstige Tankstelle findet, könnte auf das Umland ausweichen. Davon rät der ADAC Nordbaden jedoch eher ab.
3: Der Umweg in eine andere Stadt, andere Region zum Tanken muss wohl überlegt sein. Man muss schauen, wie groß ist der Preisunterschied an der entsprechenden Tankstelle. Lohnen sich zum Beispiel 50 Kilometer Umweg für einen Rabatt von wenigen Cent? In der Regel nicht.
2: Für viele Autofahrer heißt es nun vor allem Preise vergleichen. Dabei helfen können Apps. So lässt sich auch nach dem Ende des Tankrabatts zumindest ein Teil der Mehrkosten abfedern.
0: Was lange als Einzelsport galt, wird immer häufiger zum Gemeinschaftserlebnis. Überall entstehen gerade sogenannte Run-Clubs, so auch hier in Karlsruhe. Ziel ist es, den Sport mit guter Gemeinschaft zu verbinden. Lara Kleinmeier hat sich ein Training bei einem Run-Club angeschaut.
4: Ob bei stürmischem Regen oder 40 Grad im Schatten. Der Run-Club in Karlsruhe macht da keine Ausnahmen und läuft trotzdem. Seit mehr als 3 Jahren trifft sich Stark Running jede Woche gemeinsam zum Sport machen.
5: Im Prinzip begann es eigentlich damit, dass wir die Intervalle, also ein bisschen schneller laufen, nicht alleine machen wollten. Und dann haben wir uns eigentlich als kleine Gruppe zusammengetan. Und so kamen dann irgendwie immer mehr Menschen dazu. Und was angefangen hat zu viert, sind wir jetzt jeden Donnerstag fast 50, 60, 70 Leute.
4: Wer neu einsteigt, beginnt am besten mit dem lockereren Lauf am Mittwoch. Die Dienstagsrunde ist etwas anspruchsvoller. Rund 10 Kilometer sind in etwa einer Stunde zu meistern. Insgesamt gibt es 4 Termine pro Woche. Vom entspannten Lauf bis zum intensiven Intervalltraining ist für jeden etwas dabei.
6: Joggen ist sowieso mein Hauptsport momentan und allein oder zu zweit oder dritt. Dann doch lieber in der Gruppe für mich. Also allein gehe ich auch, aber in der Gruppe motiviert es dann doch mehr. Man lernt neue Leute kennen und das ist die Motivation. Dann sage ich, ich komme hierher und es macht einfach Spaß, auch in der Gruppe zu laufen.
4: Die Route ist bereits festgelegt. Vom Rennwerk aus geht es los. Die Partnerschaft mit dem Karlsruher Laufgeschäft ist über die Jahre gewachsen. Aus der Zusammenarbeit ist inzwischen eine enge Freundschaft entstanden.
7: Unsere Partnerschaft hat begonnen Ende 2024. Dann haben wir uns ein paar Ecken kennengelernt, also die Gründer, mehr oder weniger Mitbegründer von Stark Running, der Nico und die Mina, die auf uns mal zukamen oder auf mich zukamen, weil wir uns vom Laufen schon auch kennengelernt haben oder getroffen haben, schon mal ein paar Läufen oder ein paar Community Runs. Und da gab es einfach nur die Frage, ob wir da nicht was zusammen machen können, ob wir die Plattform bieten können, beziehungsweise den Meeting Point. Und dann war ich natürlich gleich Feuer und Flamme.
4: Ein besonderes Extra war das gestrige Testevent mit einem Sportschuhhersteller. Dabei durften Teilnehmer verschiedene Modelle kostenlos probelaufen.
8: Macht auch immer Spaß, wir haben einen neuen Schuh auszuprobieren. Und ja, das kriegt man nicht so auf die Gelegenheit. Deswegen vor allem bei den teuren Schuhen lohnt sich das, wenn man die mal ausprobieren kann vorher.
4: Jede Woche stoßen neue Gesichter dazu, häufig über Empfehlungen oder soziale Netzwerke.
9: Bei Starkwanding bin ich jetzt schon circa 2 Jahre und ich habe es durch Social Media, durch Instagram habe ich es gefunden und seitdem laufe ich auch immer aktiv und es motiviert mich auch in so einer Gruppe zu laufen. Man connectet sich ziemlich schnell, die Leute haben gleiche Hobbys, gleiche Interessen und ja, so connectet man sich halt und ja, so macht es mir Spaß zusammen auf jeden Fall.
4: Erschöpft und ausgepowert, aber voller Freude ist nach dem Lauf für viele deshalb auch noch nicht Schluss. Gemeinsam wird noch etwas gegessen, getrunken oder der nächste Lauf geplant. Genau dieses Gemeinschaftsgefühl macht für viele den besonderen Reiz des Runclubs aus.
0: Ein richtig gutes Buch bereichert einfach den Alltag. 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
10: Wir reden heute über insgesamt 3 Bücher plus 2, also 3 Bücher, die wir absolut empfehlen können. Und ich meine, Joshua, du bist Buchhändler. Das heißt also, das ist ja dein tägliches Brot, dass du Bücher empfiehlst. Und das soll auch bei dieser Sendung im Mittelpunkt stehen. Wir werden nicht groß unterschiedliche, großartig verschiedene Meinungen haben über die Bücher und dann Literatur theoretisch darüber herfallen, sondern unsere Mission ist tatsächlich zu empfehlen, das, was wir toll finden. Und dann nochmal, und das ist ja auch wichtig bei dir als Buchhändler, es kommt ja auch immer auf die Zielgruppe drauf an, ein gutes Buch ist nicht immer für jeden ein gutes Buch.
11: So wie beim Essen auch. Ich kann nicht sagen, das schmeckt jedem. Ja, dann sagt schon einer, ich mag keinen Käse oder zu stark gewürzt. Und dann geht's schon raus. Also prinzipiell sehe ich das ähnlich. Zur Beratung gehört erstmal rauszufinden, wer steht da vor mir.
10: Ja, wir haben Highlights und dann starten wir doch einfach mit dem ersten Buch, oder?
11: Würde ich mal sagen.
10: Das ist Markus Orts, Die Enthusiasten. Und das ist schon vom Cover her sehr bunt, sehr wild. Da ist ein Strudel zu sehen, letztendlich von Farben Rot, Orange, Blau. Also da geht es um sehr viel, im weitesten Sinne von Emotionen, die da eine Rolle spielen, was ja Enthusiasten auszeichnet.
11: Ja, und vor allem ist es ein Buch, da geht es ganz viel eben um Lust an Sprache, an Lust an Literatur. Und dieses Bild mit der Frau ist natürlich auch so. Markus Orts will nach meiner Lesart verstören, er will irritieren, aber er will auch unterhalten. Und all das gelingt ihm, finde ich, hier.
0: Und die ganze Folge, die gibt's online bei uns in der Mediathek. Das war's für heute. Ich verabschiede mich. Gerne bis morgen und tschüss.
12: Hallo und einen schönen guten Abend. Herzlich willkommen zum Wetter auf Baden TV. Der Sommer bleibt uns in Baden erhalten. Dieses Hoch sorgt für viel Sonnenschein. Mitunter sind hier und da noch kurze Schauer und Gewitter möglich. Aber vor allem in der zweiten Wochenhälfte lassen die deutlich nach. Wir blicken auf die Wetterlage in der kommenden Nacht zum Donnerstag. Da ist der Himmel überwiegend klar. Vielleicht zum Morgen hier und da an einzelnen Bächen und Flüssen etwas Dunst oder Nebel. Die Frühtemperaturen, die liegen am Donnerstagmorgen um 14 Grad in Germersheim und 15 Grad in Freiburg. Es wird also ein Stück kühler werden und wir können endlich mal die Wohnung etwas mehr durchlüften in der Nacht. Morgen dann herrlicher Sonnenschein in ganz Baden. Die Temperaturen, die steigen rasch in die Höhe und sie erreichen am Nachmittag bis zu 31 Grad in Germersheim und Werte um 32 Grad gibt es in Offenburg. Und auch der Nachmittag ist meist freundlich mit viel Sonnenschein. Mitunter ziehen dann später mal ein paar hohe, schöne Wetterwolken vorüber. Schauer und Gewitter sind aber eher die absolute Ausnahme. Das heißt, den Donnerstagnachmittag kann man gut im Freibad verbringen oder beim kleinen Spaziergang. Das sollte alles möglich sein. Und bis zum Abend, da sinken die Temperaturen auf 27 Grad in Baden-Baden und 21 Grad in Freudenstadt. Wir blicken auf die weiteren Aussichten und der Sommer geht bei uns in Baden einfach weiter. Am Freitag bis zu 29 Grad, insgesamt 15 bis 16 Sonnenstunden. Auch das Wochenende wird sehr hochsommerlich ausfallen. Am Samstag bis zu 31 Grad, weiterhin von früh bis spät richtig viel Sonnenschein und kaum eine Wolke ist am Himmel unterwegs. Und auch der Sonntag bringt sehr sonniges und trockenes Hochsommerwetter bei uns in Baden. Die Temperaturen erreichen Nachmittagswerte um die 30 bis 34 Grad. Schauer und Gewitter sind erstmal dann in den nächsten Tagen nicht zu erwarten. Meist bleibt es niederschlagsfrei. Das war's vom Wetter. Ich wünsche einen schönen Abend und tschüss, bis zum nächsten Mal.
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Enz wird im Juli zum Hotspot in Pforzheim. Auf der schwimmenden Bühne am Waisenhausplatz wird ab dem 8. Juli gefeiert, entspannt und den Abend ausklingen gelassen. Immer mittwochs bis sonntags mit Afterworks, DJs, Livebands und Workshops. Und alles direkt am Enzufer mit Beachflair, chilliger Atmosphäre und natürlich jeder Menge leckerem Essen. Oldtimer-Liebhaber kommen hier auf ihre Kosten. Vom 10. bis 12. Juli wird Baden-Baden zum Treffpunkt von Oldtimer-Freunden und Automobilbegeisterten aus ganz Europa. Zwischen Kurpark und Lichtenthaler Allee können die Fahrzeugklassiker aus mehr als 100 Jahren bestaunt werden beim 49. Internationalen Oldtimer-Meeting. 100 Jahre Berufsfeuerwehr Karlsruhe. Das ist ein Grund zum Feiern. Am 11. Juli dreht sich der ganze Tag und die ganze Nacht rund um das Thema Feuerwehr. Tagsüber locken Mitmachaktionen, Fahrzeug- und Leistungsschau. Ab 20 Uhr wird dann bei der Nacht der Berufsfeuerwehr in der Stadtmitte gefeiert. Die Abendveranstaltung ist kostenpflichtig, der Erlös wird für einen wohltätigen Zweck gespendet.

Herzlich willkommen zu einer neuen Ausgabe von Bauen und Wohnen. Heute gehen wir mal gedanklich in unser Zuhause. Ab und zu wollen wir umgestalten, holen den Pinsel und die Farbe raus, streichen die Wand und wundern uns, warum die Farbe nicht deckt und eine andere wiederum gut deckt. So, bei Farben gibt es wirklich riesige Unterschiede, ob das eine günstige ist oder eine teure. Denn die Herstellung von Farbe, die ist wirklich eine Wissenschaft für sich. Wir wollen heute bei Tobias Entdeckt mal hinter die Kulissen blicken und zwar vom Labor bis zur fertigen Farbe und herausfinden, was ist eine gute Farbe, auf was kommt es an und wie wird das Ganze überhaupt produziert.

0: Heute dreht sich bei uns alles um Farben und Lacke. Wenn wir unser Zuhause farblich gestalten, dann kennen wir immer nur das Endprodukt, das wir entweder auf großen Paletten im Baumarkt sehen und kaufen oder uns ganz nach unseren Vorstellungen zusammenmischen lassen. Doch wie entstehen Farben überhaupt? Welche Unterschiede gibt es? Was für Bestandteile machen die Farbe überhaupt zur Farbe? Das will ich heute bei Tobias Entdeckt herausfinden. Basti, was sind überhaupt Farben?
1: Farben sind auf der einen Seite ein hochtechnisches Produkt, aber auf der anderen Seite auch natürlich stark aufgeladen mit Emotionen. Wir haben damit jeden Tag Kontakt, wir gucken die Farben an, wir lassen es auf uns wirken. Genau.
0: Jetzt haben wir hier ein paar Beispiele stehen. Ja. Was sind jetzt die Unterschiede zwischen Lack, Lasur, Dispersionsfarbe? Sind das Riesenunterschiede auch in der Produktion?
1: In der Produktion sind es auch große Unterschiede, aber der Hauptunterschied ist die Anwendung später. Ein Lack hat ein anderes Anwendungsfeld als eine Innendispersion, als eine Außendispersion. Eine Lasur auch in der Deckkraft.

0: Technologie für den Innenraum. Über die Dispersion kann man auch steuern, was für ein Oberflächenbild man später hat, wie hart die Farbe sein soll und so ein bisschen die Eigenschaften darüber steuern kann.
1: Das ist über die Dispersion. Was ist die Dispersion?
0: Dispersion ist eigentlich nur der Herstellungsprozess. Okay. Ja, ganz viele Teilchen werden ins Kleinste aufgeschlossen und miteinander dispergiert. Und das wird dann in der Dispersionsfarbe später dargestellt, kann man so sagen.
1: So, müssen Farben heute mehr wie funktional sein?
0: Ja, absolut. Sie müssen nicht nur funktional sein. Wie gesagt, wir haben den ganzen Tag damit zu tun. Sie wirken auf uns. Sie müssen funktional und auch auf jeden Fall ansprechend sein.
1: Jetzt haben wir hier hinten das Hochregallager. Ja. Meine Frage, bevor ich jetzt dann in die Produktion ins Labor gehe. Ja. Wie viele Farben stellt ihr hier her? Weil das sieht ja, allein wenn ich hier schaue, ganz schön groß aus.
0: Ja, das ist auch ganz schön viel. Also wir haben ungefähr 840 aktive Rezepturen, können bis zu einer 250.000 Liter Farbe am Tag produzieren. Okay. So umgerechnet sind das 25.000 10-Liter Eimer und in Sattelzügen gehen ungefähr 20 Stück am Tag.
1: Also es klingt spannend. Dann gehe ich jetzt mal ins Labor, in die Produktion und wir sehen uns auf jeden Fall nachher nochmal bei der Anwendung.
0: Das machen wir.
1: Super.
2: Die Welt der Farben, schon nach den ersten Einblicken eine spannende Welt. Doch bevor wir einen Blick in die Produktion werfen, dürfen wir noch einen Blick in das Labor werfen, wo die Farben neu entwickelt und optimiert werden.
1: Sebastian, was sind jetzt die Bestandteile von einer Farbe?
3: Also die Hauptbestandteile einer Farbe sind in erster Linie Wasser. Da braucht man immer ein bisschen Netzmittel und Titandioxid, Füllstoffe und ganz wichtig das Bindemittel.
1: Okay.
3: Damit es auch zu einer Dispersionsfarbe wird, weil das Bindemittel an sich eine Dispersion ist.
1: Okay. Und dieses Titandioxid macht die Farbe weiß. Das habe ich gelernt.
3: Genau, richtig. Also man kann eigentlich pauschal sagen, je mehr Titandioxid in der Farbe enthalten ist, desto besser deckt auch die Farbe.
1: Okay.
3: Das kann man pauschal so sagen. Ja. Das kann man auch ein bisschen am Preis erkennen am Schluss.
1: Okay. Wie werden Farben überhaupt jetzt entwickelt? Sagst du, okay, das sind die Stoffe und jetzt mache ich einfach mal? Oder hast du Anforderungen, von denen du ausgehst?
3: Also es gibt gewisse Anforderungen. Und wenn es dann eine komplette Neuentwicklung ist, muss man sich erstmal die passenden Rohstoffe raussuchen. Mhm. Ansonsten guckt man eigentlich, sag ich mal, den einfachen Weg. Haben wir was in die Richtung geht und muss nur eine kleine Anpassung machen. Und so gehen wir eigentlich vor.
1: Und was testet ihr hier jetzt alles? Also ich sehe hier eine Rührmaschine, hier sind ganz viele Fläschchen, da hinten sind Pipetten. Ich glaube, es wird alles aufs Gramm abgewogen.
3: Ja, wir arbeiten im Kilomaßstab. Das heißt, unsere Probeansätze sind wirklich immer nur in einem Kilo. Das heißt, wir müssen auch die Additive entsprechend in kleinen Mengen zugeben. Ja, und am Schluss werden die fertigen Ansätze werden dann auf ihre physikalischen Eigenschaften von uns getestet, also Viskosität, die Zähflüssigkeit und auch der Abrieb, wenn das eine hohe Anforderung war, die Scheuerklassen und auch der Glanz und so, das prüfen wir dann alles hier ab.
1: Dann gab es ein großes Thema Konservierungsstoffe. Früher hat man so einen Eimer Farbe nach 5 Jahren wieder aufgemacht, hat gestrichen. Ich glaube, das Thema ist aber heute weit durch.
3: Das ist insofern durch, da der Trend zu konservierungsmittelfreien Farben geht. Die Haltbarkeit im Gebinde an sich, solange es geschlossen ist, ist natürlich immer noch gegeben. Ja. Aber da hast du natürlich schon recht, sobald ich den Eimer mal aufmache und war da mal mit einer Rolle drin, die vielleicht auch schon mal benutzt war, dann kann er schneller kippen als vorher.
1: Jetzt gab es letzten Jahre ja auch einen Trend, das heißt gesundes Wohnen. Das Thema Gesundheit ist ganz hoch. Wie wichtig ist es auch zum Beispiel den Unternehmen, für die ihr herstellt, für die Eigenmarke oder auch für den Endkonsumenten, dass gesundheitlich hier alles unbedenklich ist?
3: Das ist natürlich ein großes Thema. Ja, also die Endkunden an sich achten sehr auf Siegel, wie zum Beispiel Blauer Engel oder konservierungsmittelfrei, auch steht ja auch drauf. Ja. Und das erhöht natürlich die Anforderungen auf jeden Fall.
1: Dann mal vielen Dank für die Infos und wir machen eine ganz kurze Pause, dann geht es weiter mit dem zweiten Teil von Tobias entdeckt.
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2: Und im zweiten Teil von Tobias entdeckt, schauen wir uns jetzt an, wie die Farbe produziert wird. Und am Ende gehen wir auch in die Qualitätskontrolle. Denn wir wollen ja auch mal testen, deckt die Farbe wirklich so gut, wie uns versprochen wird.
3: Nach den Einblicken im Labor geht es nun in die Fertigung und Produktion der Farben. Wir als Endverbraucher kennen die Farbe ja meistens nur fertig im Eimer oder in der Dose. Lassen wir uns mal die moderne Produktion zeigen.
2: Bastian, wo beginnt jetzt die Produktion?
4: Die Produktion beginnt genau hier an unseren 70-Kubik-Silos, wo wir bis zu 100 Tonnen Material lagern können.
2: Und was ist jetzt das, was man hört, dieses Pfeifen?
4: Das Pfeifen, was man hört, das sind die Aggregate, die über Luft das Produkt einblasen in die Silos.
2: Okay, dann schauen wir uns das mal drin an, wie es weitergeht.
4: Das schauen wir uns an.

0: Hier wird der Zaubertrank angesetzt, oder wie?
1: Genau, hier wird der Zaubertrank angesetzt. Hier kommen die ganzen Rohstoffe, Wasser, Additive, Bindemittel wird dazugegeben, gegebenenfalls noch Füllstoffe, Netzmittel. Und das wird dann hier im Kessel, in unserem kleinen Ansatz, eine Tonne, wird alles hier dispergiert.
0: Also, aber hier im Kleinen noch, oder?
1: Hier, das passiert hier alles nur im Kleinen, genau.
0: Okay, und im Großen wahrscheinlich dann im geschlossenen System?
1: Genau, im geschlossenen System ist auch ein bisschen mehr, sind dann ungefähr 25.000 Liter.
0: Also, ganz kleine Steigerung, würde ich sagen, dann schauen wir uns aber mal an.
1: Auf jeden Fall, das zeige ich dir.
0: Du hast jetzt gesagt, was wir im Kleinen haben, gibt es hier im Großen.
1: Genau, das wird hier in der MOFA produziert.
0: MOFA heißt?
1: Genau, unsere modulare Fertigungsanlage bedeutet das.
0: Okay, und was sind jetzt diese Tanks?
1: Die Tanks links und rechts, das sind unsere Additivbehälter. Von hier aus zieht die MOFA sich alle Zusatzstoffe, die sie braucht.
0: Das heißt, es läuft alles eigentlich vollautomatisch?
1: Es läuft alles vollautomatisch. Es wird vorher abgewogen in einem großen Hoppertank und dann wird es in die MOFA zugegeben.
0: Und gesteuert?
1: Und gesteuert haben wir hier ums Eck unseren großen Steuerstand. Da sitzen dann 1 bis 2 Personen drin und steuern die ganze Anlage.
0: So, wenn ich jetzt hier rüber gucke, dann sehe ich 2 riesen Tanks. Genau. Sind das jetzt diese 25.000 Liter, wo du erzählt hast?
1: Genau, exakt. Das sind unsere beiden Prozesstanks, Prozesstank 1, Prozesstank 2. Und unten wird in dem Zellrad der Dispergierprozess vorgenommen.
0: Das heißt, hier wird richtig durchgemischt?
1: Da wird richtig durchgemischt.
0: Okay. Ich bin jetzt mal gespannt, wie aus diesen Behältern am Ende die fertige Farbe rauskommt.
1: Das zeige ich dir.
2: Was wir gerade in der großen Mischanlage gesehen haben, gibt es auch in kleinen Füllmengen in allen Farben. Dazu wird der Basisfarbe eine Zweitfarbe zugemischt und ist so in allen Mengen erhältlich.

0: Das ist immer gleich in der Abfüllung.
1: Genau.
0: Qualitätskontrolle zwischendrin. Wie findet die statt und wie wichtig ist die?
1: Genau, im Prozesstank werden kleine Proben entnommen, die dann in die Qualitätskontrolle oder in die Qualitätssicherung gehen. Und da wird dann nach bestimmten Prüfparametern die Farbe abgeprüft, um zu gucken, ob sie auch gut ist.
0: Welche Parameter sind das
1: zum Beispiel? Zum Beispiel Glanzgrad, Dichte, Glühverlust, der ganze Sachen.
0: Okay, Thema lebensmittelnahe Produktion, das muss man darunter verstehen.
1: Unter lebensmittelnahe Produktion verstehen wir, dass im kompletten Fertigungsprozess nichts noch dazukommt. Das heißt, es ist immer ein geschlossenes System, was dann auch gefördert wird, im geschlossenen Tank gelagert wird, bis es dann später im Eimer abgefüllt wird.
0: Jetzt kommen wir hier zur Abfüllung. Das heißt, hier laufen ganz normal die Eimer ran und dann wird Druckbetankung gemacht.
1: Genau, wenn das dann alles freigegeben ist, wird es hier in den Lagertank reingepumpt, auf 25.000 Liter Volumen natürlich. Ja. Und von dort aus geht es dann über die Abfülllinie direkt auf die Palette.
0: Das heißt, hier werden die Eimer gefüllt, dann hier mehr oder weniger automatisiert gestapelt, oder?
1: Genau.
0: Und dann, was passiert dann hier drüben, wenn wir uns so ein bisschen rumdrehen?
1: Wenn dann die Palette gestapelt wurde, fährt sie einmal rum und wird dann hier zu unserem Schrumpfer geschickt, wo sie dann mit einer Folie überzogen wird, geschrumpft und dann in den Schlussprozess hinter ins Lager gebracht wird.
2: Nachdem wir nun gesehen haben, wie die Farben entwickelt und produziert worden sind, machen wir am Ende des heutigen Tobias Entdeckt noch einen Abstecher in den Anwendungstest. Hier werden die Farben in der Praxis auf Herz und Nieren getestet.
0: Sebastian, Anwendungstechnik, ich habe gelernt, der Raum, wo der Zauber passiert oder wo alles getestet wird. Was wird hier jetzt alles getestet?
1: Wir testen hier so Sachen wie, wie ist die Verarbeitung der Farbe, wie ist das für den Endanwender, dass sie sich leicht verarbeiten lässt, das prüfen wir hier. Dann die Deckkraft, auch nochmal zum Labor, es ist eine andere Deckkraftmessung, die wir hier machen. Also quasi alles, was um den Anwender rumgeht, das testen wir hier. Oberflächenverlauf, Aufbrennverhalten der Farbe, sowas testen wir hier.
0: Was ist bei einer Farbe ein Aufbrennverhalten?
1: Das Aufbrennverhalten erkennst du daran, wenn du deine Decke gestrichen hast und die ist total streifig. Mal abgesehen vom Anwender natürlich, kann das auch an der Farbe liegen. Ja? Wenn die nicht richtig eingestellt ist, mit den richtigen Zusatzstoffen, dann brennt die Farbe im zweiten Anstrich auf. Das Wasser wird aus dem zweiten Anstrich schnell rausgezogen und dadurch brennt die Farbe zu schnell auf und dann wird sie streifig.
0: Okay, alles, ich habe es verstanden. Ich dachte immer nur, das liegt an mir. Jetzt habe ich hier ein Schachbrett und ich habe einen schwarzen Streifen.
1: Genau, wir haben einmal die Kontrastkarte, saugender Untergrund für unsere Messungen von Dispersionsfarben.
0: Ja.
1: Und hier haben wir einmal die Kontrastkarte, nicht saugender Untergrund zum Prüfen von Lacken.
0: Dann würde ich sagen, wir fangen mal an.
1: Ja,
0: oder?
1: Also, genau.
0: So, und für was hast du hast hier gerade noch ein schwarzes...
1: Genau, ich habe den schwarzen Bogen hingelegt, damit messen wir die Spritzneigung.
0: Okay.
1: Wenn auf der Farbe draufsteht spritzfrei, müssen wir das ja auch irgendwie prüfen.
0: Okay.
1: Und das wird hier gemacht.
0: Also, dann würde ich sagen...
1: Los geht's,
0: würde ich sagen. Das heißt, einfach nur ein bisschen weiß machen und dann...
1: Nee, ich habe den eingerollten Roller, der wird an der leeren Fläche vorher eingerollt.
0: Okay.
1: Damit ich gleichmäßig viel Farbe aufnehmen kann.
0: Okay.
1: Dann
0: und jetzt wird einfach nur gestrichen?
1: Nee, es wird nicht einfach nur gestrichen, also wir müssen da ja schon gucken, was wir machen, also wir nehmen die Farbe auf.
0: Ja.
1: So lange, bis der Roller wirklich komplett abgetropft ist.
0: So. Okay.
1: So. Dann tragen wir die Farbe in der Mitte der Fläche auf. 1, 2, 3, 4. Und dann fangen wir an, die Farbe zu verarbeiten.
0: Okay.
1: Und hier stelle ich jetzt schon fest, wie leichtgängig ist die Farbe, wie viel muss ich drücken. Was passiert hier? Wie ist die Benetzung der Fläche? Das heißt, wie viel Stellen sehe ich hier noch vom Untergrund durch?
0: Okay.
1: Das war der erste Arbeitsgang.
0: Okay.
1: Dann kommt der zweite Arbeitsgang.
0: Das heißt, du nimmst gar keine frische Farbe?
1: Ich nehme keine frische Farbe mehr auf.
0: Okay.
1: Jetzt prüfe ich, ob die Fläche, die jetzt noch offen ist, also der Untergrund durchschimmert, komplett abgedeckt wird. Das ist jetzt in dem Fall... Einmal komplett abgedeckt.
0: So, jetzt
1: kommt der dritte Arbeitsgang noch. Im dritten Arbeitsgang gehe ich nochmal über die komplette Fläche drüber. Und im letzten und vierten Arbeitsgang verschlichte ich die Farbe in eine Richtung.
0: Verschlichten heißt, du streichst es nur noch in eine Richtung.
1: Genau. Ohne viel Druck verschlichte ich die Farbe in eine Richtung.
0: So, dann bist du jetzt zufrieden mit dem Ergebnis, auch mit dem Spritzverhalten?
1: Ich bin bis jetzt sehr zufrieden.
0: Und jetzt eure Kunden, die kommen auch und sagen, so, wir wollen jetzt mal hier pinseln und malen und Jetzt muss ich jetzt selbst probieren. Ich muss mal gucken. Also erzähl mal. Also dann kommen die Kunden vorbei.
1: Nee, also wir haben keine Endkunden hier vor Ort.
0: Ja, aber eure großen Industriekunden, die kommen vorbei und sagen auch, lass mich mal malen oder.
1: Genau, wir bereiten dann das Setting, wie es hier steht, auch für unsere Kunden vor. Und die können dann die Farben genauso verarbeiten.
0: Also das war jetzt hier.
1: Genau. Erstmal in der Mitte auftragen.
0: 2, 3, 4.
1: Und jetzt gehen wir in die Verarbeitung, hoch und runter. Genau.
0: Ja, die rollt sich wirklich leicht. Warum rollt sich die Farbe so leicht? Liegt das am guten
1: Bestandteil? Genau, das liegt an den guten Bestandteilen. Du kannst die Fläche auch ruhig ausnutzen.
0: Ich wollte Zeit sparen, weißt du? So, einmal.
1: Erster Arbeitsgang. Du merkst, du musst auch gar nicht viel drücken, um die Farbe zu verarbeiten.
0: Nein, das stimmt.
1: Um den Balken, der in der Mitte ist, zu verteilen, brauchst du nicht viel Kraft.
0: Und das verändert sich ja auch immer wieder.
1: Genau.
0: Dieses Muster. So, und jetzt kommt
1: der dritte Arbeitsgang noch drauf.
0: Und der vierte war nur noch von oben nach unten, ne?
1: Exakt.
0: So. Woran erkennt man eigentlich gute Walzen und schlechte Walzen und Pinsel?
1: Zum einen, dass sie nicht fusseln oder Haare verlieren. Zum anderen, dass sie die Farbe gleichmäßig aufnehmen, aber auch wieder gleichmäßig abgeben. Das ist ein Teflon-beschichtetes Material, was dafür sorgt, dass die Farbe gut aufgenommen wird, aber auch gut wieder abgegeben wird. Und woran ich eine gute Farbe erkenne, ist, dass zwischen meinem und deinem Anstrichbild nicht viel Unterschied ist.
0: Was heißt nicht viel? Wer war jetzt besser?
1: Also wir haben beide sehr gut gestrichen. Man sieht, die Deckkraft ist bei uns beiden relativ gleich, auch wenn ich etwas mehr von der Fläche ausgenutzt habe.
0: Ich wollte Zeit sparen, ja.
1: Du wolltest Zeit sparen, ich will die Fläche zukriegen, ist immer so.
0: Und das heißt jetzt für dich, das, was ich hier sehe, die Deckkraft wäre vollkommen in Ordnung?
1: Die Deckkraft ist vollkommen in Ordnung. Man muss auch dazu sagen, später am Objekt wird es diesen Kontrast sehr selten geben, diesen Schwarz-Weiß-Kontrast. Ja. Habe ich eine einfache weiße Wand, streiche ich damit einmal drüber und decke alles ab.
0: So, letzte Frage.
1: Ja.
0: Merke ich jetzt den Unterschied zwischen einer 10-Euro-Farbe und einer 40-Euro-Farbe?
1: Absolut.
0: In welchem Bereich?
1: Ganz definitiv. Zum einen in der Deckkraft wird es auf jeden Fall einen Unterschied machen und in der Verarbeitung. Wenn die Farbe aufbrennt, wenn sie nicht dafür ausgerüstet ist, nicht aufzubrennen, wird es in der Verarbeitung schwerer. Die Rolle wird schnell trocken, ich muss öfter eintunken und es macht einfach keinen Spaß.
0: Und beim Spritzen, also ich habe weniger gespritzt wie du, aber ich habe auch weniger weit runter gestrichen. Auch ganz entscheidend, dass es nicht alles versauert damit, oder?
1: Genau, am Ende muss trotzdem alles abgedeckt werden, aber es ist für den Anwender, wenn er später eine Decke streicht, natürlich viel besser, wenn es weniger spritzt, als wenn er komplett voll ist mit Farbe.
0: Bastian, vielen Dank für die Einblicke.
1: Hat sehr gerne.
0: Ganz, ganz viel Spaß gemacht.
1: Dankeschön.
0: Ich muss schon sagen, das war richtig interessant und ich hätte nicht gedacht, dass die Entwicklung von Farbe wirklich so eine Wissenschaft für sich ist. Wir machen jetzt eine ganz kurze Pause und dann geht es bei uns weiter im XXL-Format und zwar mit einer Solaranlage und dem Preis für Strom. Bis gleich.

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0: Weiter geht es bei Bauen und Wohnen. Jetzt schauen wir uns das Thema PV-Anlagen mal ein bisschen genauer an. Vor ungefähr 25, 30 Jahren kamen die ersten PV-Anlagen und da wurden sie rein als Renditeobjekt verkauft. Das heißt, was mit dem Strom passiert, war eigentlich egal, Hauptsache die Rendite stimmt. Irgendwann kam dann das Thema Eigenstrom, das wurde auch gefördert, sprich den Strom vom eigenen Dach habe ich direkt verbraucht und das ist auch noch gefördert worden. Das ist dann weggefallen und irgendwann waren die Einspeisegebühren fast bei null. Und trotzdem, PV-Anlagen gibt es heute viele, denn die Energiepreise, die steigen immer weiter. Und die Anlagen, die werden auch immer größer. Wir haben mal den Aufbau einer XXL-Anlage mitverfolgt und wollten auch wissen, wie bekommt man jetzt überhaupt Geld für diesen Strom, der da eingespeist wird? Bekommt man den über die Strombörse oder bekommt man den über den Netzbetreiber?
1: Ja, unser Haus ist 8 Jahre alt und zu dem Zeitpunkt haben wir schon ein Stück weit nach vorne gedacht in die Zukunft. Wir haben damals schon Leerrohre legen lassen für eine PV-Anlage, die jetzt installiert wird. Also der Gedanke war von Anfang an, eine PV-Anlage nicht nur für den Eigenverbrauch konzeptionell zu planen, sondern auch darüber hinaus mit der Solaranlage dynamischer Stromhandel zu betreiben. Unsere Anlage ist in dem Zusammenhang sehr groß dimensioniert. Wenn die PV-Anlage Überschuss produziert sozusagen, dann vom Anteil den Eigenverbrauch jetzt mal abgesehen, sind es immer nur 70%, mit denen man Stromhandel betreiben kann. Und das direkt über sogenannte Direktvermarkter an der Strombörse.
2: Wir haben hier beim Herrn Landenberger 22 kW Peak auf dem Dach mit einem Fennekon-Speicher und Wechselrichter. Der Speicher hat 25 kW Speicherkapazität und ja, das ist tatsächlich so High-End hier, was wir hier gerade machen. Das hier ist auf jeden Fall ein bisschen überdimensioniert. Mit den 22 kW Peak. Der Herr Landenberger hat aber noch vor, hier eine Wallbox anzuschließen und nahezu 100% autark zu werden. Und mit der Anlagegröße wird er das auf jeden Fall auch schaffen. Hier in dem speziellen Fall haben wir eine Dachneigung von unter 15 Grad. Hierzu haben wir Herstellerziegel benutzen müssen bei der Unterkonstruktion. Da haben wir die Bestandsziegel einmal abdecken müssen, eine sogenannte Soglatte einziehen müssen und dann den Ziegel montieren müssen. An dem Ziegel montiert ist schon ein Haken. Da wird die Schiene hier, die Grundschiene hier eingefädelt und darauf werden dann die Module montiert und jeweils immer mit den End- und Mittelklemmen fixiert.
1: Also der Plan ist in Gänze ein Gesamtökosystem zu entwickeln und jetzt auch zu realisieren. Mit der Anlage, die eben Open Source ist, technologieoffen, habe ich die Möglichkeit, auch das bidirektionale Laden jetzt in Angriff zu nehmen. Entsprechend das Auto dazu, was eben auch den Akku hat. Wir reden da ja von richtigen Kraftwerken. Und in dem Zusammenhang sich das ganze System erschließt. Das heißt, ein Teil der Energiewende zu werden, da spreche ich jetzt nicht nur von den wirtschaftlichen Kriterien, was immer mit Rendite belegt wird. By the way, wir haben ja auch einen Mehrwert am Haus mit der Anlage und zudem einen ganz großen Teil auch am Ökosystem, Umwelt, Klima einen Beitrag zu leisten.
2: Die Anlage hier kostet 45.000 Euro. Das hört sich viel an, aber der Herr Landenberger ist auch fit für die Zukunft. Wir haben hier einen 25 Kilowatt Speicher, wir haben eine Notstrombox und der ist auf jeden Fall für die Zukunft gewappnet. Aber es gibt mittlerweile auch Anlagen für knapp 18.000 Euro. Da sprechen wir dann von 10 kW Peak mit 5 kW Speicher. Der Preis ist momentan unschlagbar günstig.
0: Das Thema PV-Anlagen bleibt also aktuell, vor allem auch mit Speicher, denn die Preise dafür sinken immer weiter. Und derjenige, der jetzt gerade die schöne große Anlage betreibt, kann ja künftig auch unter dem Titel Energy Sharing seinen Nachbarn den Strom verkaufen und vielleicht bekommt er da auch viel mehr wie an der Börse. Das war's mit Bauen und Wohnen für diese Woche. Ich freue mich schon, wenn ihr kommende Woche wieder einschaltet. Bis dahin alles Gute, bleibt gesund, genießt die Sonne. Tschüss.

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1: Die Enz wird im Juli zum Hotspot in Pforzheim. Auf der schwimmenden Bühne am Waisenhausplatz wird ab dem 8. Juli gefeiert, entspannt und den Abend ausklingen gelassen. Immer mittwochs bis sonntags mit Afterworks, DJs, Livebands und Workshops. Und alles direkt am Enzufer mit Beachflair, chilliger Atmosphäre und natürlich jeder Menge leckerem Essen. Oldtimer-Liebhaber kommen hier auf ihre Kosten. Vom 10. bis 12. Juli wird Baden-Baden zum Treffpunkt von Oldtimer-Freunden und Automobilbegeisterten aus ganz Europa. Zwischen Kurpark und Lichtenthaler Allee können die Fahrzeugklassiker aus mehr als 100 Jahren bestaunt werden beim 49. internationalen Oldtimer-Meeting. 100 Jahre Berufsfeuerwehr Karlsruhe. Das ist ein Grund zum Feiern. Am 11. Juli dreht sich der ganze Tag und die ganze Nacht rund um das Thema Feuerwehr. Tagsüber locken Mitmachaktionen, Fahrzeug- und Leistungsschau. Ab 20 Uhr wird dann bei der Nacht der Berufsfeuerwehr in der Stadtmitte gefeiert. Die Abendveranstaltung ist kostenpflichtig, der Erlös wird für einen wohltätigen Zweck gespendet. Die Nachrichten bei Baden-TV. Herzlich willkommen. Ja, die Nachricht kam überraschend und für viele unverständlich. Die Karlsruher Regierungspräsidentin Silvia Felder wird in den einstweiligen Ruhestand versetzt. Sie wird gegen den ehemaligen CDU-Bundestagsabgeordneten Alexander Föhr ausgetauscht. Gründe dafür wurden nicht genannt. Wir haben mit der Regierungspräsidentin gesprochen.
2: Frau Felder, die Entscheidung von Innenminister Manuel Hagel kam für viele Beobachter überraschend, da ihre Arbeit parteiübergreifend als tadellos und sehr bürgernah gelobt wurde. Wie unvorbereitet hat sie die Nachricht von ihrer Versetzung in den einstweiligen Ruhestand persönlich getroffen?
3: Ja, ziemlich unvorbereitet. Ich habe am 18. Juni einen Anruf vom Justizminister und vor allen Dingen Bezirksvorsitzenden der CDU Moritz Oppelt erhalten, der mir diese Entscheidung mitgeteilt hat, und habe dann am letzten Freitag den Anruf vom Innenminister bekommen, auch ohne Termin. Und der Termin, dass ich jetzt bereits am kommenden Freitag in den einstweiligen Ruhestand versetzt werde, habe ich dann am Sonntag erhalten. Also insofern eine schnelle und kurze Entscheidung, und damit gerechnet hatte ich natürlich nicht.
2: Regierungspräsidenten sind politische Beamte. Das Risiko, vorzeitig gehen zu müssen, gehört theoretisch zum Amt dazu. Dennoch hinterlässt der Wechsel den Eindruck einer rein parteipolitischen Rochade, um Platz für ein neues Netzwerk im Innenministerium zu machen. Empfinden Sie diese Entscheidung als fair gegenüber Ihrer geleisteten Arbeit?
3: Ich habe nicht zu beurteilen, ob die Entscheidung fair ist. Ich bin politische Beamtin und kann damit jeden Tag abberufen werden, und so ist es in diesem Fall.
2: Sie haben das Regierungspräsidium Karlsruhe 7 Jahre lang auch durch krisenhafte Zeiten gesteuert und begleitet. Auf welche Erfolge oder Projekte in der Region, sei es beim Hochwasserschutz oder bei der Infrastruktur oder der Verwaltung, blicken Sie mit größtem Stolz zurück?
3: Also ganz großes Empfinden ist natürlich das Pumpspeicherkraftwerk in Forbach, was gebaut wird, weil ich glaube, das ist wirklich etwas sehr Besonderes, passt natürlich in die Zeit, erneuerbare Energien stehen im Vordergrund. Ich darf da auch Tunnelpatin sein, also insofern ist es natürlich schon ein tolles Projekt, auch sehr heimatnah bei mir. Aber wenn Sie zum Beispiel mal die Hochbrücke in Horb, dieses riesige Bauwerk anschauen, dann ist auch das wirklich was sehr Beeindruckendes an Ingenieur. Kunst, an Planungskunst. Also insofern haben wir da, glaube ich, einige Projekte, Hochwasserökologieprojekte. Unsere Mobilitätspakte laufen, glaube ich, sehr gut und sind da auch ein Schritt in die Richtung zum Umdenken. Natürlich die erneuerbaren Energien, die wir haben, und natürlich der Leitungsbau, den wir dringend brauchen. Auch da haben wir viele Dinge umgesetzt. Also insofern, ich glaube, das ist ganz schwierig auszusuchen und auszuwählen. beim Thema Migration sind wir wirklich weit gekommen. Es ist ein schwieriges Thema, für alle ein schwieriges Thema, aber wir handeln das gut und das ist, glaube ich, fast schon so ein bisschen selbstverständlich, dass alles gut und rund läuft. Das ist es aber nur, weil hier eine tolle Verwaltung dahinter steht, tolle Menschen, die eigentlich alles geben, um diese Dinge nach außen relativ geräuschlos umzusetzen.
2: Wenn man jetzt so abrupt aus dem Amt ausscheidet, bleiben ja oft auch Dinge liegen. Welches wichtige Großprojekt für den Regierungsbezirk Karlsruhe hätten Sie in Ihrer Amtszeit gerne noch selbst zu Ende geführt?
3: Ja, vielleicht tatsächlich die Hochbrücke Horb hätte ich schon noch ganz gerne mit eröffnet. Aber da gibt es viele Dinge, die ich auch habe eröffnen dürfen, wo dann Vorgänger mehr gestaltet haben. Und von daher, das ist so, wenn der politische Wechsel dem Amt immanent ist, dann darf man manche Früchte von Vorgängern ernten. Und es ist genauso andersrum, dass viel Vorarbeit geleistet wird und die nächste Generation dann eben eröffnen darf.
2: Ihr Nachfolger wird Alexander Föhr, ein jüngerer CDU-Politiker, der zuletzt aufgrund des neuen Wahlrechts trotz gewonnenen Direktmandats nicht in den Bundestag einziehen konnte. Welchen Rat geben Sie ihm für die herausfordernden Aufgaben an der Schnittstelle zwischen der Stuttgarter Landesregierung und den Rathäusern vor Ort mit auf den Weg?
3: Ich glaube, es ist ganz wichtig, dass man diese Schnittstelle zwischen Kommunen und zwischen Land ordentlich ausfüllt. Das heißt, ganz viel in der Kommunikation sein mit den Kommunen, natürlich dann auch weitertragen ans Land, entsprechende Vorschläge machen. Und ich glaube, mir persönlich ist auch ganz wichtig, dass man ins Haus reinhört, dass man die Mitarbeitenden im Auge hat. Denn wir haben wirklich großartige Mitarbeiterinnen und Mitarbeiter. Wir waren sehr viele im Moment auch dran, an unseren Werten weiterzuarbeiten. Auch da gab es gute Grundlagen. Das Thema Führungsverständnis, Führungskultur, Teamarbeit, ein echtes Miteinander ist gerade bei einer Bündelungsbehörde sehr, sehr wichtig, weil jeder auf den anderen Rücksicht nehmen muss, verschiedene Themenbereiche zusammenspielen müssen. Und da ist es besonders wichtig, dass man aufeinander hört und miteinander arbeitet.
2: Dann bedanke ich mich für das Gespräch und dass Sie sich Zeit für uns genommen haben.
3: Sehr gerne, Dankeschön.
1: Baden-Baden darf seinen neuen Doppelhaushalt zwar umsetzen, neue Kredite wurden vom Regierungspräsidium jedoch streng verboten. Für die Kurstadt bedeutet das ab sofort einen harten Sparkurs. Wie die Behörde die Entscheidung begründet und wie das Rathaus reagiert, berichtet Lukas Pflaum.
4: Die Stadt Baden-Baden kann ihre Haushaltssatzung für die Jahre 2026 und 2027 vollziehen. Wie das Regierungspräsidium Karlsruhe mitteilt, wurde die Gesetzmäßigkeit des Doppelhaushalts bestätigt. Allerdings ist die Genehmigung mit der Auflage verbunden, den Haushalt weiter zu konsolidieren. Neue Kreditaufnahmen sowie Verpflichtungsermächtigungen wurden von der Behörde nicht genehmigt. Zur Begründung verweist das Regierungspräsidium auf das Gemeindewirtschaftsrecht, wonach Kredite nur bei dauerhafter Leistungsfähigkeit der Kommune zulässig sind. Die Entscheidung trifft die Stadt in einer Phase erheblichen finanziellen Drucks. Der aktuelle Haushaltsplan sieht für dieses Jahr ein Minus von rund 8,5 Millionen vor. Für das kommende Jahr wird ein Defizit von fast 37 Millionen Euro erwartet. Bereits am Montagabend hatte Oberbürgermeister Thomas Jung im Gemeinderat angekündigt, dass der Haushalt in dieser Form keine vollständige Genehmigung erhalten werde. Auf Anfrage unseres Senders teilte die Stadtverwaltung nun schriftlich mit, dass man die Entscheidung des Regierungspräsidiums einschließlich der Begründung derzeit sorgfältig prüfe. Vor diesem Hintergrund könne man aktuell noch keine weitergehenden inhaltlichen Fragen beantworten. Die Ausgestaltung der Sparmaßnahmen liegt im Rahmen des Selbstverwaltungsrechts bei der Stadt. Das Gesetz gibt hierfür eine klare Reihenfolge vor, die von der Kürzung freiwilliger Leistungen bis hin zu Steueranpassungen reicht. Aufgrund der Haushaltslage wurden in Baden-Baden bereits Großprojekte wie die Feuerwache oder das Stadtarchiv auf Eis gelegt. Da der Gemeinderat jedoch erst vor wenigen Tagen beschloss, die Erhöhung der Kita-Gebühren auszusetzen bzw. zu begrenzen, verschärft sich nun die politische Debatte, wo künftig weitere Einschnitte drohen.
1: Am 12. Juli wählt Stutensee einen neuen Oberbürgermeister. Drei Kandidaten stehen zur Wahl, die wir zum Gespräch eingeladen haben. Heute Mittag zu Gast im Studio Frank Burkhardt. Herr Burkhardt, Sie leben aktuell in der Gemeinde Gronau. Dort sind Sie auch seit knapp 10 Jahren Bürgermeister. Außerdem sind Sie der stellvertretende Kreisvorsitzende der CDU-Landkreis Karlsruhe und haben dadurch natürlich schon einiges an Erfahrung in der Verwaltung und Kommunalpolitik. Vom Bürgermeister zum Oberbürgermeister, ist das Ihre Idee? Also geht es hier um einen Karriereschritt in Stutensee?
5: Ja, also grundsätzlich ist es so, dass ich mich für die Stadt Stutensee einfach interessiere. Ich habe schon lange auch private, persönliche Kontakte in die Stadt. Und die Themenlage ist so, dass ich sagen kann, hier steht vieles aktuell an, was ich in meiner Gemeinde bereits umgesetzt habe. Und jetzt könnte ich natürlich diese Erfahrung direkt mit einbringen. Und das sind ganz konkrete Dinge.
1: Was sind das denn für Dinge? Was sind denn Ihre zentralen Themen?
5: Also wir haben zum Beispiel ein Nahwärmenetz aufgebaut. Diese Diskussion haben wir gerade gestern Abend geführt mit den Bürgerinnen und Bürgern. Wir haben vieles im Bereich Barrierefreiheit gemacht. Hier ist in Stutensee ein großer Bedarf. Ja. Also ich glaube, da kann ich schon einiges konkret einbringen.
1: Jetzt ist Gronau, wo Sie jetzt Bürgermeister sind, eine der wenigen Gemeinden, muss man sagen, die finanziell ganz gut dasteht. Man muss sagen, die meisten Sachen, die Sie umsetzen wollen, kosten vermutlich Geld. Stutensee steht nicht ganz so gut da finanziell. Ist das ein Problem für Ihre Pläne, beziehungsweise wollen Sie vielleicht da auch finanziell was machen, was Sie in Gronau erfolgreich umgesetzt haben?
5: Ja, es geht natürlich auch darum, Gelder zu besorgen für die Stadt. Ja. Und da geht es zum einen darum, die Fördergelder gut auszunutzen, besser auszunutzen als bisher, vielleicht auch die ganze Systematik ein bisschen umzustellen. Stutensee könnte sich besser ausrichten an den Fördergeldern und an den Förderprogrammen des Landes. Ich nenne mal eins, die Schulsanierung, da hat das Land die Gelder gerade verdoppelt. Ja. Auch die Plausibilitätsprüfung ist weggefallen. Also glaube ich, dass man schauen muss, dass man jetzt mehr im Bereich Schule tut. Also nicht nur die Sanierung des Schulzentrums, sondern zum Beispiel auch einiges in den Grundschulen. Auch da gibt es Bedarfe. Ja. Und das könnte man natürlich dann gut machen. Und wir haben jetzt, Sie haben es ja angesprochen, unsere Sanierungsobjekte eigentlich in Schuss. Wir haben die Schule in Schuss, wir haben eine Schulmensa gebaut. Und das sind alles Erfahrungen, die würde ich gerne einbringen. Ja.
1: Es ist Gronau natürlich ein ganzes Stückchen kleiner als Stutensee. Es ist ein großer Schritt, den Sie da wagen wollen. Könnte das für Sie auch eine Herausforderung werden?
5: Es ist ohne jeden Zweifel eine Herausforderung. Und vor dieser Herausforderung habe ich auch Respekt, gar keine Frage. Aber ich glaube, ich bringe alle Voraussetzungen mit. Schauen Sie, ich bin 17 Jahre in Verwaltungen tätig. Ich war früher bei der Metropolregion Rhein-Neckar, habe da eine Abteilung geleitet, bin jetzt seit 10 Jahren Bürgermeister mit Personalverantwortung. Und darüber hinaus habe ich natürlich auch eine Ausbildung in der Richtung. Ich habe Soziologie und Volkswirtschaft in Heidelberg studiert und mich dort schon aufs Personalwesen spezialisiert. Und deswegen denke ich, dass ich gerüstet bin. Ja, also ich glaube, die Erfahrung kann mir keiner absprechen. Und da bin ich mit Sicherheit auch meinen Mitbewerbern einen guten Schritt voraus.
1: Schauen wir mal auf Ihre Mitbewerber. Das eine ist Herr Schiebel und das andere ist Tobias Walter. Walter ist ebenfalls in der CDU und er hat die örtliche CDU hinter sich stehen. Vorab gab es einige Kritik an Ihrer Bekanntgabe zur Kandidatur der Oberbürgermeisterwahl in Stutensee. Könnte das vielleicht Schwierigkeiten für Sie geben bei der Wahl, die parteiinternen Probleme?
5: Also ich glaube, es ist ein ganz normaler Vorgang, dass sich mehrere Bewerber einer Partei auf eine Bürgermeister- oder Oberbürgermeisterstelle bewerben. Hier im Landkreis ist es sogar sehr häufig vorgekommen. Insofern hat mich die Reaktion überrascht. Mehr kann ich dazu nicht sagen. Ich spüre in meinem Wahlkampf hier keine negativen Auswirkungen, weil Bürgerinnen und Bürger, die ich jetzt in alle Parteien und Fraktionen einordnen würde, mir schon ihre Unterstützung signalisiert haben.
1: Schauen wir auf die nächsten knapp anderthalb Wochen bis zur Wahl. Was steht da noch für Sie an, beziehungsweise wie wollen Sie vielleicht auch unentschlossene Wähler noch überzeugen?
5: Gut, das Programm ist natürlich dicht gedrängt. Ich mache am kommenden Samstag in Spöck in der Gaststätte Adler im Biergarten eine kleine Informationsveranstaltung. Ich bin heute Mittag im Friedrichsthaler Markt, bin ich da um 14 Uhr. Und ich werde noch Hausbesuche durchführen, in allen Stadtteilen, gar keine Frage. Und ich hoffe natürlich, dass ich da noch viele Bürgerinnen und Bürger überzeugen kann.
1: Ja, und das Interview mit Tobias Walter, dem Gegenkandidat, das gibt es bereits online bei uns in der Mediathek. Auch den dritten Kandidaten, Sven Schiebel, haben wir bereits angefragt. Wir bedanken uns, dass Sie hier bei uns waren.
5: Ja, vielen Dank. Hat Spaß gemacht. Dankeschön.
1: Nach dem Ende des Tankrabatts rücken Preisvergleich und der richtige Tankzeitpunkt wieder stärker in den Fokus. Was Autofahrer in der Region jetzt wissen sollten, wir haben nachgefragt.
6: Tankrabatt ade. Heute ist nach 2 Monaten die Steuersenkung auf Benzin und Diesel ausgelaufen. Seit Mitternacht entfällt der Rabatt und die Preise steigen wieder. Viele Tankstellen haben bereits letzte Woche ihre Preise erhöht. Kritik kommt vom ADAC Nordbaden.
7: Von Montag auf Dienstag dieser Woche stiegen die Benzinpreise für E10 um über 6 Cent, für Diesel über 7 Cent. Im Wochenvergleich von Dienstag letzter Woche zu gestern stieg Benzin über 10 Cent und Diesel über 12 Cent. Damit sieht man, dass das Ende des Tankrabatts vorzeitig umgesetzt wurde. Das kritisiert der ADAC, ist auch aufgrund der aktuellen Rohölpreise und des Euro-Dollar-Wechselkurses nicht zu rechtfertigen.
6: Vor allem Pendler, Familien und Unternehmen sollten durch den Tankrabatt entlastet werden. Der ADAC Nordbaden rechnet aber damit, dass die Preise wieder auf das alte Niveau ansteigen. Sparen kann man dennoch, wenn zur richtigen Uhrzeit getankt wird.
7: Der günstigste Zeitpunkt ist in der Regel vor 12 Uhr, am besten kurz vor 12 Uhr. Die Zeitspanne direkt nach 12 Uhr empfehlen wir als ADAC nicht zum Tanken, da die Preise eben erhöht wurden und dann am höchsten sind.
6: Wer in der Stadt keine günstige Tankstelle findet, könnte auf das Umland ausweichen. Davon rät der ADAC Nordbaden jedoch eher ab.
7: Der Umweg in eine andere Stadt, andere Region zum Tanken muss wohl überlegt sein. Man muss schauen, wie groß ist der Preisunterschied an der entsprechenden Tankstelle. Lohnen sich zum Beispiel 50 Kilometer Umweg für einen Rabatt von wenigen Cent? In der Regel nicht.
6: Für viele Autofahrer heißt es nun vor allem Preise vergleichen. Dabei helfen können Apps. So lässt sich auch nach dem Ende des Tankrabatts zumindest ein Teil der Mehrkosten abfedern.
1: Was lange als Einzelsport galt, wird immer häufiger zum Gemeinschaftserlebnis. Überall entstehen gerade sogenannte Run-Clubs, so auch hier in Karlsruhe. Ziel ist es, den Sport mit guter Gemeinschaft zu verbinden. Lara Kleinmeier hat sich ein Training bei einem Run-Club angeschaut.
8: Ob bei stürmischem Regen oder 40 Grad im Schatten. Der Run-Club in Karlsruhe macht da keine Ausnahmen und läuft trotzdem. Seit mehr als 3 Jahren trifft sich Stark Running jede Woche gemeinsam zum Sport machen.
9: Im Prinzip begann es eigentlich damit, dass wir die Intervalle, also ein bisschen schneller laufen, nicht alleine machen wollten. Und dann haben wir uns eigentlich als kleine Gruppe zusammengetan. Und so kamen dann irgendwie immer mehr Menschen dazu. Und was angefangen hat zu viert, sind wir jetzt jeden Donnerstag fast 50, 60, 70 Leute.
8: Wer neu einsteigt, beginnt am besten mit dem lockereren Lauf am Mittwoch. Die Dienstagsrunde ist etwas anspruchsvoller. Rund 10 Kilometer sind in etwa einer Stunde zu meistern. Insgesamt gibt es 4 Termine pro Woche. Vom entspannten Lauf bis zum intensiven Intervalltraining ist für jeden etwas dabei.
10: Jogging ist sowieso mein Hauptsport momentan und allein oder zu zweit oder dritt. Dann doch lieber in der Gruppe für mich. Also allein gehe ich auch, aber in der Gruppe motiviert es dann doch mehr. Man lernt neue Leute kennen und das ist die Motivation. Dann sage ich, ich komme hierher und es macht einfach Spaß, auch in der Gruppe zu laufen.
8: Die Route ist bereits festgelegt. Vom Rennwerk aus geht es los. Die Partnerschaft mit dem Karlsruher Laufgeschäft ist über die Jahre gewachsen. Aus der Zusammenarbeit ist inzwischen eine enge Freundschaft entstanden.
11: Unsere Partnerschaft hat begonnen Ende 2024. Dann haben wir uns ein paar Ecken kennengelernt, also die Gründer, mehr oder weniger Mitbegründer von Stark Running, der Nico und die Mina, die auf uns mal zukamen oder auf mich zukamen, weil wir uns vom Laufen schon auch kennengelernt haben oder getroffen haben, schon mal ein paar Läufen oder ein paar Community Runs. Und da gab es einfach nur die Frage, ob wir da nicht was zusammen machen können, ob wir die Plattform bieten können, beziehungsweise den Meeting Point. Und dann war ich natürlich gleich Feuer und Flamme.
8: Ein besonderes Extra war das gestrige Testevent mit einem Sportschuhhersteller. Dabei durften Teilnehmer verschiedene Modelle kostenlos probelaufen.
12: Macht auch immer Spaß, mal einen neuen Schuh auszuprobieren. Und das kriegt man nicht so auf die Gelegenheit. Deswegen vor allem bei den teuren Schuhen lohnt sich das, wenn man die mal ausprobieren kann vorher.
8: Jede Woche stoßen neue Gesichter dazu, häufig über Empfehlungen oder soziale Netzwerke.
13: Bei Stark Running bin ich jetzt schon circa 2 Jahre und ich habe es durch Social Media, durch Instagram habe ich es gefunden und seitdem laufe ich auch immer aktiv und es motiviert mich auch in so einer Gruppe zu laufen. Man connectet sich ziemlich schnell, die Leute haben gleiche Hobbys, gleiche Interessen und so connectet man sich halt und ja, so macht es mir Spaß zusammen auf jeden Fall.
8: Erschöpft und ausgepowert, aber voller Freude ist nach dem Lauf für viele deshalb auch noch nicht Schluss. Gemeinsam wird noch etwas gegessen, getrunken oder der nächste Lauf geplant. Genau dieses Gemeinschaftsgefühl macht für viele den besonderen Reiz des Run-Clubs aus.
1: Ein richtig gutes Buch bereichert einfach den Alltag. 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
14: Wir reden heute über insgesamt drei Bücher plus zwei, also drei Bücher, die wir absolut empfehlen können. Und ich meine, Joshua, du bist Buchhändler. Das heißt also, das ist ja dein tägliches Brot, dass du Bücher empfiehlst. Und das soll auch bei dieser Sendung im Mittelpunkt stehen. Wir werden nicht groß unterschiedliche, großartig verschiedene Meinungen haben über die Bücher und dann literaturtheoretisch darüber herfallen, sondern unsere Mission ist tatsächlich zu empfehlen, das, was wir toll finden. Und dann nochmal, und das ist ja auch wichtig bei dir als Buchhändler, es kommt ja auch immer auf die Zielgruppe drauf an. Ein gutes Buch ist nicht immer für jeden ein gutes Buch.
15: So wie beim Essen auch. Ich kann nicht sagen, das schmeckt jedem. Ja, dann sagt schon einer, ich mag keinen Käse oder zu stark gewürzt. Und dann geht es schon raus. Also prinzipiell sehe ich das ähnlich. Zur Beratung gehört erstmal rauszufinden, wer steht da vor mir.
14: Ja, wir haben Highlights und dann starten wir doch einfach mit dem ersten Buch, oder?
15: Würde ich mal sagen.
14: Das ist Markus Orts, Die Enthusiasten. Und das ist schon vom Cover her sehr bunt, sehr wild. Da ist ein Strudel zu sehen, letztendlich von Farben Rot, Orange, Blau, also da geht es um sehr viel, im weitesten Sinne von Emotionen, die da eine Rolle spielen, was ja Enthusiasten auszeichnet.
15: Ja, und vor allem ist es ein Buch, da geht es ganz viel eben um Lust an Sprache, an Lust an Literatur. Und dieses Bild mit der Frau ist natürlich auch so. Markus Orts will nach meiner Lesart verstören, er will irritieren, aber er will auch unterhalten. Und all das gelingt ihm, finde ich, hier.
1: Und die ganze Folge, die gibt's online bei uns in der Mediathek. Das war's für heute. Ich verabschiede mich. Gerne bis morgen und tschüss.
16: Hallo und einen schönen guten Abend. Herzlich willkommen zum Wetter auf Baden-TV. Der Sommer bleibt uns im Baden erhalten. Dieses Hoch sorgt für viel Sonnenschein. Mitunter sind hier und da noch kurze Schauer und Gewitter möglich. Aber vor allem in der zweiten Wochenhälfte lassen die deutlich nach. Wir blicken auf die Wetterlage in der kommenden Nacht zum Donnerstag. Da ist der Himmel überwiegend klar. Vielleicht zum Morgen hier und da an einzelnen Bächen und Flüssen etwas Dunst oder Nebel. Die Frühtemperaturen, die liegen am Donnerstagmorgen um 14 Grad in Geimersheim und 15 Grad in Freiburg. Es wird also ein Stück kühler werden und wir können endlich mal die Wohnung etwas mehr durchlüften in der Nacht. Morgen dann herrlicher Sonnenschein in ganz Baden. Die Temperaturen, die steigen rasch in die Höhe und sie erreichen am Nachmittag bis zu 31 Grad in Germersheim und Werte um 32 Grad gibt es in Offenburg. Und auch der Nachmittag ist meist freundlich mit viel Sonnenschein. Mitunter ziehen dann später mal ein paar hohe Schönwetterwolken vorüber. Schauer und Gewitter sind aber eher die absolute Ausnahme. Das heißt, den Donnerstagnachmittag kann man gut im Freibad verbringen oder beim kleinen Spaziergang. Das sollte alles möglich sein. Und bis zum Abend, da sinken die Temperaturen auf 27 Grad in Baden-Baden und 21 Grad in Freudenstadt. Wir blicken auf die weiteren Aussichten und der Sommer geht bei uns in Baden einfach weiter. Am Freitag bis zu 29 Grad, insgesamt 15 bis 16 Sonnenstunden. Und auch das Wochenende wird sehr hochsommerlich ausfallen. Am Samstag bis zu 31 Grad, weiterhin von früh bis spät richtig viel Sonnenschein und kaum eine Wolke ist am Himmel unterwegs. Und auch der Sonntag bringt sehr sonniges und trockenes Hochsommerwetter bei uns in Baden. Die Temperaturen erreichen Nachmittagswerte um die 30 bis 34 Grad. Schauer und Gewitter sind erstmal dann in den nächsten Tagen nicht zu erwarten. Meist bleibt es niederschlagsfrei. Das war's vom Wetter. Ich wünsche einen schönen Abend und tschüss, bis zum nächsten Mal.
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Oldtimer-Liebhaber kommen hier auf ihre Kosten. Vom 10. bis 12. 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Zwischen Kurpark und Lichtenthaler Allee können die Fahrzeugklassiker aus mehr als 100 Jahren bestaunt werden beim 49. Internationalen Oldtimer-Meeting. 100 Jahre Berufsfeuerwehr Karlsruhe. Das ist ein Grund zum Feiern. Am 11. Juli dreht sich der ganze Tag und die ganze Nacht rund um das Thema Feuerwehr. Tagsüber locken Mitmachaktionen, Fahrzeug- und Leistungsschau. Ab 20 Uhr wird dann bei der Nacht der Berufsfeuerwehr in der Stadtmitte gefeiert. Die Abendveranstaltung ist kostenpflichtig, der Erlös wird für einen wohltätigen Zweck gespendet.

Mittlerweile ist es jetzt ein gutes Jahr her, dass ich von der Apple Watch als Fitness-Tracker zum Whoop Band gewechselt bin. Ich finde, das ist doch mal die perfekte Gelegenheit, dir die drei Dinge zu zeigen, die mir an dem System richtig, richtig gut gefallen. Vor einigen Monaten hatten wir ja bereits ein Video, in dem wir das Whoop 4 mit dem Oura Ring verglichen haben. Für mich lag da das Whoop Band wirklich weit vorn. Schau dir aber gern im Nachgang das Video doch einfach nochmal an. Wir blenden es hier einfach seitlich nochmal ein. Dann kannst du den direkten Vergleich zwischen dem Whoop und dem Oura Ring nochmal anschauen. Aber jetzt zum Start einfach nochmal kurz zusammengefasst, was das Whoop-System denn ausmacht und wie es funktioniert. Das Ganze ist ein kleiner Tracker, der kein eigenes Display hat, sondern einfach über Bluetooth Low Energy mit dem Smartphone kommuniziert und so die Daten in die Whoop Cloud lädt und dort wird das Ganze ausgewertet. Das Grundprinzip beim Whoop Band ist also nicht die Aussage, wie viele Kilometer du gelaufen bist oder wie viele Schritte du gemacht hast, das kannst du dort nicht einsehen, sondern es geht im Grunde darum, jede Nacht zu messen, wie gut du im Schlaf regeneriert hast, und auf der Basis bekommst du eben für jeden Tag angezeigt, wie du optimal trainieren kannst bzw. wo dein Optimalpunkt ist und dass du nicht in ein Übertraining reinkommst. Dazu werden Sauerstoffsättigung, die Ruheherzfrequenz, die Herzfrequenzvariabilität und die Hauttemperatur gemessen. So viel jetzt mal zur Grundfunktion, aber jetzt mal Butter bei die Fische. Was sind denn jetzt die drei Dinge, die mich beim Whoop wirklich begeistern? Das erste ist das Tagesjournal zur Auswertung und Vorschläge für die Verbesserung. Du hast die Möglichkeit, aus verschiedensten Dingen ein Tagesjournal zu erstellen. Das muss dann jeden Tag ausgefüllt werden, beziehungsweise sollte halt eben nach Möglichkeit jeden Tag ausgefüllt werden. Und das Whoop-System benötigt pro Monat bei jedem Wert Minimum 5-mal ein Ja und 5-mal ein Nein, um eine Aussage treffen zu können. Der Schlaf, der ja eh analysiert wird, wird jetzt mit den eingegebenen Daten verglichen. Und immer zum Ende des Monats erhält man einen ausführlichen Report und bekommt eben zu jedem seiner Werte eine Aussage, wie sehr es der Regeneration im Schlaf gefördert hat oder vielleicht sogar behindert hat. Bei mir zum Beispiel sehr gut zu sehen, dass an den Tagen, an denen ich Alkohol trinke, ich um 13% schlechter in der Nacht regeneriere. Ich finde es einfach super genial, um den eigenen Körper besser kennenzulernen. Sowas fehlt mir zum Beispiel beim Oura Ring oder auch bei der Apple Watch komplett. Und mir gefällt halt einfach diese Selbstoptimierungsmöglichkeiten oder zumindest die Daten dazu zu haben. Was ich damit mache, ist dann natürlich immer noch meine Sache. In diesem Report bekomme ich dann auch noch vorgeschlagen, was bei anderen in der Community auch noch einen größeren Einfluss gehabt hat, und kann das Ganze dann in mein Journal übernehmen und halt eben das für mich auch mittracken. Das zweite ist die monatliche Auswertung. Die Auswertung finde ich wirklich richtig genial und speichere mir die PDF auch

Ist, ich muss das Whoop nicht am Arm tragen. Was mich auch heute echt nach einem Jahr noch fasziniert, ist der Grund, weshalb ich mich ursprünglich überhaupt für das Whoop damals entschieden habe. Ich muss es einfach nicht am Arm tragen, wenn ich nicht möchte. Es gibt neben dem Band für den Arm, gibt es auch ein Band für den Oberarm, um das Ganze unter Pullis zu tragen. Aber vor allem, was ich am meisten nutze, sind spezielle Boxershorts, in denen der Whoop-Tracker reingeschoben wird und genauso alle Daten misst. Das gibt mir einfach maximale Flexibilität, da eben das Band am Arm zum Beispiel für einen Boxhandschuh einfach nicht funktioniert. Was mich im Nachgang auch wirklich fasziniert, ist das Laden. Der Tracker hält gute 4 bis 5 Tage. Da er kein Display hat, braucht er auch nicht ganz so viel Strom. Er misst aber wirklich kontinuierlich. Die Apple Watch zum Beispiel misst nur alle 5 Minuten, außer ich bin im Trainingsmodus, also wenn ich ein Training gestartet habe, dann misst auch die Apple Watch kontinuierlich. Der Whoop macht es wirklich die ganze Zeit. Das heißt, ich kann also auch gut im Nachgang sagen, ich habe trainiert irgendwie von 10.14 Uhr bis 10.30 Uhr und alle Daten, um das Training zu errechnen, sind da. Wobei ich das im Grunde eigentlich nie brauche, weil die automatische Trainingserkennung wirklich sehr, sehr gut funktioniert und er kriegt es eben mit, wenn ich am Trainieren bin. So, jetzt aber zurück zum Laden des Trackers. Hier gibt es einen speziellen Akkupack, der einfach aufgesetzt wird und der Tracker kann ich auch beim Laden eben gleichzeitig noch tragen. Das heißt, ich verliere auch hier keine Daten. Also, Fazit, du merkst es vielleicht, ich bin auch nach einem Jahr noch wirklich begeistert vom Whoop. Ich habe auch übrigens keine Kooperation mit den Jungs, aber können sie natürlich sehr gerne bei mir melden, also schreibt mir gerne mal. So, vielen lieben Dank fürs Zuschauen. Ich hoffe, das Video hat dir gefallen. Wenn du noch mehr sehen möchtest, dann schau doch einfach mal auf meinem YouTube-Kanal, ganz einfach unter Kai, der App-Guy, vorbei. Du findest mich alternativ auch auf Instagram. Freue mich auf dein Feedback. Lass mir gerne zukommen, wenn wir auch mal was Spezielles testen sollen. Kannst du mir gerne auf Instagram zum Beispiel schreiben. Und dann würde ich sagen, sehen wir uns in der nächsten Woche wieder. Bis dahin, mach's gut. Ciao, ciao. Diese 7 WhatsApp-Tipps solltest du auf jeden Fall kennen. Ein sehr großes Thema bei WhatsApp sind Sprachnachrichten. Eine tolle Möglichkeit, halt eben auch sehr gut Emotionen und Ähnliches mit rüberzugeben oder es halt einfach eben beim Gehen mal kurz eben reinzupacken oder Ähnliches. Jetzt kann es aber gut sein, dass du eben eine Sprachnachricht bekommst, sitzt zum Beispiel gerade in einem Meeting und kannst die einfach gerade nicht abhören. Dich interessiert aber brennend, was darin vorkommt. Da gibt es eine einfache Möglichkeit mit Zusatztools, wie du das Ganze eben in Text umwandeln kannst. Auf Android installierst du dir die App Transcriber und auf iOS VoicePop. Beide funktionieren ziemlich ähnlich. Du gibst ihnen einmal die Berechtigung im System und dann kannst du das Ganze benutzen. Wie, zeige ich dir jetzt kurz. Du markierst hier einfach die Sprachnachricht und klickst jetzt eben unten rechts auf das Share-Icon. Damit kommen eben andere Apps nochmal ins Spiel, mit denen du das Ganze teilen könntest. Hier wähle ich jetzt VoicePop aus und schon wird die ganze Sprachnachricht dorthin geschickt und eben transkribiert, das heißt in Text umgewandelt. Und ich kann jetzt eben sehen, dies ist eine Testsprachnachricht, um eine weitere App zu testen. Texte formatieren. Du möchtest in einem Text eben ein bisschen Ausdruck verleihen und zum Beispiel ein einzelnes Wort oder Ähnliches fett markieren oder unterstreichen, dann gibt es dafür 2 Möglichkeiten. Zum einen kannst du das mit Zeicheneingabe machen, zum Beispiel hier vor meinem Text kann ich hier einfach ein Sternchen und danach ein Sternchen und schon wird das Ganze eben dunkel. Hier in dem Text sehe ich jetzt noch, dass drumherum immer noch diese Sternchen da sind. Wenn ich das Ganze jetzt aber wegschicke, dann sind diese Sternchen eben nicht mehr da und nur noch das Wort ist eben fett markiert. Das Ganze funktioniert auch mit durchgestrichen und unterstrichen und kursiv. Die alternative Möglichkeit ist einfach, dass du dieses Wort doppelt tippst und dann hier in dem aufgehenden Pop-up eben in dieses Menü gehst und hier jetzt zum Beispiel einfach durchgestrichen auswählst. Auch das funktioniert einfach, indem ich das Ganze wegschicke. Hier in dem Beispiel habe ich dir jetzt nochmal einen Text, um alle eben direkt zu zeigen. Das heißt also, mit einem Sternchen rund um das Wort wird das Ganze dick markiert, fett. Mit einem Unterstrich vor und nach dem Wort wird das Ganze eben kursiv. Und mit einem Tildezeichen, also dieser kleinen Welle davor und dahinter, wird das Ganze eben durchgestrichen. So kannst du das Ganze einfach abschicken. Und wie gesagt, im abgeschickten Text sind dann eben diese Markierungen drumherum nicht mehr zu sehen. WhatsApp Passwort schützen. Du möchtest vielleicht ab und zu mal eben dein Telefon einem Freund geben, weil er irgendwas zu schauen hat und möchtest aber nicht, dass er einfach so dein WhatsApp öffnen kann und dort in den Chats lesen. Dafür kannst du WhatsApp eben mit einem Passwort schützen. Dazu gehst du in den Einstellungen, dann unter Account, in den Bereich Datenschutz, ganz nach unten auf die Bildschirmsperre und aktivierst diese. Du kannst noch dazu einstellen, nach welcher Zeit die Sperre eben aktiv werden soll, bei mir jetzt eben sofort. Das heißt, wenn ich hier die App einmal zumache und wieder öffne, wird sofort eben mein Gesicht verlangt und wenn ich das eben nicht habe, komme ich gar nicht in WhatsApp rein.
Bleiben wir beim Thema Sicherheit. Du solltest deinen Account möglichst gut schützen, weil wenn du eben einfach dein Telefon mal eben weggibst oder ähnliches,

oder vielleicht sogar deine Nummer sich mal ändert, könnte jemand Neues, der eben deine Nummer hat, einfach so ganz simpel in deine Nachrichten reinkommen. Deswegen empfiehlt es sich, eine Anmeldung in 2 Schritten zu aktivieren. Auch das findest du in den Einstellungen unter Account und dann eben verifizieren in 2 Schritten. Hier gehst du einmal durch, bestätigst deine Telefonnummer und dann kann eben ohne diesen 2. Passwortfaktor niemand mehr eben in deinen Account rein. Kommen wir zum Thema Speicher. Mit Sicherheit bist du auch in sehr vielen Gruppen mit drin, in denen ständig irgendwelche Bilder durch die Gegend geschickt werden, die sofort in deinen Speicherplatz rausgespeichert werden, in deine Fotos und damit eben sehr viel Speicherplatz belegen. Das kannst du sowohl global ausschalten, als auch in einzelnen Chats. Also das heißt, gerade in Chats, in denen sehr viel Quatsch eben rumgeht, dass du eben nicht in deinen Fotos eben automatisch haben willst, lohnt sich das. Im Generellen kannst du das Ganze in den Einstellungen, in dem Bereich Chats eben ein- und ausschalten. Ich habe hier bei mir eben dieses Sichern in Aufnahmen aus. Das heißt, ich muss manuell eben einzelne Bilder speichern. Ich kann neben dieser globalen Einstellung das Ganze aber auch immer pro Chat eben machen. Das heißt, ich gehe in einen Chat, in eine Person oder eine Gruppe rein, klicke oben auf den Namen und kann jetzt hier eben Sichern in Aufnahmen speziell für diese Gruppe oder diesen Chat eben auch anders einstellen. Das heißt, eben wenn ich es generell aushabe, könnte es sein, dass ich in einer manchen Gruppe das Ganze einhaben möchte oder wenn ich es generell einhabe und in irgendeiner Gruppe relativ viel Quatsch eben kommt, dass ich es dort eben gezielt ausschalte. Bleiben wir direkt mal beim Speicherplatz, dass du eben sehr gut sehen kannst, wo in welcher Gruppe denn wie viele Dinge durch die Gegend geschickt werden, kannst du hier in den Einstellungen einfach unter Speicher und Daten eben auf Speicher verwalten gehen und hast hier eine sehr, sehr gute Übersicht, wie viele Daten generell über WhatsApp eben hier gespeichert werden. Du kannst dir die größten Dateien eben in der Hierarchie anzeigen, du kannst sie hier auch einzeln auswählen und dann auch rauslöschen, wenn sie weniger Speicherplatz belegen sollen. Du kannst aber auch eben in den einzelnen Chats, die du halt eben führst, sofort sehen, in welcher Größenordnung hier Daten durch die Gegend geschoben werden. Bei mir die führende Gruppe ist eine Familiengruppe mit 2,5 GB und hier sind relativ viele einfach lustige Sprüche und ähnliches. Also bei dieser Gruppe hätte ich auf jeden Fall ausgeschalten, dass automatisch die Sachen in die Kamera rausgespeichert werden. Aber auch hier macht es dann halt eben Sinn, wenn ich mal irgendwo wenig Speicherplatz habe, dass ich eben speziell reinschaue und das Ganze halt eben dann da sehr, sehr gut aussortieren kann. WhatsApps heimlich lesen. Du möchtest eine Nachricht von jemand anderem gerne lesen, ohne dass er direkt sieht, dass das Ganze gelesen markiert ist. Generell natürlich kannst du das in den Einstellungen ausschalten, dass ein anderer eben mit diesem blauen Haken nicht sieht, dass du den Text gelesen hast. Der kleine Nachteil daran ist aber, wenn du das ausschaltest, siehst du selbst halt eben auch nicht mehr, ob der andere gelesen hat oder nicht. Deswegen dieser kleine Trick, wie du das Ganze schon mal vorlesen kannst, ohne dass der andere das eben sieht. Hier auf iOS hast du nämlich eben diesen Verlauf und wenn ich jetzt hier einfach mal lang halte, dann geht eben hier ein kleines Fenster auf. Ich kann diese Nachrichten vorlesen und solange ich jetzt nicht in die Nachricht reinklicke, sondern einfach drumherum drauf tippe, geht das Ganze wieder zu. Es bleibt weiterhin ungelesen und auf der anderen Seite wird eben auch nicht angezeigt, dass ich es bereits gelesen habe. So, das war's auch schon wieder mit der Zusammenfassung meiner 7 wichtigsten WhatsApp-Tipps, die du unbedingt kennen solltest. Generell solche in einer kleinen Form Tipps gibt es bei mir jeden Tag auf Instagram und auf TikTok. Schau also gerne mal auf den Kanälen vorbei. Lass mich es auch gerne wissen, wenn du noch einen anderen Tipp hast, den wir da an die Community raushauen können. Und ansonsten geht es dann eben nächste Woche wieder um, wie gewohnt, um Dienstag 18 Uhr mit dem nächsten Video hier auf YouTube weiter. Bis dahin, freut mich, mach's gut, ciao, ciao.

Oberst Wüstefeld, Chef der territorialen Verteidigung, trat in den Ruhestand. Im Garten seiner Dienststelle in der Kantstraße schritt er die Front der angetretenen Soldaten ab, um Abschied von seinen Kameraden zu nehmen. Fast 40 Jahre diente dieser bewährte Offizier dem Soldatenberuf. Nicht ganz, wie es sich die Veranstalter der Karlsruher Herbstwoche wünschten, nahm diese ihren Verlauf. Lag es an den Veranstaltern selbst, Mangel am Interesse für diese Ausstellung oder am Dargebotenen? Man weiß es nicht genau. Unser Kameramann jedenfalls hatte Humor genug, einige bemerkenswerte Schnappschüsse auf Zelluloid zu bannen. Aber sehen Sie selbst.

Er griff sogar zur Selbsthilfe und machte am Ausstellungsstand eines Karlsruher Kaufhauses für seinen Film eine kleine Modenschau. Denn schließlich wollte er doch etwas zeigen.

unterirdisch verlegte Gasleitungen auf Undichte zu überprüfen, war dieser Tage ein sogenannter Gasspürtrupp in den Straßen unserer Stadt unterwegs. Mit rasender Schnelligkeit werden kleine Löcher in die Straßen gebohrt. Ein geschulter Fachmann mit dem erforderlichen Gerät prüft dann peinlichst genau, ob irgendwie Gas sich bemerkbar macht. Diesem kleinen Affenkind aus dem Karlsruher Zoo begegnete unser Kameramann vor dem Rathaus. Sein Betreuer hatte seine Freude daran. Warum auch nicht? Das Hartwaldwasserwerk feierte Richtfest. Bis zum kommenden Frühjahr soll der Hauptbau fertiggestellt sein. Ein weiterer Beitrag zur Wasserversorgung unserer Stadt. Nach 2,5-jähriger Bauzeit konnte dem Diakonissenkrankenhaus in Rüppur bei einer schlichten Einweihungsfeier eine nach den modernsten medizinischen Erkenntnissen ausgestattete Frauenklinik angegliedert werden. Damit hat das längst unmodern gewordene Stammhaus in der Sophienstraße ausgedient. Anlässlich des 45. Juristentages in Karlsruhe stattete Bundesjustizminister Bucher dem Oberbürgermeister einen Besuch ab und trug sich in das Goldene Buch der Stadt ein. Die von der Industriegewerkschaft Druck und Papier in Verbindung mit der Deutschen Journalistenunion gestifteten Journalistenpreise wurden im Bürgersaal des Rathauses feierlich an die Preisträger überreicht. Je 2000 D-Mark erhielten Dr. Peter Kulmass und Dr. Helmut Lindemann und einen Preis von 1000 D-Mark Herr Otto Köhler. Der bereits in Frankfurt mit dem Friedenspreis des deutschen Buchhandels ausgezeichnete französische Dichter Gabriel Marcel trug sich in Karlsruhe in das Goldene Buch ein. Im Rahmen der Karlsruher Kulturtage wurde ihm hier auch der Friedlandpreis verliehen. Eine Abordnung der im Januar dieses Jahres neu gegründeten Karlsruher Bürgerwehr stellte sich erstmals in ihrer schmucken Uniform dem Oberbürgermeister und dem Ältestenrat im Haus Solms vor. Gute Tradition pflegen und die Übernahme von Repräsentationspflichten soll Sinn und Zweck dieser Bürgerwehr sein. Ein waschechter Karlsruher, Bürger unserer Stadt, feierte sein 25-jähriges Bühnenjubiläum. Erwin Bodak. Als Fürst Felice Bacciocchi in Lehars Operette Paganini wurden dem Jubilar auf offener Bühne im Badischen Staatstheater von allen Mitgliedern des Hauses und von einem dankbaren Publikum Ehrungen zuteil, die sich der Jubilar nicht träumen ließ. Das erbrachte wieder einmal den Beweis, dass sogar der Prophet im eigenen Lande manchmal etwas gilt. Der Karlsruher Monatsspiegel wünscht ihm noch viele, viele Jahre glückhaften Wirkens zur Freude seines dankbaren Publikums. 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Was tun wir für unsere alten Mitbürger? Was sollten wir wirklich noch tun? Ein Problem, das uns alle angeht. Altenberatungsstelle Karlsruhe, Rathaus West. Hier in diesem Sozialamt suchen alte Menschen Hilfe und Beratung. Und in vielen Fällen kann hier wirklich geholfen werden. Jeden Donnerstag von 14 bis 16.30 Uhr steht der Beratungsdienst alten Menschen zur Verfügung. Nicht alle haben das große Glück, im Kreise ihrer Familien den verdienten Lebensabend zu verbringen. In solchen Fällen muss also die Stadtverwaltung diesen alten Mitbürgern helfen und sie tut es in vorzüglicher Weise. Wir haben uns daher einmal in dem städtischen Altenheim und Altenpflegeheim am Klosterweg umgesehen. In herrlicher Lage,
In bester Betreuung genießen hier alte Menschen ihren wohlverdienten Lebensabend. Hier sind 213 Insassen untergebracht, davon alleine 90 pflegebedürftige Menschen. Wir wollten es ganz genau wissen und haben uns daher auch einmal in der Küche umgesehen und die erfreuliche Feststellung treffen dürfen, dass vorzügliche Köchinnen mit viel Liebe am Werk sind, um bekömmliche und sehr gute Speisen zu bereiten. Die Anlage der Küche ist mustergültig. Frau Oberin selbst freut sich mit den alten Menschen über die vorzügliche Betreuung und wir dürfen hier nur noch sagen, guten Appetit. Pflegebedürftige Menschen können sich den Weg in den Speisesaal sparen, denn sie werden liebevoll in ihren Zimmern betreut. Auch dir, Oma, einen recht guten Appetit. Unser Kameramann konnte an der 50. Stadtrundfahrt für alte Mitbürger in diesem Jahr teilnehmen. Welch eine segensreiche Abwechslung für unsere alten Mitbürger, die auf diese Weise an dem gigantischen Aufbau unserer Stadt, manche sogar zum ersten Mal teilnehmen dürfen. Immer wieder konnte man ein A und O hören, denn auch die alten Menschen nehmen regen Anteil an diesem Aufbau. Selbstverständlich gibt es auch hier eine begrüßenswerte Pause bei Kaffee und Kuchen oder einem saftigen Rippchen und einem Gläschen Bier. Ein herrlicher und erlebnisreicher Nachmittag. Und nun geht es wieder nach Hause, um ein dankbares Erlebnis reicher. Man muss es miterlebt haben, wie dankbar diese alten Menschen für solch kleine Abwechslungen sind. Zu einem gemütlichen Nachmittag kann hier Stadtrat Klingele alte Mitbürger begrüßen. Eine mit viel Beifall aufgenommene, sich immer wiederholende Veranstaltung im kleinen Saal der Stadthalle. Polizeiobermeister Simon übernimmt die wichtige Aufgabe, sie mit den Gefahren im Straßenverkehr durch geeignete Filme vertraut zu machen. Die 100. Altenrundfahrt auf der Töpper, die in diesem Jahr erst vor wenigen Tagen stattfand, nahm unser Kameramann zum Anlass, auch hier die vorzügliche Altenbetreuung durch die Stadt Karlsruhe in Augenschein zu nehmen. Bei Speise und Trank herrschte eine dankbar empfundene Fröhlichkeit. Man muss es wirklich selbst miterlebt haben, mit welcher Freude unsere alten Mitbürger solch kleine, für unsere junge Generation zur Selbstverständlichkeit gewordenen, bescheidenen Erlebnisse

Trotz aller Bemühungen von Seiten der Stadt Karlsruhe, der karitativen Verbände, der Wohlfahrtsorganisationen und privater Altenheime fehlt es noch immer an Wohnraum für unsere alten Menschen.

Erst dieser Tage konnte in Anwesenheit von Oberbürgermeister Klotz und Bürgermeister Dullenkopf, dem Dezernenten für das Sozialwesen unserer Stadt, der Neubau eines Altenheimes in der Sophienstraße seiner Bestimmung übergeben werden, das den Namen des Gründers der Karl Friedrich, Leopold und Sophienstiftung Christian Griesbach Haus trägt. Bürgermeister Dullenkopf und der Oberbürgermeister hoben besonders hervor, dass es höchste Pflicht und Aufgabe der jungen Generation sei, alten Menschen zu helfen, wo immer es auch sei. Dieses neue Heim ist mit modernsten Einrichtungen ausgestattet und bietet über 100 alten Menschen Platz. Möge es gelingen, die unabwendbare seelische Belastung im Alter zu mildern, sagte der Oberbürgermeister und versprach, dass der Gemeinderat im kommenden Jahr Heime dieser Art unterstützen, einrichten und ausbauen werde. Ein Rundgang durch das Haus zeigte, dass hier alles getan wurde, um den alten Mitbürgern einen appetitlich gedeckten Tisch zu bereiten. Inzwischen wurde auch in Durlach das baufällig gewordene Altenheim Parkschlößle abgerissen, an dessen Stelle dieser Neubau hier im Modell entstehen wird. Trotzdem genügt es nicht, allein aus städtischer Hilfe all die Probleme zu lösen. Hilfe aus privater Initiative ist notwendig. Hier ein Beispiel des Clubs kochender Männer, die alten Menschen mit ihrer Kochkunst eine besondere Freude bereiteten. Ein Karlsruher Elektrogroßhändler lud 150 alte Mitbürger zu einem vergnügten Nachmittag ein.

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0: Die Nachrichten bei Baden TV. Herzlich willkommen. Ja, die Nachricht kam überraschend und für viele unverständlich. Die Karlsruher Regierungspräsidentin Silvia Felder wird in den einstweiligen Ruhestand versetzt. Sie wird gegen den ehemaligen CDU-Bundestagsabgeordneten Alexander Föhr ausgetauscht. Gründe dafür wurden nicht genannt. Wir haben mit der Regierungspräsidentin gesprochen.
1: Frau Felder, die Entscheidung von Innenminister Manuel Hagel kam für viele Beobachter überraschend, da ihre Arbeit parteiübergreifend als tadellos und sehr bürgernah gelobt wurde. Wie unvorbereitet hat sie die Nachricht von ihrer Versetzung in den einstweiligen Ruhestand persönlich getroffen?
2: Ja, ziemlich unvorbereitet. Ich habe am 18. Juni einen Anruf vom Justizminister und vor allen Dingen Bezirksvorsitzenden der CDU Moritz Oppelt erhalten, der mir diese Entscheidung mitgeteilt hat, und habe dann am letzten Freitag den Anruf vom Innenminister bekommen, auch ohne Termin. Und der Termin, dass ich jetzt bereits am kommenden Freitag in den einstweiligen Ruhestand versetzt werde, habe ich dann am Sonntag erhalten. Also insofern eine schnelle und kurze Entscheidung, und damit gerechnet hatte ich natürlich nicht.
1: Regierungspräsidenten sind politische Beamte. Das Risiko, vorzeitig gehen zu müssen, gehört theoretisch zum Amt dazu. Dennoch hinterlässt der Wechsel den Eindruck einer rein parteipolitischen Rochade, um Platz für ein neues Netzwerk im Innenministerium zu machen. Empfinden Sie diese Entscheidung als fair gegenüber Ihrer geleisteten Arbeit?
2: Ich habe nicht zu beurteilen, ob die Entscheidung fair ist. Ich bin politische Beamtin und kann damit jeden Tag abberufen werden, und so ist es in diesem Fall.
1: Sie haben das Regierungspräsidium Karlsruhe 7 Jahre lang auch durch krisenhafte Zeiten gesteuert und begleitet. Auf welche Erfolge oder Projekte in der Region, sei es beim Hochwasserschutz oder bei der Infrastruktur oder der Verwaltung, blicken Sie mit größtem Stolz zurück?
2: Also ganz großes Empfinden ist natürlich das Pumpspeicherkraftwerk in Forbach, was gebaut wird, weil ich glaube, das ist wirklich etwas sehr Besonderes, passt natürlich in die Zeit, erneuerbare Energien stehen im Vordergrund. Ich darf da auch Tunnelpatin sein, also insofern ist es natürlich schon ein tolles Projekt, auch sehr heimatnah bei mir. Aber wenn Sie zum Beispiel mal die Hochbrücke in Horb, dieses riesige Bauwerk anschauen, dann ist auch das wirklich was sehr Beeindruckendes an Ingenieurskunst, an Planungskunst. Also insofern haben wir da, glaube ich, einige Projekte, Hochwasserökologieprojekte. Unsere Mobilitätspakte laufen, glaube ich, sehr gut und sind da auch ein Schritt in die Richtung zum Umdenken. Natürlich die erneuerbaren Energien, die wir haben, und natürlich der Leitungsbau, den wir dringend brauchen. Auch da haben wir viele Dinge umgesetzt. Also insofern, ich glaube, das ist ganz schwierig auszusuchen und auszuwählen. Beim Thema Migration sind wir wirklich weit gekommen. Es ist ein schwieriges Thema, für alle ein schwieriges Thema, aber wir handeln das gut, und das ist, glaube ich, fast schon so ein bisschen selbstverständlich, dass alles gut und rund läuft. Das ist es aber nur, weil hier eine tolle Verwaltung dahinter steht, tolle Menschen, die eigentlich alles geben, um diese Dinge nach außen relativ geräuschlos umzusetzen.
1: Wenn man jetzt so abrupt aus dem Amt ausscheidet, bleiben ja oft auch Dinge liegen. Welches wichtige Großprojekt für den Regierungsbezirk Karlsruhe hätten Sie in Ihrer Amtszeit gerne noch selbst zu Ende geführt?
2: Ja, vielleicht tatsächlich die Hochbrücke Horb hätte ich schon noch ganz gerne mit eröffnet. Aber da gibt es viele Dinge, die ich auch habe eröffnen dürfen, wo dann Vorgänger mehr gestaltet haben. Und von daher, das ist so, wenn der politische Wechsel dem Amt immanent ist, dann darf man manche Früchte von Vorgängern ernten. Und es ist genauso andersrum, dass viel Vorarbeit geleistet wird und die nächste Generation dann eben eröffnen darf.
1: Ihr Nachfolger wird Alexander Föhr, ein jüngerer CDU-Politiker, der zuletzt aufgrund des neuen Wahlrechts trotz gewonnenen Direktmandats nicht in den Bundestag einziehen konnte. Welchen Rat geben Sie ihm für die herausfordernden Aufgaben an der Schnittstelle zwischen der Stuttgarter Landesregierung und den Rathäusern vor Ort mit auf den Weg?
2: Ich glaube, es ist ganz wichtig, dass man diese Schnittstelle zwischen Kommunen und zwischen Land ordentlich ausfüllt. Das heißt, ganz viel in der Kommunikation sein mit den Kommunen, natürlich dann auch weitertragen ans Land, entsprechende Vorschläge machen. Und ich glaube, mir persönlich ist auch ganz wichtig, dass man ins Haus reinhört, dass man die Mitarbeitenden im Auge hat. Denn wir haben wirklich großartige Mitarbeiterinnen und Mitarbeiter, Wir waren sehr viel im Moment auch dran, an unseren Werten weiterzuarbeiten. Auch da gab es gute Grundlagen. Das Thema Führungsverständnis, Führungskultur, Teamarbeit, ein echtes Miteinander ist gerade bei einer Bündelungsbehörde sehr, sehr wichtig. Weil jeder auf den anderen Rücksicht nehmen muss, verschiedene Themenbereiche zusammenspielen müssen. Und da ist es besonders wichtig, dass man aufeinander hört und miteinander arbeitet.
1: Dann bedanke ich mich für das Gespräch und dass Sie sich Zeit für uns genommen haben.
2: Sehr gerne, Dankeschön.
0: Baden-Baden darf seinen neuen Doppelhaushalt zwar umsetzen, neue Kredite wurden vom Regierungspräsidium jedoch streng verboten. Für die Kurstadt bedeutet das ab sofort einen harten Sparkurs. Wie die Behörde die Entscheidung begründet und wie das Rathaus reagiert, berichtet Lukas Pflaum.
3: Die Stadt Baden-Baden kann ihre Haushaltssatzung für die Jahre 2026 und 2027 vollziehen. Wie das Regierungspräsidium Karlsruhe mitteilt, wurde die Gesetzmäßigkeit des Doppelhaushalts bestätigt. Allerdings ist die Genehmigung mit der Auflage verbunden, den Haushalt weiter zu konsolidieren. Neue Kreditaufnahmen sowie Verpflichtungsermächtigungen wurden von der Behörde nicht genehmigt. Zur Begründung verweist das Regierungspräsidium auf das Gemeindewirtschaftsrecht, wonach Kredite nur bei dauerhafter Leistungsfähigkeit der Kommune zulässig sind. Die Entscheidung trifft die Stadt in einer Phase erheblichen finanziellen Drucks. Der aktuelle Haushaltsplan sieht für dieses Jahr ein Minus von rund 8,5 Millionen vor. Für das kommende Jahr wird ein Defizit von fast 37 Millionen Euro erwartet. Bereits am Montagabend hatte Oberbürgermeister Thomas Jung im Gemeinderat angekündigt, dass der Haushalt in dieser Form keine vollständige Genehmigung erhalten werde. Auf Anfrage unseres Senders teilte die Stadtverwaltung nun schriftlich mit, dass man die Entscheidung des Regierungspräsidiums einschließlich der Begründung derzeit sorgfältig prüfe. Vor diesem Hintergrund könne man aktuell noch keine weitergehenden inhaltlichen Fragen beantworten. Die Ausgestaltung der Sparmaßnahmen liegt im Rahmen des Selbstverwaltungsrechts bei der Stadt. Das Gesetz gibt hierfür eine klare Reihenfolge vor, die von der Kürzung freiwilliger Leistungen bis hin zu Steueranpassungen reicht. Aufgrund der Haushaltslage wurden in Baden-Baden bereits Großprojekte wie die Feuerwache oder das Stadtarchiv auf Eis gelegt. Da der Gemeinderat jedoch erst vor wenigen Tagen beschloss, die Erhöhung der Kita-Gebühren auszusetzen bzw. zu begrenzen, verschärft sich nun die politische Debatte, wo künftig weitere Einschnitte drohen.
0: Am 12. Juli wählt Stutensee einen neuen Oberbürgermeister. Drei Kandidaten stehen zur Wahl, die wir zum Gespräch eingeladen haben. Heute Mittag zu Gast im Studio Frank Burkhardt. Herr Burkhardt, Sie leben aktuell in der Gemeinde Gronau. Dort sind Sie auch seit knapp 10 Jahren Bürgermeister. Außerdem sind Sie der stellvertretende Kreisvorsitzende der CDU-Landkreis Karlsruhe und haben dadurch natürlich schon einiges an Erfahrung in der Verwaltung und Kommunalpolitik. Vom Bürgermeister zum Oberbürgermeister, ist das Ihre Idee? Also geht es hier um einen Karriereschritt in Stutensee?
4: Ja, also grundsätzlich ist es so, dass ich mich für die Stadt Stutensee einfach interessiere. Ich habe schon lange auch private, persönliche Kontakte in die Stadt. Und die Themenlage ist so, dass ich sagen kann, hier steht vieles aktuell an, was ich in meiner Gemeinde bereits umgesetzt habe. Und jetzt könnte ich natürlich diese Erfahrung direkt mit einbringen. Und das sind ganz konkrete Dinge.
0: Was sind das denn für Dinge? Was sind denn Ihre zentralen Themen?
4: Also wir haben zum Beispiel ein Nahwärmenetz aufgebaut. Diese Diskussion haben wir gerade gestern Abend geführt mit den Bürgerinnen und Bürgern. Wir haben vieles im Bereich Barrierefreiheit gemacht. Hier ist in Stutensee ein großer Bedarf. Ja. Also ich glaube, da kann ich schon einiges konkret einbringen.
0: Jetzt ist Gronau, wo Sie jetzt Bürgermeister sind, eine der wenigen Gemeinden, muss man sagen, die finanziell ganz gut dasteht. Man muss sagen, die meisten Sachen, die Sie umsetzen wollen, kosten vermutlich Geld. Stutensee steht nicht ganz so gut da finanziell. Ist das ein Problem für Ihre Pläne, beziehungsweise wollen Sie vielleicht da auch finanziell was machen, was Sie in Gronau erfolgreich umgesetzt haben?
4: Ja, es geht natürlich auch darum, Gelder zu besorgen für die Stadt. Ja. Und da geht es zum einen darum, die Fördergelder gut auszunutzen, besser auszunutzen als bisher, vielleicht auch die ganze Systematik ein bisschen umzustellen. Stutensee könnte sich besser ausrichten an den Fördergeldern und an den Förderprogrammen des Landes. Ich nenne mal eins, die Schulsanierung, da hat das Land die Gelder gerade verdoppelt. Ja. Auch die Plausibilitätsprüfung ist weggefallen. Also glaube ich, dass man schauen muss, dass man jetzt mehr im Bereich Schule tut. Also nicht nur die Sanierung des Schulzentrums, sondern zum Beispiel auch einiges in den Grundschulen. Auch da gibt es Bedarfe. Ja. Und das könnte man natürlich dann gut machen. Und wir haben jetzt, Sie haben es ja angesprochen, unsere Sanierungsobjekte eigentlich in Schuss. Wir haben die Schule in Schuss, wir haben eine Schulmensa gebaut. Und das sind alles Erfahrungen, die würde ich gerne einbringen, ja.
0: Es ist Gronau natürlich ein ganzes Stückchen kleiner als Stutensee. Es ist ein großer Schritt, den Sie da wagen wollen. Könnte das für Sie auch eine Herausforderung werden?
4: Es ist ohne jeden Zweifel eine Herausforderung und vor dieser Herausforderung habe ich auch Respekt, gar keine Frage. Aber ich glaube, ich bringe alle Voraussetzungen mit. Schauen Sie, ich bin 17 Jahre in Verwaltungen tätig. Ich war früher bei der Metropolregion Rhein-Neckar, habe da eine Abteilung geleitet, bin jetzt seit 10 Jahren Bürgermeister mit Personalverantwortung. Und darüber hinaus habe ich natürlich auch eine Ausbildung in der Richtung. Ich habe Soziologie in Volkswirtschaft in Heidelberg studiert und mich dort schon aufs Personalwesen spezialisiert und deswegen denke ich, dass ich gerüstet bin. Ja, also ich glaube, die Erfahrung kann mir keiner absprechen. Und da bin ich mit Sicherheit auch meinen Mitbewerbern einen guten Schritt voraus.
0: Schauen wir mal auf Ihre Mitbewerber. Das eine ist Herr Schiebel und das andere ist Tobias Walter. Walter ist ebenfalls in der CDU und er hat die örtliche CDU hinter sich stehen. Vorab gab es einige Kritik an Ihrer Bekanntgabe zur Kandidatur der Oberbürgermeisterwahl in Stutensee. Könnte das vielleicht Schwierigkeiten für Sie geben bei der Wahl, die parteiinternen Probleme?
4: Also ich glaube, es ist ein ganz normaler Vorgang, dass sich mehrere Bewerber einer Partei auf eine Bürgermeister- oder Oberbürgermeisterstelle bewerben. Hier im Landkreis ist es sogar sehr häufig vorgekommen. Insofern hat mich die Reaktion überrascht. Mehr kann ich dazu nicht sagen. Ich spüre in meinem Wahlkampf hier keine negativen Auswirkungen, weil Bürgerinnen und Bürger, die ich jetzt in alle Parteien und Fraktionen einordnen würde, mir schon ihre Unterstützung signalisiert haben.
0: Schauen wir auf die nächsten knapp anderthalb Wochen bis zur Wahl. Was steht da noch für Sie an, beziehungsweise wie wollen Sie vielleicht auch unentschlossene Wähler noch überzeugen?
4: Gut, das Programm ist natürlich dicht gedrängt. Ich mache am kommenden Samstag in Spöck in der Gaststätte Adler im Biergarten eine kleine Informationsveranstaltung. Ich bin heute Mittag im Friedrichsthaler Markt, bin ich da um 14 Uhr. Und ich werde noch Hausbesuche durchführen, in allen Stadtteilen, gar keine Frage. Und ich hoffe natürlich, dass ich da noch viele Bürgerinnen und Bürger überzeugen kann.
0: Ja, und das Interview mit Tobias Walter, dem Gegenkandidat, das gibt es bereits online bei uns in der Mediathek. Auch den dritten Kandidaten, Sven Schiebel, haben wir bereits angefragt. Wir bedanken uns, dass Sie hier bei uns waren.
4: Ja, vielen Dank. Hat Spaß gemacht. Dankeschön.
0: Nach dem Ende des Tankrabatts rücken Preisvergleich und der richtige Tankzeitpunkt wieder stärker in den Fokus. Was Autofahrer in der Region jetzt wissen sollten, wir haben nachgefragt.
5: Tankrabatt ade. Heute ist nach 2 Monaten die Steuersenkung auf Benzin und Diesel ausgelaufen. Seit Mitternacht entfällt der Rabatt und die Preise steigen wieder. Viele Tankstellen haben bereits letzte Woche ihre Preise erhöht. Kritik kommt vom ADAC Nordbaden.
6: Von Montag auf Dienstag dieser Woche stiegen die Benzinpreise für E10 um über 6 Cent, für Diesel über 7 Cent. Im Wochenvergleich von Dienstag letzter Woche zu gestern stieg Benzin über 10 Cent und Diesel über 12 Cent. Damit sieht man, dass das Ende des Tankrabatts vorzeitig umgesetzt wurde. Das kritisiert der ADAC, ist auch aufgrund der aktuellen Rohölpreise und des Euro-Dollar-Wechselkurses nicht zu rechtfertigen.
5: Vor allem Pendler, Familien und Unternehmen sollten durch den Tankrabatt entlastet werden. Der ADAC Nordbaden rechnet aber damit, dass die Preise wieder auf das alte Niveau ansteigen. Sparen kann man dennoch, wenn zur richtigen Uhrzeit getankt wird.
6: Der günstigste Zeitpunkt ist in der Regel vor 12 Uhr, am besten kurz vor 12 Uhr. Die Zeitspanne direkt nach 12 Uhr empfehlen wir als ADAC nicht zum Tanken, da die Preise eben erhöht wurden und dann am höchsten sind.
5: Wer in der Stadt keine günstige Tankstelle findet, könnte auf das Umland ausweichen. Davon rät der ADAC Nordbaden jedoch eher ab.
6: Der Umweg in eine andere Stadt, andere Region zum Tanken muss wohl überlegt sein. Man muss schauen, wie groß ist der Preisunterschied an der entsprechenden Tankstelle. Lohnen sich zum Beispiel 50 Kilometer Umweg für einen Rabatt von wenigen Cent? In der Regel nicht.
5: Für viele Autofahrer heißt es nun vor allem Preise vergleichen. Dabei helfen können Apps. So lässt sich auch nach dem Ende des Tankrabatts zumindest ein Teil der Mehrkosten abfedern.
0: Was lange als Einzelsport galt, wird immer häufiger zum Gemeinschaftserlebnis. Überall entstehen gerade sogenannte Run-Clubs, so auch hier in Karlsruhe. Ziel ist es, den Sport mit guter Gemeinschaft zu verbinden. Lara Kleinmeier hat sich ein Training bei einem Run-Club angeschaut.
7: Ob bei stürmischem Regen oder 40 Grad im Schatten. Der Run Club in Karlsruhe macht da keine Ausnahmen und läuft trotzdem. Seit mehr als 3 Jahren trifft sich Stark Running jede Woche gemeinsam zum Sport machen.
8: Im Prinzip begann es eigentlich damit, dass wir die Intervalle, also ein bisschen schneller laufen, nicht alleine machen wollten. Und dann haben wir uns eigentlich als kleine Gruppe zusammengetan. Und so kamen dann irgendwie immer mehr Menschen dazu. Und was angefangen hat zu viert, sind wir jetzt jeden Donnerstag fast 50, 60, 70 Leute.
7: Wer neu einsteigt, beginnt am besten mit dem lockereren Lauf am Mittwoch. Die Dienstagsrunde ist etwas anspruchsvoller. Rund 10 Kilometer sind in etwa einer Stunde zu meistern. Insgesamt gibt es 4 Termine pro Woche. Vom entspannten Lauf bis zum intensiven Intervalltraining ist für jeden etwas dabei.
9: Jogging ist sowieso mein Hauptsport momentan und allein oder zu zweit oder dritt, dann doch lieber in der Gruppe für mich. Also allein gehe ich auch, aber in der Gruppe motiviert es dann doch mehr. Man lernt neue Leute kennen und das ist die Motivation. Dann sage ich, ich komme hierher und es macht einfach Spaß, auch in der Gruppe zu laufen.
7: Die Route ist bereits festgelegt. Vom Rennwerk aus geht es los. Die Partnerschaft mit dem Karlsruher Laufgeschäft ist über die Jahre gewachsen. Aus der Zusammenarbeit ist inzwischen eine enge Freundschaft entstanden.
10: Unsere Partnerschaft hat begonnen Ende 2024. Dann haben wir uns im Piken kennengelernt, also die Gründer, mehr oder weniger Mitbegründer von Stark Running, der Nico und die Mina, die auf uns mal zukamen oder auf mich zukamen, weil wir uns vom Laufen schon auch kennengelernt haben oder getroffen haben, schon mal ein paar Läufen oder ein paar Community Runs. Und da gab es einfach nur die Frage, ob wir da nicht was zusammen machen können, ob wir die Plattform bieten können, beziehungsweise den Meeting Point. Und dann war ich natürlich gleich Feuer und Flamme.
7: Ein besonderes Extra war das gestrige Testevent mit einem Sportschuhhersteller. Dabei durften Teilnehmer verschiedene Modelle kostenlos probelaufen.
11: Macht auch immer Spaß, wir haben mal einen neuen Schuh auszuprobieren. Und ja, das kriegt man nicht so oft die Gelegenheit. Deswegen vor allem bei den teuren Schuhen lohnt sich das, wenn man die mal ausprobieren kann vorher.
7: Jede Woche stoßen neue Gesichter dazu, häufig über Empfehlungen oder soziale Netzwerke.
12: Bei Stark Running bin ich jetzt schon circa 2 Jahre und ich habe es durch Social Media, durch Instagram habe ich es gefunden und seitdem laufe ich auch immer aktiv und es motiviert mich auch in so einer Gruppe zu laufen. Man connectet sich ziemlich schnell, die Leute haben gleiche Hobbys, gleiche Interessen und ja, so connectet man sich halt und ja, so macht es mir Spaß zusammen auf jeden Fall.
7: Erschöpft und ausgepowert, aber voller Freude ist nach dem Lauf für viele deshalb auch noch nicht Schluss. Gemeinsam wird noch etwas gegessen, getrunken oder der nächste Lauf geplant. Genau dieses Gemeinschaftsgefühl macht für viele den besonderen Reiz des Runclubs aus.
0: Ein richtig gutes Buch bereichert einfach den Alltag. 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
13: Wir reden heute über insgesamt 3 Bücher plus 2, also 3 Bücher, die wir absolut empfehlen können. Und ich meine, Joshua, du bist Buchhändler. Das heißt also, das ist ja dein tägliches Brot, dass du Bücher empfiehlst. Und das soll auch bei dieser Sendung im Mittelpunkt stehen. Wir werden nicht groß unterschiedliche, großartig verschiedene Meinungen haben über die Bücher und dann Literatur theoretisch darüber herfallen, sondern unsere Mission ist tatsächlich zu empfehlen, das, was wir toll finden. Und dann nochmal, und das ist ja auch wichtig bei dir als Buchhändler, es kommt ja auch immer auf die Zielgruppe drauf an, ein gutes Buch ist nicht immer für jeden ein gutes Buch.
14: So wie beim Essen auch. Ich kann nicht sagen, das schmeckt jedem. Ja, dann sagt schon einer, ich mag keinen Käse oder zu stark gewürzt. Und dann geht es schon raus. Also prinzipiell sehe ich das ähnlich. Zur Beratung gehört erstmal rauszufinden, wer steht da vor mir.
13: Ja, wir haben Highlights und dann starten wir doch einfach mit dem ersten Buch, oder?
14: Würde ich mal sagen.
13: Das ist Markus Orts, Die Enthusiasten. Und das ist schon vom Cover her sehr bunt, sehr wild. Da ist ein Strudel zu sehen, letztendlich von Farben Rot, Orange, Blau, also da geht es um sehr viel, im weitesten Sinne von Emotionen, die da eine Rolle spielen, was ja Enthusiasten auszeichnet.
14: Ja, und vor allem ist es ein Buch, da geht es ganz viel eben um Lust an Sprache, an Lust an Literatur. Und dieses Bild mit der Frau ist natürlich auch so. Markus Orts will nach meiner Lesart verstören, er will irritieren, aber er will auch unterhalten. Und all das gelingt ihm, finde ich, hier.
0: Und die ganze Folge, die gibt's online bei uns in der Mediathek. Das war's für heute. Ich verabschiede mich. Gerne bis morgen und tschüss.
15: Hallo und einen schönen guten Abend. Herzlich willkommen zum Wetter auf Baden-TV. Der Sommer bleibt uns in Baden erhalten. Dieses Hoch sorgt für viel Sonnenschein. Mitunter sind hier und da noch kurze Schauer und Gewitter möglich. Aber vor allem in der zweiten Wochenhälfte lassen die deutlich nach. Wir blicken auf die Wetterlage in der kommenden Nacht zum Donnerstag. Da ist der Himmel überwiegend klar. Vielleicht zum Morgen hier und da an einzelnen Bächen und Flüssen etwas Dunst oder Nebel. Die Frühtemperaturen, die liegen am Donnerstagmorgen um 14 Grad in Geimersheim und 15 Grad in Freiburg. Es wird also ein Stück kühler werden und wir können endlich mal die Wohnung etwas mehr durchlüften in der Nacht. Morgen dann herrlicher Sonnenschein in ganz Baden. Die Temperaturen, die steigen rasch in die Höhe und sie erreichen am Nachmittag bis zu 31 Grad in Germersheim und Werte um 32 Grad gibt es in Offenburg. Und auch der Nachmittag ist meist freundlich mit viel Sonnenschein. Mitunter ziehen dann später mal ein paar hohe, schöne Wetterwolken vorüber. Schauer und Gewitter sind aber eher die absolute Ausnahme. Das heißt, den Donnerstagnachmittag kann man gut im Freibad verbringen oder beim kleinen Spaziergang. Das sollte alles möglich sein. Und bis zum Abend, da sinken die Temperaturen auf 27 Grad in Baden-Baden und 21 Grad in Freudenstadt. Wir blicken auf die weiteren Aussichten und der Sommer geht bei uns in Baden einfach weiter. Am Freitag bis zu 29 Grad, insgesamt 15 bis 16 Sonnenstunden. Auch das Wochenende wird sehr hochsommerlich ausfallen. Am Samstag bis zu 31 Grad, weiterhin von früh bis spät richtig viel Sonnenschein und kaum eine Wolke ist am Himmel unterwegs. Und auch der Sonntag bringt sehr sonniges und trockenes Hochsommerwetter bei uns in Baden. Die Temperaturen erreichen Nachmittagswerte um die 30 bis 34 Grad. Schauer und Gewitter sind erstmal dann in den nächsten Tagen nicht zu erwarten. Meist bleibt es niederschlagsfrei. Das war's vom Wetter. Ich wünsche einen schönen Abend und tschüss, bis zum nächsten Mal.
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Herzlich willkommen zu einer neuen Ausgabe von Bauen und Wohnen. Heute gehen wir mal gedanklich in unser Zuhause. Ab und zu wollen wir umgestalten, holen den Pinsel und die Farbe raus, streichen die Wand und wundern uns, warum die Farbe nicht deckt und eine andere wiederum gut deckt. So, bei Farben gibt es wirklich riesige Unterschiede, ob das eine günstige ist oder eine teure. Denn die Herstellung von Farbe, die ist wirklich eine Wissenschaft für sich. Wir wollen heute bei Tobias Entdeckt mal hinter die Kulissen blicken und zwar vom Labor bis zur fertigen Farbe und herausfinden, was ist eine gute Farbe, auf was kommt es an und wie wird das Ganze überhaupt produziert.

0: Heute dreht sich bei uns alles um Farben und Lacke. Wenn wir unser Zuhause farblich gestalten, dann kennen wir immer nur das Endprodukt, das wir entweder auf großen Paletten im Baumarkt sehen und kaufen oder uns ganz nach unseren Vorstellungen zusammenmischen lassen. Doch wie entstehen Farben überhaupt? Welche Unterschiede gibt es? Was für Bestandteile machen die Farbe überhaupt zur Farbe? Das will ich heute bei Tobias Entdeckt herausfinden. Basti, was sind überhaupt Farben?
1: Farben sind auf der einen Seite ein hochtechnisches Produkt, aber auf der anderen Seite auch natürlich stark aufgeladen mit Emotionen. Wir haben damit jeden Tag Kontakt, wir gucken die Farben an, wir lassen es auf uns wirken. Genau.
0: Jetzt haben wir hier ein paar Beispiele stehen. Ja. Was sind jetzt die Unterschiede zwischen Lack, Lasur, Dispersionsfarbe? Sind das Riesenunterschiede auch in der Produktion?
1: In der Produktion sind es auch große Unterschiede, aber der Hauptunterschied ist die Anwendung später. Ein Lack hat ein anderes Anwendungsfeld als eine Innendispersion, als eine Außendispersion. Eine Lasur auch in der Deckkraft ist generell ein nicht deckendes System.
0: Okay, dann springen wir mal in unser Zuhause. Du hast das mit Emotionen schon angesprochen. Farben machen wahnsinnig viel mit uns auch innen drin.
1: Absolut.
0: Da fällt immer das Wort Dispersionsfarbe.
1: Ja.
0: Warum haben wir zu Hause Dispersionsfarbe? Ist die, sage ich mal, für jeden Amateur leicht zu streichen oder gibt es da mehr Vorteile?
1: Ja, Dispersionen sind grundsätzlich erstmal die richtige Technologie für den Innenraum. Über die Dispersion kann man auch steuern, was für ein Oberflächenbild man später hat, wie hart die Farbe sein soll und so ein bisschen die Eigenschaften darüber steuern kann.
0: Das ist über die Dispersion. Was ist die Dispersion?
1: Dispersion ist eigentlich nur der Herstellungsprozess. Okay. Ja, ganz viele Teilchen werden ins Kleinste aufgeschlossen und miteinander dispergiert. Und das wird dann in der Dispersionsfarbe später dargestellt, kann man so sagen.
0: So, müssen Farben heute mehr wie funktional sein?
1: Ja, absolut. Sie müssen nicht nur funktional sein. Wie gesagt, wir haben den ganzen Tag damit zu tun. Sie wirken auf uns. Sie müssen funktional und auch auf jeden Fall ansprechend sein.
0: Jetzt haben wir hier hinten das Hochregallager.
1: Ja.
0: Meine Frage, bevor ich jetzt in die Produktion ins Labor gehe.
1: Ja.
0: Wie viele Farben stellt ihr hier her? Weil das sieht ja, allein wenn ich hier schaue, ganz schön groß aus.
1: Ja, das ist auch ganz schön viel. Also wir haben ungefähr 840 aktive Rezepturen, können bis zu 250.000 Liter Farbe am Tag produzieren.
0: Okay.
1: So umgerechnet sind das 25.010 Liter Eimer und in Sattelzügen gehen ungefähr 20 Stück am Tag.
0: Also es klingt spannend. Dann gehe ich jetzt

0: eine spannende Welt. Doch bevor wir einen Blick in die Produktion werfen, dürfen wir noch einen Blick in das Labor werfen, wo die Farben neu entwickelt und optimiert werden. Sebastian, was sind jetzt die Bestandteile von einer Farbe?
1: Also die Hauptbestandteile einer Farbe sind in erster Linie Wasser. Dann braucht man immer ein bisschen Netzmittel und Titandioxid, Füllstoffe und ganz wichtig das Bindemittel.
0: Okay.
1: Damit es auch zu einer Dispersionsfarbe wird, weil das Bindemittel an sich eine Dispersion ist.
0: Okay. Und dieses Titandioxid macht die Farbe weiß. Das habe ich gelernt.
1: Genau, richtig. Also man kann eigentlich pauschal sagen, je mehr Titandioxid in der Farbe enthalten ist, desto besser deckt auch die Farbe.
0: Okay.
1: Das kann man pauschal so sagen. Ja. Und das kann man auch ein bisschen am Preis erkennen am Schluss.
0: Okay. Wie werden Farben überhaupt jetzt entwickelt? Sagst du, okay, das sind die Stoffe und jetzt mache ich einfach mal? Oder hast du Anforderungen, von denen du ausgehst?
1: Also es gibt gewisse Anforderungen. Und wenn es dann eine komplette Neuentwicklung ist, muss man sich erstmal die passenden Rohstoffe raussuchen. Mhm. Ansonsten guckt man eigentlich, sag ich mal, den einfachen Weg, haben wir was in die Richtung geht und muss nur eine kleine Anpassung machen und so gehen wir eigentlich vor.
0: Und was testet ihr hier jetzt alles? Also ich sehe hier eine Rührmaschine, hier sind ganz viele Fläschchen, da hinten sind Pipetten, ich glaube, es wird alles aufs Gramm abgewogen.
1: Ja, wir arbeiten im Kilo-Maßstab, das heißt, unsere Probeansätze sind wirklich immer nur in einem Kilo, das heißt, wir müssen auch die Additive entsprechend in kleinen Mengen zugeben. Ja, und am Schluss werden die fertigen Ansätze werden dann auf ihre physikalischen Eigenschaften von uns getestet, also Viskosität, die C-Flüssigkeit ne, und auch der Abrieb, wenn das eine hohe Anforderung war, die Scheuerklassen und auch der Glanz und so, das prüfen wir dann alles hier ab.
0: Dann gab es ein großes Thema Konservierungsstoffe. Früher hat man so einen Eimer Farbe nach 5 Jahren wieder aufgemacht, hat gestrichen. Ich glaube, das Thema ist aber heute weit durch.
1: Das ist insofern durch, da der Trend zu konservierungsmittelfreien Farben geht. Die Haltbarkeit im Gebinde an sich, solange es geschlossen ist, ist natürlich immer noch gegeben. Ja. Aber da hast du natürlich schon recht, sobald ich den Eimer mal aufmache und war da mal mit einer Rolle drin, die vielleicht auch schon mal benutzt war, dann kann er schneller kippen als vorher.
0: Ja. Jetzt gab es in den letzten Jahren ja auch einen Trend, das heißt gesundes Wohnen. Das Thema Gesundheit ist ganz hoch. Wie wichtig ist es auch zum Beispiel den Unternehmen, für die ihr herstellt, für die Eigenmarke oder auch für den Endkonsumenten, dass gesundheitlich hier alles unbedenklich ist?
1: Das ist natürlich ein großes Thema. Ja, also die Endkunden an sich achten sehr auf Siegel, wie zum Beispiel Blauer Engel oder konservierungsmittelfrei auch, steht ja auch drauf. Ja. Und das erhöht natürlich die Anforderungen auf jeden Fall.
0: Dann mal vielen Dank für die Infos und wir machen eine ganz kurze Pause, dann geht es weiter mit dem zweiten Teil von Tobias entdeckt.
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0: Und im zweiten Teil von Tobias entdeckt, schauen wir uns jetzt an, wie die Farbe produziert wird. Und am Ende gehen wir auch in die Qualitätskontrolle. Denn wir wollen ja auch mal testen, deckt die Farbe wirklich so gut, wie uns versprochen wird. Nach den Einblicken im Labor geht es nun in die Fertigung und Produktion der Farben. Wir als Endverbraucher kennen die Farbe ja meistens nur fertig im Eimer oder in der Dose. Lassen wir uns mal die moderne Produktion zeigen.
5: Bastian, wo beginnt jetzt die Produktion?
6: Die Produktion beginnt genau hier

0: an unseren 70 Kubik Silos, wo wir bis zu 100 Tonnen Material lagern können.
1: Und was ist jetzt das, was man hört, dieses Pfeifen?
0: Das Pfeifen, was man hört, das sind die Aggregate, die über Luft das Produkt einblasen in die Silos.
1: Okay, und jetzt schauen wir uns das mal drin an, wie es weitergeht.
0: Das schauen wir uns an.

0: Hier wird der Zaubertrank angesetzt, oder wie?
1: Genau, hier wird der Zaubertrank angesetzt. Hier kommen die ganzen Rohstoffe, Wasser, Additive, Bindemittel wird dazugegeben, gegebenenfalls noch Füllstoffe, Netzmittel. Und das wird dann hier im Kessel, in unserem kleinen Ansatz, eine Tonne, wird alles hier dispergiert.
0: Also, aber hier im Kleinen noch, oder?
1: Hier, das passiert hier alles nur im Kleinen, genau.
0: Okay, und im Großen wahrscheinlich dann im geschlossenen System?
1: Genau, im geschlossenen System ist auch ein bisschen mehr, sind dann ungefähr 25.000 Liter.
0: Also, ganz kleine Steigerung, würde ich sagen, dann schauen wir uns auch mal an.
1: Auf jeden Fall, das zeige ich dir.
0: Du hast jetzt gesagt, was wir im Kleinen haben, gibt es hier im Großen.
1: Genau, das wird hier in der MOFA produziert.
0: MOFA heißt?
1: Genau, unsere modulare Fertigungsanlage bedeutet das.
0: Okay. Und was sind jetzt diese Tanks?
1: Die Tanks links und rechts, das sind unsere Additivbehälter. Von hier aus zieht die MOFA sich alle Zusatzstoffe, die sie braucht.
0: Das heißt, es läuft alles eigentlich vollautomatisch?
1: Es läuft alles vollautomatisch. Es wird vorher abgewogen in einem großen Hoppertank und dann wird es in die MOFA zugegeben.
0: Und gesteuert?
1: Und gesteuert haben wir hier ums Eck, unseren großen Steuerstand. Da sitzen dann 1 bis 2 Personen drin und steuern die ganze Anlage.
0: So, wenn ich jetzt hier rüber gucke, dann sehe ich 2 riesen Tanks.
1: Genau.
0: Sind das jetzt diese 25.000 Liter, wo du erzählt hast?
1: Genau, exakt. Das sind unsere beiden Prozesstanks, Prozesstank 1, Prozesstank 2. Und unten wird in dem Zellrad der Dispergierprozess vorgenommen.
0: Das heißt, hier wird richtig durchgemischt?
1: Da wird richtig durchgemischt.
0: Okay. Ich bin jetzt mal gespannt, wie aus diesen Behältern am Ende die fertige Farbe rauskommt.
1: Das zeige ich dir.
2: Was wir gerade in der großen Mischanlage gesehen haben, gibt es auch in kleinen Füllmengen in allen Farben. Dazu wird der Basisfarbe eine Zweitfarbe zugemischt und ist so in allen Mengen erhältlich.

0: Das sind wir gleich in der Abfüllung.
1: Genau.
0: Qualitätskontrolle zwischendrin. Wie findet die statt und wie wichtig ist die?
1: Genau, im Prozesstank werden kleine Proben entnommen, die dann in die Qualitätskontrolle oder in die Qualitätssicherung gehen. Und da wird dann nach bestimmten Prüfparametern die Farbe abgeprüft, um zu gucken, ob sie auch gut ist.
0: Welche Parameter sind das?
1: Zum Beispiel Glanzgrad, Dichte, Glühverlust und der ganze Sachen.
0: Okay, Thema lebensmittelnahe Produktion, das muss man darunter verstehen.
1: Unter lebensmittelnahe Produktion verstehen wir, dass im kompletten Fertigungsprozess nichts noch dazukommt. Das heißt, es ist immer ein geschlossenes System, was dann auch gefördert wird, im geschlossenen Tank gelagert wird, bis es dann später im Eimer abgefüllt wird.
0: Jetzt kommen wir hier zur Abfüllung. Das heißt, hier laufen ganz normal die Eimer ran und dann wird Druckbetankung gemacht.
1: Genau, wenn das dann alles freigegeben ist, wird es hier in den Lagertank reingepumpt, auch 25.000 Liter Volumen natürlich. Ja. Und von dort aus geht es dann über die Abfülllinie direkt auf die Palette.
0: Das heißt, hier werden die Eimer gefüllt, dann hier mehr oder weniger automatisiert gestapelt, oder?
1: Genau.
0: Und dann, was passiert dann hier drüben, wenn wir uns so ein bisschen rumdrehen?
1: Also wenn dann die Palette gestapelt wurde, fährt sie einmal rum und wird dann hier zu unserem Schrumpfer geschickt, wo sie dann mit einer Folie überzogen wird, geschrumpft und dann in den Schlussprozess hinter ins Lager gebracht wird.
2: Nachdem wir nun gesehen haben, wie die Farben entwickelt und produziert worden sind, machen wir am Ende des heutigen Tobias Entdeckt noch einen Abstecher in den Anwendungstest. Hier werden die Farben in der Praxis auf Herz und Nieren getestet.
0: Sebastian, Anwendungstechnik, ich habe gelernt, der Raum, wo der Zauber passiert oder wo alles getestet wird. Was wird hier jetzt alles getestet?
1: Wir testen hier so Sachen wie ist die Verarbeitung der Farbe, wie ist das für den Endanwender, dass sie sich leicht verarbeiten lässt, das prüfen wir hier. Dann die Deckkraft, auch nochmal zum Labor, ist das eine andere Deckkraftmessung, die wir hier machen. Also quasi alles, was um den Anwender rumgeht, das testen wir hier. Oberflächenverlauf, Aufbrennverhalten der Farbe, sowas testen wir hier.
0: Was ist bei einer Farbe ein Aufbrennverhalten?
1: Das Aufbrennverhalten erkennst du darin, wenn du deine Decke gestrichen hast und die ist total streifig. Mal abgesehen vom Anwender natürlich, kann das auch an der Farbe liegen. Ja? Wenn die nicht richtig eingestellt ist, mit den richtigen Zusatzstoffen, dann brennt die Farbe im zweiten Anstrich auf. Das Wasser wird aus dem zweiten Anstrich schnell rausgezogen und dadurch brennt die Farbe zu schnell auf und dann wird sie streifig.
0: Okay, alles, ich habe es verstanden. Ich dachte immer nur, das liegt an mir. Jetzt habe ich hier ein Schachbrett und ich habe einen schwarzen Streifen.
1: Genau, wir haben einmal die Kontrastkarte, saugender Untergrund für unsere Messungen von Dispersionsfarben.
0: Ja.
1: Und hier haben wir einmal die Kontrastkarte, nicht saugender Untergrund zum Prüfen von Lacken.
0: Dann würde ich sagen, wir fangen mal an.
1: Ja,
0: oder?
1: Also, genau.
0: So, und für was hast du hast hier gerade noch ein schwarzes...
1: Genau, ich habe den schwarzen Bogen hingelegt, damit messen wir die Spritzneigung.
0: Okay.
1: Wenn auf der Farbe draufsteht spritzfrei, müssen wir das ja auch irgendwie prüfen.
0: Okay.
1: Und das wird hier gemacht.
0: Also, dann würde ich sagen...
1: Los geht's,
0: würde ich sagen. Das heißt, einfach nur ein bisschen weiß machen und dann...
1: Nee, ich habe den eingerollten Roller, der wird an der leeren Fläche vorher eingerollt.
0: Okay.
1: Damit ich gleichmäßig viel Farbe aufnehmen kann.
0: Okay.
1: Dann
0: und jetzt wird einfach nur gestrichen?
1: Nee, es wird nicht einfach nur gestrichen, also wir müssen ja schon gucken, was wir machen. Also wir nehmen die Farbe auf.
0: Ja.
1: So lange, bis der Roller wirklich komplett abgetropft ist.
0: So. Okay.
1: So. Dann tragen wir die Farbe in der Mitte der Fläche auf. 1, 2, 3, 4. Und dann fangen wir an, die Farbe zu verarbeiten.
0: Okay.
1: Und hier stelle ich jetzt schon fest, wie leichtgängig ist die Farbe. Wie viel muss ich drücken? Was passiert hier? Wie ist die Benetzung der Fläche? Das heißt, wie viel Stellen sehe ich hier noch vom Untergrund durch?
0: Okay.
1: Das war der erste Arbeitsgang.
0: Okay.
1: Dann kommt der zweite Arbeitsgang.
0: Das heißt, du nimmst gar keine frische Farbe?
1: Ich nehme keine frische Farbe mehr auf.
0: Okay.
1: Jetzt prüfe ich, ob die Fläche, die jetzt noch offen ist, also der Untergrund durchschimmert, komplett abgedeckt wird. Das ist jetzt in dem Fall einmal komplett abgedeckt.
0: So, jetzt
1: kommt der dritte Arbeitsgang noch. Im dritten Arbeitsgang gehe ich nochmal über die komplette Fläche drüber. Und im letzten und vierten Arbeitsgang verschlichte ich die Farbe in eine Richtung.
0: Verschlichten heißt, du streichst es nur noch in eine Richtung?
1: Genau. Ohne viel Druck verschlichte ich die Farbe in eine Richtung.
0: So, dann bist du jetzt zufrieden mit dem Ergebnis, auch mit dem Spritzverhalten?
1: Ich bin bis jetzt sehr zufrieden.
0: Und jetzt jetzt eure Kunden, die kommen auch und sagen, so, wir wollen jetzt mal hier pinseln und malen und Jetzt muss ich jetzt selbst probieren. Ich muss mal gucken. Also erzähl mal. Also dann kommen die Kunden vorbei.
1: Nee, also wir haben keine Endkunden hier vor Ort.
0: Ja, aber eure großen Industriekunden, die kommen vorbei und sagen auch, lass mich mal malen oder?
1: Genau, wir bereiten dann das Setting, wie es hier steht, auch für unsere Kunden vor. Und die können dann die Farben genauso verarbeiten.
0: Also das war jetzt hier.
1: Genau, erstmal in der Mitte auftragen.
0: 2, 3, 4.
1: Und jetzt gehen wir in die Verarbeitung, hoch und runter, genau.
0: Ja, die rollt sich wirklich leicht. Warum rollt sich die Farbe so leicht? Liegt das am guten
1: Bestandteil? Genau, das liegt an den guten Bestandteilen. Du kannst die Fläche auch ruhig ausnutzen.
0: Ich wollte Zeit sparen, weißt du? So, einmal.
1: Erster Arbeitsgang. Du merkst, du musst auch gar nicht viel drücken, um die Farbe zu verarbeiten.
0: Nein, das stimmt.
1: Um den Balken, der in der Mitte ist, zu verteilen, brauchst du nicht viel Kraft.
0: Und das verändert sich ja auch immer wieder.
1: Genau.
0: Dieses Muster. So, und jetzt kommt
1: der dritte Arbeitsgang noch drauf.
0: Und der vierte war nur noch von oben nach unten, ne?
1: Exakt.
0: So. Woran erkennt man eigentlich gute Walzen und schlechte Walzen und Pinsel?
1: Zum einen, dass sie nicht fusseln oder Haare verlieren. Zum anderen, dass sie die Farbe gleichmäßig aufnehmen, aber auch wieder gleichmäßig abgeben. Das ist ein Teflon-beschichtetes Material, was dafür sorgt, dass die Farbe gut aufgenommen wird, aber auch gut wieder abgegeben wird. Und woran ich eine gute Farbe erkenne, ist, dass zwischen meinem und deinem Anstrichbild nicht viel Unterschied ist.
0: Was heißt nicht viel? Wer war jetzt besser?
1: Also wir haben beide sehr gut gestrichen. Man sieht, die Deckkraft ist bei uns beiden relativ gleich, auch wenn ich etwas mehr von der Fläche ausgenutzt habe.
0: Ich wollte Zeit sparen, ja.
1: Du wolltest Zeit sparen, ich will die Fläche zukriegen, ist immer so.
0: Und das heißt jetzt für dich, das, was ich hier sehe, die Deckkraft wäre vollkommen in Ordnung?
1: Die Deckkraft ist vollkommen in Ordnung. Man muss auch dazu sagen, später am Objekt wird es diesen Kontrast sehr selten geben, diesen Schwarz-Weiß-Kontrast. Ja. Habe ich eine einfache weiße Wand, streiche ich damit einmal drüber und decke alles ab.
0: So, letzte Frage.
1: Ja.
0: Merke ich jetzt den Unterschied zwischen einer 10-Euro-Farbe und einer 40-Euro-Farbe?
1: Absolut.
0: In welchem Bereich?
1: Ganz definitiv. Zum einen in der Deckkraft wird es auf jeden Fall einen Unterschied machen und in der Verarbeitung. Wenn die Farbe aufbrennt, wenn sie nicht dafür ausgerüstet ist, nicht aufzubrennen, wird es in der Verarbeitung schwerer. Die Rolle wird schnell trocken, ich muss öfter eintunken und es macht einfach keinen Spaß.
0: Und beim Spritzen, also ich habe weniger gespritzt wie du, aber ich habe auch weniger weit runter gestrichen. Auch ganz entscheidend, dass es nicht alles versauert damit, oder?
1: Genau, am Ende muss trotzdem alles abgedeckt werden, aber ist für den Anwender, wenn er später eine Decke streicht, natürlich viel besser, wenn es weniger spritzt, als wenn er komplett voll ist mit Farbe.
0: Bastian, vielen Dank für die Einblicke.
1: Hat sehr gerne.
0: Ganz, ganz viel Spaß gemacht.
1: Dankeschön.
0: Ich muss schon sagen, das war richtig interessant und ich hätte nicht gedacht, dass die Entwicklung von Farbe wirklich so eine Wissenschaft für sich ist. Wir machen jetzt eine ganz kurze Pause und dann geht es bei uns weiter im XXL-Format und zwar mit einer Solaranlage und dem Preis für Strom. Bis gleich.

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0: Weiter geht es bei Bauen und Wohnen. Jetzt schauen wir uns das Thema PV-Anlagen mal ein bisschen genauer an. Vor ungefähr 25, 30 Jahren kamen die ersten PV-Anlagen und da wurden sie rein als Renditeobjekt verkauft. Das heißt, was mit dem Strom passiert, war eigentlich egal, Hauptsache die Rendite stimmt. Irgendwann kam dann das Thema Eigenstrom, das wurde auch gefördert, sprich den Strom vom eigenen Dach habe ich direkt verbraucht und das ist auch noch gefördert worden. Das ist dann weggefallen und irgendwann waren die Einspeisegebühren fast bei null. Und trotzdem, PV-Anlagen gibt es heute viele, denn die Energiepreise, die steigen immer weiter. Und die Anlagen, die werden auch immer größer. Wir haben mal den Aufbau einer XXL-Anlage mitverfolgt und wollten auch wissen, wie bekommt man jetzt überhaupt Geld für diesen Strom, der da eingespeist wird? Bekommt man den über die Strombörse oder bekommt man den über den Netzbetreiber?
1: Ja, unser Haus ist 8 Jahre alt und zu dem Zeitpunkt haben wir schon ein Stück weit nach vorne gedacht in die Zukunft. Wir haben damals schon Leerrohre legen lassen für eine PV-Anlage, die jetzt installiert wird. Also der Gedanke war von Anfang an, eine PV-Anlage nicht nur für den Eigenverbrauch konzeptionell zu planen, sondern auch darüber hinaus mit der Solaranlage dynamischer Stromhandel zu betreiben. Unsere Anlage ist in dem Zusammenhang sehr groß dimensioniert. Wenn die PV-Anlage Überschuss produziert sozusagen, dann vom Anteil den Eigenverbrauch jetzt mal abgesehen, sind es immer nur 70%, mit denen man Stromhandel betreiben kann. Und das direkt über sogenannte Direktvermarkter an der Strombörse.
2: Wir haben hier beim Herrn Landenberger 22 kW Peak auf dem Dach mit einem Fennekon-Speicher und Wechselrichter. Der Speicher hat 25 kW Speicherkapazität und ja, das ist tatsächlich so High-End hier, was wir hier gerade machen. Das hier ist auf jeden Fall ein bisschen überdimensioniert. Mit den 22 kW Peak. Der Herr Landenberger hat aber noch vor, hier eine Wallbox anzuschließen und nahezu 100% autark zu werden. Und mit der Anlagegröße wird er das auf jeden Fall auch schaffen. Hier in dem speziellen Fall haben wir eine Dachneigung von unter 15 Grad. Hierzu haben wir Herstellerziegel benutzen müssen bei der Unterkonstruktion. Da haben wir die Bestandsziegel einmal abdecken müssen, eine sogenannte Soglatte einziehen müssen und dann den Ziegel montieren müssen. An dem Ziegel montiert ist schon ein Haken. Da wird die Schiene hier, die Grundschiene hier eingefädelt und darauf werden dann die Module montiert und jeweils immer mit den End- und Mittelklemmen fixiert.
1: Also der Plan ist in Gänze ein Gesamtökosystem zu entwickeln und jetzt auch zu realisieren. Mit der Anlage, die eben Open Source ist, technologieoffen, habe ich die Möglichkeit, auch das bidirektionale Laden jetzt in Angriff zu nehmen. Entsprechend das Auto dazu, was eben auch den Akku hat. Wir reden da ja von richtigen Kraftwerken. Und in dem Zusammenhang sich das ganze System erschließt. Das heißt, ein Teil der Energiewende zu werden, da spreche ich jetzt nicht nur von den wirtschaftlichen Kriterien, was immer mit Rendite belegt wird. By the way, wir haben ja auch einen Mehrwert am Haus mit der Anlage und zudem einen ganz großen Teil auch am Ökosystem, Umwelt, Klima einen Beitrag zu leisten.
2: Die Anlage hier kostet 45.000 Euro. Das hört sich viel an, aber der Herr Landenberger ist auch fit für die Zukunft. Wir haben hier einen 25 Kilowatt Speicher, wir haben eine Notstrombox und der ist auf jeden Fall für die Zukunft gewappnet. Aber es gibt mittlerweile auch Anlagen für knapp 18.000 Euro. Da sprechen wir dann von 10 kW Peak mit 5 kW Speicher. Der Preis ist momentan unschlagbar günstig.
0: Das Thema PV-Anlagen bleibt also aktuell, vor allem auch mit Speicher, denn die Preise dafür sinken immer weiter. Und derjenige, der jetzt gerade die schöne große Anlage betreibt, kann ja künftig auch unter dem Titel Energy Sharing seinen Nachbarn den Strom verkaufen und vielleicht bekommt er da auch viel mehr wie an der Börse. Das war's mit Bauen und Wohnen für diese Woche. Ich freue mich schon, wenn ihr kommende Woche wieder einschaltet. Bis dahin alles Gute, bleibt gesund, genießt die Sonne. Tschüss.

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1: Die Enz wird im Juli zum Hotspot in Pforzheim. Auf der schwimmenden Bühne am Waisenhausplatz wird ab dem 8. Juli gefeiert, entspannt und den Abend ausklingen gelassen. Immer mittwochs bis sonntags mit Afterworks, DJs, Livebands und Workshops. Und alles direkt am Enzufer mit Beachflair, chilliger Atmosphäre und natürlich jeder Menge leckerem Essen. Oldtimer-Liebhaber kommen hier auf ihre Kosten. Vom 10. bis 12. Juli wird Baden-Baden zum Treffpunkt von Oldtimer-Freunden und Automobilbegeisterten aus ganz Europa. Zwischen Kurpark und Lichtenthaler Allee können die Fahrzeugklassiker aus mehr als 100 Jahren bestaunt werden beim 49. Internationalen Oldtimer-Meeting. 100 Jahre Berufsfeuerwehr Karlsruhe. Das ist ein Grund zum Feiern. Am 11. Juli dreht sich der ganze Tag und die ganze Nacht rund um das Thema Feuerwehr. Tagsüber locken Mitmachaktionen, Fahrzeug- und Leistungsschau. Ab 20 Uhr wird dann bei der Nacht der Berufsfeuerwehr in der Stadtmitte gefeiert. Die Abendveranstaltung ist kostenpflichtig, der Erlös wird für einen wohltätigen Zweck gespendet. Die Nachrichten bei Baden-TV. Herzlich willkommen. Ja, die Nachricht kam überraschend und für viele unverständlich. Die Karlsruher Regierungspräsidentin Silvia Felder wird in den einstweiligen Ruhestand versetzt. Sie wird gegen den ehemaligen CDU-Bundestagsabgeordneten Alexander Föhr ausgetauscht. Gründe dafür wurden nicht genannt. Wir haben mit der Regierungspräsidentin gesprochen.
2: Frau Felder, die Entscheidung von Innenminister Manuel Hagel kam für viele Beobachter überraschend, da ihre Arbeit parteiübergreifend als tadellos und sehr bürgernah gelobt wurde. Wie unvorbereitet hat sie die Nachricht von ihrer Versetzung in den einstweiligen Ruhestand persönlich getroffen?
3: Ja, ziemlich unvorbereitet. Ich habe am 18. Juni einen Anruf vom Justizminister und vor allen Dingen Bezirksvorsitzenden der CDU Moritz Oppelt erhalten, der mir diese Entscheidung mitgeteilt hat und habe dann am letzten Freitag den Anruf vom Innenminister bekommen, auch ohne Termin. Und der Termin, dass ich jetzt bereits am kommenden Freitag in den einstweiligen Ruhestand versetzt werde, habe ich dann am Sonntag erhalten. Also insofern eine schnelle und kurze Entscheidung und damit gerechnet hatte ich natürlich nicht.
2: Regierungspräsidenten sind politische Beamte. Das Risiko, vorzeitig gehen zu müssen, gehört theoretisch zum Amt dazu. Dennoch hinterlässt der Wechsel den Eindruck einer rein parteipolitischen Rochade, um Platz für ein neues Netzwerk im Innenministerium zu machen. Empfinden Sie diese Entscheidung als fair gegenüber Ihrer geleisteten Arbeit?
3: Ich habe nicht zu beurteilen, ob die Entscheidung fair ist. Ich bin politische Beamtin und kann damit jeden Tag abberufen werden. Und so ist es in diesem Fall.
2: Sie haben das Regierungspräsidium Karlsruhe 7 Jahre lang auch durch krisenhafte Zeiten gesteuert und begleitet. Auf welche Erfolge oder Projekte in der Region, sei es beim Hochwasserschutz oder bei der Infrastruktur oder der Verwaltung, blicken Sie mit größtem Stolz zurück?
3: Also ganz großes Empfinden ist natürlich das Pumpspeicherkraftwerk in Forbach, was gebaut wird, weil ich glaube, das ist wirklich etwas sehr Besonderes, passt natürlich in die Zeit, erneuerbare Energien stehen im Vordergrund. Ich darf da auch Tunnelpatin sein, also insofern ist es natürlich schon ein tolles Projekt, auch sehr heimatnah bei mir. Aber wenn Sie zum Beispiel mal die Hochbrücke in Horb, dieses riesige Bauwerk anschauen, dann ist auch das wirklich was sehr Beeindruckendes an Ingenieurskunst, an Planungskunst. Also insofern haben wir da, glaube ich, einige Projekte, Hochwasserökologieprojekte. Unsere Mobilitätspakte laufen, glaube ich, sehr gut und sind da auch ein Schritt in die Richtung zum Umdenken. Natürlich die erneuerbaren Energien, die wir haben und natürlich der Leitungsbau, den wir dringend brauchen. Auch da haben wir viele Dinge umgesetzt. Also insofern, ich glaube, das ist ganz schwierig auszusuchen und auszuwählen. beim Thema Migration sind wir wirklich weit gekommen. Es ist ein schwieriges Thema, für alle ein schwieriges Thema, aber wir handeln das gut und das ist, glaube ich, fast schon so ein bisschen selbstverständlich, dass alles gut und rund läuft. Das ist es aber nur, weil hier eine tolle Verwaltung dahinter steht, tolle Menschen, die eigentlich alles geben, um diese Dinge nach außen relativ geräuschlos umzusetzen.
2: Wenn man jetzt so abrupt aus dem Amt ausscheidet, bleiben ja oft auch Dinge liegen. Welches wichtige Großprojekt für den Regierungsbezirk Karlsruhe hätten Sie in Ihrer Amtszeit gerne noch selbst zu Ende geführt?
3: Ja, vielleicht tatsächlich die Hochbrücke Horb hätte ich schon noch ganz gerne mit eröffnet. Aber da gibt es viele Dinge, die ich auch habe eröffnen dürfen, wo dann Vorgänger mehr gestaltet haben. Und von daher, das ist so, wenn der politische Wechsel dem Amt immanent ist, dann darf man manche Früchte von Vorgängern ernten. Und es ist genauso andersrum, dass viel Vorarbeit geleistet wird und die nächste Generation dann eben eröffnen darf.
2: Ihr Nachfolger wird Alexander Föhr, ein jüngerer CDU-Politiker, der zuletzt aufgrund des neuen Wahlrechts trotz gewonnenen Direktmandats nicht in den Bundestag einziehen konnte. Welchen Rat geben Sie ihm für die herausfordernden Aufgaben an der Schnittstelle zwischen der Stuttgarter Landesregierung und den Rathäusern vor Ort mit auf den Weg?
3: Ich glaube, es ist ganz wichtig, dass man diese Schnittstelle zwischen Kommunen und zwischen Land ordentlich ausfüllt. Das heißt, ganz viel in der Kommunikation sein mit den Kommunen, natürlich dann auch weitertragen ans Land, entsprechende Vorschläge machen. Und ich glaube, mir persönlich ist auch ganz wichtig, dass man ins Haus reinhört, dass man die Mitarbeitenden im Auge hat. Denn wir haben wirklich großartige Mitarbeiterinnen und Mitarbeiter. Wir waren sehr viele im Moment auch dran, an unseren Werten weiterzuarbeiten. Auch da gab es gute Grundlagen. Das Thema Führungsverständnis, Führungskultur, Teamarbeit, ein echtes Miteinander ist gerade bei einer Bündelungsbehörde sehr, sehr wichtig, weil jeder auf den anderen Rücksicht nehmen muss, verschiedene Themenbereiche zusammenspielen müssen. Und da ist es besonders wichtig, dass man aufeinander hört und miteinander arbeitet.
2: Dann bedanke ich mich für das Gespräch und dass Sie sich Zeit für uns genommen haben.
3: Sehr gerne, Dankeschön.
1: Baden-Baden darf seinen neuen Doppelhaushalt zwar umsetzen, neue Kredite wurden vom Regierungspräsidium jedoch streng verboten. Für die Kurstadt bedeutet das ab sofort einen harten Sparkurs. Wie die Behörde die Entscheidung begründet und wie das Rathaus reagiert, berichtet Lukas Pflaum.
4: Die Stadt Baden-Baden kann ihre Haushaltssatzung für die Jahre 2026 und 2027 vollziehen. Wie das Regierungspräsidium Karlsruhe mitteilt, wurde die Gesetzmäßigkeit des Doppelhaushalts bestätigt. Allerdings ist die Genehmigung mit der Auflage verbunden, den Haushalt weiter zu konsolidieren. Neue Kreditaufnahmen sowie Verpflichtungsermächtigungen wurden von der Behörde nicht genehmigt. Zur Begründung verweist das Regierungspräsidium auf das Gemeindewirtschaftsrecht, wonach Kredite nur bei dauerhafter Leistungsfähigkeit der Kommune zulässig sind. Die Entscheidung trifft die Stadt in einer Phase erheblichen finanziellen Drucks. Der aktuelle Haushaltsplan sieht für dieses Jahr ein Minus von rund 8,5 Millionen vor. Für das kommende Jahr wird ein Defizit von fast 37 Millionen Euro erwartet. Bereits am Montagabend hatte Oberbürgermeister Thomas Jung im Gemeinderat angekündigt, dass der Haushalt in dieser Form keine vollständige Genehmigung erhalten werde. Auf Anfrage unseres Senders teilte die Stadtverwaltung nun schriftlich mit, dass man die Entscheidung des Regierungspräsidiums einschließlich der Begründung derzeit sorgfältig prüfe. Vor diesem Hintergrund könne man aktuell noch keine weitergehenden inhaltlichen Fragen beantworten. Die Ausgestaltung der Sparmaßnahmen liegt im Rahmen des Selbstverwaltungsrechts bei der Stadt. Das Gesetz gibt hierfür eine klare Reihenfolge vor, die von der Kürzung freiwilliger Leistungen bis hin zu Steueranpassungen reicht. Aufgrund der Haushaltslage wurden in Baden-Baden bereits Großprojekte wie die Feuerwache oder das Stadtarchiv auf Eis gelegt. Da der Gemeinderat jedoch erst vor wenigen Tagen beschloss, die Erhöhung der Kita-Gebühren auszusetzen bzw. zu begrenzen, verschärft sich nun die politische Debatte, wo künftig weitere Einschnitte drohen.
1: Am 12. Juli wählt Stutensee einen neuen Oberbürgermeister. Drei Kandidaten stehen zur Wahl, die wir zum Gespräch eingeladen haben. Heute Mittag zu Gast im Studio Frank Burkhardt. Herr Burkhardt, Sie leben aktuell in der Gemeinde Gronau. Dort sind Sie auch seit knapp 10 Jahren Bürgermeister. Außerdem sind Sie der stellvertretende Kreisvorsitzende der CDU-Landkreis Karlsruhe und haben dadurch natürlich schon einiges an Erfahrung in der Verwaltung und Kommunalpolitik. Vom Bürgermeister zum Oberbürgermeister, ist das Ihre Idee? Also geht es hier um einen Karriereschritt in Stutensee?
5: Ja, also grundsätzlich ist es so, dass ich mich für die Stadt Stutensee einfach interessiere. Ich habe schon lange auch private, persönliche Kontakte in die Stadt. Und die Themenlage ist so, dass ich sagen kann, hier steht vieles aktuell an, was ich in meiner Gemeinde bereits umgesetzt habe. Und jetzt könnte ich natürlich diese Erfahrung direkt mit einbringen. Und das sind ganz konkrete Dinge.
1: Was sind das denn für Dinge? Was sind denn Ihre zentralen Themen?
5: Also wir haben zum Beispiel ein Nahwärmenetz aufgebaut. Diese Diskussion haben wir gerade gestern Abend geführt mit den Bürgerinnen und Bürgern. Wir haben vieles im Bereich Barrierefreiheit gemacht. Hier ist in Stutensee ein großer Bedarf. Ja. Also ich glaube, da kann ich schon einiges konkret einbringen.
1: Jetzt ist Gronau, wo Sie jetzt Bürgermeister sind, eine der wenigen Gemeinden, muss man sagen, die finanziell ganz gut dasteht. Man muss sagen, die meisten Sachen, die Sie umsetzen wollen, kosten vermutlich Geld. Stutensee steht nicht ganz so gut da finanziell. Ist das ein Problem für Ihre Pläne, beziehungsweise wollen Sie vielleicht da auch finanziell was machen, was Sie in Gronau erfolgreich umgesetzt haben?
5: Ja, es geht natürlich auch darum, Gelder zu besorgen für die Stadt. Ja. Und da geht es zum einen darum, die Fördergelder gut auszunutzen, besser auszunutzen als bisher, vielleicht auch die ganze Systematik ein bisschen umzustellen. Stutensee könnte sich besser ausrichten an den Fördergeldern und an den Förderprogrammen des Landes. Ich nenne mal eins, die Schulsanierung. Da hat das Land die Gelder gerade verdoppelt. Ja. Auch die Plausibilitätsprüfung ist weggefallen. Also glaube ich, dass man schauen muss, dass man jetzt mehr im Bereich Schule tut. Also nicht nur die Sanierung des Schulzentrums, sondern zum Beispiel auch einiges in den Grundschulen. Auch da gibt es Bedarfe. Ja. Und das könnte man natürlich dann gut machen. Und wir haben jetzt, Sie haben es ja angesprochen, unsere Sanierungsobjekte eigentlich in Schuss. Wir haben die Schule in Schuss, wir haben eine Schulmensa gebaut. Und das sind alles Erfahrungen, die würde ich gerne einbringen. Ja.
1: Es ist Gronau natürlich ein ganzes Stückchen kleiner als Stutensee. Es ist ein großer Schritt, den Sie da wagen wollen. Könnte das für Sie auch eine Herausforderung werden?
5: Es ist ohne jeden Zweifel eine Herausforderung und vor dieser Herausforderung habe ich auch Respekt, gar keine Frage. Aber ich glaube, ich bringe alle Voraussetzungen mit. Schauen Sie, ich bin 17 Jahre in Verwaltungen tätig. Ich war früher bei der Metropolregion Rhein-Neckar, habe da eine Abteilung geleitet, bin jetzt seit 10 Jahren Bürgermeister mit Personalverantwortung. Und darüber hinaus habe ich natürlich auch eine Ausbildung in der Richtung. Ich habe Soziologie in Volkswirtschaft in Heidelberg studiert und mich dort schon aufs Personalwesen spezialisiert und deswegen denke ich, dass ich gerüstet bin. Ja, also ich glaube, die Erfahrung kann mir keiner absprechen. Und da bin ich mit Sicherheit auch meinen Mitbewerbern einen guten Schritt voraus.
1: Schauen wir mal auf Ihre Mitbewerber. Das eine ist Herr Schiebel und das andere ist Tobias Walter. Walter ist ebenfalls in der CDU und er hat die örtliche CDU hinter sich stehen. Vorab gab es einige Kritik an Ihrer Bekanntgabe zur Kandidatur der Oberbürgermeisterwahl in Stutensee. Könnte das vielleicht Schwierigkeiten für Sie geben bei der Wahl, die parteiinternen Probleme?
5: Also ich glaube, es ist ein ganz normaler Vorgang, dass sich mehrere Bewerber einer Partei auf eine Bürgermeister- oder Oberbürgermeisterstelle bewerben. Hier im Landkreis ist es sogar sehr häufig vorgekommen. Insofern hat mich die Reaktion überrascht. Mehr kann ich dazu nicht sagen. Ich spüre in meinem Wahlkampf hier keine negativen Auswirkungen, weil Bürgerinnen und Bürger, die ich jetzt in alle Parteien und Fraktionen einordnen würde, mir schon ihre Unterstützung signalisiert haben.
1: Schauen wir auf die nächsten knapp anderthalb Wochen bis zur Wahl. Was steht da noch für Sie an, beziehungsweise wie wollen Sie vielleicht auch unentschlossene Wähler noch überzeugen?
5: Gut, das Programm ist natürlich dicht gedrängt. Ich mache am kommenden Samstag in Spöck in der Gaststätte Adler im Biergarten eine kleine Informationsveranstaltung. Ich bin heute Mittag im Friedrichsthaler Markt, bin ich da um 14 Uhr. Und ich werde noch Hausbesuche durchführen, in allen Stadtteilen, gar keine Frage. Und ich hoffe natürlich, dass ich da noch viele Bürgerinnen und Bürger überzeugen kann.
1: Ja, und das Interview mit Tobias Walter, dem Gegenkandidat, das gibt es bereits online bei uns in der Mediathek. Auch den dritten Kandidaten, Sven Schiebel, haben wir bereits angefragt. Wir bedanken uns, dass Sie hier bei uns waren.
5: Ja, vielen Dank. Hat Spaß gemacht. Dankeschön.
1: Nach dem Ende des Tankrabatts rücken Preisvergleich und der richtige Tankzeitpunkt wieder stärker in den Fokus. Was Autofahrer in der Region jetzt wissen sollten, wir haben nachgefragt.
6: Tankrabatt ade. Heute ist nach 2 Monaten die Steuersenkung auf Benzin und Diesel ausgelaufen. Seit Mitternacht entfällt der Rabatt und die Preise steigen wieder. Viele Tankstellen haben bereits letzte Woche ihre Preise erhöht. Kritik kommt vom ADAC Nordbaden.
7: Von Montag auf Dienstag dieser Woche stiegen die Benzinpreise für E10 um über 6 Cent, für Diesel über 7 Cent. Im Wochenvergleich von Dienstag letzter Woche zu gestern stieg Benzin über 10 Cent und Diesel über 12 Cent. Damit sieht man, dass das Ende des Tankrabatts vorzeitig umgesetzt wurde. Das kritisiert der ADAC, ist auch aufgrund der aktuellen Rohölpreise und des Euro-Dollar-Wechselkurses nicht zu rechtfertigen.
6: Vor allem Pendler, Familien und Unternehmen sollten durch den Tankrabatt entlastet werden. Der ADAC Nordbaden rechnet aber damit, dass die Preise wieder auf das alte Niveau ansteigen. Sparen kann man dennoch, wenn zur richtigen Uhrzeit getankt wird.
7: Der günstigste Zeitpunkt ist in der Regel vor 12 Uhr, am besten

0: kurz vor 12 Uhr. Die Zeitspanne direkt nach 12 Uhr empfehlen wir als ADAC nicht zum Tanken, da die Preise eben erhöht wurden und dann am höchsten sind.
1: Wer in der Stadt keine günstige Tankstelle findet, könnte auf das Umland ausweichen. Davon rät der ADAC Nordbaden jedoch eher ab.
0: Der Umweg in eine andere Stadt, andere Region zum Tanken muss wohl überlegt sein. Man muss schauen, wie groß ist der Preisunterschied an der entsprechenden Tankstelle. Lohnen sich zum Beispiel 50 Kilometer Umweg für einen Rabatt von wenigen Cent? In der Regel nicht.
1: Für viele Autofahrer heißt es nun vor allem Preise vergleichen. Dabei helfen können Apps. So lässt sich auch nach dem Ende des Tankrabatts zumindest ein Teil der Mehrkosten abfedern.
2: Was lange als Einzelsport galt, wird immer häufiger zum Gemeinschaftserlebnis. Überall entstehen gerade sogenannte Run-Clubs, so auch hier in Karlsruhe. Ziel ist es, den Sport mit guter Gemeinschaft zu verbinden. Lara Kleinmeier hat sich ein Training bei einem Run-Club angeschaut.
3: Ob bei stürmischem Regen oder 40 Grad im Schatten. Der Run Club in Karlsruhe macht da keine Ausnahmen und läuft trotzdem. Seit mehr als 3 Jahren trifft sich Stark Running jede Woche gemeinsam zum Sport machen.
4: Im Prinzip begann es eigentlich damit, dass wir die Intervalle, also ein bisschen schneller laufen, nicht alleine machen wollten. Und dann haben wir uns eigentlich als kleine Gruppe zusammengetan. Und so kamen dann irgendwie immer mehr Menschen dazu. Und was angefangen hat zu viert, sind wir jetzt jeden Donnerstag fast 50, 60, 70 Leute.
3: Wer neu einsteigt, beginnt am besten mit dem lockereren Lauf am Mittwoch. Die Dienstagsrunde ist etwas anspruchsvoller. Rund 10 Kilometer sind in etwa einer Stunde zu meistern. Insgesamt gibt es 4 Termine pro Woche. Vom entspannten Lauf bis zum intensiven Intervalltraining ist für jeden etwas dabei.
5: Jogging ist sowieso mein Hauptsport momentan und allein oder zu zweit oder dritt. Dann doch lieber in der Gruppe für mich. Also allein gehe ich auch, aber in der Gruppe motiviert es dann doch mehr. Man lernt neue Leute kennen und das ist die Motivation. Dann sage ich, ich komme hierher und es macht einfach Spaß, auch in der Gruppe zu laufen.
3: Die Route ist bereits festgelegt. Vom Rennwerk aus geht es los. Die Partnerschaft mit dem Karlsruher Laufgeschäft ist über die Jahre gewachsen. Aus der Zusammenarbeit ist inzwischen eine enge Freundschaft entstanden.
6: Unsere Partnerschaft hat begonnen Ende 2024. Dann haben wir uns ein paar Ecken kennengelernt, also die Gründer, mehr oder weniger Mitbegründer von Stark Running, der Nico und die Mina, die auf uns mal zukamen oder auf mich zukamen, weil wir uns vom Laufen schon auch kennengelernt haben oder getroffen haben, schon mal ein paar Läufen oder ein paar Community Runs. Und da gab es einfach nur die Frage, ob wir da nicht was zusammen machen können, ob wir die Plattform bieten können, beziehungsweise den Meeting Point. Und dann war ich natürlich gleich Feuer und Flamme.
3: Ein besonderes Extra war das gestrige Testevent mit einem Sportschuhhersteller. Dabei durften Teilnehmer verschiedene Modelle kostenlos probelaufen.
7: Macht auch immer Spaß, wir haben mal einen neuen Schuh auszuprobieren. Und das kriegt man nicht so auf die Gelegenheit. Deswegen vor allem bei den teuren Schuhen lohnt sich das, wenn man die mal ausprobieren kann vorher.
3: Jede Woche stoßen neue Gesichter dazu. Häufig über Empfehlungen oder soziale Netzwerke.
8: Bei Stark Running bin ich jetzt schon circa 2 Jahre und ich habe es durch Social Media, durch Instagram habe ich es gefunden und seitdem laufe ich auch immer aktiv und es motiviert mich auch in so einer Gruppe zu laufen. Man connectet sich ziemlich schnell, die Leute haben gleiche Hobbys, gleiche Interessen und so connectet man sich halt und ja, so macht es mir Spaß zusammen auf jeden Fall.
3: Erschöpft und ausgepowert, aber voller Freude ist nach dem Lauf für viele deshalb auch noch nicht Schluss. Gemeinsam wird noch etwas gegessen, getrunken oder der nächste Lauf geplant. Genau dieses Gemeinschaftsgefühl macht für viele den besonderen Reiz des Runclubs aus.
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9: Wir reden heute über insgesamt 3 Bücher plus 2, also 3 Bücher, die wir absolut empfehlen können. Und ich meine, Joshua, du bist Buchhändler. Das heißt also, das ist ja dein tägliches Brot, dass du Bücher empfiehlst. Und das soll auch bei dieser Sendung im Mittelpunkt stehen. Wir werden nicht groß unterschiedliche, großartig verschiedene Meinungen haben über die Bücher und dann Literatur theoretisch darüber herfallen, sondern unsere Mission ist tatsächlich zu empfehlen, das, was wir toll finden. Und dann nochmal, und das ist ja auch wichtig bei dir als Buchhändler, es kommt ja auch immer auf die Zielgruppe drauf an, ein gutes Buch ist nicht immer für jeden ein gutes Buch.
10: So wie beim Essen auch. Ich kann nicht sagen, das schmeckt jedem. Ja, dann sagt schon einer, ich mag keinen Käse oder zu stark gewürzt. Und dann geht's schon raus. Also prinzipiell sehe ich das ähnlich. Zur Beratung gehört erstmal rauszufinden, wer steht da vor mir.
9: Ja, wir haben Highlights und dann starten wir doch einfach mit dem ersten Buch, oder?
10: Würde ich mal sagen.
9: Das ist Markus Orts, Die Enthusiasten. Und das ist schon vom Cover her sehr bunt, sehr wild. Da ist ein Strudel zu sehen, letztendlich von Farben Rot, Orange, Blau. Also da geht es um sehr viel, im weitesten Sinne von Emotionen, die da eine Rolle spielen, was ja Enthusiasten auszeichnet.
10: Ja, und vor allem ist es ein Buch, da geht es ganz viel eben um Lust an Sprache, an Lust an Literatur. Und dieses Bild mit der Frau ist natürlich auch so. Markus Orts will nach meiner Lesart verstören, er will irritieren, aber er will auch unterhalten. Und all das gelingt ihm, finde ich, hier.
2: Und die ganze Folge, die gibt's online bei uns in der Mediathek. Das war's für heute. Ich verabschiede mich. Gerne bis morgen und tschüss.
11: Hallo und einen schönen guten Abend. Herzlich willkommen zum Wetter auf Baden-TV. Der Sommer bleibt uns im Baden erhalten. Dieses Hoch sorgt für viel Sonnenschein. Mitunter sind hier und da noch kurze Schauer und Gewitter möglich. Aber vor allem in der zweiten Wochenhälfte lassen die deutlich nach. Wir blicken auf die Wetterlage in der kommenden Nacht zum Donnerstag. Da ist der Himmel überwiegend klar. Vielleicht zum Morgen hier und da an einzelnen Bächen und Flüssen etwas Dunst oder Nebel. Die Frühtemperaturen, die liegen am Donnerstagmorgen um 14 Grad in Geimersheim und 15 Grad in Freiburg. Es wird also ein Stück kühler werden und wir können endlich mal die Wohnung etwas mehr durchlüften in der Nacht. Morgen dann herrlicher Sonnenschein in ganz Baden. Die Temperaturen, die steigen rasch in die Höhe und sie erreichen am Nachmittag bis zu 31 Grad in Germersheim und Werte um 32 Grad gibt es in Offenburg. Und auch der Nachmittag ist meist freundlich mit viel Sonnenschein. Mitunter ziehen dann später mal ein paar hohe Schönwetterwolken vorüber. Schauer und Gewitter sind aber eher die absolute Ausnahme. Das heißt, den Donnerstagnachmittag kann man gut im Freibad verbringen oder beim kleinen Spaziergang. Das sollte alles möglich sein. Und bis zum Abend, da sinken die Temperaturen auf 27 Grad in Baden-Baden und 21 Grad in Freudenstadt. Wir blicken auf die weiteren Aussichten und der Sommer geht bei uns in Baden einfach weiter. Am Freitag bis zu 29 Grad, insgesamt 15 bis 16 Sonnenstunden. Auch das Wochenende wird sehr hochsommerlich ausfallen. Am Samstag bis zu 31 Grad, weiterhin von früh bis spät richtig viel Sonnenschein und kaum eine Wolke ist am Himmel unterwegs. Und auch der Sonntag bringt sehr sonniges und trockenes Hochsommerwetter bei uns in Baden. Die Temperaturen erreichen Nachmittagswerte um die 30 bis 34 Grad. Schauer und Gewitter sind erstmal dann in den nächsten Tagen nicht zu erwarten. Meist bleibt es niederschlagsfrei. Das war's vom Wetter. Ich wünsche einen schönen Abend und tschüss, bis zum nächsten Mal.
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Enns wird im Juli zum Hotspot in Pforzheim. Auf der schwimmenden Bühne am Waisenhausplatz wird ab dem 8. Juli gefeiert, entspannt und den Abend ausklingen gelassen. Immer mittwochs bis sonntags mit Afterworks, DJs, Livebands und Workshops. Und alles direkt am Ennsufer mit Beachflair, chilliger Atmosphäre und natürlich jeder Menge leckerem Essen. Oldtimer-Liebhaber kommen hier auf ihre Kosten. Vom 10. bis 12. Juli wird Baden-Baden zum Treffpunkt von Oldtimer-Freunden und Automobilbegeisterten aus ganz Europa. Zwischen Kurpark und Lichtenthaler Allee können die Fahrzeugklassiker aus mehr als 100 Jahren bestaunt werden beim 49. internationalen Oldtimer-Meeting. 100 Jahre Berufsfeuerwehr Karlsruhe. Das ist ein Grund zum Feiern. Am 11. Juli dreht sich der ganze Tag und die ganze Nacht rund um das Thema Feuerwehr. Tagsüber locken Mitmachaktionen, Fahrzeug- und Leistungsschau. Ab 20 Uhr wird dann bei der Nacht der Berufsfeuerwehr in der Stadtmitte gefeiert. Die Abendveranstaltung ist kostenpflichtig, der Erlös wird für einen wohltätigen Zweck gespendet.

Mittlerweile ist es jetzt ein gutes Jahr her, dass ich von der Apple Watch als Fitness-Tracker zum Whoopband gewechselt bin. Ich finde, das ist doch mal die perfekte Gelegenheit, dir die drei Dinge zu zeigen, die mir an dem System richtig, richtig gut gefallen. Vor einigen Monaten hatten wir ja bereits ein Video, in dem wir das Whoop 4 mit dem Oura Ring verglichen haben. Für mich lag da das Whoopband wirklich weit vorn. Schau dir aber gern im Nachgang das Video doch einfach nochmal an. Wir blenden es hier auch einfach seitlich nochmal ein. Dann kannst du den direkten Vergleich zwischen dem Whoop und dem Oura Ring nochmal anschauen. Aber jetzt zum Start einfach nochmal kurz zusammengefasst, was das Whoop-System denn ausmacht und wie es funktioniert. Das Ganze ist ein kleiner Tracker, der kein eigenes Display hat, sondern einfach über Bluetooth Low Energy mit dem Smartphone kommuniziert und so die Daten in die Whoop Cloud lädt und dort wird das Ganze ausgewertet. Das Grundprinzip beim Whoop-Band ist also nicht die Aussage, wie viele Kilometer du gelaufen bist oder wie viele Schritte du gemacht hast, das kannst du dort nicht einsehen, sondern es geht im Grunde darum, jede Nacht zu messen, wie gut du im Schlaf regeneriert hast. Und auf der Basis bekommst du eben für jeden Tag angezeigt, wie du optimal trainieren kannst, beziehungsweise wo dein Optimalpunkt ist und dass du nicht in ein Übertraining reinkommst. Dazu werden Sauerstoffsättigung, die Ruheherzfrequenz, die Herzfrequenzvariabilität und die Hauttemperatur gemessen. So viel jetzt mal zur Grundfunktion, aber jetzt mal Butter bei die Fische. Was sind denn jetzt die drei Dinge, die mich beim Whoop wirklich begeistern? Das erste ist das Tagesjournal zur Auswertung und Vorschläge für die Verbesserung. Du hast die Möglichkeit, aus verschiedensten Dingen ein Tagesjournal zu erstellen. Das muss dann jeden Tag ausgefüllt werden, beziehungsweise sollte halt eben nach Möglichkeit jeden Tag ausgefüllt werden. Und das Whoop-System benötigt pro Monat bei jedem Wert Minimum 5-mal ein Ja und 5-mal ein Nein, um eine Aussage treffen zu können. Der Schlaf, der ja eh analysiert wird, wird jetzt mit den eingegebenen Daten verglichen. Und immer zum Ende des Monats erhält man einen ausführlichen Report und bekommt eben zu jedem seiner Werte eine Aussage, wie sehr es der Regeneration im Schlaf gefördert hat oder vielleicht sogar behindert hat. Bei mir zum Beispiel sehr gut zu sehen, dass an den Tagen, an denen ich Alkohol trinke, ich um 13% schlechter in der Nacht regeneriere. Ich finde es einfach super genial, um den eigenen Körper besser kennenzulernen. Sowas fehlt mir zum Beispiel beim Oura Ring oder auch bei der Apple Watch komplett. Und mir gefällt halt einfach diese Selbstoptimierungsmöglichkeiten oder zumindest die Daten dazu zu haben. Was ich damit mache, ist dann natürlich immer noch meine Sache. In diesem Report bekomme ich dann auch noch vorgeschlagen, was bei anderen in der Community auch noch einen größeren Einfluss gehabt hat und kann das Ganze dann in mein Journal übernehmen und halt eben das für mich auch mittracken. Das zweite ist die monatliche Auswertung. Die Auswertung finde ich wirklich richtig genial und speichere mir die PDF auch jeden Monat wirklich ab. Hier kann ich dann, wie jetzt gerade beschrieben, die Journalergebnisse einsehen, aber ich kriege auch wirklich sehr, sehr geil visualisiert, wie mein Fitnesswerk bergauf oder bergab geht. Ja, und ich glaube, ich habe es schon das ein oder andere Mal erwähnt. Also ich persönlich liebe einfach solche Statistiken. Und das dritte ist, ich muss das Whoop nicht am Arm tragen. Was mich auch heute echt nach einem Jahr noch fasziniert, ist der Grund, weshalb ich mich ursprünglich überhaupt für das Whoop damals entschieden habe. Ich muss es einfach nicht am Arm tragen, wenn ich nicht möchte. Es gibt neben dem Band für den Arm, gibt es auch ein Band für den Oberarm, um das Ganze unter Pullis zu tragen. Aber vor allem, was ich am meisten nutze, sind spezielle Boxershorts, in denen der Whoop-Tracker reingeschoben wird und genauso alle Daten misst. Das gibt mir einfach maximale Flexibilität, da eben das Band am Arm zum Beispiel für einen Boxhandschuh einfach nicht funktioniert. Was mich im Nachgang auch wirklich fasziniert, ist das Laden. Der Tracker hält gute 4 bis 5 Tage. Da er kein Display hat, braucht er auch nicht ganz

zu viel Strom. Er misst aber wirklich kontinuierlich. Die Apple Watch zum Beispiel misst nur alle 5 Minuten, außer ich bin im Trainingsmodus, also wenn ich ein Training gestartet habe, dann misst auch die Apple Watch kontinuierlich. Der Whoop macht es wirklich die ganze Zeit. Das heißt, ich kann also auch gut im Nachgang sagen, ich habe trainiert irgendwie von 10.14 Uhr bis 10.30 Uhr und alle Daten, um das Training zu errechnen, sind da. Wobei ich das im Grunde eigentlich nie brauche, weil die automatische Trainingserkennung wirklich sehr, sehr gut funktioniert und er kriegt es eben mit.

tragen. Das heißt, ich verliere auch hier keine Daten. Also, Fazit, du merkst es vielleicht, ich bin auch nach einem Jahr noch wirklich begeistert vom WUB. Ich habe auch übrigens keine Kooperation mit den Jungs, aber können Sie natürlich sehr gerne bei mir melden. Also schreibt mir gerne mal. So, vielen lieben Dank fürs Zuschauen. Ich hoffe, das Video hat dir gefallen. Wenn du noch mehr sehen möchtest, dann schau doch einfach mal auf meinem YouTube-Kanal, ganz einfach unter Kai der App Guy vorbei. Du findest mich alternativ auch auf Instagram. Freue mich auf dein Feedback. Lass mir gerne zukommen, wenn wir auch mal was Spezielles testen sollen. Kannst du mir gerne auf Instagram zum Beispiel schreiben. Und dann würde ich sagen, sehen wir uns in der nächsten Woche wieder. Bis dahin, mach's gut. Ciao, ciao. Diese 7 WhatsApp-Tipps solltest du auf jeden Fall kennen. Ein sehr großes Thema bei WhatsApp sind Sprachnachrichten. Eine tolle Möglichkeit, halt eben auch sehr gut Emotionen und Ähnliches mit rüberzugeben oder es halt einfach eben beim Gehen mal kurz eben reinzupacken oder Ähnliches. Jetzt kann es aber gut sein, dass du eben eine Sprachnachricht bekommst, sitzt zum Beispiel gerade in einem Meeting und kannst die einfach gerade nicht abhören. Dich interessiert aber brennend, was darin vorkommt. Da gibt es eine einfache Möglichkeit mit Zusatztools, wie du das Ganze eben in Text umwandeln kannst. Auf Android installierst du dir die App Transcriber und auf iOS VoicePop. Beide funktionieren ziemlich ähnlich. Du gibst ihnen einmal die Berechtigung im System und dann kannst du das Ganze benutzen. Wie zeige ich dir jetzt kurz? Du markierst hier einfach die Sprachnachricht und klickst jetzt eben unten rechts auf das Share-Icon. Damit kommen eben andere Apps nochmal ins Spiel, mit denen du das Ganze teilen könntest. Hier wähle ich jetzt VoicePop aus und schon wird die ganze Sprachnachricht dorthin geschickt und eben transkribiert, das heißt in Text umgewandelt. Und ich kann jetzt eben sehen, dies ist eine Testsprachnachricht, um eine weitere App zu testen. Texte formatieren. Du möchtest in einem Text eben ein bisschen Ausdruck verleihen und zum Beispiel ein einzelnes Wort oder Ähnliches fett markieren oder unterstreichen, dann gibt es dafür zwei Möglichkeiten. Zum einen kannst du das mit Zeicheneingabe machen, zum Beispiel hier vor meinem Text kann ich hier einfach ein Sternchen und danach ein Sternchen und schon wird das Ganze eben dunkel. Hier in dem Text sehe ich jetzt noch, dass drumherum immer noch diese Sternchen da sind. Wenn ich das Ganze jetzt aber wegschicke, dann sind diese Sternchen eben nicht mehr da und nur noch das Wort ist eben fett markiert. Das Ganze funktioniert auch mit durchgestrichen und unterstrichen und kursiv. Die alternative Möglichkeit ist einfach, dass du dieses Wort doppeltippst und dann hier in dem aufgehenden Pop-up eben in dieses Menü gehst und hier jetzt zum Beispiel einfach durchgestrichen auswählst. Auch das funktioniert einfach, indem ich das Ganze wegschicke. Hier in dem Beispiel habe ich dir jetzt nochmal einen Text, um alle eben direkt zu zeigen. Das heißt also, mit einem Sternchen rund um das Wort wird das Ganze dick markiert, fett. Mit einem Unterstrich vor und nach dem Wort wird das Ganze eben kursiv. Und mit einem Tildezeichen, also dieser kleinen Welle davor und dahinter, wird das Ganze eben durchgestrichen. So kannst du das Ganze einfach abschicken. Und wie gesagt, im abgeschickten Text sind dann eben diese Markierungen drumherum nicht mehr zu sehen. WhatsApp Passwort schützen. Du möchtest vielleicht ab und zu mal eben dein Telefon einem Freund geben, weil er irgendwas zu schauen hat und möchtest aber nicht, dass er einfach so dein WhatsApp öffnen kann und dort in den Chats lesen. Dafür kannst du WhatsApp eben mit einem Passwort schützen. Dazu gehst du in den Einstellungen, dann unter Account, in den Bereich Datenschutz, ganz nach unten auf die Bildschirmsperre und aktivierst diese. Du kannst noch dazu einstellen, nach welcher Zeit die Sperre eben aktiv werden soll, bei mir jetzt eben sofort. Das heißt, wenn ich hier die App einmal zumache und wieder öffne, wird sofort eben mein Gesicht verlangt und wenn ich das eben nicht habe, komme ich gar nicht in WhatsApp rein. Bleiben wir beim Thema Sicherheit. Du solltest deinen Account möglichst gut schützen, weil wenn du eben einfach dein Telefon mal eben weggibst oder Ähnliches oder vielleicht sogar deine Nummer sich mal ändert, könnte jemand Neues, der eben deine Nummer hat, einfach so ganz simpel in deine Nachrichten reinkommen. Deswegen empfiehlt es sich, eine Anmeldung in 2 Schritten zu aktivieren. Auch das findest du in den Einstellungen unter Account und dann eben verifizieren in 2 Schritten. Hier gehst du einmal durch, bestätigst deine Telefonnummer und dann kann eben ohne diesen zweiten Passwortfaktor niemand mehr eben in deinen Account rein. Kommen wir zum Thema Speicher. Mit Sicherheit bist du auch in sehr vielen Gruppen mit drin, in denen ständig irgendwelche Bilder durch die Gegend geschickt werden, die sofort in deinen Speicherplatz rausgespeichert werden, in deine Fotos und damit eben sehr viel Speicherplatz belegen. Das kannst du sowohl global ausschalten, als auch in einzelnen Chats. Also das heißt, gerade in Chats, in denen sehr viel Quatsch eben rumgeht, dass du eben nicht in deinen Fotos eben automatisch haben willst, lohnt sich das. Im Generellen kannst du das Ganze in den Einstellungen, in dem Bereich Chats eben ein- und ausschalten. Ich habe hier bei mir eben
diese sichernden Aufnahmen aus. Das heißt, ich muss manuell eben einzelne Bilder speichern. Ich kann neben dieser globalen Einstellung das Ganze aber auch immer pro Chat eben machen. Das heißt, ich gehe in einen Chat, in eine Person oder eine Gruppe rein, klicke oben auf den Namen und kann jetzt hier eben sichernden Aufnahmen speziell für diese Gruppe oder diesen Chat eben auch anders einstellen. Das heißt, eben wenn ich es generell aushabe, könnte es

Sein, dass ich in einer manchen Gruppe das Ganze einhaben möchte oder wenn ich es generell einhabe und in irgendeiner Gruppe relativ viel Quatsch eben kommt, dass ich es dort eben gezielt ausschalte. Bleiben wir direkt mal beim Speicherplatz, dass du eben sehr gut sehen kannst, wo in welcher Gruppe denn wie viele Dinge durch die Gegend geschickt werden, kannst du hier in den Einstellungen einfach unter Speicher und Daten eben auf Speicher verwalten gehen und hast hier eine sehr, sehr gute Übersicht, wie viele Daten generell über WhatsApp eben hier gespeichert werden. Du kannst dir die größten Dateien eben in der Hierarchie anzeigen. Du kannst sie hier auch einzeln auswählen und dann auch rauslöschen, wenn sie weniger Speicherplatz belegen sollen. Du kannst aber auch eben in den einzelnen Chats, die du halt eben führst, sofort sehen, in welcher Größenordnung hier Daten durch die Gegend geschoben werden. Bei mir die führende Gruppe ist eine Familiengruppe mit 2,5 GB und hier sind relativ viele einfach lustige Sprüche und ähnliches. Also bei dieser Gruppe hätte ich auf jeden Fall ausgeschalten, dass automatisch die Sachen in die Kamera rausgespeichert werden. Aber auch hier macht es dann halt eben Sinn, wenn ich mal irgendwo wenig Speicherplatz habe, dass ich eben speziell reinschaue und das Ganze halt eben dann da sehr, sehr gut aussortieren kann. WhatsApps heimlich lesen. Du möchtest eine Nachricht von jemand anderem gerne lesen, ohne dass er direkt sieht, dass das Ganze gelesen markiert ist. Generell natürlich kannst du das in den Einstellungen ausschalten, dass ein anderer eben mit diesem blauen Haken nicht sieht, dass du den Text gelesen hast. Der kleine Nachteil daran ist aber, wenn du das ausschaltest, siehst du selbst halt eben auch nicht mehr, ob der andere gelesen hat oder nicht. Deswegen dieser kleine Trick, wie du das Ganze schon mal vorlesen kannst, ohne dass der andere das eben sieht. Hier auf iOS hast du nämlich eben diesen Verlauf und wenn ich jetzt hier einfach mal lang halte, dann geht eben hier ein kleines Fenster auf. Ich kann diese Nachrichten vorlesen und solange ich jetzt nicht in die Nachricht reinklicke, sondern einfach drumherum drauf tippe, geht das Ganze wieder zu. Es bleibt weiterhin ungelesen und auf der anderen Seite wird eben auch nicht angezeigt, dass ich es bereits gelesen habe. So, das war es auch schon wieder mit der Zusammenfassung meiner 7 wichtigsten WhatsApp-Tipps, die du unbedingt kennen solltest. Generell solche in der kleinen Form Tipps gibt es bei mir jeden Tag auf Instagram und auf TikTok. Schau also gerne mal auf den Kanälen vorbei. Lass mich auch gerne wissen, wenn du noch einen anderen Tipp hast, den wir da an die Community raushauen können. Und ansonsten geht es dann eben nächste Woche wieder wie gewohnt, Dienstag 18 Uhr mit dem nächsten Video hier auf YouTube weiter. Bis dahin, freut mich, mach's gut, ciao, ciao.

Oberst Wüstefeld, Chef der territorialen Verteidigung, trat in den Ruhestand. Im Garten seiner Dienststelle in der Kantstraße schritt er die Front der angetretenen Soldaten ab, um Abschied von seinen Kameraden zu nehmen. Fast 40 Jahre diente dieser bewährte Offizier dem Soldatenberuf. Nicht ganz, wie es sich die Veranstalter der Karlsruher Herbstwoche wünschten, nahm diese ihren Verlauf. Lag es an den Veranstaltern selbst, Mangel am Interesse für diese Ausstellung oder am Dargebotenen? Man weiß es nicht genau. Unser Kameramann jedenfalls hatte Humor genug, einige bemerkenswerte Schnappschüsse auf Zelluloid zu bannen. Aber sehen Sie selbst.

Er griff sogar zur Selbsthilfe und machte am Ausstellungsstand eines Karlsruher Kaufhauses für seinen Film eine kleine Modenschau, denn schließlich wollte er doch etwas zeigen.

Um unterirdisch verlegte Gasleitungen auf Undichte zu überprüfen, war dieser Tage ein sogenannter Gasspürtrupp in den Straßen unserer Stadt unterwegs. Mit rasender Schnelligkeit werden kleine Löcher in die Straßen gebohrt. Ein geschulter Fachmann mit dem erforderlichen Gerät prüft dann peinlichst genau, ob irgendwie Gas sich bemerkbar macht. Diesem kleinen Affenkind aus dem Karlsruher Zoo begegnete unser Kameramann vor dem Rathaus. Sein Betreuer hatte seine Freude daran. Warum auch nicht? Das Hartwaldwasserwerk feierte Richtfest. Bis zum kommenden Frühjahr soll der Hauptbau fertiggestellt sein. Ein weiterer Beitrag zur Wasserversorgung unserer Stadt.

Nach zweieinhalbjähriger Bauzeit konnte dem Diakonissenkrankenhaus in Rüppur bei einer schlichten Einweihungsfeier eine nach den modernsten medizinischen Erkenntnissen ausgestattete Frauenklinik angegliedert werden. Damit hat das längst unmodern gewordene Stammhaus in der Sophienstraße ausgedient. Anlässlich des 45. Juristentages in Karlsruhe stattete Bundesjustizminister Bucher dem Oberbürgermeister einen Besuch ab und trug sich in das Goldene Buch der Stadt ein. Die von der Industriegewerkschaft Druck und Papier in Verbindung mit der Deutschen Journalistenunion gestifteten Journalistenpreise wurden im Bürgersaal des Rathauses feierlich an die Preisträger überreicht. Je 2000 D-Mark erhielten Dr. Peter Kulmass und Dr. Helmut Lindemann und einen Preis von 1000 D-Mark Herr Otto Köhler. Der bereits in Frankfurt mit dem Friedenspreis des deutschen Buchhandels ausgezeichnete französische Dichter Gabriel Marcel trug sich in Karlsruhe in das Goldene Buch ein. Im Rahmen der Karlsruher Kulturtage wurde ihm hier auch der Friedlandpreis verliehen. Eine Abordnung der im Januar dieses Jahres neu gegründeten Karlsruher Bürgerwehr stellte sich erstmals in ihrer schmucken Uniform dem Oberbürgermeister und dem Ältestenrat im Haus Solms vor. Gute Tradition pflegen und die Übernahme von Repräsentationspflichten soll Sinn und Zweck dieser Bürgerwehr sein. Ein waschechter Karlsruher, Bürger unserer Stadt, feierte sein 25-jähriges Bühnenjubiläum. Erwin Bodak. Als Fürst Felice Bacciocchi in Lehars Operette Paganini wurden dem Jubilar auf offener Bühne im Badischen Staatstheater von allen Mitgliedern des Hauses und von einem dankbaren Publikum Ehrungen zuteil, die sich der Jubilar nicht träumen ließ. Das erbrachte wieder einmal den Beweis, dass sogar der Prophet im eigenen Lande manchmal etwas gilt. Der Karlsruher Monatsspiegel wünscht ihm noch viele, viele Jahre glückhaften Wirkens zur Freude seines dankbaren Publikums. 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Was tun wir für unsere alten Mitbürger? Was sollten wir wirklich noch tun? Ein Problem, das uns alle angeht. Altenberatungsstelle Karlsruhe, Rathaus West. Hier in diesem Sozialamt suchen alte Menschen Hilfe und Beratung. Und in vielen Fällen kann hier wirklich geholfen werden. Jeden Donnerstag von 14 bis 16.30 Uhr steht der Beratungsdienst alten Menschen zur Verfügung. Nicht alle haben das große Glück, im Kreise ihrer Familien den verdienten Lebensabend zu verbringen. In solchen Fällen muss also die Stadtverwaltung diesen alten Mitbürgern helfen und sie tut es in vorzüglicher Weise. Wir haben uns daher einmal in dem städtischen Altenheim und Altenpflegeheim am Klosterweg umgesehen. In herrlicher Lage, in bester Betreuung, genießen hier alte Menschen ihren wohlverdienten Lebensabend. Hier sind 213 Insassen untergebracht, davon alleine 90 pflegebedürftige Menschen. Wir wollten es ganz genau wissen und haben uns daher auch einmal in der Küche umgesehen und die erfreuliche Feststellung treffen dürfen, dass vorzügliche Köchinnen mit viel Liebe am Werk sind, um bekömmliche und sehr gute Speisen zu bereiten. Die Anlage der Küche ist mustergültig. Frau Oberin selbst freut sich mit den alten Menschen über die vorzügliche Betreuung und wir dürfen hier nur noch sagen, guten Appetit. Pflegebedürftige Menschen können sich den Weg in den Speisesaal sparen, denn sie werden liebevoll in ihren Zimmern betreut.
Auch dir, Oma, einen recht guten Appetit. Unser Kameramann konnte an der 50. Stadtrundfahrt für alte Mitbürger in diesem Jahr teilnehmen. Welch eine segensreiche Abwechslung für unsere alten Mitbürger, die auf diese Weise an dem gigantischen Aufbau unserer Stadt, manche sogar zum ersten Mal, teilnehmen dürfen. Immer wieder konnte man ein A und O hören, denn auch die alten Menschen nehmen regen Anteil an diesem Aufbau. Selbstverständlich gibt es auch hier eine begrüßenswerte Pause bei Kaffee und Kuchen oder einem saftigen Rippchen und einem Gläschen Bier. Ein herrlicher und erlebnisreicher Nachmittag. Und nun geht es wieder nach Hause, um ein dankbares Erlebnis reicher. Man muss es miterlebt haben, wie dankbar diese alten Menschen für solch kleine Abwechslungen sind. Zu einem gemütlichen Nachmittag kann hier Stadtrat Klingele alte Mitbürger begrüßen. Eine mit viel Beifall aufgenommene, sich immer wiederholende Veranstaltung im kleinen Saal der Stadthalle. Polizeiobermeister Simon übernimmt die wichtige Aufgabe, sie mit den Gefahren im Straßenverkehr durch geeignete Filme vertraut zu machen. Die 100. Alpenrundfahrt auf der Töpper, die in diesem Jahr erst vor wenigen Tagen stattfand, nahm unser Kameramann zum Anlass, auch hier die vorzügliche Alpenbetreuung durch die Stadt Karlsruhe in Augenschein zu nehmen. Bei Speise und Trank herrschte eine dankbar empfundene Fröhlichkeit. Man muss es wirklich selbst miterlebt haben, mit welcher Freude unsere alten Mitbürger solch kleine, für unsere junge Generation zur Selbstverständlichkeit gewordenen, bescheidenen Erlebnisse

Trotz aller Bemühungen von Seiten der Stadt Karlsruhe, der karitativen Verbände, der Wohlfahrtsorganisationen und privater Altenheime fehlt es noch immer an Wohnraum für unsere alten Menschen.

Erst dieser Tage konnte in Anwesenheit von Oberbürgermeister Klotz und Bürgermeister Dullenkopf, dem Dezernenten für das Sozialwesen unserer Stadt, der Neubau eines Altenheimes in der Sophienstraße seiner Bestimmung übergeben werden, das den Namen des Gründers der Karl Friedrich, Leopold und Sophienstiftung Christian Griesbach-Haus trägt. Bürgermeister Dullenkopf und der Oberbürgermeister hoben besonders hervor, dass es höchste Pflicht und Aufgabe der jungen Generation sei, alten Menschen zu helfen, wo immer es auch sei. Dieses neue Heim ist mit modernsten Einrichtungen ausgestattet und bietet über 100 alten Menschen Platz. Möge es gelingen, die unabwendbare seelische Belastung im Alter zu mildern, sagte der Oberbürgermeister und versprach, dass der Gemeinderat im kommenden Jahr Heime dieser Art unterstützen, einrichten und ausbauen werde. Ein Rundgang durch das Haus zeigte, dass hier alles getan wurde, um den alten Mitbürgern einen appetitlich gedeckten Tisch zu bereiten. Inzwischen wurde auch in Durlach das baufällig gewordene Altenheim Parkschlössle abgerissen, an dessen Stelle dieser Neubau hier im Modell entstehen wird. Trotzdem genügt es nicht, allein aus städtischer Hilfe all die Probleme zu lösen. Hilfe aus privater Initiative ist notwendig. Hier ein Beispiel des Clubs kochender Männer, die alten Menschen mit ihrer Kochkunst eine besondere Freude bereiteten. Ein Karlsruher Elektrogroßhändler lud 150 alte Mitbürger zu einem vergnügten Nachmittag ein.

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0: Die Nachrichten bei Baden TV. Herzlich willkommen. Ja, die Nachricht kam überraschend und für viele unverständlich. Die Karlsruher Regierungspräsidentin Silvia Felder wird in den einstweiligen Ruhestand versetzt. Sie wird gegen den ehemaligen CDU-Bundestagsabgeordneten Alexander Föhr ausgetauscht. Gründe dafür wurden nicht genannt. Wir haben mit der Regierungspräsidentin gesprochen.
1: Frau Felder, die Entscheidung von Innenminister Manuel Hagel kam für viele Beobachter überraschend, da ihre Arbeit parteiübergreifend als tadellos und sehr bürgernah gelobt wurde. Wie unvorbereitet hat sie die Nachricht von ihrer Versetzung in den einstweiligen Ruhestand persönlich getroffen?
2: Ja, ziemlich unvorbereitet. Ich habe am 18. Juni einen Anruf vom Justizminister und vor allen Dingen Bezirksvorsitzenden der CDU Moritz Oppelt erhalten, der mir diese Entscheidung mitgeteilt hat, und habe dann am letzten Freitag den Anruf vom Innenminister bekommen, auch ohne Termin. Und der Termin, dass ich jetzt bereits am kommenden Freitag in den einstweiligen Ruhestand versetzt werde, habe ich dann am Sonntag erhalten. Also insofern eine schnelle und kurze Entscheidung, und damit gerechnet hatte ich natürlich nicht.
1: Regierungspräsidenten sind politische Beamte. Das Risiko, vorzeitig gehen zu müssen, gehört theoretisch zum Amt dazu. Dennoch hinterlässt der Wechsel den Eindruck einer rein parteipolitischen Rochade, um Platz für ein neues Netzwerk im Innenministerium zu machen. Empfinden Sie diese Entscheidung als fair gegenüber Ihrer geleisteten Arbeit?
2: Ich habe nicht zu beurteilen, ob die Entscheidung fair ist. Ich bin politische Beamtin und kann damit jeden Tag abberufen werden, und so ist es in diesem Fall.
1: Sie haben das Regierungspräsidium Karlsruhe 7 Jahre lang auch durch krisenhafte Zeiten gesteuert und begleitet. Auf welche Erfolge oder Projekte in der Region, sei es beim Hochwasserschutz oder bei der Infrastruktur oder der Verwaltung, blicken Sie mit größtem Stolz zurück?
2: Also ganz großes Empfinden ist natürlich das Pumpspeicherkraftwerk in Forbach, was gebaut wird, weil ich glaube, das ist wirklich etwas sehr Besonderes, passt natürlich in die Zeit, erneuerbare Energien stehen im Vordergrund. Ich darf da auch Tunnelpatin sein, also insofern ist es natürlich schon ein tolles Projekt, auch sehr heimatnah bei mir. Aber wenn Sie zum Beispiel mal die Hochbrücke in Horb, dieses riesige Bauwerk anschauen, dann ist auch das wirklich was sehr Beeindruckendes an Ingenieurs. Kunst, an Planungskunst. Also insofern haben wir da, glaube ich, einige Projekte, Hochwasserökologieprojekte, unsere Mobilitätspakte laufen, glaube ich, sehr gut und sind da auch ein Schritt in die Richtung zum Umdenken. Natürlich die erneuerbaren Energien, die wir haben, und natürlich der Leitungsbau, den wir dringend brauchen. Auch da haben wir viele Dinge umgesetzt. Also insofern, ich glaube, das ist ganz schwierig auszusuchen und auszuwählen. Beim Thema Migration sind wir wirklich weit gekommen. Es ist ein schwieriges Thema, für alle ein schwieriges Thema, aber wir handeln das gut, und das ist, glaube ich, fast schon so ein bisschen selbstverständlich, dass alles gut und rund läuft. Das ist es aber nur, weil hier eine tolle Verwaltung dahinter steht, tolle Menschen, die eigentlich alles geben, um diese Dinge nach außen relativ geräuschlos umzusetzen.
1: Wenn man jetzt so abrupt aus dem Amt ausscheidet, bleiben ja oft auch Dinge liegen. Welches wichtige Großprojekt für den Regierungsbezirk Karlsruhe hätten Sie in Ihrer Amtszeit gerne noch selbst zu Ende geführt?
2: Ja, vielleicht tatsächlich die Hochbrücke Horb hätte ich schon noch ganz gerne mit eröffnet. Aber da gibt es viele Dinge, die ich auch habe eröffnen dürfen, wo dann Vorgänger mehr gestaltet haben. Und von daher, das ist so, wenn der politische Wechsel dem Amt immanent ist, dann darf man manche Früchte von Vorgängern ernten. Und es ist genauso andersrum, dass viel Vorarbeit geleistet wird und die nächste Generation dann eben eröffnen darf.
1: Ihr Nachfolger wird Alexander Föhr, ein jüngerer CDU-Politiker, der zuletzt aufgrund des neuen Wahlrechts trotz gewonnenen Direktmandats nicht in den Bundestag einziehen konnte. Welchen Rat geben Sie ihm für die herausfordernden Aufgaben an der Schnittstelle zwischen der Stuttgarter Landesregierung und den Rathäusern vor Ort mit auf den Weg?
2: Ich glaube, es ist ganz wichtig, dass man diese Schnittstelle zwischen Kommunen und zwischen Land ordentlich ausfüllt. Das heißt, ganz viel in der Kommunikation sein mit den Kommunen, natürlich dann auch weitertragen ans Land, entsprechende Vorschläge machen. Und ich glaube, mir persönlich ist auch ganz wichtig, dass man ins Haus reinhört, dass man die Mitarbeitenden im Auge hat. Denn wir haben wirklich großartige Mitarbeiterinnen und Mitarbeiter, Wir waren sehr viele im Moment auch dran, an unseren Werten weiterzuarbeiten. Da, auch da gab es gute Grundlagen. Das Thema Führungsverständnis, Führungskultur, Teamarbeit, ein echtes Miteinander ist gerade bei einer Bündelungsbehörde sehr, sehr wichtig, weil der andere weil jeder auf den anderen Rücksicht nehmen muss, verschiedene Themenbereiche zusammenspielen müssen. Und da ist es besonders wichtig, dass man aufeinander hört und miteinander arbeitet.
1: Dann bedanke ich mich für das Gespräch und dass Sie sich Zeit für uns genommen haben.
2: Sehr gerne, Dankeschön.
0: Baden-Baden darf seinen neuen Doppelhaushalt zwar umsetzen, neue Kredite wurden vom Regierungspräsidium jedoch streng verboten. Für die Kurstadt bedeutet das ab sofort einen harten Sparkurs. Wie die Behörde die Entscheidung begründet und wie das Rathaus reagiert, berichtet Lukas Pflaum.
3: Die Stadt Baden-Baden kann ihre Haushaltssatzung für die Jahre 2026 und 2027 vollziehen. Wie das Regierungspräsidium Karlsruhe mitteilt, wurde die Gesetzmäßigkeit des Doppelhaushalts bestätigt. Allerdings ist die Genehmigung mit der Auflage verbunden, den Haushalt weiter zu konsolidieren. Neue Kreditaufnahmen sowie Verpflichtungsermächtigungen wurden von der Behörde nicht genehmigt. Zur Begründung verweist das Regierungspräsidium auf das Gemeindewirtschaftsrecht, wonach Kredite nur bei dauerhafter Leistungsfähigkeit der Kommune zulässig sind. Die Entscheidung trifft die Stadt in einer Phase erheblichen finanziellen Drucks. Der aktuelle Haushaltsplan sieht für dieses Jahr ein Minus von rund 8,5 Millionen vor. Für das kommende Jahr wird ein Defizit von fast 37 Millionen Euro erwartet. Bereits am Montagabend hatte Oberbürgermeister Thomas Jung im Gemeinderat angekündigt, dass der Haushalt in dieser Form keine vollständige Genehmigung erhalten werde. Auf Anfrage unseres Senders teilte die Stadtverwaltung nun schriftlich mit, dass man die Entscheidung des Regierungspräsidiums einschließlich der Begründung derzeit sorgfältig prüfe. Vor diesem Hintergrund könne man aktuell noch keine weitergehenden inhaltlichen Fragen beantworten. Die Ausgestaltung der Sparmaßnahmen liegt im Rahmen des Selbstverwaltungsrechts bei der Stadt. Das Gesetz gibt hierfür eine klare Reihenfolge vor, die von der Kürzung freiwilliger Leistungen bis hin zu Steueranpassungen reicht. Aufgrund der Haushaltslage wurden in Baden-Baden bereits Großprojekte wie die Feuerwache oder das Stadtarchiv auf Eis gelegt. Da der Gemeinderat jedoch erst vor wenigen Tagen beschloss, die Erhöhung der Kita-Gebühren auszusetzen bzw. zu begrenzen, verschärft sich nun die politische Debatte, wo künftig weitere Einschnitte drohen.
0: Am 12. Juli wählt Stutensee einen neuen Oberbürgermeister. Drei Kandidaten stehen zur Wahl, die wir zum Gespräch eingeladen haben. Heute Mittag zu Gast im Studio Frank Burkhardt. Herr Burkhardt, Sie leben aktuell in der Gemeinde Gronau. Dort sind Sie auch seit knapp 10 Jahren Bürgermeister. Außerdem sind Sie der stellvertretende Kreisvorsitzende der CDU-Landkreis Karlsruhe und haben dadurch natürlich schon einiges an Erfahrung in der Verwaltung und Kommunalpolitik. Vom Bürgermeister zum Oberbürgermeister, ist das Ihre Idee? Also geht es hier um einen Karriereschritt in Stutensee?
4: Ja, also grundsätzlich ist es so, dass ich mich für die Stadt Stutensee einfach interessiere. Ich habe schon lange auch private, persönliche Kontakte in die Stadt. Und die Themenlage ist so, dass ich sagen kann, hier steht vieles aktuell an, was ich in meiner Gemeinde bereits umgesetzt habe. Und jetzt könnte ich natürlich diese Erfahrung direkt mit einbringen. Und das sind ganz konkrete Dinge.
0: Was sind das denn für Dinge? Was sind denn Ihre zentralen Themen?
4: Also wir haben zum Beispiel ein Nahwärmenetz aufgebaut. Diese Diskussion haben wir gerade gestern Abend geführt mit den Bürgerinnen und Bürgern. Wir haben vieles im Bereich Barrierefreiheit gemacht. Hier ist in Stutensee ein großer Bedarf. Ja. Also ich glaube, da kann ich schon einiges konkret einbringen.
0: Jetzt ist Gronau, wo Sie jetzt Bürgermeister sind, eine der wenigen Gemeinden, muss man sagen, die finanziell ganz gut dasteht. Man muss sagen, die meisten Sachen, die Sie umsetzen wollen, kosten vermutlich Geld. Stutensee steht nicht ganz so gut da finanziell. Ist das ein Problem für Ihre Pläne, beziehungsweise wollen Sie vielleicht da auch finanziell was machen, was Sie in Gronau erfolgreich umgesetzt haben?
4: Ja, es geht natürlich auch darum, Gelder zu besorgen für die Stadt. Ja. Und da geht es zum einen darum, die Fördergelder gut auszunutzen, besser auszunutzen als bisher, vielleicht auch die ganze Systematik ein bisschen umzustellen. Stutensee könnte sich besser ausrichten an den Fördergeldern und an den Förderprogrammen des Landes. Ich nenne mal eins, die Schulsanierung, da hat das Land die Gelder gerade verdoppelt. Ja. Auch die Plausibilitätsprüfung ist weggefallen. Also glaube ich, dass man schauen muss, dass man jetzt mehr im Bereich Schule tut. Also nicht nur die Sanierung des Schulzentrums, sondern zum Beispiel auch einiges in den Grundschulen. Auch da gibt es Bedarfe. Ja. Und das könnte man natürlich dann gut machen. Und wir haben jetzt, Sie haben es ja angesprochen, unsere Sanierungsobjekte eigentlich in Schuss. Wir haben die Schule in Schuss, wir haben eine Schulmensa gebaut. Und das sind alles Erfahrungen, die würde ich gerne einbringen, ja.
0: Es ist Gronau natürlich ein ganzes Stückchen kleiner als Stutensee. Es ist ein großer Schritt, den Sie da wagen wollen. Könnte das für Sie auch eine Herausforderung werden?
4: Es ist ohne jeden Zweifel eine Herausforderung. Und vor dieser Herausforderung habe ich auch Respekt, gar keine Frage. Aber ich glaube, ich bringe alle Voraussetzungen mit. Schauen Sie, ich bin 17 Jahre in Verwaltungen tätig. Ich war früher bei der Metropolregion Rhein-Neckar, habe da eine Abteilung geleitet, bin jetzt seit 10 Jahren Bürgermeister mit Personalverantwortung. Und darüber hinaus habe ich natürlich auch eine Ausbildung in der Richtung. Ich habe Soziologie in Volkswirtschaft in Heidelberg studiert und mich dort schon aufs Personalwesen spezialisiert. Und deswegen denke ich, dass ich gerüstet bin. Ja, also ich glaube, die Erfahrung kann mir keiner absprechen. Und da bin ich mit Sicherheit auch meinen Mitbewerbern einen guten Schritt voraus.
0: Schauen wir mal auf Ihre Mitbewerber. Das eine ist Herr Schiebel und das andere ist Tobias Walter. Walter ist ebenfalls in der CDU und er hat die örtliche CDU hinter sich stehen. Vorab gab es einige Kritik an Ihrer Bekanntgabe zur Kandidatur der Oberbürgermeisterwahl in Stutensee. Könnte das vielleicht Schwierigkeiten für Sie geben bei der Wahl, die parteiinternen Probleme?
4: Also ich glaube, es ist ein ganz normaler Vorgang, dass sich mehrere Bewerber einer Partei auf eine Bürgermeister- oder Oberbürgermeisterstelle bewerben. Hier im Landkreis ist es sogar sehr häufig vorgekommen. Insofern hat mich die Reaktion überrascht. Mehr kann ich dazu nicht sagen. Ich spüre in meinem Wahlkampf hier keine negativen Auswirkungen, weil Bürgerinnen und Bürger, die ich jetzt in alle Parteien und Fraktionen einordnen würde, mir schon ihre Unterstützung signalisiert haben.
0: Schauen wir auf die nächsten knapp anderthalb Wochen bis zur Wahl. Was steht da noch für Sie an, beziehungsweise wie wollen Sie vielleicht auch unentschlossene Wähler noch überzeugen?
4: Gut, das Programm ist natürlich dicht gedrängt. Ich mache am kommenden Samstag in Spöck in der Gaststätte Adler im Biergarten eine kleine Informationsveranstaltung. Ich bin heute Mittag im Friedrichsthaler Markt, bin ich da um 14 Uhr und ich werde noch Hausbesuche durchführen. In allen Stadtteilen, gar keine Frage. Und ich hoffe natürlich, dass ich da noch viele Bürgerinnen und Bürger überzeugen kann.
0: Ja, und das Interview mit Tobias Walter, dem Gegenkandidat, das gibt es bereits online bei uns in der Mediathek. Auch den dritten Kandidaten, Sven Schiebel, haben wir bereits angefragt. Wir bedanken uns, dass Sie hier bei uns waren.
4: Ja, vielen Dank. Hat Spaß gemacht. Dankeschön.
0: Nach dem Ende des Tankrabatts rücken Preisvergleich und der richtige Tankzeitpunkt wieder stärker in den Fokus. Was Autofahrer in der Region jetzt wissen sollten, wir haben nachgefragt.
5: Tankrabatt ade. Heute ist nach 2 Monaten die Steuersenkung auf Benzin und Diesel ausgelaufen. Seit Mitternacht entfällt der Rabatt und die Preise steigen wieder. Viele Tankstellen haben bereits letzte Woche ihre Preise erhöht. Kritik kommt vom ADAC Nordbaden.
6: Von Montag auf Dienstag dieser Woche stiegen die Benzinpreise für E10 um über 6 Cent, für Diesel über 7 Cent. Im Wochenvergleich von Dienstag letzter Woche zu gestern stieg Benzin über 10 Cent und Diesel über 12 Cent. Damit sieht man, dass das Ende des Tankrabatts vorzeitig umgesetzt wurde. Das kritisiert der ADAC, ist auch aufgrund der aktuellen Rohölpreise und des Euro-Dollar-Wechselkurses nicht zu rechtfertigen.
5: Vor allem Pendler, Familien und Unternehmen sollten durch den Tankrabatt entlastet werden. Der ADAC Nordbaden rechnet aber damit, dass die Preise wieder auf das alte Niveau ansteigen. Sparen kann man dennoch, wenn zur richtigen Uhrzeit getankt wird.
6: Der günstigste Zeitpunkt ist in der Regel vor 12 Uhr, am besten kurz vor 12 Uhr. Die Zeitspanne direkt nach 12 Uhr empfehlen wir als ADAC nicht zum Tanken, da die Preise eben erhöht wurden und dann am höchsten sind.
5: Wer in der Stadt keine günstige Tankstelle findet, könnte auf das Umland ausweichen. Davon rät der ADAC Nordbaden jedoch eher ab.
6: Der Umweg in eine andere Stadt, andere Region zum Tanken muss wohl überlegt sein. Man muss schauen, wie groß ist der Preisunterschied an der entsprechenden Tankstelle. Lohnen sich zum Beispiel 50 Kilometer Umweg für einen Rabatt von wenigen Cent? In der Regel nicht.
5: Für viele Autofahrer heißt es nun vor allem Preise vergleichen. Dabei helfen können Apps. So lässt sich auch nach dem Ende des Tankrabatts zumindest ein Teil der Mehrkosten abfedern.
0: Was lange als Einzelsport galt, wird immer häufiger zum Gemeinschaftserlebnis. Überall entstehen gerade sogenannte Run-Clubs, so auch hier in Karlsruhe. Ziel ist es, den Sport mit guter Gemeinschaft zu verbinden. Lara Kleinmeier hat sich ein Training bei einem Run-Club angeschaut.
7: Ob bei stürmischem Regen oder 40 Grad im Schatten. Der Run Club in Karlsruhe macht da keine Ausnahmen und läuft trotzdem. Seit mehr als 3 Jahren trifft sich Stark Running jede Woche gemeinsam zum Sport machen.
8: Im Prinzip begann es eigentlich damit, dass wir die Intervalle, also ein bisschen schneller laufen, nicht alleine machen wollten. Und dann haben wir uns eigentlich als kleine Gruppe zusammengetan. Und so kamen dann irgendwie immer mehr Menschen dazu. Und was angefangen hat zu viert, sind wir jetzt jeden Donnerstag fast 50, 60, 70 Leute.
7: Wer neu einsteigt, beginnt am besten mit dem lockereren Lauf am Mittwoch. Die Dienstagsrunde ist etwas anspruchsvoller. Rund 10 Kilometer sind in etwa einer Stunde zu meistern. Insgesamt gibt es 4 Termine pro Woche. Vom entspannten Lauf bis zum intensiven Intervalltraining ist für jeden etwas dabei.
9: Jogge ist sowieso mein Hauptsport momentan und allein oder zu zweit oder dritt. Dann doch lieber in der Gruppe für mich. Also allein gehe ich auch, aber in der Gruppe motiviert es dann doch mehr. Man lernt neue Leute kennen und das ist die Motivation. Dann sage ich, ich komme hierher und es macht einfach Spaß, auch in der Gruppe zu laufen.
7: Die Route ist bereits festgelegt. Vom Rennwerk aus geht es los. Die Partnerschaft mit dem Karlsruher Laufgeschäft ist über die Jahre gewachsen. Aus der Zusammenarbeit ist inzwischen eine enge Freundschaft entstanden.
10: Unsere Partnerschaft hat begonnen Ende 2024. Dann haben wir uns ein paar Ecken kennengelernt, also die Gründer, mehr oder weniger Mitbegründer von Stark Running, der Nico und die Mina, die auf uns mal zukamen oder auf mich zukamen, weil wir uns vom Laufen schon auch kennengelernt haben oder getroffen haben, schon mal ein paar Läufen oder ein paar Community Runs. Und da gab es einfach nur die Frage, ob wir da nicht was zusammen machen können, ob wir die Plattform bieten können, beziehungsweise den Meeting Point. Und dann war ich natürlich gleich Feuer und Flamme.
7: Ein besonderes Extra war das gestrige Testevent mit einem Sportschuhhersteller. Dabei durften Teilnehmer verschiedene Modelle kostenlos Probe laufen.
11: Macht auch immer Spaß, wir haben mal einen neuen Schuh auszuprobieren. Und das kriegt man nicht so auf die Gelegenheit. Deswegen vor allem bei den teuren Schuhen lohnt sich das, wenn man die mal ausprobieren kann vorher.
7: Jede Woche stoßen neue Gesichter dazu, häufig über Empfehlungen oder soziale Netzwerke.
12: Bei Stark Running bin ich jetzt schon circa 2 Jahre und ich habe es durch Social Media, durch Instagram habe ich es gefunden und seitdem laufe ich auch immer aktiv und es motiviert mich auch in so einer Gruppe zu laufen. Man connectet sich ziemlich schnell, die Leute haben gleiche Hobbys, gleiche Interessen und so connectet man sich halt und ja, so macht es mir Spaß zusammen auf jeden Fall.
7: Erschöpft und ausgepowert, aber voller Freude ist nach dem Lauf für viele deshalb auch noch nicht Schluss. Gemeinsam wird noch etwas gegessen, getrunken oder der nächste Lauf geplant. Genau dieses Gemeinschaftsgefühl macht für viele den besonderen Reiz des Runclubs aus.
0: Ein richtig gutes Buch bereichert einfach den Alltag. Bei unserem neuen Videopodcast treffen 2 aufeinander, die Bücher leidenschaftlich lieben. Der Baden-Badener Buchhändler Joshua Straß und der Journalist und Autor Axel Dürr. Wir schauen mal rein in die Premierenfolge.
13: Wir reden heute über insgesamt 3 Bücher plus 2, also 3 Bücher, die wir absolut empfehlen können. Und ich meine, Joshua, du bist Buchhändler. Das heißt also, das ist ja dein tägliches Brot, dass du Bücher empfiehlst. Und das soll auch bei dieser Sendung im Mittelpunkt stehen. Wir werden nicht groß unterschiedliche, großartig verschiedene Meinungen haben über die Bücher und dann Literatur theoretisch darüber herfallen, sondern unsere Mission ist tatsächlich zu empfehlen, das, was wir toll finden. Und dann nochmal, und das ist ja auch wichtig bei dir als Buchhändler, es kommt ja auch immer auf die Zielgruppe drauf an. Ein gutes Buch ist nicht immer für jeden ein gutes Buch.
14: So wie beim Essen auch. Ich kann nicht sagen, das schmeckt jedem. Ja, dann sagt schon einer, ich mag keinen Käse oder zu stark gewürzt. Und dann geht es schon raus. Also prinzipiell sehe ich das ähnlich. Zur Beratung gehört erstmal rauszufinden, wer steht da vor mir.
13: Genau. Wir haben Highlights und dann starten wir doch einfach mit dem ersten Buch, oder?
14: Würde ich mal sagen.
13: Das ist Markus Orts, Die Enthusiasten. Und das ist schon vom Cover her sehr bunt, sehr wild. Da ist ein Strudel zu sehen, letztendlich von Farben Rot, Orange, Blau. Also da geht es um sehr viel im weitesten Sinne von Emotionen, die da eine Rolle spielen, was ja Enthusiasten auszeichnet.
14: Ja, und vor allem ist es ein Buch, da geht es ganz viel eben um Lust an Sprache, an Lust an Literatur. Und dieses Bild mit der Frau ist natürlich auch so. Markus Orts will nach meiner Lesart verstören, er will irritieren, aber er will auch unterhalten. Und all das gelingt ihm, finde ich, hier.
0: Und die ganze Folge, die gibt's online bei uns in der Mediathek. Das war's für heute. Ich verabschiede mich. Gerne bis morgen und tschüss.
15: Hallo und einen schönen guten Abend. Herzlich willkommen zum Wetter auf Baden-TV. Der Sommer bleibt uns in Baden erhalten. Dieses Hoch sorgt für viel Sonnenschein. Mitunter sind hier und da noch kurze Schauer und Gewitter möglich. Aber vor allem in der zweiten Wochenhälfte lassen die deutlich nach. Wir blicken auf die Wetterlage in der kommenden Nacht zum Donnerstag. Da ist der Himmel überwiegend klar. Vielleicht zum Morgen hier und da an einzelnen Bächen und Flüssen etwas Dunst oder Nebel. Die Frühtemperaturen, die liegen am Donnerstagmorgen um 14 Grad in Germersheim und 15 Grad in Freiburg. Es wird also ein Stück kühler werden und wir können endlich mal die Wohnung etwas mehr durchlüften in der Nacht. Morgen dann herrlicher Sonnenschein in ganz Baden. Die Temperaturen, die steigen rasch in die Höhe und sie erreichen am Nachmittag bis zu 31 Grad in Germersheim und Werte um 32 Grad gibt es in Offenburg. Und auch der Nachmittag ist meist freundlich mit viel Sonnenschein. Mitunter ziehen dann später mal ein paar hohe Schönwetterwolken vorüber. Schauer und Gewitter sind aber eher die absolute Ausnahme. Das heißt, den Donnerstagnachmittag kann man gut im Freibad verbringen oder beim kleinen Spaziergang. Das sollte alles möglich sein. Und bis zum Abend, da sinken die Temperaturen auf 27 Grad in Baden-Baden und 21 Grad in Freudenstadt. Wir blicken auf die weiteren Aussichten und der Sommer geht bei uns in Baden einfach weiter. Am Freitag bis zu 29 Grad, insgesamt 15 bis 16 Sonnenstunden. Auch das Wochenende wird sehr hochsommerlich ausfallen. Am Samstag bis zu 31 Grad, weiterhin von früh bis spät richtig viel Sonnenschein und kaum eine Wolke ist am Himmel unterwegs. Und auch der Sonntag bringt sehr sonniges und trockenes Hochsommerwetter bei uns in Baden. Die Temperaturen erreichen Nachmittagswerte um die 30 bis 34 Grad. Schauer und Gewitter sind erstmal dann in den nächsten Tagen nicht zu erwarten. Meist bleibt es niederschlagsfrei. Das war's vom Wetter. Ich wünsche einen schönen Abend und tschüss, bis zum nächsten Mal.
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Herzlich willkommen zu einer neuen Ausgabe von Bauen und Wohnen. Heute gehen wir mal gedanklich in unser Zuhause. Ab und zu wollen wir umgestalten, holen den Pinsel und die Farbe raus, streichen die Wand und wundern uns, warum die Farbe nicht deckt und eine andere wiederum gut deckt. So, bei Farben gibt es wirklich riesige Unterschiede, ob das eine günstige ist oder eine teure. Denn die Herstellung von Farbe, die ist wirklich eine Wissenschaft für sich. Wir wollen heute bei Tobias Entdeckt mal hinter die Kulissen blicken und zwar vom Labor bis zur fertigen Farbe und herausfinden, was ist eine gute Farbe, auf was kommt es an und wie wird das Ganze überhaupt produziert.

0: Heute dreht sich bei uns alles um Farben und Lacke. Wenn wir unser Zuhause farblich gestalten, dann kennen wir immer nur das Endprodukt, das wir entweder auf großen Paletten im Baumarkt sehen und kaufen oder uns ganz nach unseren Vorstellungen zusammenmischen lassen. Doch wie entstehen Farben überhaupt? Welche Unterschiede gibt es? Was für Bestandteile machen die Farbe überhaupt zur Farbe? Das will ich heute bei Tobias Entdeckt herausfinden. Basti, was sind überhaupt Farben?
1: Farben sind auf der einen Seite ein hochtechnisches Produkt, aber auf der anderen Seite auch natürlich stark aufgeladen mit Emotionen. Wir haben damit jeden Tag Kontakt, wir gucken die Farben an, wir lassen es auf uns wirken. Genau.
0: Jetzt haben wir hier ein paar Beispiele stehen. Ja. Was sind jetzt die Unterschiede zwischen Lack, Lasur, Dispersionsfarbe? Sind das Riesenunterschiede auch in der Produktion?
1: In der Produktion sind es auch große Unterschiede, aber der Hauptunterschied ist die Anwendung später. Ein Lack hat ein anderes Anwendungsfeld als eine Innendispersion, als eine Außendispersion. Eine Lasur auch in der Deckkraft ist generell ein nicht deckendes System.
0: Okay, dann springen wir mal in unser Zuhause. Du hast das mit Emotionen schon angesprochen. Farben machen wahnsinnig viel mit uns auch innen drin.
1: Absolut.
0: Da fällt immer das Wort Dispersionsfarbe.
1: Ja.
0: Warum haben wir zu Hause Dispersionsfarbe? Ist die, sage ich mal, für jeden Amateur leicht zu streichen oder gibt es da mehr Vorteile?
1: Ja, Dispersionen sind grundsätzlich erstmal die richtige Technologie für den Innenraum. Über die Dispersion kann man auch steuern, was für ein Oberflächenbild man später hat, wie hart die Farbe sein soll und so ein bisschen die Eigenschaften darüber steuern kann.
0: Das ist über die Dispersion. Was ist die Dispersion?
1: Dispersion ist eigentlich nur der Herstellungsprozess. Okay. Ja, ganz viele Teilchen werden ins Kleinste aufgeschlossen und miteinander dispergiert. Und das wird dann in der Dispersionsfarbe später dargestellt,
0: kann man so sagen. So, müssen Farben heute mehr wie funktional sein?
1: Ja, absolut. Sie müssen nicht nur funktional sein. Wie gesagt, wir haben den ganzen Tag damit zu tun. Sie wirken auf uns. Sie müssen funktional und auch auf jeden Fall ansprechend sein.
0: Jetzt haben wir hier hinten das Hochregallager.
1: Ja.
0: Meine Frage, bevor ich jetzt in die Produktion ins Labor gehe.
1: Ja.
0: Wie viele Farben stellt ihr hier her? Weil das sieht ja, allein wenn ich hier schaue, ganz schön groß aus.
1: Ja, das ist auch ganz schön viel. Also wir haben ungefähr 840 aktive Rezepturen, können bis zu einer 250.000 Liter Farbe am Tag produzieren.
0: Okay.
1: So umgerechnet sind das 25.000 10-Liter-Eimer und in Sattelzügen gehen ungefähr 20 Stück am Tag.
0: Also es klingt spannend. Dann gehe ich jetzt mal ins Labor, in die Produktion und wir sehen uns auf jeden Fall nachher nochmal bei der Anwendung.
1: Das machen wir.
0: Super. Die Welt der Farben, schon nach den ersten Einblicken eine spannende Welt. Doch bevor wir einen Blick in die Produktion werfen, dürfen wir noch einen Blick in das Labor werfen, wo die Farben neu entwickelt und optimiert werden. Sebastian, was sind jetzt die Bestandteile von einer Farbe?
2: Also die Hauptbestandteile einer Farbe sind in erster Linie Wasser. Dann braucht man immer ein bisschen Netzmittel und Titandioxid, Füllstoffe und ganz wichtig das Bindemittel.
0: Okay.
2: Damit es auch zu einer Dispersionsfarbe wird, weil das Bindemittel an sich eine Dispersion ist.
0: Okay. Und dieses Titandioxid macht die Farbe weiß. Das habe ich gelernt.
2: Genau, richtig. Also man kann eigentlich pauschal sagen, je mehr Titandioxid in der Farbe enthalten ist, desto besser deckt auch die Farbe.
0: Okay.
2: Das kann man pauschal so sagen. Ja. Und das kann man auch ein bisschen am Preis erkennen am Schluss.
0: Okay. Wie werden Farben überhaupt jetzt entwickelt? Sagst du, okay, das sind die Stoffe und jetzt mache ich einfach mal? Oder hast du Anforderungen, von denen du ausgehst?
2: Also es gibt gewisse Anforderungen. Und wenn es dann eine komplette Neuentwicklung ist, muss man sich erstmal die passenden Rohstoffe raussuchen. Mhm. Ansonsten guckt man

0: Das heißt, wir müssen auch die Additive entsprechend in kleinen Mengen zugeben. Ja, und am Schluss werden die fertigen Ansätze werden dann auf ihre physikalischen Eigenschaften von uns getestet, also Viskosität, die C-Flüssigkeit, ja, ne, und auch der Abrieb, wenn das eine hohe Anforderung war, die Scheuerklassen, ja, und auch der Glanz und so, das prüfen wir dann alles hier ab.
1: Dann gab es ein großes Thema Konservierungsstoffe. Früher hat man so einen Eimer Farbe nach 5 Jahren wieder aufgemacht, hat gestrichen. Ich glaube, das Thema ist aber heute weit durch.
0: Das ist insofern durch, da der Trend zu konservierungsmittelfreien Farben geht. Die Haltbarkeit im Gebinde an sich, solange es geschlossen ist, ist natürlich immer noch gegeben. Ja. Aber da hast du natürlich schon recht, sobald ich den Eimer mal aufmache und war da mal mit einer Rolle drin, die vielleicht auch schon mal benutzt war, dann kann er schneller kippen als vorher.
1: Ja. Jetzt gab es in den letzten Jahren ja auch einen Trend, das heißt gesundes Wohnen. Das Thema Gesundheit ist ganz hoch. Wie wichtig ist es auch zum Beispiel den Unternehmen, für die ihr herstellt, für die Eigenmarke oder auch für den Endkonsumenten, dass gesundheitlich hier alles unbedenklich ist?
0: Das ist natürlich ein großes Thema. Ja, also die Endkunden an sich achten sehr auf Siegel, wie zum Beispiel Blauer Engel oder konservierungsmittelfrei, auch steht ja auch drauf. Ja. Und das erhöht natürlich die Anforderungen auf jeden Fall.
1: Dann mal vielen Dank für die Infos und wir machen eine ganz kurze Pause, dann geht es weiter mit dem zweiten Teil von Tobias entdeckt.
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1: Und im zweiten Teil von Tobias entdeckt, schauen wir uns jetzt an, wie die Farbe produziert wird. Und am Ende gehen wir auch in die Qualitätskontrolle. Denn wir wollen ja auch mal testen, deckt die Farbe wirklich so gut, wie uns versprochen wird.
5: Nach den Einblicken im Labor geht es nun in die Fertigung und Produktion der Farben. Wir als Endverbraucher kennen die Farbe ja meistens nur fertig im Eimer oder in der Dose. Lassen wir uns mal die moderne Produktion zeigen.
6: Bastian, wo beginnt jetzt die Produktion?
7: Die Produktion beginnt genau hier an unseren 70-Kubik-Silos, wo wir bis zu 100 Tonnen Material lagern können.
6: Und was ist jetzt das, was man hört, dieses Pfeifen?
7: Das Pfeifen, was man hört, das sind die Aggregate, die über Luft das Produkt einblasen in die Silos.
6: Okay, dann schauen wir uns das mal drin an, wie es weitergeht.
7: Das schauen wir uns an.

0: wird der Zaubertrank angesetzt, oder wie?
1: Genau, hier wird der Zaubertrank angesetzt. Hier kommen die ganzen Rohstoffe, Wasser, Additive, Bindemittel wird dazugegeben, gegebenenfalls noch Füllstoffe, Netzmittel. Und das wird dann hier im Kessel, in unserem kleinen Ansatz, eine Tonne, wird alles hier dispergiert.
0: Also, aber hier im Kleinen noch, oder?
1: Hier, das passiert hier alles nur im Kleinen, genau.
0: Okay, und im Großen wahrscheinlich dann im geschlossenen System?
1: Genau, im geschlossenen System ist auch ein bisschen mehr, sind dann ungefähr 25.000 Liter.
0: Also, ganz kleine Steigerung,
1: ganz
0: und ich
1: kleine.
0: Sag, das schauen wir uns auch mal an.
1: Auf jeden Fall, das zeige ich dir.
0: Du hast jetzt gesagt, was wir im Kleinen haben, gibt es hier im Großen.
1: Genau, das wird hier in der MOFA produziert.
0: MOFA heißt?
1: Genau, unsere modulare Fertigungsanlage bedeutet das.
0: Okay. Und was

0: Sind jetzt diese Tanks?
1: Die Tanks links und rechts, das sind unsere Additivbehälter. Von hier aus zieht die Mofa sich alle Zusatzstoffe, die sie braucht.
0: Das heißt, es läuft alles eigentlich vollautomatisch?
1: Es läuft alles vollautomatisch. Es wird vorher abgewogen in einem großen Hoppertank und dann wird es in die Mofa zugegeben.
0: Und gesteuert?
1: Und gesteuert haben wir hier ums Eck unseren großen Steuerstand. Da sitzen dann 1 bis 2 Personen drin und steuern die ganze Anlage.
0: So, wenn ich jetzt hier rüber gucke, dann sehe ich 2 riesen Tanks. Genau. Sind das jetzt diese 25.000 Liter, wo du erzählt hast?
1: Genau, exakt. Das sind unsere beiden Prozesstanks. Prozesstank 1, Prozesstank 2. Und unten wird in dem Zellrad der DisPG-Prozess vorgenommen.
0: Das heißt, hier wird richtig durchgemischt?
1: Da wird richtig durchgemischt.
0: Okay. Ich bin jetzt mal gespannt, wie aus diesen Behältern am Ende die fertige Farbe rauskommt.
1: Das zeige ich dir.
2: Was wir gerade in der großen Mischanlage gesehen haben, gibt es auch in kleinen Füllmengen in allen Farben. Dazu wird der Basisfarbe eine Zweitfarbe zugemischt und ist so in allen Mengen erhältlich.

0: hier sind wir gleich in der Abfüllung.
1: Genau.
0: Qualitätskontrolle zwischendrin. Wie findet die statt und wie wichtig ist die?
1: Genau, im Prozesstank werden kleine Proben entnommen, die dann in die Qualitätskontrolle oder in die Qualitätssicherung gehen. Und da wird dann nach bestimmten Prüfparametern die Farbe abgeprüft, um zu gucken, ob sie auch gut ist.
0: Welche Parameter sind das?
1: Zum Beispiel Glanzgrad, Dichte, Glühverluste, der ganze Sachen.
0: Okay, Thema lebensmittelnahe Produktion, was muss man darunter verstehen?
1: Unter lebensmittelnahe Produktion verstehen wir, dass im kompletten Fertigungsprozess nichts noch dazukommt. Das heißt, es ist immer ein geschlossenes System, was dann auch gefördert wird, im geschlossenen Tank gelagert wird, bis es dann später im Eimer abgefüllt wird.
0: Jetzt kommen wir hier zur Abfüllung. Das heißt, hier laufen ganz normal die Eimer ran und dann wird Druckbetankung gemacht.
1: Genau, wenn das dann alles freigegeben ist, wird es hier in den Lagertank reingepumpt, auf 25.000 Liter Volumen natürlich. Ja. Und von dort aus geht es dann über die Abfülllinie direkt auf die Palette.
0: Das heißt, hier werden die Eimer gefüllt, dann hier mehr oder weniger automatisiert gestapelt, oder?
1: Genau.
0: Und dann, was passiert dann hier drüben, wenn wir uns so ein bisschen rumdrehen?
1: Wenn dann die Palette gestapelt wurde, fährt sie einmal rum und wird dann hier zu unserem Schrumpfer geschickt, wo sie dann mit einer Folie überzogen wird, geschrumpft und dann in den Schlussprozess hinter ins Lager gepackt wird.
2: Nachdem wir nun gesehen haben, wie die Farben entwickelt und produziert worden sind, machen wir am Ende des heutigen Tobias Entdeckt noch einen Abstecher in den Anwendungstest. Hier werden die Farben in der Praxis auf Herz und Nieren getestet.
0: Sebastian, Anwendungstechnik, ich habe gelernt, der Raum, wo der Zauber passiert oder wo alles getestet wird. Was wird hier jetzt alles getestet?
1: Wir testen hier so Sachen wie, wie ist die Verarbeitung der Farbe, wie ist das für den Endanwender, dass sie sich leicht verarbeiten lässt, das prüfen wir hier. Dann die Deckkraft, auch nochmal zum Labor, es ist eine andere Deckkraftmessung, die wir hier machen. Also quasi alles, was um den Anwender rumgeht, das testen wir hier. Oberflächenverlauf, Aufbrennverhalten der Farbe, sowas testen wir hier.
0: Was ist bei einer Farbe ein Aufbrennverhalten?
1: Das Aufbrennverhalten erkennst du darin, wenn du deine Decke gestrichen hast und die ist total streifig. Mal abgesehen vom Anwender natürlich, kann das auch an der Farbe liegen. Ja? Wenn die nicht richtig eingestellt ist, mit den richtigen Zusatzstoffen, dann brennt die Farbe im zweiten Anstrich auf. Das Wasser wird aus dem zweiten Anstrich schnell rausgezogen und dadurch brennt die Farbe zu schnell auf und dann wird sie streifig.
0: Okay, alles, ich habe es verstanden. Ich dachte immer nur, das liegt an mir. Jetzt habe ich hier ein Schachbrett und ich habe einen schwarzen Streifen.
1: Genau, wir haben einmal die Kontrastkarte, saugender Untergrund für unsere Messungen von Dispersionsfarben.
0: Ja.
1: Und hier haben wir einmal die Kontrastkarte, nicht saugender Untergrund zum Prüfen von Lacken.
0: Dann würde ich sagen, wir fangen mal an.
1: Ja,
0: oder?
1: Also, genau.
0: So, und für was hast du hast hier gerade noch ein schwarzes...
1: Genau, ich habe den schwarzen Bogen hingelegt, damit messen wir die Spritzneigung.
0: Okay.
1: Wenn auf der Farbe draufsteht spritzfrei, müssen wir das ja auch irgendwie prüfen.
0: Okay.
1: Und das wird hier gemacht.
0: Also, dann würde ich sagen...
1: Los geht's,
0: würde ich sagen. Das heißt, einfach nur ein bisschen weiß machen und dann...
1: Nee, ich habe den eingerollten Roller, der wird an der leeren Fläche vorher eingerollt.
0: Okay.
1: Damit ich gleichmäßig viel Farbe aufnehmen kann.
0: Okay.
1: Dann
0: und jetzt wird einfach nur gestrichen?
1: Nee, es wird nicht einfach nur gestrichen, also wir müssen da ja schon gucken, was wir machen. Also wir nehmen die Farbe auf.
0: Ja.
1: So lange, bis der Roller wirklich komplett abgetropft ist.
0: So. Okay.
1: So. Dann tragen wir die Farbe in der Mitte der Fläche auf. 1, 2, 3, 4. Und dann fangen wir an, die Farbe zu verarbeiten.
0: Okay.
1: Und hier stelle ich jetzt schon fest, wie leichtgängig ist die Farbe. Wie viel muss ich drücken? Was passiert hier? Wie ist die Benetzung der Fläche? Das heißt, wie viel Stellen sehe ich hier noch vom Untergrund durch?
0: Okay.
1: Das war der erste Arbeitsgang.
0: Okay.
1: Dann kommt der zweite Arbeitsgang.
0: Das heißt, du nimmst gar keine frische Farbe?
1: Ich nehme keine frische Farbe mehr auf.
0: Okay.
1: Jetzt prüfe ich, ob die Fläche, die jetzt noch offen ist, also der Untergrund durchschimmert, komplett abgedeckt wird. Ist jetzt in dem Fall einmal komplett abgedeckt.
0: So, jetzt
1: kommt der dritte Arbeitsgang noch. Im dritten Arbeitsgang gehe ich nochmal über die komplette Fläche drüber. Und im letzten und vierten Arbeitsgang verschlichte ich die Farbe in eine Richtung.
0: Verschlichten heißt, du streichst es nur noch in eine Richtung.
1: Genau. Ohne viel Druck verschlichte ich die Farbe in eine Richtung.
0: So, dann bist du jetzt zufrieden mit dem Ergebnis, auch mit dem Spritzverhalten?
1: Ich bin bis jetzt sehr zufrieden.
0: Und jetzt jetzt eure Kunden, die kommen auch und sagen, so, wir wollen jetzt mal hier pinseln und malen und Das muss ich jetzt selbst probieren. Ich muss mal gucken. Also erzähl mal. Also dann kommen die Kunden vorbei.
1: Nee, also wir haben keine Endkunden hier vor Ort.
0: Ja, aber das, eure großen Industriekunden, die kommen vorbei und sagen auch, lass mich mal malen oder?
1: Genau, wir bereiten dann das Setting, wie es hier steht, auch für unsere Kunden vor. Und die können dann die Farben genauso verarbeiten.
0: Also das war jetzt hier.
1: Genau, erstmal in der Mitte auftragen.
0: 2, 3, 4.
1: Und jetzt gehen wir in die Verarbeitung, hoch und runter, genau.
0: Ja, die rollt sich wirklich leicht. Ja. Warum rollt sich die Farbe so leicht? Liegt das am guten
1: Bestandteil? Genau, das liegt an den guten Bestandteilen. Du kannst die Fläche auch ruhig ausnutzen.
0: Ich wollte Zeit sparen, weißt du? So, einmal.
1: Erster Arbeitsgang. Du merkst, du musst auch gar nicht viel drücken, um die Farbe zu verarbeiten.
0: Nein, das stimmt.
1: Um den Balken, der in der Mitte ist, zu verteilen, brauchst du nicht viel Kraft.
0: Und das verändert sich ja auch immer wieder.
1: Genau.
0: Dieses Muster. So, und jetzt kommt
1: der dritte Arbeitsgang noch drauf.
0: Und der vierte war nur noch von oben nach unten, ne?
1: Exakt.
0: So. Woran erkennt man eigentlich gute Walzen und schlechte Walzen und Pinsel?
1: Zum einen, dass sie nicht fusseln oder Haare verlieren. Zum anderen, dass sie die Farbe gleichmäßig aufnehmen, aber auch wieder gleichmäßig abgeben. Das ist ein Teflon-beschichtetes Material, was dafür sorgt, dass die Farbe gut aufgenommen wird, aber auch gut wieder abgegeben wird. Und woran ich eine gute Farbe erkenne, ist, dass zwischen meinem und deinem Anstrichbild nicht viel Unterschied ist.
0: Was heißt nicht viel? Wer war jetzt besser?
1: Also wir haben beide sehr gut gestrichen. Man sieht, die Deckkraft ist bei uns beiden relativ gleich, auch wenn ich etwas mehr von der Fläche ausgenutzt habe.
0: Ich wollte Zeit sparen, ja.
1: Du wolltest Zeit sparen, ich will die Fläche zukriegen, ist immer so.
0: Und das heißt jetzt für dich, das, was ich hier sehe, die Deckkraft wäre vollkommen in Ordnung?
1: Die Deckkraft ist vollkommen in Ordnung. Man muss auch dazu sagen, später am Objekt wird es diesen Kontrast sehr selten geben, diesen Schwarz-Weiß-Kontrast. Ja. Habe ich eine einfache weiße Wand, streiche ich damit einmal drüber und decke alles ab.
0: So, letzte Frage.
1: Ja.
0: Merke ich jetzt den Unterschied zwischen einer 10-Euro-Farbe und einer 40-Euro-Farbe?
1: Absolut.
0: In welchem Bereich?
1: Ganz definitiv. Zum einen in der Deckkraft wird es auf jeden Fall einen Unterschied machen und in der Verarbeitung. Wenn die Farbe aufbrennt, wenn sie nicht dafür ausgerüstet ist, nicht aufzubrennen, wird es in der Verarbeitung schwerer. Die Rolle wird schnell trocken, ich muss öfter eintunken und es macht einfach keinen Spaß.
0: Und beim Spritzen, also ich habe weniger gespritzt wie du, aber ich habe auch weniger weit runter gestrichen. Auch ganz entscheidend, dass es nicht alles versauert damit, oder?
1: Genau, am Ende muss trotzdem alles abgedeckt werden, aber es ist für den Anwender, wenn er später eine Decke streicht, natürlich viel besser, wenn es weniger spritzt, als wenn er komplett voll ist mit Farbe.
0: Bastian, vielen Dank für die Einblicke.
1: Hat sehr gerne.
0: Ganz, ganz viel Spaß gemacht.
1: Dankeschön.
0: Ich muss schon sagen, das war richtig interessant und ich hätte nicht gedacht, dass die Entwicklung von Farbe wirklich so eine Wissenschaft für sich ist. Wir machen jetzt eine ganz kurze Pause und dann geht es bei uns weiter im XXL-Format und zwar mit einer Solaranlage und dem Preis für Strom. Bis gleich.

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0: Weiter geht es bei Bauen und Wohnen. Jetzt schauen wir uns das Thema PV-Anlagen mal ein bisschen genauer an. Vor ungefähr 25, 30 Jahren kamen die ersten PV-Anlagen und da wurden sie rein als Renditeobjekt verkauft. Das heißt, was mit dem Strom passiert, war eigentlich egal, Hauptsache die Rendite stimmt. Irgendwann kam dann das Thema Eigenstrom, das wurde auch gefördert, sprich den Strom vom eigenen Dach habe ich direkt verbraucht und das ist auch noch gefördert worden. Das ist dann weggefallen und irgendwann waren die Einspeisegebühren fast bei null. Und trotzdem, PV-Anlagen gibt es heute viele, denn die Energiepreise, die steigen immer weiter. Und die Anlagen, die werden auch immer größer. Wir haben mal den Aufbau einer XXL-Anlage mitverfolgt und wollten auch wissen, wie bekommt man jetzt überhaupt Geld für diesen Strom, der da eingespeist wird? Bekommt man den über die Strombörse oder bekommt man den über den Netzbetreiber?
1: Ja, unser Haus ist 8 Jahre alt und zu dem Zeitpunkt haben wir schon ein Stück weit nach vorne gedacht in die Zukunft. Wir haben damals schon Leerrohre legen lassen für eine PV-Anlage, die jetzt installiert wird. Also der Gedanke war von Anfang an, eine PV-Anlage nicht nur für den Eigenverbrauch konzeptionell zu planen, sondern auch darüber hinaus mit der Solaranlage dynamischer Stromhandel zu betreiben. Unsere Anlage ist in dem Zusammenhang sehr groß dimensioniert. Wenn die PV-Anlage Überschuss produziert sozusagen, dann vom Anteil dem Eigenverbrauch jetzt mal abgesehen, sind es immer nur 70%, mit denen man Stromhandel betreiben kann. Und das direkt über sogenannte Direktvermarkter an der Strombörse.
2: Wir haben hier beim Herrn Landenberger 22 kW Peak auf dem Dach mit einem Fennekon-Speicher und Wechselrichter. Der Speicher hat 25 kW Speicherkapazität. Und ja, das ist tatsächlich so High-End hier, was wir hier gerade machen. Das hier ist auf jeden Fall ein bisschen überdimensioniert. Mit den 22 kW Peak. Der Landenberger hat aber noch vor, hier eine Wallbox anzuschließen und nahezu 100% autark zu werden. Und mit der Anlagegröße wird er das auf jeden Fall auch schaffen. Hier in dem speziellen Fall haben wir eine Dachneigung von unter 15 Grad. Hierzu haben wir Herstellerziegel benutzen müssen bei der Unterkonstruktion. Da haben wir die Bestandsziegel einmal abdecken müssen, eine sogenannte Soglatte einziehen müssen und dann den Ziegel montieren müssen. An dem Ziegel montiert ist schon ein Haken. Da wird die Schiene hier, die Grundschiene hier eingefädelt und darauf werden dann die Module montiert und jeweils immer mit den End- und Mittelklemmen fixiert.
1: Also der Plan ist in Gänze ein Gesamtökosystem zu entwickeln und jetzt auch zu realisieren. Mit der Anlage, die eben Open Source ist, Technologie offen, habe ich die Möglichkeit, auch das bidirektionale Laden jetzt in Angriff zu nehmen. Entsprechend das Auto dazu, was eben auch den Akku hat. Wir reden da ja von richtigen Kraftwerken. Und in dem Zusammenhang sich das ganze System erschließt. Das heißt, ein Teil der Energiewende zu werden, da spreche ich jetzt nicht nur von den wirtschaftlichen Kriterien, was immer mit Rendite belegt wird. By the way, wir haben ja auch einen Mehrwert am Haus mit der Anlage und zudem einen ganz großen Teil auch am Ökosystem, Umwelt, Klima einen Beitrag zu leisten.
2: Die Anlage hier kostet 45.000 Euro. Das hört sich viel an, aber der Herr Landenberger ist auch fit für die Zukunft. Wir haben hier einen 25 Kilowatt Speicher, wir haben eine Notstrombox und der ist auf jeden Fall für die Zukunft gewappnet. Aber es gibt mittlerweile auch Anlagen für knapp 18.000 Euro. Da sprechen wir dann von 10 kW Peak mit 5 kW Speicher. Der Preis ist momentan unschlagbar günstig.
0: Das Thema PV-Anlagen bleibt also aktuell, vor allem auch mit Speicher, denn die Preise dafür sinken immer weiter. Und derjenige, der jetzt gerade die schöne große Anlage betreibt, kann ja künftig auch unter dem Titel Energy Sharing seinen Nachbarn den Strom verkaufen und vielleicht bekommt er da auch viel mehr wie an der Börse. Das war's mit Bauen und Wohnen für diese Woche. Ich freue mich schon, wenn ihr kommende Woche wieder einschaltet. Bis dahin alles Gute, bleibt gesund, genießt die Sonne. Tschüss.

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0: Enns wird im Juli zum Hotspot in Pforzheim. Auf der schwimmenden Bühne am Waisenhausplatz wird ab dem 8. Juli gefeiert, entspannt und den Abend ausklingen gelassen. Immer mittwochs bis sonntags mit Afterworks, DJs, Livebands und Workshops. Und alles direkt am Ennsufer mit Beachflair, chilliger Atmosphäre und natürlich jeder Menge leckerem Essen. Oldtimer-Liebhaber kommen hier auf ihre Kosten. Vom 10. bis 12. Juli wird Baden-Baden zum Treffpunkt von Oldtimer-Freunden und Automobilbegeisterten aus ganz Europa. Zwischen Kurpark und Lichtenthaler Allee können die Fahrzeugklassiker aus mehr als 100 Jahren bestaunt werden beim 49. internationalen Oldtimer-Meeting. 100 Jahre Berufsfeuerwehr Karlsruhe. Das ist ein Grund zum Feiern. Am 11. Juli dreht sich der ganze Tag und die ganze Nacht rund um das Thema Feuerwehr. Tagsüber locken Mitmachaktionen, Fahrzeug- und Leistungsschau. Ab 20 Uhr wird dann bei der Nacht der Berufsfeuerwehr in der Stadtmitte gefeiert. Die Amt veranstaltet Ruhestand versetzt. Sie wird gegen den ehemaligen CDU-Bundestagsabgeordneten Alexander Föhr ausgetauscht. Gründe dafür wurden nicht genannt. Wir haben mit der Regierungspräsidentin gesprochen.
1: Frau Felder, die Entscheidung von Innenminister Manuel Hagel kam für viele Beobachter überraschend, da ihre Arbeit parteiübergreifend als tadellos und

0: sehr bürgernah gelobt wurde. Wie unvorbereitet hat Sie die Nachricht von Ihrer Versetzung in den einstweiligen Ruhestand persönlich getroffen?
1: Ja, ziemlich unvorbereitet. Ich habe am 18. Juni einen Anruf vom Justizminister und vor allen Dingen Bezirksvorsitzenden der CDU Moritz Oppelt erhalten, der mir diese Entscheidung mitgeteilt hat, und habe dann am letzten Freitag den Anruf vom Innenminister bekommen, auch ohne Termin. Und der Termin, dass ich jetzt bereits am kommenden Freitag in den einstweiligen Ruhestand versetzt werde, habe ich dann am Sonntag erhalten. Also insofern eine schnelle und kurze Entscheidung, und damit gerechnet hatte ich natürlich nicht.
0: Regierungspräsidenten sind politische Beamte. Das Risiko, vorzeitig gehen zu müssen, gehört theoretisch zum Amt dazu. Dennoch hinterlässt der Wechsel den Eindruck einer rein parteipolitischen Rochade, um Platz für ein neues Netzwerk im Innenministerium zu machen. Empfinden Sie diese Entscheidung als fair gegenüber Ihrer geleisteten Arbeit?
1: Ich habe nicht zu beurteilen, ob die Entscheidung fair ist. Ich bin politische Beamtin und kann damit jeden Tag abberufen werden, und so ist es in diesem Fall.
0: Sie haben das Regierungspräsidium Karlsruhe 7 Jahre lang auch durch krisenhafte Zeiten gesteuert und begleitet. Auf welche Erfolge oder Projekte in der Region, sei es beim Hochwasserschutz oder bei der Infrastruktur oder der Verwaltung, blicken Sie mit größtem Stolz zurück?
1: Also ganz großes Empfinden ist natürlich das Pumpspeicherkraftwerk in Forbach, was gebaut wird, weil ich glaube, das ist wirklich etwas sehr Besonderes, passt natürlich in die Zeit, erneuerbare Energien stehen im Vordergrund. Ich darf da auch Tunnelpatin sein, also insofern ist es natürlich schon ein tolles Projekt, auch sehr heimatnah bei mir. Aber wenn Sie zum Beispiel mal die Hochbrücke in Horb, dieses riesige Bauwerk anschauen, dann ist auch das wirklich was sehr Beeindruckendes an Ingenieurskunst, an Planungskunst. Also insofern haben wir da, glaube ich, einige Projekte, Hochwasserökologieprojekte. Unsere Mobilitätspakte laufen, glaube ich, sehr gut und sind da auch ein Schritt in die Richtung zum Umdenken. Natürlich die erneuerbaren Energien, die wir haben, und natürlich der Leitungsbau, den wir dringend brauchen. Auch da haben wir viele Dinge umgesetzt. Also insofern, ich glaube, das ist ganz schwierig auszusuchen und auszuwählen. Beim Thema Migration sind wir wirklich weit gekommen. Es ist ein schwieriges Thema, für alle ein schwieriges Thema, aber wir handeln das gut, und das ist, glaube ich, fast schon so ein bisschen selbstverständlich, dass alles gut und rund läuft. Das ist es aber nur, weil hier eine tolle Verwaltung dahinter steht, tolle Menschen, die eigentlich alles geben, um diese Dinge nach außen relativ geräuschlos umzusetzen.
0: Wenn man jetzt so abrupt aus dem Amt ausscheidet, bleiben ja oft auch Dinge liegen. Welches wichtige Großprojekt für den Regierungsbezirk Karlsruhe hätten Sie in Ihrer Amtszeit gerne noch selbst zu Ende geführt?
1: Ja, vielleicht tatsächlich die Hochbrücke Horb hätte ich schon noch ganz gerne mit eröffnet. Aber da gibt es viele Dinge, die ich auch habe eröffnen dürfen, wo dann Vorgänger mehr gestaltet haben. Und von daher, das ist so, wenn der politische Wechsel dem Amt immanent ist, dann darf man manche Früchte von Vorgängern ernten. Und es ist genauso andersrum, dass viel Vorarbeit geleistet wird und die nächste Generation dann eben eröffnen darf.
0: Ihr Nachfolger wird Alexander Föhr, ein jüngerer CDU-Politiker, der zuletzt aufgrund des neuen Wahlrechts trotz gewonnenen Direktmandats nicht in den Bundestag einziehen konnte. Welchen Rat geben Sie ihm für die herausfordernden Aufgaben an der Schnittstelle zwischen der Stuttgarter Landesregierung und den Rathäusern vor Ort mit auf den Weg?
1: Ich glaube, es ist ganz wichtig, dass man diese Schnittstelle zwischen Kommunen und zwischen Land ordentlich ausfüllt. Das heißt, ganz viel in der Kommunikation sein mit den Kommunen, natürlich dann auch weitertragen ans Land, entsprechende Vorschläge machen. Und ich glaube, mir persönlich ist auch ganz wichtig, dass man ins Haus reinhört, dass man die Mitarbeitenden im Auge hat. Denn wir haben wirklich großartige Mitarbeiterinnen und Mitarbeiter. Wir waren sehr viele im Moment auch dran, an unseren Werten weiterzuarbeiten. Auch da gab es gute Grundlagen. Das Thema Führungsverständnis, Führungskultur, Teamarbeit, ein echtes Miteinander ist gerade bei einer Bündelungsbehörde sehr, sehr wichtig. Weil jeder auf den anderen Rücksicht nehmen muss, verschiedene Themenbereiche zusammenspielen müssen. Und da ist es besonders wichtig, dass man aufeinander hört und miteinander arbeitet.
0: Dann bedanke ich mich für das Gespräch und dass Sie sich Zeit für uns genommen haben.
1: Sehr gerne, Dankeschön.
2: Baden-Baden darf seinen neuen Doppelhaushalt zwar umsetzen, neue Kredite wurden vom Regierungspräsidium jedoch streng verboten. Für die Kurstadt bedeutet das ab sofort einen harten Sparkurs. Wie die Behörde die Entscheidung begründet und wie das Rathaus reagiert, berichtet Lukas Pflaum.
3: Die Stadt Baden-Baden kann ihre Haushaltssatzung für die Jahre 2026 und 2027 vollziehen. Wie das Regierungspräsidium Karlsruhe mitteilt, wurde die Gesetzmäßigkeit des Doppelhaushalts bestätigt. Allerdings ist die Genehmigung mit der Auflage verbunden, den Haushalt weiter zu konsolidieren. Neue Kreditaufnahmen sowie Verpflichtungsermächtigungen wurden von der Behörde nicht genehmigt. Zur Begründung verweist das Regierungspräsidium auf das Gemeindewirtschaftsrecht, wonach Kredite nur bei dauerhafter Leistungsfähigkeit der Kommune zulässig sind. Die Entscheidung trifft die Stadt in einer Phase erheblichen finanziellen Drucks. Der aktuelle Haushaltsplan sieht für dieses Jahr ein Minus von rund 8,5 Millionen vor. Für das kommende Jahr wird ein Defizit von fast 37 Millionen Euro erwartet. Bereits am Montagabend hatte Oberbürgermeister Thomas Jung im Gemeinderat angekündigt, dass der Haushalt in dieser Form keine vollständige Genehmigung erhalten werde. Auf Anfrage unseres Senders teilte die Stadtverwaltung nun schriftlich mit, dass man die Entscheidung des Regierungspräsidiums einschließlich der Begründung derzeit sorgfältig prüfe. Vor diesem Hintergrund könne man aktuell noch keine weitergehenden inhaltlichen Fragen beantworten. Die Ausgestaltung der Sparmaßnahmen liegt im Rahmen des Selbstverwaltungsrechts bei der Stadt. Das Gesetz gibt hierfür eine klare Reihenfolge vor, die von der Kürzung freiwilliger Leistungen bis hin zu Steueranpassungen reicht. Aufgrund der Haushaltslage wurden in Baden-Baden bereits Großprojekte wie die Feuerwache oder das Stadtarchiv auf Eis gelegt. Da der Gemeinderat jedoch erst vor wenigen Tagen beschloss, die Erhöhung der Kita-Gebühren auszusetzen bzw. zu begrenzen, verschärft sich nun die politische Debatte, wo künftig weitere Einschnitte drohen.
2: Am 12. Juli wählt Stutensee einen neuen Oberbürgermeister. Drei Kandidaten stehen zur Wahl, die wir zum Gespräch eingeladen haben. Heute Mittag zu Gast im Studio Frank Burkhardt. Herr Burkhardt, Sie leben aktuell in der Gemeinde Gronau. Dort sind Sie auch seit knapp 10 Jahren Bürgermeister. Außerdem sind Sie der stellvertretende Kreisvorsitzende der CDU-Landkreis Karlsruhe und haben dadurch natürlich schon einiges an Erfahrung in der Verwaltung und Kommunalpolitik. Vom Bürgermeister zum Oberbürgermeister, ist das Ihre Idee? Also geht es hier um einen Karriereschritt in Stutensee?
4: Ja, also grundsätzlich ist es so, dass ich mich für die Stadt Stutensee einfach interessiere. Ich habe schon lange auch private, persönliche Kontakte in die Stadt. Und die Themenlage ist so, dass ich sagen kann, hier steht vieles aktuell an, was ich in meiner Gemeinde bereits umgesetzt habe. Und jetzt könnte ich natürlich diese Erfahrung direkt mit einbringen. Und das sind ganz konkrete Dinge.
2: Was sind das denn für Dinge? Was sind denn Ihre zentralen Themen?
4: Also wir haben zum Beispiel ein Nahwärmenetz aufgebaut. Diese Diskussion haben wir gerade gestern Abend geführt mit den Bürgerinnen und Bürgern. Wir haben vieles im Bereich Barrierefreiheit gemacht. Hier ist in Stutensee ein großer Bedarf. Ja. Also ich glaube, da kann ich schon einiges konkret einbringen.
2: Jetzt ist Gronau, wo Sie jetzt Bürgermeister sind, eine der wenigen Gemeinden, muss man sagen, die finanziell ganz gut dasteht. Man muss sagen, die meisten Sachen, die Sie umsetzen wollen, kosten vermutlich Geld. Stutensee steht nicht ganz so gut da finanziell. Ist das ein Problem für Ihre Pläne, beziehungsweise wollen Sie vielleicht da auch finanziell was machen, was Sie in Gronau erfolgreich umgesetzt haben?
4: Ja, es geht natürlich auch darum, Gelder zu besorgen für die Stadt. Ja. Und da geht es zum einen darum, die Fördergelder gut auszunutzen, besser auszunutzen als bisher, vielleicht auch die ganze Systematik ein bisschen umzustellen. Stutensee könnte sich besser ausrichten an den Fördergeldern und an den Förderprogrammen des Landes. Ich nenne mal eins, die Schulsanierung, da hat das Land die Gelder gerade verdoppelt. Ja. Auch die Plausibilitätsprüfung ist weggefallen. Also glaube ich, dass man schauen muss, dass man jetzt mehr im Bereich Schule tut. Also nicht nur die Sanierung des Schulzentrums, sondern zum Beispiel auch einiges in den Grundschulen. Auch da gibt es Bedarfe. Ja. Und das könnte man natürlich dann gut machen. Und wir haben jetzt, Sie haben es ja angesprochen, unsere Sanierungsobjekte eigentlich in Schuss. Wir haben die Schule in Schuss, wir haben eine Schulmensa gebaut. Und das sind alles Erfahrungen, die würde ich gerne einbringen. Ja.
2: Es ist Gronau natürlich ein ganzes Stückchen kleiner als Stutensee. Es ist ein großer Schritt, den Sie da wagen wollen. Könnte das für Sie auch eine Herausforderung werden?
4: Es ist ohne jeden Zweifel eine Herausforderung und vor dieser Herausforderung habe ich auch Respekt, gar keine Frage. Aber ich glaube, ich bringe alle Voraussetzungen mit. Schauen Sie, ich bin 17 Jahre in Verwaltungen tätig. Ich war früher bei der Metropolregion Rhein-Neckar, habe da eine Abteilung geleitet, bin jetzt seit 10 Jahren Bürgermeister mit Personalverantwortung. Und darüber hinaus habe ich natürlich auch eine Ausbildung in der Richtung. Ich habe Soziologie in Volkswirtschaft in Heidelberg studiert und mich dort schon aufs Personalwesen spezialisiert.

0: Und deswegen denke ich, dass ich gerüstet bin. Ja, also ich glaube, die Erfahrung kann mir keiner absprechen. Und da bin ich mit Sicherheit auch meinen Mitbewerbern einen guten Schritt voraus.
1: Schauen wir mal auf Ihre Mitbewerber. Das eine ist Herr Schiebel und das andere ist Tobias Walter. Walter ist ebenfalls in der CDU und er hat die örtliche CDU hinter sich stehen. Vorab gab es einige Kritik an Ihrer Bekanntgabe zur Kandidatur der Oberbürgermeisterwahl in Stutensee. Könnte das vielleicht Schwierigkeiten für Sie geben bei der Wahl, die parteiinternen Probleme?
0: Also ich glaube, es ist ein ganz normaler Vorgang, dass sich mehrere Bewerber einer Partei auf eine Bürgermeister- oder Oberbürgermeisterstelle bewerben. Hier im Landkreis ist es sogar sehr häufig vorgekommen. Insofern hat mich die Reaktion überrascht. Mehr kann ich dazu nicht sagen. Ich spüre in meinem Wahlkampf hier keine negativen Auswirkungen, weil Bürgerinnen und Bürger, die ich jetzt in alle Parteien und Fraktionen einordnen würde, mir schon ihre Unterstützung signalisiert haben.
1: Schauen wir auf die nächsten knapp anderthalb Wochen bis zur Wahl. Was steht da noch für Sie an, beziehungsweise wie wollen Sie vielleicht auch unentschlossene Wähler noch überzeugen?
0: Gut, das Programm ist natürlich dicht gedrängt. Ich mache am kommenden Samstag in Spöck in der Gaststätte Adler im Biergarten eine kleine Informationsveranstaltung. Ich bin heute Mittag im Friedrichsthaler Markt, bin ich da um 14 Uhr. Und ich werde noch Hausbesuche durchführen, in allen Stadtteilen, gar keine Frage. Und ich hoffe natürlich, dass ich da noch viele Bürgerinnen und Bürger überzeugen kann.
1: Ja, und das Interview mit Tobias Walter, dem Gegenkandidat, das gibt es bereits online bei uns in der Mediathek. Auch den dritten Kandidaten, Sven Schiebel, haben wir bereits angefragt. Wir bedanken uns, dass Sie hier bei uns waren.
0: Ja, vielen Dank. Hat Spaß gemacht. Dankeschön.
1: Nach dem Ende des Tankrabatts rücken Preisvergleich und der richtige Tankzeitpunkt wieder stärker in den Fokus. Was Autofahrer in der Region jetzt wissen sollten, wir haben nachgefragt.
2: Tankrabatt ade. Heute ist nach 2 Monaten die Steuersenkung auf Benzin und Diesel ausgelaufen. Seit Mitternacht entfällt der Rabatt und die Preise steigen wieder. Viele Tankstellen haben bereits letzte Woche ihre Preise erhöht. Kritik kommt vom ADAC Nordbaden.
3: Von Montag auf Dienstag dieser Woche stiegen die Benzinpreise für E10 um über 6 Cent, für Diesel über 7 Cent. Im Wochenvergleich von Dienstag letzter Woche zu gestern stieg Benzin über 10 Cent und Diesel über 12 Cent. Damit sieht man, dass das Ende des Tankrabatts vorzeitig umgesetzt wurde. Das kritisiert der ADAC, ist auch aufgrund der aktuellen Rohölpreise und des Euro-Dollar-Wechselkurses nicht zu rechtfertigen.
2: Vor allem Pendler, Familien und Unternehmen sollten durch den Tankrabatt entlastet werden. Der ADAC Nordbaden rechnet aber damit, dass die Preise wieder auf das alte Niveau ansteigen. Sparen kann man dennoch, wenn zur richtigen Uhrzeit getankt wird.
3: Der günstigste Zeitpunkt ist in der Regel vor 12 Uhr, am besten kurz vor 12 Uhr. Die Zeitspanne direkt nach 12 Uhr empfehlen wir als ADAC nicht zum Tanken, da die Preise eben erhöht wurden und dann am höchsten sind.
2: Wer in der Stadt keine günstige Tankstelle findet, könnte auf das Umland ausweichen. Davon rät der ADAC Nordbaden jedoch eher ab.
3: Der Umweg in eine andere Stadt, andere Region zum Tanken muss wohl überlegt sein. Man muss schauen, wie groß ist der Preisunterschied an der entsprechenden Tankstelle. Lohnen sich zum Beispiel 50 Kilometer Umweg für einen Rabatt von wenigen Cent? In der Regel nicht.
2: Für viele Autofahrer heißt es nun vor allem Preise vergleichen. Dabei helfen können Apps. So lässt sich auch nach dem Ende des Tankrabatts zumindest ein Teil der Mehrkosten abfedern.
1: Was lange als Einzelsport galt, wird immer häufiger zum Gemeinschaftserlebnis. Überall entstehen gerade sogenannte Run-Clubs, so auch hier in Karlsruhe. Ziel ist es, den Sport mit guter Gemeinschaft zu verbinden. Lara Kleinmeier hat sich ein Training bei einem Run-Club angeschaut.
4: Ob bei stürmischem Regen oder 40 Grad im Schatten. Der Run Club in Karlsruhe macht da keine Ausnahmen und läuft trotzdem. Seit mehr als 3 Jahren trifft sich Stark Running jede Woche gemeinsam zum Sport machen.
5: Im Prinzip begann es eigentlich damit, dass wir die Intervalle, also ein bisschen schneller laufen, nicht alleine machen wollten. Und dann haben wir uns eigentlich als kleine Gruppe zusammengetan. Und so kamen dann irgendwie immer mehr Menschen dazu. Und was angefangen hat zu viert, sind wir jetzt jeden Donnerstag fast 50, 60, 70 Leute.
4: Wer neu einsteigt, beginnt am besten mit dem lockereren Lauf am Mittwoch. Die Dienstagsrunde ist etwas anspruchsvoller. Rund 10 Kilometer sind in etwa einer Stunde zu meistern. Insgesamt gibt es 4 Termine pro Woche. Vom entspannten Lauf bis zum intensiven Intervalltraining ist für jeden etwas dabei.
6: Joggen ist sowieso mein Hauptsport momentan. Und allein oder zu zweit oder dritt, dann doch lieber in der Gruppe für mich. Also allein gehe ich auch, aber in der Gruppe motiviert es dann doch mehr. Man lernt neue Leute kennen und das ist die Motivation. Dann sage ich, ich komme hierher und es macht einfach Spaß, auch in der Gruppe zu laufen.
4: Die Route ist bereits festgelegt. Vom Rennwerk aus geht es los. Die Partnerschaft mit dem Karlsruher Laufgeschäft ist über die Jahre gewachsen. Aus der Zusammenarbeit ist inzwischen eine enge Freundschaft entstanden.
7: Unsere Partnerschaft hat begonnen Ende 2024. Dann haben wir uns im Paiken kennengelernt, also die Gründer, mehr oder weniger Mitbegründer von Starkbanning, der Nico und die Mina, die auf uns mal zukamen oder auf mich zukamen, weil wir uns vom Laufen schon auch kennengelernt haben oder getroffen haben, schon mal ein paar Läufen oder ein paar Community Runs. Und da gab es einfach nur die Frage, ob wir da nicht was zusammen machen können, ob wir die Plattform bieten können, beziehungsweise den Meeting Point. Und dann war ich natürlich gleich Feuer und Flamme.
4: Ein besonderes Extra war das gestrige Testevent mit einem Sportschuhhersteller. Dabei durften Teilnehmer verschiedene Modelle kostenlos probelaufen.
8: Macht auch immer Spaß, wir haben mal einen neuen Schuh auszuprobieren. Und das kriegt man nicht so auf die Gelegenheit. Deswegen vor allem bei den teuren Schuhen lohnt sich das, wenn man die mal ausprobieren kann vorher.
4: Jede Woche stoßen neue Gesichter dazu. Häufig über Empfehlungen oder soziale Netzwerke.
9: Bei Starkbanning bin ich jetzt schon circa 2 Jahre. Und ich habe es durch Social Media, durch Instagram habe ich es gefunden. Und seitdem laufe ich auch immer aktiv und es motiviert mich auch in so einer Gruppe zu laufen. Man connectet sich ziemlich schnell, die Leute haben gleiche Hobbys, gleiche Interessen und so connectet man sich halt und ja, so macht es mir Spaß zusammen auf jeden Fall.
4: Erschöpft und ausgepowert, aber voller Freude ist nach dem Lauf für viele deshalb auch noch nicht Schluss. Gemeinsam wird noch etwas gegessen, getrunken oder der nächste Lauf geplant. Genau dieses Gemeinschaftsgefühl macht für viele den besonderen Reiz des Runclubs aus.
1: Ein richtig gutes Buch bereichert einfach den Alltag. 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
10: Wir reden heute über insgesamt 3 Bücher plus 2, also 3 Bücher, die wir absolut empfehlen können. Und ich meine, Joshua, du bist Buchhändler. Das heißt also, das ist ja dein tägliches Brot, dass du Bücher empfiehlst. Und das soll auch bei dieser Sendung im Mittelpunkt stehen. Wir werden nicht groß unterschiedliche, großartig verschiedene Meinungen haben über die Bücher und dann Literatur theoretisch darüber herfallen, sondern unsere Mission ist tatsächlich zu empfehlen, das, was wir toll finden. Und dann nochmal, und das ist ja auch wichtig bei dir als Buchhändler, es kommt ja auch immer auf die Zielgruppe drauf an. Ein gutes Buch ist nicht immer für jeden ein gutes Buch.
11: So wie beim Essen auch. Ich kann nicht sagen, das schmeckt jedem. Ja, dann sagt schon einer, ich mag keinen Käse oder zu stark gewürzt. Und dann geht's schon raus. Also prinzipiell sehe ich das ähnlich. Zur Beratung gehört erstmal rauszufinden, wer steht da vor mir.
10: Ja, wir haben Highlights und dann starten wir doch einfach mit dem ersten Buch, oder?
11: Würde ich mal sagen.
10: Das ist Markus Orts, Die Enthusiasten. Und das ist schon vom Cover her sehr bunt, sehr wild. Da ist ein Strudel zu sehen, letztendlich von Farben Rot, Orange, Blau. Also da geht es um sehr viel, im weitesten Sinne von Emotionen, die da eine Rolle spielen, was ja Enthusiasten auszeichnet.
11: Ja, und vor allem ist es ein Buch, da geht es ganz viel eben um Lust an Sprache, an Lust an Literatur. Und dieses Bild mit der Frau ist natürlich auch so. Markus Orts will nach meiner Lesart verstören, er will irritieren, aber er will auch unterhalten. Und all das gelingt ihm, finde ich, hier.
1: Und die ganze Folge, die gibt's online bei uns in der Mediathek. Das war's für heute. Ich verabschiede mich. Gerne bis morgen und tschüss.
12: Hallo und einen schönen guten Abend. Herzlich willkommen zum Wetter auf Baden-TV. Der Sommer bleibt uns in Baden erhalten. Dieses Hoch sorgt für viel Sonnenschein. Mitunter sind hier und da noch kurze Schauer und Gewitter möglich. Aber vor allem in der zweiten Wochenhälfte lassen die deutlich nach. Wir blicken auf die Wetterlage in der kommenden Nacht zum Donnerstag. Da ist der Himmel überwiegend klar. Vielleicht zum Morgen hier und da an einzelnen Bächen und Flüssen etwas Dunst oder Nebel. Die Frühtemperaturen, die liegen am Donnerstagmorgen um 14 Grad in Geimersheim und 15 Grad in Freiburg. Es wird also ein Stück kühler werden und wir können endlich mal die Wohnung etwas mehr durchlüften in der Nacht. Morgen dann herrlicher Sonnenschein in ganz Baden. Die Temperaturen, die steigen rasch in die Höhe und sie erreichen am Nachmittag bis zu 31 Grad in Germersheim und Werte um 32 Grad gibt es in Offenburg. Und auch der Nachmittag ist meist freundlich mit viel Sonnenschein. Mitunter ziehen dann später mal ein paar hohe Schönwetterwolken vorüber. Schauer und Gewitter sind aber eher die absolute Ausnahme. Das heißt, den Donnerstagnachmittag kann man gut im Freibad verbringen oder beim kleinen Spaziergang. Das sollte alles möglich sein. Und bis zum Abend, da sinken die Temperaturen auf 27 Grad in Baden-Baden und 21 Grad in Freudenstadt. Wir blicken auf die weiteren Aussichten und der Sommer geht bei uns in Baden einfach weiter. Am Freitag bis zu 29 Grad, insgesamt 15 bis 16 Sonnenstunden. Auch das Wochenende wird sehr hochsommerlich ausfallen. Am Samstag bis zu 31 Grad, weiterhin von früh bis spät richtig viel Sonnenschein und kaum eine Wolke ist am Himmel unterwegs. Und auch der Sonntag bringt sehr sonniges und trockenes Hochsommerwetter bei uns in Baden. Die Temperaturen erreichen Nachmittagswerte um die 30 bis 34 Grad. Schauer und Gewitter sind erstmal dann in den nächsten Tagen nicht zu erwarten. Meist bleibt es niederschlagsfrei. Das war's vom Wetter. Ich wünsche einen schönen Abend und tschüss, bis zum nächsten Mal.
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Enns wird im Juli zum Hotspot in Pforzheim. Auf der schwimmenden Bühne am Waisenhausplatz wird ab dem 8. Juli gefeiert, entspannt und den Abend ausklingen gelassen. Immer mittwochs bis sonntags mit Afterworks, DJs, Livebands und Workshops. Und alles direkt am Ennsufer mit Beachflair, chilliger Atmosphäre und natürlich jeder Menge leckerem Essen. Oldtimer-Liebhaber kommen hier auf ihre Kosten. Vom 10. bis 12. Juli wird Baden-Baden zum Treffpunkt von Oldtimer-Freunden und Automobilbegeisterten aus ganz Europa. Zwischen Kurpark und Lichtenthaler Allee können die Fahrzeugklassiker aus mehr als 100 Jahren bestaunt werden beim 49. internationalen Oldtimer-Meeting. 100 Jahre Berufsfeuerwehr Karlsruhe. Das ist ein Grund zum Feiern. Am 11. Juli dreht sich der ganze Tag und die ganze Nacht rund um das Thema Feuerwehr. Tagsüber locken Mitmachaktionen, Fahrzeug- und Leistungsschau. Ab 20 Uhr wird dann bei der Nacht der Berufsfeuerwehr in der Stadtmitte gefeiert. Die Abendveranstaltung ist kostenpflichtig, der Erlös wird für einen wohltätigen Zweck gespendet.

Mittlerweile ist es jetzt ein gutes Jahr her, dass ich von der Apple Watch als Fitness-Tracker zum Whoopband gewechselt bin. Ich finde, das ist doch mal die perfekte Gelegenheit, dir die drei Dinge zu zeigen, die mir an dem System richtig, richtig gut gefallen. Vor einigen Monaten hatten wir ja bereits ein Video, in dem wir das Whoop 4 mit dem Oura Ring verglichen haben. Für mich lag da das Whoopband wirklich weit vorn. Schau dir aber gern im Nachgang das Video doch einfach nochmal an. Wir blenden es hier auch einfach seitlich nochmal ein. Dann kannst du den direkten Vergleich zwischen dem Whoop und dem Oura Ring nochmal anschauen. Aber jetzt zum Start einfach nochmal kurz zusammengefasst, was das Whoop-System denn ausmacht und wie es funktioniert. Das Ganze ist ein kleiner Tracker, der kein eigenes Display hat, sondern einfach über Bluetooth Low Energy mit dem Smartphone kommuniziert und so die Daten in die Whoop Cloud lädt und dort wird das Ganze ausgewertet. Das Grundprinzip beim Whoop-Band ist also nicht die Aussage, wie viele Kilometer du gelaufen bist oder wie viele Schritte du gemacht hast, das kannst du dort nicht einsehen, sondern es geht im Grunde darum, jede Nacht zu messen, wie gut du im Schlaf regeneriert hast, und auf der Basis bekommst du eben für jeden Tag angezeigt, wie du optimal trainieren kannst bzw. wo dein Optimalpunkt ist und dass du nicht in ein Übertraining reinkommst. Dazu werden Sauerstoffsättigung, die Ruheherzfrequenz, die Herzfrequenzvariabilität und die Hauttemperatur gemessen. So viel jetzt mal zur Grundfunktion, aber jetzt mal Butter bei die Fische. Was sind denn jetzt die drei Dinge, die mich beim Whoop wirklich begeistern? Das erste ist das Tagesjournal zur Auswertung und Vorschläge für die Verbesserung. Du hast die Möglichkeit, aus verschiedensten Dingen ein Tagesjournal zu erstellen. Das muss dann jeden Tag ausgefüllt werden, beziehungsweise sollte halt eben nach Möglichkeit jeden Tag ausgefüllt werden. Und das Whoop-System benötigt pro Monat bei jedem Wert Minimum 5-mal ein Ja und 5-mal ein Nein, um eine Aussage treffen zu können. Der Schlaf, der ja eh analysiert wird, wird jetzt mit den eingegebenen Daten verglichen. Und immer zum Ende des Monats erhält man einen ausführlichen Report und bekommt eben zu jedem seiner Werte eine Aussage, wie sehr es der Regeneration im Schlaf gefördert hat oder vielleicht sogar behindert hat. Bei mir zum Beispiel sehr gut zu sehen, dass an den Tagen, an denen ich Alkohol trinke, ich um 13% schlechter in der Nacht regeneriere. Ich finde es einfach super genial, um den eigenen Körper besser kennenzulernen. Sowas fehlt mir zum Beispiel beim Oura Ring oder auch bei der Apple Watch komplett. Und mir gefällt halt einfach diese Selbstoptimierungsmöglichkeiten oder zumindest die Daten dazu zu haben. Was ich damit mache, ist dann natürlich immer noch meine Sache. In diesem Report bekomme ich dann auch noch vorgeschlagen, was bei anderen in der Community auch noch einen größeren Einfluss gehabt hat und kann das Ganze dann in mein Journal übernehmen und halt eben das für mich auch mittracken. Das zweite ist die monatliche Auswertung. Die Auswertung finde ich wirklich richtig genial und speichere mir die PDF auch jeden Monat wirklich ab. Hier kann ich dann, wie jetzt gerade beschrieben, die Journalergebnisse einsehen, aber ich kriege auch wirklich sehr, sehr geil visualisiert, wie mein Fitnesswerk bergauf oder bergab geht. Ja, und ich glaube, ich habe es schon das ein oder andere Mal erwähnt. Also ich persönlich liebe einfach solche Statistiken. Und das dritte ist, ich muss das Whoop nicht am Arm tragen. Was mich auch heute echt nach einem Jahr noch fasziniert, ist der Grund, weshalb ich mich ursprünglich überhaupt für das Whoop damals entschieden habe. Ich muss es einfach nicht am Arm tragen, wenn ich nicht möchte. Es gibt neben dem Band für den Arm, gibt es auch ein Band für den Oberarm, um das Ganze unter Pullis zu tragen. Aber vor allem, was ich am meisten nutze, sind spezielle Boxershorts, in denen der Whoop-Tracker reingeschoben wird und genauso alle Daten misst. Das gibt mir einfach maximale Flexibilität, da eben das Band am Arm zum Beispiel für den Boxhandschuh einfach nicht funktioniert. Was mich im Nachgang auch wirklich fasziniert, ist das Laden. Der Tracker hält gute 4 bis 5 Tage. Da er kein Display hat, braucht er auch nicht ganz so viel Strom. Er misst aber wirklich kontinuierlich. Die Apple Watch zum Beispiel misst nur alle 5 Minuten, außer ich bin im Trainingsmodus, also wenn ich ein Training gestartet habe, dann misst auch die Apple Watch kontinuierlich. Der Whoop macht es wirklich die ganze Zeit. Das heißt, ich kann also auch gut im Nachgang sagen, ich habe trainiert irgendwie von 10.14 Uhr bis 10.30 Uhr und alle Daten, um das Training zu errechnen, sind da. Wobei ich das im Grunde eigentlich nie brauche, weil die automatische Trainingserkennung wirklich sehr, sehr gut funktioniert und er kriegt es eben mit, wenn ich am Trainieren bin. So, jetzt aber zurück zum Laden des Trackers. Hier gibt es einen speziellen Akkupack, der einfach aufgesetzt wird und der Tracker kann ich auch beim Laden eben gleichzeitig noch tragen. Das heißt, ich verliere auch hier keine Daten. Also, Fazit, du merkst es vielleicht, ich bin auch nach einem Jahr noch wirklich begeistert vom Whoop. Ich habe auch übrigens keine Kooperation mit den Jungs, aber können sich natürlich sehr gerne bei mir melden, also schreibt mir gerne mal. So, vielen lieben Dank fürs Zuschauen. Ich hoffe, das Video hat dir gefallen. Wenn du noch mehr sehen möchtest, dann schau doch einfach mal auf meinem YouTube-Kanal, ganz einfach unter Kai, der App-Guy, vorbei. Du findest mich alternativ auch auf Instagram. Freue mich auf dein Feedback. Lass mir gerne zukommen, wenn wir auch mal was Spezielles testen sollen. Kannst du mir gerne auf Instagram zum Beispiel schreiben. Und dann würde ich sagen, sehen wir uns in der nächsten Woche wieder. Bis dahin, mach's gut. Ciao, ciao. Diese 7 WhatsApp-Tipps solltest du auf jeden Fall kennen.
Ein sehr großes Thema bei WhatsApp sind Sprachnachrichten. Eine tolle Möglichkeit, halt eben auch sehr gut Emotionen und Ähnliches mit rüberzugeben oder es halt einfach eben beim Gehen mal kurz eben reinzupacken oder Ähnliches. Jetzt kann es aber gut sein, dass du eben eine Sprachnachricht bekommst, sitzt zum Beispiel gerade in einem Meeting und

installierst du dir die App Transcriber und auf iOS VoicePop. Beide funktionieren ziemlich ähnlich. Du gibst ihnen einmal die Berechtigung im System und dann kannst du das Ganze benutzen. Wie, zeige ich dir jetzt kurz. Du markierst hier einfach die Sprachnachricht und klickst jetzt eben unten rechts auf das Share-Icon. Damit kommen eben andere Apps nochmal ins Spiel, mit denen du das Ganze teilen könntest. Hier wähle ich jetzt VoicePop aus und schon wird die ganze Sprachnachricht dorthin geschickt und eben transkribiert, das heißt in Text umgewandelt. Und ich kann jetzt eben sehen, dies ist eine Testsprachnachricht, um eine weitere App zu testen. Texte formatieren. Du möchtest in einem Text eben ein bisschen Ausdruck verleihen und zum Beispiel ein einzelnes Wort oder ähnliches fett markieren oder unterstreichen, dann gibt es dafür zwei Möglichkeiten. Zum einen kannst du das mit Zeicheneingabe machen, zum Beispiel hier vor meinem Text kann ich hier einfach ein Sternchen und danach ein Sternchen und schon wird das Ganze eben dunkel. Hier in dem Text sehe ich jetzt noch, dass drumherum immer noch diese Sternchen da sind. Wenn ich das Ganze jetzt aber wegschicke, dann sind diese Sternchen eben nicht mehr da und nur noch das Wort ist eben fett markiert. Das Ganze funktioniert auch mit durchgestrichen und unterstrichen und kursiv. Die alternative Möglichkeit ist einfach, dass du dieses Wort doppeltippst und dann hier in dem aufgehenden Pop-up eben in dieses Menü gehst und hier jetzt zum Beispiel einfach durchgestrichen auswählst. Auch das funktioniert einfach, indem ich das Ganze wegschicke. Hier in dem Beispiel habe ich dir jetzt nochmal einen Text, um alle eben direkt zu zeigen. Das heißt also, mit einem Sternchen rund um das Wort wird das Ganze dick markiert, fett. Mit einem Unterstrich vor und nach dem Wort wird das Ganze eben kursiv. Und mit einem Tildezeichen, also dieser kleinen Welle davor und dahinter, wird das Ganze eben durchgestrichen. So kannst du das Ganze einfach abschicken. Und wie gesagt, im abgeschickten Text sind dann eben diese Markierungen drumherum nicht mehr zu sehen. WhatsApp Passwort schützen. Du möchtest vielleicht ab und zu mal eben dein Telefon einem Freund geben, weil er irgendwas zu schauen hat und möchtest aber nicht, dass er einfach so dein WhatsApp öffnen kann und dort in den Chats lesen. Dafür kannst du WhatsApp eben mit einem Passwort schützen. Dazu gehst du in den Einstellungen, dann unter Account, in den Bereich Datenschutz, ganz nach unten auf die Bildschirmsperre und aktivierst diese. Du kannst noch dazu einstellen, nach welcher Zeit die Sperre eben aktiv werden soll, bei mir jetzt eben sofort. Das heißt, wenn ich hier die App einmal zumache und wieder öffne, wird sofort eben mein Gesicht verlangt und wenn ich das eben nicht habe, komme ich gar nicht in WhatsApp rein. Bleiben wir beim Thema Sicherheit. Du solltest deinen Account möglichst gut schützen, weil wenn du eben einfach dein Telefon mal eben weggibst oder ähnliches oder vielleicht sogar deine Nummer sich mal ändert, könnte jemand Neues, der eben deine Nummer hat, einfach so ganz simpel in deine Nachrichten reinkommen. Deswegen empfiehlt es sich, eine Anmeldung in zwei Schritten zu aktivieren. Auch das findest du in den Einstellungen unter Account und dann eben verifizieren in zwei Schritten. Hier gehst du einmal durch, bestätigst deine Telefonnummer und dann kann eben ohne diesen zweiten Passwortfaktor niemand mehr eben in deinen Account rein. Kommen wir zum Thema Speicher. Mit Sicherheit bist du auch in sehr vielen Gruppen mit drin, in denen ständig irgendwelche Bilder durch die Gegend geschickt werden, die sofort in deinen Speicherplatz rausgespeichert werden, in deine Fotos und damit eben sehr viel Speicherplatz belegen. Das kannst du sowohl global ausschalten, als auch in einzelnen Chats. Also das heißt, gerade in Chats, in denen sehr viel Quatsch eben rumgeht, dass du eben nicht in deinen Fotos eben automatisch haben willst, lohnt sich das. Im Generellen kannst du das Ganze in den Einstellungen, in dem Bereich Chats eben ein- und ausschalten. Ich habe hier bei mir eben dieses Sichern in Aufnahmen aus. Das heißt, ich muss manuell eben einzelne Bilder speichern. Ich kann neben dieser globalen Einstellung das Ganze aber auch immer pro Chat eben machen. Das heißt, ich gehe in einen Chat, in eine Person oder eine Gruppe rein, klicke oben auf den Namen und kann jetzt hier eben Sichern in Aufnahmen speziell für diese Gruppe oder diesen Chat eben auch anders einstellen. Das heißt, eben wenn ich es generell aushabe, könnte es sein, dass ich in einer manchen Gruppe das Ganze einhaben möchte oder wenn ich es generell einhabe und in irgendeiner Gruppe relativ viel Quatsch eben kommt, dass ich es dort eben gezielt ausschalte. Bleiben wir direkt mal beim Speicherplatz, dass du eben sehr gut sehen kannst, wo in welcher Gruppe denn wie viele Dinge durch die Gegend geschickt werden, kannst du hier in den Einstellungen einfach unter Speicher und Daten eben auf Speicher verwalten gehen und hast hier eine sehr, sehr gute Übersicht, wie viele Daten generell über WhatsApp eben hier gespeichert werden. Du kannst dir die größten Dateien eben in der Hierarchie anzeigen, du kannst sie hier auch einzeln auswählen und dann auch rauslöschen, wenn sie weniger Speicherplatz belegen sollen. Du kannst aber auch eben in den
einzelnen Chats, die du halt eben führst, sofort sehen, in welcher Größenordnung hier Daten durch die Gegend geschoben werden. Bei mir die führende Gruppe ist eine Familiengruppe mit 2,5 GB und hier sind relativ viele, ja, einfach lustige Sprüche und ähnliches. Also bei dieser Gruppe hätte ich auf jeden Fall ausgeschalten, dass automatisch die Sachen in die Kamera rausgespeichert werden. Aber auch hier macht es dann halt eben Sinn, wenn ich mal irgendwo wenig Speicherplatz habe, dass ich eben speziell reinschaue und das Ganze halt eben dann da sehr, sehr

gut aussortieren kann. WhatsApps heimlich lesen. Du möchtest eine Nachricht von jemand anderem gerne lesen, ohne dass er direkt sieht, dass das Ganze gelesen markiert ist. Generell natürlich kannst du das in den Einstellungen ausschalten, dass ein anderer eben mit diesem blauen Haken nicht sieht, dass du den Text gelesen hast. Der kleine Nachteil daran ist aber, wenn du das ausschaltest, siehst du selbst halt eben auch nicht mehr, ob der andere gelesen hat oder nicht. Deswegen dieser kleine Trick, wie du das Ganze schon mal vorlesen kannst, ohne dass der andere das eben sieht. Hier auf iOS hast du nämlich eben diesen Verlauf und wenn ich jetzt hier einfach mal lang halte, dann geht eben hier ein kleines Fenster auf. Ich kann diese Nachrichten vorlesen und solange ich jetzt nicht in die Nachricht reinklicke, sondern einfach drumherum drauf tippe, geht das Ganze wieder zu. Es bleibt weiterhin ungelesen und auf der anderen Seite wird eben auch nicht angezeigt, dass ich es bereits gelesen habe. So, das war's auch schon wieder mit der Zusammenfassung meiner 7 wichtigsten WhatsApp-Tipps, die du unbedingt kennen solltest. Generell solche in der kleinen Form Tipps gibt es bei mir jeden Tag auf Instagram und auf TikTok. Schau also gerne mal auf den Kanälen vorbei. Lass mich auch gerne wissen, wenn du noch einen anderen Tipp hast, den wir da an die Community raushauen können. Und ansonsten geht es dann eben nächste Woche wieder um, wie gewohnt, um Dienstag 18 Uhr mit dem nächsten Video hier auf YouTube weiter. Bis dahin, freut mich, mach's gut, ciao, ciao.

Oberst Wüstefeld, Chef der territorialen Verteidigung, trat in den Ruhestand. Im Garten seiner Dienststelle in der Kantstraße schritt er die Front der angetretenen Soldaten ab, um Abschied von seinen Kameraden zu nehmen. Fast 40 Jahre diente dieser bewährte Offizier dem Soldatenberuf. Nicht ganz, wie es sich die Veranstalter der Karlsruher Herbstwoche wünschten, nahm diese ihren Verlauf. Lag es an den Veranstaltern selbst, Mangel am Interesse für diese Ausstellung oder am Dargebotenen? Man weiß es nicht genau. Unser Kameramann jedenfalls hatte Humor genug, einige bemerkenswerte Schnappschüsse auf Zelluloid zu bannen. Aber sehen Sie selbst.

Er griff sogar zur Selbsthilfe und machte am Ausstellungsstand eines Karlsruher Kaufhauses für seinen Film eine kleine Modenschau, denn schließlich wollte er doch etwas zeigen.

unterirdisch verlegte Gasleitungen auf Undichte zu überprüfen, war dieser Tage ein sogenannter Gasspürtrupp in den Straßen unserer Stadt unterwegs. Mit rasender Schnelligkeit werden kleine Löcher in die Straßen gebohrt. Ein geschulter Fachmann mit dem erforderlichen Gerät prüft dann peinlichst genau, ob irgendwie Gas sich bemerkbar macht. Diesem kleinen Affenkind aus dem Karlsruher Zoo begegnete unser Kameramann vor dem Rathaus. Sein Betreuer hatte seine Freude daran. Warum auch nicht? Das Hartwaldwasserwerk feierte Richtfest. Bis zum kommenden Frühjahr soll der Hauptbau fertiggestellt sein. Ein weiterer Beitrag zur Wasserversorgung unserer Stadt. Nach zweieinhalbjähriger Bauzeit konnte dem Diakonissenkrankenhaus in Rüppur bei einer schlichten Einweihungsfeier eine nach den modernsten medizinischen Erkenntnissen ausgestattete Frauenklinik angegliedert werden. Damit hat das längst unmodern gewordene Stammhaus in der Sophienstraße ausgedient. Anlässlich des 45. Juristentages in Karlsruhe stattete Bundesjustizminister Bucher dem Oberbürgermeister einen Besuch ab und trug sich in das goldene Buch der Stadt ein. Die von der Industriegewerkschaft Druck und Papier in Verbindung mit der Deutschen Journalistenunion gestifteten Journalistenpreise wurden im Bürgersaal des Rathauses feierlich an die Preisträger überreicht. Je 2000 D-Mark erhielten Dr. Peter Kulmass und Dr. Helmut Lindemann und einen Preis von 1000 D-Mark Herr Otto Köhler. Der bereits in Frankfurt mit dem Friedenspreis des deutschen Buchhandels ausgezeichnete französische Dichter Gabriel Marcel trug sich in Karlsruhe in das Goldene Buch ein. Im Rahmen der Karlsruher Kulturtage wurde ihm hier auch der Friedlandpreis verliehen. Eine Abordnung der im Januar dieses Jahres neu gegründeten Karlsruher Bürgerwehr stellte sich erstmals in ihrer schmucken Uniform dem Oberbürgermeister und dem Ältestenrat im Haus Solms vor. Gute Tradition pflegen und die Übernahme von Repräsentationspflichten soll Sinn und Zweck dieser Bürgerwehr sein. Ein waschechter Karlsruher, Bürger unserer Stadt, feierte sein 25-jähriges Bühnenjubiläum. Erwin Bodak. Als Fürst Felice Bacciocchi in Lehars Operette Paganini wurden dem Jubilar auf offener Bühne im Badischen Staatstheater von allen Mitgliedern des Hauses und von einem dankbaren Publikum Ehrungen zuteil, die sich der Jubilar nicht träumen ließ. Das erbrachte wieder einmal den Beweis, dass sogar der Prophet im eigenen Lande manchmal etwas gilt. Der Karlsruher Monatsspiegel wünscht ihm noch viele, viele Jahre glückhaften Wirkens zur Freude seines dankbaren Publikums. 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Was tun wir für unsere alten Mitbürger? Was sollten wir wirklich noch tun? Ein Problem, das uns alle angeht. Altenberatungsstelle Karlsruhe, Rathaus West. Hier in diesem Sozialamt suchen alte Menschen Hilfe und Beratung. Und in vielen Fällen kann hier wirklich geholfen werden. Jeden Donnerstag von 14 bis 16.30 Uhr steht der Beratungsdienst alten Menschen zur Verfügung. Nicht alle haben das große Glück, im Kreise ihrer Familien den verdienten Lebensabend zu verbringen. In solchen Fällen muss also die Stadtverwaltung diesen alten Mitbürgern helfen und sie tut es in vorzüglicher Weise. Wir haben uns daher einmal in dem städtischen Altenheim und Altenpflegeheim am Klosterweg umgesehen. In herrlicher Lage,
In bester Betreuung genießen hier alte Menschen ihren wohlverdienten Lebensabend. Hier sind 213 Insassen untergebracht, davon alleine 90 pflegebedürftige Menschen. Wir wollten es ganz genau wissen und haben uns daher auch einmal in der Küche umgesehen und die erfreuliche Feststellung treffen dürfen, dass vorzügliche Köchinnen mit viel Liebe am Werk sind, um bekömmliche und sehr gute Speisen zu bereiten. Die Anlage der Küche ist mustergültig. Frau Oberin selbst freut sich mit den alten Menschen über die vorzügliche Betreuung und wir dürfen hier nur noch sagen, guten Appetit. Pflegebedürftige Menschen können sich den Weg in den Speisesaal sparen, denn sie werden liebevoll in ihren Zimmern betreut. Auch dir, Oma, einen recht guten Appetit. Unser Kameramann konnte an der 50. Stadtrundfahrt für alte Mitbürger in diesem Jahr teilnehmen. Welch eine segensreiche Abwechslung für unsere alten Mitbürger, die auf diese Weise an dem gigantischen Aufbau unserer Stadt, manche sogar zum ersten Mal, teilnehmen dürfen. Immer wieder konnte man ein A und O hören, denn auch die alten Menschen nehmen regen Anteil an diesem Aufbau. Selbstverständlich gibt es auch hier eine begrüßenswerte Pause bei Kaffee und Kuchen oder einem saftigen Rippchen und einem Gläschen Bier. Ein herrlicher und erlebnisreicher Nachmittag. Und nun geht es wieder nach Hause, um ein dankbares Erlebnis reicher. Man muss es miterlebt haben, wie dankbar diese alten Menschen für solch kleine Abwechslungen sind. Zu einem gemütlichen Nachmittag kann hier Stadtrat Klingele alte Mitbürger begrüßen. Eine mit viel Beifall aufgenommene, sich immer wiederholende Veranstaltung im kleinen Saal der Stadthalle.

Polizeiobermeister Simon übernimmt die wichtige Aufgabe, sie mit den Gefahren im Straßenverkehr durch geeignete Filme vertraut zu machen. Die 100. Alpenrundfahrt auf der Töpper, die in diesem Jahr erst vor wenigen Tagen stattfand, nahm unser Kameramann zum Anlass, auch hier die vorzügliche Alpenbetreuung durch die Stadt Karlsruhe in Augenschein zu nehmen. Bei Speise und Trank herrschte eine dankbar empfundene Fröhlichkeit. Man muss es wirklich selbst miterlebt haben, mit welcher Freude unsere alten Mitbürger solch kleine, für unsere junge Generation zur Selbstverständlichkeit gewordenen, bescheidenen Erlebnisse

Trotz aller Bemühungen von Seiten der Stadt Karlsruhe, der karitativen Verbände, der Wohlfahrtsorganisationen und privater Altenheime fehlt es noch immer an Wohnraum für unsere alten Menschen.

Erst dieser Tage konnte in Anwesenheit von Oberbürgermeister Klotz und Bürgermeister Dullenkopf, dem Dezernenten für das Sozialwesen unserer Stadt, der Neubau eines Altenheimes in der Sophienstraße seiner Bestimmung übergeben werden, das den Namen des Gründers der Karl Friedrich, Leopold und Sophienstiftung Christian Griesbach Haus trägt. Bürgermeister Dullenkopf und der Oberbürgermeister hoben besonders hervor, dass es höchste Pflicht und Aufgabe der jungen Generation sei, alten Menschen zu helfen, wo immer es auch sei. Dieses neue Heim ist mit modernsten Einrichtungen ausgestattet und bietet über 100 alten Menschen Platz. Möge es gelingen, die unabwendbare seelische Belastung im Alter zu mildern, sagte der Oberbürgermeister und versprach, dass der Gemeinderat im kommenden Jahr Heime dieser Art unterstützen, einrichten und ausbauen werde. Ein Rundgang durch das Haus zeigte, dass hier alles getan wurde, um den alten Mitbürgern einen appetitlich gedeckten Tisch zu bereiten. Inzwischen wurde auch in Durlach das baufällig gewordene Altenheim Parkschlössle abgerissen, an dessen Stelle dieser Neubau hier im Modell entstehen wird. Trotzdem genügt es nicht, allein aus städtischer Hilfe all die Probleme zu lösen. Hilfe aus privater Initiative ist notwendig. Hier ein Beispiel des Clubs kochender Männer, die alten Menschen mit ihrer Kochkunst eine besondere Freude bereiteten. Ein Karlsruher Elektrogroßhändler lud 150 alte Mitbürger zu einem vergnügten Nachmittag

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1: Die Enz wird im Juli zum Hotspot in Pforzheim. Auf der schwimmenden Bühne am Waisenhausplatz wird ab dem 8. Juli gefeiert, entspannt und den Abend ausklingen gelassen. Immer mittwochs bis sonntags mit Afterworks, DJs, Livebands und Workshops. Und alles direkt am Enzufer mit Beachflair, chilliger Atmosphäre und natürlich jeder Menge leckerem Essen. Oldtimer-Liebhaber kommen hier auf ihre Kosten. Vom 10. bis 12. Juli wird Baden-Baden zum Treffpunkt von Oldtimer-Freunden und Automobilbegeisterten aus ganz Europa. Zwischen Kurpark und Lichtenthaler Allee können die Fahrzeugklassiker aus mehr als 100 Jahren bestaunt werden beim 49. Internationalen Oldtimer-Meeting. 100 Jahre Berufsfeuerwehr Karlsruhe. Das ist ein Grund zum Feiern. Am 11. Juli dreht sich der ganze Tag und die ganze Nacht rund um das Thema Feuerwehr. Tagsüber locken Mitmachaktionen, Fahrzeug- und Leistungsschau. Ab 20 Uhr wird dann bei der Nacht der Berufsfeuerwehr in der Stadtmitte gefeiert. Die Abendveranstaltung ist kostenpflichtig, der Erlös wird für einen wohltätigen Zweck gespendet.

0: Die Nachrichten bei Baden TV. Herzlich willkommen. Ja, die Nachricht kam überraschend und für viele unverständlich. Die Karlsruher Regierungspräsidentin Sylvia Felder wird in den einstweiligen Ruhestand versetzt. Sie wird gegen den ehemaligen CDU-Bundestagsabgeordneten Alexander Föhr ausgetauscht. Gründe dafür wurden nicht genannt. Wir haben mit der Regierungspräsidentin gesprochen.
1: Frau Felder, die Entscheidung von Innenminister Manuel Hagel kam für viele Beobachter überraschend, da ihre Arbeit parteiübergreifend als tadellos und sehr bürgernah gelobt wurde. Wie unvorbereitet hat sie die Nachricht von ihrer Versetzung in den einstweiligen Ruhestand persönlich getroffen?
2: Ja, ziemlich unvorbereitet. Ich habe am 18. Juni einen Anruf vom Justizminister und vor allen Dingen Bezirksvorsitzenden der CDU Moritz Oppelt erhalten, der mir diese Entscheidung mitgeteilt hat, und habe dann am letzten Freitag den Anruf vom Innenminister bekommen, auch ohne Termin. Und der Termin, dass ich jetzt bereits am kommenden Freitag in den einstweiligen Ruhestand versetzt werde, habe ich dann am Sonntag erhalten. Also insofern eine schnelle und kurze Entscheidung, und damit gerechnet hatte ich natürlich nicht.
1: Regierungspräsidenten sind politische Beamte. Das Risiko, vorzeitig gehen zu müssen, gehört theoretisch zum Amt dazu. Dennoch hinterlässt der Wechsel den Eindruck einer rein parteipolitischen Rochade, um Platz für ein neues Netzwerk im Innenministerium zu machen. Empfinden Sie diese Entscheidung als fair gegenüber Ihrer geleisteten Arbeit?
2: Ich habe nicht zu beurteilen, ob die Entscheidung fair ist. Ich bin politische Beamtin und kann damit jeden Tag abberufen werden, und so ist es in diesem Fall.
1: Sie haben das Regierungspräsidium Karlsruhe 7 Jahre lang auch durch krisenhafte Zeiten gesteuert und begleitet. Auf welche Erfolge oder Projekte in der Region, sei es beim Hochwasserschutz oder bei der Infrastruktur oder der Verwaltung, blicken Sie mit größtem Stolz zurück?
2: Also ganz großes Empfinden ist natürlich das Pumpspeicherkraftwerk in Forbach, was gebaut wird, weil ich glaube, das ist wirklich etwas sehr Besonderes, passt natürlich in die Zeit, erneuerbare Energien stehen im Vordergrund. Ich darf da auch Tunnelpatin sein, also insofern ist es natürlich schon ein tolles Projekt, auch sehr heimatnah bei mir. Aber wenn Sie zum Beispiel mal die Hochbrücke in Horb, dieses riesige Bauwerk anschauen, dann ist auch das wirklich was sehr Beeindruckendes an Ingenieurskunst, an Planungskunst. Also insofern haben wir da, glaube ich, einige Projekte, Hochwasserökologieprojekte. Unsere Mobilitätspakte laufen, glaube ich, sehr gut und sind da auch ein Schritt in die Richtung zum Umdenken. Natürlich die erneuerbaren Energien, die wir haben, und natürlich der Leitungsbau, den wir dringend brauchen. Auch da haben wir viele Dinge umgesetzt. Also insofern, ich glaube, das ist ganz schwierig auszusuchen und auszuwählen. Beim Thema Migration sind wir wirklich weit gekommen. Es ist ein schwieriges Thema, für alle ein schwieriges Thema, aber wir handeln das gut, und das ist, glaube ich, fast schon so ein bisschen selbstverständlich, dass alles gut und rund läuft. Das ist es aber nur, weil hier eine tolle Verwaltung dahinter steht, tolle Menschen, die eigentlich alles geben, um diese Dinge nach außen relativ geräuschlos umzusetzen.
1: Wenn man jetzt so abrupt aus dem Amt ausscheidet, bleiben ja oft auch Dinge liegen. Welches wichtige Großprojekt für den Regierungsbezirk Karlsruhe hätten Sie in Ihrer Amtszeit gerne noch selbst zu Ende geführt?
2: Ja, vielleicht tatsächlich die Hochbrücke Horb hätte ich schon noch ganz gerne mit eröffnet. Aber da gibt es viele Dinge, die ich auch habe eröffnen dürfen, wo dann Vorgänger mehr gestaltet haben. Und von daher, das ist so, wenn der politische Wechsel dem Amt immanent ist, dann darf man manche Früchte von Vorgängern ernten. Und es ist genauso andersrum, dass viel Vorarbeit geleistet wird und die nächste Generation dann eben eröffnen darf.
1: Ihr Nachfolger wird Alexander Föhr, ein jüngerer CDU-Politiker, der zuletzt aufgrund des neuen Wahlrechts trotz gewonnenen Direktmandats nicht in den Bundestag einziehen konnte. Welchen Rat geben Sie ihm für die herausfordernden Aufgaben an der Schnittstelle zwischen der Stuttgarter Landesregierung und den Rathäusern vor Ort mit auf den Weg?
2: Ich glaube, es ist ganz wichtig, dass man diese Schnittstelle zwischen Kommunen und zwischen Land ordentlich ausfüllt. Das heißt, ganz viel in der Kommunikation sein mit den Kommunen, natürlich dann auch weitertragen ans Land, entsprechende Vorschläge machen. Und ich glaube, mir persönlich ist auch ganz wichtig, dass man ins Haus reinhört, dass man die Mitarbeitenden im Auge hat. Denn wir haben wirklich großartige Mitarbeiterinnen und Mitarbeiter, Wir waren sehr viele im Moment auch dran, an unseren Werten weiterzuarbeiten. Auch da gab es gute Grundlagen. Das Thema Führungsverständnis, Führungskultur, Teamarbeit, ein echtes Miteinander ist gerade bei einer Bündelungsbehörde sehr, sehr wichtig, weil jeder auf den anderen Rücksicht nehmen muss, verschiedene Themenbereiche zusammenspielen müssen. Und da ist es besonders wichtig, dass man aufeinander hört und miteinander arbeitet.
1: Dann bedanke ich mich für das Gespräch und dass Sie sich Zeit für uns genommen haben.
2: Sehr gerne, Dankeschön.
0: Baden-Baden darf seinen neuen Doppelhaushalt zwar umsetzen,

0: setzen. Neue Kredite wurden vom Regierungspräsidium jedoch streng verboten. Für die Kurstadt bedeutet das ab sofort einen harten Sparkurs. Wie die Behörde die Entscheidung begründet und wie das Rathaus reagiert, berichtet Lukas Pflaum.
1: Die Stadt Baden-Baden kann ihre Haushaltssatzung für die Jahre 2026 und 2027 vollziehen. Wie das Regierungspräsidium Karlsruhe mitteilt, wurde die Gesetzmäßigkeit des Doppelhaushalts bestätigt. Allerdings ist die Genehmigung mit der Auflage verbunden, den Haushalt weiter zu konsolidieren. Neue Kreditaufnahmen sowie Verpflichtungsermächtigungen wurden von der Behörde nicht genehmigt. Zur Begründung verweist das Regierungspräsidium auf das Gemeindewirtschaftsrecht, wonach Kredite nur bei dauerhafter Leistungsfähigkeit der Kommune zulässig sind. Die Entscheidung trifft die Stadt in einer Phase erheblichen finanziellen Drucks. Der aktuelle Haushaltsplan sieht für dieses Jahr ein Minus von rund 8,5 Millionen vor. Für das kommende Jahr wird ein Defizit von fast 37 Millionen Euro erwartet. Bereits am Montagabend hatte Oberbürgermeister Thomas Jung im Gemeinderat angekündigt, dass der Haushalt in dieser Form keine vollständige Genehmigung erhalten werde. Auf Anfrage unseres Senders teilte die Stadtverwaltung nun schriftlich mit, dass man die Entscheidung des Regierungspräsidiums einschließlich der Begründung derzeit sorgfältig prüfe. Vor diesem Hintergrund könne man aktuell noch keine weitergehenden inhaltlichen Fragen beantworten. Die Ausgestaltung der Sparmaßnahmen liegt im Rahmen des Selbstverwaltungsrechts bei der Stadt. Das Gesetz gibt hierfür eine klare Reihenfolge vor, die von der Kürzung freiwilliger Leistungen bis hin zu Steueranpassungen reicht. Aufgrund der Haushaltslage wurden in Baden-Baden bereits Großprojekte wie die Feuerwache oder das Stadtarchiv auf Eis gelegt. Da der Gemeinderat jedoch erst vor wenigen Tagen beschloss, die Erhöhung der Kita-Gebühren auszusetzen bzw. zu begrenzen, verschärft sich nun die politische Debatte, wo künftig weitere Einschnitte drohen.
0: Am 12. Juli wählt Stutensee einen neuen Oberbürgermeister. Drei Kandidaten stehen zur Wahl, die wir zum Gespräch eingeladen haben. Heute Mittag zu Gast im Studio Frank Burkhardt. Herr Burkhardt, Sie leben aktuell in der Gemeinde Gronau. Dort sind Sie auch seit knapp 10 Jahren Bürgermeister. Außerdem sind Sie der stellvertretende Kreisvorsitzende der CDU-Landkreis Karlsruhe und haben dadurch natürlich schon einiges an Erfahrung in der Verwaltung und Kommunalpolitik. Vom Bürgermeister zum Oberbürgermeister, ist das Ihre Idee? Also geht es hier um einen Karriereschritt in Stutensee?
2: Ja, also grundsätzlich ist es so, dass ich mich für die Stadt Stutensee einfach interessiere. Ich habe schon lange auch private, persönliche Kontakte in die Stadt. Und die Themenlage ist so, dass ich sagen kann, hier steht vieles aktuell an, was ich in meiner Gemeinde bereits umgesetzt habe. Und jetzt könnte ich natürlich diese Erfahrung direkt mit einbringen. Und das sind ganz konkrete Dinge.
0: Was sind das denn für Dinge? Was sind denn Ihre zentralen Themen?
2: Also wir haben zum Beispiel ein Nahwärmenetz aufgebaut. Diese Diskussion haben wir gerade gestern Abend geführt mit den Bürgerinnen und Bürgern. Wir haben vieles im Bereich Barrierefreiheit gemacht. Hier ist in Stutensee ein großer Bedarf. Ja. Also ich glaube, da kann ich schon einiges konkret einbringen.
0: Jetzt ist Gronau, wo Sie jetzt Bürgermeister sind, eine der wenigen Gemeinden, muss man sagen, die finanziell ganz gut dasteht. Man muss sagen, die meisten Sachen, die Sie umsetzen wollen, kosten vermutlich Geld. Stutensee steht nicht ganz so gut da finanziell. Ist das ein Problem für Ihre Pläne, beziehungsweise wollen Sie vielleicht da auch finanziell was machen, was Sie in Gronau erfolgreich umgesetzt haben?
2: Ja, es geht natürlich auch darum, Gelder zu besorgen für die Stadt. Ja. Und da geht es zum einen darum, die Fördergelder gut auszunutzen, besser auszunutzen als bisher, vielleicht auch die ganze Systematik ein bisschen umzustellen. Stutensee könnte sich besser ausrichten an den Fördergeldern und an den Förderprogrammen des Landes. Ich nenne mal eins, die Schulsanierung, da hat das Land die Gelder gerade verdoppelt. Ja. Auch die Plausibilitätsprüfung ist weggefallen. Also glaube ich, dass man schauen muss, dass man jetzt mehr im Bereich Schule tut. Also nicht nur die Sanierung des Schulzentrums, sondern zum Beispiel auch einiges in den Grundschulen. Auch da gibt es Bedarfe. Ja. Und das könnte man natürlich dann gut machen. Und wir haben jetzt, Sie haben es ja angesprochen, unsere Sanierungsobjekte eigentlich in Schuss. Wir haben die Schule in Schuss, wir haben eine Schulmensa gebaut. Und das sind alles Erfahrungen, die würde ich gerne einbringen. Ja.
0: Es ist Gronau natürlich ein ganzes Stückchen kleiner als Stutensee. Es ist ein großer Schritt, den Sie da wagen wollen. Könnte das für Sie auch eine Herausforderung werden?
2: Es ist ohne jeden Zweifel eine Herausforderung und vor dieser Herausforderung habe ich auch Respekt, gar keine Frage. Aber ich glaube, ich bringe alle Voraussetzungen mit. Schauen Sie, ich bin 17 Jahre in Verwaltungen tätig. Ich war früher bei der Metropolregion Rhein-Neckar, habe da eine Abteilung geleitet, bin jetzt seit 10 Jahren Bürgermeister mit Personalverantwortung. Und darüber hinaus habe ich natürlich auch eine Ausbildung in der Richtung. Ich habe Soziologie in Volkswirtschaft in Heidelberg studiert und mich dort schon aufs Personalwesen spezialisiert. Und deswegen denke ich, dass ich gerüstet bin. Ja, also ich glaube, die Erfahrung kann mir keiner absprechen. Und da bin ich mit Sicherheit auch meinen Mitbewerbern einen guten Schritt voraus.
0: Schauen wir mal auf Ihre Mitbewerber. Das eine ist Herr Schiebel und das andere ist Tobias Walter. Walter ist ebenfalls in der CDU und er hat die örtliche CDU hinter sich stehen. Vorab gab es einige Kritik an Ihrer Bekanntgabe zur Kandidatur der Oberbürgermeisterwahl in Stutensee. Könnte das vielleicht Schwierigkeiten für Sie geben bei der Wahl, die parteiinternen Probleme?
2: Also ich glaube, es ist ein ganz normaler Vorgang, dass sich mehrere Bewerber einer Partei auf eine Bürgermeister- oder Oberbürgermeisterstelle bewerben. Hier im Landkreis ist es sogar sehr häufig vorgekommen. Insofern hat mich die Reaktion überrascht. Mehr kann ich dazu nicht sagen. Ich spüre in meinem Wahlkampf hier keine negativen Auswirkungen, weil Bürgerinnen und Bürger, die ich jetzt in alle Parteien und Fraktionen einordnen würde, mir schon ihre Unterstützung signalisiert haben.
0: Schauen wir auf die nächsten knapp 1,5 Wochen bis zur Wahl. Was steht da noch für Sie an, beziehungsweise wie wollen Sie vielleicht auch unentschlossene Wähler noch überzeugen?
2: Gut, das Programm ist natürlich dicht gedrängt. Ich mache am kommenden Samstag in Spöck in der Gaststätte Adler im Biergarten eine kleine Informationsveranstaltung. Ich bin heute Mittag im Friedrichsthaler Markt, bin ich da um 14 Uhr und ich werde noch Hausbesuche durchführen in allen Stadtteilen, gar keine Frage. Und ich hoffe natürlich, dass ich da noch viele Bürgerinnen und Bürger überzeugen kann.
0: Ja, und das Interview mit Tobias Walter, dem Gegenkandidat, das gibt es bereits online bei uns in der Mediathek. Auch den dritten Kandidaten, Sven Schiebel, haben wir bereits angefragt. Wir bedanken uns, dass Sie hier bei uns waren.
2: Ja, vielen Dank. Hat Spaß gemacht. Dankeschön.
0: Nach dem Ende des Tankrabatts rücken Preisvergleich und der richtige Tankzeitpunkt wieder stärker in den Fokus. Was Autofahrer in der Region jetzt wissen sollten, wir haben nachgefragt.
3: Tankrabatt AD. Heute ist nach 2 Monaten die Steuersenkung auf Benzin und Diesel ausgelaufen. Seit Mitternacht entfällt der Rabatt und die Preise steigen wieder. Viele Tankstellen haben bereits letzte Woche ihre Preise erhöht. Kritik kommt vom ADAC Nordbaden.
4: Von Montag auf Dienstag dieser Woche stiegen die Benzinpreise für E10 um über 6 Cent, für Diesel über 7 Cent. Im Wochenvergleich von Dienstag letzter Woche zu gestern stieg Benzin über 10 Cent und Diesel über 12 Cent. Damit sieht man, dass das Ende des Tankrabatts vorzeitig umgesetzt wurde. Das kritisiert der ADAC, ist auch aufgrund der aktuellen Rohölpreise und des Euro-Dollar-Wechselkurses nicht zu rechtfertigen.
3: Vor allem Pendler, Familien und Unternehmen sollten durch den Tankrabatt entlastet werden. Der ADAC Nordbaden rechnet aber damit, dass die Preise wieder auf das alte Niveau ansteigen. Sparen kann man dennoch, wenn zur richtigen Uhrzeit getankt wird.
4: Der günstigste Zeitpunkt ist in der Regel vor 12 Uhr, am besten kurz vor 12 Uhr. Die Zeitspanne direkt nach 12 Uhr empfehlen wir als ADAC nicht zum Tanken, da die Preise eben erhöht wurden und dann am höchsten sind.
3: Wer in der Stadt keine günstige Tankstelle findet, könnte auf das Umland ausweichen. Davon rät der ADAC Nordbaden jedoch eher ab.
4: Der Umweg in eine andere Stadt, andere Region zum Tanken muss wohl überlegt sein. Man muss schauen, wie groß ist der Preisunterschied an der entsprechenden Tankstelle. Lohnen sich zum Beispiel 50 Kilometer Umweg für einen Rabatt von wenigen Cent? In der Regel nicht.
3: Für viele Autofahrer heißt es nun vor allem Preise vergleichen. Dabei helfen können Apps. So lässt sich auch nach dem Ende des Tankrabatts zumindest ein Teil der Mehrkosten abfedern.
0: Was lange als Einzelsport galt, wird immer häufiger zum Gemeinschaftserlebnis. Überall entstehen gerade sogenannte Run-Clubs, so auch hier in Karlsruhe. Ziel ist es, den Sport mit guter Gemeinschaft zu verbinden. Lara Kleinmeier hat sich ein Training bei einem Run-Club angeschaut.
5: Ob bei stürmischem Regen oder 40 Grad im Schatten. Der Run Club in Karlsruhe macht da keine Ausnahmen und läuft trotzdem. Seit mehr als 3 Jahren trifft sich Stark Running jede Woche gemeinsam zum Sport machen.
6: Prinzip begann es eigentlich damit, dass wir die Intervalle, also ein bisschen schneller laufen, nicht alleine machen wollten. Und dann haben wir uns eigentlich als kleine Gruppe zusammengetan. Und so kamen dann irgendwie immer mehr Menschen dazu. Und was angefangen hat zu viert, sind wir jetzt jeden Donnerstag fast 50, 60, 70 Leute.
5: Wer neu einsteigt, beginnt am besten mit dem lockereren Lauf am Mittwoch. Die Dienstagsrunde ist etwas anspruchsvoller. Rund 10 Kilometer sind in etwa einer Stunde zu meistern. Insgesamt gibt es 4 Termine pro Woche. Vom entspannten Lauf bis zum intensiven Intervalltraining ist für jeden etwas dabei.
7: Jogging ist sowieso mein Hauptsport momentan. Und allein oder zu zweit oder dritt, dann doch lieber in der Gruppe für mich. Also allein gehe ich auch, aber in der Gruppe motiviert es dann doch mehr. Man lernt neue Leute kennen und das ist die Motivation. Dann sage ich, ich komme hierher und es macht einfach Spaß, auch in der Gruppe zu laufen.
5: Die Route ist bereits festgelegt. Vom Rennwerk aus geht es los. Die Partnerschaft mit dem Karlsruher Laufgeschäft ist über die Jahre gewachsen. Aus der Zusammenarbeit ist inzwischen eine enge Freundschaft entstanden.
8: Unsere Partnerschaft hat begonnen Ende 2024. Dann haben wir uns ein paar Ecken kennengelernt, also die Gründer, mehr oder weniger Mitbegründer von Starkbahning, der Nico und die Mina, die auf uns mal zukamen oder auf mich zukamen, weil wir uns vom Laufen schon auch kennengelernt haben oder getroffen haben, schon mal ein paar Läufen oder ein paar Community Runs. Und da gab es einfach nur die Frage, ob wir da nicht was zusammen machen können, ob wir die Plattform bieten können, beziehungsweise den Meeting Point. Und dann war ich natürlich gleich Feuer und Flamme.
5: Ein besonderes Extra war das gestrige Testevent mit einem Sportschuhhersteller. Dabei durften Teilnehmer verschiedene Modelle kostenlos probelaufen.
9: Macht auch immer Spaß, wir haben mal einen neuen Schuh auszuprobieren. Und das kriegt man nicht so auf die Gelegenheit. Deswegen, vor allem bei den teuren Schuhen, lohnt sich das, wenn man die mal ausprobieren kann vorher.
5: Jede Woche stoßen neue Gesichter dazu. Häufig über Empfehlungen oder soziale Netzwerke.
10: Bei Starkbahning bin ich jetzt schon circa 2 Jahre. Und ich habe es durch Social Media, durch Instagram habe ich es gefunden. Und seitdem laufe ich auch immer aktiv und es motiviert mich auch, in so einer Gruppe zu laufen. Man connectet sich ziemlich schnell, die Leute haben gleiche Hobbys, gleiche Interessen und so connectet man sich halt und ja, so macht es mir Spaß zusammen auf jeden Fall.
5: Erschöpft und ausgepowert, aber voller Freude ist nach dem Lauf für viele deshalb auch noch nicht Schluss. Gemeinsam wird noch etwas gegessen, getrunken oder der nächste Lauf geplant. Genau dieses Gemeinschaftsgefühl macht für viele den besonderen Reiz des Runclubs aus.
0: Ein richtig gutes Buch bereichert einfach den Alltag. Bei unserem neuen Videopodcast treffen zwei aufeinander, die Bücher leidenschaftlich lieben. Der Baden-Badener Buchhändler Joshua Straß und der Journalist und Autor Axel Dürr. Wir schauen mal rein in die Premierenfolge.
11: Wir reden heute über insgesamt 3 Bücher plus 2, also 3 Bücher, die wir absolut empfehlen können. Und ich meine, Joshua, du bist Buchhändler. Das heißt also, das ist ja dein tägliches Brot, dass du Bücher empfiehlst. Und das soll auch bei dieser Sendung im Mittelpunkt stehen. Wir werden nicht groß unterschiedliche, großartig verschiedene Meinungen haben über die Bücher und dann Literatur theoretisch darüber herfallen, sondern unsere Mission ist tatsächlich zu empfehlen, das, was wir toll finden. Und dann nochmal, und das ist ja auch wichtig bei dir als Buchhändler, es kommt ja auch immer auf die Zielgruppe drauf an. Ein gutes Buch ist nicht immer für jeden ein gutes Buch.
12: So wie beim Essen auch. Ich kann nicht sagen, das schmeckt jedem. Ja, dann sagt schon einer, ich mag keinen Käse oder zu stark gewürzt. Und dann geht es schon raus. Also prinzipiell sehe ich das ähnlich. Zur Beratung gehört erstmal rauszufinden, wer steht da vor mir.
11: Ja, wir haben Highlights und dann starten wir doch einfach mit dem ersten Buch, oder?
12: Würde ich mal sagen.
11: Das ist Markus Orts, Die Enthusiasten. Und das ist schon vom Cover her sehr bunt, sehr wild. Da ist ein Strudel zu sehen, letztendlich von Farben Rot, Orange, Blau. Also da geht es um sehr viel, im weitesten Sinne von Emotionen, die da eine Rolle spielen, was ja Enthusiasten auszeichnet.
12: Ja, und vor allem ist es ein Buch, da geht es ganz viel eben um Lust an Sprache, an Lust an Literatur. Und dieses Bild mit der Frau ist natürlich auch so. Markus Orts will nach meiner Lesart verstören, er will irritieren, aber er will auch unterhalten. Und all das gelingt ihm, finde ich, hier.
0: Und die ganze Folge, die gibt's online bei uns in der Mediathek. Das war's für heute. Ich verabschiede mich. Gerne bis morgen und tschüss.
13: Hallo und einen schönen guten Abend. Herzlich willkommen zum Wetter auf Baden-TV. Der Sommer bleibt uns in Baden erhalten. Dieses Hoch sorgt für viel Sonnenschein. Mitunter sind hier und da noch kurze Schauer und Gewitter möglich. Aber vor allem in der zweiten Wochenhälfte lassen die deutlich nach. Wir blicken auf die Wetterlage in der kommenden Nacht zum Donnerstag. Da ist der Himmel überwiegend klar. Vielleicht zum Morgen hier und da an einzelnen Bächen und Flüssen etwas Dunst oder Nebel. Die Frühtemperaturen, die liegen am Donnerstagmorgen um 14 Grad in Geimersheim und 15 Grad in Freiburg. Es wird also ein Stück kühler werden und wir können endlich mal die Wohnung etwas mehr durchlüften in der Nacht. Morgen dann herrlicher Sonnenschein in ganz Baden. Die Temperaturen, die steigen rasch in die Höhe und sie erreichen am Nachmittag bis zu 31 Grad in Germersheim und Werte um 32 Grad gibt es in Offenburg. Und auch der Nachmittag ist meist freundlich mit viel Sonnenschein. Mitunter ziehen dann später mal ein paar hohe Schönwetterwolken vorüber. Schauer und Gewitter sind aber eher die absolute Ausnahme. Das heißt, den Donnerstagnachmittag kann man gut im Freibad verbringen oder beim kleinen Spaziergang. Das sollte alles möglich sein. Und bis zum Abend. Da sinken die Temperaturen auf 27 Grad in Baden-Baden und 21 Grad in Freudenstadt. Wir blicken auf die weiteren Aussichten und der Sommer geht bei uns in Baden einfach weiter. Am Freitag bis zu 29 Grad, insgesamt 15 bis 16 Sonnenstunden. Auch das Wochenende wird sehr hochsommerlich ausfallen. Am Samstag bis zu 31 Grad, weiterhin von früh bis spät richtig viel Sonnenschein und kaum eine Wolke ist am Himmel unterwegs. Und auch der Sonntag bringt sehr sonniges und trockenes Hochsommerwetter bei uns in Baden. Die Temperaturen erreichen Nachmittagswerte um die 30 bis 34 Grad. Schauer und Gewitter sind erstmal dann in den nächsten Tagen nicht zu erwarten. Meist bleibt es niederschlagsfrei. Das war's vom Wetter. Ich wünsche einen schönen Abend und tschüss, bis zum nächsten Mal.
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Lenz wird im Juli zum Hotspot in Pforzheim. 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Und alles direkt am Enzufer mit Beachflair, chilliger Atmosphäre und natürlich jeder Menge leckerem Essen. Oldtimer-Liebhaber kommen hier auf ihre Kosten. Vom 10. bis 12. Juli wird Baden-Baden zum Treffpunkt von Oldtimer-Freunden und Automobilbegeisterten aus ganz Europa. Zwischen Kurpark und Lichtenthaler Allee können die Fahrzeugklassiker aus mehr als 100 Jahren bestaunt werden beim 49. internationalen Oldtimer-Meeting. 100 Jahre Berufsfeuerwehr Karlsruhe. Das ist ein Grund zum Feiern. Am 11. Juli dreht sich der ganze Tag und die ganze Nacht rund um das Thema Feuerwehr. Tagsüber locken Mitmachaktionen, Fahrzeug- und Leistungsschau. Ab 20 Uhr wird dann bei der Nacht der Berufsfeuerwehr in der Stadtmitte gefeiert. Die Abendveranstaltung ist kostenpflichtig, der Erlös wird für einen wohltätigen Zweck gespendet.

Herzlich willkommen zu einer neuen Ausgabe von Bauen und Wohnen. Heute gehen wir mal gedanklich in unser Zuhause. Ab und zu wollen wir umgestalten, holen den Pinsel und die Farbe raus, streichen die Wand und wundern uns, warum die Farbe nicht deckt und eine andere wiederum gut deckt. So, bei Farben gibt es wirklich riesige Unterschiede, ob das eine günstige ist oder eine teure. Denn die Herstellung von Farbe, die ist wirklich eine Wissenschaft für sich. Wir wollen heute bei Tobias Entdeckt mal hinter die Kulissen blicken und zwar vom Labor bis zur fertigen Farbe und herausfinden,

0: Heute dreht sich bei uns alles um Farben und Lacke. Wenn wir unser Zuhause farblich gestalten, dann kennen wir immer nur das Endprodukt, das wir entweder auf großen Paletten im Baumarkt sehen und kaufen oder uns ganz nach unseren Vorstellungen zusammenmischen lassen. Doch wie entstehen Farben überhaupt? Welche Unterschiede gibt es? Was für Bestandteile machen die Farbe überhaupt zur Farbe? Das will ich heute bei Tobias Entdeckt herausfinden. Basti, was sind überhaupt Farben?
1: Farben sind auf der einen Seite ein hochtechnisches Produkt, aber auf der anderen Seite auch natürlich stark aufgeladen mit Emotionen. Wir haben damit jeden Tag Kontakt, wir gucken die Farben an, wir lassen es auf uns wirken. Genau.
0: Jetzt haben wir hier ein paar Beispiele stehen. Ja. Was sind jetzt die Unterschiede zwischen Lack, Lasur, Dispersionsfarbe? Sind das Riesenunterschiede auch in der Produktion?
1: In der Produktion sind es auch große Unterschiede, aber der Hauptunterschied ist die Anwendung später. Ein Lack hat ein anderes Anwendungsfeld als eine Innendispersion, als eine Außendispersion. Eine Lasur auch in der Deckkraft ist generell ein nicht deckendes System.
0: Okay, dann springen wir mal in unser Zuhause. Du hast das mit Emotionen schon angesprochen. Farben machen wahnsinnig viel mit uns auch innen drin.
1: Absolut.
0: Da fällt immer das Wort Dispersionsfarbe.
1: Ja.
0: Warum haben wir zu Hause Dispersionsfarbe? Ist die, sage ich mal, für jeden Amateur leicht zu streichen oder gibt es da mehr Vorteile?
1: Ja, Dispersionen sind grundsätzlich erstmal die richtige Technologie für den Innenraum. Über die Dispersion kann man auch steuern, was für ein Oberflächenbild man später hat, wie hart die Farbe sein soll und so ein bisschen die Eigenschaften darüber steuern kann.
0: Das ist über die Dispersion. Was ist die Dispersion?
1: Dispersion ist eigentlich nur der Herstellungsprozess. Okay. Ja, ganz viele Teilchen werden ins Kleinste aufgeschlossen und miteinander dispergiert. Und das wird dann in der Dispersionsfarbe später dargestellt, kann man so sagen.
0: So, müssen Farben heute mehr wie funktional sein?
1: Ja, absolut. Sie müssen nicht nur funktional sein. Wie gesagt, wir haben den ganzen Tag damit zu tun. Sie wirken auf uns. Sie müssen funktional und auch auf jeden Fall ansprechend sein.
0: Jetzt haben wir hier hinten das Hochregallager.
1: Ja.
0: Meine Frage, bevor ich jetzt in die Produktion ins Labor gehe.
1: Ja.
0: Wie viele Farben stellt ihr hier her? Weil das sieht ja, allein wenn ich hier schaue, ganz schön groß aus.
1: Ja, das ist auch ganz schön viel. Also wir haben ungefähr 840 aktive Rezepturen, können bis zu 250.000 Liter Farbe am Tag produzieren.
0: Okay.
1: So umgerechnet sind das 25.000 10-Liter-Eimer und in Sattelzügen gehen ungefähr 20 Stück am Tag.
0: Also es klingt spannend. Dann gehe ich jetzt mal ins Labor, in die Produktion und wir sehen uns auf jeden Fall nachher nochmal bei der Anwendung.
1: Das machen wir.
0: Super. Die Welt der Farben, schon nach den ersten Einblicken eine spannende Welt. Doch bevor wir einen Blick in die Produktion werfen, dürfen wir noch einen Blick in das Labor werfen, wo die Farben neu entwickelt und optimiert werden. Sebastian, was sind jetzt die Bestandteile von einer Farbe?
2: Also die Hauptbestandteile einer Farbe sind in erster Linie Wasser. Dann braucht man immer ein bisschen Netzmittel und Titandioxid, Füllstoffe und ganz wichtig das Bindemittel.
0: Okay.
2: Damit es auch zu einer Dispersionsfarbe wird, weil das Bindemittel an sich eine Dispersion ist.
0: Okay. Und dieses Titandioxid macht die Farbe weiß. Das habe ich gelernt.
2: Genau, richtig. Also man kann eigentlich pauschal sagen, je mehr Titandioxid in der Farbe enthalten ist, desto besser deckt auch die Farbe.
0: Okay.
2: Das kann man pauschal so sagen. Ja. Und das kann man auch ein bisschen am Preis erkennen am Schluss.
0: Okay. Wie werden Farben überhaupt jetzt entwickelt? Sagst du, okay, das sind die Stoffe und jetzt mache ich einfach mal? Oder hast du Anforderungen, von denen du ausgehst?
2: Also es gibt gewisse Anforderungen. Und wenn es dann eine komplette Neuentwicklung ist, muss man sich erstmal die passenden Rohstoffe raussuchen. Mhm. Ansonsten guckt man eigentlich, sag ich mal, den einfachen Weg. Haben wir was in die Richtung geht und muss nur eine kleine Anpassung machen. Und so gehen wir eigentlich vor.
0: Und was testet ihr hier jetzt alles? Also ich sehe hier eine Rührmaschine, hier sind ganz viele Fläschchen, da hinten sind Pipetten. Ich glaube, es wird alles aufs Gramm abgewogen.
2: Ja, wir arbeiten im Kilo-Maßstab. Das heißt, unsere Probeansätze sind wirklich immer nur in einem Kilo. Das heißt, wir müssen auch die Additive entsprechend in kleinen Mengen zugeben. Ja, und am Schluss werden die fertigen Ansätze werden dann auf ihre physikalischen Eigenschaften von uns getestet. Also Viskosität, die Zähflüssigkeit und auch der Abrieb, wenn das eine hohe Anforderung war, die Scheuerklassen und auch der Glanz und so. Das prüfen wir dann alles hier ab.
0: Dann gab es ein großes Thema Konservierungsstoffe. Früher hat man so einen Eimer Farbe nach 5 Jahren wieder aufgemacht, hat gestrichen. Ich glaube, das Thema ist aber heute weit durch.
2: Das ist insofern durch, da der Trend zu konservierungsmittelfreien Farben geht. Die Haltbarkeit im Gebinde an sich, solange es geschlossen ist, ist natürlich immer noch gegeben.
0: Ja.
2: Aber da hast du natürlich schon recht, sobald ich den Eimer mal aufmache und war da mal mit einer Rolle drin, die vielleicht auch schon mal benutzt war, dann kann er schneller kippen als vorher.
0: Ja. Jetzt gab es in den letzten Jahren ja auch einen Trend, das heißt gesundes Wohnen. Das Thema Gesundheit ist ganz hoch. Wie wichtig ist es auch zum Beispiel den Unternehmen, für die ihr herstellt, für die Eigenmarke oder auch für den Endkonsumenten,

0: konservierungsmittelfrei auch, steht ja auch drauf. Ja. Und das erhöht natürlich die Anforderungen auf jeden Fall.
1: Dann mal vielen Dank für die Infos und wir machen eine ganz kurze Pause, dann geht es weiter mit dem zweiten Teil von Tobias entdeckt.
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1: Und im zweiten Teil von Tobias entdeckt, schauen wir uns jetzt an, wie die Farbe produziert wird. Und am Ende gehen wir auch in die Qualitätskontrolle. Denn wir wollen ja auch mal testen, deckt die Farbe wirklich so gut, wie uns versprochen wird.
5: Nach den Einblicken im Labor geht es nun in die Fertigung und Produktion der Farben. Wir als Endverbraucher kennen die Farbe ja meistens nur fertig im Eimer oder in der Dose. Lassen wir uns mal die moderne Produktion zeigen.
1: Bastian, wo beginnt jetzt die Produktion?
6: Die Produktion beginnt genau hier an unseren 70-Kubik-Silos, wo wir bis zu 100 Tonnen Material lagern können.
1: Und was ist jetzt das, was man hört, dieses Pfeifen?
6: Das Pfeifen, was man hört, das sind die Aggregate, die über Luft das Produkt einblasen in die Silos.
1: Okay, dann schauen wir uns das mal drin an, wie es weitergeht.
6: Das schauen wir uns an.

0: hier wird der Zaubertrank angesetzt, oder wie?
1: Genau, hier wird der Zaubertrank angesetzt. Hier kommen die ganzen Rohstoffe, Wasser, Additive, Bindemittel wird dazugegeben, gegebenenfalls noch Füllstoffe, Netzmittel. Und das wird dann hier im Kessel, in unserem kleinen Ansatz, eine Tonne, wird alles hier dispergiert.
0: Also, aber hier im Kleinen noch, oder?
1: Hier, das passiert hier alles nur im Kleinen, genau.
0: Okay, und im Großen wahrscheinlich dann im geschlossenen System?
1: Genau, im geschlossenen System ist auch ein bisschen mehr, sind dann ungefähr 25.000 Liter.
0: Also, ganz kleine Steigerung, würde ich sagen, dann schauen wir uns auch mal an.
1: Auf jeden Fall, das zeige ich dir.
0: Du hast jetzt gesagt, was wir im Kleinen haben, gibt es hier im Großen.
1: Genau, das wird hier in der MOFA produziert.
0: MOFA heißt?
1: Genau, unsere modulare Fertigungsanlage bedeutet das.
0: Okay. Und was sind jetzt diese Tanks?
1: Die Tanks links und rechts, das sind unsere Additivbehälter. Von hier aus zieht die MOFA sich alle Zusatzstoffe, die sie braucht.
0: Das heißt, es läuft alles eigentlich vollautomatisch?
1: Es läuft alles vollautomatisch. Es wird vorher abgewogen in einem großen Hoppertank und dann wird es in die MOFA zugegeben.
0: Und gesteuert?
1: Und gesteuert haben wir hier ums Eck, unseren großen Steuerstand. Da sitzen dann 1 bis 2 Personen drin und steuern die ganze Anlage.
0: So, wenn ich jetzt hier rüber gucke, dann sehe ich 2 riesen Tanks. Genau. Sind das jetzt diese 25.000 Liter, wo du erzählt hast?
1: Genau, exakt. Das sind unsere beiden Prozesstanks, Prozesstank 1, Prozesstank 2. Und unten wird in dem Zellrad der Dispergierprozess vorgenommen.
0: Das heißt, hier wird richtig durchgemischt?
1: Da wird richtig durchgemischt.
0: Okay, ich bin jetzt mal gespannt, wie aus diesen Behältern am Ende die fertige Farbe rauskommt.
1: Das zeige ich dir.
2: Was wir gerade in der großen Mischanlage gesehen haben, gibt es auch in kleinen Füllmengen in allen Farben. Dazu wird der Basisfarbe eine Zweitfarbe zugemischt und ist so in allen Mengen erhältlich.

0: Hier sind wir gleich in der Abfüllung.
1: Genau.
0: Qualitätskontrolle zwischendrin. Wie findet die statt und wie wichtig ist die?
1: Genau, im Prozesstank werden kleine Proben entnommen, die dann in die Qualitätskontrolle oder in die Qualitätssicherung gehen. Und da wird dann nach bestimmten Prüfparametern die Farbe abgeprüft, um zu gucken, ob sie auch gut ist.
0: Welche Parameter sind das zum Beispiel?
1: Zum Beispiel Glanzgrad, Dichte, Glühverlust oder ganze Sachen.
0: Okay, Thema lebensmittelnahe Produktion, das muss man darunter verstehen.
1: Unter lebensmittelnahe Produktion verstehen wir, dass im kompletten Fertigungsprozess nichts noch dazukommt. Das heißt, es ist immer ein geschlossenes System, was dann auch gefördert wird, im geschlossenen Tank gelagert wird, bis es dann später im Eimer abgefüllt wird.
0: Jetzt kommen wir hier zur Abfüllung. Das heißt, hier laufen ganz normal die Eimer ran und dann wird Druckbetankung gemacht.
1: Genau, wenn das dann alles freigegeben ist, wird es hier in den Lagertank reingepumpt, auch 25.000 Liter Volumen natürlich. Ja. Und von dort aus geht es dann über die Abfülllinie direkt auf die Palette.
0: Das heißt, hier werden die Eimer gefüllt, dann hier mehr oder weniger automatisiert gestapelt, oder?
1: Genau.
0: Und dann, was passiert dann hier drüben, wenn wir uns so ein bisschen rumdrehen?
1: Wenn dann die Palette gestapelt wurde, fährt sie einmal rum und wird dann hier zu unserem Schrumpfer geschickt, wo sie dann mit einer Folie überzogen wird, geschrumpft und dann in den Schlussprozess hinter ins Lager gebracht wird.
2: Nachdem wir nun gesehen haben, wie die Farben entwickelt und produziert worden sind, machen wir am Ende des heutigen Tobias Entdeckt noch einen Abstecher in den Anwendungstest. Hier werden die Farben in der Praxis auf Herz und Nieren getestet.
0: Sebastian, Anwendungstechnik. Ich habe gelernt, der Raum, wo der Zauber passiert oder wo alles getestet wird. Was wird hier jetzt alles getestet?
1: Wir testen hier so Sachen wie, wie ist die Verarbeitung der Farbe? Wie ist das für den Endanwender, dass sie sich leicht verarbeiten lässt? Das prüfen wir hier. Dann die Deckkraft, auch nochmal zum Labor. Es ist eine andere Deckkraftmessung, die wir hier machen. Also quasi alles, was um den Anwender rumgeht, das testen wir hier. Oberflächenverlauf, Aufbrennverhalten der Farbe, sowas testen wir hier.
0: Was ist bei einer Farbe ein Aufbrennverhalten?
1: Das Aufbrennverhalten erkennst du darin, wenn du deine Decke gestrichen hast und die ist total streifig. Mal abgesehen vom Anwender natürlich, kann das auch an der Farbe liegen. Ja? Wenn die nicht richtig eingestellt ist, mit den richtigen Zusatzstoffen, dann brennt die Farbe im zweiten Anstrich auf. Das Wasser wird aus dem zweiten Anstrich schnell rausgezogen und dadurch brennt die Farbe zu schnell auf und dann wird sie streifig.
0: Okay, alles, ich habe es verstanden. Ich dachte immer nur, das liegt an mir. Jetzt habe ich hier ein Schachbrett und ich habe einen schwarzen Streifen.
1: Genau, wir haben einmal die Kontrastkarte, saugender Untergrund für unsere Messungen von Dispersionsfarben.
0: Ja.
1: Und hier haben wir einmal die Kontrastkarte, nicht saugender Untergrund zum Prüfen von Lacken.
0: Dann würde ich sagen, wir fangen mal an, oder?
1: Also, genau.
0: So, und für was hast du, hast hier gerade noch ein schwarzes...
1: Genau, ich habe den schwarzen Bogen hingelegt, damit messen wir die Spritzneigung.
0: Okay.
1: Wenn auf der Farbe draufsteht, spritzfrei, müssen wir das ja auch irgendwie prüfen.
0: Okay.
1: Und das wird hier gemacht.
0: Also, dann würde ich sagen...
1: Los geht's,
0: würde ich sagen. Das heißt, einfach nur ein bisschen weiß machen und dann...
1: Nee, ich habe den eingerollten Roller, der wird an der leeren Fläche vorher eingerollt.
0: Okay.
1: Damit ich gleichmäßig viel Farbe aufnehmen kann.
0: Okay.
1: Dann
0: und jetzt wird einfach nur gestrichen?
1: Nee, es wird nicht einfach nur gestrichen, also wir müssen da ja schon gucken... Was wir machen, also wir nehmen die Farbe auf, so lange bis der Roller wirklich komplett abgetropft ist.
0: So. Okay.
1: So. Dann tragen wir die Farbe in der Mitte der Fläche auf. 1, 2, 3, 4. Und dann fangen wir an, die Farbe zu verarbeiten.
0: Okay.
1: Und hier stelle ich jetzt schon fest, wie leichtgängig ist die Farbe, wie viel muss ich drücken. Was passiert hier? Wie ist die Benetzung der Fläche? Das heißt, wie viel Stellen sehe ich hier noch vom Untergrund durch?
0: Okay.
1: Das war der erste Arbeitsgang.
0: Okay.
1: Dann kommt der zweite Arbeitsgang.
0: Das heißt, du nimmst gar keine frische Farbe?
1: Ich nehme keine frische Farbe mehr auf.
0: Okay.
1: Jetzt prüfe ich, ob die Fläche, die jetzt noch offen ist, also der Untergrund durchschimmert, komplett abgedeckt wird. Das ist jetzt in dem Fall... Einmal komplett abgedeckt.
0: So, jetzt
1: kommt der dritte Arbeitsgang noch. Im dritten Arbeitsgang gehe ich nochmal über die komplette Fläche drüber. Und im letzten und vierten Arbeitsgang verschlichte ich die Farbe in eine Richtung.
0: Verschlichten heißt, du streichst es nur noch in eine Richtung.
1: Genau. Ohne viel Druck verschlichte ich die Farbe in eine Richtung.
0: So, dann bist du jetzt zufrieden mit dem Ergebnis, auch mit dem Spritzverhalten?
1: Ich bin bis jetzt sehr zufrieden.
0: Und jetzt jetzt eure Kunden, die kommen auch und sagen, so, wir wollen jetzt mal hier pinseln und malen und Das muss ich jetzt selbst probieren. Ich muss mal gucken. Also erzähl mal. Also dann kommen die Kunden vorbei.
1: Nee, also wir haben keine Endkunden hier vor Ort.
0: Ja, aber das, eure großen Industriekunden, die kommen vorbei und sagen auch, lass mich mal malen oder...
1: Genau, wir bereiten dann das Setting, wie es hier steht, auch für unsere Kunden vor. Und die können dann die Farben genauso verarbeiten.
0: Also das war jetzt hier...
1: Genau, erstmal in der Mitte auftragen.
0: Zwei.
1: Drei.
0: Vier.
1: Und jetzt gehen wir in die Verarbeitung, hoch und runter, genau.
0: Ja, die rollt sich wirklich leicht. Ja. Warum rollt sich die Farbe so leicht? Liegt das am guten
1: Bestandteil? Das liegt an den guten Bestandteilen. Du kannst die Fläche auch ruhig ausnutzen.
0: Ich wollte Zeit sparen, weißt du? So, einmal.
1: Erster Arbeitsgang. Du merkst, du musst auch gar nicht viel drücken, um die Farbe zu verarbeiten.
0: Nein, das stimmt.
1: Um den Balken, der in der Mitte ist, zu verteilen, brauchst du nicht viel Kraft.
0: Und das verändert sich ja auch immer wieder.
1: Genau.
0: Dieses Muster. So, und jetzt kommt
1: der dritte Arbeitsgang noch drauf.
0: Und der vierte war nur noch von oben nach unten, ne?
1: Exakt.
0: So. Woran erkennt man eigentlich gute Walzen und schlechte Walzen und Pinsel?
1: Zum einen, dass sie nicht fusseln oder Haare verlieren. Zum anderen, dass sie die Farbe gleichmäßig aufnehmen, aber auch wieder gleichmäßig abgeben. Das ist ein Teflon-beschichtetes Material, was dafür sorgt, dass die Farbe gut aufgenommen wird, aber auch gut wieder abgegeben wird. Und woran ich eine gute Farbe erkenne, ist, dass zwischen meinem und deinem Anstrichbild nicht viel Unterschied ist.
0: Was heißt nicht viel? Wer war jetzt besser?
1: Also wir haben beide sehr gut gestrichen. Man sieht, die Deckkraft ist bei uns beiden relativ gleich, auch wenn ich etwas mehr von der Fläche ausgenutzt habe.
0: Ich wollte Zeit sparen, ja.
1: Du wolltest Zeit sparen, ich will die Fläche zukriegen, ist immer so.
0: Und das heißt jetzt für dich, das, was ich hier sehe, die Deckkraft wäre vollkommen in Ordnung?
1: Die Deckkraft ist vollkommen in Ordnung. Man muss auch dazu sagen, später am Objekt wird es diesen Kontrast sehr selten geben, diesen Schwarz-Weiß-Kontrast. Ja. Habe ich eine einfache weiße Wand, streiche ich damit einmal drüber und decke alles ab.
0: So, letzte Frage.
1: Ja.
0: Merke ich jetzt den Unterschied zwischen einer 10-Euro-Farbe und einer 40-Euro-Farbe?
1: Absolut.
0: In welchem Bereich?
1: Ganz definitiv. Zum einen in der Deckkraft wird es auf jeden Fall einen Unterschied machen und in der Verarbeitung. Wenn die Farbe aufbrennt, wenn sie nicht dafür ausgerüstet ist, nicht aufzubrennen, wird es in der Verarbeitung schwerer. Die Rolle wird schnell trocken, ich muss öfter eintunken und es macht einfach keinen Spaß.
0: Und beim Spritzen, also ich habe weniger gespritzt wie du, aber ich habe auch weniger weit runter gestrichen. Auch ganz entscheidend, dass es nicht alles versauert damit, oder?
1: Genau, am Ende muss trotzdem alles abgedeckt werden, aber ist für den Anwender, wenn er später eine Decke streicht, natürlich viel besser, wenn es weniger spritzt, als wenn er komplett voll ist mit Farbe.
0: Bastian, vielen Dank für die Einblicke.
1: Hat sehr gerne.
0: Ganz viel Spaß gemacht.
1: Dankeschön.
0: Ich muss schon sagen, das war richtig interessant und ich hätte nicht gedacht, dass die Entwicklung von Farbe wirklich so eine Wissenschaft für sich ist. Wir machen jetzt eine ganz kurze Pause und dann geht es bei uns weiter im XXL-Format und zwar mit einer Solaranlage und dem Preis für Strom. Bis gleich.

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0: Weiter geht es bei Bauen und Wohnen. Jetzt schauen wir uns das Thema PV-Anlagen mal ein bisschen genauer an. Vor ungefähr 25, 30 Jahren kamen die ersten PV-Anlagen und da wurden sie rein als Renditeobjekt verkauft. Das heißt, was mit dem Strom passiert, war eigentlich egal, Hauptsache die Rendite stimmt. Irgendwann kam dann das Thema Eigenstrom, das wurde auch gefördert, sprich den Strom vom eigenen Dach habe ich direkt verbraucht und das ist auch noch gefördert worden. Das ist dann weggefallen und irgendwann waren die Einspeisegebühren fast bei null. Und trotzdem, PV-Anlagen gibt es heute viele, denn die Energiepreise, die steigen immer weiter. Und die Anlagen, die werden auch immer größer. Wir haben mal den Aufbau einer XXL-Anlage mitverfolgt und wollten auch wissen, wie bekommt man jetzt überhaupt Geld für diesen Strom, der da eingespeist wird? Bekommt man den über die Strombörse oder bekommt man den über den Netzbetreiber?
1: Ja, unser Haus ist 8 Jahre alt und zu dem Zeitpunkt haben wir schon ein Stück weit nach vorne gedacht in die Zukunft. Wir haben damals schon Leerrohre legen lassen für eine PV-Anlage, die jetzt installiert wird. Also der Gedanke war von Anfang an, eine PV-Anlage nicht nur für den Eigenverbrauch konzeptionell zu planen, sondern auch darüber hinaus mit der Solaranlage dynamischer Stromhandel zu betreiben. Unsere Anlage ist in dem Zusammenhang sehr groß dimensioniert. Wenn die PV-Anlage Überschuss produziert sozusagen, dann vom Anteil den Eigenverbrauch jetzt mal abgesehen, sind es immer nur 70%, mit denen man Stromhandel betreiben kann. Und das direkt über sogenannte Direktvermarkter an der Strombörse.
2: Wir haben hier beim Herrn Landenberger 22 kW Peak auf dem Dach mit einem Fennekon-Speicher und Wechselrichter. Der Speicher hat 25 kW Speicherkapazität und ja, das ist tatsächlich so High-End hier, was wir hier gerade machen. Das hier ist auf jeden Fall ein bisschen überdimensioniert. Mit den 22 kW Peak. Der Herr Landenberger hat aber noch vor, hier eine Wallbox anzuschließen und nahezu 100% autark zu werden. Und mit der Anlagegröße wird er das auf jeden Fall auch schaffen. Hier in dem speziellen Fall haben wir eine Dachneigung von unter 15 Grad. Hierzu haben wir Herstellerziegel benutzen müssen bei der Unterkonstruktion. Da haben wir die Bestandsziegel einmal abdecken müssen, eine sogenannte Soglatte einziehen müssen und dann den Ziegel montieren müssen. An dem Ziegel montiert ist schon ein Haken. Da wird die Schiene hier, die Grundschiene hier eingefädelt und darauf werden dann die Module montiert und jeweils immer mit den End- und Mittelklemmen fixiert.
1: Also der Plan ist in Gänze ein Gesamtökosystem zu entwickeln und jetzt auch zu realisieren. Mit der Anlage, die eben Open Source ist, technologieoffen, habe ich die Möglichkeit, auch das bidirektionale Laden jetzt in Angriff zu nehmen. Entsprechend das Auto dazu, was eben auch den Akku hat. Wir reden da ja von richtigen Kraftwerken. Und in dem Zusammenhang sich das ganze System erschließt. Das heißt, ein Teil der Energiewende zu werden, da spreche ich jetzt nicht nur von den wirtschaftlichen Kriterien, was immer mit Rendite belegt wird. By the way, wir haben ja auch einen Mehrwert am Haus mit der Anlage und zudem einen ganz großen Teil auch am Ökosystem, Umwelt, Klima einen Beitrag zu leisten.
2: Die Anlage hier kostet 45.000 Euro. Das hört sich viel an, aber der Herr Landenberger ist auch fit für die Zukunft. Wir haben hier einen 25 Kilowatt Speicher, wir haben eine Notstrombox und der ist auf jeden Fall für die Zukunft gewappnet. Aber es gibt mittlerweile auch Anlagen für

0: knapp 18.000 Euro. Da sprechen wir dann von 10 kW Peak mit 5 kW Speicher. Der Preis ist momentan unschlagbar günstig.
1: Das Thema PV-Anlagen bleibt also aktuell, vor allem auch mit Speicher, denn die Preise dafür sinken immer weiter. Und derjenige, der jetzt gerade die schöne große Anlage betreibt, kann ja künftig auch unter dem Titel Energy Sharing seinen Nachbarn den Strom verkaufen und vielleicht bekommt er da auch viel mehr wie an der Börse. Das war's mit Bauen und Wohnen für diese Woche. Ich freue mich schon, wenn ihr kommende Woche wieder einschaltet. Bis dahin alles Gute, bleibt gesund, genießt die Sonne. Tschüss.

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1: Die Enz wird im Juli zum Hotspot in Pforzheim. Auf der schwimmenden Bühne am Waisenhausplatz wird ab dem 8. Juli gefeiert, entspannt und den Abend ausklingen gelassen. Immer mittwochs bis sonntags mit Afterworks, DJs, Livebands und Workshops. Und alles direkt am Enzufer mit Beachflair, chilliger Atmosphäre und natürlich jeder Menge leckerem Essen. Oldtimer-Liebhaber kommen hier auf ihre Kosten. Vom 10. bis 12. Juli wird Baden-Baden zum Treffpunkt von Oldtimer-Freunden und Automobilbegeisterten aus ganz Europa. Zwischen Kurpark und Lichtenthaler Allee können die Fahrzeugklassiker aus mehr als 100 Jahren bestaunt werden beim 49. Internationalen Oldtimer-Meeting. 100 Jahre Berufsfeuerwehr Karlsruhe. Das ist ein Grund zum Feiern. Am 11. Juli dreht sich der ganze Tag und die ganze Nacht rund um das Thema Feuerwehr. Tagsüber locken Mitmachaktionen, Fahrzeug- und Leistungsschau. Ab 20 Uhr wird dann bei der Nacht der Berufsfeuerwehr in der Stadtmitte gefeiert. Die Abendveranstaltung ist kostenpflichtig, der Erlös wird für einen wohltätigen Zweck gespendet. Die Nachrichten bei Baden-TV. Herzlich willkommen. Ja, die Nachricht kam überraschend und für viele unverständlich. Die Karlsruher Regierungspräsidentin Silvia Felder wird in den einstweiligen Ruhestand versetzt. Sie wird gegen den ehemaligen CDU-Bundestagsabgeordneten Alexander Föhr ausgetauscht. Gründe dafür wurden nicht genannt. Wir haben mit der Regierungspräsidentin gesprochen.
2: Frau Felder, die Entscheidung von Innenminister Manuel Hagel kam für viele Beobachter überraschend, da ihre Arbeit parteiübergreifend als tadellos und sehr bürgernah gelobt wurde. Wie unvorbereitet hat sie die Nachricht von ihrer Versetzung in den einstweiligen Ruhestand persönlich getroffen?
3: Ja, ziemlich unvorbereitet. Ich habe am 18. Juni einen Anruf vom Justizminister und vor allen Dingen Bezirksvorsitzenden der CDU Moritz Oppelt erhalten, der mir diese Entscheidung mitgeteilt hat, und habe dann am letzten Freitag den Anruf vom Innenminister bekommen, auch ohne Termin. Und der Termin, dass ich jetzt bereits am kommenden Freitag in den einstweiligen Ruhestand versetzt werde, habe ich dann am Sonntag erhalten. Also insofern eine schnelle und kurze Entscheidung, und damit gerechnet hatte ich natürlich nicht.